0: künftig kürzere und komfortablere Wege.
1: Ja, wir befinden uns zwischen den Ortschaften Schackental und Giersleben und ich freue mich ganz besonders in meiner Funktion als Oberbürgermeister der Stadt Aschersleben, dass wir hier heute den Spatenstich vollziehen konnten für den grundhaften Ausbau der Kreisstraße. Es ist der dritte und letzte Bauabschnitt und wir befinden uns ja im ländlichen Raum und für einen lebendigen ländlichen Raum, für lebendige Ortschaften ist die Thematik der Infrastruktur ein ganz wesentlicher Baustein und ich freue mich, dass wir diesen Baustein hier heute mit dem symbolischen Spatenstich dann auch in Angriff nehmen können. Nicht nur ein wichtiger Baustein für die Bürgerinnen und Bürger aus den Ortschaften, sondern natürlich auch für Unternehmen, für die Landwirte und von daher bin ich sehr froh, dass wir diesen Spatenstich hier heute vollziehen konnten. Ich wünsche der Baumaßnahme einen guten Verlauf, dass wir im zeitlichen Rahmen bleiben. Und ich bin guter Hoffnung, dass mit der Baufirma, die wir gewinnen konnten, auch das realisieren können, dass wir dann nach geringer Bauzeit hier auch die Straße dann wieder freigeben können.
0: Mit dem Ausbau der K1373 setzt der Salzlandkreis seine Strategie fort, das Kreisstraßennetz Stück für Stück zu modernisieren. Für die Region bedeutet das langfristig bessere Verkehrsbedingungen und eine Investition, die weit über die eigentliche Bauzeit hinaus Wirkung zeigen soll.
2: Das Team der Infraservice Sachsen-Anhalt GmbH ist zurück. Ab Montag, dem 17. August, hat die Schwimmhalle Gräfenhainichen wieder geöffnet. Parallel zum Schulstart nach den Sommerferien. Wir haben die vergangenen Wochen vor allem für die Wartung der technischen Anlage, kleinere Reparaturen und den Großputz genutzt. Nun freuen wir uns wieder, für die Gäste da zu sein, sagt Nancy Bauer, die Leiterin der Schwimmhalle. Nicht zuletzt für die Grundschulen der Region, die Anlage in der Lindenallee 11 für den Schwimmunterricht nutzen, sind das gute Nachrichten. Einmal im Jahr wird die Schwimmhalle komplett auf den Kopf gestellt. Besonders wichtig, der vorgeschriebene Austausch des Badewassers. Das ist für uns die Gelegenheit, die Becken im leeren Zustand auf mögliche Mängel hin zu prüfen und die Fliesen gründlich zu reinigen. Die Möglichkeit haben wir bei laufendem Betrieb nicht, betont Bauer, die Notwendigkeit der Wartungswochen. Der September wird einige Highlights in der Lutherstadt Wittenberg bieten. So finden auch zum 9. Mal die Wittenberger Freiwilligentage statt. In einem Pressegespräch Anfang August informierte die Lutherstadt Wittenberg über die Veranstaltung.
3: Der September hält in der Lutherstadt Wittenberg zahlreiche Höhepunkte bereit. Dazu gehören auch die bereits zum 9. Mal stattfindenden Wittenberger Freiwilligentage. Im Rahmen eines Pressegesprächs Anfang August informierte der Landkreis Wittenberg über die bevorstehende Veranstaltung und gab erste Einblicke in das Programm. Doch was genau verbirgt sich eigentlich hinter diesen besonderen Tagen?
4: Ja, Freiwilligentage sind Tage, wo Engagierte sich für einen Tag aktiv einbringen können in unsere Gemeinschaft und damit helfen, Projekte durchzuführen. Projekte, die entweder bei gemeinnützigen Vereinen sind oder aber auch in Kitas, in Schulen, bei Seniorenvereinen. Also ganz, ganz unterschiedlich. Immer darauf abgesehen, was auch die Vereine einbringen an Ideen.
3: Die Wittenberger Freiwilligentage finden in diesem Jahr vom 11. bis zum 20. September statt. Das Prinzip ist einfach. Angemeldete Projekte werden vorgestellt, interessierte Freiwillige melden sich und unterstützen bei der Umsetzung. Damit greifen die Freiwilligentage den Gedanken der bundesweit stattfindenden Woche des bürgerschaftlichen Engagements auf. Seit 2018 gibt es diese besondere Veranstaltungsreihe in der Lutherstadt. Seither konnten dank des freiwilligen Einsatzes zahlreiche Projekte erfolgreich umgesetzt und wertvolle Beiträge für die Gemeinschaft geleistet werden.
4: Da gab es schon einige in den vergangenen Jahren. Wir hatten, ich muss mal schnell gucken, 52 bzw. 51 Projekte bereits umgesetzt und ganz unterschiedlich. Das fängt an bei Reinigungsarbeiten in Vereinsräumen. Es geht weiter bei Blumengrüßen für Senioren, die gebastelt wurden. Beim NABU stadtweit wurden ganz viele Leseecken eingerichtet. In Kitas beispielsweise wurde auch eine Spielecke eingerichtet von Eltern.

0: Eltern. Das Thema Wittenberg blüht auf über die Bürgerstiftung ist sicherlich auch bekannt. Auch das hat bei den Freiwilligen Tagen mit begonnen. Also es ist ganz, ganz unterschiedlich, was man macht. Und es liegt eigentlich an jedem selbst, ob er sich dort auch wirklich mit einbringen kann. Ist auch eine Woche lang, aber eben das Projekt selbst ist an einem Tag dann.
1: Bei der vergangenen Auflage schafften es 7 Projekte in den Flyer, in dem sich Interessierte über die jeweiligen Vorhaben informieren konnten. Neben den wertvollen Begegnungen, die entstehen, wenn Menschen gemeinsam an einer Sache arbeiten, bieten die Freiwilligentage auch Vereine die Möglichkeit, sich einer breiten Öffentlichkeit vorzustellen. Auf diesem Weg könnten möglicherweise neue Engagierte und Mitglieder gewonnen werden. Noch immer besteht die Möglichkeit, sich für die diesjährigen Freiwilligentage anzumelden und mit einem eigenen Projekt Teil der Aktion zu werden.
0: Also das Einfachste ist sicherlich, wer eine Idee hat als Verein oder als Einrichtung, dass sie sich bei uns im Nachbarschaftstreff bzw. im Engagementzentrum melden. Sie können gerne auf unsere Homepage gehen. Dort haben wir auch den Anmeldebogen entsprechend hinterlegt. Es wäre super, wenn wir bis zum 21. August die Rückmeldungen haben. Wir helfen auch gern beim Ausfüllen und beraten auch gern, welche Projekte sinnvoll und machbar wären an einem Tag. Und wenn wir dann alle Projekte haben, würden wir diese dann entsprechend auch veröffentlichen. Es gab bisher immer einen Flyer, wo alle Projekte drin sind. Es gibt soziale Medien, wo wir diese veröffentlichen, aber natürlich auch in der Presse.
1: Einige Ideen und Projekte haben sich bereits für die Aktionswoche angemeldet. Dennoch besteht weiterhin die Möglichkeit, Teil der Wittenberger Freiwilligentage zu werden. Über den Nachbarschaftstreff können bis zum 21. August noch Anmeldungen eingereicht werden.
2: Nach den Sommerferien ändert sich auch die Öffnungszeit der Köthener Badewelt wieder. Ab dem 17. August steht die Badelandschaft der Sport- und Freizeitanlage am Ratswald zu folgenden Zeiten zur Verfügung: Montag und Mittwoch von 14 bis 19 Uhr, Freitag von 14 bis 20 Uhr und am Wochenende von 13 bis 19 Uhr. Am Dienstag und Donnerstag ist kein öffentlicher Badebetrieb möglich. An diesen beiden Tagen werden die Becken ausschließlich für das Schulschwimmen sowie den Kursbetrieb und die Aktivitäten der Vereine genutzt. Mit dieser Information sind wir auch schon am Ende unserer Dienstagsausgabe der RBB Aktuell Nachrichten. Wir schauen jetzt auf das Wetter und im Anschluss daran gerne noch auf die Meldungen aus der Region und Dessau-Roßlau. Am Mittwoch ab 18 Uhr melden wir uns dann mit aktuellen Meldungen wieder. Bis dahin machen Sie es gut und auf Wiedersehen.
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6: Am Mittwoch zeigt sich die Sonne den ganzen Tag über. Bei maximal 25 Grad und einer Tiefstemperatur von 10 Grad bleibt es ebenfalls trocken und regenfrei. Der Wind bleibt schwach bis mäßig, mit Böen zwischen 12 bis 17 km/h. Damit bleibt es insgesamt freundlich und vor allem trocken.

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3: Sieben Fahrzeuge bei Unfall beteiligt. Die Feuerwehr Dessau-Roßlau wurde am 7. August zu einem Verkehrsunfall mit zunächst gemeldeter, eingeklemmter Person auf die BAB 9 in Fahrtrichtung Berlin alarmiert. Die Unfallstelle befand sich kurz hinter der Auffahrt Dessau-Ost. Bei der ersten Lageerkundung stellten die Einsatzkräfte fest, dass insgesamt sieben Fahrzeuge in den Unfall verwickelt waren. Entgegen der ersten Meldung konnten alle Unfallbeteiligten ihre Fahrzeuge selbstständig verlassen. Zwei Personen mussten medizinisch betreut werden. Eine von ihnen wurde zur weiteren Untersuchung in das städtische Klinikum gebracht. Die Erstversorgung und weitere medizinische Maßnahmen wurden zunächst durch einen zufällig vorbeikommenden Krankentransportwagen aus Wittenberg sowie einem Helfer der ehrenamtlichen Motorradstaffel aus Halle übernommen. Die Feuerwehr beseitigte anschließend herumliegende Fahrzeugteile von der Fahrbahn. Zwei Fahrzeuge wurden für den weiteren Abtransport auf den Standstreifen geschoben. Ein drittes Fahrzeug musste aufgrund eines technischen Defekts auf der Fahrspur verbleiben und wurde durch ein Abschleppunternehmen geborgen. Nach Abschluss der Einsatzmaßnahmen wurde die Unfallstelle für die weiteren Ermittlungen an die Polizei übergeben. Die Berufsfeuerwehr Dessau-Roßlau und die Freiwillige Feuerwehr Dessau-Süd waren vor Ort. Den entstandenen Sachschaden schätzt die Feuerwehr auf rund 32.000 Euro.
4: Choose your beat. Am Samstag, dem 8. August, fand im Rahmen des Bauhaus Sommer 2026 auf dem Dessauer Marktplatz in der Gartenträume-Lounge die Choose your beat Silent Party statt. Von 19 bis 24 Uhr konnten die Besucher mit Kopfhörern zwischen drei Floors und verschiedenen Musikrichtungen wechseln und so ihre ganz persönliche Partynacht gestalten. Für musikalische Vielfalt sorgten Grammophon-DJ Stefan Wute aus Berlin mit Sounds der 1920er Jahre. Entertain-DJ Thorsten Ziegler aus Dessau mit aktuellen Charts und Party-Sounds sowie das DJ-Team des New Kids e.V. mit Techno, House, Hip-Hop und weiteren modernen Beats. Salsa-DJ Chico ergänzte das Programm mit karibischen Rhythmen und sorgte für sommerliches Tanzfeeling. Für zusätzliche Unterhaltung sorgte der Mitmachzirkus Raxli Faxli mit Akrobatik und interaktiven Aktionen. Die Silent Party bot damit einen abwechslungsreichen Sommerabend, bei dem die Gäste selbst entscheiden konnten, welchen Sound sie hören und zu welchen Beats sie tanzen wollten. Das lange Warten hatte für den SV Dessau 05 am 8. August endlich ein Ende. Die neue Verbandsligasaison startete und die Vorfreude auf den Auftakt war bei Mannschaft und Fans gleichermaßen groß. 236 Zuschauer wollten sich den ersten Spieltag nicht entgehen lassen. Zum Saisonauftakt empfing die Mannschaft aus dem Schillerpark den SV 1890 Westerhausen. Für beide Teams war das hier an diesem Samstagmittag klar. Die ersten drei Punkte der neuen Spielzeit sollten auf das eigene Konto wandern. Um 12.30 Uhr wurde die Partie im Stadion am Schillerpark angepfiffen. Geleitet wurde die Begegnung von Marvin Mamula, der die Partie als Schiedsrichter führte. Die ersten Minuten waren geprägt von vorsichtigem Abtasten und der Suche nach der spielerischen Lösung. Dann der SV Dessau 05 mit der ersten Chance. Marcio Pelchen mit dem Ballgewinn und den Drang zum gegnerischen Tor. Im Strafraum der Schuss. Justin Masur blockte aber zur Ecke. Die Bauerstädter blieben in den Anfangsminuten das bestimmende Team. Nach gutem Kombinationsspiel gelang der Ball zu Vyacheslav Biryuk. Der ukrainische Routinier mit zu viel Platz auf der rechten Seite kann unbekümmert flanken. Der Ball fliegt punktgenau auf Ilya Friebe, der zum 1:0 köpft. Der Torschützenkönig der vergangenen Saison mit seinem ersten Saisontreffer nach gerade mal 6 Minuten. In der Folge bleibt der SV Dessau 05 weiter am Drücker. Hier hat Friebe wieder die Chance. Westerhausens Kapitän Justin Habel kann jedoch noch stören. Es folgte ein Einwurf für die Hausherren. Westerhausen kann den Ball klären und leitet sofort einen Konter ein. Simon Afrifa mit dem Tempovorteil wird aber von den Bauhausstädtern optimal gestört. Die Partie verflachte jedoch und nach 22 Minuten gab es die erste Trinkpause. Beide Teams nutzten die Zeit für neue taktische Anweisungen. Profitieren konnten die Gäste, denn kaum war die Trinkpause vorbei, da kombinierte sich Westerhausen gut durch Zentrum. Adriel Ribeiro scheiterte zwar bei seinem ersten Versuch an Schlussmann Nico Becker, sein Kopfball fliegte aber ins Tor der 05er. 1:1. Es schien, als wären die 05er gedanklich noch in der Trinkpause gewesen. In der Folge wurden die Gastgeber wieder aktiver. In der 27. Minute ist es wieder Friebe, der zum Abschluss kommt. Julian Nebe parierte jedoch zur Ecke. Bis zum Halbzeitpfiff gab es noch einige Chancen auf beiden Seiten. Wirklich Kapital schlagen konnte aber keine Mannschaft. Mit 1:1 ging es dann erst einmal in die Halbzeitpause. Die 236 Zuschauer sahen bisher ein ausgeglichenes Spiel. Die ersten Minuten der zweiten Halbzeit waren von zahlreichen kleinen Fouls geprägt, die den Spielfluss immer wieder unterbrachen. Zwar ergaben sich für die 05er einige Standardsituationen aus vielversprechenden Positionen, ein Treffer wollte jedoch zunächst nicht fallen. Auch das lag an einem starken Rückhalt auf Seiten der Gäste. Mit Julian Nebe hatten die Harzer einen sicheren Torhüter zwischen den Pfosten, der seine Mannschaft weiterhin im Spiel hielt. Wir springen in die 60. Spielminute. Ecke für den SV Dessau 05. Westerhausen versuchte zu klären. Paul Wertmann bekommt jedoch eine zweite Chance zu flanken. Die kommt haargenau auf Sören Barabasch, der die erneute Führung erzielt. 2:1. 5 Minuten später der lange Abschlag von Becker. Niklas Miet kann sich durchsetzen und ist auf der rechten Seite durch. Miet passt zu Yves Bratsch, der im 16er zu Fall gebracht wird. 11 Meter. Miet übernahm die Verantwortung und schoss das 3:1. Es folgte die zweite Trinkpause der Partie. Die Gäste aus Westerhausen versuchten wieder ins Spiel zu kommen, aber der SV Dessau 05 war diesmal wacher und ließ keine Chance so wirklich zu. Im Gegenteil sogar. Die Führung beflügelte die Hausherren und in der 78. Spielminute schaffte es der frisch eingewechselte Darwin Hajowski, die Führung mit seinem Tor weiter auszubauen. 4:1 für den SV Dessau 05. Westerhausen auf der anderen Seite erspielte sich zwar auch Chancen, wirklich gefährlich wurde es aber nicht. In der 81. Minute dann Einwurf für die 05er. Bratsch setzte sich gegen 2 Spieler durch und legte auf Friebe ab, der seinen Doppelpack vollendete. 5:1. Und dann wurde auf der Seite der 05er gewechselt. Friebe und Miet verließen den Platz. Neu auf dem Feld waren Kueba, Sonko und Yannick Görsch. Da Friebe sich jedoch zu viel Zeit ließ, durfte Sonko jedoch erst wegen der neuen Auswechselregel bei der nächsten Spielunterbrechung den Platz betreten. Die erfolgte, nachdem im Strafraum Hajowski gefoult wurde und zum zweiten Mal

0: auf Elfmeter entschieden wurde. Pratsch trat an und schoss gegen den Pfosten. Kein Tor für den SV Dessau 05. Und so endete dann auch das erste Pflichtspiel mit einem 5:1-Sieg gegen den SV 1890 Westerhausen. Im Nachgang gab uns Torwarttrainer Daniel Zietsche seinen Eindruck vom gelungenen Saisonauftakt.
1: Ja, das Ergebnis sagt natürlich schon viel aus. Na, wir wollten gut in die Saison starten, das haben wir auf jeden Fall geschafft. Wir wussten aber auch, dass wir mit Westerhausen halt einen sehr, sehr starken Gegner haben. Und auch das hat die erste Halbzeit gezeigt, dass das Ergebnis, auch wenn es am Ende deutlich war, über lange Zeit im Spiel, der Spielverlauf das nicht wiedergegeben hat, weil auch Westerhausen gut im Spiel war. Ich finde schon, dass wir den Ball besser nach vorne gespielt haben, als Westerhausen das gemacht hat. Und zum Ende haben wir uns dann halt auch wirklich belohnt.
0: Die neue Fußballsaison hat begonnen und der SV Dessau 05 ist direkt mit 3 Punkten erfolgreich in die Saison gestartet. Weiter geht's für die Mannschaft aus dem Schillerpark am 14. August mit einem Auswärtsspiel beim Haldensleber SC. Eine Woche später steht bereits die erste Runde des Landespokals Sachsen-Anhalt auf dem Programm. Dann reisen die 05er zum SV Rotation 1950 Aschersleben. Im heimischen Stadion am Schillerpark müssen sich die Fans hingegen noch etwas gedulden. Erst am 29. August darf der SV Dessau 05 wieder vor heimischer Kulisse antreten. Am 3. Spieltag ist dann der CFC Germania 03 zu Gast.
2: Sie sind der Höhepunkt einer 3-jährigen Ausbildung, die Gesellenstücke der angehenden Tischler. 8 Prüfungsarbeiten sind derzeit im Stadtlabor in der Lutherstadt Wittenberg zu sehen. Die Ausstellung zeigt nicht nur das handwerkliche Können der Nachwuchstischler, sondern soll auch Lust auf eine Ausbildung im Handwerk machen.
3: Jedes Handwerksunternehmen sucht guten Nachwuchs und deswegen ist es wichtig auch zu zeigen, was das Handwerk macht, was man als Tischler macht, was man hier für Dinge lernt, die man dann natürlich sowohl im privaten, aber auch im beruflichen sehr gut nutzen kann.
2: Entstanden sind ganz unterschiedliche Möbelstücke, vom Schreibtisch bis zum aufwendig gestalteten Schrank. Was gebaut wird, entscheiden die Prüflinge selbst. Die Anforderungen an Planung und Umsetzung sind dabei hoch.
4: Wir machen ja im Tischlerhandwerk eine Zwischenprüfung. Das heißt, die Lehrlinge werden getestet oder können sich selber testen, wie weit sie denn sind, im praktischen wie im theoretischen Teil. Die Zwischenprüfung hat keine Bewertungsgrundlage. Es ist nur jetzt eine reine Geschichte, dass der Lehrling prüfen kann, was muss ich noch tun. Und dann hat er die Aufgabe, ich sage, diese Kenntnisprüfung zu absolvieren, die Arbeitsprobe zu absolvieren, das ist ein extra Teil, und die Gesellenstücke zu entwerfen und vorzustellen der Prüfungskommission. Und dann werden die ausgewertet und genehmigt. Und dann dürfen die Prüflinge, ich sage, die Gesellenstücke bauen. Und jeder darf bauen, was er möchte. Also irgendwo, da ist nichts vorgegeben. Sie haben wirklich freie Hände in der Gestaltung. Und wenn ich das jetzt hier sehe, die Vielfalt, ich sage irgendwo dort, das sieht man wirklich auch nur einmal. Bei der nächsten Prüfung ist das schon wieder ganz was anderes und wieder was Schönes. Ich war die ganzen Jahrzehnte eigentlich nur begeistert über die Stücke, die, ich sage, dann bei der Prüfung zur Abnahme dastehen. Also es war immer, ich sage, zu 95% sehenswert.
2: Für die Fertigung bleiben den Auszubildenden je nach Werkstück bis zu 100 Arbeitsstunden. Neben Präzision sind dabei vor allem Kreativität und eine gute Planung gefragt.
5: Ich habe einen Schreibtisch gefertigt, der eigentlich Verstaumöglichkeit bietet, vor allem rechts in der Klappe und links im Schubkasten. Vorne habe ich Griffmulden eingefräst, die ein Inlay aus Linoleum haben und oben halt eine Beschichtung auf der Platte mit Linoleum.
2: Mit der Ausstellung möchte die Stadt gemeinsam mit der Tischlerinnung zeigen, welche Möglichkeiten das Handwerk bietet. Denn qualifizierter Nachwuchs wird in den Betrieben weiterhin dringend gesucht. Gleichzeitig erhalten die Besucher einen Einblick in die Vielfalt und Qualität der Tischlerausbildung in der Region.

0: Hallo und herzlich willkommen an diesem Dienstag zu den RBB Aktuellnachrichten. In Wittenberg ereignete sich am 8. August um 14.10 Uhr in der Dobschützstraße ein schwerer Verkehrsunfall. Der 37-jährige Fahrer eines Mitsubishis beabsichtigte auszuparken, übersah dabei den 56-jährigen Fahrer einer Harley-Davidson und stieß mit diesem zusammen. An beiden Fahrzeugen entstand erheblicher Sachschaden in Höhe von insgesamt ca. 30.000 Euro. Der 56-jährige Motorradfahrer wurde mit einem Rettungshubschrauber in ein Krankenhaus eingeliefert. Der Salzlandkreis investiert weiter in seine Verkehrsinfrastruktur. Zwischen Schackental und Giersleben wird ein rund 1 Kilometer langer Abschnitt der Kreisstraße 1373 grundhaft ausgebaut. Nach langer Planung erfolgte nun der symbolische Spatenstich. Die Baukosten liegen bei rund 1,4 Millionen Euro.
1: Bagger stehen bereit. Die ersten Markierungen sind gesetzt. Was viele Autofahrer seit Jahren fordern, wird jetzt umgesetzt. Der Abschnitt der Kreisstraße 1373 hinter Schackental in Richtung Giersleben wird grundhaft erneuert. Geplant ist der Ausbau eines rund 1000 Meter langen Straßenabschnittes. Die neue Fahrbahn erhält eine Breite von 6 Metern. Zusätzlich entstehen 2 Durchlässe, damit Regenwasser künftig besser abgeleitet werden kann. Für den Salzlandkreis ist die Baumaßnahme mehr als eine reine Straßensanierung. Sie schließt eine wichtige Lücke im Kreisstraßennetz und verbessert die Verbindung zwischen der Landstraße 72 und der Kreisstraße 1372. Insgesamt investiert der Landkreis einschließlich Planung rund 1,4 Millionen Euro. Der Ausbau gehört zu den Projekten, die auf der Prioritätsliste des Salzlandkreises stehen und schrittweise umgesetzt werden.
2: Diese Baumaßnahme im letzten Abschnitt hat ziemlich genau 1000 Meter Baulänge. Wir werden einen Querschnitt mit 6,5 Meter Deckenbreite herstellen. Auf Bauseits linker Seite, aufgrund der angrenzenden, weiter ansteigenden Feldflur, gibt es fast durchgehend eine entsprechende Mulde, wo Wasser entsprechend aufgefangen wird und durch 2 Durchlässe schadlos auf die tiefer liegende Seite abgeleitet wird. Die Baumaßnahme ist eine klassische Asphaltbaumaßnahme mit einem dreischichtigen Asphaltaufbau, also einer Tragschicht, einer Binderschicht und einer Deckschicht auf ungebundenen Schotterschichten. Die Besonderheit ist unser technisches Nebenangebot. Aufgrund ungünstiger Baugrundverhältnisse sollte hier eigentlich ein Bodenaustausch von 30 cm Stärke auf der gesamten Baustrecke erfolgen. Das wird jetzt nicht so stattfinden, sondern wir werden den anstehenden Baugrund mit entsprechendem Bindemitteleinsatz so verbessern, dass dieser Baugrund tragfähig wird. Und damit gibt es doch erhebliche Masseneinsparungen, also sowohl was Transporte als auch was Entsorgung betrifft, auf der einen, aber auch Minimierung des Einsatzes von Schotterschichten auf der anderen Seite.
1: Mit dem symbolischen Spatenstich beginnt nun die Bauphase. Vertreter des Landkreises, der Planungsfirma, des Bauunternehmens sowie Aschersleben Oberbürgermeister Steffen Amme gaben gemeinsam den offiziellen Startschuss. Die Arbeiten sollen die Straße dauerhaft leistungsfähiger machen und gleichzeitig die Verkehrssicherheit erhöhen. Vor allem für Pendler, landwirtschaftliche Betriebe und Anwohner bedeutet der Ausbau künftig

0: Osten ist die Thematik der Infrastruktur ein ganz wesentlicher Baustein. Und ich freue mich, dass wir diesen Baustein hier heute mit dem symbolischen Spatenstich dann auch in Angriff nehmen können. Nicht nur ein wichtiger Baustein für die Bürgerinnen und Bürger aus den Ortschaften, sondern natürlich auch für Unternehmen, für die Landwirte. Und von daher bin ich sehr froh, dass wir diesen Spatenstich hier heute vollziehen konnten. Ich wünsche der Baumaßnahme einen guten Verlauf, dass wir im zeitlichen Rahmen bleiben. Und ich bin guter Hoffnung, dass mit der Baufirma, die wir gewinnen konnten, auch das realisieren können, dass wir dann nach geringer Bauzeit hier auch die Straße dann wieder freigeben können.
1: Mit dem Ausbau der K1373 setzt der Salzlandkreis seine Strategie fort, das Kreisstraßennetz Stück für Stück zu modernisieren. Für die Region bedeutet das langfristig bessere Verkehrsbedingungen und eine Investition, die weit über die eigentliche Bauzeit hinaus Wirkung zeigen soll.
2: Das Team der Infraservice Sachsen-Anhalt GmbH ist zurück. Ab Montag, dem 17. August, hat die Schwimmhalle Gräfenhainichen wieder geöffnet. Parallel zum Schulstart nach den Sommerferien. Wir haben die vergangenen Wochen vor allem für die Wartung der technischen Anlage, kleinere Reparaturen und den Großputz genutzt. Nun freuen wir uns wieder, für die Gäste da zu sein, sagt Nancy Bauer, die Leiterin der Schwimmhalle. Nicht zuletzt für die Grundschulen der Region, die die Anlage in der Lindenallee 11 für den Schwimmunterricht nutzen, sind das gute Nachrichten. Einmal im Jahr wird die Schwimmhalle komplett auf den Kopf gestellt. Besonders wichtig, der vorgeschriebene Austausch des Badewassers. Das ist für uns die Gelegenheit, die Becken im leeren Zustand auf mögliche Mängel hin zu prüfen und die Fliesen gründlich zu reinigen. Die Möglichkeit haben wir bei laufendem Betrieb nicht, betont Bauer die Notwendigkeit der Wartungswochen. Der September wird einige Highlights in der Lutherstadt Wittenberg bieten. So finden auch zum 9. Mal die Wittenberger Freiwilligentage statt. In einem Pressegespräch Anfang August informierte die Lutherstadt Wittenberg über die Veranstaltung.
3: Der September hält in der Lutherstadt Wittenberg zahlreiche Höhepunkte bereit. Dazu gehören auch die bereits zum 9. Mal stattfindenden Wittenberger Freiwilligentage. Im Rahmen eines Pressegesprächs Anfang August informierte der Landkreis Wittenberg über die bevorstehende Veranstaltung und gab erste Einblicke in das Programm. Doch was genau verbirgt sich eigentlich hinter diesen besonderen Tagen?
4: Ja, Freiwilligentage sind Tage, wo Engagierte sich für einen Tag aktiv einbringen können in unsere Gemeinschaft und damit helfen, Projekte durchzuführen. Projekte, die entweder bei gemeinnützigen Vereinen sind oder aber auch in Kitas, in Schulen, bei Seniorenvereinen. Also ganz, ganz unterschiedlich. Immer darauf abgesehen, was auch die Vereine einbringen an Ideen.
3: Die Wittenberger Freiwilligentage finden in diesem Jahr vom 11. bis zum 20. September statt. Das Prinzip ist einfach. Angemeldete Projekte werden vorgestellt, interessierte Freiwillige melden sich und unterstützen bei der Umsetzung. Damit greifen die Freiwilligentage den Gedanken der bundesweit stattfindenden Woche des bürgerschaftlichen Engagements auf. Seit 2018 gibt es diese besondere Veranstaltungsreihe in der Lutherstadt. Seither konnten dank des freiwilligen Einsatzes zahlreiche Projekte erfolgreich umgesetzt und wertvolle Beiträge für die Gemeinschaft geleistet werden.
4: Da gab es schon einige in den vergangenen Jahren. Wir hatten, ich muss mal schnell gucken, 52 bzw. 51 Projekte bereits umgesetzt und ganz unterschiedlich. Das fängt an bei Reinigungsarbeiten in Vereinsräumen. Es geht weiter bei Blumengrüßen für Senioren, die gebastelt wurden. Beim NABU Stadtwald wurden ganz viele Leseecken eingerichtet. In Kitas beispielsweise wurde auch eine Spielecke eingerichtet von Eltern. Das Thema Wittenberg blüht auf über die Bürgerstiftung ist sicherlich auch bekannt. Auch das hat bei den Freiwilligentagen mit begonnen. Also es ist ganz, ganz unterschiedlich, was man macht. Und es liegt eigentlich an jedem selbst, ob er sich dort auch wirklich mit einbringen kann. Ist auch eine Woche lang, aber eben das Projekt selbst ist an einem Tag dann.
3: Bei der vergangenen Auflage schafften es 7 Projekte in den Flyer, in dem sich Interessierte über die jeweiligen Vorhaben informieren konnten. Neben den wertvollen Begegnungen

0: Die entstehen, wenn Menschen gemeinsam an einer Sache arbeiten. Bieten die Freiwilligentage auch Vereine die Möglichkeit, sich einer breiten Öffentlichkeit vorzustellen. Auf diesem Weg könnten möglicherweise neue Engagierte und Mitglieder gewonnen werden. Noch immer besteht die Möglichkeit, sich für die diesjährigen Freiwilligentage anzumelden und mit einem eigenen Projekt Teil der Aktion zu werden.
1: Also das Einfachste ist sicherlich, wer eine Idee hat als Verein oder als Einrichtung, dass Sie sich bei uns im Nachbarschaftstreff bzw. im Engagementzentrum melden. Sie können gerne auf unsere Homepage gehen. Dort haben wir auch den Anmeldebogen entsprechend hinterlegt. Es wäre super, wenn wir bis zum 21. August die Rückmeldungen haben. Wir helfen auch gern beim Ausfüllen und beraten auch gern, welche Projekte sinnvoll und machbar wären an einem Tag. Und wenn wir dann alle Projekte haben, würden wir diese dann entsprechend auch veröffentlichen. Es gab bisher immer einen Flyer, wo alle Projekte drin sind. Es gibt soziale Medien, wo wir diese veröffentlichen, aber natürlich auch in der Presse.
0: Einige Ideen und Projekte haben sich bereits für die Aktionswoche angemeldet. Dennoch besteht weiterhin die Möglichkeit, Teil der Wittenberger Freiwilligentage zu werden. Über den Nachbarschaftstreff können bis zum 21. August noch Anmeldungen eingereicht werden.
2: Nach den Sommerferien ändert sich auch die Öffnungszeit der Köthener Badewelt wieder. Ab dem 17. August steht die Badelandschaft der Sport- und Freizeitanlage am Ratswald zu folgenden Zeiten zur Verfügung. Montag und Mittwoch von 14 bis 19 Uhr, Freitag von 14 bis 20 Uhr und am Wochenende von 13 bis 19 Uhr. Am Dienstag und Donnerstag ist kein öffentlicher Badebetrieb möglich. An diesen beiden Tagen werden die Becken ausschließlich für das Schulschwimmen sowie den Kursbetrieb und die Aktivitäten der Vereine genutzt. Mit dieser Information sind wir auch schon am Ende unserer Dienstagsausgabe der RBB Aktuell Nachrichten. Wir schauen jetzt auf das Wetter und im Anschluss daran gern noch auf die Meldungen aus der Region und Dessau-Roßlau. Am Mittwoch ab 18 Uhr melden wir uns dann mit aktuellen Meldungen wieder. Bis dahin machen Sie es gut und auf Wiedersehen.
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6: Am Mittwoch zeigt sich die Sonne den ganzen Tag über. Bei maximal 25 Grad und einer Tiefstemperatur von 10 Grad bleibt es ebenfalls trocken und regenfrei. Der Wind bleibt schwach bis mäßig, mit Böen zwischen 12 bis 17 km/h. Damit bleibt es insgesamt freundlich und vor allem trocken.
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9: Sieben Fahrzeuge bei Unfall beteiligt. Die Feuerwehr Dessau-Roßlau wurde am 7. August zu einem Verkehrsunfall mit zunächst gemeldeter, eingeklemmter Person auf die BAB 9 in Fahrtrichtung Berlin alarmiert. Die Unfallstelle befand sich kurz hinter der Auffahrt Dessau-Ost. Bei der ersten Lageerkundung stellten die Einsatzkräfte fest, dass insgesamt sieben Fahrzeuge in den Unfall verwickelt waren. Entgegen der ersten Meldung konnten alle Unfallbeteiligten ihre Fahrzeuge selbstständig verlassen. Zwei Personen mussten medizinisch betreut werden. Eine von ihnen wurde zur weiteren Untersuchung in das städtische Klinikum gebracht. Die Erstversorgung und weitere medizinische Maßnahmen wurden zunächst durch einen zufällig vorbeikommenden Krankentransportwagen aus Wittenberg sowie einem Helfer der ehrenamtlichen Motorradstaffel aus Halle übernommen. Die Feuerwehr beseitigte anschließend herumliegende Fahrzeugteile von der Fahrbahn. Zwei Fahrzeuge wurden für den weiteren Abtransport auf den Standstreifen geschoben. Ein drittes Fahrzeug musste aufgrund eines technischen Defekts auf der Fahrspur verbleiben und wurde durch ein Abschleppunternehmen geborgen. Nach Abschluss der Einsatzmaßnahmen wurde die Unfallstelle für die weiteren Ermittlungen an die Polizei übergeben. Die Berufsfeuerwehr Dessau-Roßlau und die Freiwillige Feuerwehr Dessau-Süd waren vor Ort. Den entstandenen Sachschaden schätzt die Feuerwehr auf rund 32.000 Euro.
0: Choose your beat. Am Samstag, dem 8. August, fand im Rahmen des Bauhaus Sommer 2026 auf dem Dessauer Marktplatz in der Gartenträume-Lounge die Choose your beat Silent Party statt. Von 19 bis 24 Uhr konnten die Besucher mit Kopfhörern zwischen drei Floors und verschiedenen Musikrichtungen wechseln und so ihre ganz persönliche Partynacht gestalten. Für musikalische Vielfalt sorgten Grammophon-DJ Stefan Wute aus Berlin mit Sounds der 1920er Jahre. Entertain-DJ Thorsten Ziegler aus Dessau mit aktuellen Charts und Party-Sounds sowie das DJ-Team des New Kids e.V. mit Techno, House, Hip-Hop und weiteren modernen Beats. Salsa-DJ Chico ergänzte das Programm mit karibischen Rhythmen und sorgte für sommerliches Tanzfeeling. Für zusätzliche Unterhaltung sorgte der Mitmachzirkus Raxli Faxli mit Akrobatik und interaktiven Aktionen. Die Silent Party bot damit einen abwechslungsreichen Sommerabend, bei dem die Gäste selbst entscheiden konnten, welchen Sound sie hören und zu welchen Beats sie tanzen wollten. Das lange Warten hatte für den SV Dessau 05 am 8. August endlich ein Ende. Die neue Verbandsligasaison startete und die Vorfreude auf den Auftakt war bei Mannschaft und Fans gleichermaßen groß. 236 Zuschauer wollten sich den ersten Spieltag nicht entgehen lassen. Zum Saisonauftakt empfing die Mannschaft aus dem Schillerpark den SV 1890 Westerhausen. Für beide Teams war das hier an diesem Samstagmittag klar. Die ersten drei Punkte der neuen Spielzeit sollten auf das eigene Konto wandern. Um 12.30 Uhr wurde die Partie im Stadion am Schillerpark angepfiffen. Geleitet wurde die Begegnung von Marvin Mamula, der die Partie als Schiedsrichter führte. Die ersten Minuten waren geprägt von vorsichtigem Abtasten und der Suche nach der spielerischen Lösung. Dann der SV Dessau 05 mit der ersten Chance, Marcio Pelchen mit dem Ballgewinn und den Drang zum gegnerischen Tor. Im Strafraum der Schuss, Justin Masur blockte aber zur Ecke. Die Bauerstädter blieben in den Anfangsminuten das bestimmende Team. Nach gutem Kombinationsspiel gelang der Ball zu Vjacheslav Biryuk, Der ukrainische Routinier mit zu viel Platz auf der rechten Seite kann unbekümmert flanken. Der Ball fliegt punktgenau auf Ilija Friebe, der zum 1:0 köpft. Der Torschützenkönig der vergangenen Saison mit seinem ersten Saisontreffer nach gerade mal 6 Minuten. In der Folge bleibt der SV Dessau 05 weiter am Drücker. Hier hat Friebe wieder die Chance. Westerhausens Kapitän Justin Habel kann jedoch noch stören. Es folgte ein Einwurf für die Hausherren. Westerhausen kann den Ball klären und leitet sofort einen Konter ein. Simon Afrifa mit dem Tempovorteil wird aber von den Bauhausstädtern optimal gestört. Die Partie verflachte jedoch und nach 22 Minuten gab es die erste Trinkpause. Beide Teams nutzten die Zeit für neue taktische Anweisungen. Profitieren konnten die Gäste, denn kaum war die Trinkpause vorbei, da kombinierte sich Westerhausen gut durch Zentrum. Adriel Ribeiro scheiterte zwar bei seinem ersten Versuch an Schlussmann Nico Becker, sein Kopfball fliegte aber ins Tor der 05er. 1:1. Es schien, als wären die 05er gedanklich noch in der Trinkpause gewesen. In der Folge wurden die Gastgeber wieder aktiver. In der 27. Minute ist es wieder Friebe, der zum Abschluss kommt. Julian Nebe parierte jedoch zur Ecke. Bis zum Halbzeitpfiff gab es noch einige Chancen auf beiden Seiten. Wirklich Kapital schlagen konnte aber keine Mannschaft. Mit 1:1 ging es dann erst einmal in die Halbzeitpause. Die 236 Zuschauer sahen bisher ein ausgeglichenes Spiel. Die ersten Minuten der zweiten Halbzeit waren von zahlreichen kleinen Fouls geprägt, die den Spielfluss immer wieder unterbrachen. Zwar ergaben sich für die 05er einige Standardsituationen aus vielversprechenden Positionen, ein Treffer wollte jedoch zunächst nicht fallen. Auch das lag an einem starken Rückhalt auf Seiten der Gäste. Mit Julian Nebe hatten die Harzer einen sicheren Torhüter zwischen den Pfosten, der seine Mannschaft weiterhin im Spiel hielt. Wir springen in die 60. Spielminute. Ecke für den SV Dessau 05. Westerhausen versuchte zu klären, Paul Wertmann bekommt jedoch eine zweite Chance zu flanken. Die kommt haargenau auf Sören Barabasch, der die erneute Führung erzielt. 2:1. 5 Minuten später der lange Abschlag von Becker. Niklas Miet kann sich durchsetzen und ist auf der rechten Seite durch. Miet passt zu Yves Bratsch, der im 16er zu Fall gebracht wird. 11 Meter. Miet übernahm die Verantwortung und schoss das 3:1. Es folgte die zweite Trinkpause der Partie. Die Gäste aus Westerhausen versuchten wieder ins Spiel zu kommen, aber der SV Dessau 05 war diesmal wacher und ließ keine Chance so wirklich zu. Im Gegenteil sogar. Die Führung beflügelte die Hausherren und in der 78. Spielminute schaffte es der frisch eingewechselte Darwin Hajowski, die Führung mit seinem Tor weiter auszubauen. 4:1 für den SV Dessau 05. Westerhausen auf der anderen Seite erspielte sich zwar auch Chancen, wirklich gefährlich wurde es aber nicht. In der 81. Minute dann Einwurf für die 05er. Bratsch setzte sich gegen 2 Spieler durch und legte auf Friebe ab, der seinen Doppelpack vollendete. 5:1. Und dann wurde auf der Seite der 05er gewechselt. Friebe und Miet verließen den Platz. Neu auf dem Feld waren Kueba, Sonko und Yannick Görsch. Da Friebe sich jedoch zu viel Zeit ließ, durfte Sonko jedoch erst wegen der neuen Auswechselregel bei der nächsten Spielunterbrechung den Platz betreten. Die erfolgte, nachdem im Strafraum Hajowski gefoult wurde und zum zweiten Mal auf Elfmeter entschieden wurde. Pratsch trat an und schoss gegen den Pfosten. Kein Tor für den SV Dessau 05. Und so endete dann auch das erste Pflichtspiel mit einem 5:1-Sieg gegen den SV 1890 Westerhausen. Im Nachgang gab uns Torwarttrainer Daniel Zietsche seinen Eindruck vom gelungenen Saisonauftakt.
10: Ja, das Ergebnis sagt natürlich schon viel aus. Na, wir wollten gut in die Saison starten, das haben wir auf jeden Fall geschafft. Wir wussten aber auch, dass wir mit Westerhausen halt einen sehr, sehr starken Gegner haben. Und auch das hat die erste Halbzeit gezeigt, dass das Ergebnis, auch wenn es am Ende deutlich war, über lange Zeit im Spiel, der Spielverlauf das nicht wiedergegeben hat, weil auch Westerhausen gut im Spiel war. Ich finde schon, dass wir den Ball besser nach vorne gespielt haben, als Westerhausen das gemacht hat. Und zum Ende haben wir uns dann halt auch wirklich belohnt.
0: Die neue Fußballsaison hat begonnen und der SV Dessau 05 ist direkt mit 3 Punkten erfolgreich in die Saison gestartet. Weiter geht's für die Mannschaft aus dem Schillerpark am 14. August mit einem Auswärtsspiel beim Haldensleber SC. Eine Woche später steht bereits die erste Runde des Landespokals Sachsen-Anhalt auf dem Programm. Dann reisen die 05er zum SV Rotation 1950 Aschersleben. Im heimischen Stadion am Schillerpark müssen sich die Fans hingegen noch etwas gedulden. Erst am 29. August darf der SV Dessau 05 wieder vor heimischer Kulisse antreten. Am 3. Spieltag ist dann der CFC Germania 03 zu Gast.
6: Sie sind der Höhepunkt einer 3-jährigen Ausbildung, die Gesellenstücke der angehenden Tischler. 8 Prüfungsarbeiten sind derzeit im Stadtlabor in der Lutherstadt Wittenberg zu sehen. Die Ausstellung zeigt nicht nur das handwerkliche Können der Nachwuchstischler, sondern soll auch Lust auf eine Ausbildung im Handwerk machen.
11: Jedes Handwerksunternehmen sucht guten Nachwuchs und deswegen ist es wichtig auch zu zeigen, was das Handwerk macht, was man als Tischler macht, was man hier für Dinge lernt, die man dann natürlich sowohl im privaten, aber auch im beruflichen sehr gut nutzen kann.
6: Entstanden sind ganz unterschiedliche Möbelstücke, vom Schreibtisch bis zum aufwendig gestalteten Schrank. Was gebaut wird, entscheiden die Prüflinge selbst. Die Anforderungen an Planung und Umsetzung sind dabei hoch.
12: Wir machen ja im Tischlerhandwerk eine Zwischenprüfung. Das heißt, die Lehrlinge werden getestet oder können sich selber testen, wie weit sie denn sind im praktischen wie im theoretischen Teil. Die Zwischenprüfung hat keine Bewertungsgrundlage. Es ist nur jetzt eine reine Geschichte, dass der Lehrling prüfen kann, was muss ich noch tun. Und dann hat er die Aufgabe, ich sage, diese Kenntnisprüfung zu absolvieren, die Arbeitsprobe zu absolvieren, das ist ein extra Teil, und die Gesellenstücke zu entwerfen und vorzustellen der Prüfungskommission. Und dann werden die ausgewertet und genehmigt. Und dann dürfen die Prüflinge, ich sage, die Gesellenstücke bauen. Und jeder darf bauen, was er möchte. Also irgendwo, da ist nichts vorgegeben. Sie haben wirklich freie Hände in der Gestaltung. Und wenn ich das jetzt hier sehe, die Vielfalt, ich sage irgendwo dort, das sieht man wirklich auch nur einmal. Bei einer nächsten Prüfung ist das schon wieder ganz was anderes und wieder was Schönes. Ich war die ganzen Jahrzehnte eigentlich nur begeistert über die Stücke, die, ich sage, dann bei der Prüfung zur Abnahme dastehen. Also es war immer, ich sage, zu 95% sehenswert.
6: Für die Fertigung bleiben den Auszubildenden je nach Werkstück bis zu 100 Arbeitsstunden. Neben Präzision sind dabei vor allem Kreativität und eine gute Planung gefragt.
13: Ich habe einen Schreibtisch gefertigt, der eigentlich Verstaumöglichkeit bietet, vor allem rechts in der Klappe und links im Schubkasten. Vorne habe ich Griffmulden eingefräst, die eine Inlay aus Linoleum haben und oben halt eine Beschichtung auf der Platte mit Linoleum.
6: Mit der Ausstellung möchte die Stadt gemeinsam mit der Tischlerinnung zeigen, welche Möglichkeiten das Handwerk bietet. Denn qualifizierter Nachwuchs wird in den Betrieben weiterhin dringend gesucht. Gleichzeitig erhalten die Besucher einen Einblick in die Vielfalt und Qualität der Tischlerausbildung in der Region.

0: 40-jährige Fahrer eines Mitsubishis beabsichtigte auszuparken, übersah dabei den 56-jährigen Fahrer einer Harley-Davidson und stieß mit diesem zusammen. An beiden Fahrzeugen entstand erheblicher Sachschaden in Höhe von insgesamt ca. 30.000 Euro. Der 56-jährige Motorradfahrer wurde mit einem Rettungshubschrauber in ein Krankenhaus eingeliefert. Der Salzlandkreis investiert weiter in seine Verkehrsinfrastruktur. Zwischen Schackental und Giersleben wird ein rund 1 Kilometer langer Abschnitt der Kreisstraße 1373 grundhaft ausgebaut. Nach langer Planung erfolgte nun der symbolische Spatenstich. Die Baukosten liegen bei rund 1,4 Millionen Euro.
1: Bagger stehen bereit. Die ersten Markierungen sind gesetzt. Was viele Autofahrer seit Jahren fordern, wird jetzt umgesetzt. Der Abschnitt der Kreisstraße 1373 hinter Schackental in Richtung Giersleben wird grundhaft erneuert. Geplant ist der Ausbau eines rund 1000 Meter langen Straßenabschnittes. Die neue Fahrbahn erhält eine Breite von 6 Metern. Zusätzlich entstehen 2 Durchlässe, damit Regenwasser künftig besser abgeleitet werden kann. Für den Salzlandkreis ist die Baumaßnahme mehr als eine reine Straßensanierung. Sie schließt eine wichtige Lücke im Kreisstraßennetz und verbessert die Verbindung zwischen der Landstraße 72 und der Kreisstraße 1372. Insgesamt investiert der Landkreis einschließlich Planung rund 1,4 Millionen Euro. Der Ausbau gehört zu den Projekten, die auf der Prioritätsliste des Salzlandkreises stehen und schrittweise umgesetzt werden.
2: Diese Baumaßnahme im letzten Abschnitt hat ziemlich genau 1000 Meter Baulänge. Wir werden einen Querschnitt mit 6,5 Meter Deckenbreite herstellen. Auf Bauseits linker Seite, aufgrund der angrenzenden, weiter ansteigenden Feldflur, gibt es fast durchgehend eine entsprechende Mulde, wo Wasser entsprechend aufgefangen wird und durch 2 Durchlässe schadlos auf die tiefer liegende Seite abgeleitet wird. Die Baumaßnahme ist eine klassische Asphaltbaumaßnahme mit einem dreischichtigen Asphaltaufbau, also einer Tragschicht, einer Binderschicht und einer Deckschicht auf ungebundenen Schotterschichten. Die Besonderheit ist unser technisches Nebenangebot. Aufgrund ungünstiger Baugrundverhältnisse sollte hier eigentlich ein Bodenaustausch von 30 cm Stärke auf der gesamten Baustrecke erfolgen. Das wird jetzt nicht so stattfinden, sondern wir werden den anstehenden Baugrund mit entsprechendem Bindemitteleinsatz so verbessern, dass dieser Baugrund tragfähig wird. Und damit gibt es doch erhebliche Masseneinsparungen, also sowohl was Transporte als auch was Entsorgung betrifft auf der einen, aber auch Minimierung des Einsatzes von Schotterschichten auf der anderen Seite.
1: Mit dem symbolischen Spatenstich beginnt nun die Bauphase. Vertreter des Landkreises, der Planungsfirma, des Bauunternehmens sowie Aschersleben Oberbürgermeister Steffen Amme gaben gemeinsam den offiziellen Startschuss. Die Arbeiten sollen die Straße dauerhaft leistungsfähiger machen und gleichzeitig die Verkehrssicherheit erhöhen. Vor allem für Pendler, landwirtschaftliche Betriebe und Anwohner bedeutet der Ausbau künftig kürzere und komfortablere Wege.
3: Ja, wir befinden uns zwischen den Ortschaften Schackental und Giersleben und ich freue mich ganz besonders in meiner Funktion als Oberbürgermeister der Stadt Aschersleben, dass wir hier heute den Spatenstich vollziehen konnten für den grundhaften Ausbau der Kreisstraße. Es ist der 3. und letzte Bauabschnitt und wir befinden uns ja im ländlichen Raum und für einen lebendigen ländlichen Raum, für lebendige Ortschaften ist die Thematik der Infrastruktur ein ganz wesentlicher Baustein. Und ich freue mich, dass wir diesen Baustein hier heute mit dem symbolischen Spatenstich dann auch in Angriff nehmen können. Nicht nur ein wichtiger Baustein für die Bürgerinnen und Bürger aus den Ortschaften, sondern natürlich auch für Unternehmen, für die Landwirte. Und von daher bin ich sehr froh, dass wir diesen Spatenstich hier heute vollziehen konnten. Ich wünsche der Baumaßnahme einen guten Verlauf, dass wir im zeitlichen Rahmen bleiben. Und ich bin guter Hoffnung, dass mit der Baufirma, die wir gewinnen konnten, auch das realisieren können, dass wir dann nach geringer Bauzeit hier auch die Straße dann wieder freigeben können.
1: Mit dem Ausbau der K1373 setzt

0: Der Salzlandkreis seine Strategie fort, das Kreisstraßennetz Stück für Stück zu modernisieren. Für die Region bedeutet das langfristig bessere Verkehrsbedingungen und eine Investition, die weit über die eigentliche Bauzeit hinaus Wirkung zeigen soll.
1: Das Team der Infraservice Sachsen-Anhalt GmbH ist zurück. Ab Montag, dem 17. August, hat die Schwimmhalle Gräfenhainichen wieder geöffnet. Parallel zum Schulstart nach den Sommerferien. Wir haben die vergangenen Wochen vor allem für die Wartung der technischen Anlage, kleinere Reparaturen und den Großputz genutzt. Nun freuen wir uns wieder, für die Gäste da zu sein, sagt Nancy Bauer, die Leiterin der Schwimmhalle. Nicht zuletzt für die Grundschulen der Region, die Anlage in der Lindenallee 11 für den Schwimmunterricht nutzen, sind das gute Nachrichten. Einmal im Jahr wird die Schwimmhalle komplett auf den Kopf gestellt. Besonders wichtig, der vorgeschriebene Austausch des Badewassers. Das ist für uns die Gelegenheit, die Becken im leeren Zustand auf mögliche Mängel hin zu prüfen und die Fliesen gründlich zu reinigen. Die Möglichkeit haben wir bei laufendem Betrieb nicht, betont Bauer die Notwendigkeit der Wartungswochen. Der September wird einige Highlights in der Lutherstadt Wittenberg bieten. So finden auch zum 9. Mal die Wittenberger Freiwilligentage statt. In einem Pressegespräch Anfang August informierte die Lutherstadt Wittenberg über die Veranstaltung.
2: Der September hält in der Lutherstadt Wittenberg zahlreiche Höhepunkte bereit. Dazu gehören auch die bereits zum 9. Mal stattfindenden Wittenberger Freiwilligentage. Im Rahmen eines Pressegesprächs Anfang August informierte der Landkreis Wittenberg über die bevorstehende Veranstaltung und gab erste Einblicke in das Programm. Doch was genau verbirgt sich eigentlich hinter diesen besonderen Tagen?
3: Ja, Freiwilligentage sind Tage, wo Engagierte sich für einen Tag aktiv einbringen können in unsere Gemeinschaft und damit helfen, Projekte durchzuführen. Projekte, die entweder bei gemeinnützigen Vereinen sind oder aber auch in Kitas, in Schulen, bei Seniorenvereinen. Also ganz, ganz unterschiedlich. Immer darauf abgesehen, was auch die Vereine einbringen an Ideen.
2: Die Wittenberger Freiwilligentage finden in diesem Jahr vom 11. bis zum 20. September statt. Das Prinzip ist einfach. Angemeldete Projekte werden vorgestellt, interessierte Freiwillige melden sich und unterstützen bei der Umsetzung. Damit greifen die Freiwilligentage den Gedanken der bundesweit stattfindenden Woche des bürgerschaftlichen Engagements auf. Seit 2018 gibt es diese besondere Veranstaltungsreihe in der Lutherstadt. Seither konnten dank des freiwilligen Einsatzes zahlreiche Projekte erfolgreich umgesetzt und wertvolle Beiträge für die Gemeinschaft geleistet werden.
3: Da gab es schon einige in den vergangenen Jahren. Wir hatten, 52 bzw. 51 Projekte bereits umgesetzt und ganz unterschiedlich. Das fängt an bei Reinigungsarbeiten in Vereinsräumen. Es geht weiter bei Blumengrüßen für Senioren, die gebastelt wurden. Beim NABU stadtweit wurden ganz viele Leseecken eingerichtet. In Kitas beispielsweise wurde auch eine Spielecke eingerichtet von Eltern. Das Thema Wittenberg blüht auf über die Bürgerstiftung ist sicherlich auch bekannt. Auch das hat bei den Freiwilligentagen mit begonnen. Also es ist ganz, ganz unterschiedlich, was man macht. Und es liegt eigentlich an jedem selbst, ob er sich dort auch wirklich mit einbringen kann. Ist auch eine Woche lang, aber eben das Projekt selbst ist an einem Tag dann.
2: Bei der vergangenen Auflage schafften es 7 Projekte in den Flyer, in dem sich Interessierte über die jeweiligen Vorhaben informieren konnten. Neben den wertvollen Begegnungen, die entstehen, wenn Menschen gemeinsam an einer Sache arbeiten, bieten die Freiwilligentage auch Vereine die Möglichkeit, sich einer breiten Öffentlichkeit vorzustellen. Auf diesem Weg könnten möglicherweise neue Engagierte und Mitglieder gewonnen werden. Noch immer besteht die Möglichkeit, sich für die diesjährigen Freiwilligentage anzumelden und mit einem eigenen Projekt Teil der Aktion zu werden.
3: Also das Einfachste ist sicherlich, wer eine Idee hat als Verein oder als Einrichtung, dass sie sich bei uns im Nachbarschaftstreff bzw. im Engagementzentrum melden. Sie können gerne auf unsere Homepage gehen. Dort haben wir auch den Anmeldebogen entsprechend hinterlegt. Es wäre super, wenn wir bis zum 21. August die Rückmeldungen haben. Wir helfen auch gern beim Ausfüllen und beraten auch gern, welche Projekte

0: Projekte sinnvoll und machbar wären an einem Tag. Und wenn wir dann alle Projekte haben, würden wir diese dann entsprechend auch veröffentlichen. Es gab bisher immer einen Flyer, wo alle Projekte drin sind. Es gibt soziale Medien, wo wir diese veröffentlichen, aber natürlich auch in der Presse.
1: Einige Ideen und Projekte haben sich bereits für die Aktionswoche angemeldet. Dennoch besteht weiterhin die Möglichkeit, Teil der Wittenberger Freiwilligentage zu werden. Über den Nachbarschaftstreff können bis zum 21. August noch Anmeldungen eingereicht werden.
2: Nach den Sommerferien ändert sich auch die Öffnungszeit der Köthener Badewelt wieder. Ab dem 17. August steht die Badelandschaft der Sport- und Freizeitanlage am Ratswall zu folgenden Zeiten zur Verfügung. Montag und Mittwoch von 14 bis 19 Uhr, Freitag von 14 bis 20 Uhr und am Wochenende von 13 bis 19 Uhr. Am Dienstag und Donnerstag ist kein öffentlicher Badebetrieb möglich. An diesen beiden Tagen werden die Becken ausschließlich für das Schulschwimmen sowie den Kursbetrieb und die Aktivitäten der Vereine genutzt. Mit dieser Information sind wir auch schon am Ende unserer Dienstagsausgabe der RBB Aktuell Nachrichten. Wir schauen jetzt auf das Wetter und im Anschluss daran gern noch auf die Meldungen aus der Region und Dessau-Roßlau. Am Mittwoch ab 18 Uhr melden wir uns dann mit aktuellen Meldungen wieder. Bis dahin machen Sie es gut und auf Wiedersehen.
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6: Am Mittwoch zeigt sich die Sonne den ganzen Tag über. Bei maximal 25 Grad und einer Tiefstemperatur von 10 Grad bleibt es ebenfalls trocken und regenfrei. Der Wind bleibt schwach bis mäßig, mit Böen zwischen 12 bis 17 km/h. Damit bleibt es insgesamt freundlich und vor allem trocken.
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3: Sieben Fahrzeuge bei Unfall beteiligt.
8: Die Feuerwehr Dessau-Roßlau wurde am 7. August zu einem Verkehrsunfall mit zunächst gemeldeter, eingeklemmter Person auf die BAB 9 in Fahrtrichtung Berlin alarmiert. Die Unfallstelle befand sich kurz hinter der Auffahrt Dessau-Ost. Bei der ersten Lageerkundung stellten die Einsatzkräfte fest, dass insgesamt 7 Fahrzeuge in den Unfall verwickelt waren. Entgegen der ersten Meldung konnten alle Unfallbeteiligten ihre Fahrzeuge selbstständig verlassen. 2 Personen mussten medizinisch betreut werden. Eine von ihnen wurde zur weiteren Untersuchung in das städtische Klinikum gebracht. Die Erstversorgung und weitere medizinische Maßnahmen wurden zunächst durch einen zufällig vorbeikommenden Krankentransportwagen aus Wittenberg sowie einem Helfer der ehrenamtlichen Motorradstaffel aus Halle übernommen. Die Feuerwehr beseitigte anschließend herumliegende Fahrzeugteile von der Fahrbahn. 2 Fahrzeuge wurden für den weiteren Abtransport auf den Standstreifen geschoben. Ein 3. Fahrzeug musste aufgrund eines technischen Defekts auf der Fahrspur verbleiben und wurde durch ein Abschleppunternehmen geborgen. Nach Abschluss der Einsatzmaßnahmen wurde die Unfallstelle für die weiteren Ermittlungen an die Polizei übergeben. Die Berufsfeuerwehr Dessau-Roßlau und die Freiwillige Feuerwehr Dessau-Süd waren vor Ort. Den entstandenen Sachschaden schätzt die Feuerwehr auf rund 32.000 Euro.
1: Choose your beat. Am Samstag, dem 8. August, fand im Rahmen des Bauhaus Sommer 2026 auf dem Dessauer Marktplatz in der Gartenträume-Lounge die Choose your beat Silent Party statt. Von 19 bis 24 Uhr konnten die Besucher mit Kopfhörern zwischen 3 Floors und verschiedenen Musikrichtungen wechseln und so ihre ganz persönliche Partynacht gestalten. Für musikalische Vielfalt sorgten Grammophon-DJ Stefan Wute aus Berlin mit Sounds der 1920er Jahre. Entertain-DJ Thorsten Ziegler aus Dessau mit aktuellen Charts und Party-Sounds sowie das DJ-Team des New Kids e.V. mit Techno, House, Hip-Hop und weiteren modernen Beats. Salsa-DJ Chico ergänzte das Programm mit karibischen Rhythmen und sorgte für sommerliches Tanzfeeling. Für zusätzliche Unterhaltung sorgte der Mitmachzirkus Raxli Faxli mit Akrobatik und interaktiven Aktionen. Die Silent Party bot damit einen abwechslungsreichen Sommerabend, bei dem die Gäste selbst entscheiden konnten, welchen Sound sie hören und zu welchen Beats sie tanzen wollten. Das lange Warten hatte für den SV Dessau 05 am 8. August endlich ein Ende. Die neue Verbandsligasaison startete und die Vorfreude auf den Auftakt war bei Mannschaft und Fans gleichermaßen groß. 236 Zuschauer wollten sich den ersten Spieltag nicht entgehen lassen. Zum Saisonauftakt empfing die Mannschaft aus dem Schillerpark den SV 1890 Westerhausen. Für beide Teams war das hier an diesem Samstagmittag klar. Die ersten 3 Punkte der neuen Spielzeit sollten auf das eigene Konto wandern. Um 12.30 Uhr wurde die Partie im Stadion am Schillerpark angepfiffen. Geleitet wurde die Begegnung von Marvin Mamula, der die Partie als Schiedsrichter führte. Die ersten Minuten waren geprägt von vorsichtigem Abtasten und der Suche nach der spielerischen Lösung. Dann der SV Dessau 05 mit der ersten Chance, Marcio Pelchen mit dem Ballgewinn und den Drang zum gegnerischen Tor. Im Strafraum der Schuss, Justin Masur blockte aber zur Ecke. Die Bauerstädter blieben in den Anfangsminuten das bestimmende Team. Nach gutem Kombinationsspiel gelang der Ball zu Vyacheslav Biryuk. Der ukrainische Routinier mit zu viel Platz auf der rechten Seite kann unbekümmert flanken. Der Ball fliegt punktgenau auf Elia Friebe, der zum 1:0 köpft. Der Torschützenkönig der vergangenen Saison mit seinem ersten Saisontreffer nach gerade mal 6 Minuten. In der Folge bleibt der SV Dessau 05 weiter am Drücker. Hier hat Friebe wieder die Chance. Westerhausens Kapitän Justin Habel kann jedoch noch stören. Es folgte ein Einwurf für die Hausherren. Westerhausen kann den Ball klären und leitet sofort einen Konter ein. Simon Afrifa mit dem Tempovorteil wird aber von den Bauhausstädtern optimal gestört. Die Partie verflachte jedoch und nach 22 Minuten gab es die erste Trinkpause. Beide Teams nutzten die Zeit für neue taktische Anweisungen. Profitieren konnten die Gäste, denn kaum war die Trinkpause vorbei, da kombinierte sich Westerhausen gut durch Zentrum. Adriel Ribeiro scheiterte zwar bei seinem ersten Versuch an Schlussmann Nico Becker, sein Kopfball fliegte aber ins Tor der 05er. 1:1. Es schien, als wären die 05er gedanklich noch in der Trinkpause gewesen. In der Folge wurden die Gastgeber wieder aktiver. In der 27. Minute ist es wieder Friebe, der zum Abschluss kommt. Julian Nebe parierte jedoch zur Ecke. Bis zum Halbzeitpfiff gab es noch einige Chancen auf beiden Seiten. Wirklich Kapital schlagen konnte aber keine Mannschaft. Mit 1:1 ging es dann erst einmal in die Halbzeitpause. Die 236 Zuschauer sahen bisher ein ausgeglichenes Spiel. Die ersten Minuten der zweiten Halbzeit waren von zahlreichen kleinen Fouls geprägt, die den Spielfluss immer wieder unterbrachen. Zwar ergaben sich für die 05er einige Standardsituationen aus vielversprechenden Positionen, ein Treffer wollte jedoch zunächst nicht fallen. Auch das lag an einem starken Rückhalt auf Seiten der Gäste. Mit Julian Nebe hatten die Harzer einen sicheren Torhüter zwischen den Pfosten, der seine Mannschaft weiterhin im Spiel hielt. Wir springen in die 60. Spielminute. Ecke für den SV Dessau 05. Westerhausen versuchte zu klären. Paul Wertmann bekommt jedoch eine zweite Chance zu flanken. Die kommt haargenau auf Sören Barabasch, der die erneute Führung erzielt. 2:1. 5 Minuten später der lange Abschlag von Becker. Niklas Miet kann sich durchsetzen und ist auf der rechten Seite durch. Miet passt zu Yves Bratsch, der im 16er zu Fall gebracht wird. 11 Meter. Miet übernahm die Verantwortung und schoss das 3:1. Es folgte die zweite Trinkpause der Partie. Die Gäste aus Westerhausen versuchten wieder ins Spiel zu kommen, aber der SV Dessau 05 war diesmal wacher und ließ keine Chance so wirklich zu. Im Gegenteil sogar. Die Führung beflügelte die Hausherren und in der 78. Spielminute schaffte es der frisch eingewechselte Darwin Hajowski, die Führung mit seinem Tor weiter auszubauen. 4:1 für den SV Dessau 05. Westerhausen auf der anderen Seite erspielte sich zwar auch Chancen, wirklich gefährlich wurde es aber nicht. In der 81. Minute dann Einwurf für die 05er. Bratsch setzte sich gegen zwei Spieler durch und legte auf Friebe ab, der seinen Doppelpack vollendete. 5:1. Und dann wurde auf der Seite der 05er gewechselt. Friebe und Miet verließen den Platz. Neu auf dem Feld waren Kueba, Sonko und Yannick Görsch. Da Friebe sich jedoch zu viel Zeit ließ, durfte Sonko jedoch erst wegen der neuen Auswechselregel bei der nächsten Spielunterbrechung den Platz betreten. Die erfolgte, nachdem im Strafraum Hajowski gefoult wurde und zum zweiten Mal auf Elfmeter entschieden wurde. Pratsch trat an und schoss gegen den Pfosten. Kein Tor für den SV Dessau 05. Und so endete dann auch das erste Pflichtspiel mit einem 5:1-Sieg gegen den SV 1890 Westerhausen. Im Nachgang gab uns Torwarttrainer Daniel Zietsche seinen Eindruck vom gelungenen Saisonauftakt.
9: Ja, das Ergebnis sagt natürlich schon viel aus. Na, wir wollten gut in die Saison starten, das haben wir auf jeden Fall geschafft. Wir wussten aber auch, dass wir mit Westerhausen halt einen sehr, sehr starken Gegner haben. Und auch das hat die erste Halbzeit gezeigt, dass das Ergebnis, auch wenn es am Ende deutlich war, über lange Zeit im Spiel der Spielverlauf das nicht wiedergegeben hat, weil auch Westerhausen gut im Spiel war. Ich finde schon, dass wir den Ball besser nach vorne gespielt haben, als Westerhausen das gemacht hat. Und zum Ende haben wir uns dann halt auch wirklich belohnt.
1: Die neue Fußballsaison hat begonnen und der SV Dessau 05 ist direkt mit 3 Punkten erfolgreich in die Saison gestartet. Weiter geht's für die Mannschaft aus dem Schillerpark am 14. August mit einem Auswärtsspiel beim Haldensleber SC. Eine Woche später steht bereits die erste Runde des Landespokals Sachsen-Anhalt auf dem Programm. Dann reisen die 05er zum SV Rotation 1950 Aschersleben. Im heimischen Stadion am Schillerpark müssen sich die Fans hingegen noch etwas gedulden. Erst am 29. August darf der SV Dessau 05 wieder vor heimischer Kulisse antreten. Am dritten Spieltag ist dann der CFC Germania 03 zu Gast.
6: Sie sind der Höhepunkt einer dreijährigen Ausbildung, die Gesellenstücke der angehenden Tischler. 8 Prüfungsarbeiten sind derzeit im Stadtlabor in der Lutherstadt Wittenberg zu sehen. Die Ausstellung zeigt nicht nur das handwerkliche Können der Nachwuchstischler, sondern soll auch Lust auf eine Ausbildung im Handwerk machen.
10: Jedes Handwerksunternehmen sucht guten Nachwuchs und deswegen ist es wichtig auch zu zeigen, was das Handwerk macht, was man als Tischler macht, was man hier für Dinge lernt, die man dann natürlich sowohl im privaten, aber auch im beruflichen sehr gut nutzen kann.
6: Entstanden sind ganz unterschiedliche Möbelstücke, vom Schreibtisch bis zum aufwendig gestalteten Schrank. Was gebaut wird, entscheiden die Prüflinge selbst. Die Anforderungen an Planung und Umsetzung sind dabei hoch.
11: Wir machen ja im Tischlerhandwerk eine Zwischenprüfung. Das heißt, die Lehrlinge werden getestet oder können sich selber testen, wie weit sie denn sind, im praktischen wie im theoretischen Teil. Die Zwischenprüfung hat keine Bewertungsgrundlage. Es ist nur jetzt eine reine Geschichte, dass der Lehrling prüfen kann, was muss ich noch tun. Und dann hat er die Aufgabe, ich sage, diese Kenntnisprüfung zu absolvieren, die Arbeitsprobe zu absolvieren, das ist ein extra Teil, und die Gesellenstücke zu entwerfen und vorzustellen der Prüfungskommission. Und dann werden die ausgewertet und genehmigt. Und dann dürfen die Prüflinge, ich sage, die Gesellenstücke bauen. Und jeder darf bauen, was er möchte. Also irgendwo, da ist nichts vorgegeben. Sie haben wirklich freie Hände in der Gestaltung. Und wenn ich das jetzt hier sehe, die Vielfalt, ich sage irgendwo dort, das sieht man wirklich auch nur einmal. Bei der nächsten Prüfung ist das schon da ganz was anderes und wieder was Schönes. Ich war die ganzen Jahrzehnte eigentlich nur begeistert über die Stücke, die, ich sage, dann bei der Prüfung zur Abnahme dastehen. Also es war immer, ich sage, zu 95% sehenswert.
6: Für die Fertigung bleiben den Auszubildenden je nach Werkstück bis zu 100 Arbeitsstunden. Neben Präzision sind dabei vor allem Kreativität und eine gute Planung gefragt.
12: Ich habe einen Schreibtisch gefertigt, der eigentlich Verstaumöglichkeit bietet, vor allem rechts in der Klappe und links im Schubkasten. Vorne habe ich Griffmulden eingefräst, die eine Inlay aus Linoleum haben und oben halt eine Beschichtung auf der Platte mit Linoleum.
6: Mit der Ausstellung möchte die Stadt gemeinsam mit der Tischlerinnung zeigen, welche Möglichkeiten das Handwerk bietet. Denn qualifizierter Nachwuchs wird in den Betrieben weiterhin dringend gesucht. Gleichzeitig erhalten die Besucher einen Einblick in die Vielfalt und Qualität der Tischlerausbildung in der Region.

0: Hallo und herzlich willkommen an diesem Dienstag zu den RBB Aktuellnachrichten. In Wittenberg ereignete sich am 8. August um 14.10 Uhr in der Dobschützstraße ein schwerer Verkehrsunfall. Der 37-jährige Fahrer eines Mitsubishis beabsichtigte auszuparken, übersah dabei den 56-jährigen Fahrer einer Harley-Davidson und stieß mit diesem zusammen. An beiden Fahrzeugen entstand erheblicher Sachschaden in Höhe von insgesamt ca. 30.000 Euro. Der 56-jährige Motorradfahrer wurde mit einem Rettungshubschrauber in ein Krankenhaus eingeliefert. Der Salzlandkreis investiert weiter in seine Verkehrsinfrastruktur. Zwischen Schackental und Giersleben wird ein rund 1 Kilometer langer Abschnitt der Kreisstraße 1373 grundhaft ausgebaut. Nach langer Planung erfolgte nun der symbolische Spatenstich. Die Baukosten liegen bei rund 1,4 Millionen Euro.
1: Bagger stehen bereit. Die ersten Markierungen sind gesetzt. Was viele Autofahrer seit Jahren fordern, wird jetzt umgesetzt. Der Abschnitt der Kreisstraße 1373 hinter Schackental in Richtung Giersleben wird grundhaft erneuert. Geplant ist der Ausbau eines rund 1000 Meter langen Straßenabschnittes. Die neue Fahrbahn erhält eine Breite von 6 Metern. Zusätzlich entstehen 2 Durchlässe, damit Regenwasser künftig besser abgeleitet werden kann. Für den Salzlandkreis ist die Baumaßnahme mehr als eine reine Straßensanierung. Sie schließt eine wichtige Lücke im Kreisstraßennetz und verbessert die Verbindung zwischen der Landstraße 72 und der Kreisstraße 1372. Insgesamt investiert der Landkreis einschließlich Planung rund 1,4 Millionen Euro. Der Ausbau gehört zu den Projekten, die auf der Prioritätsliste des Salzlandkreises stehen und schrittweise umgesetzt werden.
2: Diese Baumaßnahme im letzten Abschnitt hat ziemlich genau 1000 Meter Baulänge. Wir werden einen Querschnitt mit 6,5 Meter Deckenbreite herstellen. Auf Bauseits linker Seite, aufgrund der angrenzenden, weiter ansteigenden Feldflur, gibt es fast durchgehend eine entsprechende Mulde, wo Wasser entsprechend aufgefangen wird und durch 2 Durchlässe schadlos auf die tiefer liegende Seite abgeleitet wird. Die Baumaßnahme ist eine klassische Asphaltbaumaßnahme mit einem dreischichtigen Asphaltaufbau, also einer Tragschicht, einer Binderschicht und einer Deckschicht auf ungebundenen Schotterschichten. Die Besonderheit ist unser technisches Nebenangebot. Aufgrund ungünstiger Baugrundverhältnisse sollte hier eigentlich ein Bodenaustausch von 30 cm Stärke auf der gesamten Baustrecke erfolgen. Das wird jetzt nicht so stattfinden, sondern wir werden den anstehenden Baugrund mit entsprechendem Bindemitteleinsatz so verbessern, dass dieser Baugrund tragfähig wird. Und damit gibt es doch erhebliche Masseneinsparungen, also sowohl was Transporte als auch was Entsorgung betrifft auf der einen, aber auch Minimierung des Einsatzes von Schotterschichten auf der anderen Seite.
1: Mit dem symbolischen Spatenstich beginnt nun die Bauphase. Vertreter des Landkreises, der Planungsfirma, des Bauunternehmens sowie Aschersleben's Oberbürgermeister Steffen Amme gaben gemeinsam den offiziellen Startschuss. Die Arbeiten sollen die Straße dauerhaft leistungsfähiger machen und gleichzeitig die Verkehrssicherheit erhöhen. Vor allem für Pendler, landwirtschaftliche Betriebe und Anwohner bedeutet der Ausbau künftig kürzere und komfortablere Wege.
3: Ja, wir befinden uns zwischen den Ortschaften Schackental und Giersleben und ich freue mich ganz besonders,

0: Bin guter Hoffnung, dass mit der Baufirma, die wir gewinnen konnten, auch das realisieren können, dass wir dann nach geringer Bauzeit hier auch die Straße dann wieder freigeben können.
1: Mit dem Ausbau der K1373 setzt der Salzlandkreis seine Strategie fort, das Kreisstraßennetz Stück für Stück zu modernisieren. Für die Region bedeutet das langfristig bessere Verkehrsbedingungen und eine Investition, die weit über die eigentliche Bauzeit hinaus Wirkung zeigen soll.
2: Das Team der Infraservice Sachsen-Anhalt GmbH ist zurück. Ab Montag, dem 17. August, hat die Schwimmhalle Gräfenhainichen wieder geöffnet. Parallel zum Schulstart nach den Sommerferien. Wir haben die vergangenen Wochen vor allem für die Wartung der technischen Anlage, kleinere Reparaturen und den Großputz genutzt. Nun freuen wir uns wieder, für die Gäste da zu sein, sagt Nancy Bauer, die Leiterin der Schwimmhalle. Nicht zuletzt für die Grundschulen der Region, die Anlage in der Lindenallee 11 für den Schwimmunterricht nutzen, sind das gute Nachrichten. Einmal im Jahr wird die Schwimmhalle komplett auf den Kopf gestellt. Besonders wichtig, der vorgeschriebene Austausch des Badewassers. Das ist für uns die Gelegenheit, die Becken im leeren Zustand auf mögliche Mängel hin zu prüfen und die Fliesen gründlich zu reinigen. Die Möglichkeit haben wir bei laufendem Betrieb nicht, betont Bauer die Notwendigkeit der Wartungswochen. Der September wird einige Highlights in der Lutherstadt Wittenberg bieten. So finden auch zum 9. Mal die Wittenberger Freiwilligentage statt. In einem Pressegespräch Anfang August informierte die Lutherstadt Wittenberg über die Veranstaltung.
3: Der September hält in der Lutherstadt Wittenberg zahlreiche Höhepunkte bereit. Dazu gehören auch die bereits zum 9. Mal stattfindenden Wittenberger Freiwilligentage. Im Rahmen eines Pressegesprächs Anfang August informierte der Landkreis Wittenberg über die bevorstehende Veranstaltung und gab erste Einblicke in das Programm. Doch was genau verbirgt sich eigentlich hinter diesen besonderen Tagen?
4: Ja, Freiwilligentage sind Tage, wo Engagierte sich für einen Tag aktiv einbringen können in unsere Gemeinschaft und damit helfen, Projekte durchzuführen. Projekte, die entweder bei gemeinnützigen Vereinen sind oder aber auch in Kitas, in Schulen, bei Seniorenvereinen. Also ganz, ganz unterschiedlich. Immer darauf abgesehen, was auch die Vereine einbringen an Ideen.
3: Die Wittenberger Freiwilligentage finden in diesem Jahr vom 11. bis zum 20. September statt. Das Prinzip ist einfach. Angemeldete Projekte werden vorgestellt, interessierte Freiwillige melden sich und unterstützen bei der Umsetzung. Damit greifen die Freiwilligentage den Gedanken der bundesweit stattfindenden Woche des bürgerschaftlichen Engagements auf. Seit 2018 gibt es diese besondere Veranstaltungsreihe in der Lutherstadt. Seither konnten dank des freiwilligen Einsatzes zahlreiche Projekte erfolgreich umgesetzt und wertvolle Beiträge für die Gemeinschaft geleistet werden.
4: Da gab es schon einige in den vergangenen Jahren. Wir hatten, ich muss mal schnell gucken, 52 bzw. 51 Projekte bereits umgesetzt und ganz unterschiedlich. Das fängt an bei Reinigungsarbeiten in Vereinsräumen. Es geht weiter bei Blumengrüßen für Senioren, die gebastelt wurden. Beim NABU Stadtwald wurden ganz viele Leseecken eingerichtet. In Kitas beispielsweise wurde auch eine Spielecke eingerichtet von Eltern. Das Thema Wittenberg blüht auf über die Bürgerstiftung ist sicherlich auch bekannt. Auch das hat bei den Freiwilligentagen mit begonnen. Also es ist ganz, ganz unterschiedlich, was man macht. Und es liegt eigentlich an jedem selbst, ob er sich dort auch wirklich mit einbringen kann. Ist auch eine Woche lang, aber eben das Projekt selbst ist an einem Tag dann.
3: Bei der vergangenen Auflage schafften es 7 Projekte in den Flyer, in dem sich Interessierte über die jeweiligen Vorhaben informieren konnten. Neben den wertvollen Begegnungen, die entstehen, wenn Menschen gemeinsam an einer Sache arbeiten, bieten die Freiwilligentage auch Vereine die Möglichkeit, sich einer breiten Öffentlichkeit vorzustellen. Auf diesem Weg könnten möglicherweise neue Engagierte und Mitglieder gewonnen werden. Noch immer besteht die Möglichkeit, sich für die diesjährigen Freiwilligentage anzumelden und mit einem eigenen Projekt Teil der Aktion zu werden.
4: Also das Einfachste ist sicherlich, wer eine Idee hat als Verein oder als Einrichtung, dass sie sich bei uns im Nachbarschaftstreff bzw. im Engagementzentrum

0: Zentrum melden. Sie können gerne auf unsere Homepage gehen. Dort haben wir auch den Anmeldebogen entsprechend hinterlegt. Es wäre super, wenn wir bis zum 21. August die Rückmeldungen haben. Wir helfen auch gern beim Ausfüllen und beraten auch gern, welche Projekte sinnvoll und machbar wären an einem Tag. Und wenn wir dann alle Projekte haben, würden wir diese dann entsprechend auch veröffentlichen. Es gab bisher immer einen Flyer, wo alle Projekte drin sind. Es gibt soziale Medien, wo wir diese veröffentlichen, aber natürlich auch in der Presse.
1: Einige Ideen und Projekte haben sich bereits für die Aktionswoche angemeldet. Dennoch besteht weiterhin die Möglichkeit, Teil der Wittenberger Freiwilligentage zu werden. Über den Nachbarschaftstreff können bis zum 21. August noch Anmeldungen eingereicht werden.
2: Nach den Sommerferien ändert sich auch die Öffnungszeit der Köthener Badewelt wieder. Ab dem 17. August steht die Badelandschaft der Sport- und Freizeitanlage am Ratswald zu folgenden Zeiten zur Verfügung: Montag und Mittwoch von 14 bis 19 Uhr, Freitag von 14 bis 20 Uhr und am Wochenende von 13 bis 19 Uhr. Am Dienstag und Donnerstag ist kein öffentlicher Badebetrieb möglich. An diesen beiden Tagen werden die Becken ausschließlich für das Schulschwimmen sowie den Kursbetrieb und die Aktivitäten der Vereine genutzt. Mit dieser Information sind wir auch schon am Ende unserer Dienstagsausgabe der RBB Aktuell Nachrichten. Wir schauen jetzt auf das Wetter und im Anschluss daran gern noch auf die Meldungen aus der Region und Dessau-Roßlau. Am Mittwoch ab 18 Uhr melden wir uns dann mit aktuellen Meldungen wieder. Bis dahin machen Sie es gut und auf Wiedersehen.
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6: Am Mittwoch zeigt sich die Sonne den ganzen Tag über. Bei maximal 25 Grad und einer Tiefstemperatur von 10 Grad bleibt es ebenfalls trocken und regenfrei. Der Wind bleibt schwach bis mäßig, mit Böen zwischen 12 bis 17 km/h. Damit bleibt es insgesamt freundlich und vor allem trocken.
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0: 7 Fahrzeuge bei Unfall beteiligt. Die Feuerwehr Dessau-Roßlau wurde am 7. August zu einem Verkehrsunfall mit zunächst gemeldeter, eingeklemmter Person auf die BAB 9 in Fahrtrichtung Berlin alarmiert. Die Unfallstelle befand sich kurz hinter der Auffahrt Dessau-Ost. Bei der ersten Lageerkundung stellten die Einsatzkräfte fest, dass insgesamt 7 Fahrzeuge in den Unfall verwickelt waren. Entgegen der ersten Meldung konnten alle Unfallbeteiligten ihre Fahrzeuge selbstständig verlassen. 2 Personen mussten medizinisch betreut werden. Eine von ihnen wurde zur weiteren Untersuchung in das städtische Klinikum gebracht. Die Erstversorgung und weitere medizinische Maßnahmen wurden zunächst durch einen zufällig vorbeikommenden Krankentransportwagen aus Wittenberg sowie einem Helfer der ehrenamtlichen Motorradstaffel aus Halle übernommen. Die Feuerwehr beseitigte anschließend herumliegende Fahrzeugteile von der Fahrbahn. 2 Fahrzeuge wurden für den weiteren Abtransport auf den Standstreifen geschoben. Ein 3. Fahrzeug musste aufgrund eines technischen Defekts auf der Fahrspur verbleiben und wurde durch ein Abschleppunternehmen geborgen. Nach Abschluss der Einsatzmaßnahmen wurde die Unfallstelle für die weiteren Ermittlungen an die Polizei übergeben. Die Berufsfeuerwehr Dessau-Roßlau und die Freiwillige Feuerwehr Dessau-Süd waren vor Ort. Den entstandenen Sachschaden schätzt die Feuerwehr auf rund 32.000 Euro.
1: Choose your beat. Am Samstag, dem 8. August, fand im Rahmen des Bauhaus Sommer 2026 auf dem Dessauer Marktplatz in der Gartentrommel-Lounge die Choose your beat Silent Party statt. Von 19 bis 24 Uhr konnten die Besucher mit Kopfhörern zwischen 3 Floors und verschiedenen Musikrichtungen wechseln und so ihre ganz persönliche Partynacht gestalten. Für musikalische Vielfalt sorgten Grammophon-DJ Stefan Wute aus Berlin mit Sounds der 1920er Jahre. Entertain-DJ Thorsten Ziegler aus Dessau mit aktuellen Charts und Party-Sounds sowie das DJ-Team des New Kids e.V. mit Techno, House, Hip-Hop und weiteren modernen Beats. Salsa-DJ Chico ergänzte das Programm mit karibischen Rhythmen und sorgte für sommerliches Tanzfeeling. Für zusätzliche Unterhaltung sorgte der Mitmachzirkus Raxli Faxli mit Akrobatik und interaktiven Aktionen. Die Silent Party bot damit einen abwechslungsreichen Sommerabend, bei dem die Gäste selbst entscheiden konnten, welchen Sound sie hören und zu welchen Beats sie tanzen wollten. Das lange Warten hatte für den SV Dessau 05 am 8. August endlich ein Ende. Die neue Verbandsliga-Saison startete und die Vorfreude auf den Auftakt war bei Mannschaft und Fans gleichermaßen groß. 236 Zuschauer wollten sich den ersten Spieltag nicht entgehen lassen. Zum Saisonauftakt empfing die Mannschaft aus dem Schillerpark den SV 1890 Westerhausen. Für beide Teams war das hier an diesem Samstagmittag klar. Die ersten 3 Punkte der neuen Spielzeit sollten auf das eigene Konto wandern. Um 12.30 Uhr wurde die Partie im Stadion am Schillerpark angepfiffen. Geleitet wurde die Begegnung von Marvin Mamula, der die Partie als Schiedsrichter führte. Die ersten Minuten waren geprägt von vorsichtigem Abtasten und der Suche nach der spielerischen Lösung. Dann der SV Dessau 05 mit der ersten Chance, Marcio Pelchen mit dem Ballgewinn und den Drang zum gegnerischen Tor. Im Strafraum der Schuss, Justin Masur blockte aber zur Ecke. Die Bauerstädter blieben in den Anfangsminuten das bestimmende Team. Nach gutem Kombinationsspiel gelang der Ball zu Vyacheslav Biryuk. Der ukrainische Routinier mit zu viel Platz auf der rechten Seite kann unbekümmert flanken. Der Ball fliegt punktgenau auf Ilija Friebe, der zum 1:0 köpft. Der Torschützenkönig der vergangenen Saison mit seinem ersten Saisontreffer nach gerade mal 6 Minuten. In der Folge bleibt der SV Dessau 05 weiter am Drücker. Hier hat Friebe wieder die Chance. Westerhausens Kapitän Justin Habel kann jedoch noch stören. Es folgte ein Einwurf für die Hausherren. Westerhausen kann den Ball klären und leitet sofort einen Konter ein. Simon Afrifa mit dem Tempovorteil. wird aber von den Bauerstädtern optimal gestört. Die Partie verflachte jedoch und nach 22 Minuten gab es die erste Trinkpause. Beide Teams nutzten die Zeit für neue taktische Anweisungen. Profitieren konnten die Gäste, denn kaum war die Trinkpause vorbei, da kombinierte sich Westerhausen gut durch Zentrum. Adriel Ribeiro scheiterte zwar bei seinem ersten Versuch an Schlussmann Nico Becker, sein Kopfball fliegte aber ins Tor der 05er. 1:1. Es schien, als wären die 05er gedanklich noch in der Trinkpause gewesen. In der Folge wurden die Gastgeber wieder aktiver. In der 27. Minute ist es wieder Friebe, der zum Abschluss kommt. Julian Nebe parierte jedoch zur Ecke. Bis zum Halbzeitpfiff gab es noch einige Chancen auf beiden Seiten. Wirklich Kapital schlagen konnte aber keine Mannschaft. Mit 1:1 ging es dann erst einmal in die Halbzeitpause. Die 236 Zuschauer sahen bisher ein ausgeglichenes Spiel. Die ersten Minuten der zweiten Halbzeit waren von zahlreichen kleinen Fouls geprägt, die den Spielfluss immer wieder unterbrachen. Zwar ergaben sich für die 05er einige Standardsituationen aus vielversprechenden Positionen, ein Treffer wollte jedoch zunächst nicht fallen. Auch das lag an einem starken Rückhalt auf Seiten der Gäste. Mit Julian Nebe hatten die Harzer einen sicheren Torhüter zwischen den Pfosten, der seine Mannschaft weiterhin im Spiel hielt. Wir springen in die 60. Spielminute. Ecke für den SV Dessau 05. Westerhausen versuchte zu klären, Paul Wertmann bekommt jedoch eine zweite Chance zu flanken. Die kommt haargenau auf Sören Barabasch, der die erneute Führung erzielt. 2:1. 5 Minuten später der lange Abschlag von Becker. Niklas Miet kann sich durchsetzen und ist auf der rechten Seite durch. Miet passt zu Yves Bratsch, der im 16er zu Fall gebracht wird. 11 Meter. Miet übernahm die Verantwortung und schoss das 3:1. Es folgte die zweite Trinkpause der Partie. Die Gäste aus Westerhausen versuchten wieder ins Spiel zu kommen, aber der SV Dessau 05 war diesmal wacher und ließ keine Chance so wirklich zu. Im Gegenteil sogar. Die Führung beflügelte die Hausherren und in der 78. Spielminute schaffte es der frisch eingewechselte Darwin Hajowski, die Führung mit seinem Tor weiter auszubauen. 4:1 für den SV Dessau 05. Westerhausen auf der anderen Seite erspielte sich zwar auch Chancen, wirklich gefährlich wurde es aber nicht. In der 81. Minute dann Einwurf für die 05er. Bratsch setzte sich gegen zwei Spieler durch und legte auf Friebe ab, der seinen Doppelpack vollendete. 5:1. Und dann wurde auf der Seite der 05er gewechselt. Friebe und Miet verließen den Platz. Neu auf dem Feld waren Kueba, Sonko und Yannick Görsch. Da Friebe sich jedoch zu viel Zeit ließ, durfte Sonko jedoch erst wegen der neuen Auswechselregel bei der nächsten Spielunterbrechung den Platz betreten. Die erfolgte, nachdem im Strafraum Hajowski gefoult wurde und zum zweiten Mal auf Elfmeter entschieden wurde. Pratsch trat an und schoss gegen den Pfosten. Kein Tor für den SV Dessau 05. Und so endete dann auch das erste Pflichtspiel mit einem 5:1-Sieg gegen den SV 1890 Westerhausen. Im Nachgang gab uns Torwarttrainer Daniel Zietsche seinen Eindruck vom gelungenen Saisonauftakt.
2: Ja, das Ergebnis sagt natürlich schon viel aus. Na, wir wollten gut in die Saison starten, das haben wir auf jeden Fall geschafft. Wir wussten aber auch, dass wir mit Westerhausen halt einen sehr, sehr starken Gegner haben. Und auch das hat die erste Halbzeit gezeigt, dass das Ergebnis, auch wenn es am Ende deutlich war, über lange Zeit im Spiel der Spielverlauf das nicht wiedergegeben hat, weil auch Westerhausen gut im Spiel war. Ich finde schon, dass wir den Ball besser nach vorne gespielt haben, als Westerhausen das gemacht hat. Und zum Ende haben wir uns dann halt auch wirklich belohnt.
1: Die neue Fußballsaison hat begonnen und der SV Dessau 05 ist direkt mit 3 Punkten erfolgreich in die Saison gestartet. Weiter geht's für die Mannschaft aus dem Schillerpark am 14. August mit einem Auswärtsspiel beim Halden.

0: Lieber SC. Eine Woche später steht bereits die erste Runde des Landespokals Sachsen-Anhalt auf dem Programm. Dann reisen die 05er zum SV Rotation 1950 Aschersleben. Im heimischen Stadion am Schillerpark müssen sich die Fans hingegen noch etwas gedulden. Erst am 29. August darf der SV Dessau 05 wieder vor heimischer Kulisse antreten. Am dritten Spieltag ist dann der CFC Germania 03 zu Gast.
1: Sie sind der Höhepunkt einer dreijährigen Ausbildung, die Gesellenstücke der angehenden Tischler. 8 Prüfungsarbeiten sind derzeit im Stadtlabor in der Lutherstadt Wittenberg zu sehen. Die Ausstellung zeigt nicht nur das handwerkliche Können der Nachwuchstischler, sondern soll auch Lust auf eine Ausbildung im Handwerk machen.
2: Jedes Handwerksunternehmen sucht guten Nachwuchs und deswegen ist es wichtig auch zu zeigen, was das Handwerk macht, was man als Tischler macht, was man hier für Dinge lernt, die man dann natürlich sowohl im privaten, aber auch im beruflichen sehr gut nutzen kann.
1: Entstanden sind ganz unterschiedliche Möbelstücke, vom Schreibtisch bis zum aufwendig gestalteten Schrank. Was gebaut wird, entscheiden die Prüflinge selbst. Die Anforderungen an Planung und Umsetzung sind dabei hoch.
3: Wir machen ja im Tischlerhandwerk eine Zwischenprüfung. Das heißt, die Lehrlinge werden getestet oder können sich selber testen, wie weit sie denn sind im praktischen wie im theoretischen Teil. Die Zwischenprüfung hat keine Bewertungsgrundlage. Es ist nur jetzt eine reine Geschichte, dass der Lehrling prüfen kann, was muss ich noch tun. Und dann hat er die Aufgabe, ich sage, diese Kenntnisprüfung zu absolvieren, die Arbeitsprobe zu absolvieren, das ist ein extra Teil, und die Gesellenstücke zu entwerfen und vorzustellen der Prüfungskommission. Und dann werden die ausgewertet und genehmigt. Und dann dürfen die Prüflinge, ich sage, die Gesellenstücke bauen. Und jeder darf bauen, was er möchte. Also irgendwo, da ist nichts vorgegeben. Sie haben wirklich freie Hände in der Gestaltung. Und wenn ich das jetzt hier sehe, die Vielfalt, ich sage irgendwo dort, das sieht man wirklich auch nur einmal. Bei einer nächsten Prüfung ist das schon da ganz was anderes und wieder was Schönes. Ich war die ganzen Jahrzehnte eigentlich nur begeistert über die Stücke, die, ich sage, dann bei der Prüfung zur Abnahme dastehen. Also es war immer, ich sage, zu 95% sehenswert.
1: Für die Fertigung bleiben den Auszubildenden je nach Werkstück bis zu 100 Arbeitsstunden. Neben Präzision sind dabei vor allem Kreativität und eine gute Planung gefragt.
4: Ich habe einen Schreibtisch gefertigt, der eigentlich Verstaumöglichkeit bietet, vor allem rechts in der Klappe und links im Schubkasten. Vorne habe ich Griffmulden eingefräst, die ein Inlay aus Linoleum haben und oben halt eine Beschichtung auf der Platte mit Linoleum.
1: Mit der Ausstellung möchte die Stadt gemeinsam mit der Tischlerinnung zeigen, welche Möglichkeiten das Handwerk bietet. Denn qualifizierter Nachwuchs wird in den Betrieben weiterhin dringend gesucht. Gleichzeitig erhalten die Besucher einen Einblick in die Vielfalt und Qualität der Tischlerausbildung in der Region.

0: Hallo und herzlich willkommen an diesem Dienstag zu den RBB Aktuellnachrichten. In Wittenberg ereignete sich am 8. August um 14.10 Uhr in der Dobschützstraße ein schwerer Verkehrsunfall. Der 37-jährige Fahrer eines Mitsubishis beabsichtigte auszuparken, übersah dabei den 56-jährigen Fahrer einer Harley-Davidson und stieß mit diesem zusammen. An beiden Fahrzeugen entstand erheblicher Sachschaden in Höhe von insgesamt ca. 30.000 Euro. Der 56-jährige Motorradfahrer wurde mit einem Rettungshubschrauber in ein Krankenhaus eingeliefert. Der Salzlandkreis investiert weiter in seine Verkehrsinfrastruktur. Zwischen Schackental und Giersleben wird ein rund 1 Kilometer langer Abschnitt der Kreisstraße 1373 grundhaft ausgebaut. Nach langer Planung erfolgte nun der symbolische Spatenstich. Die Baukosten liegen bei rund 1,4 Millionen Euro.
1: Bagger stehen bereit. Die ersten Markierungen sind gesetzt. Was viele Autofahrer seit Jahren fordern, wird jetzt umgesetzt. Der Abschnitt der Kreisstraße 1373 hinter Schackental in Richtung Giersleben wird grundhaft erneuert. Geplant ist der Ausbau eines rund 1000 Meter langen Straßenabschnittes. Die neue Fahrbahn erhält eine Breite von 6 Metern. Zusätzlich entstehen 2 Durchlässe, damit Regenwasser künftig besser abgeleitet werden kann. Für den Salzlandkreis ist die Baumaßnahme mehr als eine reine Straßensanierung. Sie schließt eine wichtige Lücke im Kreisstraßennetz und verbessert die Verbindung zwischen der Landstraße 72 und der Kreisstraße 1372. Insgesamt investiert der Landkreis einschließlich Planung rund 1,4 Millionen Euro. Der Ausbau gehört zu den Projekten, die auf der Prioritätsliste des Salzlandkreises stehen und schrittweise umgesetzt werden.
2: Diese Baumaßnahme im letzten Abschnitt hat ziemlich genau 1000 Meter Baulänge. Wir werden einen Querschnitt mit 6,5 Meter Deckenbreite herstellen. Auf Bauseits linker Seite, aufgrund der angrenzenden, weiter ansteigenden Feldflur, gibt es fast durchgehend eine entsprechende Mulde, wo Wasser entsprechend aufgefangen wird und durch 2 Durchlässe schadlos auf die tiefer liegende Seite abgeleitet wird. Die Baumaßnahme ist eine klassische Asphaltbaumaßnahme mit einem dreischichtigen Asphaltaufbau, also einer Tragschicht, einer Binderschicht und einer Deckschicht auf ungebundenen Schotterschichten. Die Besonderheit ist unser technisches Nebenangebot. Aufgrund ungünstiger Baugrundverhältnisse sollte hier eigentlich ein Bodenaustausch von 30 cm Stärke auf der gesamten Baustrecke erfolgen. Das wird jetzt nicht so stattfinden, sondern wir werden den anstehenden Baugrund mit entsprechendem Bindemitteleinsatz so verbessern, dass dieser Baugrund tragfähig wird. Und damit gibt es doch erhebliche Masseneinsparungen, also sowohl was Transporte als auch was Entsorgung betrifft auf der einen, aber auch Minimierung des Einsatzes von Schotterschichten auf der anderen Seite.
1: Mit dem symbolischen Spatenstich beginnt nun die Bauphase. Vertreter des Landkreises, der Planungsfirma, des Bauunternehmens sowie Aschersleben Oberbürgermeister Steffen Amme gaben gemeinsam den offiziellen Startschuss. Die Arbeiten sollen die Straße dauerhaft leistungsfähiger machen und gleichzeitig die Verkehrssicherheit erhöhen. Vor allem für Pendler, landwirtschaftliche Betriebe und Anwohner bedeutet der Ausbau künftig kürzere und komfortablere Wege.
3: Ja, wir befinden uns zwischen den Ortschaften Schackental und Giersleben und ich freue mich ganz besonders in meiner Funktion als Oberbürgermeister der Stadt Aschersleben, dass wir hier heute den Spatenstich vollziehen konnten für den grundhaften Ausbau der Kreisstraße. Es ist der 3. und letzte Bauabschnitt und wir befinden uns ja im ländlichen Raum und für einen lebendigen ländlichen Raum, für lebendige Ortschaften ist die Thematik der Infrastruktur ein ganz wesentlicher Baustein und ich freue mich, dass wir diesen Baustein hier heute mit dem symbolischen Spatenstich dann auch in Angriff nehmen können. Nicht nur ein wichtiger Baustein für die Bürgerinnen und Bürger aus den Ortschaften, sondern natürlich auch für Unternehmen, für die Landwirte und von daher bin ich sehr froh, dass wir diesen Spatenstich hier heute vollziehen konnten. Ich wünsche der Baumaßnahme einen guten Verlauf, dass wir im zeitlichen Rahmen bleiben und ich

0: Bin guter Hoffnung, dass mit der Baufirma, die wir gewinnen konnten, auch das realisieren können, dass wir dann nach geringer Bauzeit hier auch die Straße dann wieder freigeben können.
1: Mit dem Ausbau der K1373 setzt der Salzlandkreis seine Strategie fort, das Kreisstraßennetz Stück für Stück zu modernisieren. Für die Region bedeutet das langfristig bessere Verkehrsbedingungen und eine Investition, die weit über die eigentliche Bauzeit hinaus Wirkung zeigen soll.
2: Das Team der Infraservice Sachsen-Anhalt GmbH ist zurück. Ab Montag, dem 17. August, hat die Schwimmhalle Gräfenhainichen wieder geöffnet, parallel zum Schulstart nach den Sommerferien. Wir haben die vergangenen Wochen vor allem für die Wartung der technischen Anlage, kleinere Reparaturen und den Großputz genutzt. Nun freuen wir uns wieder, für die Gäste da zu sein, sagt Nancy Bauer, die Leiterin der Schwimmhalle. Nicht zuletzt für die Grundschulen der Region, die Anlage in der Lindenallee 11 für den Schwimmunterricht nutzen, sind das gute Nachrichten. Einmal im Jahr wird die Schwimmhalle komplett auf den Kopf gestellt. Besonders wichtig, der vorgeschriebene Austausch des Badewassers. Das ist für uns die Gelegenheit, die Becken im leeren Zustand auf mögliche Mängel hin zu prüfen und die Fliesen gründlich zu reinigen. Die Möglichkeit haben wir bei laufendem Betrieb nicht, betont Bauer, die Notwendigkeit der Wartungswochen. Der September wird einige Highlights in der Lutherstadt Wittenberg bieten. So finden auch zum 9. Mal die Wittenberger Freiwilligentage statt. In einem Pressegespräch Anfang August informierte die Lutherstadt Wittenberg über die Veranstaltung.
3: Der September hält in der Lutherstadt Wittenberg zahlreiche Höhepunkte bereit. Dazu gehören auch die bereits zum 9. Mal stattfindenden Wittenberger Freiwilligentage. Im Rahmen eines Pressegesprächs Anfang August informierte der Landkreis Wittenberg über die bevorstehende Veranstaltung und gab erste Einblicke in das Programm. Doch was genau verbirgt sich eigentlich hinter diesen besonderen Tagen?
4: Ja, Freiwilligentage sind Tage, wo Engagierte sich für einen Tag aktiv einbringen können in unsere Gemeinschaft und damit helfen, Projekte durchzuführen. Projekte, die entweder bei gemeinnützigen Vereinen sind oder aber auch in Kitas, in Schulen, bei Seniorenvereinen. Also ganz, ganz unterschiedlich. Immer darauf abgesehen, was auch die Vereine einbringen an Ideen.
3: Die Wittenberger Freiwilligentage finden in diesem Jahr vom 11. bis zum 20. September statt. Das Prinzip ist einfach. Angemeldete Projekte werden vorgestellt, interessierte Freiwillige melden sich und unterstützen bei der Umsetzung. Damit greifen die Freiwilligentage den Gedanken der bundesweit stattfindenden Woche des bürgerschaftlichen Engagements auf. Seit 2018 gibt es diese besondere Veranstaltungsreihe in der Lutherstadt. Seither konnten dank des freiwilligen Einsatzes zahlreiche Projekte erfolgreich umgesetzt und wertvolle Beiträge für die Gemeinschaft geleistet werden.
4: Da gab es schon einige in den vergangenen Jahren. Wir hatten, ich muss mal schnell gucken, 52 bzw. 51 Projekte bereits umgesetzt und ganz unterschiedlich. Das fängt an bei Reinigungsarbeiten in Vereinsräumen, es geht weiter bei Blumengrüßen für Senioren, die gebastelt wurden. Beim NABU stadtweit wurden ganz viele Leseecken eingerichtet. In Kitas beispielsweise wurde auch eine Spielecke eingerichtet von Eltern. Das Thema Wittenberg blüht auf über die Bürgerstiftung ist sicherlich auch bekannt. Auch das hat bei den Freiwilligentagen mit begonnen. Also es ist ganz, ganz unterschiedlich, was man macht. Und es liegt eigentlich an jedem selbst, ob er sich dort auch wirklich mit einbringen kann. Ist auch eine Woche lang, aber eben das Projekt selbst ist an einem Tag dann.
3: Bei der vergangenen Auflage schafften es 7 Projekte in den Flyer, in dem sich Interessierte über die jeweiligen Vorhaben informieren konnten. Neben den wertvollen Begegnungen, die entstehen, wenn Menschen gemeinsam an einer Sache arbeiten, bieten die Freiwilligentage auch Vereine die Möglichkeit, sich einer breiten Öffentlichkeit vorzustellen. Auf diesem Weg könnten möglicherweise neue Engagierte und Mitglieder gewonnen werden. Noch immer besteht die Möglichkeit, sich für die diesjährigen Freiwilligentage anzumelden und mit einem eigenen Projekt Teil der Aktion zu werden.
4: Also das Einfachste ist sicherlich, wer eine Idee hat als Verein oder als Einrichtung, dass sie sich bei uns im Nachbarschaftstreff bzw. im Engagementzentrum

0: Zentrum melden. Sie können gerne auf unsere Homepage gehen. Dort haben wir auch den Anmeldebogen entsprechend hinterlegt. Es wäre super, wenn wir bis zum 21. August die Rückmeldungen haben. Wir helfen auch gern beim Ausfüllen und beraten auch gern, welche Projekte sinnvoll und machbar wären an einem Tag. Und wenn wir dann alle Projekte haben, würden wir diese dann entsprechend auch veröffentlichen. Es gab bisher immer einen Flyer, wo alle Projekte drin sind. Es gibt soziale Medien, wo wir diese veröffentlichen, aber natürlich auch in der Presse.
1: Einige Ideen und Projekte haben sich bereits für die Aktionswoche angemeldet. Dennoch besteht weiterhin die Möglichkeit, Teil der Wittenberger Freiwilligentage zu werden. Über den Nachbarschaftstreff können bis zum 21. August noch Anmeldungen eingereicht werden.
2: Nach den Sommerferien ändert sich auch die Öffnungszeit der Köthener Badewelt wieder. Ab dem 17. August steht die Badelandschaft der Sport- und Freizeitanlage am Ratswall zu folgenden Zeiten zur Verfügung: Montag und Mittwoch von 14 bis 19 Uhr, Freitag von 14 bis 20 Uhr und am Wochenende von 13 bis 19 Uhr. Am Dienstag und Donnerstag ist kein öffentlicher Badebetrieb möglich. An diesen beiden Tagen werden die Becken ausschließlich für das Schulschwimmen sowie den Kursbetrieb und die Aktivitäten der Vereine genutzt. Mit dieser Information sind wir auch schon am Ende unserer Dienstagsausgabe der RBB Aktuell Nachrichten. Wir schauen jetzt auf das Wetter und im Anschluss daran gern noch auf die Meldungen aus der Region und Dessau-Roßlau. Am Mittwoch ab 18 Uhr melden wir uns dann mit aktuellen Meldungen wieder. Bis dahin machen Sie es gut und auf Wiedersehen.
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6: Am Mittwoch zeigt sich die Sonne den ganzen Tag über. Bei maximal 25 Grad und einer Tiefstemperatur von 10 Grad bleibt es ebenfalls trocken und regenfrei. Der Wind bleibt schwach bis mäßig, mit Böen zwischen 12 bis 17 km/h. Damit bleibt es insgesamt freundlich und vor allem trocken.
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8: 7 Fahrzeuge bei Unfall beteiligt. Die Feuerwehr Dessau-Roßlau wurde am 7. August zu einem Verkehrsunfall mit zunächst gemeldeter, eingeklemmter Person auf die BAB 9 in Fahrtrichtung Berlin alarmiert. Die Unfallstelle befand sich kurz hinter der Auffahrt Dessau-Ost. Bei der ersten Lageerkundung stellten die Einsatzkräfte fest, dass insgesamt 7 Fahrzeuge in den Unfall verwickelt waren. Entgegen der ersten Meldung konnten alle Unfallbeteiligten ihre Fahrzeuge selbstständig verlassen. 2 Personen mussten medizinisch betreut werden. Eine von ihnen wurde zur weiteren Untersuchung in das städtische Klinikum gebracht. Die Erstversorgung und weitere medizinische Maßnahmen wurden zunächst durch einen zufällig vorbeikommenden Krankentransportwagen aus Wittenberg sowie einem Helfer der ehrenamtlichen Motorradstaffel aus Halle übernommen. Die Feuerwehr beseitigte anschließend herumliegende Fahrzeugteile von der Fahrbahn. 2 Fahrzeuge wurden für den weiteren Abtransport auf den Standstreifen geschoben. Ein 3. Fahrzeug musste aufgrund eines technischen Defekts auf der Fahrspur verbleiben und wurde durch ein Abschleppunternehmen geborgen. Nach Abschluss der Einsatzmaßnahmen wurde die Unfallstelle für die weiteren Ermittlungen an die Polizei übergeben. Die Berufsfeuerwehr Dessau-Roßlau und die Freiwillige Feuerwehr Dessau-Süd waren vor Ort. Den entstandenen Sachschaden schätzt die Feuerwehr auf rund 32.000 Euro.
1: Choose your beat. Am Samstag, dem 8. August, fand im Rahmen des Bauhaus Sommer 2026 auf dem Dessauer Marktplatz in der Gartenträume-Lounge die Choose your beat Silent Party statt. Von 19 bis 24 Uhr konnten die Besucher mit Kopfhörern zwischen 3 Floors und verschiedenen Musikrichtungen wechseln und so ihre ganz persönliche Partynacht gestalten. Für musikalische Vielfalt sorgten Grammophon-DJ Stefan Wute aus Berlin mit Sounds der 1920er Jahre. Entertain-DJ Thorsten Ziegler aus Dessau mit aktuellen Charts und Party-Sounds sowie das DJ-Team des New Kids e.V. mit Techno, House, Hip-Hop und weiteren modernen Beats. Salsa-DJ Chico ergänzte das Programm mit karibischen Rhythmen und sorgte für sommerliches Tanzfeeling. Für zusätzliche Unterhaltung sorgte der Mitmachzirkus Raxli Faxli mit Akrobatik und interaktiven Aktionen. Die Silent Party bot damit einen abwechslungsreichen Sommerabend, bei dem die Gäste selbst entscheiden konnten, welchen Sound sie hören und zu welchen Beats sie tanzen wollten. Das lange Warten hatte für den SV Dessau 05 am 8. August endlich ein Ende. Die neue Verbandsliga-Saison startete und die Vorfreude auf den Auftakt war bei Mannschaft und Fans gleichermaßen groß. 236 Zuschauer wollten sich den ersten Spieltag nicht entgehen lassen. Zum Saisonauftakt empfing die Mannschaft aus dem Schillerpark den SV 1890 Westerhausen. Für beide Teams war das hier an diesem Samstagmittag klar. Die ersten 3 Punkte der neuen Spielzeit sollten auf das eigene Konto wandern. Um 12.30 Uhr wurde die Partie im Stadion am Schillerpark angepfiffen. Geleitet wurde die Begegnung von Marvin Mamula, der die Partie als Schiedsrichter führte. Die ersten Minuten waren geprägt von vorsichtigem Abtasten und der Suche nach der spielerischen Lösung. Dann der SV Dessau 05 mit der ersten Chance, Marcio Pelchen mit dem Ballgewinn und den Drang zum gegnerischen Tor. Im Strafraum der Schuss, Justin Masur blockte aber zur Ecke. Die Bauerstädter blieben in den Anfangsminuten das bestimmende Team. Nach gutem Kombinationsspiel gelang der Ball zu Vyacheslav Biryuk. Der ukrainische Routinier mit zu viel Platz auf der rechten Seite kann unbekümmert flanken. Der Ball fliegt punktgenau auf Ilya Friebe, der zum 1:0 köpft. Der Torschützenkönig der vergangenen Saison mit seinem ersten Saisontreffer nach gerade mal 6 Minuten. In der Folge bleibt der SV Dessau 05 weiter am Drücker. Hier hat Friebe wieder die Chance. Westerhausens Kapitän Justin Habel kann jedoch noch stören. Es folgte ein Einwurf für die Hausherren. Westerhausen kann den Ball klären und leitet sofort einen Konter ein. Simon Afrifa mit dem Tempovorteil. wird aber von den Bauerstädtern optimal gestört. Die Partie verflachte jedoch und nach 22 Minuten gab es die erste Trinkpause. Beide Teams nutzten die Zeit für neue taktische Anweisungen. Profitieren konnten die Gäste, denn kaum war die Trinkpause vorbei, da kombinierte sich Westerhausen gut durch Zentrum. Adriel Ribeiro scheiterte zwar bei seinem ersten Versuch an Schlussmann Nico Becker, sein Kopfball fliegte aber ins Tor der 05er. 1:1. Es schien, als wären die 05er gedanklich noch in der Trinkpause gewesen. In der Folge wurden die Gastgeber wieder aktiver. In der 27. Minute ist es wieder Friebe, der zum Abschluss kommt. Julian Nebe parierte jedoch zur Ecke. Bis zum Halbzeitpfiff gab es noch einige Chancen auf beiden Seiten. Wirklich Kapital schlagen konnte aber keine Mannschaft. Mit 1:1 ging es dann erst einmal in die Halbzeitpause. Die 236 Zuschauer sahen bisher ein ausgeglichenes Spiel. Die ersten Minuten der zweiten Halbzeit waren von zahlreichen kleinen Fouls geprägt, die den Spielfluss immer wieder unterbrachen. Zwar ergaben sich für die 05er einige Standardsituationen aus vielversprechenden Positionen, ein Treffer wollte jedoch zunächst nicht fallen. Auch das lag an einem starken Rückhalt auf Seiten der Gäste. Mit Julian Nebe hatten die Harzer einen sicheren Torhüter zwischen den Pfosten, der seine Mannschaft weiterhin im Spiel hielt. Wir springen in die 60. Spielminute. Ecke für den SV Dessau 05. Westerhausen versuchte zu klären, Paul Wertmann bekommt jedoch eine zweite Chance zu flanken. Die kommt haargenau auf Sören Barabasch, der die erneute Führung erzielt. 2:1. 5 Minuten später der lange Abschlag von Becker. Niklas Miet kann sich durchsetzen und ist auf der rechten Seite durch. Miet passt zu Yves Bratsch, der im 16er zu Fall gebracht wird. 11 Meter. Miet übernahm die Verantwortung und schoss das 3:1. Es folgte die zweite Trinkpause der Partie. Die Gäste aus Westerhausen versuchten wieder ins Spiel zu kommen, aber der SV Dessau 05 war diesmal wacher und ließ keine Chance so wirklich zu. Im Gegenteil sogar. Die Führung beflügelte die Hausherren und in der 78. Spielminute schaffte es der frisch eingewechselte Darwin Hajowski, die Führung mit seinem Tor weiter auszubauen. 4:1 für den SV Dessau 05. Westerhausen auf der anderen Seite erspielte sich zwar auch Chancen, wirklich gefährlich wurde es aber nicht. In der 81. Minute dann Einwurf für die 05er. Bratsch setzte sich gegen zwei Spieler durch und legte auf Friebe ab, der seinen Doppelpack vollendete. 5:1. Und dann wurde auf der Seite der 05er gewechselt. Friebe und Miet verließen den Platz. Neu auf dem Feld waren Kueba, Sonko und Yannick Görsch. Da Friebe sich jedoch zu viel Zeit ließ, durfte Sonko jedoch erst wegen der neuen Auswechselregel bei der nächsten Spielunterbrechung den Platz betreten. Die erfolgte, nachdem im Strafraum Hajowski gefoult wurde und zum zweiten Mal auf Elfmeter entschieden wurde. Pratsch trat an und schoss gegen den Pfosten. Kein Tor für den SV Dessau 05. Und so endete dann auch das erste Pflichtspiel mit einem 5:1-Sieg gegen den SV 1890 Westerhausen. Im Nachgang gab uns Torwarttrainer Daniel Zietsche seinen Eindruck vom gelungenen Saisonauftakt.
9: Ja, das Ergebnis sagt natürlich schon viel aus. Na, wir wollten gut in die Saison starten, das haben wir auf jeden Fall geschafft. Wir wussten aber auch, dass wir mit Westerhausen halt einen sehr, sehr starken Gegner haben. Und auch das hat die erste Halbzeit gezeigt, dass das Ergebnis, auch wenn es am Ende deutlich war, über lange Zeit im Spiel, der Spielverlauf das nicht wiedergegeben hat, weil auch Westerhausen gut im Spiel war. Ich finde schon, dass wir den Ball besser nach vorne gespielt haben, als Westerhausen das gemacht hat. Und zum Ende haben wir uns dann halt auch wirklich belohnt.
1: Die neue Fußballsaison hat begonnen und der SV Dessau 05 ist direkt mit 3 Punkten erfolgreich in die Saison gestartet. Weiter geht's für die Mannschaft aus dem Schillerpark am 14. August mit einem Auswärtsspiel beim Haldensleber SC. Eine Woche später steht bereits die erste Runde des Landespokals Sachsen-Anhalt auf dem Programm. Dann reisen die 05er zum SV Rotation 1950 Aschersleben. Im heimischen Stadion am Schillerpark müssen sich die Fans hingegen noch etwas gedulden. Erst am 29. August darf der SV Dessau 05 wieder vor heimischer Kulisse antreten. Am dritten Spieltag ist dann der CFC Germania 03 zu Gast.
6: Sie sind der Höhepunkt einer dreijährigen Ausbildung, die Gesellenstücke der angehenden Tischler. 8 Prüfungsarbeiten sind derzeit im Stadtlabor in der Lutherstadt Wittenberg zu sehen. Die Ausstellung zeigt nicht nur das handwerkliche Können der Nachwuchstischler, sondern soll auch Lust auf eine Ausbildung im Handwerk machen.
10: Jedes Handwerksunternehmen sucht guten Nachwuchs und deswegen ist es wichtig, auch zu zeigen, was das Handwerk macht, was man als Tischler macht, was man hier für Dinge lernt, die man dann natürlich sowohl im privaten, aber auch im beruflichen sehr gut nutzen kann.
6: Entstanden sind ganz unterschiedliche Möbelstücke, vom Schreibtisch bis zum aufwendig gestalteten Schrank. Was gebaut wird, entscheiden die Prüflinge selbst. Die Anforderungen an Planung und Umsetzung sind dabei hoch.
11: Wir machen ja im Tischlerhandwerk eine Zwischenprüfung. Das heißt, die Lehrlinge werden getestet oder können sich selber testen, wie weit sie denn sind im praktischen wie im theoretischen Teil. Die Zwischenprüfung hat keine Bewertungsgrundlage. Es ist nur jetzt eine reine Geschichte, dass der Lehrling prüfen kann, was muss ich noch tun. Und dann hat er die Aufgabe, ich sage, diese Kenntnisprüfung zu absolvieren, die Arbeitsprobe zu absolvieren, das ist ein extra Teil, und die Gesellenstücke zu entwerfen und vorzustellen der Prüfungskommission. Und dann werden die ausgewertet und genehmigt. Und dann dürfen die Prüflinge, ich sage, die Gesellenstücke bauen. Und jeder darf bauen, was er möchte. Also irgendwo, da ist nichts vorgegeben. Sie haben wirklich freie Hände in der Gestaltung. Und wenn ich das jetzt hier sehe, die Vielfalt, ich sage irgendwo dort, das sieht man wirklich auch nur einmal. Bei einer nächsten Prüfung ist das schon wieder ganz was anderes und wieder was Schönes. Ich war die ganzen Jahrzehnte eigentlich nur begeistert über die Stücke, die, ich sage, dann bei der Prüfung zur Abnahme dastehen. Also es war immer, ich sage, zu 95% sehenswert.
6: Für die Fertigung bleiben den Auszubildenden je nach Werkstück bis zu 100 Arbeitsstunden. Neben Präzision sind dabei vor allem Kreativität und eine gute Planung gefragt.
12: Ich habe einen Schreibtisch gefertigt, der eigentlich Verstaumöglichkeit bietet, vor allem rechts in der Klappe und links im Schubkasten. Vorne habe ich Griffmulden eingefräst, die eine Inlay aus Linoleum haben und oben halt eine Beschichtung auf der Platte mit Linoleum.
6: Mit der Ausstellung möchte die Stadt gemeinsam mit der Tischlerinnung zeigen, welche Möglichkeiten das Handwerk bietet. Denn qualifizierter Nachwuchs wird in den Betrieben weiterhin dringend gesucht. Gleichzeitig erhalten die Besucher einen Einblick in die Vielfalt und Qualität der Tischlerausbildung in der Region.

0: Hallo und herzlich willkommen an diesem Dienstag zu den RBB Aktuellnachrichten. In Wittenberg ereignete sich am 8. August um 14.10 Uhr in der Dobschützstraße ein schwerer Verkehrsunfall. Der 37-jährige Fahrer eines Mitsubishis beabsichtigte auszuparken, übersah dabei den 56-jährigen Fahrer einer Harley-Davidson und stieß mit diesem zusammen. An beiden Fahrzeugen entstand erheblicher Sachschaden in Höhe von insgesamt ca. 30.000 Euro. Der 56-jährige Motorradfahrer wurde mit einem Rettungshubschrauber in ein Krankenhaus eingeliefert. Der Salzlandkreis investiert weiter in seine Verkehrsinfrastruktur. Zwischen Schackental und Giersleben wird ein rund 1 Kilometer langer Abschnitt der Kreisstraße 1373 grundhaft ausgebaut. Nach langer Planung erfolgte nun der symbolische Spatenstich. Die Baukosten liegen bei rund 1,4 Millionen Euro.
1: Bagger stehen bereit. Die ersten Markierungen sind gesetzt. Was viele Autofahrer seit Jahren fordern, wird jetzt umgesetzt. Der Abschnitt der Kreisstraße 1373 hinter Schackental in Richtung Giersleben wird grundhaft erneuert. Geplant ist der Ausbau eines rund 1000 Meter langen Straßenabschnittes. Die neue Fahrbahn erhält eine Breite von 6 Metern. Zusätzlich entstehen 2 Durchlässe, damit Regenwasser künftig besser abgeleitet werden kann. Für den Salzlandkreis ist die Baumaßnahme mehr als eine reine Straßensanierung. Sie schließt eine wichtige Lücke im Kreisstraßennetz und verbessert die Verbindung zwischen der Landstraße 72 und der Kreisstraße 1372. Insgesamt investiert der Landkreis einschließlich Planung rund 1,4 Millionen Euro. Der Ausbau gehört zu den Projekten, die auf der Prioritätsliste des Salzlandkreises stehen und schrittweise umgesetzt werden.
2: Diese Baumaßnahme im letzten Abschnitt hat ziemlich genau 1000 Meter Baulänge. Wir werden einen Querschnitt mit 6,5 Meter Deckenbreite herstellen. Auf Bauseits linker Seite, aufgrund der angrenzenden, weiter ansteigenden Feldflur, gibt es fast durchgehend eine entsprechende Mulde, wo Wasser entsprechend aufgefangen wird und durch 2 Durchlässe schadlos auf die tiefer liegende Seite abgeleitet wird. Die Baumaßnahme ist eine klassische Asphaltbaumaßnahme mit einem dreischichtigen Asphaltaufbau, also einer Tragschicht, einer Binderschicht und einer Deckschicht auf ungebundenen Schotterschichten. Die Besonderheit ist unser technisches Nebenangebot. Aufgrund ungünstiger Baugrundverhältnisse sollte hier eigentlich ein Bodenaustausch von 30 cm Stärke auf der gesamten Baustrecke erfolgen. Das wird jetzt nicht so stattfinden, sondern wir werden den anstehenden Baugrund mit entsprechendem Bindemitteleinsatz so verbessern, dass dieser Baugrund tragfähig wird. Und damit gibt es doch erhebliche Masseneinsparungen, also sowohl was Transporte als auch was Entsorgung betrifft, auf der einen, aber auch Minimierung des Einsatzes von Schotterschichten auf der anderen Seite.
1: Mit dem symbolischen Spatenstich beginnt nun die Bauphase. Vertreter des Landkreises, der Planungsfirma, des Bauunternehmens sowie Aschersleben Oberbürgermeister Steffen Amme gaben gemeinsam den offiziellen Startschuss. Die Arbeiten sollen die Straße dauerhaft leistungsfähiger machen und gleichzeitig die Verkehrssicherheit erhöhen. Vor allem für Pendler, landwirtschaftliche Betriebe und Anwohner bedeutet der Ausbau künftig kürzere und komfortablere Wege.
3: Ja, wir befinden uns zwischen den Ortschaften Schackental und Giersleben und ich freue mich ganz besonders in meiner Funktion als Oberbürgermeister der Stadt Aschersleben, dass wir hier heute den Spatenstich vollziehen konnten für den grundhaften Ausbau der Kreisstraße. Es ist der 3. und letzte Bauabschnitt und wir befinden uns ja im ländlichen Raum und für einen lebendigen ländlichen Raum, für lebendige Ortschaften ist die Thematik der Infrastruktur ein ganz wesentlicher Baustein. Und ich freue mich, dass wir diesen Baustein hier heute mit dem symbolischen Spatenstich dann auch in Angriff nehmen können. Nicht nur ein wichtiger Baustein für die Bürgerinnen und Bürger aus den Ortschaften, sondern natürlich auch für Unternehmen, für die Landwirte. Und von daher bin ich sehr froh, dass wir diesen Spatenstich hier heute vollziehen konnten. Ich wünsche der Baumaßnahme einen guten Verlauf, dass wir im zeitlichen Rahmen bleiben und ich bin

0: Herbst hat die Schwimmhalle Gräfenhainichen wieder geöffnet, parallel zum Schulstart nach den Sommerferien. Wir haben die vergangenen Wochen vor allem für die Wartung der technischen Anlage, kleinere Reparaturen und den Großputz genutzt. Nun freuen wir uns wieder, für die Gäste da zu sein, sagt Nancy Bauer, die Leiterin der Schwimmhalle. Nicht zuletzt für die Grundschulen der Region, die die Anlage in der Lindenallee 11 für den Schwimmunterricht nutzen, sind das gute Nachrichten. Einmal im Jahr wird die Schwimmhalle komplett auf den Kopf gestellt. Besonders wichtig, der vorgeschriebene Austausch des Badewassers. Das ist für uns die Gelegenheit, die Becken im leeren Zustand auf mögliche Mängel hin zu prüfen und die Fliesen gründlich zu reinigen. Die Möglichkeit haben wir bei laufendem Betrieb nicht, betont Bauer die Notwendigkeit der Wartungswochen. Der September wird einige Highlights in der Lutherstadt Wittenberg bieten. So finden auch zum 9. Mal die Wittenberger Freiwilligentage statt. In einem Pressegespräch Anfang August informierte die Lutherstadt Wittenberg über die Veranstaltung.
1: Der September hält in der Lutherstadt Wittenberg zahlreiche Höhepunkte bereit. Dazu gehören auch die bereits zum 9. Mal stattfindenden Wittenberger Freiwilligentage. Im Rahmen eines Pressegesprächs Anfang August informierte der Landkreis Wittenberg über die bevorstehende Veranstaltung und gab erste Einblicke in das Programm. Doch was genau verbirgt sich eigentlich hinter diesen besonderen Tagen?
2: Ja, Freiwilligentage sind Tage, wo Engagierte sich für einen Tag aktiv einbringen können in unsere Gemeinschaft und damit helfen, Projekte durchzuführen. Projekte, die entweder bei gemeinnützigen Vereinen sind oder aber auch in Kitas, in Schulen, bei Seniorenvereinen. Also ganz, ganz unterschiedlich. Immer darauf abgesehen, was auch die Vereine einbringen an Ideen.
1: Die Wittenberger Freiwilligentage finden in diesem Jahr vom 11. bis zum 20. September statt. Das Prinzip ist einfach. Angemeldete Projekte werden vorgestellt, interessierte Freiwillige melden sich und unterstützen bei der Umsetzung. Damit greifen die Freiwilligentage den Gedanken der bundesweit stattfindenden Woche des bürgerschaftlichen Engagements auf. Seit 2018 gibt es diese besondere Veranstaltungsreihe in der Lutherstadt. Seither konnten dank des freiwilligen Einsatzes zahlreiche Projekte erfolgreich umgesetzt und wertvolle Beiträge für die Gemeinschaft geleistet werden.
2: Da gab es schon einige in den vergangenen Jahren. Wir hatten, ich muss mal schnell gucken, 52 bzw. 51 Projekte bereits umgesetzt und ganz unterschiedlich. Das fängt an bei Reinigungsarbeiten in Vereinsräumen. Es geht weiter bei Blumengrüßen für Senioren, die gebastelt wurden. Beim NABU stadtweit wurden ganz viele Leseecken eingerichtet. In Kitas beispielsweise wurde auch eine Spielecke eingerichtet von Eltern. Das Thema Wittenberg blüht auf über die Bürgerstiftung ist sicherlich auch bekannt. Auch das hat bei den Freiwilligentagen mit begonnen. Also es ist ganz, ganz unterschiedlich, was man macht. Und es liegt eigentlich an jedem selbst, ob er sich dort auch wirklich mit einbringen kann. Ist auch eine Woche lang, aber eben das Projekt selbst ist an einem Tag dann.
1: Bei der vergangenen Auflage schafften es 7 Projekte in den Flyer, in dem sich Interessierte über die jeweiligen Vorhaben informieren konnten. Neben den wertvollen Begegnungen, die entstehen, wenn Menschen gemeinsam an einer Sache arbeiten, bieten die Freiwilligentage auch Vereine die Möglichkeit, sich einer breiten Öffentlichkeit vorzustellen. Auf diesem Weg könnten möglicherweise neue Engagierte und Mitglieder gewonnen werden. Noch immer besteht die Möglichkeit, sich für die diesjährigen Freiwilligentage anzumelden und mit einem eigenen Projekt Teil der Aktion zu werden.
2: Also das Einfachste ist sicherlich, wer eine Idee hat als Verein oder als Einrichtung, dass sie sich bei uns im Nachbarschaftstreff bzw. im Engagementzentrum melden. Sie können gerne auf unsere Homepage gehen. Dort haben wir auch den Anmeldebogen entsprechend hinterlegt. Es wäre super, wenn wir bis zum 21. August die Rückmeldungen haben. Wir helfen auch gern beim Ausfüllen und beraten auch gern, welche Projekte sinnvoll und machbar wären an einem Tag. Und wenn wir dann alle Projekte haben, würden wir diese dann entsprechend auch veröffentlichen. Es gab bisher immer einen Flyer, wo alle Projekte drin sind. Es gibt soziale Medien, wo wir diese veröffentlichen, aber natürlich auch in der Presse.
1: Einige Ideen und Projekte haben sich bereits für die Aktionswoche angemeldet. Dennoch besteht weiterhin die Möglichkeit, Teil der Wittenberg

0: Nürnberger Freiwilligentage zu werden. Über den Nachbarschaftstreff können bis zum 21. August noch Anmeldungen eingereicht werden.
1: Nach den Sommerferien ändert sich auch die Öffnungszeit der Köthener Badewelt wieder. Ab dem 17. August steht die Badelandschaft der Sport- und Freizeitanlage am Ratswald zu folgenden Zeiten zur Verfügung. Montag und Mittwoch von 14 bis 19 Uhr, Freitag von 14 bis 20 Uhr und am Wochenende von 13 bis 19 Uhr. Am Dienstag und Donnerstag ist kein öffentlicher Badebetrieb möglich. An diesen beiden Tagen werden die Becken ausschließlich für das Schulschwimmen sowie den Kursbetrieb und die Aktivitäten der Vereine genutzt. Mit dieser Information sind wir auch schon am Ende unserer Dienstagsausgabe der RBB Aktuellnachrichten. Wir schauen jetzt auf das Wetter und im Anschluss daran gerne noch auf die Meldungen aus der Region und Dessau-Roßlau. Am Mittwoch ab 18 Uhr melden wir uns dann mit aktuellen Meldungen wieder. Bis dahin machen Sie es gut und auf Wiedersehen.
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5: Am Mittwoch zeigt sich die Sonne den ganzen Tag über. Bei maximal 25 Grad und einer Tiefstemperatur von 10 Grad bleibt es ebenfalls trocken und regenfrei. Der Wind bleibt schwach bis mäßig, mit Böen zwischen 12 bis 17 km/h. Damit bleibt es insgesamt freundlich und vor allem trocken.
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2: Sieben Fahrzeuge bei Unfall beteiligt. Die Feuerwehr Dessau-Roßlau wurde am 7. August zu einem Verkehrsunfall mit zunächst gemeldeter, eingeklemmter Person auf die BAB 9 in Fahrtrichtung Berlin alarmiert. Die Unfallstelle befand sich kurz hinter der Auffahrt Dessau-Ost. Bei der ersten Lageerkundung stellten die Einsatzkräfte fest, dass insgesamt sieben Fahrzeuge in den Unfall verwickelt waren. Entgegen der ersten Meldung konnten alle Unfallbeteiligten ihre Fahrzeuge selbstständig verlassen. Zwei Personen mussten medizinisch betreut werden. Eine von ihnen wurde zur weiteren Untersuchung in das städtische Klinikum gebracht. Die Erstversorgung und weitere medizinische Maßnahmen wurden zunächst durch einen zufällig vorbeikommenden Krankentransportwagen aus Wittenberg sowie einem Helfer der ehrenamtlichen Motorradstaffel aus Halle übernommen. Die Feuerwehr beseitigte anschließend herumliegende Fahrzeugteile von der Fahrbahn. Zwei Fahrzeuge wurden für den weiteren Abtransport auf den Standstreifen geschoben. Ein drittes Fahrzeug musste aufgrund eines technischen Defekts auf der Fahrspur verbleiben und wurde durch ein Abschleppunternehmen geborgen. Nach Abschluss der Einsatzmaßnahmen wurde die Unfallstelle für die weiteren Ermittlungen an die Polizei übergeben. Die Berufsfeuerwehr Dessau-Roßlau und die Freiwillige Feuerwehr Dessau-Süd waren vor Ort. Den entstandenen Sachschaden schätzt die Feuerwehr auf rund 32.000 Euro.
0: Choose your beat. Am Samstag, dem 8. August, fand im Rahmen des Bauhaus Sommer 2026 auf dem Dessauer Marktplatz in der Gartentrömmel-Lounge die Choose your beat Silent Party statt. Von 19 bis 24 Uhr konnten die Besucher mit Kopfhörern zwischen drei Floors und verschiedenen Musikrichtungen wechseln und so ihre ganz persönliche Partynacht gestalten. Für musikalische Vielfalt sorgten Grammophon-DJ Stefan Wute aus Berlin mit Sounds der 1920er Jahre. Entertain-DJ Thorsten Ziegler aus Dessau mit aktuellen Charts und Party-Sounds sowie das DJ-Team des New Kids e.V. mit Techno, House, Hip-Hop und weiteren modernen Beats. Salsa-DJ Chico ergänzte das Programm mit karibischen Rhythmen und sorgte für sommerliches Tanzfeeling. Für zusätzliche Unterhaltung sorgte der Mitmachzirkus Raxli Faxli mit Akrobatik und interaktiven Aktionen. Die Silent Party bot damit einen abwechslungsreichen Sommerabend, bei dem die Gäste selbst entscheiden konnten, welchen Sound sie hören und zu welchen Beats sie tanzen wollten. Das lange Warten hatte für den SV Dessau 05 am 8. August endlich ein Ende. Die neue Verbandsliga-Saison startete und die Vorfreude auf den Auftakt war bei Mannschaft und Fans gleichermaßen groß. 236 Zuschauer wollten sich den ersten Spieltag nicht entgehen lassen. Zum Saisonauftakt empfing die Mannschaft aus dem Schillerpark den SV 1890 Westerhausen. Für beide Teams war das hier an diesem Samstagmittag klar. Die ersten drei Punkte der neuen Spielzeit sollten auf das eigene Konto wandern. Um 12.30 Uhr wurde die Partie im Stadion am Schillerpark angepfiffen. Geleitet wurde die Begegnung von Marvin Mamula, der die Partie als Schiedsrichter führte. Die ersten Minuten waren geprägt von vorsichtigem Abtasten und der Suche nach der spielerischen Lösung. Dann der SV Dessau 05 mit der ersten Chance, Marcio Pelchen mit dem Ballgewinn und den Drang zum gegnerischen Tor. Im Strafraum der Schuss, Justin Masur blockte aber zur Ecke. Die Bauerstädter blieben in den Anfangsminuten das bestimmende Team. Nach gutem Kombinationsspiel gelang der Ball zu Vyacheslav Biryuk. Der ukrainische Routinier mit zu viel Platz auf der rechten Seite kann unbekümmert flanken. Der Ball fliegt punktgenau auf Ilya Friebe, der zum 1:0 köpft. Der Torschützenkönig der vergangenen Saison mit seinem ersten Saisontreffer nach gerade mal 6 Minuten. In der Folge bleibt der SV Dessau 05 weiter am Drücker. Hier hat Friebe wieder die Chance. Westerhausens Kapitän Justin Habel kann jedoch noch stören. Es folgte ein Einwurf für die Hausherren. Westerhausen kann den Ball klären und leitet sofort einen Konter ein. Simon Afrifa mit dem Tempovorteil wird aber von den Bauhausstädtern optimal gestört. Die Partie verflachte jedoch und nach 22 Minuten gab es die erste Trinkpause. Beide Teams nutzten die Zeit für neue taktische Anweisungen. Profitieren konnten die Gäste, denn kaum war die Trinkpause vorbei, da kombinierte sich Westerhausen gut durch Zentrum. Adriel Ribeiro scheiterte zwar bei seinem ersten Versuch an Schlussmann Nico Becker, Sein Kopfball fliegte aber ins Tor der 05er. 1:1. Es schien, als wären die 05er Gedanken

0: eigentlich noch in der Trinkpause gewesen. In der Folge wurden die Gastgeber wieder aktiver. In der 27. Minute ist es wieder Friebe, der zum Abschluss kommt. Julian Nebe parierte jedoch zur Ecke. Bis zum Halbzeitpfiff gab es noch einige Chancen auf beiden Seiten. Wirklich Kapital schlagen konnte aber keine Mannschaft. Mit 1:1 ging es dann erst einmal in die Halbzeitpause. Die 236 Zuschauer sahen bisher ein ausgeglichenes Spiel. Die ersten Minuten der zweiten Halbzeit waren von zahlreichen kleinen Fouls geprägt, die den Spielfluss immer wieder unterbrachen. Zwar ergaben sich für die 05er einige Standardsituationen aus vielversprechenden Positionen, ein Treffer wollte jedoch zunächst nicht fallen. Auch das lag an einem starken Rückhalt auf Seiten der Gäste. Mit Julian Nebe hatten die Harzer einen sicheren Torhüter zwischen den Pfosten, der seine Mannschaft weiterhin im Spiel hielt. Wir springen in die 60. Spielminute. Ecke für den SV Dessau 05. Westerhausen versuchte zu klären, Paul Wertmann bekommt jedoch eine zweite Chance zu flanken. Die kommt haargenau auf Sören Barabasch, der die erneute Führung erzielt. 2:1. 5 Minuten später der lange Abschlag von Becker. Niklas Miet kann sich durchsetzen und ist auf der rechten Seite durch. Miet passt zu Yves Bratsch, der im 16er zu Fall gebracht wird. 11 Meter. Miet übernahm die Verantwortung und schoss das 3:1. Es folgte die zweite Trinkpause der Partie. Die Gäste aus Westerhausen versuchten wieder ins Spiel zu kommen, aber der SV Dessau 05 war diesmal wacher und ließ keine Chance so wirklich zu. Im Gegenteil sogar. Die Führung beflügelte die Hausherren und in der 78. Spielminute schaffte es der frisch eingewechselte Darwin Hajowski, die Führung mit seinem Tor weiter auszubauen. 4:1 für den SV Dessau 05. Westerhausen auf der anderen Seite erspielte sich zwar auch Chancen, wirklich gefährlich wurde es aber nicht. In der 81. Minute dann Einwurf für die 05er. Bratsch setzte sich gegen zwei Spieler durch und legte auf Friebe ab, der seinen Doppelpack vollendete. 5:1. Und dann wurde auf der Seite der 05er gewechselt. Friebe und Miet verließen den Platz. Neu auf dem Feld waren Kueba, Sonko und Yannick Görsch. Da Friebe sich jedoch zu viel Zeit ließ, durfte Sonko jedoch erst wegen der neuen Auswechselregel bei der nächsten Spielunterbrechung den Platz betreten. Die erfolgte, nachdem im Strafraum Hajowski gefoult wurde und zum zweiten Mal auf Elfmeter entschieden wurde. Pratsch trat an und schoss gegen den Pfosten. Kein Tor für den SV Dessau 05. Und so endete dann auch das erste Pflichtspiel mit einem 5:1-Sieg gegen den SV 1890 Westerhausen. Im Nachgang gab uns Torwarttrainer Daniel Zietsche seinen Eindruck vom gelungenen Saisonauftakt.
1: Ja, das Ergebnis sagt natürlich schon viel aus. Na, wir wollten gut in die Saison starten, das haben wir auf jeden Fall geschafft. Wir wussten aber auch, dass wir mit Westerhausen halt einen sehr, sehr starken Gegner haben. Und auch das hat die erste Halbzeit gezeigt, dass das Ergebnis, auch wenn es am Ende deutlich war, über lange Zeit im Spiel, der Spielverlauf das nicht wiedergegeben hat, weil auch Westerhausen gut im Spiel war. Ich finde schon, dass wir den Ball besser nach vorne gespielt haben, als Westerhausen das gemacht hat. Und zum Ende haben wir uns dann halt auch wirklich belohnt.
0: Die neue Fußballsaison hat begonnen und der SV Dessau 05 ist direkt mit 3 Punkten erfolgreich in die Saison gestartet. Weiter geht's für die Mannschaft aus dem Schillerpark am 14. August mit einem Auswärtsspiel beim Haldensleber SC. Eine Woche später steht bereits die erste Runde des Landespokals Sachsen-Anhalt auf dem Programm. Dann reisen die 05er zum SV Rotation 1950 Aschersleben. Im heimischen Stadion am Schillerpark müssen sich die Fans hingegen noch etwas gedulden. Erst am 29. August darf der SV Dessau 05 wieder vor heimischer Kulisse antreten. Am 3. Spieltag ist dann der CFC Germania 03 zu Gast.
2: Sie sind der Höhepunkt einer 3-jährigen Ausbildung.

0: die Gesellenstücke der angehenden Tischler. 8 Prüfungsarbeiten sind derzeit im Stadtlabor in der Lutherstadt Wittenberg zu sehen. Die Ausstellung zeigt nicht nur das handwerkliche Können der Nachwuchstischler, sondern soll auch Lust auf eine Ausbildung im Handwerk machen.
1: Jedes Handwerksunternehmen sucht guten Nachwuchs und deswegen ist es wichtig auch zu zeigen, was das Handwerk macht, was man als Tischler macht, was man hier für Dinge lernt, die man dann natürlich sowohl im privaten, aber auch im beruflichen sehr gut nutzen kann.
0: Entstanden sind ganz unterschiedliche Möbelstücke, vom Schreibtisch bis zum aufwendig gestalteten Schrank. Was gebaut wird, entscheiden die Prüflinge selbst. Die Anforderungen an Planung und Umsetzung sind dabei hoch.
2: Wir machen ja im Tischlerhandwerk eine Zwischenprüfung. Das heißt, die Lehrlinge werden getestet oder können sich selber testen, wie weit sie denn sind, im praktischen wie im theoretischen Teil. Die Zwischenprüfung hat keine Bewertungsgrundlage. Es ist nur jetzt eine reine Geschichte, dass der Lehrling prüfen kann, was muss ich noch tun. Und dann hat er die Aufgabe, ich sage, diese Kenntnisprüfung zu absolvieren, die Arbeitsprobe zu absolvieren, das ist ein extra Teil, und die Gesellenstücke zu entwerfen und vorzustellen der Prüfungskommission. Und dann werden die ausgewertet und genehmigt. Und dann dürfen die Prüflinge, ich sage, die Gesellenstücke bauen. Und jeder darf bauen, was er möchte. Also irgendwo, da ist nichts vorgegeben. Sie haben wirklich freie Hände in der Gestaltung. Und wenn ich das jetzt hier sehe, die Vielfalt, ich sage irgendwo dort, das sieht man wirklich auch nur einmal. Bei einer nächsten Prüfung ist das schon wieder ganz was anderes und wieder was Schönes. Ich war die ganzen Jahrzehnte eigentlich nur begeistert über die Stücke, die, ich sage, dann bei der Prüfung zur Abnahme dastehen. Also es war immer, ich sage, zu 95% sehenswert.
0: Für die Fertigung bleiben den Auszubildenden je nach Werkstück bis zu 100 Arbeitsstunden. Neben Präzision sind dabei vor allem Kreativität und eine gute Planung gefragt.
3: Ich habe einen Schreibtisch gefertigt, der eigentlich Verstaumöglichkeit bietet, vor allem rechts in der Klappe und links im Schubkasten. Vorne habe ich Griffmulden eingefräst, die ein Inlay aus Linoleum haben und oben halt eine Beschichtung auf der Platte mit Linoleum.
0: Mit der Ausstellung möchte die Stadt gemeinsam mit der Tischlerinnung zeigen, welche Möglichkeiten das Handwerk bietet. Denn qualifizierter Nachwuchs wird in den Betrieben weiterhin dringend gesucht. Gleichzeitig erhalten die Besucher einen Einblick in die Vielfalt und Qualität der Tischlerausbildung in der Region.

0: Hallo und herzlich willkommen an diesem Dienstag zu den RBB Aktuellnachrichten. In Wittenberg ereignete sich am 8. August um 14.10 Uhr in der Dobschützstraße ein schwerer Verkehrsunfall. Der 37-jährige Fahrer eines Mitsubishis beabsichtigte auszuparken, übersah dabei den 56-jährigen Fahrer einer Harley-Davidson und stieß mit diesem zusammen. An beiden Fahrzeugen entstand erheblicher Sachschaden in Höhe von insgesamt ca. 30.000 Euro. Der 56-jährige Motorradfahrer wurde mit einem Rettungshubschrauber in ein Krankenhaus eingeliefert. Der Salzlandkreis investiert weiter in seine Verkehrsinfrastruktur. Zwischen Schackental und Giersleben wird ein rund 1 Kilometer langer Abschnitt der Kreisstraße 1373 grundhaft ausgebaut. Nach langer Planung erfolgte nun der symbolische Spatenstich. Die Baukosten liegen bei rund 1,4 Millionen Euro.
1: Bagger stehen bereit. Die ersten Markierungen sind gesetzt. Was viele Autofahrer seit Jahren fordern, wird jetzt umgesetzt. Der Abschnitt der Kreisstraße 1373 hinter Schackental in Richtung Giersleben wird grundhaft erneuert. Geplant ist der Ausbau eines rund 1000 Meter langen Straßenabschnittes. Die neue Fahrbahn erhält eine Breite von 6 Metern. Zusätzlich entstehen 2 Durchlässe, damit Regenwasser künftig besser abgeleitet werden kann. Für den Salzlandkreis ist die Baumaßnahme mehr als eine reine Straßensanierung. Sie schließt eine wichtige Lücke im Kreisstraßennetz und verbessert die Verbindung zwischen der Landstraße 72 und der Kreisstraße 1372. Insgesamt investiert der Landkreis einschließlich Planung rund 1,4 Millionen Euro. Der Ausbau gehört zu den Projekten, die auf der Prioritätsliste des Salzlandkreises stehen und schrittweise umgesetzt werden.
2: Diese Baumaßnahme im letzten Abschnitt hat ziemlich genau 1000 Meter Baulänge. Wir werden einen Querschnitt mit 6,5 Meter Deckenbreite herstellen. Auf Bauseits linker Seite, aufgrund der angrenzenden, weiter ansteigenden Feldflur, gibt es fast durchgehend eine entsprechende Mulde, wo Wasser entsprechend aufgefangen wird und durch 2 Durchlässe schadlos auf die tiefer liegende Seite abgeleitet wird. Die Baumaßnahme ist eine klassische Asphaltbaumaßnahme mit einem dreischichtigen Asphaltaufbau, also einer Tragschicht, einer Binderschicht und einer Deckschicht auf ungebundenen Schotterschichten. Die Besonderheit ist unser technisches Nebenangebot. Aufgrund ungünstiger Baugrundverhältnisse sollte hier eigentlich ein Bodenaustausch von 30 cm Stärke auf der gesamten Baustrecke erfolgen. Das wird jetzt nicht so stattfinden, sondern wir werden den anstehenden Baugrund mit entsprechendem Bindemitteleinsatz so verbessern, dass dieser Baugrund tragfähig wird. Und damit gibt es doch erhebliche Masseneinsparungen, also sowohl was Transporte als auch was Entsorgung betrifft, auf der einen, aber auch Minimierung des Einsatzes von Schotterschichten auf der anderen Seite.
1: Mit dem symbolischen Spatenstich beginnt nun die Bauphase. Vertreter des Landkreises, der Planungsfirma, des Bauunternehmens sowie Aschersleben's Oberbürgermeister Steffen Amme gaben gemeinsam den offiziellen Startschuss. Die Arbeiten sollen die Straße dauerhaft leistungsfähiger machen und gleichzeitig die Verkehrssicherheit erhöhen. Vor allem für Pendler, landwirtschaftliche Betriebe und Anwohner bedeutet der Ausbau künftig kürzere und komfortablere Wege.
3: Ja, wir befinden uns zwischen den Ortschaften Schackental und Giersleben und ich freue mich ganz besonders in meiner Funktion als Oberbürgermeister der Stadt Aschersleben, dass wir hier heute den Spatenstich vollziehen konnten für den grundhaften Ausbau der Kreisstraße. Es ist der 3. und letzte Bauabschnitt und wir befinden uns ja im ländlichen Raum und für einen lebendigen ländlichen Raum, für lebendige Ortschaften ist die Thematik der Infrastruktur ein ganz wesentlicher Baustein und ich freue mich, dass wir diesen Baustein hier heute mit dem symbolischen Spatenstich dann auch in Angriff nehmen können. Nicht nur ein wichtiger Baustein für die Bürgerinnen und Bürger aus den Ortschaften, sondern natürlich auch für Unternehmen, für die Landwirte und von daher bin ich sehr froh, dass wir diesen Spatenstich hier heute vollziehen konnten. Ich wünsche der Baumaßnahme einen guten Verlauf, dass wir im zeitlichen Rahmen bleiben Und ich bin guter Hoffnung, dass mit der Baufirma, die wir gewinnen konnten, auch das realisieren können, dass wir dann nach geringer Bauzeit hier auch die Straße dann wieder freigeben können.
1: Mit dem Ausbau der K1373 setzt der Salzlandkreis seine Strategie fort, das Kreisstraßennetz Stück für Stück zu modernisieren. Für die Region bedeutet das langfristig bessere Verkehrsbedingungen und eine Investition, die weit über die eigentliche Bauzeit hinaus Wirkung zeigen soll.
0: Das Team der Infraservice Sachsen-Anhalt GmbH ist zurück. Ab Montag, dem 17. August,

0: hat die Schwimmhalle Gräfenhainichen wieder geöffnet, parallel zum Schulstart nach den Sommerferien. Wir haben die vergangenen Wochen vor allem für die Wartung der technischen Anlage, kleinere Reparaturen und den Großputz genutzt. Nun freuen wir uns wieder, für die Gäste da zu sein, sagt Nancy Bauer, die Leiterin der Schwimmhalle. Nicht zuletzt für die Grundschulen der Region, die die Anlage in der Lindenallee 11 für den Schwimmunterricht nutzen, sind das gute Nachrichten. Einmal im Jahr wird die Schwimmhalle komplett auf den Kopf gestellt. Besonders wichtig, der vorgeschriebene Austausch des Badewassers. Das ist für uns die Gelegenheit, die Becken im leeren Zustand auf mögliche Mängel hin zu prüfen und die Fliesen gründlich zu reinigen. Die Möglichkeit haben wir bei laufendem Betrieb nicht, betont Bauer die Notwendigkeit der Wartungswochen. Der September wird einige Highlights in der Lutherstadt Wittenberg bieten. So finden auch zum 9. Mal die Wittenberger Freiwilligentage statt. In einem Pressegespräch Anfang August informierte die Lutherstadt Wittenberg über die Veranstaltung.
1: Der September hält in der Lutherstadt Wittenberg zahlreiche Höhepunkte bereit. Dazu gehören auch die bereits zum 9. Mal stattfindenden Wittenberger Freiwilligentage. Im Rahmen eines Pressegesprächs Anfang August informierte der Landkreis Wittenberg über die bevorstehende Veranstaltung und gab erste Einblicke in das Programm. Doch was genau verbirgt sich eigentlich hinter diesen besonderen Tagen?
2: Ja, Freiwilligentage sind Tage, wo Engagierte sich für einen Tag aktiv einbringen können in unsere Gemeinschaft und damit helfen, Projekte durchzuführen. Projekte, die entweder bei gemeinnützigen Vereinen sind oder aber auch in Kitas, in Schulen, bei Seniorenvereinen. Also ganz, ganz unterschiedlich. Immer darauf abgesehen, was auch die Vereine einbringen an Ideen.
1: Die Wittenberger Freiwilligentage finden in diesem Jahr vom 11. bis zum 20. September statt. Das Prinzip ist einfach. Angemeldete Projekte werden vorgestellt, interessierte Freiwillige melden sich und unterstützen bei der Umsetzung. Damit greifen die Freiwilligentage den Gedanken der bundesweit stattfindenden Woche des bürgerschaftlichen Engagements auf. Seit 2018 gibt es diese besondere Veranstaltungsreihe in der Lutherstadt. Seither konnten dank des freiwilligen Einsatzes zahlreiche Projekte erfolgreich umgesetzt und wertvolle Beiträge für die Gemeinschaft geleistet werden.
2: Da gab es schon einige in den vergangenen Jahren. Wir hatten, 51 Projekte bereits umgesetzt und ganz unterschiedlich. Das fängt an bei Reinigungsarbeiten in Vereinsräumen. Es geht weiter bei Blumengrüßen für Senioren, die gebastelt wurden. Beim NABU stadtweit wurden ganz viele Leseecken eingerichtet. In Kitas beispielsweise wurde auch eine Spielecke eingerichtet von Eltern. Das Thema Wittenberg blüht auf über die Bürgerstiftung ist sicherlich auch bekannt. Auch das hat bei den Freiwilligentagen mit begonnen. Also es ist ganz, ganz unterschiedlich, was man macht. Und es liegt eigentlich an jedem selbst, ob er sich dort auch wirklich mit einbringen kann. Ist auch eine Woche lang, aber eben das Projekt selbst ist an einem Tag dann.
1: Bei der vergangenen Auflage schafften es 7 Projekte in den Flyer, in dem sich Interessierte über die jeweiligen Vorhaben informieren konnten. Neben den wertvollen Begegnungen, die entstehen, wenn Menschen gemeinsam an einer Sache arbeiten, bieten die Freiwilligentage auch Vereine die Möglichkeit, sich einer breiten Öffentlichkeit vorzustellen. Auf diesem Weg könnten möglicherweise neue Engagierte und Mitglieder gewonnen werden. Noch immer besteht die Möglichkeit, sich für die diesjährigen Freiwilligentage anzumelden und mit einem eigenen Projekt Teil der Aktion zu werden.
2: Also das Einfachste ist sicherlich, wer eine Idee hat als Verein oder als Einrichtung, dass sie sich bei uns im Nachbarschaftstreff bzw. im Engagementzentrum melden. Sie können gerne auf unsere Homepage gehen. Dort haben wir auch den Anmeldebogen entsprechend hinterlegt. Es wäre super, wenn wir bis zum 21. August die Rückmeldungen haben. Wir helfen auch gern beim Ausfüllen und beraten auch gern, welche Projekte sinnvoll und machbar wären an einem Tag. Und wenn wir dann alle Projekte haben, würden wir diese dann entsprechend auch veröffentlichen. Es gab bisher immer einen Flyer, wo alle Projekte drin sind. Es gibt soziale Medien, wo wir diese veröffentlichen, aber natürlich auch in der Presse.
1: Einige Ideen und Projekte haben sich bereits für die Aktionswoche angemeldet. Dennoch besteht weiterhin die Möglichkeit, Teil der Wittenberg

0: Freiwilligentage zu werden. Über den Nachbarschaftstreff können bis zum 21. August noch Anmeldungen eingereicht werden.
1: Nach den Sommerferien ändert sich auch die Öffnungszeit der Köthener Badewelt wieder. Ab dem 17. August steht die Badelandschaft der Sport- und Freizeitanlage am Ratswald zu folgenden Zeiten zur Verfügung. Montag und Mittwoch von 14 bis 19 Uhr, Freitag von 14 bis 20 Uhr und am Wochenende von 13 bis 19 Uhr. Am Dienstag und Donnerstag ist kein öffentlicher Badebetrieb möglich. An diesen beiden Tagen werden die Becken ausschließlich für das Schulschwimmen sowie den Kursbetrieb und die Aktivitäten der Vereine genutzt. Mit dieser Information sind wir auch schon am Ende unserer Dienstagsausgabe der RBB Aktuell Nachrichten. Wir schauen jetzt auf das Wetter und im Anschluss daran gern noch auf die Meldungen aus der Region und Dessau-Roßlau. Am Mittwoch ab 18 Uhr melden wir uns dann mit aktuellen Meldungen wieder. Bis dahin machen Sie es gut und auf Wiedersehen.
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5: Am Mittwoch zeigt sich die Sonne den ganzen Tag über. Bei maximal 25 Grad und einer Tiefstemperatur von 10 Grad bleibt es ebenfalls trocken und regenfrei. Der Wind bleibt schwach bis mäßig, mit Böen zwischen 12 bis 17 km/h. Damit bleibt es insgesamt freundlich und vor allem trocken.
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2: Sieben Fahrzeuge bei Unfall beteiligt. Die Feuerwehr Dessau-Roßlau wurde am 7. August zu einem Verkehrsunfall mit zunächst gemeldeter, eingeklemmter Person auf die BAB 9 in Fahrtrichtung Berlin alarmiert. Die Unfallstelle befand sich kurz hinter der Auffahrt Dessau-Ost. Bei der ersten Lageerkundung stellten die Einsatzkräfte fest, dass insgesamt sieben Fahrzeuge in den Unfall verwickelt waren. Entgegen der ersten Meldung konnten alle Unfallbeteiligten ihre Fahrzeuge selbstständig verlassen. Zwei Personen mussten medizinisch betreut werden. Eine von ihnen wurde zur weiteren Untersuchung in das städtische Klinikum gebracht.

0: gebracht. Die Erstversorgung und weitere medizinische Maßnahmen wurden zunächst durch einen zufällig vorbeikommenden Krankentransportwagen aus Wittenberg sowie einem Helfer der ehrenamtlichen Motorradstaffel aus Halle übernommen. Die Feuerwehr beseitigte anschließend herumliegende Fahrzeugteile von der Fahrbahn. Zwei Fahrzeuge wurden für den weiteren Abtransport auf den Standstreifen geschoben. Ein drittes Fahrzeug musste aufgrund eines technischen Defekts auf der Fahrspur verbleiben und wurde durch ein Abschleppunternehmen geborgen. Nach Abschluss der Einsatzmaßnahmen wurde die Unfallstelle für die weiteren Ermittlungen an die Polizei übergeben. Die Berufsfeuerwehr Dessau-Roßlau und die Freiwillige Feuerwehr Dessau-Süd waren vor Ort. Den entstandenen Sachschaden schätzt die Feuerwehr auf rund 32.000 Euro.
1: Choose your beat. Am Samstag, dem 8. August, fand im Rahmen des Bauhaus Sommer 2026 auf dem Dessauer Marktplatz in der Gartenträume-Lounge die Choose your beat Silent Party statt. Von 19 bis 24 Uhr konnten die Besucher mit Kopfhörern zwischen drei Floors und verschiedenen Musikrichtungen wechseln und so ihre ganz persönliche Partynacht gestalten. Für musikalische Vielfalt sorgten Grammophon-DJ Stefan Wute aus Berlin mit Sounds der 1920er Jahre. Entertain-DJ Thorsten Ziegler aus Dessau mit aktuellen Charts und Party-Sounds sowie das DJ-Team des New Kids e.V. mit Techno, House, Hip-Hop und weiteren modernen Beats. Salsa-DJ Chico ergänzte das Programm mit karibischen Rhythmen und sorgte für sommerliches Tanzfeeling. Für zusätzliche Unterhaltung sorgte der Mitmachzirkus Raxli Faxli mit Akrobatik und interaktiven Aktionen. Die Silent Party bot damit einen abwechslungsreichen Sommerabend, bei dem die Gäste selbst entscheiden konnten, welchen Sound sie hören und zu welchen Beats sie tanzen wollten. Das lange Warten hatte für den SV Dessau 05 am 8. August endlich ein Ende. Die neue Verbandsligasaison startete und die Vorfreude auf den Auftakt war bei Mannschaft und Fans gleichermaßen groß. 236 Zuschauer wollten sich den ersten Spieltag nicht entgehen lassen. Zum Saisonauftakt empfing die Mannschaft aus dem Schillerpark den SV 1890 Westerhausen. Für beide Teams war das hier an diesem Samstagmittag klar. Die ersten drei Punkte der neuen Spielzeit sollten auf das eigene Konto wandern. Um 12.30 Uhr wurde die Partie im Stadion am Schillerpark angepfiffen. Geleitet wurde die Begegnung von Marvin Mamula, der die Partie als Schiedsrichter führte. Die ersten Minuten waren geprägt von vorsichtigem Abtasten und der Suche nach der spielerischen Lösung. Dann der SV Dessau 05 mit der ersten Chance, Marcio Pelchen mit dem Ballgewinn und den Drang zum gegnerischen Tor. Im Strafraum der Schuss, Justin Masur blockte aber zur Ecke. Die Bauerstädter blieben in den Anfangsminuten das bestimmende Team. Nach gutem Kombinationsspiel gelang der Ball zu Vyacheslav Biryuk. Der ukrainische Routinier mit zu viel Platz auf der rechten Seite kann unbekümmert flanken. Der Ball fliegt punktgenau auf Elia Friebe, der zum 1:0 köpft. Der Torschützenkönig der vergangenen Saison mit seinem ersten Saisontreffer nach gerade mal 6 Minuten. In der Folge bleibt der SV Dessau 05 weiter am Drücker. Hier hat Friebe wieder die Chance. Westerhausens Kapitän Justin Habel kann jedoch noch stören. Es folgte ein Einwurf für die Hausherren. Westerhausen kann den Ball klären und leitet sofort einen Konter ein. Simon Afrifa mit dem Tempovorteil wird aber von den Bauhausstädtern optimal gestört. Die Partie verflachte jedoch und nach 22 Minuten gab es die erste Trinkpause. Beide Teams nutzten die Zeit für neue taktische Anweisungen. Profitieren konnten die Gäste, denn kaum war die Trinkpause vorbei, da kombinierte sich Westerhausen gut durch Zentrum. Adriel Ribeiro scheiterte zwar bei seinem ersten Versuch an Schlussmann Nico Becker, sein Kopfball fliegte aber ins Tor der 05er. 1:1. Es schien, als wären die 05er Gedanken

0: eigentlich noch in der Trinkpause gewesen. In der Folge wurden die Gastgeber wieder aktiver. In der 27. Minute ist es wieder Friebe, der zum Abschluss kommt. Julian Nebe parierte jedoch zur Ecke. Bis zum Halbzeitpfiff gab es noch einige Chancen auf beiden Seiten. Wirklich Kapital schlagen konnte aber keine Mannschaft. Mit 1:1 ging es dann erst einmal in die Halbzeitpause. Die 236 Zuschauer sahen bisher ein ausgeglichenes Spiel. Die ersten Minuten der zweiten Halbzeit waren von zahlreichen kleinen Fouls geprägt, die den Spielfluss immer wieder unterbrachen. Zwar ergaben sich für die 05er einige Standardsituationen aus vielversprechenden Positionen, ein Treffer wollte jedoch zunächst nicht fallen. Auch das lag an einem starken Rückhalt auf Seiten der Gäste. Mit Julian Nebe hatten die Harzer einen sicheren Torhüter zwischen den Pfosten, der seine Mannschaft weiterhin im Spiel hielt. Wir springen in die 60. Spielminute. Ecke für den SV Dessau 05. Westerhausen versuchte zu klären. Paul Wertmann bekommt jedoch eine zweite Chance zu flanken. Die kommt haargenau auf Sören Barabasch, der die erneute Führung erzielt. 2:1. 5 Minuten später der lange Abschlag von Becker. Niklas Miet kann sich durchsetzen und ist auf der rechten Seite durch. Miet passt zu Yves Bratsch, der im 16er zu Fall gebracht wird. 11 Meter. Miet übernahm die Verantwortung und schoss das 3:1. Es folgte die zweite Trinkpause der Partie. Die Gäste aus Westerhausen versuchten wieder ins Spiel zu kommen, aber der SV Dessau 05 war diesmal wacher und ließ keine Chance so wirklich zu. Im Gegenteil sogar. Die Führung beflügelte die Hausherren und in der 78. Spielminute schaffte es der frisch eingewechselte Darwin Hajowski, die Führung mit seinem Tor weiter auszubauen. 4:1 für den SV Dessau 05. Westerhausen auf der anderen Seite erspielte sich zwar auch Chancen, wirklich gefährlich wurde es aber nicht. In der 81. Minute dann Einwurf für die 05er. Bratsch setzte sich gegen zwei Spieler durch und legte auf Friebe ab, der seinen Doppelpack vollendete. 5:1. Und dann wurde auf der Seite der 05er gewechselt. Friebe und Miet verließen den Platz. Neu auf dem Feld waren Kueba, Sonko und Yannick Görsch. Da Friebe sich jedoch zu viel Zeit ließ, durfte Sonko jedoch erst wegen der neuen Auswechselregel bei der nächsten Spielunterbrechung den Platz betreten. Die erfolgte, nachdem im Strafraum Hajowski gefoult wurde und zum zweiten Mal auf Elfmeter entschieden wurde. Pratsch trat an und schoss gegen den Pfosten. Kein Tor für den SV Dessau 05. Und so endete dann auch das erste Pflichtspiel mit einem 5:1-Sieg gegen den SV 1890 Westerhausen. Im Nachgang gab uns Torwarttrainer Daniel Zietsche seinen Eindruck vom gelungenen Saisonauftakt.
1: Ja, das Ergebnis sagt natürlich schon viel aus. Na, wir wollten gut in die Saison starten, das haben wir auf jeden Fall geschafft. Wir wussten aber auch, dass wir mit Westerhausen halt einen sehr, sehr starken Gegner haben. Und auch das hat die erste Halbzeit gezeigt, dass das Ergebnis, auch wenn es am Ende deutlich war, über lange Zeit im Spiel der Spielverlauf das nicht wiedergegeben hat, weil auch Westerhausen gut im Spiel war. Ich finde schon, dass wir den Ball besser nach vorne gespielt haben, als Westerhausen das gemacht hat. Und zum Ende haben wir uns dann halt auch wirklich belohnt.
0: Die neue Fußballsaison hat begonnen und der SV Dessau 05 ist direkt mit 3 Punkten erfolgreich in die Saison gestartet. Weiter geht's für die Mannschaft aus dem Schillerpark am 14. August mit einem Auswärtsspiel beim Haldensleber SC. Eine Woche später steht bereits die erste Runde des Landespokals Sachsen-Anhalt auf dem Programm. Dann reisen die 05er zum SV Rotation 1950 Aschersleben. Im heimischen Stadion am Schillerpark müssen sich die Fans hingegen noch etwas gedulden. Erst am 29. August darf der SV Dessau 05 wieder vor heimischer Kulisse antreten. Am 3. Spieltag ist dann der CFC Germania 03 zu Gast.
2: Sie Sie sind der Höhepunkt einer dreijährigen Ausbildung, die Gesellenstücke der angehenden Tischler. 8 Prüfungsarbeiten sind derzeit im Stadtlabor in der Lutherstadt Wittenberg zu sehen. Die Ausstellung zeigt nicht nur das handwerkliche Können der Nachwuchstischler, sondern soll auch Lust auf eine Ausbildung im Handwerk machen.
3: Jedes Handwerksunternehmen sucht guten Nachwuchs und deswegen ist es wichtig auch zu zeigen, was das Handwerk macht, was man als Tischler macht, was man hier für Dinge lernt, die man dann natürlich sowohl im privaten, aber auch im beruflichen sehr gut nutzen kann.
2: Entstanden sind ganz unterschiedliche Möbelstücke, vom Schreibtisch bis zum aufwendig gestalteten Schrank. Was gebaut wird, entscheiden die Prüflinge selbst. Die Anforderungen an Planung und Umsetzung sind dabei hoch.
4: Wir machen ja im Tischlerhandwerk eine Zwischenprüfung. Das heißt, die Lehrlinge werden getestet oder können sich selber testen, wie weit sie denn sind im praktischen wie im theoretischen Teil. Die Zwischenprüfung hat keine Bewertungsgrundlage. Es ist nur jetzt eine reine Geschichte, dass der Lehrling prüfen kann, was muss ich noch tun. Und dann hat er die Aufgabe, ich sage, diese Kenntnisprüfung zu absolvieren, die Arbeitsprobe zu absolvieren, das ist ein extra Teil, und die Gesellenstücke zu entwerfen und vorzustellen der Prüfungskommission. Und dann werden die ausgewertet und genehmigt. Und dann dürfen die Prüflinge, ich sage, die Gesellenstücke bauen. Und jeder darf bauen, was er möchte. Also irgendwo, da ist nichts vorgegeben. Sie haben wirklich freie Hände in der Gestaltung. Und wenn ich das jetzt hier sehe, die Vielfalt, ich sage irgendwo dort, das sieht man wirklich auch nur einmal. Bei einer nächsten Prüfung ist das schon wieder ganz was anderes und wieder was Schönes. Ich war die ganzen Jahrzehnte eigentlich nur begeistert über die Stücke, die, ich sage, dann bei der Prüfung zur Abnahme dastehen. Also es war immer, ich sage, zu 95% sehenswert.
2: Für die Fertigung bleiben den Auszubildenden je nach Werkstück bis zu 100 Arbeitsstunden. Neben Präzision sind dabei vor allem Kreativität und eine gute Planung gefragt.
5: Ich habe einen Schreibtisch gefertigt, der eigentlich Verstaumöglichkeit bietet, vor allem rechts in der Klappe und links im Schubkasten. Vorne habe ich Griffmulden eingefräst, die ein Inlay aus Linoleum haben und oben halt eine Beschichtung auf der Platte mit Linoleum.
2: Mit der Ausstellung möchte die Stadt gemeinsam mit der Tischlerinnung zeigen, welche Möglichkeiten das Handwerk bietet. Denn qualifizierter Nachwuchs wird in den Betrieben weiterhin dringend gesucht. Gleichzeitig erhalten die Besucher einen Einblick in die Vielfalt und Qualität der Tischlerausbildung in der Region.

0: Hallo und herzlich willkommen an diesem Dienstag zu den RBB Aktuellnachrichten. In Wittenberg ereignete sich am 8. August um 14.10 Uhr in der Dobschützstraße ein schwerer Verkehrsunfall. Der 37-jährige Fahrer eines Mitsubishis beabsichtigte auszuparken, übersah dabei den 56-jährigen Fahrer einer Harley-Davidson und stieß mit diesem zusammen. An beiden Fahrzeugen entstand erheblicher Sachschaden in Höhe von insgesamt ca. 30.000 Euro. Der 56-jährige Motorradfahrer wurde mit einem Rettungshubschrauber in ein Krankenhaus eingeliefert. Der Salzlandkreis investiert weiter in seine Verkehrsinfrastruktur. Zwischen Schackental und Giersleben wird ein rund 1 Kilometer langer Abschnitt der Kreisstraße 1373 grundhaft ausgebaut. Nach langer Planung erfolgte nun der symbolische Spatenstich. Die Baukosten liegen bei rund 1,4 Millionen Euro.
1: Bagger stehen bereit. Die ersten Markierungen sind gesetzt. Was viele Autofahrer seit Jahren fordern, wird jetzt umgesetzt. Der Abschnitt der Kreisstraße 1373 hinter Schackental in Richtung Giersleben wird grundhaft erneuert. Geplant ist der Ausbau eines rund 1000 Meter langen Straßenabschnittes. Die neue Fahrbahn erhält eine Breite von 6 Metern. Zusätzlich entstehen 2 Durchlässe, damit Regenwasser künftig besser abgeleitet werden kann. Für den Salzlandkreis ist die Baumaßnahme mehr als eine reine Straßensanierung. Sie schließt eine wichtige Lücke im Kreisstraßennetz und verbessert die Verbindung zwischen der Landstraße 72 und der Kreisstraße 1372. Insgesamt investiert der Landkreis einschließlich Planung rund 1,4 Millionen Euro. Der Ausbau gehört zu den Projekten, die auf der Prioritätsliste des Salzlandkreises stehen und schrittweise umgesetzt werden.
2: Diese Baumaßnahme im letzten Abschnitt hat ziemlich genau 1000 Meter Baulänge. Wir werden einen Querschnitt mit 6,5 Meter Deckenbreite herstellen. Auf Bauseits linker Seite, aufgrund der angrenzenden, weiter ansteigenden Feldflur, gibt es fast durchgehend eine entsprechende Mulde, wo Wasser entsprechend aufgefangen wird und durch 2 Durchlässe schadlos auf die tiefer liegende Seite abgeleitet wird. Die Baumaßnahme ist eine klassische Asphaltbaumaßnahme mit einem dreischichtigen Asphaltaufbau, also einer Tragschicht, einer Binderschicht und einer Deckschicht auf ungebundenen Schotterschichten. Die Besonderheit ist unser technisches Nebenangebot. Aufgrund ungünstiger Baugrundverhältnisse sollte hier eigentlich ein Bodenaustausch von 30 cm Stärke auf der gesamten Baustrecke erfolgen. Das wird jetzt nicht so stattfinden, sondern wir werden den anstehenden Baugrund mit entsprechendem Bindemitteleinsatz so verbessern, dass dieser Baugrund tragfähig wird. Und damit gibt es doch erhebliche Masseneinsparungen, also sowohl was Transporte als auch was Entsorgung betrifft auf der einen, aber auch Minimierung des Einsatzes von Schotterschichten auf der anderen Seite.
1: Mit dem symbolischen Spatenstich beginnt nun die Bauphase. Vertreter des Landkreises, der Planungsfirma, des Bauunternehmens sowie Aschersleben Oberbürgermeister Steffen Amme gaben gemeinsam den offiziellen Startschuss. Die Arbeiten sollen die Straße dauerhaft leistungsfähiger machen und gleichzeitig die Verkehrssicherheit erhöhen. Vor allem für Pendler, landwirtschaftliche Betriebe und Anwohner bedeutet der Ausbau künftig kürzere und komfortablere Wege.
3: Ja, wir befinden uns zwischen den Ortschaften Schackental und Giersleben und ich freue mich ganz besonders in meiner Funktion als Oberbürgermeister der Stadt Aschersleben, dass wir hier heute den Spatenstich vollziehen konnten für den grundhaften Ausbau der Kreisstraße. Es ist der 3. und letzte Bauabschnitt und wir befinden uns ja im ländlichen Raum und für einen lebendigen ländlichen Raum, für lebendige Ortschaften ist die Thematik der Infrastruktur ein ganz wesentlicher Baustein und ich freue mich, dass wir diesen Baustein hier heute mit dem symbolischen Spatenstich dann auch in Angriff nehmen können. Nicht nur ein wichtiger Baustein für die Bürgerinnen und Bürger aus den Ortschaften, sondern natürlich auch für Unternehmen, für die Landwirte und von daher bin ich sehr froh, dass wir diesen Spatenstich hier heute vollziehen konnten. Ich wünsche der Baumaßnahme einen guten Verlauf, dass wir im zeitlichen Rahmen bleiben Und ich bin guter Hoffnung, dass mit der Baufirma, die wir gewinnen konnten, auch das realisieren können, dass wir dann nach geringer Bauzeit hier auch die Straße dann wieder freigeben können.
1: Mit dem Ausbau der K1373 setzt der Salzlandkreis seine Strategie fort, das Kreisstraßennetz Stück für Stück zu modernisieren. Für die Region bedeutet das langfristig bessere Verkehrsbedingungen und eine Investition, die weit über die eigentliche Bauzeit hinaus Wirkung zeigen soll.
0: Das Team der Infraservice Sachsen-Anhalt GmbH ist zurück. Ab Montag, dem 17. August,

0: Austausch des Badewassers. Das ist für uns die Gelegenheit, die Becken im leeren Zustand auf mögliche Mängel hin zu prüfen und die Fliesen gründlich zu reinigen. Die Möglichkeit haben wir bei laufendem Betrieb nicht, betont Bauer die Notwendigkeit der Wartungswochen. Der September wird einige Highlights in der Lutherstadt Wittenberg bieten. So finden auch zum 9. Mal die Wittenberger Freiwilligentage statt. In einem Pressegespräch Anfang August informierte die Lutherstadt Wittenberg über die Veranstaltung.
1: Der September hält in der Lutherstadt Wittenberg zahlreiche Höhepunkte bereit. Dazu gehören auch die bereits zum 9. Mal stattfindenden Wittenberger Freiwilligentage. Im Rahmen eines Pressegesprächs Anfang August informierte der Landkreis Wittenberg über die bevorstehende Veranstaltung und gab erste Einblicke in das Programm. Doch was genau verbirgt sich eigentlich hinter diesen besonderen Tagen?
2: Ja, Freiwilligentage sind Tage, wo Engagierte sich für einen Tag aktiv einbringen können in unsere Gemeinschaft und damit helfen, Projekte durchzuführen. Projekte, die entweder bei gemeinnützigen Vereinen sind oder aber auch in Kitas, in Schulen, bei Seniorenvereinen. Also ganz, ganz unterschiedlich. Immer darauf abgesehen, was auch die Vereine einbringen an Ideen.
1: Die Wittenberger Freiwilligentage finden in diesem Jahr vom 11. bis zum 20. September statt. Das Prinzip ist einfach. Angemeldete Projekte werden vorgestellt, interessierte Freiwillige melden sich und unterstützen bei der Umsetzung. Damit greifen die Freiwilligentage den Gedanken der bundesweit stattfindenden Woche des bürgerschaftlichen Engagements auf. Seit 2018 gibt es diese besondere Veranstaltungsreihe in der Lutherstadt. Seither konnten dank des freiwilligen Einsatzes zahlreiche Projekte erfolgreich umgesetzt und wertvolle Beiträge für die Gemeinschaft geleistet werden.
2: Da gab es schon einige in den vergangenen Jahren. Wir hatten, ich muss mal schnell gucken, 52 bzw. 51 Projekte bereits umgesetzt und ganz unterschiedlich. Das fängt an bei Reinigungsarbeiten in Vereinsräumen. Es geht weiter bei Blumengrüßen für Senioren, die gebastelt wurden. Beim NABU Stadtwald wurden ganz viele Leseecken eingerichtet. In Kitas beispielsweise wurde auch eine Spielecke eingerichtet von Eltern. Das Thema Wittenberg blüht auf über die Bürgerstiftung ist sicherlich auch bekannt. Auch das hat bei den Freiwilligentagen mit begonnen. Also es ist ganz, ganz unterschiedlich, was man macht. Und es liegt eigentlich an jedem selbst, ob er sich dort auch wirklich mit einbringen kann. Ist auch eine Woche lang, aber eben das Projekt selbst ist an einem Tag dann.
1: Bei der vergangenen Auflage schafften es 7 Projekte in den Flyer, in dem sich Interessierte über die jeweiligen Vorhaben informieren konnten. Neben den wertvollen Begegnungen, die entstehen, wenn Menschen gemeinsam an einer Sache arbeiten, bieten die Freiwilligentage auch Vereine die Möglichkeit, sich einer breiten Öffentlichkeit vorzustellen. Auf diesem Weg könnten möglicherweise neue Engagierte und Mitglieder gewonnen werden. Noch immer besteht die Möglichkeit, sich für die diesjährigen Freiwilligentage anzumelden und mit einem eigenen Projekt Teil der Aktion zu werden.
2: Also das Einfachste ist sicherlich, wer eine Idee hat als Verein oder als Einrichtung, dass sie sich bei uns im Nachbarschaftstreff bzw. im Engagementzentrum melden. Sie können gerne auf unsere Homepage gehen. Dort haben wir auch den Anmeldebogen entsprechend hinterlegt. Es wäre super, wenn wir bis zum 21. August die Rückmeldungen haben. Wir helfen auch gern beim Ausfüllen und beraten auch gern, welche Projekte sinnvoll und machbar wären an einem Tag. Und wenn wir dann alle Projekte haben, würden wir diese dann entsprechend auch veröffentlichen. Es gab bisher immer einen Flyer, wo alle Projekte drin sind. Es gibt soziale Medien, wo wir diese veröffentlichen, aber natürlich auch in der Presse.
1: Einige Ideen und Projekte haben sich bereits für die Aktionswoche angemeldet. Dennoch besteht weiterhin die Möglichkeit, Teil der Wittenberger Freiwilligentage zu werden. Über den Nachbarschaftstreff können bis zum 21. August noch Anmeldungen eingereicht werden.
0: Nach den Sommerferien ändert sich auch die Öffnungszeit der Köthener Badewelt wieder. Ab dem 17. August steht die Badelandschaft der Sport- und Freizeitanlage am Ratswald zu folgenden Zeiten zur Verfügung. Montag und Mittwoch von 14 bis 19 Uhr, Freitag von 14 bis 20 Uhr und am Wochenende von 13 bis 19 Uhr. Am Dienstag und Donnerstag ist kein öffentlicher Badebetrieb möglich.

0: diesen beiden Tagen werden die Becken ausschließlich für das Schulschwimmen sowie den Kursbetrieb und die Aktivitäten der Vereine genutzt. Mit dieser Information sind wir auch schon am Ende unserer Dienstagsausgabe der RBB Aktuell Nachrichten. Wir schauen jetzt auf das Wetter und im Anschluss daran gern noch auf die Meldungen aus der Region und Dessau-Roßlau. Am Mittwoch ab 18 Uhr melden wir uns dann mit aktuellen Meldungen wieder. Bis dahin machen Sie es gut und auf Wiedersehen.
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5: Am Mittwoch zeigt sich die Sonne den ganzen Tag über. Bei maximal 25 Grad und einer Tiefstemperatur von 10 Grad bleibt es ebenfalls trocken und regenfrei. Der Wind bleibt schwach bis mäßig, mit Böen zwischen 12 bis 17 km/h. Damit bleibt es insgesamt freundlich und vor allem trocken.
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2: Sieben Fahrzeuge bei Unfall beteiligt. Die Feuerwehr Dessau-Roßlau wurde am 7. August zu einem Verkehrsunfall mit zunächst gemeldeter, eingeklemmter Person auf die BAB 9 in Fahrtrichtung Berlin alarmiert. Die Unfallstelle befand sich kurz hinter der Auffahrt Dessau-Ost. Bei der ersten Lageerkundung stellten die Einsatzkräfte fest, dass insgesamt sieben Fahrzeuge in den Unfall verwickelt waren. Entgegen der ersten Meldung konnten alle Unfallbeteiligten ihre Fahrzeuge selbstständig verlassen. Zwei Personen mussten medizinisch betreut werden. Eine von ihnen wurde zur weiteren Untersuchung in das städtische Klinikum gebracht. Die Erstversorgung und weitere medizinische Maßnahmen wurden zunächst durch einen zufällig vorbeikommenden Krankentransportwagen aus Wittenberg sowie einem Helfer der ehrenamtlichen Motorradstaffel aus Halle übernommen. Die Feuerwehr beseitigte anschließend herumliegende Fahrzeugteile von der Fahrbahn. Zwei Fahrzeuge wurden für den weiteren Abtransport auf den Standstreifen geschoben. Ein drittes Fahrzeug musste aufgrund eines technischen Defekts auf der Fahrspur verbleiben und wurde durch ein Abschleppunternehmen geborgen. Nach Abschluss der Einsatzmaßnahmen wurde die Unfallstelle

0: für die weiteren Ermittlungen an die Polizei übergeben. Die Berufsfeuerwehr Dessau-Roßlau und die Freiwillige Feuerwehr Dessau-Süd waren vor Ort. Den entstandenen Sachschaden schätzt die Feuerwehr auf rund 32.000 Euro.
1: Choose your beat.
2: Am Samstag, dem 8. August, fand im Rahmen des Bauhaus Sommer 2026 auf dem Dessauer Marktplatz in der Gartenträume-Lounge die Choose Your Beat Silent Party statt. Von 19 bis 24 Uhr konnten die Besucher mit Kopfhörern zwischen drei Floors und verschiedenen Musikrichtungen wechseln und so ihre ganz persönliche Partynacht gestalten. Für musikalische Vielfalt sorgten Grammophon-DJ Stefan Wute aus Berlin mit Sounds der 1920er Jahre. Entertain-DJ Thorsten Ziegler aus Dessau mit aktuellen Charts und Party-Sounds sowie das DJ-Team des New Kids e.V. mit Techno, House, Hip-Hop und weiteren modernen Beats. Salsa-DJ Chico ergänzte das Programm mit karibischen Rhythmen und sorgte für sommerliches Tanzfeeling. Für zusätzliche Unterhaltung sorgte der Mitmachzirkus Raxli Faxli mit Akrobatik und interaktiven Aktionen. Die Silent Party bot damit einen abwechslungsreichen Sommerabend, bei dem die Gäste selbst entscheiden konnten, welchen Sound sie hören und zu welchen Beats sie tanzen wollten. Das lange Warten hatte für den SV Dessau 05 am 8. August endlich ein Ende. Die neue Verbandsligasaison startete und die Vorfreude auf den Auftakt war bei Mannschaft und Fans gleichermaßen groß. 236 Zuschauer wollten sich den ersten Spieltag nicht entgehen lassen. Zum Saisonauftakt empfing die Mannschaft aus dem Schillerpark den SV 1890 Westerhausen. Für beide Teams war das hier an diesem Samstagmittag klar. Die ersten drei Punkte der neuen Spielzeit sollten auf das eigene Konto wandern. Um 12.30 Uhr wurde die Partie im Stadion am Schillerpark angepfiffen. Geleitet wurde die Begegnung von Marvin Mamula, der die Partie als Schiedsrichter führte. Die ersten Minuten waren geprägt von vorsichtigem Abtasten und der Suche nach der spielerischen Lösung. Dann der SV Dessau 05 mit der ersten Chance, Marcio Pelchen mit dem Ballgewinn und den Drang zum gegnerischen Tor. Im Strafraum der Schuss, Justin Masur blockte aber zur Ecke. Die Bauerstädter blieben in den Anfangsminuten das bestimmende Team. Nach gutem Kombinationsspiel gelang der Ball zu Vyacheslav Biryuk. Der ukrainische Routinier mit zu viel Platz auf der rechten Seite kann unbekümmert flanken. Der Ball fliegt punktgenau auf Elia Friebe, der zum 1:0 köpft. Der Torschützenkönig der vergangenen Saison mit seinem ersten Saisontreffer nach gerade mal 6 Minuten. In der Folge bleibt der SV Dessau 05 weiter am Drücker. Hier hat Friebe wieder die Chance. Westerhausens Kapitän Justin Habel kann jedoch noch stören. Es folgte ein Einwurf für die Hausherren. Westerhausen kann den Ball klären und leitet sofort einen Konter ein. Simon Afrifa mit dem Tempovorteil wird aber von den Bauhausstädtern optimal gestört. Die Partie verflachte jedoch und nach 22 Minuten gab es die erste Trinkpause. Beide Teams nutzten die Zeit für neue taktische Anweisungen. Profitieren konnten die Gäste, denn kaum war die Trinkpause vorbei, da kombinierte sich Westerhausen gut durchs Zentrum. Adriel Ribeiro scheiterte zwar bei seinem ersten Versuch an Schlussmann Nico Becker, sein Kopfball fliegte aber ins Tor der 05er. 1:1. Es schien, als wären die 05er gedanklich noch in der Trinkpause gewesen. In der Folge wurden die Gastgeber wieder aktiver. In der 27. Minute ist es wieder Friebe, der zum Abschluss kommt. Julian Nebe parierte jedoch zur Ecke. Bis zum Halbzeitpfiff gab es noch einige Chancen auf beiden Seiten. Wirklich Kapital schlagen konnte aber keine Mannschaft. Mit 1:1 ging es dann erst einmal in die Halbzeitpause. Die 236 Zuschauer sahen bisher ein ausgeglichenes Spiel. Die ersten Minuten der zweiten Halbzeit waren von zahlreichen kleinen Fouls geprägt, die den Spielfluss immer wieder unterbrachen. Zwar ergaben sich für die 05er einige Standardsituationen aus vielversprechenden Positionen, ein Treffer wollte jedoch zunächst nicht fallen. Auch das lag an einem starken Rückhalt auf Seiten der Gäste. Mit Julian Nebe hatten die Harzer einen sicheren Torhüter zwischen den Pfosten, der seine Mannschaft weiterhin im Spiel hielt. Wir springen in die 60. Spielminute. Ecke für den SV Dessau 05. Westerhausen versuchte zu klären. Paul Wertmann bekommt jedoch eine zweite Chance zu flanken. Die kommt haargenau auf Sören Barabasch, der die erneute Führung erzielt. 2:1. 5 Minuten später der lange Abschlag von Becker. Niklas Miet kann sich durchsetzen und ist auf der rechten Seite durch. Miet passt zu Yves Bratsch, der im 16er zu Fall gebracht wird. 11 Meter. Miet übernahm die Verantwortung und schoss das 3:1. Es folgte die zweite Trinkpause der Partie. Die Gäste aus Westerhausen versuchten wieder ins Spiel zu kommen, aber der SV Dessau 05 war diesmal wacher und ließ keine Chance so wirklich zu. Im Gegenteil sogar. Die Führung beflügelte die Hausherren und in der 78. Spielminute schaffte es der frisch eingewechselte Darwin Hajowski, die Führung mit seinem Tor weiter auszubauen. 4:1 für den SV Dessau 05. Westerhausen auf der anderen Seite erspielte sich zwar auch Chancen, wirklich gefährlich wurde es aber nicht. In der 81. Minute dann Einwurf für die 05er. Bratsch setzte sich gegen zwei Spieler durch und legte auf Friebe ab, der seinen Doppelpack vollendete. 5:1. Und dann wurde auf der Seite der 05er gewechselt. Friebe und Miet verließen den Platz. Neu auf dem Feld waren Kueba, Sonko und Yannick Görsch. Da Friebe sich jedoch zu viel Zeit ließ, durfte Sonko jedoch erst wegen der neuen Auswechselregel bei der nächsten Spielunterbrechung den Platz betreten. Die erfolgte, nachdem im Strafraum Hajowski gefoult wurde und zum zweiten Mal auf Elfmeter entschieden wurde. Pratsch trat an und schoss gegen den Pfosten. Kein Tor für den SV Dessau 05. Und so endete dann auch das erste Pflichtspiel mit einem 5:1-Sieg gegen den SV 1890 Westerhausen. Im Nachgang gab uns Torwarttrainer Daniel Zietsche seinen Eindruck vom gelungenen Saisonauftakt.
3: Ja, das Ergebnis sagt natürlich schon viel aus. Na, wir wollten gut in die Saison starten, das haben wir auf jeden Fall geschafft. Wir wussten aber auch, dass wir mit Westerhausen halt einen sehr, sehr starken Gegner haben. Und auch das hat die erste Halbzeit gezeigt, dass das Ergebnis, auch wenn es am Ende deutlich war, über lange Zeit im Spiel, der Spielverlauf das nicht wiedergegeben hat, weil auch Westerhausen gut im Spiel war. Ich finde schon, dass wir den Ball besser nach vorne gespielt haben, als Westerhausen das gemacht hat. Und zum Ende haben wir uns dann halt auch wirklich belohnt.
2: Die neue Fußballsaison hat begonnen und der SV Dessau 05 ist direkt mit 3 Punkten erfolgreich in die Saison gestartet. Weiter geht's für die Mannschaft aus dem Schillerpark am 14. August mit einem Auswärtsspiel beim Haldensleber SC. Eine Woche später steht bereits die erste Runde des Landespokals Sachsen-Anhalt auf dem Programm. Dann reisen die 05er zum SV Rotation 1950 Aschersleben. Im heimischen Stadion am Schillerpark müssen sich die Fans hingegen noch etwas gedulden. Erst am 29. August darf der SV Dessau 05 wieder vor heimischer Kulisse antreten. Am 3. Spieltag ist dann der CFC Germania 03 zu Gast.
4: Sie sind der Höhepunkt einer 3-jährigen Ausbildung, die Gesellenstücke der angehenden Tischler. 8 Prüfungsarbeiten sind derzeit im Stadtlabor in der Lutherstadt Wittenberg zu sehen. Die Ausstellung zeigt nicht nur das handwerkliche Können der Nachwuchstischler, sondern soll auch Lust auf eine Ausbildung im Handwerk machen.
5: Jedes Handwerksunternehmen sucht guten Nachwuchs. Und deswegen ist es wichtig, auch zu zeigen, was das Handwerk macht, was man als Tischler macht, was man hier für Dinge lernt, die man dann natürlich sowohl im privaten, aber auch im beruflichen sehr gut nutzen kann.
4: Entstanden sind ganz unterschiedliche Möbelstücke, vom Schreibtisch bis zum aufwendig gestalteten Schrank. Was gebaut wird, entscheiden die Prüflinge selbst. Die Anforderungen an Planung und Umsetzung sind dabei hoch.
6: Wir machen ja im Tischlerhandwerk eine Zwischenprüfung. Das heißt, die Lehrlinge werden getestet oder können sich selber testen, wie weit sie denn sind im praktischen wie im theoretischen Teil. Die Zwischenprüfung hat keine Bewertungsgrundlage. Es ist nur jetzt eine reine Geschichte, dass der Lehrling prüfen kann, was muss ich noch tun. Und dann hat er die Aufgabe, ich sage, diese Kenntnisprüfung zu absolvieren, die Arbeitsprobe zu absolvieren, das ist ein extra Teil, und die Gesellenstücke zu entwerfen und vorzustellen der Prüfungskommission. Und dann werden die ausgewertet und genehmigt. Und dann dürfen die Prüflinge, ich sage, die Gesellenstücke bauen. Und jeder darf bauen, was er möchte. Also irgendwo, da ist nichts vorgegeben. Wir haben wirklich freie Hände in der Gestaltung, und wenn ich das jetzt hier sehe, die Vielfalt, ich sage irgendwo dort, das sieht man wirklich auch nur einmal. Bei der nächsten Prüfung ist das schon wieder ganz was anderes und wieder was Schönes. Ich war die ganzen Jahrzehnte eigentlich nur begeistert über die Stücke, die, ich sage, dann bei der Prüfung zur Abnahme dastehen. Also es war immer, ich sage, zu 95% sehenswert.
4: Für die Fertigung bleiben den Auszubildenden je nach Werkstück bis zu 100 Arbeitsstunden. Neben Präzision sind dabei vor allem Kreativität und eine gute Planung gefragt.
7: Ich habe einen Schreibtisch gefertigt, der eigentlich Verstaumöglichkeit bietet, vor allem rechts in der Klappe und links im Schubkasten. Vorne habe ich Griffmulden eingefräst, die ein Inlay aus Linoleum haben, und oben halt eine Beschichtung auf der Platte mit Linoleum.
4: Mit der Ausstellung möchte die Stadt gemeinsam mit der Tischlerinnung zeigen, welche Möglichkeiten das Handwerk bietet. Denn qualifizierter Nachwuchs wird in den Betrieben weiterhin dringend gesucht. Gleichzeitig erhalten die Besucher einen Einblick in die Vielfalt und Qualität der Tischlerausbildung in der Region.

0: Hallo und herzlich willkommen an diesem Dienstag zu den RBB Aktuellnachrichten. In Wittenberg ereignete sich am 8. August um 14.10 Uhr in der Dobschützstraße ein schwerer Verkehrsunfall. Der 37-jährige Fahrer eines Mitsubishis beabsichtigte auszuparken, übersah dabei den 56-jährigen Fahrer einer Harley-Davidson und stieß mit diesem zusammen. An beiden Fahrzeugen entstand erheblicher Sachschaden in Höhe von insgesamt ca. 30.000 Euro. Der 56-jährige Motorradfahrer wurde mit einem Rettungshubschrauber in ein Krankenhaus eingeliefert. Der Salzlandkreis investiert weiter in seine Verkehrsinfrastruktur. Zwischen Schackental und Giersleben wird ein rund 1 Kilometer langer Abschnitt der Kreisstraße 1373 grundhaft ausgebaut. Nach langer Planung erfolgte nun der symbolische Spatenstich. Die Baukosten liegen bei rund 1,4 Millionen Euro.
1: Bagger stehen bereit. Die ersten Markierungen sind gesetzt. Was viele Autofahrer seit Jahren fordern, wird jetzt umgesetzt. Der Abschnitt der Kreisstraße 1300

0: A73 hinter Schackenthal in Richtung Giersleben wird grundhaft erneuert. Geplant ist der Ausbau eines rund 1000 Meter langen Straßenabschnittes. Die neue Fahrbahn erhält eine Breite von 6 Metern. Zusätzlich entstehen zwei Durchlässe, damit Regenwasser künftig besser abgeleitet werden kann. Für den Salzlandkreis ist die Baumaßnahme mehr als eine reine Straßensanierung. Sie schließt eine wichtige Lücke im Kreisstraßennetz und verbessert die Verbindung zwischen der Landstraße 72 und der Kreisstraße 1372. Insgesamt investiert der Landkreis einschließlich Planung rund 1,4 Millionen Euro. Der Ausbau gehört zu den Projekten, die auf der Prioritätsliste des Salzlandkreises stehen und schrittweise umgesetzt werden.
1: Diese Baumaßnahme im letzten Abschnitt hat ziemlich genau 1000 Meter Baulänge. Wir werden einen Querschnitt mit 6,5 Meter Deckenbreite herstellen. Auf Bauseits linker Seite, aufgrund der angrenzenden, weiter ansteigenden Feldflur, gibt es fast durchgehend eine entsprechende Mulde, wo Wasser entsprechend aufgefangen wird und durch zwei Durchlässe schadlos auf die tiefer liegende Seite abgeleitet wird. Die Baumaßnahme ist eine klassische Asphaltbaumaßnahme mit einem dreischichtigen Asphaltaufbau, also einer Tragschicht, einer Binderschicht und einer Deckschicht auf ungebundenen Schotterschichten. Die Besonderheit ist unser technisches Nebenangebot. Aufgrund ungünstiger Baugrundverhältnisse sollte hier eigentlich ein Bodenaustausch von 30 cm Stärke auf der gesamten Baustrecke erfolgen. Das wird jetzt nicht so stattfinden, sondern wir werden den anstehenden Baugrund mit entsprechendem Bindemitteleinsatz so verbessern, dass dieser Baugrund tragfähig wird. Und damit gibt es doch erhebliche Masseneinsparungen, also sowohl was Transporte als auch was Entsorgung betrifft auf der einen, aber auch Minimierung des Einsatzes von Schotterschichten auf der anderen Seite.
0: Mit dem symbolischen Spatenstich beginnt nun die Bauphase. Vertreter des Landkreises, der Planungsfirma, des Bauunternehmens sowie Aschersleben Oberbürgermeister Steffen Amme gaben gemeinsam den offiziellen Startschuss. Die Arbeiten sollen die Straße dauerhaft leistungsfähiger machen und gleichzeitig die Verkehrssicherheit erhöhen. Vor allem für Pendler, landwirtschaftliche Betriebe und Anwohner bedeutet der Ausbau künftig kürzere und komfortablere Wege.
2: Ja, wir befinden uns zwischen den Ortschaften Schackenthal und Giersleben und ich freue mich ganz besonders in meiner Funktion als Oberbürgermeister der Stadt Aschersleben, dass wir hier heute den Spatenstich vollziehen konnten für den grundhaften Ausbau der Kreisstraße. Es ist der dritte und letzte Bauabschnitt und wir befinden uns ja im ländlichen Raum und für einen lebendigen ländlichen Raum, für lebendige Ortschaften ist die Thematik der Infrastruktur ein ganz wesentlicher Baustein und ich freue mich, dass wir diesen Baustein hier heute mit dem symbolischen Spatenstich dann auch in Angriff nehmen können. Nicht nur ein wichtiger Baustein für die Bürgerinnen und Bürger aus den Ortschaften, sondern natürlich auch für Unternehmen, für die Landwirte und von daher bin ich sehr froh, dass wir diesen Spatenstich hier heute vollziehen konnten. Ich wünsche der Baumaßnahme einen guten Verlauf, dass wir im zeitlichen Rahmen bleiben. Und ich bin guter Hoffnung, dass mit der Baufirma, die wir gewinnen konnten, auch das realisieren können, dass wir dann nach geringer Bauzeit hier auch die Straße dann wieder freigeben können.
0: Mit dem Ausbau der K1373 setzt der Salzlandkreis seine Strategie fort, das Kreisstraßennetz Stück für Stück zu modernisieren. Für die Region bedeutet das langfristig bessere Verkehrsbedingungen und eine Investition, die weit über die eigentliche Bauzeit hinaus Wirkung zeigen soll.
3: Das Team der Infraservice Sachsen-Anhalt GmbH ist zurück. Ab Montag, dem 17. August, hat die Schwimmhalle Gräfenhainichen wieder geöffnet, parallel zum Schulstart nach den Sommerferien. Wir haben die vergangenen Wochen vor allem für die Wartung der technischen Anlage, kleinere Reparaturen und den Großputz genutzt. Nun freuen wir uns wieder, für die Gäste da zu sein, sagt Nancy Bauer, die Leiterin der Schwimmhalle. Nicht zuletzt für die Grundschulen der Region, die die die Anlage in der Lindenallee 11 für den Schwimmunterricht nutzen, sind das gute Nachrichten. Einmal im Jahr wird die Schwimmhalle komplett auf den Kopf gestellt. Besonders wichtig, der vorgeschriebene Austausch des Badewassers. Das ist für uns die Gelegenheit, die Becken im leeren Zustand auf mögliche Mängel hin zu prüfen und die Fliesen gründlich zu reinigen. Die Möglichkeit haben wir bei laufendem Betrieb nicht, betont Bauer die Notwendigkeit der Wartungswochen. Der September wird einige Highlights in der Lutherstadt Wittenberg bieten. So finden auch zum 9. Mal die Wittenberger Freiwilligentage statt. In einem Pressegespräch Anfang August informierte die Lutherstadt Wittenberg über die Veranstaltung.
4: Der September hält in der Lutherstadt Wittenberg zahlreiche Höhepunkte bereit. Dazu gehören auch die bereits zum 9. Mal stattfindenden Wittenberger Freiwilligentage. Im Rahmen eines Pressegesprächs Anfang August informierte der Landkreis Wittenberg über die bevorstehende Veranstaltung und gab erste Einblicke in das Programm. Doch was genau verbirgt sich eigentlich hinter diesen besonderen Tagen?
5: Ja, Freiwilligentage sind Tage, wo Engagierte sich für einen Tag aktiv einbringen können in unsere Gemeinschaft und damit helfen, Projekte durchzuführen. Projekte, die entweder bei gemeinnützigen Vereinen sind oder aber auch in Kitas, in Schulen, bei Seniorenvereinen. Also ganz, ganz unterschiedlich. Immer darauf abgesehen, was auch die Vereine einbringen an Ideen.
4: Die Wittenberger Freiwilligentage finden in diesem Jahr vom 11. bis zum 20. September statt. Das Prinzip ist einfach. Angemeldete Projekte werden vorgestellt, interessierte Freiwillige melden sich und unterstützen bei der Umsetzung. Damit greifen die Freiwilligentage den Gedanken der bundesweit stattfindenden Woche des bürgerschaftlichen Engagements auf. Seit 2018 gibt es diese besondere Veranstaltungsreihe in der Lutherstadt. Seither konnten dank des freiwilligen Einsatzes zahlreiche Projekte erfolgreich umgesetzt und wertvolle Beiträge für die Gemeinschaft geleistet werden.
5: Da gab es schon einige in den vergangenen Jahren. Wir hatten, ich muss mal schnell gucken, 52 bzw. 51 Projekte bereits umgesetzt und ganz unterschiedlich. Das fängt an bei Reinigungsarbeiten in Vereinsräumen. Es geht weiter bei Blumengrüßen für Senioren, die gebastelt wurden. Beim NABU Stadtwald wurden ganz viele Leseecken eingerichtet. In Kitas beispielsweise wurde auch eine Spielecke eingerichtet von Eltern. Das Thema Wittenberg blüht auf über die Bürgerstiftung ist sicherlich auch bekannt. Auch das hat bei den Freiwilligen Tagen mit begonnen. Also es ist ganz, ganz unterschiedlich, was man macht. Und es liegt eigentlich an jedem selbst, ob er sich dort auch wirklich mit einbringen kann. Ist auch eine Woche lang, aber eben das Projekt selbst ist an einem Tag dann.
4: Bei der vergangenen Auflage schafften es 7 Projekte in den Flyer, in dem sich Interessierte über die jeweiligen Vorhaben informieren konnten. Neben den wertvollen Begegnungen, die entstehen, wenn Menschen gemeinsam an einer Sache arbeiten, bieten die Freiwilligentage auch Vereine die Möglichkeit, sich einer breiten Öffentlichkeit vorzustellen. Auf diesem Weg könnten möglicherweise neue Engagierte und Mitglieder gewonnen werden. Noch immer besteht die Möglichkeit, sich für die diesjährigen Freiwilligentage anzumelden und mit einem eigenen Projekt Teil der Aktion zu werden.
5: Also das Einfachste ist sicherlich, wer eine Idee hat als Verein oder als Einrichtung, dass sie sich bei uns im Nachbarschaftstreff bzw. im Engagementzentrum melden. Sie können gerne auf unsere Homepage gehen. Dort haben wir auch den Anmeldebogen entsprechend hinterlegt. Es wäre super, wenn wir bis zum 21. August die Rückmeldungen haben. Wir helfen auch gern beim Ausfüllen und beraten auch gern, welche Projekte sinnvoll und machbar wären an einem Tag. Und wenn wir dann alle Projekte haben, würden wir diese dann entsprechend auch veröffentlichen. Es gab bisher immer einen Flyer, wo alle Projekte drin sind. Es gibt soziale Medien, wo wir diese veröffentlichen, aber natürlich auch in der Presse.
4: Einige Ideen und Projekte haben sich bereits für die Aktionswoche angemeldet. Dennoch besteht weiterhin die Möglichkeit, Teil der Wittenberger Freiwilligentage zu werden. Über den Nachbarschaftstreff können bis zum 21. August noch Anmeldungen eingereicht werden.
3: Nach den Sommerferien ändert sich auch die Öffnungszeit der Köthener Badewelt wieder. Ab dem 17. August steht die Badelandschaft der Sport- und Freizeitanlage am Ratswall zu folgenden Zeiten zur Verfügung. Montag und Mittwoch von 14 bis 19 Uhr, Freitag von 14 bis 20 Uhr und am Wochenende von 13 bis 19 Uhr. Am Dienstag und Donnerstag ist kein öffentlicher Badebetrieb möglich. An diesen beiden Tagen werden die Becken ausschließlich für das Schulschwimmen sowie den Kursbetrieb und die Aktivitäten der Vereine genutzt. Mit dieser Information sind wir auch schon am Ende unserer Dienstagsausgabe der RBB Aktuell Nachrichten. Wir schauen jetzt auf das Wetter und im Anschluss daran gern noch auf die Meldungen aus der Region und Dessau-Roßlau. Am Mittwoch ab 18 Uhr melden wir uns dann mit aktuellen Meldungen wieder. Bis dahin machen Sie es gut und auf Wiedersehen.
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9: Am Mittwoch zeigt sich die Sonne den ganzen Tag über. Bei maximal 25 Grad und einer Tiefstemperatur von 10 Grad bleibt es ebenfalls trocken und regenfrei. Der Wind bleibt schwach bis mäßig, mit Böen zwischen 12 bis 17 km/h. Damit bleibt es insgesamt freundlich und vor allem trocken.
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11: Sieben Fahrzeuge bei Unfall beteiligt. Die Feuerwehr Dessau-Roßlau wurde am 7. August zu einem Verkehrsunfall mit zunächst gemeldeter, eingeklemmter Person auf die BAB 9 in Fahrtrichtung Berlin alarmiert. Die Unfallstelle befand sich kurz hinter der Auffahrt Dessau-Ost. Bei der ersten Lageerkundung stellten die Einsatzkräfte fest, dass insgesamt sieben Fahrzeuge in den Unfall verwickelt waren. Entgegen der ersten Meldung konnten alle Unfallbeteiligten ihre Fahrzeuge selbstständig verlassen. Zwei Personen mussten medizinisch betreut werden. Eine von ihnen wurde zur weiteren Untersuchung in das städtische Klinikum gebracht. Die Erstversorgung und weitere medizinische Maßnahmen wurden zunächst durch einen zufällig vorbeikommenden Krankentransportwagen aus Wittenberg sowie einem Helfer der ehrenamtlichen Motorradstaffel aus Halle übernommen. Die Feuerwehr beseitigte anschließend herumliegende Fahrzeugteile von der Fahrbahn. Zwei Fahrzeuge wurden für den weiteren Abtransport auf den Standstreifen geschoben. Ein drittes Fahrzeug musste aufgrund eines technischen Defekts auf der Fahrspur verbleiben und wurde durch ein Abschleppunternehmen geborgen. Nach Abschluss der Einsatzmaßnahmen wurde die Unfallstelle für die weiteren Ermittlungen an die Polizei übergeben. Die Berufsfeuerwehr Dessau-Roßlau und die Freiwillige Feuerwehr Dessau-Süd waren vor Ort. Den entstandenen Sachschaden schätzt die Feuerwehr auf rund 32.000 Euro.
4: Choose your beat. Am Samstag, dem 8. August, fand im Rahmen des Bauhaus Sommer 2026 auf dem Dessauer Marktplatz in der Gartenträume-Lounge die Choose your beat Silent Party statt. Von 19 bis 24 Uhr konnten die Besucher mit Kopfhörern zwischen drei Floors und verschiedenen Musikrichtungen wechseln und so ihre ganz persönliche Partynacht gestalten. Für musikalische Vielfalt sorgten Grammophon-DJ Stefan Wute aus Berlin mit Sounds der 1920er Jahre. Entertain-DJ Thorsten Ziegler aus Dessau mit aktuellen Charts und Party-Sounds sowie das DJ-Team des New Kids e.V. mit Techno, House, Hip-Hop und weiteren modernen Beats. Salsa-DJ Chico ergänzte das Programm mit karibischen Rhythmen und sorgte für sommerliches Tanzfeeling. Für zusätzliche Unterhaltung sorgte der Mitmachzirkus Raxli Faxli mit Akrobatik und interaktiven Aktionen. Die Silent Party bot damit einen abwechslungsreichen Sommerabend, bei dem die Gäste selbst entscheiden konnten, welchen Sound sie hören und zu welchen Beats sie tanzen wollten. Das lange Warten hatte für den SV Dessau 05 am 8. August endlich ein Ende. Die neue Verbandsligasaison startete und die Vorfreude auf den Auftakt war bei Mannschaft und Fans gleichermaßen groß. 236 Zuschauer wollten sich den ersten Spieltag nicht entgehen lassen. Zum Saisonauftakt empfing die Mannschaft aus dem Schillerpark den SV 1890 Westerhausen. Für beide Teams war das hier an diesem Samstagmittag klar. Die ersten drei Punkte der neuen Spielzeit sollten auf das eigene Konto wandern. Um 12.30 Uhr wurde die Partie im Stadion am Schillerpark angepfiffen. Geleitet wurde die Begegnung von Marvin Mamula, der die Partie als Schiedsrichter führte. Die ersten Minuten waren geprägt von vorsichtigem Abtasten und der Suche nach der spielerischen Lösung. Dann der SV Dessau 05 mit der ersten Chance, Marcio Pelchen mit dem Ballgewinn und den Drang zum gegnerischen Tor. Im Strafraum der Schuss, Justin Masur blockte aber zur Ecke. Die Bauerstädter blieben in den Anfangsminuten das bestimmende Team. Nach gutem Kombinationsspiel gelang der Ball zu Vyacheslav Biryuk. Der ukrainische Routinier mit zu viel Platz auf der rechten Seite kann unbekümmert flanken. Der Ball fliegt punktgenau auf Elia Friebe, der zum 1:0 köpft. Der Torschützenkönig der vergangenen Saison mit seinem ersten Saisontreffer nach gerade mal 6 Minuten. In der Folge bleibt der SV Dessau 05 weiter am Drücker. Hier hat Friebe wieder die Chance. Westerhausens Kapitän Justin Habel kann jedoch noch stören. Es folgte ein Einwurf für die Hausherren. Westerhausen kann den Ball klären und leitet sofort einen Konter ein. Simon Afrifa mit dem Tempovorteil wird aber von den Bauhausstädtern optimal gestört. Die Partie verflachte jedoch und nach 22 Minuten gab es die erste Trinkpause. Beide Teams nutzten die Zeit für neue taktische Anweisungen. Profitieren konnten die Gäste, denn kaum war die Trinkpause vorbei, da kombinierte sich Westerhausen gut durch Zentrum. Adriel Ribeiro scheiterte zwar bei seinem ersten Versuch an Schlussmann Nico Becker, sein Kopfball fliegte aber ins Tor der 05er. 1:1. Es schien, als wären die 05er gedanklich noch in der Trinkpause gewesen. In der Folge wurden die Gastgeber wieder aktiver. In der 27. Minute ist es wieder Friebe, der zum Abschluss kommt. Julian Nebe parierte jedoch zur Ecke. Bis zum Halbzeitpfiff gab es noch einige Chancen auf beiden Seiten. Wirklich Kapital schlagen konnte aber keine Mannschaft. Mit 1:1 ging es dann erst einmal in die Halbzeitpause. Die 236 Zuschauer sahen bisher ein ausgeglichenes Spiel. Die ersten Minuten der zweiten Halbzeit waren von Zahlen

0: zahlreichen kleinen Fouls geprägt, die den Spielfluss immer wieder unterbrachen. Zwar ergaben sich für die 05er einige Standardsituationen aus vielversprechenden Positionen, ein Treffer wollte jedoch zunächst nicht fallen. Auch das lag an einem starken Rückhalt auf Seiten der Gäste. Mit Julian Nebe hatten die Harzer einen sicheren Torhüter zwischen den Pfosten, der seine Mannschaft weiterhin im Spiel hielt. Wir springen in die 60. Spielminute. Ecke für den SV Dessau 05. Westerhausen versuchte zu klären, Paul Wertmann bekommt jedoch eine zweite Chance zu flanken. Die kommt haargenau auf Sören Barabasch, der die erneute Führung erzielt. 2:1. 5 Minuten später der lange Abschlag von Becker. Niklas Miet kann sich durchsetzen und ist auf der rechten Seite durch. Miet passt zu Yves Bratsch, der im 16er zu Fall gebracht wird. 11 Meter. Miet übernahm die Verantwortung und schoss das 3:1. Es folgte die zweite Trinkpause der Partie. Die Gäste aus Westerhausen versuchten wieder ins Spiel zu kommen, aber der SV Dessau 05 war diesmal wacher und ließ keine Chance so wirklich zu. Im Gegenteil sogar. Die Führung beflügelte die Hausherren und in der 78. Spielminute schaffte es der frisch eingewechselte Darwin Hajowski, die Führung mit seinem Tor weiter auszubauen. 4:1 für den SV Dessau 05. Westerhausen auf der anderen Seite erspielte sich zwar auch Chancen, wirklich gefährlich wurde es aber nicht. In der 81. Minute dann Einwurf für die 05er. Bratsch setzte sich gegen zwei Spieler durch und legte auf Friebe ab, der seinen Doppelpack vollendete. 5:1. Und dann wurde auf der Seite der 05er gewechselt. Friebe und Miet verließen den Platz. Neu auf dem Feld waren Kueba, Sonko und Yannick Görsch. Da Friebe sich jedoch zu viel Zeit ließ, durfte Sonko jedoch erst wegen der neuen Auswechselregel bei der nächsten Spielunterbrechung den Platz betreten. Die erfolgte, nachdem im Strafraum Hajowski gefoult wurde und zum zweiten Mal auf Elfmeter entschieden wurde. Pratsch trat an und schoss gegen den Pfosten. Kein Tor für den SV Dessau 05. Und so endete dann auch das erste Pflichtspiel mit einem 5:1-Sieg gegen den SV 1890 Westerhausen. Im Nachgang gab uns Torwarttrainer Daniel Zietsche seinen Eindruck vom gelungenen Saisonauftakt.
1: Ja, das Ergebnis sagt natürlich schon viel aus. Na, wir wollten gut in die Saison starten, das haben wir auf jeden Fall geschafft. Wir wussten aber auch, dass wir mit Westerhausen halt einen sehr, sehr starken Gegner haben. Und auch das hat die erste Halbzeit gezeigt, dass das Ergebnis, auch wenn es am Ende deutlich war, über lange Zeit im Spiel der Spielverlauf das nicht wiedergegeben hat, weil auch Westerhausen gut im Spiel war. Ich finde schon, dass wir den Ball besser nach vorne gespielt haben, als Westerhausen das gemacht hat. Und zum Ende haben wir uns dann halt auch wirklich belohnt.
0: Die neue Fußballsaison hat begonnen und der SV Dessau 05 ist direkt mit 3 Punkten erfolgreich in die Saison gestartet. Weiter geht's für die Mannschaft aus dem Schillerpark am 14. August mit einem Auswärtsspiel beim Haldensleber SC. Eine Woche später steht bereits die erste Runde des Landespokals Sachsen-Anhalt auf dem Programm. Dann reisen die 05er zum SV Rotation 1950 Aschersleben. Im heimischen Stadion am Schillerpark müssen sich die Fans hingegen noch etwas gedulden. Erst am 29. August darf der SV Dessau 05 wieder vor heimischer Kulisse antreten. Am 3. Spieltag ist dann der CFC Germania 03 zu Gast.
2: Sie sind der Höhepunkt einer 3-jährigen Ausbildung, die Gesellenstücke der angehenden Tischler. 8 Prüfungsarbeiten sind derzeit im Stadtlabor in der Lutherstadt Wittenberg zu sehen. Die Ausstellung zeigt nicht nur das handwerkliche Können der Nachwuchstischler, sondern soll auch Lust auf eine Ausbildung im Handwerk machen.
3: Jedes Handwerksunternehmen sucht guten Nachwuchs und deswegen ist es wichtig auch zu zeigen, was das Handwerk macht, was man als Tischler macht, was man hier für Dinge lernt, die man dann natürlich sowohl im privaten, aber auch im beruflichen sehr gut nutzen kann.
2: Entstanden sind ganz unterschiedliche Möbelstücke, vom Schreibtisch bis zum aufwendig gestalteten Schrank. Was gebaut wird, entscheiden die Prüflinge selbst. Die Anforderungen an Planung und Umsetzung sind dabei hoch.
4: Wir machen ja im Tischlerhandwerk eine Zwischenprüfung. Das heißt, die Lehrlinge werden getestet oder können sich selber testen, wie weit sie denn sind im praktischen wie im theoretischen Teil. Die Zwischenprüfung hat keine Bewertungsgrundlage. Es ist nur jetzt eine reine Geschichte, dass der Lehrling prüfen kann, was muss ich noch tun. Und dann hat er die Aufgabe, ich sage, diese Kenntnisprüfung zu absolvieren, die Arbeitsprobe zu absolvieren, das ist ein extra Teil, und die Gesellenstücke zu entwerfen und vorzustellen der Prüfungskommission. Und dann werden die ausgewertet und genehmigt. Und dann dürfen die Prüflinge, ich sage, die Gesellenstücke bauen. Und jeder darf bauen, was er möchte. Also irgendwo, da ist nichts vorgegeben. Sie haben wirklich freie Hände in der Gestaltung. Und wenn ich das jetzt hier sehe, die Vielfalt, ich sage irgendwo dort, das sieht man wirklich auch nur einmal. Bei der nächsten Prüfung ist das schon wieder ganz was anderes und wieder was Schönes. Ich war die ganzen Jahrzehnte eigentlich nur begeistert über die Stücke, die, ich sage, dann bei der Prüfung zur Abnahme dastehen. Also es war immer, ich sage, zu 95% sehenswert.
2: Für die Fertigung bleiben den Auszubildenden je nach Werkstück bis zu 100 Arbeitsstunden. Neben Präzision sind dabei vor allem Kreativität und eine gute Planung gefragt.
5: Ich habe einen Schreibtisch gefertigt, der eigentlich Verstaumöglichkeit bietet, vor allem rechts in der Klappe und links im Schubkasten. Vorne habe ich Griffmulden eingefräst, die eine Inlay aus Linoleum haben und oben halt eine Beschichtung auf der Platte mit Linoleum.
2: Mit der Ausstellung möchte die Stadt gemeinsam mit der Tischlerinnung zeigen, welche Möglichkeiten das Handwerk bietet. Denn qualifizierter Nachwuchs wird in den Betrieben weiterhin dringend gesucht. Gleichzeitig erhalten die Besucher einen Einblick in die Vielfalt und Qualität der Tischlerausbildung in der Region.

0: Hallo und herzlich willkommen an diesem Dienstag zu den RBB Aktuellnachrichten. In Wittenberg ereignete sich am 8. August um 14.10 Uhr in der Dobschützstraße ein schwerer Verkehrsunfall. Der 37-jährige Fahrer eines Mitsubishis beabsichtigte auszuparken, übersah dabei den 56-jährigen Fahrer einer Harley-Davidson und stieß mit diesem zusammen. An beiden Fahrzeugen entstand erheblicher Sachschaden in Höhe von insgesamt ca. 30.000 Euro. Der 56-jährige Motorradfahrer wurde mit einem Rettungshubschrauber in ein Krankenhaus eingeliefert. Der Salzlandkreis investiert weiter in seine Verkehrsinfrastruktur. Zwischen Schackental und Giersleben wird ein rund 1 Kilometer langer Abschnitt der Kreisstraße 1373 grundhaft ausgebaut. Nach langer Planung erfolgte nun der symbolische Spatenstich. Die Baukosten liegen bei rund 1,4 Millionen Euro.
1: Bagger stehen bereit. Die ersten Markierungen sind gesetzt. Was viele Autofahrer seit Jahren fordern, wird jetzt umgesetzt. Der Abschnitt der Kreisstraße 1373 hinter Schackental in Richtung Giersleben wird grundhaft erneuert. Geplant ist der Ausbau eines rund 1000 Meter langen Straßenabschnittes. Die neue Fahrbahn erhält eine Breite von 6 Metern. Zusätzlich entstehen 2 Durchlässe, damit Regenwasser künftig besser abgeleitet werden kann. Für den Salzlandkreis ist die Baumaßnahme mehr als eine reine Straßensanierung. Sie schließt eine wichtige Lücke im Kreisstraßennetz und verbessert die Verbindung zwischen der Landstraße 72 und der Kreisstraße 1372. Insgesamt investiert der Landkreis einschließlich Planung rund 1,4 Millionen Euro. Der Ausbau gehört zu den Projekten, die auf der Prioritätsliste des Salzlandkreises stehen und schrittweise umgesetzt werden.
2: Diese Baumaßnahme im letzten Abschnitt hat ziemlich genau 1000 Meter Baulänge. Wir werden einen Querschnitt mit 6,5 Meter Deckenbreite herstellen. Auf Bauseits linker Seite, aufgrund der angrenzenden, weiter ansteigenden Feldflur, gibt es fast durchgehend eine entsprechende Mulde, wo Wasser entsprechend aufgefangen wird und durch 2 Durchlässe schadlos auf die tiefer liegende Seite abgeleitet wird. Die Baumaßnahme ist eine klassische Asphaltbaumaßnahme mit einem dreischichtigen Asphaltaufbau, also einer Tragschicht, einer Binderschicht und einer Deckschicht auf ungebundenen Schotterschichten. Die Besonderheit ist unser technisches Nebenangebot. Aufgrund ungünstiger Baugrundverhältnisse sollte hier eigentlich ein Bodenaustausch von 30 cm Stärke auf der gesamten Baustrecke erfolgen. Das wird jetzt nicht so stattfinden, sondern wir werden den anstehenden Baugrund mit entsprechendem Bindemitteleinsatz so verbessern, dass dieser Baugrund tragfähig wird. Und damit gibt es doch erhebliche Masseneinsparungen, also sowohl was Transporte als auch was Entsorgung betrifft. Auf der einen, aber auch Minimierung des Einsatzes von Schotterschichten auf der anderen Seite.
1: Mit dem symbolischen Spatenstich beginnt nun die Bauphase. Vertreter des Landkreises, der Planungsfirma, des Bauunternehmens sowie Aschersleben Oberbürgermeister Steffen Amme gaben gemeinsam den offiziellen Startschuss. Die Arbeiten sollen die Straße dauerhaft leistungsfähiger machen und gleichzeitig die Verkehrssicherheit erhöhen. Vor allem für Pendler, landwirtschaftliche Betriebe und Anwohner bedeutet der Ausbau künftig kürzere und komfortablere Wege.
3: Ja, wir befinden uns zwischen den Ortschaften Schackental und Giersleben und ich freue mich ganz besonders in meiner Funktion als Oberbürgermeister der Stadt Aschersleben, dass wir hier heute den Spatenstich vollziehen konnten für den grundhaften Ausbau der Kreisstraße. Es ist der 3. und letzte Bauabschnitt und wir befinden uns ja im ländlichen Raum und für einen lebendigen ländlichen Raum, für lebendige Ortschaften ist die Thematik der Infrastruktur ein ganz wesentlicher Baustein und ich freue mich, dass wir diesen Baustein hier heute mit dem symbolischen Spatenstich dann auch in Angriff nehmen können. Nicht nur ein wichtiger Baustein für die Bürgerinnen und Bürger aus den Ortschaften, sondern natürlich auch für Unternehmen, für die Landwirte und von daher bin ich sehr froh, dass wir diesen Spatenstich hier heute vollziehen konnten. Ich wünsche der Baumaßnahme einen guten Verlauf, dass wir im zeitlichen Rahmen bleiben Und ich bin guter Hoffnung, dass mit der Baufirma, die wir gewinnen konnten, auch das realisieren können, dass wir dann nach geringer Bauzeit hier auch die Straße dann wieder freigeben können.
1: Mit dem Ausbau der K1373 setzt der Salzlandkreis seine Strategie fort, das Kreisstraßennetz Stück für Stück zu modernisieren. Für die Region bedeutet das langfristig bessere Verkehrsbedingungen und eine Investition, die weit über die eigentliche Bauzeit hinaus Wirkung zeigen soll.
0: Das Team der Infraservice Sachsen-Anhalt GmbH ist zurück. Ab Montag, dem 17. August, hat die Schwimmhalle Gräfenhainichen wieder geöffnet. Parallel zum Schulstart nach den Sommerferien. Wir haben die vergangenen Wochen vor allem für die Wartung der technischen Anlage, kleinere Reparaturen und den Großputz genutzt. Nun freuen wir uns wieder, für die Gäste da zu sein, sagt Nancy Bauer, die Leiterin der Schwimmhalle. Nicht zuletzt für die Grundschulen der Region, die Anlage in der Lindenallee 11 für den Schwimmunterricht nutzen, sind das gute Nachrichten. Einmal im Jahr wird die Schwimmhalle komplett auf den Kopf gestellt. Besonders wichtig, der vorgeschriebene

0: in der Lutherstadt Wittenberg zahlreiche Höhepunkte bereit. Dazu gehören auch die bereits zum 9. Mal stattfindenden Wittenberger Freiwilligentage. Im Rahmen eines Pressegesprächs Anfang August informierte der Landkreis Wittenberg über die bevorstehende Veranstaltung und gab erste Einblicke in das Programm. Doch was genau verbirgt sich eigentlich hinter diesen besonderen Tagen?
1: Ja, Freiwilligentage sind Tage, wo Engagierte sich für einen Tag aktiv einbringen können in unsere Gemeinschaft und damit helfen, Projekte durchzuführen. Projekte, die entweder bei gemeinnützigen Vereinen sind oder aber auch in Kitas, in Schulen, bei Seniorenvereinen. Also ganz, ganz unterschiedlich. Immer darauf abgesehen, was auch die Vereine einbringen an Ideen.
0: Die Wittenberger Freiwilligentage finden in diesem Jahr vom 11. bis zum 20. September statt. Das Prinzip ist einfach. Angemeldete Projekte werden vorgestellt, interessierte Freiwillige melden sich und unterstützen bei der Umsetzung. Damit greifen die Freiwilligentage den Gedanken der bundesweit stattfindenden Woche des bürgerschaftlichen Engagements auf. Seit 2018 gibt es diese besondere Veranstaltungsreihe in der Lutherstadt. Seither konnten dank des freiwilligen Einsatzes zahlreiche Projekte erfolgreich umgesetzt und wertvolle Beiträge für die Gemeinschaft geleistet werden.
1: Da gab es schon einige in den vergangenen Jahren. Wir hatten, ich muss mal schnell gucken, 52 bzw. 51 Projekte bereits umgesetzt und ganz unterschiedlich. Das fängt an bei Reinigungsarbeiten in Vereinsräumen. Es geht weiter bei Blumengrüßen für Senioren, die gebastelt wurden. Beim NABU stadtweit wurden ganz viele Leseecken eingerichtet. In Kitas beispielsweise wurde auch eine Spielecke eingerichtet von Eltern. Das Thema Wittenberg blüht auf über die Bürgerstiftung ist sicherlich auch bekannt. Auch das hat bei den Freiwilligentagen mit begonnen. Also es ist ganz, ganz unterschiedlich, was man macht. Und es liegt eigentlich an jedem selbst, ob er sich dort auch wirklich mit einbringen kann. Ist auch eine Woche lang, aber eben das Projekt selbst ist an einem Tag dann.
0: Bei der vergangenen Auflage schafften es 7 Projekte in den Flyer, in dem sich Interessierte über die jeweiligen Vorhaben informieren konnten. Neben den wertvollen Begegnungen, die entstehen, wenn Menschen gemeinsam an einer Sache arbeiten, bieten die Freiwilligentage auch Vereine die Möglichkeit, sich einer breiten Öffentlichkeit vorzustellen. Auf diesem Weg könnten möglicherweise neue Engagierte und Mitglieder gewonnen werden. Noch immer besteht die Möglichkeit, sich für die diesjährigen Freiwilligentage anzumelden und mit einem eigenen Projekt Teil der Aktion zu werden.
1: Also das Einfachste ist sicherlich, wer eine Idee hat als Verein oder als Einrichtung, dass sie sich bei uns im Nachbarschaftstreff bzw. im Engagementzentrum melden. Sie können gerne auf unsere Homepage gehen. Dort haben wir auch den Anmeldebogen entsprechend hinterlegt. Es wäre super, wenn wir bis zum 21. August die Rückmeldungen haben. Wir helfen auch gern beim Ausfüllen und beraten auch gern, welche Projekte sinnvoll und machbar wären an einem Tag. Und wenn wir dann alle Projekte haben, würden wir diese dann entsprechend auch veröffentlichen. Es gab bisher immer einen Flyer, wo alle Projekte drin sind. Es gibt soziale Medien, wo wir diese veröffentlichen, aber natürlich auch in der Presse.
0: Einige Ideen und Projekte haben sich bereits für die Aktionswoche angemeldet. Dennoch besteht weiterhin die Möglichkeit, Teil der Wittenberger Freiwilligentage zu werden. Über den Nachbarschaftstreff können bis zum 21. August noch Anmeldungen eingereicht werden.
2: Nach den Sommerferien ändert sich auch die Öffnungszeit der Köthener Badewelt wieder. Ab dem 17. August steht die Badelandschaft der Sport- und Freizeitanlage am Ratswald zu folgenden Zeiten zur Verfügung. Montag und Mittwoch von 14 bis 19 Uhr, Freitag von 14 bis 20 Uhr und am Wochenende von 13 bis 19 Uhr. Am Dienstag und Donnerstag ist kein öffentlicher Badebetrieb möglich. An diesen beiden Tagen werden die Becken ausschließlich für das Schulschwimmen sowie den Kursbetrieb und die Aktivitäten der Vereine genutzt. Mit dieser Information sind wir auch schon am Ende unserer Dienstagsausgabe der RBB Aktuell Nachrichten. Wir schauen jetzt auf das Wetter und im Anschluss daran gern noch auf die Meldungen aus der Region und Dessau-Roßlau. Am Mittwoch ab 18 Uhr melden wir uns dann mit aktuellen Meldungen wieder. Bis dahin machen Sie es gut und auf Wiedersehen.

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4: Am Mittwoch zeigt sich die Sonne den ganzen Tag über. Bei maximal 25 Grad und einer Tiefstemperatur von 10 Grad bleibt es ebenfalls trocken und regenfrei. Der Wind bleibt schwach bis mäßig, mit Böen zwischen 12 bis 17 km/h. Damit bleibt es insgesamt freundlich und vor allem trocken.
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7: Sieben Fahrzeuge bei Unfall beteiligt. Die Feuerwehr Dessau-Roßlau wurde am 7. August zu einem Verkehrsunfall mit zunächst gemeldeter, eingeklemmter Person auf die BAB 9 in Fahrtrichtung Berlin alarmiert. Die Unfallstelle befand sich kurz hinter der Auffahrt Dessau-Ost. Bei der ersten Lageerkundung stellten die Einsatzkräfte fest, dass insgesamt sieben Fahrzeuge in den Unfall verwickelt waren. Entgegen der ersten Meldung konnten alle Unfallbeteiligten ihre Fahrzeuge selbstständig verlassen. Zwei Personen mussten medizinisch betreut werden. Eine von ihnen wurde zur weiteren Untersuchung in das städtische Klinikum gebracht. Die Erstversorgung und weitere medizinische Maßnahmen wurden zunächst durch einen zufällig vorbeikommenden Krankentransportwagen aus Wittenberg sowie einem Helfer der ehrenamtlichen Motorradstaffel aus Halle übernommen. Die Feuerwehr beseitigte anschließend herumliegende Fahrzeugteile von der Fahrbahn. Zwei Fahrzeuge wurden für den weiteren Abtransport auf den Standstreifen geschoben. Ein drittes Fahrzeug musste aufgrund eines technischen Defekts auf der Fahrspur verbleiben und wurde durch ein Abschleppunternehmen geborgen. Nach Abschluss der Einsatzmaßnahmen wurde die Unfallstelle für die weiteren Ermittlungen an die Polizei übergeben. Die Berufsfeuerwehr Dessau-Roßlau und die Freiwillige Feuerwehr Dessau-Süd waren vor Ort. Den entstandenen Sachschaden schätzt die Feuerwehr auf rund 32.000 Euro.
0: Choose your beat. Am Samstag, dem 8. August, fand im Rahmen des Bauhaus Sommer 2026 auf dem Dessauer Marktplatz in der Gartenträume Lounge die Choose Your Beat Silent Party statt. Von 19 bis 24 Uhr konnten die Besucher mit Kopfhörern zwischen drei Floors und verschiedenen Musikrichtungen wechseln und so ihre ganz persönliche Partynacht gestalten. Für musikalische Vielfalt sorgten Grammophon-DJ Stefan Wuter aus Berlin mit Sounds der 1920er Jahre. Entertain-DJ Thorsten Ziegler aus Dessau mit aktuellen Charts und Party-Sounds sowie das DJ-Team des New Kids e.V. mit Techno, House, Hip-Hop und weiteren modernen Beats. Salsa-DJ Chico ergänzte das Programm mit karibischen Rhythmen und sorgte für sommerliches Tanzfeeling. Für zusätzliche Unterhaltung sorgte der Mitmachzirkus Raxli Faxli mit Akrobatik und interaktiven Aktionen. Die Silent Party bot damit einen abwechslungsreichen Sommerabend, bei dem die Gäste selbst entscheiden konnten, welchen Sound sie hören und zu welchen Beats sie tanzen wollten. Das lange Warten hatte für den SV Dessau 05 am 8. August endlich ein Ende. Die neue Verbandsligasaison startete und die Vorfreude auf den Auftakt war bei Mannschaft und Fans gleichermaßen groß. 236 Zuschauer wollten sich den ersten Spieltag nicht entgehen lassen. Zum Saisonauftakt empfing die Mannschaft aus dem Schillerpark den SV 1890 Westerhausen. Für beide Teams war das hier an diesem Samstagmittag klar. Die ersten drei Punkte der neuen Spielzeit sollten auf das eigene Konto wandern. Um 12.30 Uhr wurde die Partie im Stadion am Schillerpark angepfiffen. Geleitet wurde die Begegnung von Marvin Mamula, der die Partie als Schiedsrichter führte. Die ersten Minuten waren geprägt von vorsichtigem Abtasten und der Suche nach der spielerischen Lösung. Dann der SV Dessau 05 mit der ersten Chance, Marcio Pelchen mit dem Ballgewinn und den Drang zum gegnerischen Tor. Im Strafraum der Schuss, Justin Masur blockte aber zur Ecke. Die Bauerstädter blieben in den Anfangsminuten das bestimmende Team. Nach gutem Kombinationsspiel gelang der Ball zu Vyacheslav Biryuk. Der ukrainische Routinier mit zu viel Platz auf der rechten Seite kann unbekümmert flanken. Der Ball fliegt punktgenau auf Ilya Friebe, der zum 1:0 köpft. Der Torschützenkönig der vergangenen Saison mit seinem ersten Saisontreffer nach gerade mal 6 Minuten. In der Folge bleibt der SV Dessau 05 weiter am Drücker. Hier hat Friebe wieder die Chance. Westerhausens Kapitän Justin Habel kann jedoch noch stören. Es folgte ein Einwurf für die Hausherren. Westerhausen kann den Ball klären und leitet sofort einen Konter ein. Simon Afrifa mit dem Tempovorteil wird aber von den Bauhausstädtern optimal gestört. Die Partie verflachte jedoch und nach 22 Minuten gab es die erste Trinkpause. Beide Teams nutzten die Zeit für neue taktische Anweisungen. Profitieren konnten die Gäste, denn kaum war die Trinkpause vorbei, da kombinierte sich Westerhausen gut durch Zentrum. Adriel Ribeiro scheiterte zwar bei seinem ersten Versuch an Schlussmann Nico Becker, sein Kopfball fliegte aber ins Tor der 05er. 1:1. Es schien, als wären die 05er gedanklich noch in der Trinkpause gewesen. In der Folge wurden die Gastgeber wieder aktiver. In der 27. Minute ist es wieder Friebe, der zum Abschluss kommt. Julian Nebe parierte jedoch zur Ecke. Bis zum Halbzeitpfiff gab es noch einige Chancen auf beiden Seiten. Wirklich Kapital schlagen konnte aber keine Mannschaft. Mit 1:1 ging es dann erst einmal in die Halbzeitpause. Die 236 Zuschauer sahen bisher ein ausgeglichenes Spiel. Die ersten Minuten der zweiten Halbzeit waren von zahlreichen kleinen Fouls geprägt, die den Spielfluss immer wieder unterbrachen. Zwar ergaben sich für die 05er einige Standardsituationen aus vielversprechenden Positionen, ein Treffer wollte jedoch zunächst nicht fallen. Auch das lag an einem starken Rückhalt auf Seiten der Gäste. Mit Julian Nebe hatten die Harzer einen sicheren Torhüter zwischen den Pfosten, der seine Mannschaft weiterhin im Spiel hielt. Wir springen in die 60. Spielminute. Ecke für den SV Dessau 05. Westerhausen versuchte zu klären, Paul Wertmann bekommt jedoch eine zweite Chance zu flanken. Die kommt haargenau auf Sören Barabas, der die erneute Führung erzielt. 2:1. 5 Minuten später der lange Abschlag von Becker. Niklas Mied kann sich durchsetzen und ist auf der rechten Seite durch. Mied passt zu Yves Bratsch, der im 16er zu Fall gebracht wird. 11 Meter. Mied übernahm die Verantwortung und schoss das 3:1. Es folgte die zweite Trinkpause der Partie. Die Gäste aus Westerhausen versuchten wieder ins Spiel zu kommen, aber der SV Dessau 05 war diesmal wacher und ließ keine Chance so wirklich zu. Im Gegenteil sogar. Die Führung beflügelte die Hausherren und in der 78. Spielminute schaffte es der frisch eingewechselte Darwin Hajowski, die Führung mit seinem Tor weiter auszubauen. 4:1 für den SV Dessau 05. Westerhausen auf der anderen Seite erspielte sich zwar auch Chancen, wirklich gefährlich wurde es aber nicht. In der 81. Minute dann Einwurf für die 05er. Bratsch setzte sich gegen zwei Spieler durch und legte auf Friebe ab, der seinen Doppelpack vollendete. 5:1. Und dann wurde auf der Seite der 05er gewechselt. Friebe und Miet verließen den Platz. Neu auf dem Feld waren Kueba, Sonko und Yannick Görsch. Da Friebe sich jedoch zu viel Zeit ließ, durfte Sonko jedoch erst wegen der neuen Auswechselregel bei der nächsten Spielunterbrechung den Platz betreten. Die erfolgte, nachdem im Strafraum Hajowski gefoult wurde und zum zweiten Mal auf Elfmeter entschieden wurde. Pratsch trat an und schoss gegen den Pfosten. Kein Tor für den SV Dessau 05. Und so endete dann auch das erste Pflichtspiel mit einem 5:1-Sieg gegen den SV 1890 Westerhausen. Im Nachgang gab uns Torwarttrainer Daniel Zietsche seinen Eindruck vom gelungenen Saisonauftakt.
8: Ja, das Ergebnis sagt natürlich schon viel aus. Na, wir wollten gut in die Saison starten, das haben wir auf jeden Fall geschafft. Wir wussten aber auch, dass wir mit Westerhausen halt einen sehr, sehr starken Gegner haben. Und auch das hat die erste Halbzeit gezeigt, dass das Ergebnis, auch wenn es am Ende deutlich war, über lange Zeit im Spiel, der Spielverlauf das nicht wiedergegeben hat, weil auch Westerhausen gut im Spiel war. Ich finde schon, dass wir den Ball besser nach vorne gespielt haben, als Westerhausen das gemacht hat. Und zum Ende haben wir uns dann halt auch wirklich belohnt.
0: Die neue Fußballsaison hat begonnen und der SV Dessau 05 ist direkt mit 3 Punkten erfolgreich in die Saison gestartet. Weiter geht's für die Mannschaft aus dem Schillerpark am 14. August mit einem Auswärtsspiel beim Haldensleber SC. Eine Woche später steht bereits die erste Runde des Landespokals Sachsen-Anhalt auf dem Programm. Dann reisen die 05er zum SV Rotation 1950 Aschersleben. Im heimischen Stadion am Schillerpark müssen sich die Fans hingegen noch etwas gedulden. Erst am 29. August darf der SV Dessau 05 wieder vor heimischer Kulisse antreten. Am 3. Spieltag ist dann der CFC Germania 03 zu Gast.
4: Sie sind der Höhepunkt einer 3-jährigen Ausbildung, die Gesellenstücke der angehenden Tischler. 8 Prüfungsarbeiten sind derzeit im Stadtlabor in der Lutherstadt Wittenberg zu sehen. Die Ausstellung zeigt nicht nur das handwerkliche Können der Nachwuchstischler, sondern soll auch Lust auf eine Ausbildung im Handwerk machen.
9: Jedes Handwerksunternehmen sucht guten Nachwuchs und deswegen ist es wichtig, auch zu zeigen, was das Handwerk macht, was man als Tischler macht, was man hier für Dinge lernt, die man dann natürlich sowohl im privaten, aber auch im beruflichen sehr gut nutzen kann.
4: Entstanden sind ganz unterschiedliche Möbelstücke, vom Schreibtisch bis zum aufwendig gestalteten Schrank. Was gebaut wird, entscheiden die Prüflinge selbst. Die Anforderungen an Planung und Umsetzung sind dabei hoch.
10: Wir machen ja im Tischlerhandwerk eine Zwischenprüfung. Das heißt, die Lehrlinge werden getestet oder können sich selber testen, wie weit sie denn sind im praktischen wie im theoretischen Teil. Die Zwischenprüfung hat keine Bewertungsgrundlage. Es ist nur jetzt eine reine Geschichte, dass der Lehrling prüfen kann, was muss ich noch tun. Und dann hat er die Aufgabe, ich sage,

0: diese Kenntnisprüfung zu absolvieren, die Arbeitsprobe zu absolvieren, das ist ein Extrateil, und die Gesellenstücke zu entwerfen und vorzustellen der Prüfungskommission. Und dann werden die ausgewertet und genehmigt. Und dann dürfen die Prüflinge, ich sage, die Gesellenstücke bauen. Und jeder darf bauen, was er möchte. Also irgendwo, da ist nichts vorgegeben. Sie haben wirklich freie Hände in der Gestaltung. Und wenn ich das jetzt hier sehe, die Vielfalt, ich sage irgendwo dort, das sieht man wirklich auch nur einmal. Bei der nächsten Prüfung ist das schon wieder ganz was anderes und wieder was Schönes. Ich war die ganzen Jahrzehnte eigentlich nur begeistert über die Stücke, die, ich sage, dann bei der Prüfung zur Abnahme dastehen. Also es war immer, ich sage, zu 95% sehenswert.
1: Für die Fertigung bleiben den Auszubildenden je nach Werkstück bis zu 100 Arbeitsstunden. Neben Präzision sind dabei vor allem Kreativität und eine gute Planung gefragt.
2: Ich habe einen Schreibtisch gefertigt, der eigentlich Verstaumöglichkeit bietet, vor allem rechts in der Klappe und links im Schubkasten. Vorne habe ich Griffmulden eingefräst, die ein Inlay aus Linoleum haben und oben halt eine Beschichtung auf der Platte mit Linoleum.
1: Mit der Ausstellung möchte die Stadt gemeinsam mit der TischlerInnung zeigen, welche Möglichkeiten das Handwerk bietet. Denn qualifizierter Nachwuchs wird in den Betrieben weiterhin dringend gesucht. Gleichzeitig erhalten die Besucher einen Einblick in die Vielfalt und Qualität der Tischlerausbildung in der Region.

0: Hallo und herzlich willkommen an diesem Dienstag zu den RBB Aktuellnachrichten. In Wittenberg ereignete sich am 8. August um 14.10 Uhr in der Dobschützstraße ein schwerer Verkehrsunfall. Der 37-jährige Fahrer eines Mitsubishis beabsichtigte auszuparken, übersah dabei den 56-jährigen Fahrer einer Harley-Davidson und stieß mit diesem zusammen. An beiden Fahrzeugen entstand erheblicher Sachschaden in Höhe von insgesamt ca. 30.000 Euro. Der 56-jährige Motorradfahrer wurde mit einem Rettungshubschrauber in ein Krankenhaus eingeliefert. Der Salzlandkreis investiert weiter in seine Verkehrsinfrastruktur. Zwischen Schackental und Giersleben wird ein rund 1 Kilometer langer Abschnitt der Kreisstraße 1373 grundhaft ausgebaut. Nach langer Planung erfolgte nun der symbolische Spatenstich. Die Baukosten liegen bei rund 1,4 Millionen Euro.
1: Bagger stehen bereit. Die ersten Markierungen sind gesetzt. Was viele Autofahrer seit Jahren fordern, wird jetzt umgesetzt. Der Abschnitt der Kreisstraße 1373 hinter Schackental in Richtung Giersleben wird grundhaft erneuert. Geplant ist der Ausbau eines rund 1000 Meter langen Straßenabschnittes. Die neue Fahrbahn erhält eine Breite von 6 Metern. Zusätzlich entstehen 2 Durchlässe, damit Regenwasser künftig besser abgeleitet werden kann. Für den Salzlandkreis ist die Baumaßnahme mehr als eine reine Straßensanierung. Sie schließt eine wichtige Lücke im Kreisstraßennetz und verbessert die Verbindung zwischen der Landstraße 72 und der Kreisstraße 1.

0: 2372. Insgesamt investiert der Landkreis einschließlich Planung rund 1,4 Millionen Euro. Der Ausbau gehört zu den Projekten, die auf der Prioritätsliste des Salzlandkreises stehen und schrittweise umgesetzt werden.
1: Diese Baumaßnahme im letzten Abschnitt hat ziemlich genau 1000 Meter Baulänge. Wir werden einen Querschnitt mit 6,5 Meter Deckenbreite herstellen. Auf Bauseits linker Seite, aufgrund der angrenzenden, weiter ansteigenden Feldflur, gibt es fast durchgehend eine entsprechende Mulde, wo Wasser entsprechend aufgefangen wird und durch zwei Durchlässe schadlos auf die tiefer liegende Seite abgeleitet wird. Die Baumaßnahme ist eine klassische Asphaltbaumaßnahme mit einem dreischichtigen Asphaltaufbau, also einer Tragschicht, einer Binderschicht und einer Deckschicht auf ungebundenen Schotterschichten. Die Besonderheit ist unser technisches Nebenangebot. Aufgrund ungünstiger Baugrundverhältnisse sollte hier eigentlich ein Bodenaustausch von 30 cm Stärke auf der gesamten Baustrecke erfolgen. Das wird jetzt nicht so stattfinden, sondern wir werden den anstehenden Baugrund mit entsprechendem Bindemitteleinsatz so verbessern, dass dieser Baugrund tragfähig wird. Und damit gibt es doch erhebliche Masseneinsparungen, also sowohl was Transporte als auch was Entsorgung betrifft auf der einen, aber auch Minimierung des Einsatzes von Schotterschichten auf der anderen Seite.
0: Mit dem symbolischen Spatenstich beginnt nun die Bauphase. Vertreter des Landkreises, der Planungsfirma, des Bauunternehmens sowie Aschersleben Oberbürgermeister Steffen Amme gaben gemeinsam den offiziellen Startschuss. Die Arbeiten sollen die Straße dauerhaft leistungsfähiger machen und gleichzeitig die Verkehrssicherheit erhöhen. Vor allem für Pendler, landwirtschaftliche Betriebe und Anwohner bedeutet der Ausbau künftig kürzere und komfortablere Wege.
2: Ja, wir befinden uns zwischen den Ortschaften Schackental und Giersleben und ich freue mich ganz besonders in meiner Funktion als Oberbürgermeister der Stadt Aschersleben, dass wir hier heute den Spatenstich vollziehen konnten für den grundhaften Ausbau der Kreisstraße. Es ist der dritte und letzte Bauabschnitt und wir befinden uns ja im ländlichen Raum und für einen lebendigen ländlichen Raum, für lebendige Ortschaften ist die Thematik der Infrastruktur ein ganz wesentlicher Baustein und ich freue mich, dass wir diesen Baustein hier heute mit dem symbolischen Spatenstich dann auch in Angriff nehmen können. Nicht nur ein wichtiger Baustein für die Bürgerinnen und Bürger aus den Ortschaften, sondern natürlich auch für Unternehmen, für die Landwirte und von daher bin ich sehr froh, dass wir diesen Spatenstich hier heute vollziehen konnten. Ich wünsche der Baumaßnahme einen guten Verlauf, dass wir im zeitlichen Rahmen bleiben. Und ich bin guter Hoffnung, dass mit der Baufirma, die wir gewinnen konnten, auch das realisieren können, dass wir dann nach geringer Bauzeit hier auch die Straße dann wieder freigeben können.
0: Mit dem Ausbau der K1373 setzt der Salzlandkreis seine Strategie fort, das Kreisstraßennetz Stück für Stück zu modernisieren. Für die Region bedeutet das langfristig bessere Verkehrsbedingungen und eine Investition, die weit über die eigentliche Bauzeit hinaus Wirkung zeigen soll.
3: Das Team der Infraservice Sachsen-Anhalt GmbH ist zurück. Ab Montag, dem 17. August, hat die Schwimmhalle Gräfenhainichen wieder geöffnet, parallel zum Schulstart nach den Sommerferien. Wir haben die vergangenen Wochen vor allem für die Wartung der technischen Anlage, kleinere Reparaturen und den Großputz genutzt. Nun freuen wir uns wieder, für die Gäste da zu sein, sagt Nancy Bauer, die Leiterin der Schwimmhalle. Nicht zuletzt für die Grundschulen der Region, die Anlage in der Lindenallee 11 für den Schwimmunterricht nutzen, sind das gute Nachrichten. Einmal im Jahr wird die Schwimmhalle komplett auf den Kopf gestellt. Besonders wichtig, der vorgeschriebene Austausch des Badewassers. Das ist für uns die Gelegenheit, die Becken im leeren Zustand auf mögliche Mängel hin zu prüfen und die Fliesen gründlich zu reinigen. Die Möglichkeit haben wir bei laufendem Betrieb nicht, betont Bauer, die Notwendigkeit der Wartungswochen. Der September wird einige Highlights in der Lutherstadt Wittenberg bieten. So finden auch zum 9. Mal die Wittenberger Freiwilligentage statt. In einem Pressegespräch Anfang August informierte die Lutherstadt Wittenberg über die Veranstaltung.
4: Der September hält in

0: In der Lutherstadt Wittenberg zahlreiche Höhepunkte bereit. Dazu gehören auch die bereits zum 9. Mal stattfindenden Wittenberger Freiwilligentage. Im Rahmen eines Pressegesprächs Anfang August informierte der Landkreis Wittenberg über die bevorstehende Veranstaltung und gab erste Einblicke in das Programm. Doch was genau verbirgt sich eigentlich hinter diesen besonderen Tagen?
1: Ja, Freiwilligentage sind Tage, wo Engagierte sich für einen Tag aktiv einbringen können in unsere Gemeinschaft und damit helfen, Projekte durchzuführen. Projekte, die entweder bei gemeinnützigen Vereinen sind oder aber auch in Kitas, in Schulen, bei Seniorenvereinen. Also ganz, ganz unterschiedlich. Immer darauf abgesehen, was auch die Vereine einbringen an Ideen.
0: Die Wittenberger Freiwilligentage finden in diesem Jahr vom 11. bis zum 20. September statt. Das Prinzip ist einfach. Angemeldete Projekte werden vorgestellt, interessierte Freiwillige melden sich und unterstützen bei der Umsetzung. Damit greifen die Freiwilligentage den Gedanken der bundesweit stattfindenden Woche des bürgerschaftlichen Engagements auf. Seit 2018 gibt es diese besondere Veranstaltungsreihe in der Lutherstadt. Seither konnten dank des freiwilligen Einsatzes zahlreiche Projekte erfolgreich umgesetzt und wertvolle Beiträge für die Gemeinschaft geleistet werden.
1: Da gab es schon einige in den vergangenen Jahren. Wir hatten, ich muss mal schnell gucken, 52 bzw. 51 Projekte bereits umgesetzt und ganz unterschiedlich. Das fängt an bei Reinigungsarbeiten in Vereinsräumen. Es geht weiter bei Blumengrüßen für Senioren, die gebastelt wurden. Beim NABU stadtweit wurden ganz viele Leseecken eingerichtet. In Kitas beispielsweise wurde auch eine Spielecke eingerichtet von Eltern. Das Thema Wittenberg blüht auf über die Bürgerstiftung ist sicherlich auch bekannt. Auch das hat bei den Freiwilligentagen mit begonnen. Also es ist ganz, ganz unterschiedlich, was man macht. Und es liegt eigentlich an jedem selbst, ob er sich dort auch wirklich mit einbringen kann. Ist auch eine Woche lang, aber eben das Projekt selbst ist an einem Tag dann.
0: Bei der vergangenen Auflage schafften es 7 Projekte in den Flyer, in dem sich Interessierte über die jeweiligen Vorhaben informieren konnten. Neben den wertvollen Begegnungen, die entstehen, wenn Menschen gemeinsam an einer Sache arbeiten, bieten die Freiwilligentage auch Vereine die Möglichkeit, sich einer breiten Öffentlichkeit vorzustellen. Auf diesem Weg könnten möglicherweise neue Engagierte und Mitglieder gewonnen werden. Noch immer besteht die Möglichkeit, sich für die diesjährigen Freiwilligentage anzumelden und mit einem eigenen Projekt Teil der Aktion zu werden.
1: Also das Einfachste ist sicherlich, wer eine Idee hat als Verein oder als Einrichtung, dass sie sich bei uns im Nachbarschaftstreff bzw. im Engagementzentrum melden. Sie können gerne auf unsere Homepage gehen. Dort haben wir auch den Anmeldebogen entsprechend hinterlegt. Es wäre super, wenn wir bis zum 21. August die Rückmeldungen haben. Wir helfen auch gern beim Ausfüllen und beraten auch gern, welche Projekte sinnvoll und machbar wären an einem Tag. Und wenn wir dann alle Projekte haben, würden wir diese dann entsprechend auch veröffentlichen. Es gab bisher immer einen Flyer, wo alle Projekte drin sind. Es gibt soziale Medien, wo wir diese veröffentlichen, aber natürlich auch in der Presse.
0: Einige Ideen und Projekte haben sich bereits für die Aktionswoche angemeldet. Dennoch besteht weiterhin die Möglichkeit, Teil der Wittenberger Freiwilligentage zu werden. Über den Nachbarschaftstreff können bis zum 21. August noch Anmeldungen eingereicht werden.
2: Nach den Sommerferien ändert sich auch die Öffnungszeit der Köthener Badewelt wieder. Ab dem 17. August steht die Badelandschaft der Sport- und Freizeitanlage am Ratswald zu folgenden Zeiten zur Verfügung. Montag und Mittwoch von 14 bis 19 Uhr, Freitag von 14 bis 20 Uhr und am Wochenende von 13 bis 19 Uhr. Am Dienstag und Donnerstag ist kein öffentlicher Badebetrieb möglich. An diesen beiden Tagen werden die Becken ausschließlich für das Schulschwimmen sowie den Kursbetrieb und die Aktivitäten der Vereine genutzt. Mit dieser Information sind wir auch schon am Ende unserer Dienstagsausgabe der RBB Aktuell Nachrichten. Wir schauen jetzt auf das Wetter und im Anschluss daran gerne noch auf die Meldungen aus der Region und Dessau-Roßlau. Am Mittwoch ab 18 Uhr melden wir uns dann mit aktuellen Meldungen wieder. Bis dahin machen Sie es gut und auf Wiedersehen.
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6: Am Mittwoch zeigt sich die Sonne den ganzen Tag über. Bei maximal 25 Grad und einer Tiefstemperatur von 10 Grad bleibt es ebenfalls trocken und regenfrei. Der Wind bleibt schwach bis mäßig, mit Böen zwischen 12 bis 17 km/h. Damit bleibt es insgesamt freundlich und vor allem trocken.
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8: Sieben Fahrzeuge bei Unfall beteiligt. Die Feuerwehr Dessau-Roßlau wurde am 7. August zu einem Verkehrsunfall mit zunächst gemeldeter, eingeklemmter Person auf die BAB 9 in Fahrtrichtung Berlin alarmiert. Die Unfallstelle befand sich kurz hinter der Auffahrt Dessau-Ost. Bei der ersten Lageerkundung stellten die Einsatzkräfte fest, dass insgesamt sieben Fahrzeuge in den Unfall verwickelt waren. Entgegen der ersten Meldung konnten alle Unfallbeteiligten ihre Fahrzeuge selbstständig verlassen. Zwei Personen mussten medizinisch betreut werden. Eine von ihnen wurde zur weiteren Untersuchung in das städtische Klinikum gebracht. Die Erstversorgung und weitere medizinische Maßnahmen wurden zunächst durch einen zufällig vorbeikommenden Krankentransportwagen aus Wittenberg sowie einem Helfer der ehrenamtlichen Motorradstaffel aus Halle übernommen. Die Feuerwehr beseitigte anschließend herumliegende Fahrzeugteile von der Fahrbahn. Zwei Fahrzeuge wurden für den weiteren Abtransport auf den Standstreifen geschoben. Ein drittes Fahrzeug musste aufgrund eines technischen Defekts auf der Fahrspur verbleiben und wurde durch ein Abschleppunternehmen geborgen. Nach Abschluss der Einsatzmaßnahmen wurde die Unfallstelle für die weiteren Ermittlungen an die Polizei übergeben. Die Berufsfeuerwehr Dessau-Roßlau und die Freiwillige Feuerwehr Dessau-Süd waren vor Ort. Den entstandenen Sachschaden schätzt die Feuerwehr auf rund 32.000 Euro.
0: Choose your beat. Am Samstag, dem 8. August, fand im Rahmen des Bauhaus Sommer 2026 auf dem Dessauer Marktplatz in der Gartenträume Lounge die Choose Your Beat Silent Party statt. Von 19 bis 24 Uhr konnten die Besucher mit Kopfhörern zwischen drei Floors und verschiedenen Musikrichtungen wechseln und so ihre ganz persönliche Partynacht gestalten. Für musikalische Vielfalt sorgten Grammophon-DJ Stefan Wuthe aus Berlin mit Sounds der 1920er Jahre. Entertain-DJ Thorsten Ziegler aus Dessau mit aktuellen Charts und Party-Sounds sowie das DJ-Team des New Kids e.V. mit Techno, House, Hip-Hop und weiteren modernen Beats. Salsa-DJ Chico ergänzte das Programm mit karibischen Rhythmen und sorgte für sommerliches Tanzfeeling. Für zusätzliche Unterhaltung sorgte der Mitmachzirkus Raxli Faxli mit Akrobatik und interaktiven Aktionen. Die Silent Party bot damit einen abwechslungsreichen Sommerabend, bei dem die Gäste selbst entscheiden konnten, welchen Sound sie hören und zu welchen Beats sie tanzen wollten. Das lange Warten hatte für den SV Dessau 05 am 8. August endlich ein Ende. Die neue Verbandsligasaison startete und die Vorfreude auf den Auftakt war bei Mannschaft und Fans gleichermaßen groß. 236 Zuschauer wollten sich den ersten Spieltag nicht entgehen lassen. Zum Saisonauftakt empfing die Mannschaft aus dem Schillerpark den SV 1890 Westerhausen. Für beide Teams war das hier an diesem Samstagmittag klar. Die ersten drei Punkte der neuen Spielzeit sollten auf das eigene Konto wandern. Um 12.30 Uhr wurde die Partie im Stadion am Schillerpark angepfiffen. Geleitet wurde die Begegnung von Marvin Mamula, der die Partie als Schiedsrichter führte. Die ersten Minuten waren geprägt von vorsichtigem Abtasten und der Suche nach der spielerischen Lösung. Dann der SV Dessau 05 mit der ersten Chance, Marcio Pelchen mit dem Ballgewinn und den Drang zum gegnerischen Tor. Im Strafraum der Schuss, Justin Masur blockte aber zur Ecke. Die Bauerstädter blieben in den Anfangsminuten das bestimmende Team. Nach gutem Kombinationsspiel gelang der Ball zu Vyacheslav Biryuk. Der ukrainische Routinier mit zu viel Platz auf der rechten Seite kann unbekümmert flanken. Der Ball fliegt punktgenau auf Elia Friebe, der zum 1:0 köpft. Der Torschützenkönig der vergangenen Saison mit seinem ersten Saisontreffer nach gerade mal 6 Minuten. In der Folge bleibt der SV Dessau 05 weiter am Drücker. Hier hat Friebe wieder die Chance. Westerhausens Kapitän Justin Habel kann jedoch noch stören. Es folgte ein Einwurf für die Hausherren. Westerhausen kann den Ball klären und leitet sofort einen Konter ein. Simon Afrifa mit dem Tempovorteil wird aber von den Bauhausstädtern optimal gestört. Die Partie verflachte jedoch und nach 22 Minuten gab es die erste Trinkpause. Beide Teams nutzten die Zeit für neue taktische Anweisungen. Profitieren konnten die Gäste, denn kaum war die Trinkpause vorbei, da kombinierte sich Westerhausen gut durch Zentrum. Adriel Ribeiro scheiterte zwar bei seinem ersten Versuch an Schlussmann Nico Becker, sein Kopfball fliegte aber ins Tor der 05er. 1:1. Es schien, als wären die 05er gedanklich noch in der Trinkpause gewesen. In der Folge wurden die Gastgeber wieder aktiver. In der 27. Minute ist es wieder Friebe, der zum Abschluss kommt. Julian Nebe parierte jedoch zur Ecke. Bis zum Halbzeitpfiff gab es noch einige Chancen auf beiden Seiten. Wirklich Kapital schlagen konnte aber keine Mannschaft. Mit 1:1 ging es dann erst einmal in die Halbzeitpause. Die 236 Zuschauer sahen bisher ein ausgeglichenes Spiel. Die ersten Minuten der zweiten Halbzeit waren von zahlreichen kleinen Fouls geprägt, die den Spielfluss immer wieder unterbrachen. Zwar ergaben sich für die 05er einige Standardsituationen aus vielversprechenden Positionen, ein Treffer wollte jedoch zunächst nicht fallen. Auch das lag an einem starken Rückhalt auf Seiten der Gäste. Mit Julian Nebe hatten die Harzer einen sicheren Torhüter zwischen den Pfosten, der seine Mannschaft weiterhin im Spiel hielt. Wir springen in die 60. Spielminute. Ecke für den SV Dessau 05. Westerhausen versuchte zu klären, Paul Wertmann bekommt jedoch eine zweite Chance zu flanken. Die kommt haargenau auf Sören Barabasch, der die erneute Führung erzielt. 2:1. 5 Minuten später der lange Abschlag von Becker. Niklas Mied kann sich durchsetzen und ist auf der rechten Seite durch. Mied passt zu Yves Bratsch, der im 16er zu Fall gebracht wird. 11 Meter. Mied übernahm die Verantwortung und schoss das 3:1. Es folgte die zweite Trinkpause der Partie. Die Gäste aus Westerhausen versuchten wieder ins Spiel zu kommen, aber der SV Dessau 05 war diesmal wacher und ließ keine Chance so wirklich zu. Im Gegenteil sogar. Die Führung beflügelte die Hausherren und in der 78. Spielminute schaffte es der frisch eingewechselte Darwin Hajowski, die Führung mit seinem Tor weiter auszubauen. 4:1 für den SV Dessau 05. Westerhausen auf der anderen Seite erspielte sich zwar auch Chancen, wirklich gefährlich wurde es aber nicht. In der 81. Minute dann Einwurf für die 05er. Bratsch setzte sich gegen zwei Spieler durch und legte auf Friebe ab, der seinen Doppelpack vollendete. 5:1. Und dann wurde auf der Seite der 05er gewechselt. Friebe und Miet verließen den Platz. Neu auf dem Feld waren Kueba, Sonko und Yannick Görsch. Da Friebe sich jedoch zu viel Zeit ließ, durfte Sonko jedoch erst wegen der neuen Auswechselregel bei der nächsten Spielunterbrechung den Platz betreten. Die erfolgte, nachdem im Strafraum Hajowski gefoult wurde und zum zweiten Mal auf Elfmeter entschieden wurde. Pratsch trat an und schoss gegen den Pfosten. Kein Tor für den SV Dessau 05. Und so endete dann auch das erste Pflichtspiel mit einem 5:1-Sieg gegen den SV 1890 Westerhausen. Im Nachgang gab uns Torwarttrainer Daniel Zietsche seinen Eindruck vom gelungenen Saisonauftakt.
9: Ja, das Ergebnis sagt natürlich schon viel aus. Na, wir wollten gut in die Saison starten, das haben wir auf jeden Fall geschafft. Wir wussten aber auch, dass wir mit Westerhausen halt einen sehr, sehr starken Gegner haben. Und auch das hat die erste Halbzeit gezeigt, dass das Ergebnis, auch wenn es am Ende deutlich war, über lange Zeit im Spiel der Spielverlauf das nicht wiedergegeben hat, weil auch Westerhausen gut im Spiel war. Ich finde schon, dass wir den Ball besser nach vorne gespielt haben, als Westerhausen das gemacht hat. Und zum Ende haben wir uns dann halt auch wirklich belohnt.
0: Die neue Fußballsaison hat begonnen und der SV Dessau 05 ist direkt mit 3 Punkten erfolgreich in die Saison gestartet. Weiter geht's für die Mannschaft aus dem Schillerpark am 14. August mit einem Auswärtsspiel beim Haldensleber SC. Eine Woche später steht bereits die erste Runde des Landespokals Sachsen-Anhalt auf dem Programm. Dann reisen die 05er zum SV Rotation 1950 Aschersleben. Im heimischen Stadion am Schillerpark müssen sich die Fans hingegen noch etwas gedulden. Erst am 29. August darf der SV Dessau 05 wieder vor heimischer Kulisse antreten. Am 3. Spieltag ist dann der CFC Germania 03 zu Gast.
6: Sie sind der Höhepunkt einer 3-jährigen Ausbildung, die Gesellenstücke der angehenden Tischler. 8 Prüfungsarbeiten sind derzeit im Stadtlabor in der Lutherstadt Wittenberg zu sehen. Die Ausstellung zeigt nicht nur das handwerkliche Können der Nachwuchstischler, sondern soll auch Lust auf eine Ausbildung im Handwerk machen.
10: Jedes Handwerksunternehmen sucht guten Nachwuchs und deswegen ist es wichtig, auch zu zeigen, was das Handwerk macht, was man als Tischler macht, was man hier für Dinge lernt, die man dann natürlich sowohl im privaten, aber auch im beruflichen sehr gut nutzen kann.
6: Entstanden sind ganz unterschiedliche Möbelstücke, vom Schreibtisch bis zum aufwendig gestalteten Schrank. Was gebaut wird, entscheiden die Prüflinge selbst. Die Anforderungen an Planung und Umsetzung sind dabei hoch.
11: Wir machen ja im Tischlerhandwerk eine Zwischenprüfung. Das heißt, die Lehrlinge werden getestet oder können sich selber testen, wie weit sie denn sind, im praktischen wie im theoretischen Teil. Die Zwischenprüfung hat keine Bewertungsgrundlage. Es ist nur jetzt eine reine Geschichte, dass der Lehrling prüfen kann, was muss ich noch tun. Und dann hat er die Aufgabe, ich sage,

0: diese Kenntnisprüfung zu absolvieren, die Arbeitsprobe zu absolvieren, das ist ein extra Teil, und die Gesellenstücke zu entwerfen und vorzustellen der Prüfungskommission. Und dann werden die ausgewertet und genehmigt. Und dann dürfen die Prüflinge, ich sage, die Gesellenstücke bauen. Und jeder darf bauen, was er möchte. Also irgendwo, da ist nichts vorgegeben. Sie haben wirklich freie Hände in der Gestaltung. Und wenn ich das jetzt hier sehe, die Vielfalt, ich sage irgendwo dort, das sieht man wirklich auch nur einmal. Bei der nächsten Prüfung ist das schon da ganz was anderes und wieder was Schönes. Ich war die ganzen Jahrzehnte eigentlich nur begeistert über die Stücke, die, ich sage, dann bei der Prüfung zur Abnahme dastehen. Also es war immer, ich sage, zu 95% sehenswert.
1: Für die Fertigung bleiben den Auszubildenden je nach Werkstück bis zu 100 Arbeitsstunden. Neben Präzision sind dabei vor allem Kreativität und eine gute Planung gefragt.
2: Ich habe einen Schreibtisch gefertigt, der eigentlich Verstaumöglichkeit bietet, vor allem rechts in der Klappe und links im Schubkasten. Vorne habe ich Griffmulden eingefräst, die ein Inlay aus Linoleum haben und oben halt eine Beschichtung auf der Platte mit Linoleum.
1: Mit der Ausstellung möchte die Stadt gemeinsam mit der Tischlerinnung zeigen, welche Möglichkeiten das Handwerk bietet. Denn qualifizierter Nachwuchs wird in den Betrieben weiterhin dringend gesucht. Gleichzeitig erhalten die Besucher einen Einblick in die Vielfalt und Qualität der Tischlerausbildung in der Region.

0: Hallo und herzlich willkommen an diesem Dienstag zu den RBB Aktuellnachrichten. In Wittenberg ereignete sich am 8. August um 14.10 Uhr in der Dobschützstraße ein schwerer Verkehrsunfall. Der 37-jährige Fahrer eines Mitsubishis beabsichtigte auszuparken, übersah dabei den 56-jährigen Fahrer einer Harley-Davidson und stieß mit diesem zusammen. An beiden Fahrzeugen entstand erheblicher Sachschaden in Höhe von insgesamt ca. 30.000 Euro. Der 56-jährige Motorradfahrer wurde mit einem Rettungshubschrauber in ein Krankenhaus eingeliefert. Der Salzlandkreis investiert weiter in seine Verkehrsinfrastruktur. Zwischen Schackental und Giersleben wird ein rund 1 Kilometer langer Abschnitt der Kreisstraße 1373 grundhaft ausgebaut. Nach langer Planung erfolgte nun der symbolische Spatenstich. Die Baukosten liegen bei rund 1,4 Millionen Euro.
1: Bagger stehen bereit. Die ersten Markierungen sind gesetzt. Was viele Autofahrer seit Jahren fordern, wird jetzt umgesetzt. Der Abschnitt der Kreisstraße 1373 hinter Schackental in Richtung Giersleben wird grundhaft erneuert. Geplant ist der Ausbau eines rund 1000 Meter langen Straßenabschnittes. Die neue Fahrbahn erhält eine Breite von 6 Metern. Zusätzlich entstehen 2 Durchlässe, damit Regenwasser künftig besser abgeleitet werden kann. Für den Salzlandkreis ist die Baumaßnahme mehr als eine reine Straßensanierung. Sie schließt eine wichtige Lücke im Kreisstraßennetz und verbessert die Verbindung zwischen der Landstraße 72 und der Kreisstraße 1.

0: 2372. Insgesamt investiert der Landkreis einschließlich Planung rund 1,4 Millionen Euro. Der Ausbau gehört zu den Projekten, die auf der Prioritätsliste des Salzlandkreises stehen und schrittweise umgesetzt werden.
1: Diese Baumaßnahme im letzten Abschnitt hat ziemlich genau 1000 Meter Baulänge. Wir werden einen Querschnitt mit 6,5 Meter Deckenbreite herstellen. Auf Bauseits linker Seite, aufgrund der angrenzenden, weiter ansteigenden Feldflur, gibt es fast durchgehend eine entsprechende Mulde, wo Wasser entsprechend aufgefangen wird und durch zwei Durchlässe schadlos auf die tiefer liegende Seite abgeleitet wird. Die Baumaßnahme ist eine klassische Asphaltbaumaßnahme mit einem dreischichtigen Asphaltaufbau, also einer Tragschicht, einer Binderschicht und einer Deckschicht auf ungebundenen Schotterschichten. Die Besonderheit ist unser technisches Nebenangebot. Aufgrund ungünstiger Baugrundverhältnisse sollte hier eigentlich ein Bodenaustausch von 30 cm Stärke auf der gesamten Baustrecke erfolgen. Das wird jetzt nicht so stattfinden, sondern wir werden den anstehenden Baugrund mit entsprechendem Bindemitteleinsatz so verbessern, dass dieser Baugrund tragfähig wird. Und damit gibt es doch erhebliche Masseneinsparungen, also sowohl was Transporte als auch was Entsorgung betrifft auf der einen, aber auch Minimierung des Einsatzes von Schotterschichten auf der anderen Seite.
0: Mit dem symbolischen Spatenstich beginnt nun die Bauphase. Vertreter des Landkreises, der Planungsfirma, des Bauunternehmens sowie Aschersleben's Oberbürgermeister Steffen Amme gaben gemeinsam den offiziellen Startschuss. Die Arbeiten sollen die Straße dauerhaft leistungsfähiger machen und gleichzeitig die Verkehrssicherheit erhöhen. Vor allem für Pendler, landwirtschaftliche Betriebe und Anwohner bedeutet der Ausbau künftig kürzere und komfortablere Wege.
2: Ja, wir befinden uns zwischen den Ortschaften Schackental und Giersleben und ich freue mich ganz besonders in meiner Funktion als Oberbürgermeister der Stadt Aschersleben, dass wir hier heute den Spatenstich vollziehen konnten für den grundhaften Ausbau der Kreisstraße. Es ist der dritte und letzte Bauabschnitt und wir befinden uns ja im ländlichen Raum und für einen lebendigen ländlichen Raum, für lebendige Ortschaften ist die Thematik der Infrastruktur ein ganz wesentlicher Baustein. Und ich freue mich, dass wir diesen Baustein hier heute mit dem symbolischen Spatenstich dann auch in Angriff nehmen können. Nicht nur ein wichtiger Baustein für die Bürgerinnen und Bürger aus den Ortschaften, sondern natürlich auch für Unternehmen, für die Landwirte. Und von daher bin ich sehr froh, dass wir diesen Spatenstich hier heute vollziehen konnten. Ich wünsche der Baumaßnahme einen guten Verlauf, dass wir im zeitlichen Rahmen bleiben. Und ich bin guter Hoffnung, dass mit der Baufirma, die wir gewinnen konnten, auch das realisieren können, dass wir dann nach geringer Bauzeit hier auch die Straße dann wieder freigeben können.
0: Mit dem Ausbau der K1373 setzt der Salzlandkreis seine Strategie fort, das Kreisstraßennetz Stück für Stück zu modernisieren. Für die Region bedeutet das langfristig bessere Verkehrsbedingungen und eine Investition, die weit über die eigentliche Bauzeit hinaus Wirkung zeigen soll.
3: Das Team der Infraservice Sachsen-Anhalt GmbH ist zurück. Ab Montag, dem 17. August, hat die Schwimmhalle Gräfenhainichen wieder geöffnet. Parallel zum Schulstart nach den Sommerferien. Wir haben die vergangenen Wochen vor allem für die Wartung der technischen Anlage, kleinere Reparaturen und den Großputz genutzt. Nun freuen wir uns wieder, für die Gäste da zu sein, sagt Nancy Bauer, die Leiterin der Schwimmhalle. Nicht zuletzt für die Grundschulen der Region, die die Anlage in der Lindenallee 11 für den Schwimmunterricht nutzen, sind das gute Nachrichten. Einmal im Jahr wird die Schwimmhalle komplett auf den Kopf gestellt. Besonders wichtig, der vorgeschriebene Austausch des Badewassers. Das ist für uns die Gelegenheit, die Becken im leeren Zustand auf mögliche Mängel hin zu prüfen und die Fliesen gründlich zu reinigen. Die Möglichkeit haben wir bei laufendem Betrieb nicht, betont Bauer die Notwendigkeit der Wartungswochen. Der September wird einige Highlights in der Lutherstadt Wittenberg bieten. So finden auch zum 9. Mal die Wittenberger Freiwilligentage statt. In einem Pressegespräch Anfang August informierte die Lutherstadt Wittenberg über die Veranstaltung.
4: Der September hält in

0: bei gemeinnützigen Vereinen sind oder aber auch in Kitas, in Schulen, bei Seniorenvereinen, also ganz, ganz unterschiedlich, immer darauf abgesehen, was auch die Vereine einbringen an Ideen.
1: Die Wittenberger Freiwilligentage finden in diesem Jahr vom 11. bis zum 20. September statt. Das Prinzip ist einfach. Angemeldete Projekte werden vorgestellt, interessierte Freiwillige melden sich und unterstützen bei der Umsetzung. Damit greifen die Freiwilligentage den Gedanken der bundesweit stattfindenden Woche des bürgerschaftlichen Engagements auf. Seit 2018 gibt es diese besondere Veranstaltungsreihe in der Lutherstadt. Seither konnten dank des freiwilligen Einsatzes zahlreiche Projekte erfolgreich umgesetzt und wertvolle Beiträge für die Gemeinschaft geleistet werden.
0: Da gab es schon einige in den vergangenen Jahren. Wir hatten, ich muss mal schnell gucken, 52 bzw. 51 Projekte bereits umgesetzt und ganz unterschiedlich. Das fängt an bei Reinigungsarbeiten in Vereinsräumen. Es geht weiter bei Blumengrüßen für Senioren, die gebastelt wurden. Beim NABU stadtweit wurden ganz viele Leseecken eingerichtet. In Kitas beispielsweise wurde auch eine Spielecke eingerichtet von Eltern. Das Thema Wittenberg blüht auf über die Bürgerstiftung ist sicherlich auch bekannt. Auch das hat bei den Freiwilligentagen mit begonnen. Also es ist ganz, ganz unterschiedlich, was man macht. Und es liegt eigentlich an jedem selbst, ob er sich dort auch wirklich mit einbringen kann. Ist auch eine Woche lang, aber eben das Projekt selbst ist an einem Tag dann.
1: Bei der vergangenen Auflage schafften es 7 Projekte in den Flyer, in dem sich Interessierte über die jeweiligen Vorhaben informieren konnten. Neben den wertvollen Begegnungen, die entstehen, wenn Menschen gemeinsam an einer Sache arbeiten, bieten die Freiwilligentage auch Vereine die Möglichkeit, sich einer breiten Öffentlichkeit vorzustellen. Auf diesem Weg könnten möglicherweise neue Engagierte und Mitglieder gewonnen werden. Noch immer besteht die Möglichkeit, sich für die diesjährigen Freiwilligentage anzumelden und mit einem eigenen Projekt Teil der Aktion zu werden.
0: Also das Einfachste ist sicherlich, wer eine Idee hat als Verein oder als Einrichtung, dass sie sich bei uns im Nachbarschaftstreff bzw. im Engagementzentrum melden. Sie können gerne auf unsere Homepage gehen. Dort haben wir auch den Anmeldebogen entsprechend hinterlegt. Es wäre super, wenn wir bis zum 21. August die Rückmeldungen haben. Wir helfen auch gern beim Ausfüllen und beraten auch gern, welche Projekte sinnvoll und machbar wären an einem Tag. Und wenn wir dann alle Projekte haben, würden wir diese dann entsprechend auch veröffentlichen. Es gab bisher immer einen Flyer, wo alle Projekte drin sind. Es gibt soziale Medien, wo wir diese veröffentlichen, aber natürlich auch in der Presse.
1: Einige Ideen und Projekte haben sich bereits für die Aktionswoche angemeldet. Dennoch besteht weiterhin die Möglichkeit, Teil der Wittenberger Freiwilligentage zu werden. Über den Nachbarschaftstreff können bis zum 21. August noch Anmeldungen eingereicht werden.
2: Nach den Sommerferien ändert sich auch die Öffnungszeit der Köthener Badewelt wieder. Ab dem 17. August steht die Badelandschaft der Sport- und Freizeitanlage am Ratswall zu folgenden Zeiten zur Verfügung: Montag und Mittwoch von 14 bis 19 Uhr, Freitag von 14 bis 20 Uhr und am Wochenende von 13 bis 19 Uhr. Am Dienstag und Donnerstag ist kein öffentlicher Badebetrieb möglich. An diesen beiden Tagen werden die Becken ausschließlich für das Schulschwimmen sowie den Kursbetrieb und die Aktivitäten der Vereine genutzt. Mit dieser Information sind wir auch schon am Ende unserer Dienstagsausgabe der RBB Aktuellnachrichten. Wir schauen jetzt auf das Wetter und im Anschluss daran gerne noch auf die Meldungen aus der Region und Dessau-Roßlau. Am Mittwoch ab 18 Uhr melden wir uns dann mit aktuellen Meldungen wieder. Bis dahin machen Sie es gut und auf Wiedersehen.
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3: Am Mittwoch zeigt sich die Sonne den ganzen Tag über. Bei maximal 25 Grad und einer Tiefstemperatur von 10 Grad bleibt es ebenfalls trocken und regenfrei. Der Wind bleibt schwach bis mäßig, mit Böen zwischen 12 bis 17 km/h. Damit bleibt es insgesamt freundlich und vor allem trocken.
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0: Sieben Fahrzeuge bei Unfall beteiligt. Die Feuerwehr Dessau-Roßlau wurde am 7. August zu einem Verkehrsunfall mit zunächst gemeldeter, eingeklemmter Person auf die BAB 9 in Fahrtrichtung Berlin alarmiert. Die Unfallstelle befand sich kurz hinter der Auffahrt Dessau-Ost. Bei der ersten Lageerkundung stellten die Einsatzkräfte fest, dass insgesamt sieben Fahrzeuge in den Unfall verwickelt waren. Entgegen der ersten Meldung konnten alle Unfallbeteiligten ihre Fahrzeuge selbstständig verlassen. Zwei Personen mussten medizinisch betreut werden. Eine von ihnen wurde zur weiteren Untersuchung in das städtische Klinikum gebracht. Die Erstversorgung und weitere medizinische Maßnahmen wurden zunächst durch einen zufällig vorbeikommenden Krankentransportwagen aus Wittenberg sowie einem Helfer der ehrenamtlichen Motorradstaffel aus Halle übernommen. Die Feuerwehr beseitigte anschließend herumliegende Fahrzeugteile von der Fahrbahn. Zwei Fahrzeuge wurden für den weiteren Abtransport auf den Standstreifen geschoben. Ein drittes Fahrzeug musste aufgrund eines technischen Defekts auf der Fahrspur verbleiben und wurde durch ein Abschleppunternehmen geborgen. Nach Abschluss der Einsatzmaßnahmen wurde die Unfallstelle für die weiteren Ermittlungen an die Polizei übergeben. Die Berufsfeuerwehr Dessau-Roßlau und die Freiwillige Feuerwehr Dessau-Süd waren vor Ort. Den entstandenen Sachschaden schätzt die Feuerwehr auf rund 32.000 Euro.
6: Choose your beat.
7: Am Samstag, dem 8. August, fand im Rahmen des Bauhaus Sommer 2026 auf dem Dessauer Marktplatz in der Gartenträume-Lounge die Choose your beat Silent Party statt. Von 19 bis 24 Uhr konnten die Besucher mit Kopfhörern zwischen drei Floors und verschiedenen Musikrichtungen wechseln und so ihre ganz persönliche Partynacht gestalten. Für musikalische Vielfalt sorgten Grammophon-DJ Stefan Wute aus Berlin mit Sounds der 1920er Jahre. Entertain-DJ Thorsten Ziegler aus Dessau mit aktuellen Charts und Party-Sounds sowie das DJ-Team des New Kids e.V. mit Techno, House, Hip-Hop und weiteren modernen Beats. Salsa-DJ Chico ergänzte das Programm mit karibischen Rhythmen.

Rhythmen und sorgte für sommerliches Tanzfeeling. Für zusätzliche Unterhaltung sorgte der Mitmachzirkus Raxli Faxli mit Akrobatik und interaktiven Aktionen. Die Silent Party bot damit einen abwechslungsreichen Sommerabend, bei dem die Gäste selbst entscheiden konnten, welchen Sound sie hören und zu welchen Beats sie tanzen wollten. Das lange Warten hatte für den SV Dessau 05 am 8. August endlich ein Ende. Die neue Verbandsligasaison startete und die Vorfreude auf den Auftakt war bei Mannschaft und Fans gleichermaßen groß. 236 Zuschauer wollten sich den ersten Spieltag nicht entgehen lassen. Zum Saisonauftakt empfing die Mannschaft aus dem Schillerpark den SV 1890 Westerhausen. Für beide Teams war das hier an diesem Samstagmittag klar. Die ersten drei Punkte der neuen Spielzeit sollten auf das eigene Konto wandern. Um 12.30 Uhr wurde die Partie im Stadion am Schillerpark angepfiffen. Geleitet wurde die Begegnung von Marvin Mamula, der die Partie als Schiedsrichter führte. Die ersten Minuten waren geprägt von vorsichtigem Abtasten und der Suche nach der spielerischen Lösung. Dann der SV Dessau 05 mit der ersten Chance, Marcio Pelchen mit dem Ballgewinn und den Drang zum gegnerischen Tor. Im Strafraum der Schuss, Justin Masur blockte aber zur Ecke. Die Bauerstädter blieben in den Anfangsminuten das bestimmende Team. Nach gutem Kombinationsspiel gelang der Ball zu Vyacheslav Biryuk. Der ukrainische Routinier mit zu viel Platz auf der rechten Seite kann unbekümmert flanken. Der Ball fliegt punktgenau auf Elia Friebe, der zum 1:0 köpft. Der Torschützenkönig der vergangenen Saison mit seinem ersten Saisontreffer nach gerade mal 6 Minuten. In der Folge bleibt der SV Dessau 05 weiter am Drücker. Hier hat Friebe wieder die Chance. Westerhausens Kapitän Justin Habel kann jedoch noch stören. Es folgte ein Einwurf für die Hausherren. Westerhausen kann den Ball klären und leitet sofort einen Konter ein. Simon Afrifa mit dem Tempovorteil wird aber von den Bauhausstädtern optimal gestört. Die Partie verflachte jedoch und nach 22 Minuten gab es die erste Trinkpause. Beide Teams nutzten die Zeit für neue taktische Anweisungen. Profitieren konnten die Gäste, denn kaum war die Trinkpause vorbei, da kombinierte sich Westerhausen gut durch Zentrum. Adriel Ribeiro scheiterte zwar bei seinem ersten Versuch an Schlussmann Nico Becker, sein Kopfball fliegte aber ins Tor der 05er. 1:1. Es schien, als wären die 05er gedanklich noch in der Trinkpause gewesen. In der Folge wurden die Gastgeber wieder aktiver. In der 27. Minute ist es wieder Friebe, der zum Abschluss kommt. Julian Nebe parierte jedoch zur Ecke. Bis zum Halbzeitpfiff gab es noch einige Chancen auf beiden Seiten. Wirklich Kapital schlagen konnte aber keine Mannschaft. Mit 1:1 ging es dann erst einmal in die Halbzeitpause. Die 236 Zuschauer sahen bisher ein ausgeglichenes Spiel. Die ersten Minuten der zweiten Halbzeit waren von zahlreichen kleinen Fouls geprägt, die den Spielfluss immer wieder unterbrachen. Zwar ergaben sich für die 05er einige Standardsituationen aus vielversprechenden Positionen, ein Treffer wollte jedoch zunächst nicht fallen. Auch das lag an einem starken Rückhalt auf Seiten der Gäste. Mit Julian Nebe hatten die Harzer einen sicheren Torhüter zwischen den Pfosten, der seine Mannschaft weiterhin im Spiel hielt. Wir springen in die 60. Spielminute. Ecke für den SV Dessau 05. Westerhausen versuchte zu klären. Paul Wertmann bekommt jedoch eine zweite Chance zu flanken. Die kommt haargenau auf Sören Barabasch, der die erneute Führung erzielt. 2:1. 5 Minuten später der lange Abschlag von Becker. Niklas Miet kann sich durchsetzen und ist auf der rechten Seite durch. Miet passt zu Yves Bratsch, der im 16er zu Fall gebracht wird. 11 Meter. Miet übernahm die Verantwortung und schoss das 3:1.

0: Es folgte die zweite Trinkpause der Partie. Die Gäste aus Westerhausen versuchten wieder ins Spiel zu kommen, aber der SV Dessau 05 war diesmal wacher und ließ keine Chance so wirklich zu. Im Gegenteil sogar. Die Führung beflügelte die Hausherren und in der 78. Spielminute schaffte es der frisch eingewechselte Darwin Hajowski, die Führung mit seinem Tor weiter auszubauen. 4:1 für den SV Dessau 05. Westerhausen auf der anderen Seite erspielte sich zwar auch Chancen, wirklich gefährlich wurde es aber nicht. In der 81. Minute dann Einwurf für die 05er. Pratsch setzte sich gegen zwei Spieler durch und legte auf Friebe ab, der seinen Doppelpack vollendete. 5:1. Und dann wurde auf der Seite der 05er gewechselt. Friebe und Miet verließen den Platz. Neu auf dem Feld waren Kueba, Sonko und Yannick Görsch. Da Friebe sich jedoch zu viel Zeit ließ, durfte Sonko jedoch erst wegen der neuen Auswechselregel bei der nächsten Spielunterbrechung den Platz betreten. Die erfolgte, nachdem im Strafraum Hajowski gefoult wurde und zum zweiten Mal auf Elfmeter entschieden wurde. Pratsch trat an und schoss gegen den Pfosten. Kein Tor für den SV Dessau 05. Und so endete dann auch das erste Pflichtspiel mit einem 5:1-Sieg gegen den SV 1890 Westerhausen. Im Nachgang gab uns Torwarttrainer Daniel Zietsche seinen Eindruck vom gelungenen Saisonauftakt.
1: Ja, das Ergebnis sagt natürlich schon viel aus. Na, wir wollten gut in die Saison starten, das haben wir auf jeden Fall geschafft. Wir wussten aber auch, dass wir mit Westerhausen halt einen sehr, sehr starken Gegner haben. Und auch das hat die erste Halbzeit gezeigt, dass das Ergebnis, auch wenn es am Ende deutlich war, über lange Zeit im Spiel der Spielverlauf das nicht wiedergegeben hat, weil auch Westerhausen gut im Spiel war. Ich finde schon, dass wir den Ball besser nach vorne gespielt haben, als Westerhausen das gemacht hat. Und zum Ende haben wir uns dann halt auch wirklich belohnt.
0: Die neue Fußballsaison hat begonnen und der SV Dessau 05 ist direkt mit 3 Punkten erfolgreich in die Saison gestartet. Weiter geht's für die Mannschaft aus dem Schillerpark am 14. August mit einem Auswärtsspiel beim Haldensleber SC. Eine Woche später steht bereits die erste Runde des Landespokals Sachsen-Anhalt auf dem Programm. Dann reisen die 05er zum SV Rotation 1950 Aschersleben. Im heimischen Stadion am Schillerpark müssen sich die Fans hingegen noch etwas gedulden. Erst am 29. August darf der SV Dessau 05 wieder vor heimischer Kulisse antreten. Am dritten Spieltag ist dann der CFC Germania 03 zu Gast.
2: Sie sind der Höhepunkt einer 3-jährigen Ausbildung, die Gesellenstücke der angehenden Tischler. 8 Prüfungsarbeiten sind derzeit im Stadtlabor in der Lutherstadt Wittenberg zu sehen. Die Ausstellung zeigt nicht nur das handwerkliche Können der Nachwuchstischler, sondern soll auch Lust auf eine Ausbildung im Handwerk machen.
3: Jedes Handwerksunternehmen sucht guten Nachwuchs und deswegen ist es wichtig auch zu zeigen, was das Handwerk macht, was man als Tischler macht, was man hier für Dinge lernt, die man dann natürlich sowohl im privaten, aber auch im beruflichen sehr gut nutzen kann.
2: Entstanden sind ganz unterschiedliche Möbelstücke, vom Schreibtisch bis zum aufwendig gestalteten Schrank. Was gebaut wird, entscheiden die Prüflinge selbst. Die Anforderungen an Planung und Umsetzung sind dabei hoch.
4: Wir machen ja im Tischlerhandwerk eine Zwischenprüfung. Das heißt, die Lehrlinge werden getestet oder können sich selber testen, wie weit sie denn sind im praktischen wie im theoretischen Teil. Die Zwischenprüfung hat keine Bewertungsgrundlage. Es ist nur jetzt eine reine Geschichte, dass der Lehrling prüfen kann, was muss ich noch tun. Und dann hat er die Aufgabe, ich sage, diese Kenntnisprüfung zu absolvieren, die Arbeitsprobe zu absolvieren, das ist ein extra Teil, und die Gesellenstücke zu entwerfen und vorzustellen der Prüfungskommission. Und dann werden die ausgewertet und genehmigt. Und dann dürfen die Prüflinge, ich sage, die Gesellenstücke bauen. Und jeder darf bauen, was er möchte. Also irgendwo, da ist nichts vorgegeben. Sie haben wirklich freie Hände in der Gestaltung. Und wenn ich das jetzt hier sehe, die Vielfalt, ich sage irgendwo dort, das sieht man.

0: wirklich auch nur einmal. Bei einer nächsten Prüfung ist das schon da ganz was anderes und wieder was Schönes. Ich war die ganzen Jahrzehnte eigentlich nur begeistert über die Stücke, die, ich sage, dann bei der Prüfung zur Abnahme dastehen. Also es war immer, ich sage, zu 95% sehenswert.
1: Für die Fertigung bleiben den Auszubildenden je nach Werkstück bis zu 100 Arbeitsstunden. Neben Präzision sind dabei vor allem Kreativität und eine gute Planung gefragt.
2: Ich habe einen Schreibtisch gefertigt, der eigentlich Verstaumöglichkeit bietet, vor allem rechts in der Klappe und links im Schubkasten. Vorne habe ich Griffmulden eingefräst, die ein Inlay aus Linoleum haben und oben halt eine Beschichtung auf der Platte mit Linoleum.
1: Mit der Ausstellung möchte die Stadt gemeinsam mit der Tischlerinnung zeigen, welche Möglichkeiten das Handwerk bietet. Denn qualifizierter Nachwuchs wird in den Betrieben weiterhin dringend gesucht. Gleichzeitig erhalten die Besucher einen Einblick in die Vielfalt und Qualität der Tischlerausbildung in der Region.

0: Hallo und herzlich willkommen an diesem Dienstag zu den RBB Aktuellnachrichten. In Wittenberg ereignete sich am 8. August um 14.10 Uhr in der Dobschützstraße ein schwerer Verkehrsunfall. Der 37-jährige Fahrer eines Mitsubishis beabsichtigte auszuparken, übersah dabei den 56-jährigen Fahrer einer Harley-Davidson und stieß mit diesem zusammen. An beiden Fahrzeugen entstand erheblicher Sachschaden in Höhe von insgesamt ca. 30.000 Euro. Der 56-jährige Motorradfahrer wurde mit einem Rettungshubschrauber in ein Krankenhaus eingeliefert. Der Salzlandkreis investiert weiter in seine Verkehrsinfrastruktur. Zwischen Schackental und Giersleben wird ein rund 1 Kilometer langer Abschnitt der Kreisstraße 1373 grundhaft ausgebaut. Nach langer Planung erfolgte nun der symbolische Spatenstich. Die Baukosten liegen bei rund 1,4 Millionen Euro.
1: Bagger stehen bereit. Die ersten Markierungen sind gesetzt. Was viele Autofahrer seit Jahren fordern, wird jetzt umgesetzt. Der Abschnitt der Kreisstraße 1373 hinter Schackental in Richtung Giersleben wird grundhaft erneuert. Geplant ist der Ausbau eines rund 1000 Meter langen Straßenabschnittes. Die neue Fahrbahn erhält eine Breite von 6 Metern. Zusätzlich entstehen 2 Durchlässe, damit Regenwasser künftig besser abgeleitet werden kann. Für den Salzlandkreis ist die Baumaßnahme mehr als eine reine Straßensanierung. Sie schließt eine wichtige Lücke im Kreisstraßennetz und verbessert die Verbindung zwischen der Landstraße 72 und der Kreisstraße 1372. Insgesamt investiert der Landkreis einschließlich Planung rund 1,4 Millionen Euro. Der Ausbau gehört zu den Projekten, die auf der Prioritätsliste des Salzlandkreises stehen und schrittweise umgesetzt werden.
2: Diese Baumaßnahme im letzten Abschnitt hat ziemlich genau 1000 Meter Baulänge. Wir werden einen Querschnitt mit 6,5 Meter Deckenbreite herstellen. Auf Bauseits linker Seite, aufgrund der angrenzenden, weiter ansteigenden Feldflur, gibt es fast durchgehend

0: eine entsprechende Mulde, wo Wasser entsprechend aufgefangen wird und durch zwei Durchlässe schadlos auf die tiefer liegende Seite abgeleitet wird. Die Baumaßnahme ist eine klassische Asphaltbaumaßnahme mit einem dreischichtigen Asphaltaufbau, also einer Tragschicht, einer Binderschicht und einer Deckschicht auf ungebundenen Schotterschichten. Die Besonderheit ist unser technisches Nebenangebot. Aufgrund ungünstiger Baugrundverhältnisse sollte hier eigentlich ein Bodenaustausch von 30 cm Stärke auf der gesamten Baustrecke erfolgen. Das wird jetzt nicht so stattfinden, sondern wir werden den anstehenden Baugrund mit entsprechendem Bindemitteleinsatz so verbessern, dass dieser Baugrund tragfähig wird. Und damit gibt es doch erhebliche Masseneinsparungen, also sowohl was Transporte als auch was Entsorgung betrifft auf der einen, aber auch Minimierung des Einsatzes von Schotterschichten auf der anderen Seite.
1: Mit dem symbolischen Spatenstich beginnt nun die Bauphase. Vertreter des Landkreises, der Planungsfirma, des Bauunternehmens sowie Aschersleben's Oberbürgermeister Steffen Amme gaben gemeinsam den offiziellen Startschuss. Die Arbeiten sollen die Straße dauerhaft leistungsfähiger machen und gleichzeitig die Verkehrssicherheit erhöhen. Vor allem für Pendler, landwirtschaftliche Betriebe und Anwohner bedeutet der Ausbau künftig kürzere und komfortablere Wege.
2: Ja, wir befinden uns zwischen den Ortschaften Schackental und Giersleben und ich freue mich ganz besonders in meiner Funktion als Oberbürgermeister der Stadt Aschersleben, dass wir hier heute den Spatenstich vollziehen konnten für den grundhaften Ausbau der Kreisstraße. Es ist der dritte und letzte Bauabschnitt und wir befinden uns ja im ländlichen Raum und für einen lebendigen ländlichen Raum, für lebendige Ortschaften ist die Thematik der Infrastruktur ein ganz wesentlicher Baustein und ich freue mich, dass wir diesen Baustein hier heute mit dem symbolischen Spatenstich dann auch in Angriff nehmen können. Nicht nur ein wichtiger Baustein für die Bürgerinnen und Bürger aus den Ortschaften, sondern natürlich auch für Unternehmen, für die Landwirte und von daher bin ich sehr froh, dass wir diesen Spatenstich hier heute vollziehen konnten. Ich wünsche der Baumaßnahme einen guten Verlauf, dass wir im zeitlichen Rahmen bleiben. Und ich bin guter Hoffnung, dass mit der Baufirma, die wir gewinnen konnten, auch das realisieren können, dass wir dann nach geringer Bauzeit hier auch die Straße dann wieder freigeben können.
1: Mit dem Ausbau der K1373 setzt der Salzlandkreis seine Strategie fort, das Kreisstraßennetz Stück für Stück zu modernisieren. Für die Region bedeutet das langfristig bessere Verkehrsbedingungen und eine Investition, die weit über die eigentliche Bauzeit hinaus Wirkung zeigen soll.
3: Das Team der Infraservice Sachsen-Anhalt GmbH ist zurück. Ab Montag, dem 17. August, hat die Schwimmhalle Gräfenhainichen wieder geöffnet, parallel zum Schulstart nach den Sommerferien. Wir haben die vergangenen Wochen vor allem für die Wartung der technischen Anlage, kleinere Reparaturen und den Großputz genutzt. Nun freuen wir uns wieder, für die Gäste da zu sein, sagt Nancy Bauer, die Leiterin der Schwimmhalle. Nicht zuletzt für die Grundschulen der Region, die Anlage in der Lindenallee 11 für den Schwimmunterricht nutzen, sind das gute Nachrichten. Einmal im Jahr wird die Schwimmhalle komplett auf den Kopf gestellt. Besonders wichtig, der vorgeschriebene Austausch des Badewassers. Das ist für uns die Gelegenheit, die Becken im leeren Zustand auf mögliche Mängel hin zu prüfen und die Fliesen gründlich zu reinigen. Die Möglichkeit haben wir bei laufendem Betrieb nicht, betont Bauer die Notwendigkeit der Wartungswochen. Der September wird einige Highlights in der Lutherstadt Wittenberg bieten. So finden auch zum 9. Mal die Wittenberger Freiwilligentage statt. In einem Pressegespräch Anfang August informierte die Lutherstadt Wittenberg über die Veranstaltung.
4: Der September hält in der Lutherstadt Wittenberg zahlreiche Höhepunkte bereit. Dazu gehören auch die bereits zum 9. Mal stattfindenden Wittenberger Freiwilligentage. Im Rahmen eines Pressegesprächs Anfang August informierte der Landkreis Wittenberg über die bevorstehende Veranstaltung und gab erste Einblicke in das Programm. Doch was genau verbirgt sich eigentlich hinter diesen besonderen Tagen?
5: Ja, Freiwilligentage sind Tage, wo Engagierte sich für einen Tag aktiv einbringen können in unsere Gemeinschaft und damit helfen, Projekte durchzuführen. Projekte, die entweder bei gemeinnützigen Vereinen sind oder aber auch in Kitas, in Schulen, bei Seniorenvereinen. Also ganz, ganz unterschiedlich. Immer darauf abgesehen, was auch die Vereine einbringen an Ideen.
4: Die Wittenberger Freiwilligentage finden in diesem Jahr vom 11. bis zum 20. September statt. Das Prinzip ist einfach. Angemeldete Projekte werden vorgestellt, interessierte Freiwillige melden sich und unterstützen bei der Umsetzung. Damit greifen die Freiwilligentage den Gedanken der bundesweit stattfindenden Woche des bürgerschaftlichen Engagements auf. Seit 2018 gibt es diese besondere Veranstaltungsreihe in der Lutherstadt. Seither konnten dank des freiwilligen Einsatzes zahlreiche Projekte erfolgreich umgesetzt und wertvolle Beiträge für die Gemeinschaft geleistet werden.
5: Da gab es schon einige in den vergangenen Jahren. Wir hatten, ich muss mal schnell gucken, 52 bzw. 51 Projekte bereits umgesetzt und ganz unterschiedlich. Das fängt an bei Reinigungsarbeiten in Vereinsräumen. Es geht weiter bei Blumengrüßen für Senioren, die gebastelt wurden. Beim NABU Stadtwald wurden ganz viele Leseecken eingerichtet. In Kitas beispielsweise wurde auch eine Spielecke eingerichtet von Eltern. Das Thema Wittenberg blüht auf über die Bürgerstiftung ist sicherlich auch bekannt. Auch das hat bei den Freiwilligentagen mit begonnen. Also es ist ganz, ganz unterschiedlich, was man macht. Und es liegt eigentlich an jedem selbst, ob er sich dort auch wirklich mit einbringen kann. Ist auch eine Woche lang, aber eben das Projekt selbst ist an einem Tag dann.
4: Bei der vergangenen Auflage schafften es 7 Projekte in den Flyer, in dem sich Interessierte über die jeweiligen Vorhaben informieren konnten. Neben den wertvollen Begegnungen, die entstehen, wenn Menschen gemeinsam an einer Sache arbeiten, bieten die Freiwilligentage auch Vereine die Möglichkeit, sich einer breiten Öffentlichkeit vorzustellen. Auf diesem Weg könnten möglicherweise neue Engagierte und Mitglieder gewonnen werden. Noch immer besteht die Möglichkeit, sich für die diesjährigen Freiwilligentage anzumelden und mit einem eigenen Projekt Teil der Aktion zu werden.
5: Also das Einfachste ist sicherlich, wer eine Idee hat als Verein oder als Einrichtung, dass sie sich bei uns im Nachbarschaftstreff bzw. im Engagementzentrum melden. Sie können gerne auf unsere Homepage gehen. Dort haben wir auch den Anmeldebogen entsprechend hinterlegt. Es wäre super, wenn wir bis zum 21. August die Rückmeldungen haben. Wir helfen auch gern beim Ausfüllen und beraten auch gern, welche Projekte sinnvoll und machbar wären an einem Tag. Und wenn wir dann alle Projekte haben, würden wir diese dann entsprechend auch veröffentlichen. Es gab bisher immer einen Flyer, wo alle Projekte drin sind. Es gibt soziale Medien, wo wir diese veröffentlichen, aber natürlich auch in der Presse.
4: Einige Ideen und Projekte haben sich bereits für die Aktionswoche angemeldet. Dennoch besteht weiterhin die Möglichkeit, Teil der Wittenberger Freiwilligentage zu werden. Über den Nachbarschaftstreff können bis zum 21. August noch Anmeldungen eingereicht werden.
3: Nach den Sommerferien ändert sich auch die Öffnungszeit der Köthener Badewelt wieder. Ab dem 17. August steht die Badelandschaft der Sport- und Freizeitanlage am Ratswald zu folgenden Zeiten zur Verfügung. Montag und Mittwoch von 14 bis 19 Uhr, Freitag von 14 bis 20 Uhr und am Wochenende von 13 bis 19 Uhr. Am Dienstag und Donnerstag ist kein öffentlicher Badebetrieb möglich. An diesen beiden Tagen werden die Becken ausschließlich für das Schulschwimmen sowie den Kursbetrieb und die Aktivitäten der Vereine genutzt. Mit dieser Information sind wir auch schon am Ende unserer Dienstagsausgabe der RBB Aktuell Nachrichten. Wir schauen jetzt auf das Wetter und im Anschluss daran gern noch auf die Meldungen aus der Region und Dessau-Roßlau. Am Mittwoch ab 18 Uhr melden wir uns dann mit aktuellen Meldungen wieder. Bis dahin machen Sie es gut und auf Wiedersehen.
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9: Am Mittwoch zeigt sich die Sonne den ganzen Tag über. Bei maximal 25 Grad und einer Tiefstemperatur von 10 Grad bleibt es ebenfalls trocken und regenfrei. Der Wind bleibt schwach bis mäßig, mit Böen zwischen 12 bis 17 km/h. Damit bleibt es insgesamt freundlich und vor allem trocken.
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12: Sieben Fahrzeuge bei Unfall beteiligt. Die Feuerwehr Dessau-Roßlau wurde am 7. August zu einem Verkehrsunfall mit zunächst gemeldeter, eingeklemmter Person auf die BAB 9 in Fahrtrichtung Berlin alarmiert. Die Unfallstelle befand sich kurz hinter der Auffahrt Dessau-Ost. Bei der ersten Lageerkundung stellten die Einsatzkräfte fest, dass insgesamt sieben Fahrzeuge in den Unfall verwickelt waren. Entgegen der ersten Meldung konnten alle Unfallbeteiligten ihre Fahrzeuge selbstständig verlassen. Zwei Personen mussten medizinisch betreut werden. Eine von ihnen wurde zur weiteren Untersuchung in das städtische Klinikum gebracht. Die Erstversorgung und weitere medizinische Maßnahmen wurden zunächst durch einen zufällig vorbeikommenden Krankentransportwagen aus Wittenberg sowie einem Helfer der ehrenamtlichen Motorradstaffel aus Halle übernommen. Die Feuerwehr beseitigte anschließend herumliegende Fahrzeugteile von der Fahrbahn. Zwei Fahrzeuge wurden für den weiteren Abtransport auf den Standstreifen geschoben. Ein drittes Fahrzeug musste aufgrund eines technischen Defekts auf der Fahrspur verbleiben und wurde durch ein Abschleppunternehmen geborgen. Nach Abschluss der Einsatzmaßnahmen wurde die Unfallstelle für die weiteren Ermittlungen an die Polizei übergeben. Die Berufsfeuerwehr Dessau-Roßlau und die Freiwillige Feuerwehr Dessau-Süd waren vor Ort. Den entstandenen Sachschaden schätzt die Feuerwehr auf rund 32.000 Euro.
4: Choose your beat. Am Samstag, dem 8. August, fand im Rahmen des Bauhaus Sommer 2026 auf dem Dessauer Marktplatz in der Gartenträume Lounge die Choose your beat Silent Party statt. Von 19 bis 24 Uhr konnten die Besucher mit Kopfhörern zwischen drei Floors und verschiedenen Musikrichtungen wechseln und so ihre ganz persönliche Partynacht gestalten. Für musikalische Vielfalt sorgten Grammophon-DJ Stefan Wute aus Berlin mit Sounds der 1920er Jahre. Entertain-DJ Thorsten Ziegler aus Dessau mixt aktuellen Charts und Party-Sounds sowie das DJ-Team des New Kids e.V. mit Techno, House, Hip-Hop und weiteren modernen Beats. Salsa-DJ Chico ergänzte das Programm mit karibischen Rhythmen und sorgte für sommerliches Tanzfeeling. Für zusätzliche Unterhaltung sorgte der Mitmachzirkus Raxli Faxli mit Akrobatik und interaktiven Aktionen. Die Silent Party bot damit einen abwechslungsreichen Sommerabend, bei dem die Gäste selbst entscheiden konnten, welchen Sound sie hören und zu welchen Beats sie tanzen wollten. Das lange Warten hatte für den SV Dessau 05 am 8. August endlich ein Ende. Die neue Verbandsligasaison startete und die Vorfreude auf den Auftakt war bei Mannschaft und Fans gleichermaßen groß. 236 Zuschauer wollten sich den ersten Spieltag nicht entgehen lassen. Zum Saisonauftakt empfing die Mannschaft aus dem Schillerpark den SV 1890 Westerhausen. Für beide Teams war das hier an diesem Samstagmittag klar. Die ersten 3 Punkte der neuen Spielzeit sollten auf das eigene Konto wandern. Um 12.30 Uhr wurde die Partie im Stadion am Schillerpark angepfiffen. Geleitet wurde die Begegnung von Marvin Mamula, der die Partie als Schiedsrichter führte. Die ersten Minuten waren geprägt von vorsichtigem Abtasten und der Suche nach der spielerischen Lösung. Dann der SV Dessau 05 mit der ersten Chance, Marcio Pelchen mit dem Ballgewinn und den Drang zum gegnerischen Tor. Im Strafraum der Schuss, Justin Masur blockte aber zur Ecke. Die Bauerstädter blieben in den Anfangsminuten das bestimmende Team. Nach gutem Kombinationsspiel gelang der Ball zu Vyacheslav Biryuk. Der ukrainische Routinier mit zu viel Platz auf der rechten Seite kann unbekümmert flanken. Der Ball fliegt punktgenau auf Ilya Friebe, der zum 1:0 köpft. Der Torschützenkönig der vergangenen Saison mit seinem ersten Saisontreffer nach gerade mal 6 Minuten. In der Folge bleibt der SV Dessau 05 weiter am Drücker. Hier hat Friebe wieder die Chance. Westerhausens Kapitän Justin Habel kann jedoch noch stören. Es folgte ein Einwurf für die Hausherren. Westerhausen kann den Ball klären und leitet sofort einen Konter ein. Simon Afrifa mit dem Tempovorteil wird aber von den Bauhausstädtern optimal gestört. Die Partie verflachte jedoch und nach 22 Minuten gab es die erste Trinkpause. Beide Teams nutzten die Zeit für neue taktische Anweisungen. Profitieren konnten die Gäste, denn kaum war die Trinkpause vorbei, da kombinierte sich Westerhausen gut durch Zentrum. Adriel Ribeiro scheiterte zwar bei seinem ersten Versuch an Schlussmann Nico Becker, sein Kopfball fliegte aber ins Tor der 05er. 1:1. Es schien, als wären die 05er gedanklich noch in der Trinkpause gewesen. In der Folge wurden die Gastgeber wieder aktiver. In der 27. Minute ist es wieder Friebe, der zum Abschluss kommt. Julian Nebe parierte jedoch zur Ecke. Bis zum Halbzeitpfiff gab es noch einige Chancen auf beiden Seiten. Wirklich Kapital schlagen konnte aber keine Mannschaft. Mit 1:1 ging es dann erst einmal in die Halbzeitpause. Die 236 Zuschauer sahen bisher ein ausgeglichenes Spiel. Die ersten Minuten der zweiten Halbzeit waren von zahlreichen kleinen Fouls geprägt, die den Spielfluss immer wieder unterbrachen. Zwar ergaben sich für die 05er einige Standardsituationen aus vielversprechenden Positionen, ein Treffer wollte jedoch zunächst nicht fallen. Auch das lag an einem starken Rückhalt auf Seiten der Gäste. Mit Julian Nebe hatten die Harzer einen sicheren Torhüter zwischen den Pfosten, der seine Mannschaft weiterhin im Spiel hielt. Wir springen in die 60. Spielminute. Ecke für den SV Dessau 05. Westerhausen versuchte zu klären. Paul Wertmann bekommt jedoch eine zweite Chance zu flanken. Die kommt haargenau auf Sören Barabasch, der die erneute Führung erzielt. 2:1. 5 Minuten später der lange Abschlag von Becker. Niklas Miet kann sich durchsetzen und ist auf der rechten Seite durch. Miet passt zu Yves Bratsch, der im 16er zu Fall gebracht wird. 11 Meter. Miet übernahm die Verantwortung und schoss das 3:1.

0: Es folgte die zweite Trinkpause der Partie. Die Gäste aus Westerhausen versuchten wieder ins Spiel zu kommen, aber der SV Dessau 05 war diesmal wacher und ließ keine Chance so wirklich zu. Im Gegenteil sogar. Die Führung beflügelte die Hausherren und in der 78. Spielminute schaffte es der frisch eingewechselte Darwin Hajowski, die Führung mit seinem Tor weiter auszubauen. 4:1 für den SV Dessau 05. Westerhausen auf der anderen Seite erspielte sich zwar auch Chancen, wirklich gefährlich wurde es aber nicht. In der 81. Minute dann Einwurf für die 05er. Pratsch setzte sich gegen zwei Spieler durch und legte auf Friebe ab, der seinen Doppelpack vollendete. 5:1. Und dann wurde auf der Seite der 05er gewechselt. Friebe und Miet verließen den Platz. Neu auf dem Feld waren Kueba, Sonko und Yannick Görsch. Da Friebe sich jedoch zu viel Zeit ließ, durfte Sonko jedoch erst wegen der neuen Auswechselregel bei der nächsten Spielunterbrechung den Platz betreten. Die erfolgte, nachdem im Strafraum Hajowski gefoult wurde und zum zweiten Mal auf Elfmeter entschieden wurde. Pratsch trat an und schoss gegen den Pfosten. Kein Tor für den SV Dessau 05. Und so endete dann auch das erste Pflichtspiel mit einem 5:1-Sieg gegen den SV 1890 Westerhausen. Im Nachgang gab uns Torwarttrainer Daniel Zietsche seinen Eindruck vom gelungenen Saisonauftakt.
1: Ja, das Ergebnis sagt natürlich schon viel aus. Na, wir wollten gut in die Saison starten, das haben wir auf jeden Fall geschafft. Wir wussten aber auch, dass wir mit Westerhausen halt einen sehr, sehr starken Gegner haben. Und auch das hat die erste Halbzeit gezeigt, dass das Ergebnis, auch wenn es am Ende deutlich war, über lange Zeit im Spiel der Spielverlauf das nicht wiedergegeben hat, weil auch Westerhausen gut im Spiel war. Ich finde schon, dass wir den Ball besser nach vorne gespielt haben, als Westerhausen das gemacht hat. Und zum Ende haben wir uns dann halt auch wirklich belohnt.
0: Die neue Fußballsaison hat begonnen und der SV Dessau 05 ist direkt mit 3 Punkten erfolgreich in die Saison gestartet. Weiter geht's für die Mannschaft aus dem Schillerpark am 14. August mit einem Auswärtsspiel beim Haldensleber SC. Eine Woche später steht bereits die erste Runde des Landespokals Sachsen-Anhalt auf dem Programm. Dann reisen die 05er zum SV Rotation 1950 Aschersleben. Im heimischen Stadion am Schillerpark müssen sich die Fans hingegen noch etwas gedulden. Erst am 29. August darf der SV Dessau 05 wieder vor heimischer Kulisse antreten. Am dritten Spieltag ist dann der CFC Germania 03 zu Gast.
2: Sie sind der Höhepunkt einer 3-jährigen Ausbildung, die Gesellenstücke der angehenden Tischler. 8 Prüfungsarbeiten sind derzeit im Stadtlabor in der Lutherstadt Wittenberg zu sehen. Die Ausstellung zeigt nicht nur das handwerkliche Können der Nachwuchstischler, sondern soll auch Lust auf eine Ausbildung im Handwerk machen.
3: Jedes Handwerksunternehmen sucht guten Nachwuchs und deswegen ist es wichtig, auch zu zeigen, was das Handwerk macht, was man als Tischler macht, was man hier für Dinge lernt, die man dann natürlich sowohl im privaten, aber auch im beruflichen sehr gut nutzen kann.
2: Entstanden sind ganz unterschiedliche Möbelstücke, vom Schreibtisch bis zum aufwendig gestalteten Schrank. Was gebaut wird, entscheiden die Prüflinge selbst. Die Anforderungen an Planung und Umsetzung sind dabei hoch.
4: Wir machen ja im Tischlerhandwerk eine Zwischenprüfung. Das heißt, die Lehrlinge werden getestet oder können sich selber testen, wie weit sie denn sind im praktischen wie im theoretischen Teil. Die Zwischenprüfung hat keine Bewertungsgrundlage. Es ist nur jetzt eine reine Geschichte, dass der Lehrling prüfen kann, was muss ich noch tun. Und dann hat er die Aufgabe, ich sage, diese Kenntnisprüfung zu absolvieren, die Arbeitsprobe zu absolvieren, das ist ein extra Teil, und die Gesellenstücke zu entwerfen und vorzustellen der Prüfungskommission. Und dann werden die ausgewertet und genehmigt. Und dann dürfen die Prüflinge, ich sage, die Gesellenstücke bauen. Und jeder darf bauen, was er möchte. Also irgendwo, da ist nichts vorgegeben. Sie haben wirklich freie Hände in der Gestaltung. Und wenn ich das jetzt hier sehe, die Vielfalt, ich sage irgendwo dort, das sieht man.

0: wirklich auch nur einmal. Bei der nächsten Prüfung ist das schon wieder ganz was anderes und wieder was Schönes. Ich war die ganzen Jahrzehnte eigentlich nur begeistert über die Stücke, die, ich sage, dann bei der Prüfung zur Abnahme dastehen. Also es war immer, ich sage, zu 95% sehenswert.
1: Für die Fertigung bleiben den Auszubildenden je nach Werkstück bis zu 100 Arbeitsstunden. Neben Präzision sind dabei vor allem Kreativität und eine gute Planung gefragt.
2: Ich habe einen Schreibtisch gefertigt, der eigentlich Verstaumöglichkeit bietet, vor allem rechts in der Klappe und links im Schubkasten. Vorne habe ich Griffmulden eingefräst, die eine Inlay aus Linoleum haben und oben halt eine Beschichtung auf der Platte mit Linoleum.
1: Mit der Ausstellung möchte die Stadt gemeinsam mit der Tischlerinnung zeigen, welche Möglichkeiten das Handwerk bietet. Denn qualifizierter Nachwuchs wird in den Betrieben weiterhin dringend gesucht. Gleichzeitig erhalten die Besucher einen Einblick in die Vielfalt und Qualität der Tischlerausbildung in der Region.

0: Hallo und herzlich willkommen an diesem Dienstag zu den RBB Aktuellnachrichten. In Wittenberg ereignete sich am 8. August um 14.10 Uhr in der Dobschützstraße ein schwerer Verkehrsunfall. Der 37-jährige Fahrer eines Mitsubishis beabsichtigte auszuparken, übersah dabei den 56-jährigen Fahrer einer Harley-Davidson und stieß mit diesem zusammen. An beiden Fahrzeugen entstand erheblicher Sachschaden in Höhe von insgesamt ca. 30.000 Euro. Der 56-jährige Motorradfahrer wurde mit einem Rettungshubschrauber in ein Krankenhaus eingeliefert. Der Salzlandkreis investiert weiter in seine Verkehrsinfrastruktur. Zwischen Schackental und Giersleben wird ein rund 1 Kilometer langer Abschnitt der Kreisstraße 1373 grundhaft ausgebaut. Nach langer Planung erfolgte nun der symbolische Spatenstich. Die Baukosten liegen bei rund 1,4 Millionen Euro.
1: Bagger stehen bereit. Die ersten Markierungen sind gesetzt. Was viele Autofahrer seit Jahren fordern, wird jetzt umgesetzt. Der Abschnitt der Kreisstraße 1373 hinter Schackental in Richtung Giersleben wird grundhaft erneuert. Geplant ist der Ausbau eines rund 1000 Meter langen Straßenabschnittes. Die neue Fahrbahn erhält eine Breite von 6 Metern. Zusätzlich entstehen zwei Durchlässe, damit Regenwasser künftig besser abgeleitet werden kann. Für den Salzlandkreis ist die Baumaßnahme mehr als eine reine Straßensanierung. Sie schließt eine wichtige Lücke im Kreisstraßennetz und verbessert die Verbindung zwischen der Landstraße 72 und der Kreisstraße 1372. Insgesamt investiert der Landkreis einschließlich Planung rund 1,4 Millionen Euro. Der Ausbau gehört zu den Projekten, die auf der Prioritätsliste des Salzlandkreises stehen und schrittweise umgesetzt werden.
2: Diese Baumaßnahme im letzten Abschnitt hat ziemlich genau 1000 Meter Baulänge. Wir werden einen Querschnitt mit 6,5 Meter Deckenbreite herstellen. Auf Bauseits linker Seite, aufgrund der angrenzenden, weiter ansteigenden Feldflur, gibt es fast durchgehend

0: eine entsprechende Mulde, wo Wasser entsprechend aufgefangen wird und durch zwei Durchlässe schadlos auf die tiefer liegende Seite abgeleitet wird. Die Baumaßnahme ist eine klassische Asphaltbaumaßnahme mit einem dreischichtigen Asphaltaufbau, also einer Tragschicht, einer Binderschicht und einer Deckschicht auf ungebundenen Schotterschichten. Die Besonderheit ist unser technisches Nebenangebot. Aufgrund ungünstiger Baugrundverhältnisse sollte hier eigentlich ein Bodenaustausch von 30 cm Stärke auf der gesamten Baustrecke erfolgen. Das wird jetzt nicht so stattfinden, sondern wir werden den anstehenden Baugrund mit entsprechendem Bindemitteleinsatz so verbessern, dass dieser Baugrund tragfähig wird. Und damit gibt es doch erhebliche Masseneinsparungen, also sowohl was Transporte als auch was Entsorgung betrifft. Auf der einen, aber auch Minimierung des Einsatzes von Schotterschichten auf der anderen Seite.
1: Mit dem symbolischen Spatenstich beginnt nun die Bauphase. Vertreter des Landkreises, der Planungsfirma, des Bauunternehmens sowie Aschersleben Oberbürgermeister Steffen Amme gaben gemeinsam den offiziellen Startschuss. Die Arbeiten sollen die Straße dauerhaft leistungsfähiger machen und gleichzeitig die Verkehrssicherheit erhöhen. Vor allem für Pendler, landwirtschaftliche Betriebe und Anwohner bedeutet der Ausbau künftig kürzere und komfortablere Wege.
2: Ja, wir befinden uns zwischen den Ortschaften Schackental und Giersleben und ich freue mich ganz besonders in meiner Funktion als Oberbürgermeister der Stadt Aschersleben, dass wir hier heute den Spatenstich vollziehen konnten für den grundhaften Ausbau der Kreisstraße. Es ist der dritte und letzte Bauabschnitt und wir befinden uns ja im ländlichen Raum und für einen lebendigen ländlichen Raum, für lebendige Ortschaften ist die Thematik der Infrastruktur ein ganz wesentlicher Baustein. Und ich freue mich, dass wir diesen Baustein hier heute mit dem symbolischen Spatenstich dann auch in Angriff nehmen können. Nicht nur ein wichtiger Baustein für die Bürgerinnen und Bürger aus den Ortschaften, sondern natürlich auch für Unternehmen, für die Landwirte. Und von daher bin ich sehr froh, dass wir diesen Spatenstich hier heute vollziehen konnten. Ich wünsche der Baumaßnahme einen guten Verlauf, dass wir im zeitlichen Rahmen bleiben. Und ich bin guter Hoffnung, dass mit der Baufirma, die wir gewinnen konnten, auch das realisieren können, dass wir dann nach geringer Bauzeit hier auch die Straße dann wieder freigeben können.
1: Mit dem Ausbau der K1373 setzt der Salzlandkreis seine Strategie fort, das Kreisstraßennetz Stück für Stück zu modernisieren. Für die Region bedeutet das langfristig bessere Verkehrsbedingungen und eine Investition, die weit über die eigentliche Bauzeit hinaus Wirkung zeigen soll.
3: Das Team der Infraservice Sachsen-Anhalt GmbH ist zurück. Ab Montag, dem 17. August, hat die Schwimmhalle Gräfenhainichen wieder geöffnet. Parallel zum Schulstart nach den Sommerferien. Wir haben die vergangenen Wochen vor allem für die Wartung der technischen Anlage, kleinere Reparaturen und den Großputz genutzt. Nun freuen wir uns wieder, für die Gäste da zu sein, sagt Nancy Bauer, die Leiterin der Schwimmhalle. Nicht zuletzt für die Grundschulen der Region, die Anlage in der Lindenallee 11 für den Schwimmunterricht nutzen, sind das gute Nachrichten. Einmal im Jahr wird die Schwimmhalle komplett auf den Kopf gestellt. Besonders wichtig, der vorgeschriebene Austausch des Badewassers. Das ist für uns die Gelegenheit, die Becken im leeren Zustand auf mögliche Mängel hin zu prüfen und die Fliesen gründlich zu reinigen. Die Möglichkeit haben wir bei laufendem Betrieb nicht, betont Bauer, die Notwendigkeit der Wartungswochen. Der September wird einige Highlights in der Lutherstadt Wittenberg bieten. So finden auch zum 9. Mal die Wittenberger Freiwilligentage statt. In einem Pressegespräch Anfang August informierte die Lutherstadt Wittenberg über die Veranstaltung.
4: Der September hält in der Lutherstadt Wittenberg zahlreiche Höhepunkte bereit. Dazu gehören auch die bereits zum 9. Mal stattfindenden Wittenberger Freiwilligentage. Im Rahmen eines Pressegesprächs Anfang August informierte der Landkreis Wittenberg über die bevorstehende Veranstaltung und gab erste Einblicke in das Programm. Doch was genau verbirgt sich eigentlich hinter diesen besonderen Tagen?
5: Ja, Freiwilligentage sind Tage, wo Engagierte sich für einen Tag aktiv einbringen können in unsere Gemeinschaft und damit helfen, Projekte durchzuführen. Projekte, die entweder bei

0: gesellschaftlichen Engagements auf. Seit 2018 gibt es diese besondere Veranstaltungsreihe in der Lutherstadt. Seither konnten dank des freiwilligen Einsatzes zahlreiche Projekte erfolgreich umgesetzt und wertvolle Beiträge für die Gemeinschaft geleistet werden.
1: Da gab es schon einige in den vergangenen Jahren. Wir hatten, ich muss mal schnell gucken, 52 bzw. 51 Projekte bereits umgesetzt und ganz unterschiedlich. Das fängt an bei Reinigungsarbeiten in Vereinsräumen. Es geht weiter bei Blumengrüßen für Senioren, die gebastelt wurden. Beim NABU stadtweit wurden ganz viele Leseecken eingerichtet. In Kitas beispielsweise wurde auch eine Spielecke eingerichtet von Eltern. Das Thema Wittenberg blüht auf über die Bürgerstiftung ist sicherlich auch bekannt. Auch das hat bei den Freiwilligen Tagen mit begonnen. Also es ist ganz, ganz unterschiedlich, was man macht. Und es liegt eigentlich an jedem selbst, ob er sich dort auch wirklich mit einbringen kann. Ist auch eine Woche lang, aber eben das Projekt selbst ist an einem Tag dann.
0: Bei der vergangenen Auflage schafften es 7 Projekte in den Flyer, in dem sich Interessierte über die jeweiligen Vorhaben informieren konnten. Neben den wertvollen Begegnungen, die entstehen, wenn Menschen gemeinsam an einer Sache arbeiten, bieten die Freiwilligentage auch Vereine die Möglichkeit, sich einer breiten Öffentlichkeit vorzustellen. Auf diesem Weg könnten möglicherweise neue Engagierte und Mitglieder gewonnen werden. Noch immer besteht die Möglichkeit, sich für die diesjährigen Freiwilligentage anzumelden und mit einem eigenen Projekt Teil der Aktion zu werden.
1: Also das Einfachste ist sicherlich, wer eine Idee hat als Verein oder als Einrichtung, dass sie sich bei uns im Nachbarschaftstreff bzw. im Engagementzentrum melden. Sie können gerne auf unsere Homepage gehen. Dort haben wir auch den Anmeldebogen entsprechend hinterlegt. Es wäre super, wenn wir bis zum 21. August die Rückmeldungen haben. Wir helfen auch gern beim Ausfüllen und beraten auch gern, welche Projekte sinnvoll und machbar wären an einem Tag. Und wenn wir dann alle Projekte haben, würden wir diese dann entsprechend auch veröffentlichen. Es gab bisher immer einen Flyer, wo alle Projekte drin sind. Es gibt soziale Medien, wo wir diese veröffentlichen, aber natürlich auch in der Presse.
0: Einige Ideen und Projekte haben sich bereits für die Aktionswoche angemeldet. Dennoch besteht weiterhin die Möglichkeit, Teil der Wittenberger Freiwilligentage zu werden. Über den Nachbarschaftstreff können bis zum 21. August noch Anmeldungen eingereicht werden.
2: Nach den Sommerferien ändert sich auch die Öffnungszeit der Köthener Badewelt wieder. Ab dem 17. August steht die Badelandschaft der Sport- und Freizeitanlage am Ratswall zu folgenden Zeiten zur Verfügung. Montag und Mittwoch von 14 bis 19 Uhr, Freitag von 14 bis 20 Uhr und am Wochenende von 13 bis 19 Uhr. Am Dienstag und Donnerstag ist kein öffentlicher Badebetrieb möglich. An diesen beiden Tagen werden die Becken ausschließlich für das Schulschwimmen sowie den Kursbetrieb und die Aktivitäten der Vereine genutzt. Mit dieser Information sind wir auch schon am Ende unserer Dienstagsausgabe der RBB Aktuell Nachrichten. Wir schauen jetzt auf das Wetter und im Anschluss daran gern noch auf die Meldungen aus der Region und Dessau-Roßlau. Am Mittwoch ab 18 Uhr melden wir uns dann mit aktuellen Meldungen wieder. Bis dahin machen Sie es gut und auf Wiedersehen.
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1: Am Mittwoch zeigt sich die Sonne den ganzen Tag über. Bei maximal 25 Grad und einer Tiefstemperatur von 10 Grad bleibt es ebenfalls trocken und regenfrei. Der Wind bleibt schwach bis mäßig, mit Böen zwischen 12 bis 17 km/h. Damit bleibt es insgesamt freundlich und vor allem trocken.
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4: Sieben Fahrzeuge bei Unfall beteiligt. Die Feuerwehr Dessau-Roßlau wurde am 7. August zu einem Verkehrsunfall mit zunächst gemeldeter, eingeklemmter Person auf die BAB 9 in Fahrtrichtung Berlin alarmiert. Die Unfallstelle befand sich kurz hinter der Auffahrt Dessau-Ost. Bei der ersten Lageerkundung stellten die Einsatzkräfte fest, dass insgesamt sieben Fahrzeuge in den Unfall verwickelt waren. Entgegen der ersten Meldung konnten alle Unfallbeteiligten ihre Fahrzeuge selbstständig verlassen. Zwei Personen mussten medizinisch betreut werden. Eine von ihnen wurde zur weiteren Untersuchung in das städtische Klinikum gebracht. Die Erstversorgung und weitere medizinische Maßnahmen wurden zunächst durch einen zufällig vorbeikommenden Krankentransportwagen aus Wittenberg sowie einem Helfer der ehrenamtlichen Motorradstaffel aus Halle übernommen. Die Feuerwehr beseitigte anschließend herumliegende Fahrzeugteile von der Fahrbahn. Zwei Fahrzeuge wurden für den weiteren Abtransport auf den Standstreifen geschoben. Ein drittes Fahrzeug musste aufgrund eines technischen Defekts auf der Fahrspur verbleiben und wurde durch ein Abschleppunternehmen geborgen. Nach Abschluss der Einsatzmaßnahmen wurde die Unfallstelle für die weiteren Ermittlungen an die Polizei übergeben. Die Berufsfeuerwehr Dessau-Roßlau und die Freiwillige Feuerwehr Dessau-Süd waren vor Ort. Den entstandenen Sachschaden schätzt die Feuerwehr auf rund 32.000 Euro.
5: Choose your beat. Am Samstag, dem 8. August, fand im Rahmen des Bauhaus Sommer 2026 auf dem Dessauer Marktplatz in der Gartenträume-Lounge die Choose your beat Silent Party statt. Von 19 bis 24 Uhr konnten die Besucher mit Kopfhörern zwischen drei Floors und verschiedenen Musikrichtungen wechseln und so ihre ganz persönliche Partynacht gestalten. Für musikalische Vielfalt sorgten Grammophon-DJ Stefan Wute aus Berlin mit Sounds der 1920er Jahre. Entertain-DJ Thorsten Ziegler aus Dessau mit aktuellen Charts und Party-Sounds sowie das DJ-Team des New Kids e.V. mit Techno, House, Hip-Hop und weiteren modernen Beats. Salsa-DJ Chico ergänzte das Programm mit karibischen Rhythmen und sorgte für sommerliches Tanzfeeling. Für zusätzliche Unterhaltung sorgte der Mitmachzirkus Raxli Faxli mit Akrobatik und interaktiven Aktionen. Die Silent Party bot damit einen abwechslungsreichen Sommerabend, bei dem die Gäste selbst entscheiden konnten, welchen Sound sie hören und zu welchen Beats sie tanzen wollten. Das lange Warten hatte für den SV Dessau 05 am 8. August endlich ein Ende.

Die neue Verbandsliga-Saison startete und die Vorfreude auf den Auftakt war bei Mannschaft und Fans gleichermaßen groß. 236 Zuschauer wollten sich den ersten Spieltag nicht entgehen lassen. Zum Saisonauftakt empfing die Mannschaft aus dem Schillerpark den SV 1890 Westerhausen. Für beide Teams war das hier an diesem Samstagmittag klar. Die ersten drei Punkte der neuen Spielzeit sollten auf das eigene Konto wandern. Um 12.30 Uhr wurde die Partie im Stadion am Schillerpark angepfiffen. Geleitet wurde die Begegnung von Marvin Mamula, der die Partie als Schiedsrichter führte. Die ersten Minuten waren geprägt von vorsichtigem Abtasten und der Suche nach der spielerischen Lösung. Dann der SV Dessau 05 mit der ersten Chance, Marcio Pelchen mit dem Ballgewinn und den Drang zum gegnerischen Tor. Im Strafraum der Schuss, Justin Masur blockte aber zur Ecke. Die Bauerstädter blieben in den Anfangsminuten das bestimmende Team. Nach gutem Kombinationsspiel gelang der Ball zu Vyacheslav Biryuk. Der ukrainische Routinier mit zu viel Platz auf der rechten Seite kann unbekümmert flanken. Der Ball fliegt punktgenau auf Elia Friebe, der zum 1:0 köpft. Der Torschützenkönig der vergangenen Saison mit seinem ersten Saisontreffer nach gerade mal 6 Minuten. In der Folge bleibt der SV Dessau 05 weiter am Drücker. Hier hat Friebe wieder die Chance. Westerhausens Kapitän Justin Habel kann jedoch noch stören. Es folgte ein Einwurf für die Hausherren. Westerhausen kann den Ball klären und leitet sofort einen Konter ein. Simon Afrifa mit dem Tempovorteil wird aber von den Bauhausstädtern optimal gestört. Die Partie verflachte jedoch und nach 22 Minuten gab es die erste Trinkpause. Beide Teams nutzten die Zeit für neue taktische Anweisungen. Profitieren konnten die Gäste, denn kaum war die Trinkpause vorbei, da kombinierte sich Westerhausen gut durch Zentrum. Adriel Ribeiro scheiterte zwar bei seinem ersten Versuch an Schlussmann Nico Becker, sein Kopfball fliegte aber ins Tor der 05er. 1:1. Es schien, als wären die 05er gedanklich noch in der Trinkpause gewesen. In der Folge wurden die Gastgeber wieder aktiver. In der 27. Minute ist es wieder Friebe, der zum Abschluss kommt. Julian Nebe parierte jedoch zur Ecke. Bis zum Halbzeitpfiff gab es noch einige Chancen auf beiden Seiten. Wirklich Kapital schlagen konnte aber keine Mannschaft. Mit 1:1 ging es dann erst einmal in die Halbzeitpause. Die 236 Zuschauer sahen bisher ein ausgeglichenes Spiel. Die ersten Minuten der zweiten Halbzeit waren von zahlreichen kleinen Fouls geprägt, die den Spielfluss immer wieder unterbrachen. Zwar ergaben sich für die 05er einige Standardsituationen aus vielversprechenden Positionen, ein Treffer wollte jedoch zunächst nicht fallen. Auch das lag an einem starken Rückhalt auf Seiten der Gäste. Mit Julian Nebe hatten die Harzer einen sicheren Torhüter zwischen den Pfosten, der seine Mannschaft weiterhin im Spiel hielt. Wir springen in die 60. Spielminute. Ecke für den SV Dessau 05. Westerhausen versuchte zu klären, Paul Wertmann bekommt jedoch eine zweite Chance zu flanken. Die kommt haargenau auf Sören Barabasch, der die erneute Führung erzielt. 2:1. 5 Minuten später der lange Abschlag von Becker. Niklas Miet kann sich durchsetzen und ist auf der rechten Seite durch. Miet passt zu Yves Bratsch, der im 16er zu Fall gebracht wird. 11 Meter. Miet übernahm die Verantwortung und schoss das 3:1. Es folgte die zweite Trinkpause der Partie. Die Gäste aus Westerhausen versuchten wieder ins Spiel zu kommen, aber der SV Dessau 05 war diesmal wacher und ließ keine Chance so wirklich zu. Im Gegenteil sogar. Die Führung beflügelte die Hausherren und in der 78. Spielminute schaffte es der frisch eingewechselte Darwin Hajowski, die Führung mit seinem Tor weiter auszubauen. 4:1 für den SV Dessau 05.
Westerhausen auf der anderen Seite erspielt.

0: bietet sich zwar auch Chancen, wirklich gefährlich wurde es aber nicht. In der 81. Minute dann Einwurf für die 05er. Pratsch setzte sich gegen zwei Spieler durch und legte auf Friebe ab, der seinen Doppelpack vollendete. 5:1. Und dann wurde auf der Seite der 05er gewechselt. Friebe und Miet verließen den Platz. Neu auf dem Feld waren Kueba, Sonko und Yannick Görsch. Da Friebe sich jedoch zu viel Zeit ließ, durfte Sonko jedoch erst wegen der neuen Auswechselregel bei der nächsten Spielunterbrechung den Platz betreten. Die erfolgte, nachdem im Strafraum Hajoski gefoult wurde und zum zweiten Mal auf Elfmeter entschieden wurde. Pratsch trat an und schoss gegen den Pfosten. Kein Tor für den SV Dessau 05. Und so endete dann auch das erste Pflichtspiel mit einem 5:1-Sieg gegen den SV 1890 Westerhausen. Im Nachgang gab uns Torwarttrainer Daniel Zietsche seinen Eindruck vom gelungenen Saisonauftakt.
1: Ja, das Ergebnis sagt natürlich schon viel aus. Na, wir wollten gut in die Saison starten, das haben wir auf jeden Fall geschafft. Wir wussten aber auch, dass wir mit Westerhausen halt einen sehr, sehr starken Gegner haben. Und auch das hat die erste Halbzeit gezeigt, dass das Ergebnis, auch wenn es am Ende deutlich war, über lange Zeit im Spiel, der Spielverlauf das nicht wiedergegeben hat, weil auch Westerhausen gut im Spiel war. Ich finde schon, dass wir den Ball besser nach vorne gespielt haben, als Westerhausen das gemacht hat. Und zum Ende haben wir uns dann halt auch wirklich belohnt.
0: Die neue Fußballsaison hat begonnen und der SV Dessau 05 ist direkt mit 3 Punkten erfolgreich in die Saison gestartet. Weiter geht's für die Mannschaft aus dem Schillerpark am 14. August mit einem Auswärtsspiel beim Haldensleber SC. Eine Woche später steht bereits die erste Runde des Landespokals Sachsen-Anhalt auf dem Programm. Dann reisen die 05er zum SV Rotation 1950 Aschersleben. Im heimischen Stadion am Schillerpark müssen sich die Fans hingegen noch etwas gedulden. Erst am 29. August darf der SV Dessau 05 wieder vor heimischer Kulisse antreten. Am 3. Spieltag ist dann der CFC Germania 03 zu Gast.
2: Sie sind der Höhepunkt einer 3-jährigen Ausbildung. Die Gesellenstücke der angehenden Tischler. 8 Prüfungsarbeiten sind derzeit im Stadtlabor in der Lutherstadt Wittenberg zu sehen. Die Ausstellung zeigt nicht nur das handwerkliche Können der Nachwuchstischler, sondern soll auch Lust auf eine Ausbildung im Handwerk machen.
3: Jedes Handwerksunternehmen sucht guten Nachwuchs und deswegen ist es wichtig, auch zu zeigen, was das Handwerk macht, was man als Tischler macht, was man hier für Dinge lernt, die man dann natürlich sowohl im privaten, aber auch im beruflichen sehr gut nutzen kann.
2: Entstanden sind ganz unterschiedliche Möbelstücke, vom Schreibtisch bis zum aufwendig gestalteten Schrank. Was gebaut wird, entscheiden die Prüflinge selbst. Die Anforderungen an Planung und Umsetzung sind dabei hoch.
4: Wir machen ja im Tischlerhandwerk eine Zwischenprüfung. Das heißt, die Lehrlinge werden getestet oder können sich selber testen, wie weit sie denn sind, im praktischen wie im theoretischen Teil. Die Zwischenprüfung hat keine Bewertungsgrundlage. Es ist nur jetzt eine reine Geschichte, dass der Lehrling prüfen kann, was muss ich noch tun. Und dann hat er die Aufgabe, ich sage, diese Kenntnisprüfung zu absolvieren, die Arbeitsprobe zu absolvieren, das ist ein extra Teil, und die Gesellenstücke zu entwerfen und vorzustellen der Prüfungskommission. Und dann werden die ausgewertet und genehmigt. Und dann dürfen die Prüflinge, ich sage, die Gesellenstücke bauen. Und jeder darf bauen, was er möchte. Also irgendwo, da ist nichts vorgegeben. Sie haben wirklich freie Hände in der Gestaltung. Und wenn ich das jetzt hier sehe, die Vielfalt, ich sage irgendwo dort, das sieht man wirklich auch nur einmal. Bei der nächsten Prüfung ist das schon da ganz was anderes und wieder was Schönes. Ich war die ganzen Jahrzehnte eigentlich nur begeistert über die Stücke, die, ich sage, dann bei der Prüfung zur Abnahme dastehen. Also es war immer, ich sage, zu 95% sehenswert.
2: Für die Fertigung bleiben den Auszubildenden je nach Werkstück bis zu 100 Arbeitsstunden. Neben Präzision sind dabei vor allem Kreativität und eine gute Planung gefragt.
5: Ich habe einen Schreibtisch gefertigt, der eigentlich Verstaumöglichkeit bietet, vor allem rechts in der Klappe und links im

0: Schubkasten. Vorne habe ich Griffmulden eingefräst, die ein Inlay aus Linoleum haben und oben halt eine Beschichtung auf der Platte mit Linoleum.
1: Mit der Ausstellung möchte die Stadt gemeinsam mit der Tischlerinnung zeigen, welche Möglichkeiten das Handwerk bietet. Denn qualifizierter Nachwuchs wird in den Betrieben weiterhin dringend gesucht. Gleichzeitig erhalten die Besucher einen Einblick in die Vielfalt und Qualität der Tischlerausbildung in der Region.

0: Hallo und herzlich willkommen an diesem Dienstag zu den RBB Aktuellnachrichten. In Wittenberg ereignete sich am 8. August um 14.10 Uhr in der Dobschützstraße ein schwerer Verkehrsunfall. Der 37-jährige Fahrer eines Mitsubishis beabsichtigte auszuparken, übersah dabei den 56-jährigen Fahrer einer Harley-Davidson und stieß mit diesem zusammen. An beiden Fahrzeugen entstand erheblicher Sachschaden in Höhe von insgesamt ca. 30.000 Euro. Der 56-jährige Motorradfahrer wurde mit einem Rettungshubschrauber in ein Krankenhaus eingeliefert. Der Salzlandkreis investiert weiter in seine Verkehrsinfrastruktur. Zwischen Schackental und Giersleben wird ein rund 1 Kilometer langer Abschnitt der Kreisstraße 1373 grundhaft ausgebaut. Nach langer Planung erfolgte nun der symbolische Spatenstich. Die Baukosten liegen bei rund 1,4 Millionen Euro.
1: Bagger stehen bereit. Die ersten Markierungen sind gesetzt. Was viele Autofahrer seit Jahren fordern, wird jetzt umgesetzt. Der Abschnitt der Kreisstraße 1373 hinter Schackental in Richtung Giersleben wird grundhaft erneuert. Geplant ist der Ausbau eines rund 1000 Meter langen Straßenabschnittes. Die neue Fahrbahn erhält eine Breite von 6 Metern. Zusätzlich entstehen 2 Durchlässe, damit Regenwasser künftig besser abgeleitet werden kann. Für den Salzlandkreis ist die Baumaßnahme mehr als eine reine Straßensanierung. Sie schließt eine wichtige Lücke im Kreisstraßennetz und verbessert die Verbindung zwischen der Landstraße 72 und der Kreisstraße 1372. Insgesamt investiert der Landkreis einschließlich Planung rund 1,4 Millionen Euro. Der Ausbau gehört zu den Projekten, die auf der Prioritätsliste des Salzlandkreises stehen und schrittweise umgesetzt werden.
2: Diese Baumaßnahme im letzten Abschnitt hat ziemlich genau 1000 Meter Baulänge. Wir werden einen Querschnitt mit 6,5 Meter Deckenbreite herstellen. Auf Bauseits linker Seite, aufgrund der angrenzenden, weiter ansteigenden Feldflur, gibt es fast durchgehend eine entsprechende Mulde, wo Wasser entsprechend aufgefangen wird und durch 2 Durchlässe schadlos auf die tiefer liegende Seite abgeleitet wird. Die Baumaßnahme ist eine klassische Asphaltbaumaßnahme mit einem dreischichtigen Asphaltaufbau, also einer Tragschicht, einer Binderschicht und einer Deckschicht auf ungebundenen Schotterschichten. Die Besonderheit ist unser technisches Nebenangebot. Aufgrund ungünstiger Baugrundverhältnisse sollte hier eigentlich ein Bodenaustausch von 30 cm Stärke auf der gesamten Baustrecke erfolgen. Das wird jetzt nicht so stattfinden, sondern wir werden

0: anstehenden Baugrund mit entsprechendem Bindemitteleinsatz so verbessern, dass dieser Baugrund tragfähig wird. Und damit gibt es doch erhebliche Masseneinsparungen, also sowohl was Transporte als auch was Entsorgung betrifft auf der einen, aber auch Minimierung des Einsatzes von Schotterschichten auf der anderen Seite.
1: Mit dem symbolischen Spatenstich beginnt nun die Bauphase. Vertreter des Landkreises, der Planungsfirma, des Bauunternehmens sowie Aschersleben Oberbürgermeister Steffen Amme gaben gemeinsam den offiziellen Startschuss. Die Arbeiten sollen die Straße dauerhaft leistungsfähiger machen und gleichzeitig die Verkehrssicherheit erhöhen. Vor allem für Pendler, landwirtschaftliche Betriebe und Anwohner bedeutet der Ausbau künftig kürzere und komfortablere Wege.
2: Ja, wir befinden uns zwischen den Ortschaften Schackental und Giersleben und ich freue mich ganz besonders in meiner Funktion als Oberbürgermeister der Stadt Aschersleben, dass wir hier heute den Spatenstich vollziehen konnten für den grundhaften Ausbau der Kreisstraße. Es ist der dritte und letzte Bauabschnitt und wir befinden uns ja im ländlichen Raum und für einen lebendigen ländlichen Raum, für lebendige Ortschaften ist die Thematik der Infrastruktur ein ganz wesentlicher Baustein und ich freue mich, dass wir diesen Baustein hier heute mit dem symbolischen Spatenstich dann auch in Angriff nehmen können. Nicht nur ein wichtiger Baustein für die Bürgerinnen und Bürger aus den Ortschaften, sondern natürlich auch für Unternehmen, für die Landwirte und von daher bin ich sehr froh, dass wir diesen Spatenstich hier heute vollziehen konnten. Ich wünsche der Baumaßnahme einen guten Verlauf, dass wir im zeitlichen Rahmen bleiben. Und ich bin guter Hoffnung, dass mit der Baufirma, die wir gewinnen konnten, auch das realisieren können, dass wir dann nach geringer Bauzeit hier auch die Straße dann wieder freigeben können.
1: Mit dem Ausbau der K1373 setzt der Salzlandkreis seine Strategie fort, das Kreisstraßennetz Stück für Stück zu modernisieren. Für die Region bedeutet das langfristig bessere Verkehrsbedingungen und eine Investition, die weit über die eigentliche Bauzeit hinaus Wirkung zeigen soll.
3: Das Team der Infraservice Sachsen-Anhalt GmbH ist zurück. Ab Montag, dem 17. August, hat die Schwimmhalle Gräfenhainichen wieder geöffnet. Parallel zum Schulstart nach den Sommerferien. Wir haben die vergangenen Wochen vor allem für die Wartung der technischen Anlage, kleinere Reparaturen und den Großputz genutzt. Nun freuen wir uns wieder, für die Gäste da zu sein, sagt Nancy Bauer, die Leiterin der Schwimmhalle. Nicht zuletzt für die Grundschulen der Region, die die Anlage in der Lindenallee 11 für den Schwimmunterricht nutzen, sind das gute Nachrichten. Einmal im Jahr wird die Schwimmhalle komplett auf den Kopf gestellt. Besonders wichtig, der vorgeschriebene Austausch des Badewassers. Das ist für uns die Gelegenheit, die Becken im leeren Zustand auf mögliche Mängel hin zu prüfen und die Fliesen gründlich zu reinigen. Die Möglichkeit haben wir bei laufendem Betrieb nicht, betont Bauer die Notwendigkeit der Wartungswochen. Der September wird einige Highlights in der Lutherstadt Wittenberg bieten. So finden auch zum 9. Mal die Wittenberger Freiwilligentage statt. In einem Pressegespräch Anfang August informierte die Lutherstadt Wittenberg über die Veranstaltung.
4: Der September hält in der Lutherstadt Wittenberg zahlreiche Höhepunkte bereit. Dazu gehören auch die bereits zum 9. Mal stattfindenden Wittenberger Freiwilligentage. Im Rahmen eines Pressegesprächs Anfang August informierte der Landkreis Wittenberg über die bevorstehende Veranstaltung und gab erste Einblicke in das Programm. Doch was genau verbirgt sich eigentlich hinter diesen besonderen Tagen?
5: Ja, Freiwilligentage sind Tage, wo Engagierte sich für einen Tag aktiv einbringen können in unsere Gemeinschaft und damit helfen, Projekte durchzuführen. Projekte, die entweder bei gemeinnützigen Vereinen sind oder aber auch in Kitas, in Schulen, bei Seniorenvereinen. Also ganz, ganz unterschiedlich. Immer darauf abgesehen, was auch die Vereine einbringen an Ideen.
4: Die Wittenberger Freiwilligentage finden in diesem Jahr vom 11. bis zum 20. September statt. Das Prinzip ist einfach. Angemeldete Projekte werden vorgestellt, interessierte Freiwillige melden sich und unterstützen bei der Umsetzung. Damit greifen die Freiwilligentage den Gedanken der bundesweit stattfindenden Woche des bürgerschaftlichen Engagements auf. Seit 2018 gibt es diese besondere Veranstaltungsreihe in der Lutherstadt. Seither konnten dank des freiwilligen Einsatzes zahlreiche Projekte erfolgreich umgesetzt und wertvolle Beiträge für die Gemeinschaft geleistet werden.
5: Da gab es schon einige in den vergangenen Jahren. Wir hatten, ich muss mal schnell gucken, 52 bzw. 51 Projekte bereits umgesetzt und ganz unterschiedlich. Das fängt an bei Reinigungsarbeiten in Vereinsräumen. Es geht weiter bei Blumengrüßen für Senioren, die gebastelt wurden. Beim NABU stadtweit wurden ganz viele Leseecken eingerichtet. In Kitas beispielsweise wurde auch eine Spielecke eingerichtet von Eltern. Das Thema Wittenberg blüht auf über die Bürgerstiftung ist sicherlich auch bekannt. Auch das hat bei den Freiwilligen Tagen mit begonnen. Also es ist ganz, ganz unterschiedlich, was man macht. Und es liegt eigentlich an jedem selbst, ob er sich dort auch wirklich mit einbringen kann. Ist auch eine Woche lang, aber eben das Projekt selbst ist an einem Tag dann.
4: Bei der vergangenen Auflage schafften es 7 Projekte in den Flyer, in dem sich Interessierte über die jeweiligen Vorhaben informieren konnten. Neben den wertvollen Begegnungen, die entstehen, wenn Menschen gemeinsam an einer Sache arbeiten, bieten die Freiwilligentage auch Vereine die Möglichkeit, sich einer breiten Öffentlichkeit vorzustellen. Auf diesem Weg könnten möglicherweise neue Engagierte und Mitglieder gewonnen werden. Noch immer besteht die Möglichkeit, sich für die diesjährigen Freiwilligentage anzumelden und mit einem eigenen Projekt Teil der Aktion zu werden.
5: Also das Einfachste ist sicherlich, wer eine Idee hat als Verein oder als Einrichtung, dass sie sich bei uns im Nachbarschaftstreff bzw. im Engagementzentrum melden. Sie können gerne auf unsere Homepage gehen. Dort haben wir auch den Anmeldebogen entsprechend hinterlegt. Es wäre super, wenn wir bis zum 21. August die Rückmeldungen haben. Wir helfen auch gern beim Ausfüllen und beraten auch gern, welche Projekte sinnvoll und machbar wären an einem Tag. Und wenn wir dann alle Projekte haben, würden wir diese dann entsprechend auch veröffentlichen. Es gab bisher immer einen Flyer, wo alle Projekte drin sind. Es gibt soziale Medien, wo wir diese veröffentlichen, aber natürlich auch in der Presse.
4: Einige Ideen und Projekte haben sich bereits für die Aktionswoche angemeldet. Dennoch besteht weiterhin die Möglichkeit, Teil der Wittenberger Freiwilligentage zu werden. Über den Nachbarschaftstreff können bis zum 21. August noch Anmeldungen eingereicht werden.
3: Nach den Sommerferien ändert sich auch die Öffnungszeit der Köthener Badewelt wieder. Ab dem 17. August steht die Badelandschaft der Sport- und Freizeitanlage am Ratswald zu folgenden Zeiten zur Verfügung. Montag und Mittwoch von 14 bis 19 Uhr, Freitag von 14 bis 20 Uhr und am Wochenende von 13 bis 19 Uhr. Am Dienstag und Donnerstag ist kein öffentlicher Badebetrieb möglich. An diesen beiden Tagen werden die Becken ausschließlich für das Schulschwimmen sowie den Kursbetrieb und die Aktivitäten der Vereine genutzt. Mit dieser Information sind wir auch schon am Ende unserer Dienstagsausgabe der RBB Aktuell Nachrichten. Wir schauen jetzt auf das Wetter und im Anschluss daran gern noch auf die Meldungen aus der Region und Dessau-Roßlau. Am Mittwoch ab 18 Uhr melden wir uns dann mit aktuellen Meldungen wieder. Bis dahin machen Sie es gut und auf Wiedersehen.
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1: Am Mittwoch zeigt sich die Sonne den ganzen Tag über. Bei maximal 25 Grad und einer Tiefstemperatur von 10 Grad bleibt es ebenfalls trocken und regenfrei. Der Wind bleibt schwach bis mäßig, mit Böen zwischen 12 bis 17 km/h. Damit bleibt es insgesamt freundlich und vor allem trocken.
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4: Sieben Fahrzeuge bei Unfall beteiligt. Die Feuerwehr Dessau-Roßlau wurde am 7. August zu einem Verkehrsunfall mit zunächst gemeldeter, eingeklemmter Person auf die BAB 9 in Fahrtrichtung Berlin alarmiert. Die Unfallstelle befand sich kurz hinter der Auffahrt Dessau-Ost. Bei der ersten Lageerkundung stellten die Einsatzkräfte fest, dass insgesamt sieben Fahrzeuge in den Unfall verwickelt waren. Entgegen der ersten Meldung konnten alle Unfallbeteiligten ihre Fahrzeuge selbstständig verlassen. Zwei Personen mussten medizinisch betreut werden. Eine von ihnen wurde zur weiteren Untersuchung in das städtische Klinikum gebracht. Die Erstversorgung und weitere medizinische Maßnahmen wurden zunächst durch einen zufällig vorbeikommenden Krankentransportwagen aus Wittenberg sowie einem Helfer der ehrenamtlichen Motorradstaffel aus Halle übernommen. Die Feuerwehr beseitigte anschließend herumliegende Fahrzeugteile von der Fahrbahn. Zwei Fahrzeuge wurden für den weiteren Abtransport auf den Standstreifen geschoben. Ein drittes Fahrzeug musste aufgrund eines technischen Defekts auf der Fahrspur verbleiben und wurde durch ein Abschleppunternehmen geborgen. Nach Abschluss der Einsatzmaßnahmen wurde die Unfallstelle für die weiteren Ermittlungen an die Polizei übergeben. Die Berufsfeuerwehr Dessau-Roßlau und die Freiwillige Feuerwehr Dessau-Süd waren vor Ort. Den entstandenen Sachschaden schätzt die Feuerwehr auf rund 32.000 Euro.
5: Choose your beat.
6: Am Samstag, dem 8. August, fand im Rahmen des Bauhaus Sommer 2026 auf dem Dessauer Marktplatz in der Gartenträume-Lounge die Choose your beat Silent Party statt. Von 19 bis 24 Uhr konnten die Besucher mit Kopfhörern zwischen drei Floors und verschiedenen Musikrichtungen wechseln und so ihre ganz persönliche Partynacht gestalten. Für musikalische Vielfalt sorgten Grammophon-DJ Stefan Wuthe aus Berlin mit Sounds der 1920er Jahre. Entertain-DJ Thorsten Ziegler aus Dessau mit aktuellen Charts und Party-Sounds sowie das DJ-Team des New Kids e.V. mit Techno, House, Hip-Hop und weiteren modernen Beats. Salsa-DJ Chico ergänzte das Programm mit karibischen Rhythmen und sorgte für sommerliches Tanzfeeling. Für zusätzliche Unterhaltung sorgte der Mitmachzirkus Raxli Faxli mit Akrobatik und interaktiven Aktionen. Die Silent Party bot damit einen abwechslungsreichen Sommerabend, bei dem die Gäste selbst entscheiden konnten, welchen Sound sie hören und zu welchen Beats sie tanzen wollten.
7: Das lange Warten hatte für den SV Dessau 05 am 8. August endlich ein Ende.

Die neue Verbandsliga-Saison startete und die Vorfreude auf den Auftakt war bei Mannschaft und Fans gleichermaßen groß. 236 Zuschauer wollten sich den ersten Spieltag nicht entgehen lassen. Zum Saisonauftakt empfing die Mannschaft aus dem Schillerpark den SV 1890 Westerhausen. Für beide Teams war das hier an diesem Samstagmittag klar. Die ersten drei Punkte der neuen Spielzeit sollten auf das eigene Konto wandern. Um 12.30 Uhr wurde die Partie im Stadion am Schillerpark angepfiffen. Geleitet wurde die Begegnung von Marvin Mamula, der die Partie als Schiedsrichter führte. Die ersten Minuten waren geprägt von vorsichtigem Abtasten und der Suche nach der spielerischen Lösung. Dann der SV Dessau 05 mit der ersten Chance, Marcio Pelchen mit dem Ballgewinn und den Drang zum gegnerischen Tor. Im Strafraum der Schuss, Justin Masur blockte aber zur Ecke. Die Bauerstädter blieben in den Anfangsminuten das bestimmende Team. Nach gutem Kombinationsspiel gelang der Ball zu Vyacheslav Biryuk. Der ukrainische Routinier mit zu viel Platz auf der rechten Seite kann unbekümmert flanken. Der Ball fliegt punktgenau auf Ilya Friebe, der zum 1:0 köpft. Der Torschützenkönig der vergangenen Saison mit seinem ersten Saisontreffer nach gerade mal 6 Minuten. In der Folge bleibt der SV Dessau 05 weiter am Drücker. Hier hat Friebe wieder die Chance. Westerhausens Kapitän Justin Habel kann jedoch noch stören. Es folgte ein Einwurf für die Hausherren. Westerhausen kann den Ball klären und leitet sofort einen Konter ein. Simon Afrifa mit dem Tempovorteil wird aber von den Bauhausstädtern optimal gestört. Die Partie verflachte jedoch und nach 22 Minuten gab es die erste Trinkpause. Beide Teams nutzten die Zeit für neue taktische Anweisungen. Profitieren konnten die Gäste, denn kaum war die Trinkpause vorbei, da kombinierte sich Westerhausen gut durchs Zentrum. Adriel Ribeiro scheiterte zwar bei seinem ersten Versuch an Schlussmann Nico Becker, sein Kopfball fliegte aber ins Tor der 05er. 1:1. Es schien, als wären die 05er gedanklich noch in der Trinkpause gewesen. In der Folge wurden die Gastgeber wieder aktiver. In der 27. Minute ist es wieder Friebe, der zum Abschluss kommt. Julian Nebe parierte jedoch zur Ecke. Bis zum Halbzeitpfiff gab es noch einige Chancen auf beiden Seiten. Wirklich Kapital schlagen konnte aber keine Mannschaft. Mit 1:1 ging es dann erst einmal in die Halbzeitpause. Die 236 Zuschauer sahen bisher ein ausgeglichenes Spiel. Die ersten Minuten der zweiten Halbzeit waren von zahlreichen kleinen Fouls geprägt, die den Spielfluss immer wieder unterbrachen. Zwar ergaben sich für die 05er einige Standardsituationen aus vielversprechenden Positionen, ein Treffer wollte jedoch zunächst nicht fallen. Auch das lag an einem starken Rückhalt auf Seiten der Gäste. Mit Julian Nebe hatten die Harzer einen sicheren Torhüter zwischen den Pfosten, der seine Mannschaft weiterhin im Spiel hielt. Wir springen in die 60. Spielminute. Ecke für den SV Dessau 05. Westerhausen versuchte zu klären, Paul Wertmann bekommt jedoch eine zweite Chance zu flanken. Die kommt haargenau auf Sören Barabasch, der die erneute Führung erzielt. 2:1. 5 Minuten später der lange Abschlag von Becker. Niklas Miet kann sich durchsetzen und ist auf der rechten Seite durch. Miet passt zu Yves Bratsch, der im 16er zu Fall gebracht wird. 11 Meter. Miet übernahm die Verantwortung und schoss das 3:1. Es folgte die zweite Trinkpause der Partie. Die Gäste aus Westerhausen versuchten wieder ins Spiel zu kommen, aber der SV Dessau 05 war diesmal wacher und ließ keine Chance so wirklich zu. Im Gegenteil sogar. Die Führung beflügelte die Hausherren und in der 78. Spielminute schaffte es der frisch eingewechselte Darwin Hajowski, die Führung mit seinem Tor weiter auszubauen. 4:1 für den SV Dessau 05.
Westerhausen auf der anderen Seite erspielt.

0: Bietet sich zwar auch Chancen, wirklich gefährlich wurde es aber nicht. In der 81. Minute dann Einwurf für die 05er. Pratsch setzte sich gegen zwei Spieler durch und legte auf Friebe ab, der seinen Doppelpack vollendete. 5:1. Und dann wurde auf der Seite der 05er gewechselt. Friebe und Miet verließen den Platz. Neu auf dem Feld waren Kueba, Sonko und Yannick Görsch. Da Friebe sich jedoch zu viel Zeit ließ, durfte Sonko jedoch erst wegen der neuen Auswechselregel bei der nächsten Spielunterbrechung den Platz betreten. Die erfolgte, nachdem im Strafraum Hajoski gefoult wurde und zum zweiten Mal auf Elfmeter entschieden wurde. Pratsch trat an und schoss gegen den Pfosten. Kein Tor für den SV Dessau 05. Und so endete dann auch das erste Pflichtspiel mit einem 5:1-Sieg gegen den SV 1890 Westerhausen. Im Nachgang gab uns Torwarttrainer Daniel Zietsche seinen Eindruck vom gelungenen Saisonauftakt.
1: Ja, das Ergebnis sagt natürlich schon viel aus. Na, wir wollten gut in die Saison starten, das haben wir auf jeden Fall geschafft. Wir wussten aber auch, dass wir mit Westerhausen halt einen sehr, sehr starken Gegner haben. Und auch das hat die erste Halbzeit gezeigt, dass das Ergebnis, auch wenn es am Ende deutlich war, über lange Zeit im Spiel, der Spielverlauf das nicht wiedergegeben hat, weil auch Westerhausen gut im Spiel war. Ich finde schon, dass wir den Ball besser nach vorne gespielt haben, als Westerhausen das gemacht hat. Und zum Ende haben wir uns dann halt auch wirklich belohnt.
0: Die neue Fußballsaison hat begonnen und der SV Dessau 05 ist direkt mit 3 Punkten erfolgreich in die Saison gestartet. Weiter geht's für die Mannschaft aus dem Schillerpark am 14. August mit einem Auswärtsspiel beim Haldensleber SC. Eine Woche später steht bereits die erste Runde des Landespokals Sachsen-Anhalt auf dem Programm. Dann reisen die 05er zum SV Rotation 1950 Aschersleben. Im heimischen Stadion am Schillerpark müssen sich die Fans hingegen noch etwas gedulden. Erst am 29. August darf der SV Dessau 05 wieder vor heimischer Kulisse antreten. Am dritten Spieltag ist dann der CFC Germania 03 zu Gast.
2: Sie sind der Höhepunkt einer 3-jährigen Ausbildung, die Gesellenstücke der angehenden Tischler. 8 Prüfungsarbeiten sind derzeit im Stadtlabor in der Lutherstadt Wittenberg zu sehen. Die Ausstellung zeigt nicht nur das handwerkliche Können der Nachwuchstischler, sondern soll auch Lust auf eine Ausbildung im Handwerk machen.
3: Jedes Handwerksunternehmen sucht guten Nachwuchs und deswegen ist es wichtig auch zu zeigen, was das Handwerk macht, was man als Tischler macht, was man hier für Dinge lernt, die man dann natürlich sowohl im privaten, aber auch im beruflichen sehr gut nutzen kann.
2: Entstanden sind ganz unterschiedliche Möbelstücke, vom Schreibtisch bis zum aufwendig gestalteten Schrank. Was gebaut wird, entscheiden die Prüflinge selbst. Die Anforderungen an Planung und Umsetzung sind dabei hoch.
4: Wir machen ja im Tischlerhandwerk eine Zwischenprüfung. Das heißt, die Lehrlinge werden getestet oder können sich selber testen, wie weit sie denn sind im praktischen wie im theoretischen Teil. Die Zwischenprüfung hat keine Bewertungsgrundlage. Es ist nur jetzt eine reine Geschichte, dass der Lehrling prüfen kann, was muss ich noch tun. Und dann hat er die Aufgabe, ich sage, diese Kenntnisprüfung zu absolvieren, die Arbeitsprobe zu absolvieren, das ist ein extra Teil, und die Gesellenstücke zu entwerfen und vorzustellen der Prüfungskommission. Und dann werden die ausgewertet und genehmigt. Und dann dürfen die Prüflinge, ich sage, die Gesellenstücke bauen. Und jeder darf bauen, was er möchte. Also irgendwo, da ist nichts vorgegeben. Sie haben wirklich freie Hände in der Gestaltung. Und wenn ich das jetzt hier sehe, die Vielfalt, ich sage irgendwo dort, das sieht man wirklich auch nur einmal. Bei der nächsten Prüfung ist das schon wieder ganz was anderes und wieder was Schönes. Ich war die ganzen Jahrzehnte eigentlich nur begeistert über die Stücke, die, ich sage, dann bei der Prüfung zur Abnahme dastehen. Also es war immer, ich sage, zu 95% sehenswert.
2: Für die Fertigung bleiben den Auszubildenden je nach Werkstück bis zu 100 Arbeitsstunden. Neben Präzision sind dabei vor allem Kreativität und eine gute Planung gefragt.
5: Ich habe einen Schreibtisch gefertigt, der eigentlich Verstaumöglichkeit bietet, vor allem rechts in der Klappe und links im

0: Schubkasten. Vorne habe ich Griffmulden eingefräst, die eine Inlay aus Linoleum haben. Und oben halt eine Beschichtung auf der Platte mit Linoleum.
1: Mit der Ausstellung möchte die Stadt gemeinsam mit der Tischlerinnung zeigen, welche Möglichkeiten das Handwerk bietet. Denn qualifizierter Nachwuchs wird in den Betrieben weiterhin dringend gesucht. Gleichzeitig erhalten die Besucher einen Einblick in die Vielfalt und Qualität der Tischlerausbildung in der Region.

0: Hallo und herzlich willkommen an diesem Dienstag zu den RBB Aktuellnachrichten. In Wittenberg ereignete sich am 8. August um 14.10 Uhr in der Dobschützstraße ein schwerer Verkehrsunfall. Der 37-jährige Fahrer eines Mitsubishis beabsichtigte auszuparken, übersah dabei den 56-jährigen Fahrer einer Harley-Davidson und stieß mit diesem zusammen. An beiden Fahrzeugen entstand erheblicher Sachschaden in Höhe von insgesamt ca. 30.000 Euro. Der 56-jährige Motorradfahrer wurde mit einem Rettungshubschrauber in ein Krankenhaus eingeliefert. Der Salzlandkreis investiert weiter in seine Verkehrsinfrastruktur. Zwischen Schackental und Giersleben wird ein rund 1 Kilometer langer Abschnitt der Kreisstraße 1373 grundhaft ausgebaut. Nach langer Planung erfolgte nun der symbolische Spatenstich. Die Baukosten liegen bei rund 1,4 Millionen Euro.
1: Bagger stehen bereit. Die ersten Markierungen sind gesetzt. Was viele Autofahrer seit Jahren fordern, wird jetzt umgesetzt. Der Abschnitt der Kreisstraße 1373 hinter Schackental in Richtung Giersleben wird grundhaft erneuert. Geplant ist der Ausbau eines rund 1000 Meter langen Straßenabschnittes. Die neue Fahrbahn erhält eine Breite von 6 Metern. Zusätzlich entstehen zwei Durchlässe, damit Regenwasser künftig besser abgeleitet werden kann. Für den Salzlandkreis ist die Baumaßnahme mehr als eine reine Straßensanierung. Sie schließt eine wichtige Lücke im Kreisstraßennetz und verbessert die Verbindung zwischen der Landstraße 72 und der Kreisstraße 1372. Insgesamt investiert der Landkreis einschließlich Planung rund 1,4 Millionen Euro. Der Ausbau gehört zu den Projekten, die auf der Prioritätsliste des Salzlandkreises stehen und schrittweise umgesetzt werden.
2: Diese Baumaßnahme im letzten Abschnitt hat ziemlich genau 1000 Meter Baulänge. Wir werden einen Querschnitt mit 6,5 Meter Deckenbreite herstellen. Auf Bauseits linker Seite, aufgrund der angrenzenden, weiter ansteigenden Feldflur, gibt es fast durchgehend eine entsprechende Mulde, wo Wasser entsprechend aufgefangen wird und durch zwei Durchlässe schadlos auf die tiefer liegende Seite abgeleitet wird. Die Baumaßnahme ist eine klassische Asphaltbaumaßnahme mit einem dreischichtigen Asphaltaufbau, also einer Tragschicht, einer Binderschicht und einer Deckschicht auf ungebundenen Schotterschichten. Die Besonderheit ist unser technisches Nebenangebot. Aufgrund ungünstiger Baugrundverhältnisse sollte hier eigentlich ein Bodenaustausch von 30 cm Stärke auf der gesamten Baustrecke erfolgen. Das wird jetzt nicht so stattfinden, sondern wir werden den anstehenden Baugrund mit entsprechendem Bindemitteleinsatz so verbessern, dass dieser Baugrund tragfähig wird. Und damit gibt es doch erhebliche Masseneinsparungen, also sowohl was Transporte als auch was Entsorgung betrifft, auf der einen, aber auch Minimierung des Einsatzes von Schotterschichten auf der anderen Seite.
1: Mit dem symbolischen Spatenstich beginnt nun die Bauphase. Vertreter des Landkreises, der Planungsfirma, des Bauunternehmens sowie Aschersleben Oberbürgermeister Steffen Amme gaben gemeinsam den offiziellen Startschuss. Die Arbeiten sollen die Straße dauerhaft leistungsfähiger machen und gleichzeitig die Verkehrssicherheit erhöhen. Vor allem für Pendler, landwirtschaftliche Betriebe und Anwohner bedeutet der Ausbau künftig kürzere und komfortablere Wege.
3: Ja, wir befinden uns zwischen den Ortschaften Schackental und Giersleben und ich freue mich ganz besonders in meiner Funktion als Oberbürgermeister der Stadt Aschersleben, dass wir hier heute den Spatenstich vollziehen konnten für den grundhaften Ausbau der Kreisstraße. Es ist der dritte und letzte Bauabschnitt und wir befinden uns ja im ländlichen Raum und für einen lebendigen ländlichen Raum, für lebendige Ortschaften ist die Thematik der Infrastruktur ein ganz wesentlicher Baustein. Und ich freue mich, dass wir diesen Baustein hier heute mit dem symbolischen Spatenstich dann auch in Angriff nehmen können. Nicht nur ein wichtiger Baustein für die Bürgerinnen und Bürger aus den Ortschaften, sondern natürlich auch für Unternehmen, für die Landwirte. Und von daher bin ich sehr froh, dass wir diesen Spatenstich hier heute vollziehen konnten. Ich wünsche der Baumaßnahme einen guten Verlauf, dass wir im zeitlichen Rahmen bleiben Und ich bin guter Hoffnung, dass mit der Baufirma, die wir gewinnen konnten, auch das realisieren können, dass wir dann nach geringer Bauzeit hier auch die Straße dann wieder freigeben können.
1: Mit dem Ausbau der K1373 setzt der Salzlandkreis seine Strategie fort, das Kreisstraßennetz Stück für Stück zu modernisieren. Für die Region bedeutet das langfristig bessere Verkehrsbedingungen und eine Investition, die weit über die eigentliche Bauzeit hinaus Wirkung zeigen soll.
0: Das Team der Infraservice Sachsen-Anhalt GmbH ist zurück. Ab Montag, dem 17. August, hat die Schwimmhalle Gräfenhainichen wieder geöffnet. Parallel zum Schulstart nach den Sommerferien. Wir haben die vergangenen Wochen vor allem für die Wartung der technischen Anlage, kleinere Reparaturen und den Großputz genutzt. Nun freuen wir uns wieder, für die Gäste da zu sein, sagt Nancy Bauer, die Leiterin der Schwimmhalle. Nicht zuletzt für die Grundschulen der Region, die die Anlage in der Lindenallee 11 für den Schwimmunterricht nutzen, sind das gute Nachrichten. Einmal im Jahr wird die Schwimmhalle komplett auf den Kopf gestellt. Besonders wichtig, der vorgeschriebene Austausch des Badewassers. Das ist für uns die Gelegenheit, die Becken im leeren Zustand auf mögliche Mängel hin zu prüfen und die Fliesen gründlich zu reinigen. Die Möglichkeit haben wir bei laufendem Betrieb nicht, betont Bauer die Notwendigkeit der Wartungswochen. Der September wird einige Highlights in der Lutherstadt Wittenberg bieten. So finden auch zum 9. Mal die Wittenberger Freiwilligentage statt. In einem Pressegespräch Anfang August informierte die Lutherstadt Wittenberg über die Veranstaltung.
4: Der September hält in der Lutherstadt Wittenberg zahlreiche Höhepunkte bereit. Dazu gehören auch die bereits zum 9. Mal stattfindenden Wittenberger Freiwilligentage. Im Rahmen eines Pressegesprächs Anfang August informierte der Landkreis Wittenberg über die bevorstehende Veranstaltung und gab erste Einblicke in das Programm. Doch was genau verbirgt sich eigentlich hinter diesen besonderen Tagen?
5: Ja, Freiwilligentage sind Tage, wo Engagierte sich für einen Tag aktiv einbringen können in unsere Gemeinschaft und damit helfen, Projekte durchzuführen. Projekte, die entweder bei gemeinnützigen Vereinen sind oder aber auch in Kitas, in Schulen, bei Seniorenvereinen. Also ganz, ganz unterschiedlich. Immer darauf abgesehen, was auch die Vereine einbringen an Ideen.
4: Die Wittenberger Freiwilligentage finden in diesem Jahr vom 11. bis zum 20. September statt. Das Prinzip ist einfach. Angemeldete Projekte werden vorgestellt, interessierte Freiwillige melden sich und unterstützen bei der Umsetzung. Damit greifen die Freiwilligentage den Gedanken der bundesweit stattfindenden Woche des Bürgerschaftsdienstes

0: gebastelt wurden. Beim NABU stadtweit wurden ganz viele Leseecken eingerichtet. In Kitas beispielsweise wurde auch eine Spielecke eingerichtet von Eltern. Das Thema Wittenberg blüht auf über die Bürgerstiftung ist sicherlich auch bekannt. Auch das hat bei den Freiwilligentagen mit begonnen. Also es ist ganz, ganz unterschiedlich, was man macht. Und es liegt eigentlich an jedem selbst, ob er sich dort auch wirklich mit einbringen kann. Ist auch eine Woche lang, aber eben das Projekt selbst ist an einem Tag dann.
1: Bei der vergangenen Auflage schafften es 7 Projekte in den Flyer, in dem sich Interessierte über die jeweiligen Vorhaben informieren konnten. Neben den wertvollen Begegnungen, die entstehen, wenn Menschen gemeinsam an einer Sache arbeiten, bieten die Freiwilligentage auch Vereine die Möglichkeit, sich einer breiten Öffentlichkeit vorzustellen. Auf diesem Weg könnten möglicherweise neue Engagierte und Mitglieder gewonnen werden. Noch immer besteht die Möglichkeit, sich für die diesjährigen Freiwilligentage anzumelden und mit einem eigenen Projekt Teil der Aktion zu werden.
0: Also das Einfachste ist sicherlich, wer eine Idee hat als Verein oder als Einrichtung, dass sie sich bei uns im Nachbarschaftstreff bzw. im Engagementzentrum melden. Sie können gerne auf unsere Homepage gehen. Dort haben wir auch den Anmeldebogen entsprechend hinterlegt. Es wäre super, wenn wir bis zum 21. August die Rückmeldungen haben. Wir helfen auch gern beim Ausfüllen und beraten auch gern, welche Projekte sinnvoll und machbar wären an einem Tag. Und wenn wir dann alle Projekte haben, würden wir diese dann entsprechend auch veröffentlichen. Es gab bisher immer einen Flyer, wo alle Projekte drin sind. Es gibt soziale Medien, wo wir diese veröffentlichen, aber natürlich auch in der Presse.
1: Einige Ideen und Projekte haben sich bereits für die Aktionswoche angemeldet. Dennoch besteht weiterhin die Möglichkeit, Teil der Wittenberger Freiwilligentage zu werden. Über den Nachbarschaftstreff können bis zum 21. August noch Anmeldungen eingereicht werden.
2: Nach den Sommerferien ändert sich auch die Öffnungszeit der Köthener Badewelt wieder. Ab dem 17. August steht die Badelandschaft der Sport- und Freizeitanlage am Ratswald zu folgenden Zeiten zur Verfügung. Montag und Mittwoch von 14 bis 19 Uhr, Freitag von 14 bis 20 Uhr und am Wochenende von 13 bis 19 Uhr. Am Dienstag und Donnerstag ist kein öffentlicher Badebetrieb möglich. An diesen beiden Tagen werden die Becken ausschließlich für das Schulschwimmen sowie den Kursbetrieb und die Aktivitäten der Vereine genutzt. Mit dieser Information sind wir auch schon am Ende unserer Dienstagsausgabe der RBB Aktuell Nachrichten. Wir schauen jetzt auf das Wetter und im Anschluss daran gern noch auf die Meldungen aus der Region und Dessau-Roßlau. Am Mittwoch ab 18 Uhr melden wir uns dann mit aktuellen Meldungen wieder. Bis dahin machen Sie es gut und auf Wiedersehen.
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6: Am Mittwoch zeigt sich die Sonne den ganzen Tag über. Bei maximal 25 Grad und einer Tiefstemperatur von 10 Grad bleibt es ebenfalls trocken und regnerisch.

0: regenfrei. Der Wind bleibt schwach bis mäßig, mit Böen zwischen 12 bis 17 km/h. Damit bleibt es insgesamt freundlich und vor allem trocken.
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4: Sieben Fahrzeuge bei Unfall beteiligt. Die Feuerwehr Dessau-Roßlau wurde am 7. August zu einem Verkehrsunfall mit zunächst gemeldeter, eingeklemmter Person auf die BAB 9 in Fahrtrichtung Berlin alarmiert. Die Unfallstelle befand sich kurz hinter der Auffahrt Dessau-Ost. Bei der ersten Lageerkundung stellten die Einsatzkräfte fest, dass insgesamt sieben Fahrzeuge in den Unfall verwickelt waren. Entgegen der ersten Meldung konnten alle Unfallbeteiligten ihre Fahrzeuge selbstständig verlassen. Zwei Personen mussten medizinisch betreut werden. Eine von ihnen wurde zur weiteren Untersuchung in das städtische Klinikum gebracht. Die Erstversorgung und weitere medizinische Maßnahmen wurden zunächst durch einen zufällig vorbeikommenden Krankentransportwagen aus Wittenberg sowie einem Helfer der ehrenamtlichen Motorradstaffel aus Halle übernommen. Die Feuerwehr beseitigte anschließend herumliegende Fahrzeugteile von der Fahrbahn. Zwei Fahrzeuge wurden für den weiteren Abtransport auf den Standstreifen geschoben. Ein drittes Fahrzeug musste aufgrund eines technischen Defekts auf der Fahrspur verbleiben und wurde durch ein Abschleppunternehmen geborgen. Nach Abschluss der Einsatzmaßnahmen wurde die Unfallstelle für die weiteren Ermittlungen an die Polizei übergeben. Die Berufsfeuerwehr Dessau-Roßlau und die Freiwillige Feuerwehr Dessau-Süd waren vor Ort. Den entstandenen Sachschaden schätzt die Feuerwehr auf rund 32.000 Euro.
5: Choose your beat.
6: Am Samstag, dem 8. August, fand im Rahmen des Bauhaus Sommer 2026 auf dem Dessauer Marktplatz in der Gartenträume Lounge die Choose your beat Silent Party statt. Von 19 bis 24 Uhr konnten die Besucher mit Kopfhörern zwischen drei Floors und verschiedenen Musikrichtungen wechseln und so ihre ganz persönliche Partynacht gestalten. Für musikalische Vielfalt sorgten Grammophon-DJ Stefan Wuthe aus Berlin mit Sounds der 1920er Jahre. Entertain-DJ Thorsten Ziegler aus Dessau mit aktuellen Charts und Party-Sounds sowie das DJ-Team des New Kids e.V. mit Techno, House, Hip-Hop und weiteren modernen Beats. Salsa-DJ Chico ergänzte das Programm mit karibischen Rhythmen und sorgte für sommerliches Tanzfeeling. Für zusätzliche Unterhaltung sorgte der Mitmachzirkus Raxli Faxli mit Akrobatik und interaktiven Aktionen. Die Silent Party bot damit einen abwechslungsreichen Sommerabend, bei dem die Gäste selbst entscheiden konnten, welchen Sound sie hören und zu welchen Beats sie tanzen wollten. Das lange Warten hatte für den SV Dessau 05 am 8. August endlich ein Ende. Die neue Verbandsligasaison startete und die Vorfreude auf den Auftakt war bei Mannschaft und Fans gleichermaßen groß. 236 Zuschauer wollten sich den ersten Spieltag nicht entgehen lassen. Zum Saisonauftakt empfing die Mannschaft aus dem Schillerpark den SV 1890 Westerhausen. Für beide Teams war das hier an diesem Samstagmittag klar. Die ersten drei Punkte der neuen Spielzeit sollten auf das eigene Konto wandern. Um 12.30 Uhr wurde die Partie im Stadion am Schillerpark angepfiffen. Geleitet wurde die Begegnung von Marvin Mamula, der die Partie als Schiedsrichter führte. Die ersten Minuten waren geprägt von vorsichtigem Abtasten und der Suche nach der spielerischen Lösung. Dann der SV Dessau 05 mit der ersten Chance, Marcio Pelchen mit dem Ballgewinn und den Drang zum gegnerischen Tor. Im Strafraum der Schuss, Justin Masur blockte aber zur Ecke. Die Bauerstädter blieben in den Anfangsminuten das bestimmende Team. Nach gutem Kombinationsspiel gelang der Ball zu Vyacheslav Biryuk. Der ukrainische Routinier mit zu viel Platz auf der rechten Seite kann unbekümmert flanken. Der Ball fliegt punktgenau auf Elia Friebe, der zum 1:0 köpft. Der Torschützenkönig der vergangenen Saison mit seinem ersten Saisontreffer nach gerade mal 6 Minuten. In der Folge bleibt der SV Dessau 05 weiter am Drücker. Hier hat Friebe wieder die Chance. Westerhausens Kapitän Justin Habel kann jedoch noch stören. Es folgte ein Einwurf für die Hausherren. Westerhausen kann den Ball klären und leitet sofort einen Konter ein. Simon Afrifa mit dem Tempovorteil wird aber von den Bauhausstädtern optimal gestört. Die Partie verflachte jedoch und nach 22 Minuten gab es die erste Trinkpause. Beide Teams nutzten die Zeit für neue taktische Anweisungen. Profitieren konnten die Gäste, denn kaum war die Trinkpause vorbei, da kombinierte sich Westerhausen gut durch Zentrum. Adriel Ribeiro scheiterte zwar bei seinem ersten Versuch an Schlussmann Nico Becker, sein Kopfball fliegte aber ins Tor der 05er. 1:1. Es schien, als wären die 05er gedanklich noch in der Trinkpause gewesen. In der Folge wurden die Gastgeber wieder aktiver. In der 27. Minute ist es wieder Friebe, der zum Abschluss kommt. Julian Nebe parierte jedoch zur Ecke. Bis zum Halbzeitpfiff gab es noch einige Chancen auf beiden Seiten. Wirklich Kapital schlagen konnte aber keine Mannschaft. Mit 1:1 ging es dann erst einmal in die Halbzeitpause. Die 236 Zuschauer sahen bisher ein ausgeglichenes Spiel. Die ersten Minuten der zweiten Halbzeit waren von zahlreichen kleinen Fouls geprägt, die den Spielfluss immer wieder unterbrachen. Zwar ergaben sich für die 05er einige Standardsituationen aus vielversprechenden Positionen, ein Treffer wollte jedoch zunächst nicht fallen. Auch das lag an einem starken Rückhalt auf Seiten der Gäste. Mit Julian Nebe hatten die Harzer einen sicheren Torhüter zwischen den Pfosten, der seine Mannschaft weiterhin im Spiel hielt. Wir springen in die 60. Spielminute. Ecke für den SV Dessau 05. Westerhausen versuchte zu klären, Paul Wertmann bekommt jedoch eine zweite Chance zu flanken. Die kommt haargenau auf Sören Barabasch, der die erneute Führung erzielt. 2:1. 5 Minuten später der lange Abschlag von Becker. Niklas Miet kann sich durchsetzen und ist auf der rechten Seite durch. Miet passt zu Yves Bratsch, der im 16er zu Fall gebracht wird. 11 Meter. Miet übernahm die Verantwortung und schoss das 3:1. Es folgte die zweite Trinkpause der Partie. Die Gäste aus Westerhausen versuchten wieder ins Spiel zu kommen, aber der SV Dessau 05 war diesmal wacher und ließ keine Chance so wirklich zu. Im Gegenteil sogar. Die Führung beflügelte die Hausherren und in der 78. Spielminute schaffte es der frisch eingewechselte Darwin Hajowski, die Führung mit seinem Tor weiter auszubauen. 4:1 für den SV Dessau 05. Westerhausen auf der anderen Seite erspielte sich zwar auch Chancen, wirklich gefährlich wurde es aber nicht. In der 81. Minute dann Einwurf für die 05er. Bratsch setzte sich gegen 2 Spieler durch und legte auf Friebe ab, der seinen Doppelpack vollendete. 5:1. Und dann wurde auf der Seite der 05er gewechselt. Friebe und Miet verließen den Platz. Neu auf dem Feld waren Kueba, Sonko und Yannick Görsch. Da Friebe sich jedoch zu viel Zeit ließ, durfte Sonko jedoch

0: erst wegen der neuen Auswechselregel bei der nächsten Spielunterbrechung den Platz betreten. Die erfolgte, nachdem im Strafraum Hajoski gefoult wurde und zum zweiten Mal auf Elfmeter entschieden wurde. Pratsch trat an und schoss gegen den Pfosten. Kein Tor für den SV Dessau 05. Und so endete dann auch das erste Pflichtspiel mit einem 5:1-Sieg gegen den SV 1890 Westerhausen. Im Nachgang gab uns Torwarttrainer Daniel Zietsche seinen Eindruck vom gelungenen Saisonauftakt.
1: Ja, das Ergebnis sagt natürlich schon viel aus. Na, wir wollten gut in die Saison starten, das haben wir auf jeden Fall geschafft. Wir wussten aber auch, dass wir mit Westerhausen halt einen sehr, sehr starken Gegner haben. Und auch das hat die erste Halbzeit gezeigt, dass das Ergebnis, auch wenn es am Ende deutlich war, über lange Zeit im Spiel, der Spielverlauf das nicht wiedergegeben hat, weil auch Westerhausen gut im Spiel war. Ich finde schon, dass wir den Ball besser nach vorne gespielt haben, als Westerhausen das gemacht hat. Und zum Ende haben wir uns dann halt auch wirklich belohnt.
0: Die neue Fußballsaison hat begonnen und der SV Dessau 05 ist direkt mit 3 Punkten erfolgreich in die Saison gestartet. Weiter geht's für die Mannschaft aus dem Schillerpark am 14. August mit einem Auswärtsspiel beim Haldensleber SC. Eine Woche später steht bereits die erste Runde des Landespokals Sachsen-Anhalt auf dem Programm. Dann reisen die 05er zum SV Rotation 1950 Aschersleben. Im heimischen Stadion am Schillerpark müssen sich die Fans hingegen noch etwas gedulden. Erst am 29. August darf der SV Dessau 05 wieder vor heimischer Kulisse antreten. Am 3. Spieltag ist dann der CFC Germania 03 zu Gast.
2: Sie sind der Höhepunkt einer 3-jährigen Ausbildung, die Gesellenstücke der angehenden Tischler. 8 Prüfungsarbeiten sind derzeit im Stadtlabor in der Lutherstadt Wittenberg zu sehen. Die Ausstellung zeigt nicht nur das handwerkliche Können der Nachwuchstischler, sondern soll auch Lust auf eine Ausbildung im Handwerk machen.
3: Jedes Handwerksunternehmen sucht guten Nachwuchs und deswegen ist es wichtig auch zu zeigen, was das Handwerk macht, was man als Tischler macht, was man hier für Dinge lernt, die man dann natürlich sowohl im privaten, aber auch im beruflichen sehr gut nutzen kann.
2: Entstanden sind ganz unterschiedliche Möbelstücke, vom Schreibtisch bis zum aufwendig gestalteten Schrank. Was gebaut wird, entscheiden die Prüflinge selbst. Die Anforderungen an Planung und Umsetzung sind dabei hoch.
4: Wir machen ja im Tischlerhandwerk eine Zwischenprüfung. Das heißt, die Lehrlinge werden getestet oder können sich selber testen, wie weit sie denn sind im praktischen wie im theoretischen Teil. Die Zwischenprüfung hat keine Bewertungsgrundlage. Es ist nur jetzt eine reine Geschichte, dass der Lehrling prüfen kann, was muss ich noch tun. Und dann hat er die Aufgabe, ich sage, diese Kenntnisprüfung zu absolvieren, die Arbeitsprobe zu absolvieren, das ist ein extra Teil, und die Gesellenstücke zu entwerfen und vorzustellen der Prüfungskommission. Und dann werden die ausgewertet und genehmigt. Und dann dürfen die Prüflinge, ich sage, die Gesellenstücke bauen. Und jeder darf bauen, was er möchte. Also irgendwo, da ist nichts vorgegeben. Sie haben wirklich freie Hände in der Gestaltung. Und wenn ich das jetzt hier sehe, die Vielfalt, ich sage irgendwo dort, das sieht man wirklich auch nur einmal. Bei der nächsten Prüfung ist das schon wieder ganz was anderes und wieder was Schönes. Ich war die ganzen Jahrzehnte eigentlich nur begeistert über die Stücke, die, ich sage, dann bei der Prüfung zur Abnahme dastehen. Also es war immer, ich sage, zu 95% sehenswert.
2: Für die Fertigung bleiben den Auszubildenden je nach Werkstück bis zu 100 Arbeitsstunden. Neben Präzision sind dabei vor allem Kreativität und eine gute Planung gefragt.
5: Ich habe einen Schreibtisch gefertigt, der eigentlich Verstaumöglichkeit bietet, vor allem rechts in der Klappe und links im Schubkasten. Vorne habe ich Griffmulden eingefräst, die ein Inlay aus Linoleum haben und oben halt eine Beschichtung auf der Platte mit Linoleum.
2: Mit der Ausstellung möchte die Stadt gemeinsam mit der Tischlerinnung zeigen, welche Möglichkeiten das Handwerk bietet. Denn qualifizierter Nachwuchs wird in den Betrieben weiterhin dringend gesucht. Gleichzeitig erhalten die Besucher einen Einblick in die Vielfalt und Qualität der Tischlerausbildung in der Region.

0: Hallo und herzlich willkommen an diesem Dienstag zu den RBB Aktuellnachrichten. In Wittenberg ereignete sich am 8. August um 14.10 Uhr in der Dobschützstraße ein schwerer Verkehrsunfall. Der 37-jährige Fahrer eines Mitsubishis beabsichtigte auszuparken, übersah dabei den 56-jährigen Fahrer einer Harley-Davidson und stieß mit diesem zusammen. An beiden Fahrzeugen entstand erheblicher Sachschaden in Höhe von insgesamt ca. 30.000 Euro. Der 56-jährige Motorradfahrer wurde mit einem Rettungshubschrauber in ein Krankenhaus eingeliefert. Der Salzlandkreis investiert weiter in seine Verkehrsinfrastruktur. Zwischen Schackental und Giersleben wird ein rund 1 Kilometer langer Abschnitt der Kreisstraße 1373 grundhaft ausgebaut. Nach langer Planung erfolgte nun der symbolische Spatenstich. Die Baukosten liegen bei rund 1,4 Millionen Euro.
1: Bagger stehen bereit. Die ersten Markierungen sind gesetzt. Was viele Autofahrer seit Jahren fordern, wird jetzt umgesetzt. Der Abschnitt der Kreisstraße 1373 hinter Schackental in Richtung Giersleben wird grundhaft erneuert. Geplant ist der Ausbau eines rund 1000 Meter langen Straßenabschnittes. Die neue Fahrbahn erhält eine Breite von 6 Metern. Zusätzlich entstehen 2 Durchlässe, damit Regenwasser künftig besser abgeleitet werden kann. Für den Salzlandkreis ist die Baumaßnahme mehr als eine reine Straßensanierung. Sie schließt eine wichtige Lücke im Kreisstraßennetz und verbessert die Verbindung zwischen der Landstraße 72 und der Kreisstraße 1372. Insgesamt investiert der Landkreis einschließlich Planung rund 1,4 Millionen Euro. Der Ausbau gehört zu den Projekten, die auf der Prioritätsliste des Salzlandkreises stehen und schrittweise umgesetzt werden.
2: Diese Baumaßnahme im letzten Abschnitt hat ziemlich genau 1000 Meter Baulänge. Wir werden einen Querschnitt mit 6,5 Meter Deckenbreite herstellen. Auf Bauseits linker Seite, aufgrund der angrenzenden, weiter ansteigenden Feldflur, gibt es fast durchgehend eine entsprechende Mulde, wo Wasser entsprechend aufgefangen wird und durch 2 Durchlässe schadlos auf die tiefer liegende Seite abgeleitet wird. Die Baumaßnahme ist eine klassische Asphaltbaumaßnahme mit einem dreischichtigen Asphaltaufbau, also einer Tragschicht, einer Binderschicht und einer Deckschicht auf ungebundenen Schotterschichten. Die Besonderheit ist unser technisches Nebenangebot. Aufgrund ungünstiger Baugrundverhältnisse sollte hier eigentlich ein Bodenaustausch von 30 cm Stärke auf der gesamten Baustrecke erfolgen. Das wird jetzt nicht so stattfinden, sondern wir werden den anstehenden Baugrund mit entsprechendem Bindemitteleinsatz so verbessern, dass dieser Baugrund tragfähig wird. Und damit gibt es doch erhebliche Masseneinsparungen, also sowohl was Transporte als auch was Entsorgung betrifft auf der einen, aber auch Minimierung des Einsatzes von Schotterschichten auf der anderen Seite.
1: Mit dem symbolischen Spatenstich beginnt nun die Bauphase. Vertreter des Landkreises, der Planungsfirma, des Bauunternehmens sowie Aschersleben's Oberbürgermeister Steffen Amme gaben gemeinsam den offiziellen Startschuss. Die Arbeiten sollen die Straße dauerhaft leistungsfähiger machen und gleichzeitig die Verkehrssicherheit erhöhen. Vor allem für Pendler, landwirtschaftliche Betriebe und Anwohner bedeutet der Ausbau künftig kürzere und komfortablere Wege.
3: Ja, wir befinden uns zwischen den Ortschaften Schackental und Giersleben und ich freue mich ganz besonders in meiner Funktion als Oberbürgermeister der Stadt Aschersleben, dass wir hier heute den Spatenstich vollziehen konnten für den grundhaften Ausbau der Kreisstraße. Es ist der 3. und letzte Bauabschnitt und wir befinden uns ja im ländlichen Raum und für einen lebendigen ländlichen Raum, für lebendige Ortschaften ist die Thematik der Infrastruktur ein ganz wesentlicher Baustein und ich freue mich, dass wir diesen Baustein hier heute mit dem symbolischen Spatenstich dann auch in Angriff nehmen können. Nicht nur ein wichtiger Baustein für die Bürgerinnen und Bürger aus den Ortschaften, sondern natürlich auch für Unternehmen, für die Landwirte und von daher bin ich sehr froh, dass wir diesen Spatenstich hier heute vollziehen konnten. Ich wünsche der Baumaßnahme einen guten Verlauf, dass wir im zeitlichen Rahmen bleiben Und ich bin guter Hoffnung, dass mit der Baufirma, die wir gewinnen konnten, auch das realisieren können, dass wir dann nach geringer Bauzeit hier auch die Straße dann wieder freigeben können.
1: Mit dem Ausbau der K1373 setzt der Salzlandkreis seine Strategie fort, das Kreisstraßennetz Stück für Stück zu modernisieren. Für die Region bedeutet das langfristig bessere Verkehrsbedingungen und eine Investition, die weit über die eigentliche Bauzeit hinaus Wirkung zeigen soll.
0: Das Team der Infraservice Sachsen-Anhalt GmbH ist zurück. Ab Montag, dem 17. August, hat die Schwimmhalle Gräfenhainichen wieder geöffnet, parallel zum Schulstart nach den Sommerferien. Wir haben die vergangenen Wochen vor allem für die Wartung der technischen Anlage, kleinere Reparaturen und den Großputz genutzt. Nun freuen wir uns wieder, für die Gäste da zu sein, sagt Nancy Bauer, die Leiterin der Schwimmhalle. Nicht zuletzt für die Grundschulen der Region, die Anlage in der Lindenallee 11 für den Schwimmunterricht nutzen, sind das gute Nachrichten. Einmal im Jahr wird die Schwimmhalle komplett auf den Kopf gestellt. Besonders wichtig, der vorgeschriebene Austausch des Badewassers. Das ist für uns die Gelegenheit, die Becken im leeren Zustand auf mögliche Mängel hin zu prüfen und die Fliesen gründlich zu reinigen. Die Möglichkeit haben wir bei laufendem Betrieb nicht, betont Bauer, die Notwendigkeit der Wartungswochen. Der September wird einige Highlights in der Lutherstadt Wittenberg bieten. So finden auch zum 9. Mal die Wittenberger Freiwilligentage statt. In einem Pressegespräch Anfang August informierte die Lutherstadt Wittenberg über die Veranstaltung.
4: Der September hält in der Lutherstadt Wittenberg zahlreiche Höhepunkte bereit. Dazu gehören auch die bereits zum 9. Mal stattfindenden Wittenberger Freiwilligentage. Im Rahmen eines Pressegesprächs Anfang August informierte der Landkreis Wittenberg über die bevorstehende Veranstaltung und gab erste Einblicke in das Programm. Doch was genau verbirgt sich eigentlich hinter diesen besonderen Tagen?
5: Ja, Freiwilligentage sind Tage, wo Engagierte sich für einen Tag aktiv einbringen können in unsere Gemeinschaft und damit helfen, Projekte durchzuführen. Projekte, die entweder bei gemeinnützigen Vereinen sind oder aber auch in Kitas, in Schulen, bei Seniorenvereinen. Also ganz, ganz unterschiedlich. Immer darauf abgesehen, was auch die Vereine einbringen an Ideen.
4: Die Wittenberger Freiwilligentage finden in diesem Jahr vom 11. bis zum 20. September statt. Das Prinzip ist einfach. Angemeldete Projekte werden vorgestellt, interessierte Freiwillige melden sich und unterstützen bei der Umsetzung. Damit greifen die Freiwilligentage den Gedanken der bundesweit stattfindenden Woche des bürgerschaftlichen Engagements auf. Seit 2018 gibt es diese besondere Veranstaltungsreihe in der Lutherstadt. Seither konnten dank des freiwilligen Einsatzes zahlreiche Projekte erfolgreich umgesetzt und wertvolle Beiträge für die Gemeinschaft geleistet werden.
5: Da gab es schon einige in den vergangenen Jahren. Wir hatten, ich muss mal schnell gucken, 52 bzw. 51 Projekte bereits umgesetzt und ganz unterschiedlich. Das fängt an bei Reinigungsarbeiten in Vereinsräumen, es geht weiter bei Blumengrüßen für Senioren, die gebastelt wurden. Beim NABU Stadtwald wurden ganz viele Leseecken eingerichtet. In Kitas beispielsweise wurde auch eine Spielecke eingerichtet von Eltern. Das Thema Wittenberg blüht auf über die Bürgerstiftung ist sicherlich auch bekannt. Auch das hat bei den Freiwilligentagen mit begonnen. Also es ist ganz, ganz unterschiedlich, was man macht. Und es liegt eigentlich an jedem selbst, ob er sich dort auch wirklich mit einbringen kann. Ist auch eine Woche lang, aber eben das Projekt selbst ist an einem Tag dann.
4: Bei der vergangenen Auflage schafften es 7 Projekte in den Flyer, in dem sich Interessierte über die jeweiligen Vorhaben informieren konnten. Neben den wertvollen Begegnungen, die entstehen, wenn Menschen gemeinsam an einer Sache arbeiten, bieten die Freiwilligentage auch Vereine die Möglichkeit, sich einer breiten Öffentlichkeit vorzustellen. Auf diesem Weg könnten möglicherweise neue Engagierte und Mitglieder gewonnen werden. Noch immer besteht die Möglichkeit, sich für die diesjährigen Freiwilligentage anzumelden und mit einem eigenen Projekt Teil der Aktion zu werden.
5: Also das Einfachste ist sicherlich, wer eine Idee hat als Verein oder als Einrichtung, dass sie sich bei uns im Nachbarschaftstreff bzw. im Engagementzentrum melden. Sie können gerne auf unsere Homepage gehen. Dort haben wir auch den Anmeldebogen entsprechend hinterlegt. Es wäre super, wenn wir bis zum 21. August die Rückmeldungen haben. Wir helfen auch gern beim Ausfüllen und beraten auch gern, welche Projekte sinnvoll und machbar wären an einem Tag. Und wenn wir dann alle Projekte haben, würden wir diese dann entsprechend auch veröffentlichen. Es gab bisher immer einen Flyer, wo alle Projekte drin sind. Es gibt soziale Medien, wo wir diese veröffentlichen, aber natürlich auch in der Presse.
4: Einige Ideen und Projekte haben sich bereits für die Aktionswoche angemeldet. Dennoch besteht weiterhin die Möglichkeit, Teil der Wittenberger Freiwilligentage zu werden. Über den Nachbarschaftstreff können bis zum 21. August noch Anmeldungen eingereicht werden.
0: Nach den Sommerferien ändert sich auch die Öffnungszeit der Köthener Badewelt wieder. Ab dem 17. August steht die Badelandschaft der Sport- und Freizeitanlage am Ratswall zu folgenden Zeiten zur Verfügung. Montag und Mittwoch von 14 bis 19 Uhr, Freitag von 14 bis 20 Uhr und am Wochenende von 13 bis 19 Uhr. Am Dienstag und Donnerstag ist kein öffentlicher Badebetrieb möglich. An diesen beiden Tagen werden die Becken ausschließlich für das Schulschwimmen sowie den Kursbetrieb und die Aktivitäten der Vereine genutzt. Mit dieser Information sind wir auch schon am Ende unserer Dienstagsausgabe der RBB Aktuellnachrichten. Wir schauen jetzt auf das Wetter und im Anschluss daran gern noch auf die Meldungen aus der Region und Dessau-Roßlau. Am Mittwoch ab 18 Uhr melden wir uns dann mit aktuellen Meldungen wieder. Bis dahin machen Sie es gut und auf Wiedersehen.
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9: Am Mittwoch zeigt sich die Sonne den ganzen Tag über. Bei maximal 25 Grad und einer Tiefstemperatur von 10 Grad bleibt es ebenfalls trocken und regenfrei. Der Wind bleibt schwach bis mäßig, mit Böen zwischen 12 bis 17 km/h. Damit bleibt es insgesamt freundlich und vor allem trocken.
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11: Sieben Fahrzeuge bei Unfall beteiligt. Die Feuerwehr Dessau-Roßlau wurde am 7. August zu einem Verkehrsunfall mit zunächst gemeldeter, eingeklemmter Person auf die BAB 9 in Fahrtrichtung Berlin alarmiert. Die Unfallstelle befand sich kurz hinter der Auffahrt Dessau-Ost. Bei der ersten Lageerkundung stellten die Einsatzkräfte fest, dass insgesamt sieben Fahrzeuge in den Unfall verwickelt waren. Entgegen der ersten Meldung konnten alle Unfallbeteiligten ihre Fahrzeuge selbstständig verlassen. Zwei Personen mussten medizinisch betreut werden. Eine von ihnen wurde zur weiteren Untersuchung in das städtische Klinikum gebracht. Die Erstversorgung und weitere medizinische Maßnahmen wurden zunächst durch einen zufällig vorbeikommenden Krankentransportwagen aus Wittenberg sowie einem Helfer der ehrenamtlichen Motorradstaffel aus Halle übernommen. Die Feuerwehr beseitigte anschließend herumliegende Fahrzeugteile von der Fahrbahn. Zwei Fahrzeuge wurden für den weiteren Abtransport auf den Standstreifen geschoben. Ein drittes Fahrzeug musste aufgrund eines technischen Defekts auf der Fahrspur verbleiben und wurde durch ein Abschleppunternehmen geborgen. Nach Abschluss der Einsatzmaßnahmen wurde die Unfallstelle für die weiteren Ermittlungen an die Polizei übergeben. Die Berufsfeuerwehr Dessau-Roßlau und die Freiwillige Feuerwehr Dessau-Süd waren vor Ort. Den entstandenen Sachschaden schätzt die Feuerwehr auf rund 32.000 Euro.
4: Choose your beat. Am Samstag, dem 8. August, fand im Rahmen des Bauhaus Sommer 2026 auf dem Dessauer Marktplatz in der Gartenträume-Lounge die Choose your beat Silent Party statt. Von 19 bis 24 Uhr konnten die Besucher mit Kopfhörern zwischen drei Floors und verschiedenen Musikrichtungen wechseln und so ihre ganz persönliche Partynacht gestalten. Für musikalische Vielfalt sorgten Grammophon-DJ Stefan Wute aus Berlin mit Sounds der 1920er Jahre. Entertain-DJ Thorsten Ziegler aus Dessau mit aktuellen Charts und Party-Sounds sowie das DJ-Team des New Kids e.V. mit Techno, House, Hip-Hop und weiteren modernen Beats. Salsa-DJ Chico ergänzte das Programm mit karibischen Rhythmen und sorgte für sommerliches Tanzfeeling. Für zusätzliche Unterhaltung sorgte der Mitmachzirkus Raxli Faxli mit Akrobatik und interaktiven Aktionen. Die Silent Party bot damit einen abwechslungsreichen Sommerabend, bei dem die Gäste selbst entscheiden konnten, welchen Sound sie hören und zu welchen Beats sie tanzen wollten. Das lange Warten hatte für den SV Dessau 05 am 8. August endlich ein Ende. Die neue Verbandsliga-Saison startete und die Vorfreude auf den Auftakt war bei Mannschaft und Fans gleichermaßen groß. 236 Zuschauer wollten sich den ersten Spieltag nicht entgehen lassen. Zum Saisonauftakt empfing die Mannschaft aus dem Schillerpark den SV 1890 Westerhausen. Für beide Teams war das hier an diesem Samstagmittag klar. Die ersten drei Punkte der neuen Spielzeit sollten auf das eigene Konto wandern. Um 12.30 Uhr wurde die Partie im Stadion am Schillerpark angepfiffen. Geleitet wurde die Begegnung von Marvin Mamula, der die Partie als Schiedsrichter führte. Die ersten Minuten waren geprägt von vorsichtigem Abtasten und der Suche nach der spielerischen Lösung. Dann der SV Dessau 05 mit der ersten Chance, Marcio Pelchen mit dem Ballgewinn und den Drang zum gegnerischen Tor. Im Strafraum der Schuss, Justin Masur blockte aber zur Ecke. Die Bauerstädter blieben in den Anfangsminuten das bestimmende Team. Nach gutem Kombinationsspiel gelang der Ball zu Vyacheslav Biryuk. Der ukrainische Routinier mit zu viel Platz auf der rechten Seite kann unbekümmert flanken. Der Ball fliegt punktgenau auf Elia Friebe, der zum 1:0 köpft. Der Torschützenkönig der vergangenen Saison mit seinem ersten Saisontreffer nach gerade mal 6 Minuten. In der Folge bleibt der SV Dessau 05 weiter am Drücker. Hier hat Friebe wieder die Chance. Westerhausens Kapitän Justin Habel kann jedoch noch stören. Es folgte ein Einwurf für die Hausherren. Westerhausen kann den Ball klären und leitet sofort einen Konter ein. Simon Afrifa mit dem Tempovorteil wird aber von den Bauerstädtern optimal gestört. Die Partie verflachte jedoch und nach 22 Minuten gab es die erste Trinkpause. Beide Teams nutzten die Zeit für neue taktische Anweisungen. Profitieren konnten die Gäste, denn kaum war die Trinkpause vorbei, da kombinierte sich Westerhausen gut durch Zentrum. Adriel Ribeiro scheiterte zwar bei seinem ersten Versuch an Schlussmann Nico Becker, sein Kopfball fliegte aber ins Tor der 05er. 1:1. Es schien, als wären die 05er gedanklich noch in der Trinkpause gewesen. In der Folge wurden die Gastgeber wieder aktiver. In der 27. Minute ist es wieder Friebe, der zum Abschluss kommt. Julian Nebe parierte jedoch zur Ecke. Bis zum Halbzeitpfiff gab es noch einige Chancen auf beiden Seiten. Wirklich Kapital schlagen konnte aber keine Mannschaft. Mit 1:1 ging es dann erst einmal in die Halbzeitpause. Die 236 Zuschauer sahen bisher ein ausgeglichenes Spiel. Die ersten Minuten der zweiten Halbzeit waren von zahlreichen kleinen Fouls geprägt, die den Spielfluss immer wieder unterbrachen. Zwar ergaben sich für die 05er einige Standardsituationen aus vielversprechenden Positionen, ein Treffer wollte jedoch zunächst nicht fallen. Auch das lag an einem starken Rückhalt auf Seiten der Gäste. Mit Julian Nebe hatten die Harzer einen sicheren Torhüter zwischen den Pfosten, der seine Mannschaft weiterhin im Spiel hielt. Wir springen in die 60. Spielminute. Ecke für den SV Dessau 05. Westerhausen versuchte zu klären. Paul Wertmann bekommt jedoch eine zweite Chance zu flanken. Die kommt haargenau auf Sören Barabasch, der die erneute Führung erzielt. 2:1. 5 Minuten später der lange Abschlag von Becker. Niklas Miet kann sich durchsetzen und ist auf der rechten Seite durch. Miet passt zu Yves Bratsch, der im 16er zu Fall gebracht wird. 11 Meter. Miet übernahm die Verantwortung und schoss das 3:1. Es folgte die zweite Trinkpause der Partie. Die Gäste aus Westerhausen versuchten wieder ins Spiel zu kommen, aber der SV Dessau 05 war diesmal wacher und ließ keine Chance so wirklich zu. Im Gegenteil sogar. Die Führung beflügelte die Hausherren und in der 78. Spielminute schaffte es der frisch eingewechselte Darwin Hajowski, die Führung mit seinem Tor weiter auszubauen. 4:1 für den SV Dessau 05. Westerhausen auf der anderen Seite erspielte sich zwar auch Chancen, wirklich gefährlich wurde es aber nicht. In der 81. Minute dann Einwurf für die 05er. Bratsch setzte sich gegen zwei Spieler durch und legte auf Friebe ab, der seinen Doppelpack vollendete. 5:1. Und dann wurde auf der Seite der 05er gewechselt. Friebe und Miet verließen den Platz. Neu auf dem Feld waren Kweber, Sonko und Yannick Görsch. Da Friebe sich jedoch zu viel Zeit ließ, durfte Sonko jedoch

0: erst wegen der neuen Auswechselregel bei der nächsten Spielunterbrechung den Platz betreten. Die erfolgte, nachdem im Strafraum Hajoski gefoult wurde und zum zweiten Mal auf Elfmeter entschieden wurde. Pratsch trat an und schoss gegen den Pfosten. Kein Tor für den SV Dessau 05. Und so endete dann auch das erste Pflichtspiel mit einem 5:1-Sieg gegen den SV 1890 Westerhausen. Im Nachgang gab uns Torwarttrainer Daniel Zietsche seinen Eindruck vom gelungenen Saisonauftakt.
1: Ja, das Ergebnis sagt natürlich schon viel aus. Na, wir wollten gut in die Saison starten, das haben wir auf jeden Fall geschafft. Wir wussten aber auch, dass wir mit Westerhausen halt einen sehr, sehr starken Gegner haben. Und auch das hat die erste Halbzeit gezeigt, dass das Ergebnis, auch wenn es am Ende deutlich war, über lange Zeit im Spiel, der Spielverlauf das nicht wiedergegeben hat, weil auch Westerhausen gut im Spiel war. Ich finde schon, dass wir den Ball besser nach vorne gespielt haben, als Westerhausen das gemacht hat. Und zum Ende haben wir uns dann halt auch wirklich belohnt.
0: Die neue Fußballsaison hat begonnen und der SV Dessau 05 ist direkt mit 3 Punkten erfolgreich in die Saison gestartet. Weiter geht's für die Mannschaft aus dem Schillerpark am 14. August mit einem Auswärtsspiel beim Haldensleber SC. Eine Woche später steht bereits die erste Runde des Landespokals Sachsen-Anhalt auf dem Programm. Dann reisen die 05er zum SV Rotation 1950 Aschersleben. Im heimischen Stadion am Schillerpark müssen sich die Fans hingegen noch etwas gedulden. Erst am 29. August darf der SV Dessau 05 wieder vor heimischer Kulisse antreten. Am dritten Spieltag ist dann der CFC Germania 03 zu Gast.
2: Sie sind der Höhepunkt einer 3-jährigen Ausbildung, die Gesellenstücke der angehenden Tischler. 8 Prüfungsarbeiten sind derzeit im Stadtlabor in der Lutherstadt Wittenberg zu sehen. Die Ausstellung zeigt nicht nur das handwerkliche Können der Nachwuchstischler, sondern soll auch Lust auf eine Ausbildung im Handwerk machen.
3: Jedes Handwerksunternehmen sucht guten Nachwuchs und deswegen ist es wichtig auch zu zeigen, was das Handwerk macht, was man als Tischler macht, was man hier für Dinge lernt, die man dann natürlich sowohl im privaten, aber auch im beruflichen sehr gut nutzen kann.
2: Entstanden sind ganz unterschiedliche Möbelstücke, vom Schreibtisch bis zum aufwendig gestalteten Schrank. Was gebaut wird, entscheiden die Prüflinge selbst. Die Anforderungen an Planung und Umsetzung sind dabei hoch.
4: Wir machen ja im Tischlerhandwerk eine Zwischenprüfung. Das heißt, die Lehrlinge werden getestet oder können sich selber testen, wie weit sie denn sind, im praktischen wie im theoretischen Teil. Die Zwischenprüfung hat keine Bewertungsgrundlage. Es ist nur jetzt eine reine Geschichte, dass der Lehrling prüfen kann, was muss ich noch tun. Und dann hat er die Aufgabe, ich sage, diese Kenntnisprüfung zu absolvieren, die Arbeitsprobe zu absolvieren, das ist ein extra Teil, und die Gesellenstücke zu entwerfen und vorzustellen der Prüfungskommission. Und dann werden die ausgewertet und genehmigt. Und dann dürfen die Prüflinge, ich sage, die Gesellenstücke bauen. Und jeder darf bauen, was er möchte. Also irgendwo, da ist nichts vorgegeben. Sie haben wirklich freie Hände in der Gestaltung. Und wenn ich das jetzt hier sehe, die Vielfalt, ich sage irgendwo dort, das sieht man wirklich auch nur einmal. Bei der nächsten Prüfung ist das schon da ganz was anderes und wieder was Schönes. Ich war die ganzen Jahrzehnte eigentlich nur begeistert über die Stücke, die, ich sage, dann bei der Prüfung zur Abnahme dastehen. Also es war immer, ich sage, zu 95% sehenswert.
2: Für die Fertigung bleiben den Auszubildenden je nach Werkstück bis zu 100 Arbeitsstunden. Neben Präzision sind dabei vor allem Kreativität und eine gute Planung gefragt.
5: Ich habe einen Schreibtisch gefertigt, der eigentlich Verstaumöglichkeit bietet, vor allem rechts in der Klappe und links im Schubkasten. Vorne habe ich Griffmulden eingefräst, die ein Inlay aus Linoleum haben und oben halt eine Beschichtung auf der Platte mit Linoleum.
2: Mit der Ausstellung möchte die Stadt gemeinsam mit der Tischlerinnung zeigen, welche Möglichkeiten das Handwerk bietet. Denn qualifizierter Nachwuchs wird in den Betrieben weiterhin dringend gesucht. Gleichzeitig erhalten die Besucher einen Einblick in die Vielfalt und Qualität der Tischlerausbildung in der Region.

0: Hallo und herzlich willkommen an diesem Dienstag zu den RBB Aktuellnachrichten. In Wittenberg ereignete sich am 8. August um 14.10 Uhr in der Dobschützstraße ein schwerer Verkehrsunfall. Der 37-jährige Fahrer eines Mitsubishis beabsichtigte auszuparken, übersah dabei den 56-jährigen Fahrer einer Harley-Davidson und stieß mit diesem zusammen. An beiden Fahrzeugen entstand erheblicher Sachschaden in Höhe von insgesamt ca. 30.000 Euro. Der 56-jährige Motorradfahrer wurde mit einem Rettungshubschrauber in ein Krankenhaus eingeliefert. Der Salzlandkreis investiert weiter in seine Verkehrsinfrastruktur. Zwischen Schackental und Giersleben wird ein rund 1 Kilometer langer Abschnitt der Kreisstraße 1373 grundhaft ausgebaut. Nach langer Planung erfolgte nun der symbolische Spatenstich. Die Baukosten liegen bei rund 1,4 Millionen Euro.
1: Bagger stehen bereit. Die ersten Markierungen sind gesetzt. Was viele Autofahrer seit Jahren fordern, wird jetzt umgesetzt. Der Abschnitt der Kreisstraße 1373 hinter Schackental in Richtung Giersleben wird grundhaft erneuert. Geplant ist der Ausbau eines rund 1000 Meter langen Straßenabschnittes. Die neue Fahrbahn erhält eine Breite von 6 Metern. Zusätzlich entstehen zwei Durchlässe, damit Regenwasser künftig besser abgeleitet werden kann. Für den Salzlandkreis ist die Baumaßnahme mehr als eine reine Straßensanierung. Sie schließt eine wichtige Lücke im Kreisstraßennetz und verbessert die Verbindung zwischen der Landstraße 72 und der Kreisstraße 1372. Insgesamt investiert der Landkreis einschließlich Planung rund 1,4 Millionen Euro. Der Ausbau gehört zu den Projekten, die auf der Prioritätsliste des Salzlandkreises stehen und schrittweise umgesetzt werden.
2: Diese Baumaßnahme im letzten Abschnitt hat ziemlich genau 1000 Meter Baulänge. Wir werden einen Querschnitt mit 6,5 Meter Deckenbreite herstellen. Auf Bauseits linker Seite, aufgrund der angrenzenden, weiter ansteigenden Feldflur, gibt es fast durchgehend eine entsprechende Mulde, wo Wasser entsprechend aufgefangen wird und durch zwei Durchlässe schadlos auf die tiefer liegende Seite abgeleitet wird. Die Baumaßnahme ist eine klassische Asphaltbaumaßnahme mit einem dreischichtigen Asphaltaufbau, also einer Tragschicht, einer Binderschicht und einer Deckschicht auf ungebundenen Schotterschichten. Die Besonderheit ist unser technisches Nebenangebot. Aufgrund ungünstiger Baugrundverhältnisse sollte hier eigentlich ein Bodenaustausch von 30 cm Stärke auf der gesamten Baustrecke erfolgen. Das wird jetzt nicht so stattfinden, sondern wir werden den anstehenden Baugrund mit entsprechendem Bindemitteleinsatz so verbessern, dass dieser Baugrund tragfähig wird. Und damit gibt es doch erhebliche Masseneinsparungen, also sowohl was Transporte als auch was Entsorgung betrifft auf der einen, aber auch Minimierung des Einsatzes von Schotterschichten auf der anderen Seite.
1: Mit dem symbolischen Spatenstich beginnt nun die Bauphase. Vertreter des Landkreises, der Planungsfirma, des Bauunternehmens sowie Aschersleben Oberbürgermeister Steffen Amme gaben gemeinsam den offiziellen Startschuss. Die Arbeiten sollen die Straße dauerhaft leistungsfähiger machen und gleichzeitig die Verkehrssicherheit erhöhen. Vor allem für Pendler, landwirtschaftliche Betriebe und Anwohner bedeutet der Ausbau künftig kürzere und komfortablere Wege.
3: Ja, wir befinden uns zwischen den Ortschaften Schackental und Giersleben und ich freue mich ganz besonders in meiner Funktion als Oberbürgermeister der Stadt Aschersleben, dass wir hier heute den Spatenstich vollziehen konnten für den grundhaften Ausbau der Kreisstraße. Es ist der dritte und letzte Bauabschnitt und wir befinden uns ja im ländlichen Raum und für einen lebendigen ländlichen Raum, für lebendige Ortschaften ist die Thematik der Infrastruktur ein ganz wesentlicher Baustein und ich freue mich, dass wir diesen Baustein hier heute mit dem symbolischen Spatenstich dann auch in Angriff nehmen können. Nicht nur ein wichtiger Baustein für die Bürgerinnen und Bürger aus den Ortschaften, sondern natürlich auch für Unternehmen, für die Landwirte und von daher bin ich sehr froh, dass wir diesen Spatenstich hier heute vollziehen konnten. Ich wünsche der Baumaßnahme einen guten Verlauf, dass wir im zeitlichen Rahmen bleiben Und ich bin guter Hoffnung, dass mit der Baufirma, die wir gewinnen konnten, auch das realisieren können, dass wir dann nach geringer Bauzeit hier auch die Straße dann wieder freigeben können.
1: Mit dem Ausbau der K1373 setzt der Salzlandkreis seine Strategie fort, das Kreisstraßennetz Stück für Stück zu modernisieren. Für die Region bedeutet das langfristig bessere Verkehrsbedingungen und eine Investition, die weit über die eigentliche Bauzeit hinaus Wirkung zeigen soll.
0: Das Team der Infraservice Sachsen-Anhalt GmbH ist zurück. Ab Montag, dem 17. August, hat die Schwimmhalle Gräfenhainichen wieder geöffnet, parallel zum Schulstart nach den Sommerferien. Wir haben die vergangenen Wochen vor allem für die Wartung der technischen Anlage, kleinere Reparaturen und den Großputz genutzt. Nun freuen wir uns wieder, für die Gäste da zu sein, sagt Nancy Bauer, die Leiterin der Schwimmhalle. Nicht zuletzt für die Grundschulen der Region, die die Anlage in der Lindenallee 11 für den Schwimmunterricht nutzen, sind das gute Nachrichten. Einmal im Jahr wird die Schwimmhalle komplett auf den Kopf gestellt. Besonders wichtig, der vorgeschriebene Austausch des Badewassers. Das ist für uns die Gelegenheit, die Becken im leeren Zustand auf mögliche Mängel hin zu prüfen und die Fliesen gründlich zu reinigen. Die Möglichkeit haben wir bei laufendem Betrieb nicht, betont Bauer die Notwendigkeit der Wartungswochen. Der September wird einige Highlights in der Lutherstadt Wittenberg bieten. So finden auch zum 9. Mal die Wittenberger Freiwilligentage statt. In einem Pressegespräch Anfang August informierte die Lutherstadt Wittenberg über die Veranstaltung.
4: Der September hält in der Lutherstadt Wittenberg zahlreiche Höhepunkte bereit. Dazu gehören auch die bereits zum 9. Mal stattfindenden Wittenberger Freiwilligentage. Im Rahmen eines Pressegesprächs Anfang August informierte der Landkreis Wittenberg über die bevorstehende Veranstaltung und gab erste Einblicke in das Programm. Doch was genau verbirgt sich eigentlich hinter diesen besonderen Tagen?
5: Ja, Freiwilligentage sind Tage, wo Engagierte sich für einen Tag aktiv einbringen können in unsere Gemeinschaft und damit helfen, Projekte durchzuführen. Projekte, die entweder bei gemeinnützigen Vereinen sind oder aber auch in Kitas, in Schulen, bei Seniorenvereinen. Also ganz, ganz unterschiedlich. Immer darauf abgesehen, was auch die Vereine einbringen an Ideen.
4: Die Wittenberger Freiwilligentage finden in diesem Jahr vom 11. bis zum 20. September statt. Das Prinzip ist einfach. Angemeldete Projekte werden vorgestellt, interessierte Freiwillige melden sich und unterstützen bei der Umsetzung. Damit greifen die Freiwilligentage den Gedanken der bundesweit stattfindenden Woche des bürgerschaftlichen Engagements auf. Seit 2018 gibt es diese besondere Veranstaltungsreihe in der Lutherstadt. Seither konnten dank des freiwilligen Einsatzes zahlreiche Projekte erfolgreich umgesetzt und wertvolle Beiträge für die Gemeinschaft geleistet werden.
5: Da gab es schon einige in den vergangenen Jahren. Wir hatten, ich muss mal schnell gucken, 52 bzw. 51 Projekte bereits umgesetzt und ganz unterschiedlich. Das fängt an bei Reinigungsarbeiten in Vereinsräumen. Es geht weiter bei Blumengrüßen für Senioren, die

0: einem Tag dann.
1: Bei der vergangenen Auflage schafften es 7 Projekte in den Flyer, in dem sich Interessierte über die jeweiligen Vorhaben informieren konnten. Neben den wertvollen Begegnungen, die entstehen, wenn Menschen gemeinsam an einer Sache arbeiten, bieten die Freiwilligentage auch Vereine die Möglichkeit, sich einer breiten Öffentlichkeit vorzustellen. Auf diesem Weg könnten möglicherweise neue Engagierte und Mitglieder gewonnen werden. Noch immer besteht die Möglichkeit, sich für die diesjährigen Freiwilligentage anzumelden und mit einem eigenen Projekt Teil der Aktion zu werden.
0: Also das Einfachste ist sicherlich, wer eine Idee hat als Verein oder als Einrichtung, dass Sie sich bei uns im Nachbarschaftstreff bzw. im Engagementzentrum melden. Sie können gerne auf unsere Homepage gehen. Dort haben wir auch den Anmeldebogen entsprechend hinterlegt. Es wäre super, wenn wir bis zum 21. August die Rückmeldungen haben. Wir helfen auch gern beim Ausfüllen und beraten auch gern, welche Projekte sinnvoll und machbar wären an einem Tag. Und wenn wir dann alle Projekte haben, würden wir diese dann entsprechend auch veröffentlichen. Es gab bisher immer einen Flyer, wo alle Projekte drin sind. Es gibt soziale Medien, wo wir diese veröffentlichen, aber natürlich auch in der Presse.
1: Einige Ideen und Projekte haben sich bereits für die Aktionswoche angemeldet. Dennoch besteht weiterhin die Möglichkeit, Teil der Wittenberger Freiwilligentage zu werden. Über den Nachbarschaftstreff können bis zum 21. August noch Anmeldungen eingereicht werden.
2: Nach den Sommerferien ändert sich auch die Öffnungszeit der Köthener Badewelt wieder. Ab dem 17. August steht die Badelandschaft der Sport- und Freizeitanlage am Ratswald zu folgenden Zeiten zur Verfügung. Montag und Mittwoch von 14 bis 19 Uhr, Freitag von 14 bis 20 Uhr und am Wochenende von 13 bis 19 Uhr. Am Dienstag und Donnerstag ist kein öffentlicher Badebetrieb möglich. An diesen beiden Tagen werden die Becken ausschließlich für das Schulschwimmen sowie den Kursbetrieb und die Aktivitäten der Vereine genutzt. Mit dieser Information sind wir auch schon am Ende unserer Dienstagsausgabe der RBB Aktuell Nachrichten. Wir schauen jetzt auf das Wetter und im Anschluss daran gern noch auf die Meldungen aus der Region und Dessau-Roßlau. Am Mittwoch ab 18 Uhr melden wir uns dann mit aktuellen Meldungen wieder. Bis dahin machen Sie es gut und auf Wiedersehen.
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6: Am Mittwoch zeigt sich die Sonne den ganzen Tag über. Bei maximal 25 Grad und einer Tiefstemperatur von 10 Grad bleibt es ebenfalls trocken und regenfrei. Der Wind bleibt schwach bis mäßig, mit Böen zwischen 12 bis 17 km/h. Damit bleibt es insgesamt freundlich und vor allem trocken.
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2: Sieben Fahrzeuge bei Unfall beteiligt. Die Feuerwehr Dessau-Roßlau wurde am 7. August zu einem Verkehrsunfall mit zunächst gemeldeter, eingeklemmter Person auf die BAB 9 in Fahrtrichtung Berlin alarmiert. Die Unfallstelle befand sich kurz hinter der Auffahrt Dessau-Ost. Bei der ersten Lageerkundung stellten die Einsatzkräfte fest, dass insgesamt sieben Fahrzeuge in den Unfall verwickelt waren. Entgegen der ersten Meldung konnten alle Unfallbeteiligten ihre Fahrzeuge selbstständig verlassen. Zwei Personen mussten medizinisch betreut werden. Eine von ihnen wurde zur weiteren Untersuchung in das städtische Klinikum gebracht. Die Erstversorgung und weitere medizinische Maßnahmen wurden zunächst durch einen zufällig vorbeikommenden Krankentransportwagen aus Wittenberg sowie einem Helfer der ehrenamtlichen Motorradstaffel aus Halle übernommen. Die Feuerwehr beseitigte anschließend herumliegende Fahrzeugteile von der Fahrbahn. Zwei Fahrzeuge wurden für den weiteren Abtransport auf den Standstreifen geschoben. Ein drittes Fahrzeug musste aufgrund eines technischen Defekts auf der Fahrspur verbleiben und wurde durch ein Abschleppunternehmen geborgen. Nach Abschluss der Einsatzmaßnahmen wurde die Unfallstelle für die weiteren Ermittlungen an die Polizei übergeben. Die Berufsfeuerwehr Dessau-Roßlau und die Freiwillige Feuerwehr Dessau-Süd waren vor Ort. Den entstandenen Sachschaden schätzt die Feuerwehr auf rund 32.000 Euro.
3: Choose your beat. Am Samstag, dem 8. August, fand im Rahmen des Bauhaus Sommer 2026 auf dem Dessauer Marktplatz in der Gartenträume-Lounge die Choose your beat Silent Party statt. Von 19 bis 24 Uhr konnten die Besucher mit Kopfhörern zwischen drei Floors und verschiedenen Musikrichtungen wechseln und so ihre ganz persönliche Partynacht gestalten. Für musikalische Vielfalt sorgten Grammophon-DJ Stefan Wuthe aus Berlin mit Sounds der 1920er Jahre. Entertain-DJ Thorsten Ziegler aus Dessau mit aktuellen Charts und Party-Sounds sowie das DJ-Team des New Kids e.V. mit Techno, House, Hip-Hop und weiteren modernen Beats. Salsa-DJ Chico ergänzte das Programm mit karibischen Rhythmen und sorgte für sommerliches Tanzfeeling. Für zusätzliche Unterhaltung sorgte der Mitmachzirkus Raxli Faxli mit Akrobatik und interaktiven Aktionen. Die Silent Party bot damit einen abwechslungsreichen Sommerabend, bei dem die Gäste selbst entscheiden konnten, welchen Sound sie hören und zu welchen Beats sie tanzen wollten. Das lange Warten hatte für den SV Dessau 05 am 8. August endlich ein Ende. Die neue Verbandsligasaison startete und die Vorfreude auf den Auftakt war bei Mannschaft und Fans gleichermaßen groß. 236 Zuschauer wollten sich den ersten Spieltag nicht entgehen lassen. Zum Saisonauftakt empfing die Mannschaft aus dem Schillerpark den SV 1890 Westerhausen. Für beide Teams war das hier an diesem Samstagmittag klar. Die ersten drei Punkte der neuen Spielzeit sollten auf das eigene Konto wandern. Um 12.30 Uhr wurde die Partie im Stadion am Schillerpark angepfiffen. Geleitet wurde die Begegnung von Marvin Mamula, der die Partie als Schiedsrichter führte. Die ersten Minuten waren geprägt von vorsichtigem Abtasten und der Suche nach der spielerischen Lösung. Dann der SV Dessau 05 mit der ersten Chance, Marcio Pelchen mit dem Ballgewinn und den Drang zum gegnerischen Tor. Im Strafraum der Schuss, Justin Masur blockte aber zur Ecke. Die Bauerstädter blieben in den Anfangsminuten das bestimmende Team. Nach gutem Kombinationsspiel gelang der Ball

zu Vjacheslav Biryuk. Der ukrainische Routinier mit zu viel Platz auf der rechten Seite kann unbekümmert flanken. Der Ball fliegt punktgenau auf Ilija Friebe, der zum 1:0 köpft. Der Torschützenkönig der vergangenen Saison mit seinem ersten Saisontreffer nach gerade mal 6 Minuten. In der Folge bleibt der SV Dessau 05 weiter am Drücker. Hier hat Friebe wieder die Chance. Westerhausens Kapitän Justin Habel kann jedoch noch stören. Es folgte ein Einwurf für die Hausherren. Westerhausen kann den Ball klären und leitet sofort einen Konter ein. Simon Afrifa mit dem Tempovorteil wird aber von den Bauhausstädtern optimal gestört. Die Partie verflachte jedoch und nach 22 Minuten gab es die erste Trinkpause. Beide Teams nutzten die Zeit für neue taktische Anweisungen. Profitieren konnten die Gäste, denn kaum war die Trinkpause vorbei, da kombinierte sich Westerhausen gut durch Zentrum. Adriel Ribeiro scheiterte zwar bei seinem ersten Versuch an Schlussmann Nico Becker, sein Kopfball fliegte aber ins Tor der 05er. 1:1. Es schien, als wären die 05er gedanklich noch in der Trinkpause gewesen. In der Folge wurden die Gastgeber wieder aktiver. In der 27. Minute ist es wieder Friebe, der zum Abschluss kommt. Julian Nebe parierte jedoch zur Ecke. Bis zum Halbzeitpfiff gab es noch einige Chancen auf beiden Seiten. Wirklich Kapital schlagen konnte aber keine Mannschaft. Mit 1:1 ging es dann erst einmal in die Halbzeitpause. Die 236 Zuschauer sahen bisher ein ausgeglichenes Spiel. Die ersten Minuten der zweiten Halbzeit waren von zahlreichen kleinen Fouls geprägt, die den Spielfluss immer wieder unterbrachen. Zwar ergaben sich für die 05er einige Standardsituationen aus vielversprechenden Positionen, ein Treffer wollte jedoch zunächst nicht fallen. Auch das lag an einem starken Rückhalt auf Seiten der Gäste. Mit Julian Nebe hatten die Harzer einen sicheren Torhüter zwischen den Pfosten, der seine Mannschaft weiterhin im Spiel hielt. Wir springen in die 60. Spielminute. Ecke für den SV Dessau 05. Westerhausen versuchte zu klären. Paul Wertmann bekommt jedoch eine zweite Chance zu flanken. Die kommt haargenau auf Sören Barabasch, der die erneute Führung erzielt. 2:1. 5 Minuten später der lange Abschlag von Becker. Niklas Miet kann sich durchsetzen und ist auf der rechten Seite durch. Miet passt zu Yves Bratsch, der im 16er zu Fall gebracht wird. 11 Meter. Miet übernahm die Verantwortung und schoss das 3:1. Es folgte die zweite Trinkpause der Partie. Die Gäste aus Westerhausen versuchten wieder ins Spiel zu kommen, aber der SV Dessau 05 war diesmal wacher und ließ keine Chance so wirklich zu. Im Gegenteil sogar. Die Führung beflügelte die Hausherren und in der 78. Spielminute schaffte es der frisch eingewechselte Darwin Hajowski, die Führung mit seinem Tor weiter auszubauen. 4:1 für den SV Dessau 05. Westerhausen auf der anderen Seite erspielte sich zwar auch Chancen, wirklich gefährlich wurde es aber nicht. In der 81. Minute dann Einwurf für die 05er. Bratsch setzte sich gegen zwei Spieler durch und legte auf Friebe ab, der seinen Doppelpack vollendete. 5:1. Und dann wurde auf der Seite der 05er gewechselt. Friebe und Miet verließen den Platz. Neu auf dem Feld waren Kueba, Sonko und Yannick Görsch. Da Friebe sich jedoch zu viel Zeit ließ, durfte Sonko jedoch erst wegen der neuen Auswechselregel bei der nächsten Spielunterbrechung den Platz betreten. Die erfolgte, nachdem im Strafraum Hajowski gefoult wurde und zum zweiten Mal auf Elfmeter entschieden wurde. Pratsch trat an und schoss gegen den Pfosten. Kein Tor für den SV Dessau 05.
Und so endete dann auch das erste Pflichtspiel mit einem 5:1-Sieg gegen den SV 1890 Westerhausen. Im Nachgang gab uns Torwarttrainer Daniel Zietsche

0: einen Eindruck vom gelungenen Saisonauftakt.
1: Ja, das Ergebnis sagt natürlich schon viel aus. Na, wir wollten gut in die Saison starten, das haben wir auf jeden Fall geschafft. Wir wussten aber auch, dass wir mit Westerhausen halt einen sehr, sehr starken Gegner haben. Und auch das hat die erste Halbzeit gezeigt, dass das Ergebnis, auch wenn es am Ende deutlich war, über lange Zeit im Spiel, der Spielverlauf das nicht wiedergegeben hat, weil auch Westerhausen gut im Spiel war. Ich finde schon, dass wir den Ball besser nach vorne gespielt haben, als Westerhausen das gemacht hat. Und zum Ende haben wir uns dann halt auch wirklich belohnt.
0: Die neue Fußballsaison hat begonnen und der SV Dessau 05 ist direkt mit 3 Punkten erfolgreich in die Saison gestartet. Weiter geht's für die Mannschaft aus dem Schillerpark am 14. August mit einem Auswärtsspiel beim Haldensleber SC. Eine Woche später steht bereits die erste Runde des Landespokals Sachsen-Anhalt auf dem Programm. Dann reisen die 05er zum SV Rotation 1950 Aschersleben. Im heimischen Stadion am Schillerpark müssen sich die Fans hingegen noch etwas gedulden. Erst am 29. August darf der SV Dessau 05 wieder vor heimischer Kulisse antreten. Am dritten Spieltag ist dann der CFC Germania 03 zu Gast.
2: Sie sind der Höhepunkt einer 3-jährigen Ausbildung, die Gesellenstücke der angehenden Tischler. 8 Prüfungsarbeiten sind derzeit im Stadtlabor in der Lutherstadt Wittenberg zu sehen. Die Ausstellung zeigt nicht nur das handwerkliche Können der Nachwuchstischler, sondern soll auch Lust auf eine Ausbildung im Handwerk machen.
3: Jedes Handwerksunternehmen sucht guten Nachwuchs und deswegen ist es wichtig auch zu zeigen, was das Handwerk macht, was man als Tischler macht, was man hier für Dinge lernt, die man dann natürlich sowohl im privaten, aber auch im beruflichen sehr gut nutzen kann.
2: Entstanden sind ganz unterschiedliche Möbelstücke, vom Schreibtisch bis zum aufwendig gestalteten Schrank. Was gebaut wird, entscheiden die Prüflinge selbst. Die Anforderungen an Planung und Umsetzung sind dabei hoch.
4: Wir machen ja im Tischlerhandwerk eine Zwischenprüfung. Das heißt, die Lehrlinge werden getestet oder können sich selber testen, wie weit sie denn sind, im praktischen wie im theoretischen Teil. Die Zwischenprüfung hat keine Bewertungsgrundlage. Es ist nur jetzt eine reine Geschichte, dass der Lehrling prüfen kann, was muss ich noch tun. Und dann hat er die Aufgabe, ich sage, diese Kenntnisprüfung zu absolvieren, die Arbeitsprobe zu absolvieren, das ist ein extra Teil, und die Gesellenstücke zu entwerfen und vorzustellen der Prüfungskommission. Und dann werden die ausgewertet und genehmigt. Und dann dürfen die Prüflinge, ich sage, die Gesellenstücke bauen. Und jeder darf bauen, was er möchte. Also irgendwo, da ist nichts vorgegeben. Sie haben wirklich freie Hände in der Gestaltung. Und wenn ich das jetzt hier sehe, die Vielfalt, ich sage irgendwo dort, das sieht man wirklich auch nur einmal. Bei der nächsten Prüfung ist das schon wieder ganz was anderes und wieder was Schönes. Ich war die ganzen Jahrzehnte eigentlich nur begeistert über die Stücke, die, ich sage, dann bei der Prüfung zur Abnahme dastehen. Also es war immer, ich sage, zu 95% sehenswert.
2: Für die Fertigung bleiben den Auszubildenden je nach Werkstück bis zu 100 Arbeitsstunden. Neben Präzision sind dabei vor allem Kreativität und eine gute Planung gefragt.
5: Ich habe einen Schreibtisch gefertigt, der eigentlich Verstaumöglichkeit bietet, vor allem rechts in der Klappe und links im Schubkasten. Vorne habe ich Griffmulden eingefräst, die eine Inlay aus Linoleum haben und oben halt eine Beschichtung auf der Platte mit Linoleum.
2: Mit der Ausstellung möchte die Stadt gemeinsam mit der Tischlerinnung zeigen, welche Möglichkeiten das Handwerk bietet. Denn qualifizierter Nachwuchs wird in den Betrieben weiterhin dringend gesucht. Gleichzeitig erhalten die Besucher einen Einblick in die Vielfalt und Qualität der Tischlerausbildung in der Region.

0: Hallo und herzlich willkommen an diesem Dienstag zu den RBB Aktuellnachrichten. In Wittenberg ereignete sich am 8. August um 14.10 Uhr in der Dobschützstraße ein schwerer Verkehrsunfall. Der 37-jährige Fahrer eines Mitsubishis beabsichtigte auszuparken, übersah dabei den 56-jährigen Fahrer einer Harley-Davidson und stieß mit diesem zusammen. An beiden Fahrzeugen entstand erheblicher Sachschaden in Höhe von insgesamt ca. 30.000 Euro. Der 56-jährige Motorradfahrer wurde mit einem Rettungshubschrauber in ein Krankenhaus eingeliefert. Der Salzlandkreis investiert weiter in seine Verkehrsinfrastruktur. Zwischen Schackental und Giersleben wird ein rund 1 Kilometer langer Abschnitt der Kreisstraße 1373 grundhaft ausgebaut. Nach langer Planung erfolgte nun der symbolische Spatenstich. Die Baukosten liegen bei rund 1,4 Millionen Euro.
1: Bagger stehen bereit. Die ersten Markierungen sind gesetzt. Was viele Autofahrer seit Jahren fordern, wird jetzt umgesetzt. Der Abschnitt der Kreisstraße 1373 hinter Schackental in Richtung Giersleben wird grundhaft erneuert. Geplant ist der Ausbau eines rund 1000 Meter langen Straßenabschnittes. Die neue Fahrbahn erhält eine Breite von 6 Metern. Zusätzlich entstehen 2 Durchlässe, damit Regenwasser künftig besser abgeleitet werden kann. Für den Salzlandkreis ist die Baumaßnahme mehr als eine reine Straßensanierung. Sie schließt eine wichtige Lücke im Kreisstraßennetz und verbessert die Verbindung zwischen der Landstraße 72 und der Kreisstraße 1372. Insgesamt investiert der Landkreis einschließlich Planung rund 1,4 Millionen Euro. Der Ausbau gehört zu den Projekten, die auf der Prioritätsliste des Salzlandkreises stehen und schrittweise umgesetzt werden.
2: Diese Baumaßnahme im letzten Abschnitt hat ziemlich genau 1000 Meter Baulänge. Wir werden einen Querschnitt mit 6,5 Meter Deckenbreite herstellen. Auf Bauseits linker Seite, aufgrund der angrenzenden, weiter ansteigenden Feldflur, gibt es fast durchgehend eine entsprechende Mulde, wo Wasser entsprechend aufgefangen wird und durch 2 Durchlässe schadlos auf die tiefer liegende Seite abgeleitet wird. Die Baumaßnahme ist eine klassische Asphaltbaumaßnahme mit einem dreischichtigen Asphaltaufbau, also einer Tragschicht, einer Binderschicht und einer Deckschicht auf ungebundenen Schotterschichten. Die Besonderheit ist unser technisches Nebenangebot. Aufgrund ungünstiger Baugrundverhältnisse sollte hier eigentlich ein Bodenaustausch von 30 cm Stärke auf der gesamten Baustrecke erfolgen. Das wird jetzt nicht so stattfinden, sondern wir werden den anstehenden Baugrund mit entsprechendem Bindemitteleinsatz so verbessern, dass dieser Baugrund tragfähig wird. Und damit gibt es doch erhebliche Masseneinsparungen, also sowohl was Transporte als auch was Entsorgung betrifft auf der einen, aber auch Minimierung des Einsatzes von Schotterschichten auf der anderen Seite.
1: Mit dem symbolischen Spatenstich beginnt nun die Bauphase. Vertreter des Landkreises, der Planungsfirma, des Bauunternehmens sowie Aschersleben Oberbürgermeister Steffen Amme gaben gemeinsam den offiziellen Startschuss. Die Arbeiten sollen die Straße dauerhaft leistungsfähiger machen und gleichzeitig die Verkehrssicherheit erhöhen. Vor allem für Pendler, landwirtschaftliche Betriebe und Anwohner bedeutet der Ausbau künftig kürzere und komfortablere Wege.
3: Ja, wir befinden uns zwischen den Ortschaften Schackental und Giersleben und ich freue mich ganz besonders in meiner Funktion als Oberbürgermeister der Stadt Aschersleben, dass wir hier heute den Spatenstich vollziehen konnten für den grundhaften Ausbau der Kreis.

0: Straße. Es ist der dritte und letzte Bauabschnitt und wir befinden uns ja im ländlichen Raum und für einen lebendigen ländlichen Raum, für lebendige Ortschaften ist die Thematik der Infrastruktur ein ganz wesentlicher Baustein und ich freue mich, dass wir diesen Baustein hier heute mit dem symbolischen Spatenstich dann auch in Angriff nehmen können. Nicht nur ein wichtiger Baustein für die Bürgerinnen und Bürger aus den Ortschaften, sondern natürlich auch für Unternehmen, für die Landwirte und von daher bin ich sehr froh, dass wir diesen Spatenstich hier heute vollziehen konnten. Ich wünsche der Baumaßnahme einen guten Verlauf, dass wir im zeitlichen Rahmen bleiben und ich bin guter Hoffnung, dass mit der Baufirma, die wir gewinnen konnten, auch das realisieren können, dass wir dann nach geringer Bauzeit hier auch die Straße dann wieder freigeben können.
1: Mit dem Ausbau der K1373 setzt der Salzlandkreis seine Strategie fort, das Kreisstraßennetz Stück für Stück zu modernisieren. Für die Region bedeutet das langfristig bessere Verkehrsbedingungen und eine Investition, die weit über die eigentliche Bauzeit hinaus Wirkung zeigen soll.
2: Das Team der Infraservice Sachsen-Anhalt GmbH ist zurück. Ab Montag, dem 17. August, hat die Schwimmhalle Gräfenhainichen wieder geöffnet. Parallel zum Schulstart nach den Sommerferien. Wir haben die vergangenen Wochen vor allem für die Wartung der technischen Anlage, kleinere Reparaturen und den Großputz genutzt. Nun freuen wir uns wieder, für die Gäste da zu sein, sagt Nancy Bauer, die Leiterin der Schwimmhalle. Nicht zuletzt für die Grundschulen der Region, die die Anlage in der Lindenallee 11 für den Schwimmunterricht nutzen, sind das gute Nachrichten. Einmal im Jahr wird die Schwimmhalle komplett auf den Kopf gestellt. Besonders wichtig, der vorgeschriebene Austausch des Badewassers. Das ist für uns die Gelegenheit, die Becken im leeren Zustand auf mögliche Mängel hin zu prüfen und die Fliesen gründlich zu reinigen. Die Möglichkeit haben wir bei laufendem Betrieb nicht, betont Bauer, die Notwendigkeit der Wartungswochen. Der September wird einige Highlights in der Lutherstadt Wittenberg bieten. So finden auch zum 9. Mal die Wittenberger Freiwilligentage statt. In einem Pressegespräch Anfang August informierte die Lutherstadt Wittenberg über die Veranstaltung.
3: Der September hält in der Lutherstadt Wittenberg zahlreiche Höhepunkte bereit. Dazu gehören auch die bereits zum 9. Mal stattfindenden Wittenberger Freiwilligentage. Im Rahmen eines Pressegesprächs Anfang August informierte der Landkreis Wittenberg über die bevorstehende Veranstaltung und gab erste Einblicke in das Programm. Doch was genau verbirgt sich eigentlich hinter diesen besonderen Tagen?
4: Ja, Freiwilligentage sind Tage, wo Engagierte sich für einen Tag aktiv einbringen können in unsere Gemeinschaft und damit helfen, Projekte durchzuführen. Projekte, die entweder bei gemeinnützigen Vereinen sind oder aber auch in Kitas, in Schulen, bei Seniorenvereinen. Also ganz, ganz unterschiedlich. Immer darauf abgesehen, was auch die Vereine einbringen an Ideen.
3: Die Wittenberger Freiwilligentage finden in diesem Jahr vom 11. bis zum 20. September statt. Das Prinzip ist einfach. Angemeldete Projekte werden vorgestellt, interessierte Freiwillige melden sich und unterstützen bei der Umsetzung. Damit greifen die Freiwilligentage den Gedanken der bundesweit stattfindenden Woche des bürgerschaftlichen Engagements auf. Seit 2018 gibt es diese besondere Veranstaltungsreihe in der Lutherstadt. Seither konnten dank des freiwilligen Einsatzes zahlreiche Projekte erfolgreich umgesetzt und wertvolle Beiträge für die Gemeinschaft geleistet werden.
4: Da gab es schon einige in den vergangenen Jahren. Wir hatten, 52 bzw. 51 Projekte bereits umgesetzt und ganz unterschiedlich. Das fängt an bei Reinigungsarbeiten in Vereinsräumen. Es geht weiter bei Blumengrüßen für Senioren, die gebastelt wurden. Beim NABU stadtweit wurden ganz viele Leseecken eingerichtet. In Kitas beispielsweise wurde auch eine Spielecke eingerichtet von Eltern. Das Thema Wittenberg blüht auf über die Bürgerstiftung ist sicherlich auch bekannt. Auch das hat bei den Freiwilligentagen mit begonnen. Also es ist ganz, ganz unterschiedlich, was man macht. Und es liegt eigentlich an jedem selbst, ob er sich dort auch wirklich mit einbringen kann. Ist auch eine Woche lang. Aber eben das Projekt selbst ist an einem Tag dann.
3: Bei der vergangenen Auflage schafften es 7 Projekte in den Flyer, in dem sich Interessierte über die jeweiligen Vorhaben informieren konnten. Neben den wertvollen Begegnungen, die entstehen, wenn Menschen gemeinsam an einer Sache arbeiten, bieten die Freiwilligentage auch Vereine die Möglichkeit, sich einer breiten Öffentlichkeit vorzustellen. Auf diesem Weg könnten möglicherweise neue Engagierte und Mitglieder gewonnen werden. Noch immer besteht die Möglichkeit, sich für die diesjährigen Freiwilligentage anzumelden und mit einem eigenen Projekt Teil der Aktion zu werden.
4: Also das Einfachste ist sicherlich, wer eine Idee hat als Verein oder als Einrichtung, dass Sie sich bei uns im Nachbarschaftstreff bzw. im Engagementzentrum melden. Sie können gerne auf unsere Homepage gehen. Dort haben wir auch den Anmeldebogen entsprechend hinterlegt. Es wäre super, wenn wir bis zum 21. August die Rückmeldungen haben. Wir helfen auch gern beim Ausfüllen und beraten auch gern, welche Projekte sinnvoll und machbar wären an einem Tag. Und wenn wir dann alle Projekte haben, würden wir diese dann entsprechend auch veröffentlichen. Es gab bisher immer einen Flyer, wo alle Projekte drin sind. Es gibt soziale Medien, wo wir diese veröffentlichen, aber natürlich auch in der Presse.
3: Einige Ideen und Projekte haben sich bereits für die Aktionswoche angemeldet. Dennoch besteht weiterhin die Möglichkeit, Teil der Wittenberger Freiwilligentage zu werden. Über den Nachbarschaftstreff können bis zum 21. August noch Anmeldungen eingereicht werden.
2: Nach den Sommerferien ändert sich auch die Öffnungszeit der Köthener Badewelt wieder. Ab dem 17. August steht die Badelandschaft der Sport- und Freizeitanlage am Ratswall zu folgenden Zeiten zur Verfügung. Montag und Mittwoch von 14 bis 19 Uhr, Freitag von 14 bis 20 Uhr und am Wochenende von 13 bis 19 Uhr. Am Dienstag und Donnerstag ist kein öffentlicher Badebetrieb möglich. An diesen beiden Tagen werden die Becken ausschließlich für das Schulschwimmen sowie den Kursbetrieb und die Aktivitäten der Vereine genutzt. Mit dieser Information sind wir auch schon am Ende unserer Dienstagsausgabe der RBB Aktuell Nachrichten. Wir schauen jetzt auf das Wetter und im Anschluss daran gern noch auf die Meldungen aus der Region und Dessau-Roßlau. Am Mittwoch ab 18 Uhr melden wir uns dann mit aktuellen Meldungen wieder. Bis dahin machen Sie es gut und auf Wiedersehen.
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8: Am Mittwoch zeigt sich die Sonne den ganzen Tag über. Bei maximal 25 Grad und einer Tiefstemperatur von 10 Grad bleibt es ebenfalls trocken und regenfrei. Der Wind bleibt schwach bis mäßig, mit Böen zwischen 12 bis 17 km/h. Damit bleibt es insgesamt freundlich und vor allem trocken.
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11: Sieben Fahrzeuge bei Unfall beteiligt. Die Feuerwehr Dessau-Roßlau wurde am 7. August zu einem Verkehrsunfall mit zunächst gemeldeter, eingeklemmter Person auf die BAB 9 in Fahrtrichtung Berlin alarmiert. Die Unfallstelle befand sich kurz hinter der Auffahrt Dessau-Ost. Bei der ersten Lageerkundung stellten die Einsatzkräfte fest, dass insgesamt sieben Fahrzeuge in den Unfall verwickelt waren. Entgegen der ersten Meldung konnten alle Unfallbeteiligten ihre Fahrzeuge selbstständig verlassen. Zwei Personen mussten medizinisch betreut werden. Eine von ihnen wurde zur weiteren Untersuchung in das städtische Klinikum gebracht. Die Erstversorgung und weitere medizinische Maßnahmen wurden zunächst durch einen zufällig vorbeikommenden Krankentransportwagen aus Wittenberg sowie einem Helfer der ehrenamtlichen Motorradstaffel aus Halle übernommen. Die Feuerwehr beseitigte anschließend herumliegende Fahrzeugteile von der Fahrbahn. Zwei Fahrzeuge wurden für den weiteren Abtransport auf den Standstreifen geschoben. Ein drittes Fahrzeug musste aufgrund eines technischen Defekts auf der Fahrspur verbleiben und wurde durch ein Abschleppunternehmen geborgen. Nach Abschluss der Einsatzmaßnahmen wurde die Unfallstelle für die weiteren Ermittlungen an die Polizei übergeben. Die Berufsfeuerwehr Dessau-Roßlau und die Freiwillige Feuerwehr Dessau-Süd waren vor Ort. Den entstandenen Sachschaden schätzt die Feuerwehr auf rund 32.000 Euro.
3: Choose your beat. Am Samstag, dem 8. August, fand im Rahmen des Bauhaus Sommer 2026 auf dem Dessauer Marktplatz in der Gartenträume-Lounge die Choose your beat Silent Party statt. Von 19 bis 24 Uhr konnten die Besucher mit Kopfhörern zwischen drei Floors und verschiedenen Musikrichtungen wechseln und so ihre ganz persönliche Partynacht gestalten. Für musikalische Vielfalt sorgten Grammophon-DJ Stefan Wute aus Berlin mit Sounds der 1920er Jahre. Entertain-DJ Thorsten Ziegler aus Dessau mit aktuellen Charts und Party-Sounds sowie das DJ-Team des New Kids e.V. mit Techno, House, Hip-Hop und weiteren modernen Beats. Salsa-DJ Chico ergänzte das Programm mit karibischen Rhythmen und sorgte für sommerliches Tanzfeeling. Für zusätzliche Unterhaltung sorgte der Mitmachzirkus Raxli Faxli mit Akrobatik und interaktiven Aktionen. Die Silent Party bot damit einen abwechslungsreichen Sommerabend, bei dem die Gäste selbst entscheiden konnten, welchen Sound sie hören und zu welchen Beats sie tanzen wollten. Das lange Warten hatte für den SV Dessau 05 am 8. August endlich ein Ende. Die neue Verbandsligasaison startete und die Vorfreude auf den Auftakt war bei Mannschaft und Fans gleichermaßen groß. 236 Zuschauer wollten sich den ersten Spieltag nicht entgehen lassen. Zum Saisonauftakt empfing die Mannschaft aus dem Schillerpark den SV 1890 Westerhausen. Für beide Teams war das hier an diesem Samstagmittag klar. Die ersten drei Punkte der neuen Spielzeit sollten auf das eigene Konto wandern. Um 12.30 Uhr wurde die Partie im Stadion am Schillerpark angepfiffen. Geleitet wurde die Begegnung von Marvin Mamula, der die Partie als Schiedsrichter führte. Die ersten Minuten waren geprägt von vorsichtigem Abtasten und der Suche nach der spielerischen Lösung. Dann der SV Dessau 05 mit der ersten Chance, Marcio Pelchen mit dem Ballgewinn und den Drang zum gegnerischen Tor. Im Strafraum der Schuss, Justin Masur blockte aber zur Ecke. Die Bauerstädter blieben in den Anfangsminuten das bestimmende Team. Nach gutem Kombinationsspiel gelang der Ball

0: So, Vjaroslav Biryuk, der ukrainische Routinier mit zu viel Platz auf der rechten Seite, kann unbekümmert flanken. Der Ball fliegt punktgenau auf Ilija Friebe, der zum 1:0 köpft. Der Torschützenkönig der vergangenen Saison mit seinem ersten Saisontreffer nach gerade mal 6 Minuten. In der Folge bleibt der SV Dessau 05 weiter am Drücker. Hier hat Friebe wieder die Chance. Westerhausens Kapitän Justin Habel kann jedoch noch stören. Es folgte ein Einwurf für die Hausherren. Westerhausen kann den Ball klären und leitet sofort einen Konter ein. Simon Afrifa mit dem Tempovorteil wird aber von den Bauhausstädtern optimal gestört. Die Partie verflachte jedoch und nach 22 Minuten gab es die erste Trinkpause. Beide Teams nutzten die Zeit für neue taktische Anweisungen. Profitieren konnten die Gäste, denn kaum war die Trinkpause vorbei, da kombinierte sich Westerhausen gut durch Zentrum. Adriel Ribeiro scheiterte zwar bei seinem ersten Versuch an Schlussmann Nico Becker, sein Kopfball fliegte aber ins Tor der 05er. 1:1. Es schien, als wären die 05er gedanklich noch in der Trinkpause gewesen. In der Folge wurden die Gastgeber wieder aktiver. In der 27. Minute ist es wieder Friebe, der zum Abschluss kommt. Julian Nebe parierte jedoch zur Ecke. Bis zum Halbzeitpfiff gab es noch einige Chancen auf beiden Seiten. Wirklich Kapital schlagen konnte aber keine Mannschaft. Mit 1:1 ging es dann erst einmal in die Halbzeitpause. Die 236 Zuschauer sahen bisher ein ausgeglichenes Spiel. Die ersten Minuten der zweiten Halbzeit waren von zahlreichen kleinen Fouls geprägt, die den Spielfluss immer wieder unterbrachen. Zwar ergaben sich für die 05er einige Standardsituationen aus vielversprechenden Positionen, ein Treffer wollte jedoch zunächst nicht fallen. Auch das lag an einem starken Rückhalt auf Seiten der Gäste. Mit Julian Nebe hatten die Harzer einen sicheren Torhüter zwischen den Pfosten, der seine Mannschaft weiterhin im Spiel hielt. Wir springen in die 60. Spielminute. Ecke für den SV Dessau 05. Westerhausen versuchte zu klären. Paul Wertmann bekommt jedoch eine zweite Chance zu flanken. Die kommt haargenau auf Sören Barabasch, der die erneute Führung erzielt. 2:1. 5 Minuten später der lange Abschlag von Becker. Niklas Miet kann sich durchsetzen und ist auf der rechten Seite durch. Miet passt zu Yves Bratsch, der im 16er zu Fall gebracht wird. 11 Meter. Miet übernahm die Verantwortung und schoss das 3:1. Es folgte die zweite Trinkpause der Partie. Die Gäste aus Westerhausen versuchten wieder ins Spiel zu kommen, aber der SV Dessau 05 war diesmal wacher und ließ keine Chance so wirklich zu. Im Gegenteil sogar. Die Führung beflügelte die Hausherren und in der 78. Spielminute schaffte es der frisch eingewechselte Darwin Hajowski, die Führung mit seinem Tor weiter auszubauen. 4:1 für den SV Dessau 05. Westerhausen auf der anderen Seite erspielte sich zwar auch Chancen, wirklich gefährlich wurde es aber nicht. In der 81. Minute dann Einwurf für die 05er. Bratsch setzte sich gegen zwei Spieler durch und legte auf Friebe ab, der seinen Doppelpack vollendete. 5:1. Und dann wurde auf der Seite der 05er gewechselt. Friebe und Miet verließen den Platz. Neu auf dem Feld waren Kueba, Sonko und Yannick Görsch. Da Friebe sich jedoch zu viel Zeit ließ, durfte Sonko jedoch erst wegen der neuen Auswechselregel bei der nächsten Spielunterbrechung den Platz betreten. Die erfolgte, nachdem im Strafraum Hajowski gefoult wurde und zum zweiten Mal auf Elfmeter entschieden wurde. Pratsch trat an und schoss gegen den Pfosten. Kein Tor für den SV Dessau 05. Und so endete dann auch das erste Pflichtspiel mit einem 5:1-Sieg gegen den SV 1890 Westerhausen. Im Nachgang gab uns Torwarttrainer Daniel Zietsche seinen Eindruck vom gelungenen Saisonauftakt.
1: Ja, das Ergebnis sagt natürlich schon viel aus. Na, wir wollten gut in die Saison starten, das haben wir auf jeden Fall geschafft. Wir wussten aber auch, dass wir mit Westerhausen halt einen sehr, sehr starken Gegner haben. Und auch das hat die erste Halbzeit gezeigt, dass das Ergebnis, auch wenn es am Ende deutlich war, über lange Zeit im Spiel, der Spielverlauf das nicht wiedergegeben hat, weil auch Westerhausen gut im Spiel war. Ich finde schon, dass wir den Ball besser nach vorne gespielt haben, als Westerhausen das gemacht hat. Und zum Ende haben wir uns dann halt auch wirklich belohnt.
0: Die neue Fußballsaison hat begonnen und der SV Dessau 05 ist direkt mit 3 Punkten erfolgreich in die Saison gestartet. Weiter geht's für die Mannschaft aus dem Schillerpark am 14. August mit einem Auswärtsspiel beim Haldensleber SC. Eine Woche später steht bereits die erste Runde des Landespokals Sachsen-Anhalt auf dem Programm. Dann reisen die 05er zum SV Rotation 1950 Aschersleben. Im heimischen Stadion am Schillerpark müssen sich die Fans hingegen noch etwas gedulden. Erst am 29. August darf der SV Dessau 05 wieder vor heimischer Kulisse antreten. Am 3. Spieltag ist dann der CFC Germania 03 zu Gast.
2: Sie sind der Höhepunkt einer 3-jährigen Ausbildung. Die Gesellenstücke der angehenden Tischler. 8 Prüfungsarbeiten sind derzeit im Stadtlabor in der Lutherstadt Wittenberg zu sehen. Die Ausstellung zeigt nicht nur das handwerkliche Können der Nachwuchstischler, sondern soll auch Lust auf eine Ausbildung im Handwerk machen.
3: Jedes Handwerksunternehmen sucht guten Nachwuchs und deswegen ist es wichtig auch zu zeigen, was das Handwerk macht, was man als Tischler macht, was man hier für Dinge lernt, die man dann natürlich sowohl im privaten, aber auch im beruflichen sehr gut nutzen kann.
2: Entstanden sind ganz unterschiedliche Möbelstücke, vom Schreibtisch bis zum aufwendig gestalteten Schrank. Was gebaut wird, entscheiden die Prüflinge selbst. Die Anforderungen an Planung und Umsetzung sind dabei hoch.
4: Wir machen ja im Tischlerhandwerk eine Zwischenprüfung. Das heißt, die Lehrlinge werden getestet oder können sich selber testen, wie weit sie denn sind im praktischen wie im theoretischen Teil. Die Zwischenprüfung hat keine Bewertungsgrundlage. Es ist nur jetzt eine reine Geschichte, dass der Lehrling prüfen kann, was muss ich noch tun. Und dann hat er die Aufgabe, ich sage, diese Kenntnisprüfung zu absolvieren, die Arbeitsprobe zu absolvieren, das ist ein extra Teil, und die Gesellenstücke zu entwerfen und vorzustellen der Prüfungskommission. Und dann werden die ausgewertet und genehmigt. Und dann dürfen die Prüflinge, ich sage, die Gesellenstücke bauen. Und jeder darf bauen, was er möchte. Also irgendwo, da ist nichts vorgegeben. Sie haben wirklich freie Hände in der Gestaltung. Und wenn ich das jetzt hier sehe, die Vielfalt, ich sage irgendwo dort, das sieht man wirklich auch nur einmal. Bei der nächsten Prüfung ist das schon wieder ganz was anderes und wieder was Schönes. Ich war die ganzen Jahrzehnte eigentlich nur begeistert über die Stücke, die, ich sage, dann bei der Prüfung zur Abnahme dastehen. Also es war immer, ich sage, zu 95% sehenswert.
2: Für die Fertigung bleiben den Auszubildenden je nach Werkstück bis zu 100 Arbeitsstunden. Neben Präzision sind dabei vor allem Kreativität und eine gute Planung gefragt.
5: Ich habe einen Schreibtisch gefertigt, der eigentlich Verstaumöglichkeit bietet, vor allem rechts in der Klappe und links im Schubkasten. Vorne habe ich Griffmulden eingefräst, die eine Inlay aus Linoleum haben und oben halt eine Beschichtung auf der Platte mit Linoleum.
2: Mit der Ausstellung möchte die Stadt gemeinsam mit der Tischlerinnung zeigen, welche Möglichkeiten das Handwerk bietet. Denn qualifizierter Nachwuchs wird in den Betrieben weiterhin dringend gesucht. Gleichzeitig erhalten die Besucher einen Einblick in die Vielfalt und Qualität der Tischlerausbildung in der Region.

0: Hallo und herzlich willkommen an diesem Dienstag zu den RBB Aktuellnachrichten. In Wittenberg ereignete sich am 8. August um 14.10 Uhr in der Dobschützstraße ein schwerer Verkehrsunfall. Der 37-jährige Fahrer eines Mitsubishis beabsichtigte auszuparken, übersah dabei den 56-jährigen Fahrer einer Harley-Davidson und stieß mit diesem zusammen. An beiden Fahrzeugen entstand erheblicher Sachschaden in Höhe von insgesamt ca. 30.000 Euro. Der 56-jährige Motorradfahrer wurde mit einem Rettungshubschrauber in ein Krankenhaus eingeliefert. Der Salzlandkreis investiert weiter in seine Verkehrsinfrastruktur. Zwischen Schackental und Giersleben wird ein rund 1 Kilometer langer Abschnitt der Kreisstraße 1373 grundhaft ausgebaut. Nach langer Planung erfolgte nun der symbolische Spatenstich. Die Baukosten liegen bei rund 1,4 Millionen Euro.
1: Bagger stehen bereit. Die ersten Markierungen sind gesetzt. Was viele Autofahrer seit Jahren fordern, wird jetzt umgesetzt. Der Abschnitt der Kreisstraße 1373 hinter Schackental in Richtung Giersleben wird grundhaft erneuert. Geplant ist der Ausbau eines rund 1000 Meter langen Straßenabschnittes. Die neue Fahrbahn erhält eine Breite von 6 Metern. Zusätzlich entstehen 2 Durchlässe, damit Regenwasser künftig besser abgeleitet werden kann. Für den Salzlandkreis ist die Baumaßnahme mehr als eine reine Straßensanierung. Sie schließt eine wichtige Lücke im Kreisstraßennetz und verbessert die Verbindung zwischen der Landstraße 72 und der Kreisstraße 1372. Insgesamt investiert der Landkreis einschließlich Planung rund 1,4 Millionen Euro. Der Ausbau gehört zu den Projekten, die auf der Prioritätsliste des Salzlandkreises stehen und schrittweise umgesetzt werden.
2: Diese Baumaßnahme im letzten Abschnitt hat ziemlich genau 1000 Meter Baulänge. Wir werden einen Querschnitt mit 6,5 Meter Deckenbreite herstellen. Auf Bauseits linker Seite, aufgrund der angrenzenden, weiter ansteigenden Feldflur, gibt es fast durchgehend eine entsprechende Mulde, wo Wasser entsprechend aufgefangen wird und durch 2 Durchlässe schadlos auf die tiefer liegende Seite abgeleitet wird. Die Baumaßnahme ist eine klassische Asphaltbaumaßnahme mit einem dreischichtigen Asphaltaufbau, also einer Tragschicht, einer Binderschicht und einer Deckschicht auf ungebundenen Schotterschichten. Die Besonderheit ist unser technisches Nebenangebot. Aufgrund ungünstiger Baugrundverhältnisse sollte hier eigentlich ein Bodenaustausch von 30 cm Stärke auf der gesamten Baustrecke erfolgen. Das wird jetzt nicht so stattfinden, sondern wir werden den anstehenden Baugrund mit entsprechendem Bindemitteleinsatz so verbessern, dass dieser Baugrund tragfähig wird. Und damit gibt es doch erhebliche Masseneinsparungen, also sowohl was Transporte als auch was Entsorgung betrifft, auf der einen, aber auch Minimierung des Einsatzes von Schotterschichten auf der anderen Seite.
1: Mit dem symbolischen Spatenstich beginnt nun die Bauphase. Vertreter des Landkreises, der Planungsfirma, des Bauunternehmens sowie Aschersleben's Oberbürgermeister Steffen Amme gaben gemeinsam den offiziellen Startschuss. Die Arbeiten sollen die Straße dauerhaft leistungsfähiger machen und gleichzeitig die Verkehrssicherheit erhöhen. Vor allem für Pendler, landwirtschaftliche Betriebe und Anwohner bedeutet der Ausbau künftig kürzere und komfortablere Wege.
3: Ja, wir befinden uns zwischen den Ortschaften Schackental und Giersleben und ich freue mich ganz besonders in meiner Funktion als Oberbürgermeister der Stadt Aschersleben, dass wir hier heute den Spatenstich vollziehen konnten für den grundhaften Ausbau der Kreisstraße.

0: Straße. Es ist der dritte und letzte Bauabschnitt und wir befinden uns ja im ländlichen Raum. Und für einen lebendigen ländlichen Raum, für lebendige Ortschaften ist die Thematik der Infrastruktur ein ganz wesentlicher Baustein. Und ich freue mich, dass wir diesen Baustein hier heute mit dem symbolischen Spatenstich dann auch in Angriff nehmen können. Nicht nur ein wichtiger Baustein für die Bürgerinnen und Bürger aus den Ortschaften, sondern natürlich auch für Unternehmen, für die Landwirte. Und von daher bin ich sehr froh, dass wir diesen Spatenstich hier heute vollziehen konnten. Ich wünsche der Baumaßnahme einen guten Verlauf, dass wir im zeitlichen Rahmen bleiben. Und ich bin guter Hoffnung, dass mit der Baufirma, die wir gewinnen konnten, auch das realisieren können, dass wir dann nach geringer Bauzeit hier auch die Straße dann wieder freigeben können.
1: Mit dem Ausbau der K1373 setzt der Salzlandkreis seine Strategie fort, das Kreisstraßennetz Stück für Stück zu modernisieren. Für die Region bedeutet das langfristig bessere Verkehrsbedingungen und eine Investition, die weit über die eigentliche Bauzeit hinaus Wirkung zeigen soll.
2: Das Team der Infraservice Sachsen-Anhalt GmbH ist zurück. Ab Montag, dem 17. August, hat die Schwimmhalle Gräfenhainichen wieder geöffnet. Parallel zum Schulstart nach den Sommerferien. Wir haben die vergangenen Wochen vor allem für die Wartung der technischen Anlage, kleinere Reparaturen und den Großputz genutzt. Nun freuen wir uns wieder, für die Gäste da zu sein, sagt Nancy Bauer, die Leiterin der Schwimmhalle. Nicht zuletzt für die Grundschulen der Region, die Anlage in der Lindenallee 11 für den Schwimmunterricht nutzen, sind das gute Nachrichten. Einmal im Jahr wird die Schwimmhalle komplett auf den Kopf gestellt. Besonders wichtig, der vorgeschriebene Austausch des Badewassers. Das ist für uns die Gelegenheit, die Becken im leeren Zustand auf mögliche Mängel hin zu prüfen und die Fliesen gründlich zu reinigen. Die Möglichkeit haben wir bei laufendem Betrieb nicht, betont Bauer, die Notwendigkeit der Wartungswochen. Der September wird einige Highlights in der Lutherstadt Wittenberg bieten. So finden auch zum 9. Mal die Wittenberger Freiwilligentage statt. In einem Pressegespräch Anfang August informierte die Lutherstadt Wittenberg über die Veranstaltung.
3: Der September hält in der Lutherstadt Wittenberg zahlreiche Höhepunkte bereit. Dazu gehören auch die bereits zum 9. Mal stattfindenden Wittenberger Freiwilligentage. Im Rahmen eines Pressegesprächs Anfang August informierte der Landkreis Wittenberg über die bevorstehende Veranstaltung und gab erste Einblicke in das Programm. Doch was genau verbirgt sich eigentlich hinter diesen besonderen Tagen?
4: Ja, Freiwilligentage sind Tage, wo Engagierte sich für einen Tag aktiv einbringen können in unsere Gemeinschaft und damit helfen, Projekte durchzuführen. Projekte, die entweder bei gemeinnützigen Vereinen sind oder aber auch in Kitas, in Schulen, bei Seniorenvereinen. Also ganz, ganz unterschiedlich. Immer darauf abgesehen, was auch die Vereine einbringen an Ideen.
3: Die Wittenberger Freiwilligentage finden in diesem Jahr vom 11. bis zum 20. September statt. Das Prinzip ist einfach. Angemeldete Projekte werden vorgestellt, interessierte Freiwillige melden sich und unterstützen bei der Umsetzung. Damit greifen die Freiwilligentage den Gedanken der bundesweit stattfindenden Woche des bürgerschaftlichen Engagements auf. Seit 2018 gibt es diese besondere Veranstaltungsreihe in der Lutherstadt. Seither konnten dank des freiwilligen Einsatzes zahlreiche Projekte erfolgreich umgesetzt und wertvolle Beiträge für die Gemeinschaft geleistet werden.
4: Da gab es schon einige in den vergangenen Jahren. Wir hatten, ich muss mal schnell gucken, 52 bzw. 51 Projekte bereits umgesetzt und ganz unterschiedlich. Das fängt an bei Reinigungsarbeiten in Vereinsräumen. Es geht weiter bei Blumengrüßen für Senioren, die gebastelt wurden. Beim NABU Stadtwald wurden ganz viele Leseecken eingerichtet. In Kitas beispielsweise wurde auch eine Spielecke eingerichtet von Eltern. Das Thema Wittenberg blüht auf über die Bürgerstiftung ist sicherlich auch bekannt. Auch das hat bei den Freiwilligentagen mit begonnen. Also es ist ganz, ganz unterschiedlich, was man macht. Und es liegt eigentlich an jedem selbst, ob er sich dort auch wirklich mit einbringen kann. Ist auch eine Woche lang, aber eben das Projekt selbst ist an einem

0: Also das Einfachste ist sicherlich, wer eine Idee hat als Verein oder als Einrichtung, dass sie sich bei uns im Nachbarschaftstreff bzw. im Engagementzentrum melden. Sie können gerne auf unsere Homepage gehen. Dort haben wir auch den Anmeldebogen entsprechend hinterlegt. Es wäre super, wenn wir bis zum 21. August die Rückmeldungen haben. Wir helfen auch gern beim Ausfüllen und beraten auch gern, welche Projekte sinnvoll und machbar wären an einem Tag. Und wenn wir dann alle Projekte haben, würden wir diese dann entsprechend auch veröffentlichen. Es gab bisher immer einen Flyer, wo alle Projekte drin sind. Es gibt soziale Medien, wo wir diese veröffentlichen, aber natürlich auch in der Presse.
1: Einige Ideen und Projekte haben sich bereits für die Aktionswoche angemeldet. Dennoch besteht weiterhin die Möglichkeit, Teil der Wittenberger Freiwilligentage zu werden. Über den Nachbarschaftstreff können bis zum 21. August noch Anmeldungen eingereicht werden.
2: Nach den Sommerferien ändert sich auch die Öffnungszeit der Köthener Badewelt wieder. Ab dem 17. August steht die Badelandschaft der Sport- und Freizeitanlage am Ratswall zu folgenden Zeiten zur Verfügung: Montag und Mittwoch von 14 bis 19 Uhr, Freitag von 14 bis 20 Uhr und am Wochenende von 13 bis 19 Uhr. Am Dienstag und Donnerstag ist kein öffentlicher Badebetrieb möglich. An diesen beiden Tagen werden die Becken ausschließlich für das Schulschwimmen sowie den Kursbetrieb und die Aktivitäten der Vereine genutzt. Mit dieser Information sind wir auch schon am Ende unserer Dienstagsausgabe der RBB Aktuell Nachrichten. Wir schauen jetzt auf das Wetter und im Anschluss daran gern noch auf die Meldungen aus der Region und Dessau-Roßlau. Am Mittwoch ab 18 Uhr melden wir uns dann mit aktuellen Meldungen wieder. Bis dahin machen Sie es gut und auf Wiedersehen.
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6: Am Mittwoch zeigt sich die Sonne den ganzen Tag über. Bei maximal 25 Grad und einer Tiefstemperatur von 10 Grad bleibt es ebenfalls trocken und regenfrei. Der Wind bleibt schwach bis mäßig, mit Böen zwischen 12 bis 17 km/h. Damit bleibt es insgesamt freundlich und vor allem trocken.
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1: Sieben Fahrzeuge bei Unfall beteiligt. Die Feuerwehr Dessau-Roßlau wurde am 7. August zu einem Verkehrsunfall mit zunächst gemeldeter, eingeklemmter Person auf die BAB 9 in Fahrtrichtung Berlin alarmiert. Die Unfallstelle befand sich kurz hinter der Auffahrt Dessau-Ost. Bei der ersten Lageerkundung stellten die Einsatzkräfte fest, dass insgesamt sieben Fahrzeuge in den Unfall verwickelt waren. Entgegen der ersten Meldung konnten alle Unfallbeteiligten ihre Fahrzeuge selbstständig verlassen. Zwei Personen mussten medizinisch betreut werden. Eine von ihnen wurde zur weiteren Untersuchung in das städtische Klinikum gebracht. Die Erstversorgung und weitere medizinische Maßnahmen wurden zunächst durch einen zufällig vorbeikommenden Krankentransportwagen aus Wittenberg sowie einem Helfer der ehrenamtlichen Motorradstaffel aus Halle übernommen. Die Feuerwehr beseitigte anschließend herumliegende Fahrzeugteile von der Fahrbahn. Zwei Fahrzeuge wurden für den weiteren Abtransport auf den Standstreifen geschoben. Ein drittes Fahrzeug musste aufgrund eines technischen Defekts auf der Fahrspur verbleiben und wurde durch ein Abschleppunternehmen geborgen. Nach Abschluss der Einsatzmaßnahmen wurde die Unfallstelle für die weiteren Ermittlungen an die Polizei übergeben. Die Berufsfeuerwehr Dessau-Roßlau und die Freiwillige Feuerwehr Dessau-Süd waren vor Ort. Den entstandenen Sachschaden schätzt die Feuerwehr auf rund 32.000 Euro.
2: Choose your beat.
3: Am Samstag, dem 8. August, fand im Rahmen des Bauhaus Sommer 2026 auf den Dessauer Marktplatz in der Gartenträume-Lounge die Choose Your Beat Silent Party statt. Von 19 bis 24 Uhr konnten die Besucher mit Kopfhörern zwischen drei Floors und verschiedenen Musikrichtungen wechseln und so ihre ganz persönliche Partynacht gestalten. Für musikalische Vielfalt sorgten Grammophon-DJ Stefan Wuthe aus Berlin mit Sounds der 1920er Jahre. Entertain-DJ Thorsten Ziegler aus Dessau mit aktuellen Charts und Party-Sounds sowie das DJ-Team des New Kids e.V. mit Techno, House, Hip-Hop und weiteren modernen Beats. Salsa-DJ Chico ergänzte das Programm mit karibischen Rhythmen und sorgte für sommerliches Tanzfeeling. Für zusätzliche Unterhaltung sorgte der Mitmachzirkus Raxli Faxli mit Akrobatik und interaktiven Aktionen. Die Silent Party bot damit einen abwechslungsreichen Sommerabend, bei dem die Gäste selbst entscheiden konnten, welchen Sound sie hören und zu welchen Beats sie tanzen wollten. Das lange Warten hatte für den SV Dessau 05 am 8. August endlich ein Ende. Die neue Verbandsligasaison startete und die Vorfreude auf den Auftakt war bei Mannschaft und Fans gleichermaßen groß. 236 Zuschauer wollten sich den ersten Spieltag nicht entgehen lassen. Zum Saisonauftakt empfing die Mannschaft aus dem Schillerpark den SV 1890 Westerhausen. Für beide Teams war das hier an diesem Samstagmittag klar. Die ersten drei Punkte der neuen Spielzeit sollten auf das eigene Konto wandern. Um 12.30 Uhr wurde die Partie im Stadion am Schillerpark angepfiffen. Geleitet wurde die Begegnung von Marvin Mamula, der die Partie als Schiedsrichter führte. Die ersten Minuten waren geprägt von vorsichtigem Abtasten und der Suche nach der spielerischen Lösung. Dann der SV Dessau 05 mit der ersten Chance, Marcio Pelchen mit dem Ballgewinn und den Drang zum gegnerischen Tor. Im Strafraum der Schuss, Justin Masur blockte aber zur Ecke. Die Bauerstädter blieben in den Anfangsminuten das bestimmende Team. Nach gutem Kombinationsspiel gelang der Ball zu Vyacheslav Biryuk. Der ukrainische Routinier mit zu viel Platz auf der rechten Seite kann unbekümmert flanken. Der Ball fliegt punktgenau auf Elia Friebe, der zum 1:0 köpft. Der Torschützenkönig der vergangenen Saison mit seinem ersten Saisontreffer nach gerade mal 6 Minuten. In der Folge bleibt der SV Dessau 05 weiter am Drücker. Hier hat Friebe wieder die Chance. Westerhausens Kapitän Justin Habel kann jedoch noch stören. Es folgte ein Einwurf für die Hausherren.

0: Westerhausen kann den Ball klären und leitet sofort einen Konter ein. Simon Afrifa mit dem Tempovorteil wird aber von den Bauhausstädtern optimal gestört. Die Partie verflachte jedoch und nach 22 Minuten gab es die erste Trinkpause. Beide Teams nutzten die Zeit für neue taktische Anweisungen. Profitieren konnten die Gäste, denn kaum war die Trinkpause vorbei, da kombinierte sich Westerhausen gut durch Zentrum. Adriel Ribeiro scheiterte zwar bei seinem ersten Versuch an Schlussmann Nico Becker, sein Kopfball fliegte aber ins Tor der 05er. 1:1. Es schien, als wären die 05er gedanklich noch in der Trinkpause gewesen. In der Folge wurden die Gastgeber wieder aktiver. In der 27. Minute ist es wieder Friebe, der zum Abschluss kommt. Julian Nebe parierte jedoch zur Ecke. Bis zum Halbzeitpfiff gab es noch einige Chancen auf beiden Seiten. Wirklich Kapital schlagen konnte aber keine Mannschaft. Mit 1:1 ging es dann erst einmal in die Halbzeitpause. Die 236 Zuschauer sahen bisher ein ausgeglichenes Spiel. Die ersten Minuten der zweiten Halbzeit waren von zahlreichen kleinen Fouls geprägt, die den Spielfluss immer wieder unterbrachen. Zwar ergaben sich für die 05er einige Standardsituationen aus vielversprechenden Positionen, ein Treffer wollte jedoch zunächst nicht fallen. Auch das lag an einem starken Rückhalt auf Seiten der Gäste. Mit Julian Nebe hatten die Harzer einen sicheren Torhüter zwischen den Pfosten, der seine Mannschaft weiterhin im Spiel hielt. Wir springen in die 60. Spielminute. Ecke für den SV Dessau 05. Westerhausen versuchte zu klären, Paul Wertmann bekommt jedoch eine zweite Chance zu flanken. Die kommt haargenau auf Sören Barabasch, der die erneute Führung erzielt. 2:1. 5 Minuten später der lange Abschlag von Becker. Niklas Miet kann sich durchsetzen und ist auf der rechten Seite durch. Miet passt zu Yves Bratsch, der im 16er zu Fall gebracht wird. 11 Meter. Miet übernahm die Verantwortung und schoss das 3:1. Es folgte die zweite Trinkpause der Partie. Die Gäste aus Westerhausen versuchten wieder ins Spiel zu kommen, aber der SV Dessau 05 war diesmal wacher und ließ keine Chance so wirklich zu. Im Gegenteil sogar. Die Führung beflügelte die Hausherren und in der 78. Spielminute schaffte es der frisch eingewechselte Darwin Hajowski, die Führung mit seinem Tor weiter auszubauen. 4:1 für den SV Dessau 05. Westerhausen auf der anderen Seite erspielte sich zwar auch Chancen, wirklich gefährlich wurde es aber nicht. In der 81. Minute dann Einwurf für die 05er. Bratsch setzte sich gegen zwei Spieler durch und legte auf Friebe ab, der seinen Doppelpack vollendete. 5:1. Und dann wurde auf der Seite der 05er gewechselt. Friebe und Miet verließen den Platz. Neu auf dem Feld waren Kueba, Sonko und Yannick Görsch. Da Friebe sich jedoch zu viel Zeit ließ, durfte Sonko jedoch erst wegen der neuen Auswechselregel bei der nächsten Spielunterbrechung den Platz betreten. Die erfolgte, nachdem im Strafraum Hajowski gefoult wurde und zum zweiten Mal auf Elfmeter entschieden wurde. Pratsch trat an und schoss gegen den Pfosten. Kein Tor für den SV Dessau 05. Und so endete dann auch das erste Pflichtspiel mit einem 5:1-Sieg gegen den SV 1890 Westerhausen. Im Nachgang gab uns Torwarttrainer Daniel Zietsche seinen Eindruck vom gelungenen Saisonauftakt.
1: Ja, das Ergebnis sagt natürlich schon viel aus. Na, wir wollten gut in die Saison starten, das haben wir auf jeden Fall geschafft. Wir wussten aber auch, dass wir mit Westerhausen halt einen sehr, sehr starken Gegner haben. Und auch das hat die erste Halbzeit gezeigt, dass das Ergebnis, auch wenn es am Ende deutlich war, über lange Zeit im Spiel der Spielverlauf das nicht wiedergegeben hat, weil auch Westerhausen gut im Spiel war. Ich finde schon, dass wir den Ball besser nach vorne gespielt haben, als Westerhausen das gemacht hat. Und zum Ende haben wir uns dann halt auch wirklich belohnt.
0: Die neue Fußballsaison hat begonnen und der SV Dessau 05

0: ist direkt mit 3 Punkten erfolgreich in die Saison gestartet. Weiter geht's für die Mannschaft aus dem Schillerpark am 14. August mit einem Auswärtsspiel beim Haldensleber SC. Eine Woche später steht bereits die erste Runde des Landespokals Sachsen-Anhalt auf dem Programm. Dann reisen die 05er zum SV Rotation 1950 Aschersleben. Im heimischen Stadion am Schillerpark müssen sich die Fans hingegen noch etwas gedulden. Erst am 29. August darf der SV Dessau 05 wieder vor heimischer Kulisse antreten. Am dritten Spieltag ist dann der CFC Germania 03 zu Gast.
1: Sie sind der Höhepunkt einer 3-jährigen Ausbildung, die Gesellenstücke der angehenden Tischler. 8 Prüfungsarbeiten sind derzeit im Stadtlabor in der Lutherstadt Wittenberg zu sehen. Die Ausstellung zeigt nicht nur das handwerkliche Können der Nachwuchstischler, sondern soll auch Lust auf eine Ausbildung im Handwerk machen.
2: Jedes Handwerksunternehmen sucht guten Nachwuchs und deswegen ist es wichtig auch zu zeigen, was das Handwerk macht, was man als Tischler macht, was man hier für Dinge lernt, die man dann natürlich sowohl im privaten, aber auch im beruflichen sehr gut nutzen kann.
1: Entstanden sind ganz unterschiedliche Möbelstücke, vom Schreibtisch bis zum aufwendig gestalteten Schrank. Was gebaut wird, entscheiden die Prüflinge selbst. Die Anforderungen an Planung und Umsetzung sind dabei hoch.
3: Wir machen ja im Tischlerhandwerk eine Zwischenprüfung. Das heißt, die Lehrlinge werden getestet oder können sich selber testen, wie weit sie denn sind im praktischen wie im theoretischen Teil. Die Zwischenprüfung hat keine Bewertungsgrundlage. Es ist nur jetzt eine reine Geschichte, dass der Lehrling prüfen kann, was muss ich noch tun. Und dann hat er die Aufgabe, ich sage, diese Kenntnisprüfung zu absolvieren, die Arbeitsprobe zu absolvieren, das ist ein extra Teil, und die Gesellenstücke zu entwerfen und vorzustellen der Prüfungskommission. Und dann werden die ausgewertet und genehmigt. Und dann dürfen die Prüflinge, ich sage, die Gesellenstücke bauen. Und jeder darf bauen, was er möchte. Also irgendwo, da ist nichts vorgegeben. Sie haben wirklich freie Hände in der Gestaltung. Und wenn ich das jetzt hier sehe, die Vielfalt, ich sage irgendwo dort, das sieht man wirklich auch nur einmal. Bei der nächsten Prüfung ist das schon da ganz was anderes und wieder was Schönes. Ich war die ganzen Jahrzehnte eigentlich nur begeistert über die Stücke, die, ich sage, dann bei der Prüfung zur Abnahme dastehen. Also es war immer, ich sage, zu 95% sehenswert.
1: Für die Fertigung bleiben den Auszubildenden je nach Werkstück bis zu 100 Arbeitsstunden. Neben Präzision sind dabei vor allem Kreativität und eine gute Planung gefragt.
4: Ich habe einen Schreibtisch gefertigt, der eigentlich Verstaumöglichkeit bietet, vor allem rechts in der Klappe und links im Schubkasten. Vorne habe ich Griffmulden eingefräst, die eine Inlay aus Linoleum haben und oben halt eine Beschichtung auf der Platte mit Linoleum.
1: Mit der Ausstellung möchte die Stadt gemeinsam mit der Tischlerinnung zeigen, welche Möglichkeiten das Handwerk bietet. Denn qualifizierter Nachwuchs wird in den Betrieben weiterhin dringend gesucht. Gleichzeitig erhalten die Besucher einen Einblick in die Vielfalt und Qualität der Tischlerausbildung in der Region.

0: Hallo und herzlich willkommen an diesem Dienstag zu den RBB Aktuellnachrichten. In Wittenberg ereignete sich am 8. August um 14.10 Uhr in der Dobschützstraße ein schwerer Verkehrsunfall. Der 37-jährige Fahrer eines Mitsubishis beabsichtigte auszuparken, übersah dabei den 56-jährigen Fahrer einer Harley-Davidson und stieß mit diesem zusammen. An beiden Fahrzeugen entstand erheblicher Sachschaden in Höhe von insgesamt ca. 30.000 Euro. Der 56-jährige Motorradfahrer wurde mit einem Rettungshubschrauber in ein Krankenhaus eingeliefert. Der Salzlandkreis investiert weiter in seine Verkehrsinfrastruktur. Zwischen Schackental und Giersleben wird ein rund 1 Kilometer langer Abschnitt der Kreisstraße 1373 grundhaft ausgebaut. Nach langer Planung erfolgte nun der symbolische Spatenstich. Die Baukosten liegen bei rund 1,4 Millionen Euro.
1: Bagger stehen bereit. Die ersten Markierungen sind gesetzt. Was viele Autofahrer seit Jahren fordern, wird jetzt umgesetzt. Der Abschnitt der Kreisstraße 1373 hinter Schackental in Richtung Giersleben wird grundhaft erneuert. Geplant ist der Ausbau eines rund 1000 Meter langen Straßenabschnittes. Die neue Fahrbahn erhält eine Breite von 6 Metern. Zusätzlich entstehen 2 Durchlässe, damit Regenwasser künftig besser abgeleitet werden kann. Für den Salzlandkreis ist die Baumaßnahme mehr als eine reine Straßensanierung. Sie schließt eine wichtige Lücke im Kreisstraßennetz und verbessert die Verbindung zwischen der Landstraße 72 und der Kreisstraße 1372. Insgesamt investiert der Landkreis einschließlich Planung rund 1,4 Millionen Euro. Der Ausbau gehört zu den Projekten, die auf der Prioritätsliste des Salzlandkreises stehen und schrittweise umgesetzt werden.
2: Diese Baumaßnahme im letzten Abschnitt hat ziemlich genau 1000 Meter Baulänge. Wir werden einen Querschnitt mit 6,5 Meter Deckenbreite herstellen. Auf Bauseits linker Seite, aufgrund der angrenzenden, weiter ansteigenden Feldflur, gibt es fast durchgehend eine entsprechende Mulde, wo Wasser entsprechend aufgefangen wird und durch 2 Durchlässe schadlos auf die tiefer liegende Seite abgeleitet wird. Die Baumaßnahme ist eine klassische Asphaltbaumaßnahme mit einem dreischichtigen Asphaltaufbau, also einer Tragschicht, einer Binderschicht und einer Deckschicht auf ungebundenen Schotterschichten. Die Besonderheit ist unser technisches Nebenangebot. Aufgrund ungünstiger Baugrundverhältnisse sollte hier eigentlich ein Bodenaustausch von 30 cm Stärke auf der gesamten Baustrecke erfolgen. Das wird jetzt nicht so stattfinden, sondern wir werden den anstehenden Baugrund mit entsprechendem Bindemitteleinsatz so verbessern, dass dieser Baugrund tragfähig wird. Und damit gibt es doch erhebliche Masseneinsparungen, also sowohl was Transporte als auch was Entsorgung betrifft auf der einen, aber auch Minimierung des Einsatzes von Schotterschichten auf der anderen Seite.
1: Mit dem symbolischen Spatenstich beginnt nun die Bauphase. Vertreter des Landkreises, der Planungsfirma, des Bauunternehmens sowie Aschersleben's Oberbürgermeister Steffen Amme gaben gemeinsam den offiziellen Startschuss. Die Arbeiten sollen die Straße dauerhaft leistungsfähiger machen und gleichzeitig die Verkehrssicherheit erhöhen. Vor allem für Pendler, landwirtschaftliche Betriebe und Anwohner bedeutet der Ausbau künftig kürzere und komfortablere Wege.
3: Ja, wir befinden uns zwischen den Ortschaften Schackental und Giersleben und ich freue mich ganz besonders in meiner Funktion als Oberbürgermeister der Stadt Aschersleben, dass wir hier heute den Spatenstich vollziehen konnten für den grundhaften Ausbau der Kreisstraße. Es ist der 3. und letzte Bauabschnitt und wir befinden uns ja im ländlichen Raum und für einen lebendigen ländlichen Raum, für lebendige Ortschaften ist die Thematik der Infrastruktur ein ganz wesentlicher Baustein und ich freue mich, dass wir diesen Baustein hier heute mit dem symbolischen Spatenstich dann auch in Angriff nehmen können. Nicht nur ein wichtiger Baustein für die Bürgerinnen und Bürger aus den Ortschaften, sondern natürlich auch für Unternehmen, für die Landwirte und von daher bin ich sehr froh, dass wir diesen Spatenstich hier heute vollziehen konnten. Ich wünsche der Baumaßnahme einen guten Verlauf, dass wir im zeitlichen Rahmen bleiben Und ich bin guter Hoffnung, dass mit der Baufirma, die wir gewinnen konnten, auch das realisieren können, dass wir dann nach geringer Bauzeit hier auch die Straße dann wieder freigeben können.
1: Mit dem Ausbau der K1373 setzt der Salzlandkreis seine Strategie fort, das Kreisstraßennetz Stück für Stück zu modernisieren. Für die Region bedeutet das langfristig bessere Verkehrsbedingungen und eine Investition, die weit über die eigentliche Bauzeit hinaus Wirkung zeigen soll.
0: Das Team der Infraservice Sachsen-Anhalt GmbH ist zurück. Ab Montag, dem 17. August, hat die Schwimmhalle Gräfenhainichen wieder geöffnet, parallel zum Schulstart nach den Sommerferien. Wir haben die vergangenen Wochen vor allem für die Wartung der technischen Anlage, kleinere Reparaturen und den Großputz genutzt. Nun freuen wir uns wieder, für die Gäste da zu sein, sagt Nancy Bauer, die Leiterin der Schwimmhalle. Nicht zuletzt für die Grundschulen der Region, die Anlage in der Lindenallee 11 für den Schwimmunterricht nutzen, sind das gute Nachrichten. Einmal im Jahr wird die Schwimmhalle komplett auf den Kopf gestellt. Besonders wichtig, der vorgeschriebene Austausch des Badewassers. Das ist für uns die Gelegenheit, die Becken im leeren Zustand auf mögliche Mängel hin zu prüfen und die Fliesen gründlich zu reinigen. Die Möglichkeit haben wir bei laufendem Betrieb nicht, betont Bauer die Notwendigkeit der Wartungswochen. Der September wird einige Highlights in der Lutherstadt Wittenberg bieten. So finden auch zum 9. Mal die Wittenberger Freiwilligentage statt. In einem Pressegespräch Anfang August informierte die Lutherstadt Wittenberg über die Veranstaltung.
4: Der September hält in der Lutherstadt Wittenberg zahlreiche Höhepunkte bereit. Dazu gehören auch die bereits zum 9. Mal stattfindenden Wittenberger Freiwilligentage. Im Rahmen eines Pressegesprächs Anfang August informierte der Landkreis Wittenberg über die bevorstehende Veranstaltung und gab erste Einblicke in das Programm. Doch was genau verbirgt sich eigentlich hinter diesen besonderen Tagen?
5: Ja, Freiwilligentage sind Tage, wo Engagierte sich für einen Tag aktiv einbringen können in unsere Gemeinschaft und damit helfen, Projekte durchzuführen. Projekte, die entweder bei gemeinnützigen Vereinen sind oder aber auch in Kitas, in Schulen, bei Seniorenvereinen. Also ganz, ganz unterschiedlich. Immer darauf abgesehen, was auch die Vereine einbringen an Ideen.
4: Die Wittenberger Freiwilligentage finden in diesem Jahr vom 11. bis zum 20. September statt. Das Prinzip ist einfach. Angemeldete Projekte werden vorgestellt, interessierte Freiwillige melden sich und unterstützen bei der Umsetzung. Damit greifen die Freiwilligentage den Gedanken der bundesweit stattfindenden Woche des bürgerschaftlichen Engagements auf. Seit 2018 gibt es diese besondere Veranstaltungsreihe in der Lutherstadt. Seither konnten dank des freiwilligen Einsatzes zahlreiche Projekte erfolgreich umgesetzt und wertvolle Beiträge für die Gemeinschaft geleistet werden.
5: Da gab es schon einige in den vergangenen Jahren. Wir hatten, ich muss mal schnell gucken, 52 bzw. 51 Projekte bereits umgesetzt und ganz unterschiedlich. Das fängt an bei Reinigungsarbeiten in Vereinsräumen. Es geht weiter bei Blumengrüßen für Senioren, die gebastelt wurden. Beim NABU Stadtwald wurden ganz viele Leseecken eingerichtet. In Kitas beispielsweise wurde auch eine Spielecke eingerichtet von Eltern. Das Thema Wittenberg blüht auf über die Bürgerstiftung ist sicherlich auch bekannt. Auch das hat bei den Freiwilligentagen mit begonnen. Also es ist ganz, ganz unterschiedlich, was man macht. Und es liegt eigentlich an jedem selbst, ob er sich dort auch wirklich mit einbringen kann. Ist auch eine Woche lang, aber eben das Projekt selbst ist an einem Tag dann.
4: Bei der vergangenen Auflage schafften es 7 Projekte in den Flyer, in dem sich Interessierte über die jeweiligen Vorhaben informieren konnten. Neben den wertvollen Begegnungen, die entstehen, wenn Menschen gemeinsam an einer Sache arbeiten, bieten die Freiwilligentage auch Vereine die Möglichkeit, sich einer breiten Öffentlichkeit vorzustellen. Auf diesem Weg könnten möglicherweise neue Engagierte und Mitglieder gewonnen werden. Noch immer besteht die Möglichkeit, sich für die diesjährigen Freiwilligentage anzumelden und mit einem eigenen Projekt Teil der Aktion zu werden.
5: Also das Einfachste ist sicherlich, wer eine Idee hat als Verein oder als Einrichtung, dass Sie sich bei uns im Nachbarschaftstreff bzw. im Engagementzentrum melden. Sie können gerne auf unsere Homepage gehen. Dort haben wir auch den Anmeldebogen entsprechend hinterlegt. Es wäre super, wenn wir bis zum 21. August die Rückmeldungen haben. Wir helfen auch gern beim Ausfüllen und beraten auch gern, welche Projekte sinnvoll und machbar wären an einem Tag. Und wenn wir dann alle Projekte haben, würden wir diese dann entsprechend auch veröffentlichen. Es gab bisher immer einen Flyer, wo alle Projekte drin sind. Es gibt soziale Medien, wo wir diese veröffentlichen, aber natürlich auch in der Presse.
4: Einige Ideen und Projekte haben sich bereits für die Aktionswoche angemeldet. Dennoch besteht weiterhin die Möglichkeit, Teil der Wittenberger Freiwilligentage zu werden. Über den Nachbarschaftstreff können bis zum 21. August noch Anmeldungen eingereicht werden.
0: Nach den Sommerferien ändert sich auch die Öffnungszeit der Köthener Badewelt wieder. Ab dem 17. August steht die Badelandschaft der Sport- und Freizeitanlage am Ratswald zu folgenden Zeiten zur Verfügung. Montag und Mittwoch von 14 bis 19 Uhr, Freitag von 14 bis 20 Uhr und am Wochenende von 13 bis 19 Uhr. Am Dienstag und Donnerstag ist kein öffentlicher Badebetrieb möglich. An diesen beiden Tagen werden die Becken ausschließlich für das Schulschwimmen sowie den Kursbetrieb und die Aktivitäten der Vereine genutzt. Mit dieser Information sind wir auch schon am Ende unserer Dienstagsausgabe der RBB Aktuellnachrichten. Wir schauen jetzt auf das Wetter und im Anschluss daran gerne noch auf die Meldungen aus der Region und Dessau-Roßlau. Am Mittwoch ab 18 Uhr melden wir uns dann mit aktuellen Meldungen wieder. Bis dahin machen Sie es gut und auf Wiedersehen.
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9: Am Mittwoch zeigt sich die Sonne den ganzen Tag über. Bei maximal 25 Grad und einer Tiefstemperatur von 10 Grad bleibt es ebenfalls trocken und regenfrei. Der Wind bleibt schwach bis mäßig, mit Böen zwischen 12 bis 17 km/h. Damit bleibt es insgesamt freundlich und vor allem trocken.
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1: Sieben Fahrzeuge bei Unfall beteiligt. Die Feuerwehr Dessau-Roßlau wurde am 7. August zu einem Verkehrsunfall mit zunächst gemeldeter, eingeklemmter Person auf die BAB 9 in Fahrtrichtung Berlin alarmiert. Die Unfallstelle befand sich kurz hinter der Auffahrt Dessau-Ost. Bei der ersten Lageerkundung stellten die Einsatzkräfte fest, dass insgesamt sieben Fahrzeuge in den Unfall verwickelt waren. Entgegen der ersten Meldung konnten alle Unfallbeteiligten ihre Fahrzeuge selbstständig verlassen. Zwei Personen mussten medizinisch betreut werden. Eine von ihnen wurde zur weiteren Untersuchung in das städtische Klinikum gebracht. Die Erstversorgung und weitere medizinische Maßnahmen wurden zunächst durch einen zufällig vorbeikommenden Krankentransportwagen aus Wittenberg sowie einem Helfer der ehrenamtlichen Motorradstaffel aus Halle übernommen. Die Feuerwehr beseitigte anschließend herumliegende Fahrzeugteile von der Fahrbahn. Zwei Fahrzeuge wurden für den weiteren Abtransport auf den Standstreifen geschoben. Ein drittes Fahrzeug musste aufgrund eines technischen Defekts auf der Fahrspur verbleiben und wurde durch ein Abschleppunternehmen geborgen. Nach Abschluss der Einsatzmaßnahmen wurde die Unfallstelle für die weiteren Ermittlungen an die Polizei übergeben. Die Berufsfeuerwehr Dessau-Roßlau und die Freiwillige Feuerwehr Dessau-Süd waren vor Ort. Den entstandenen Sachschaden schätzt die Feuerwehr auf rund 32.000 Euro.
2: Choose your beat.
3: Am Samstag, dem 8. August, fand im Rahmen des Bauhaus-Sommer 2026 auf dem Dessauer Marktplatz in der Gartenträume-Lounge die Choose Your Beat Silent Party statt. Von 19 bis 24 Uhr konnten die Besucher mit Kopfhörern zwischen drei Floors und verschiedenen Musikrichtungen wechseln und so ihre ganz persönliche Partynacht gestalten. Für musikalische Vielfalt sorgten Grammophon-DJ Stefan Wute aus Berlin mit Sounds der 1920er Jahre. Entertain-DJ Thorsten Ziegler aus Dessau mit aktuellen Charts und Party-Sounds sowie das DJ-Team des New Kids e.V. mit Techno, House, Hip-Hop und weiteren modernen Beats. Salsa-DJ Chico ergänzte das Programm mit karibischen Rhythmen und sorgte für sommerliches Tanzfeeling. Für zusätzliche Unterhaltung sorgte der Mitmachzirkus Raxli Faxli mit Akrobatik und interaktiven Aktionen. Die Silent Party bot damit einen abwechslungsreichen Sommerabend, bei dem die Gäste selbst entscheiden konnten, welchen Sound sie hören und zu welchen Beats sie tanzen wollten. Das lange Warten hatte für den SV Dessau 05 am 8. August endlich ein Ende. Die neue Verbandsliga-Saison startete und die Vorfreude auf den Auftakt war bei Mannschaft und Fans gleichermaßen groß. 236 Zuschauer wollten sich den ersten Spieltag nicht entgehen lassen. Zum Saisonauftakt empfing die Mannschaft aus dem Schillerpark den SV 1890 Westerhausen. Für beide Teams war das hier an diesem Samstagmittag klar. Die ersten drei Punkte der neuen Spielzeit sollten auf das eigene Konto wandern. Um 12.30 Uhr wurde die Partie im Stadion am Schillerpark angepfiffen. Geleitet wurde die Begegnung von Marvin Mamula, der die Partie als Schiedsrichter führte. Die ersten Minuten waren geprägt von vorsichtigem Abtasten und der Suche nach der spielerischen Lösung. Dann der SV Dessau 05 mit der ersten Chance, Marcio Pelchen mit dem Ballgewinn und den Drang zum gegnerischen Tor. Im Strafraum der Schuss, Justin Masur blockte aber zur Ecke. Die Bauhausstädter blieben in den Anfangsminuten das bestimmende Team. Nach gutem Kombinationsspiel gelang der Ball zu Vyacheslav Biryuk. Der ukrainische Routinier mit zu viel Platz auf der rechten Seite kann unbekümmert flanken. Der Ball fliegt punktgenau auf Ilija Friebe, der zum 1:0 köpft. Der Torschützenkönig der vergangenen Saison mit seinem ersten Saisontreffer nach gerade mal 6 Minuten. In der Folge bleibt der SV Dessau 05 weiter am Drücker. Hier hat Friebe wieder die Chance. Westerhausens Kapitän Justin Habel kann jedoch noch stören. Es folgte ein Einwurf für die Hausherren. Westerhausen kann den Ball klären und leitet sofort einen Konter ein. Simon Afrifa mit dem Tempovorteil wird aber von den Bauhausstädtern optimal gestört. Die Partie verflachte jedoch und nach 22 Minuten gab es die erste Trinkpause. Beide Teams nutzten die Zeit für neue taktische Anweisungen. Profitieren konnten die Gäste, denn kaum war die Trinkpause vorbei, da kombinierte sich Westerhausen gut durch Zentrum. Adriel Ribeiro scheiterte zwar bei seinem ersten Versuch an Schlussmann Nico Becker, sein Kopfball fliegte aber ins Tor der 05er. 1:1. Es schien, als wären die 05er gedanklich noch in der Trinkpause gewesen. In der Folge wurden die Gastgeber wieder aktiver. In der 27. Minute ist es wieder Friebe, der zum Abschluss kommt. Julian Nebe parierte jedoch zur Ecke. Bis zum Halbzeitpfiff gab es noch einige Chancen auf beiden Seiten. Wirklich Kapital schlagen konnte aber keine Mannschaft. Mit 1:1 ging es dann erst einmal in die Halbzeitpause. Die 236 Zuschauer sahen bisher ein ausgeglichenes Spiel. Die ersten Minuten der zweiten Halbzeit waren von zahlreichen kleinen Fouls geprägt, die den Spielfluss immer wieder unterbrachen. Zwar ergaben sich für die 05er einige Standardsituationen aus vielversprechenden Positionen, ein Treffer wollte jedoch zunächst nicht fallen. Auch das lag an einem starken Rückhalt auf Seiten der Gäste. Mit Julian Nebe hatten die Harzer einen sicheren Torhüter zwischen den Pfosten, der seine Mannschaft weiterhin im Spiel hielt. Wir springen in die 60. Spielminute. Ecke für den SV Dessau 05. Westerhausen versuchte zu klären, Paul Wertmann bekommt jedoch eine zweite Chance zu flanken. Die kommt haargenau auf Sören Barabasch, der die erneute Führung erzielt. 2:1. 5 Minuten später der lange Abschlag von Becker. Niklas Miet kann sich durchsetzen und ist auf der rechten Seite durch. Miet passt zu Yves Bratsch, der im 16er zu Fall gebracht wird. 11 Meter. Miet übernahm die Verantwortung und schoss das 3:1. Es folgte die zweite Trinkpause der Partie. Die Gäste aus Westerhausen versuchten wieder ins Spiel zu kommen, aber der SV Dessau 05 war diesmal wacher und ließ keine Chance so wirklich zu. Im Gegenteil sogar, die Führung beflügelte die Hausherren und in der 78. Spielminute schaffte es der frisch eingewechselte Darwin Hajowski, die Führung mit seinem Tor weiter auszubauen. 4:1 für den SV Dessau 05. Westerhausen auf der anderen Seite erspielte sich zwar auch Chancen, wirklich gefährlich wurde es aber nicht. In der 81. Minute dann Einwurf für die 05er. Bratsch setzte sich gegen zwei Spieler durch und legte auf Friebe ab, der seinen Doppelpack vollendete. 5:1. Und dann wurde auf der Seite der 05er gewechselt. Friebe und Miet verließen den Platz. Neu auf dem Feld waren Kueba, Sonko und Yannick Görsch. Da Friebe sich jedoch zu viel Zeit ließ, durfte Sonko jedoch erst wegen der neuen Auswechselregel bei der nächsten Spielunterbrechung den Platz betreten. Die erfolgte, nachdem im Strafraum Hajowski gefoult wurde und zum zweiten Mal auf Elfmeter entschieden wurde. Pratsch trat an und schoss gegen den Pfosten. Kein Tor für den SV Dessau 05. Und so endete dann auch das erste Pflichtspiel mit einem 5:1-Sieg gegen den SV 1890 Westerhausen. Im Nachgang gab uns Torwarttrainer Daniel Zietsche seinen Eindruck vom gelungenen Saisonauftakt.
4: Ja, das Ergebnis sagt natürlich schon viel aus. Na, wir wollten gut in die Saison starten, das haben wir auf jeden Fall geschafft. Wir wussten aber auch, dass wir mit Westerhausen halt einen sehr, sehr starken Gegner haben. Und auch das hat die erste Halbzeit gezeigt, dass das Ergebnis, auch wenn es am Ende deutlich war, über lange Zeit im Spiel, der Spielverlauf das nicht wiedergegeben hat, weil auch Westerhausen gut im Spiel war. Ich finde schon, dass wir den Ball besser nach vorne gespielt haben, als Westerhausen das gemacht hat. Und zum Ende haben wir uns dann halt auch wirklich belohnt.
3: Die neue Fußballsaison hat begonnen und der SV Dessau 05

0: ist direkt mit 3 Punkten erfolgreich in die Saison gestartet. Weiter geht's für die Mannschaft aus dem Schillerpark am 14. August mit einem Auswärtsspiel beim Haldensleber SC. Eine Woche später steht bereits die erste Runde des Landespokals Sachsen-Anhalt auf dem Programm. Dann reisen die 05er zum SV Rotation 1950 Aschersleben. Im heimischen Stadion am Schillerpark müssen sich die Fans hingegen noch etwas gedulden. Erst am 29. August darf der SV Dessau 05 wieder vor heimischer Kulisse antreten. Am dritten Spieltag ist dann der CFC Germania 03 zu Gast.
1: Sie sind der Höhepunkt einer 3-jährigen Ausbildung, die Gesellenstücke der angehenden Tischler. 8 Prüfungsarbeiten sind derzeit im Stadtlabor in der Lutherstadt Wittenberg zu sehen. Die Ausstellung zeigt nicht nur das handwerkliche Können der Nachwuchstischler, sondern soll auch Lust auf eine Ausbildung im Handwerk machen.
2: Jedes Handwerksunternehmen sucht guten Nachwuchs und deswegen ist es wichtig, auch zu zeigen, was das Handwerk macht, was man als Tischler macht, was man hier für Dinge lernt, die man dann natürlich sowohl im privaten, aber auch im beruflichen sehr gut nutzen kann.
1: Entstanden sind ganz unterschiedliche Möbelstücke, vom Schreibtisch bis zum aufwendig gestalteten Schrank. Was gebaut wird, entscheiden die Prüflinge selbst. Die Anforderungen an Planung und Umsetzung sind dabei hoch.
3: Wir machen ja im Tischlerhandwerk eine Zwischenprüfung. Das heißt, die Lehrlinge werden getestet oder können sich selber testen, wie weit sie denn sind im praktischen wie im theoretischen Teil. Die Zwischenprüfung hat keine Bewertungsgrundlage. Es ist nur jetzt eine reine Geschichte, dass der Lehrling prüfen kann, was muss ich noch tun. Und dann hat er die Aufgabe, ich sage, diese Kenntnisprüfung zu absolvieren, die Arbeitsprobe zu absolvieren, das ist ein extra Teil, und die Gesellenstücke zu entwerfen und vorzustellen der Prüfungskommission. Und dann werden die ausgewertet und genehmigt. Und dann dürfen die Prüflinge, ich sage, die Gesellenstücke bauen. Und jeder darf bauen, was er möchte. Also irgendwo, da ist nichts vorgegeben. Sie haben wirklich freie Hände in der Gestaltung. Und wenn ich das jetzt hier sehe, die Vielfalt, ich sage irgendwo dort, das sieht man wirklich auch nur einmal. Bei einer nächsten Prüfung ist das schon wieder ganz was anderes und wieder was Schönes. Ich war die ganzen Jahrzehnte eigentlich nur begeistert über die Stücke, die, ich sage, dann bei der Prüfung zur Abnahme dastehen. Also es war immer, ich sage, zu 95% sehenswert.
1: Für die Fertigung bleiben den Auszubildenden je nach Werkstück bis zu 100 Arbeitsstunden. Neben Präzision sind dabei vor allem Kreativität und eine gute Planung gefragt.
4: Ich habe einen Schreibtisch gefertigt, der eigentlich Verstaumöglichkeit bietet, vor allem rechts in der Klappe und links im Schubkasten. Vorne habe ich Griffmulden eingefräst, die eine Inlay aus Linoleum haben und oben halt eine Beschichtung auf der Platte mit Linoleum.
1: Mit der Ausstellung möchte die Stadt gemeinsam mit der Tischlerinnung zeigen, welche Möglichkeiten das Handwerk bietet. Denn qualifizierter Nachwuchs wird in den Betrieben weiterhin dringend gesucht. Gleichzeitig erhalten die Besucher einen Einblick in die Vielfalt und Qualität der Tischlerausbildung in der Region.

0: Hallo und herzlich willkommen an diesem Dienstag zu den RBB Aktuellnachrichten. In Wittenberg ereignete sich am 8. August um 14.10 Uhr in der Dobschützstraße ein schwerer Verkehrsunfall. Der 37-jährige Fahrer eines Mitsubishis beabsichtigte auszuparken, übersah dabei den 56-jährigen Fahrer einer Harley-Davidson und stieß mit diesem zusammen. An beiden Fahrzeugen entstand erheblicher Sachschaden in Höhe von insgesamt ca. 30.000 Euro. Der 56-jährige Motorradfahrer wurde mit einem Rettungshubschrauber in ein Krankenhaus eingeliefert. Der Salzlandkreis investiert weiter in seine Verkehrsinfrastruktur. Zwischen Schackental und Giersleben wird ein rund 1 Kilometer langer Abschnitt der Kreisstraße 1373 grundhaft ausgebaut. Nach langer Planung erfolgte nun der symbolische Spatenstich. Die Baukosten liegen bei rund 1,4 Millionen Euro.
1: Bagger stehen bereit. Die ersten Markierungen sind gesetzt. Was viele Autofahrer seit Jahren fordern, wird jetzt umgesetzt. Der Abschnitt der Kreisstraße 1373 hinter Schackental in Richtung Giersleben wird grundhaft erneuert. Geplant ist der Ausbau eines rund 1000 Meter langen Straßenabschnittes. Die neue Fahrbahn erhält eine Breite von 6 Metern. Zusätzlich entstehen 2 Durchlässe, damit Regenwasser künftig besser abgeleitet werden kann. Für den Salzlandkreis ist die Baumaßnahme mehr als eine reine Straßensanierung. Sie schließt eine wichtige Lücke im Kreisstraßennetz und verbessert die Verbindung zwischen der Landstraße 72 und der Kreisstraße 1372. Insgesamt investiert der Landkreis einschließlich Planung rund 1,4 Millionen Euro. Der Ausbau gehört zu den Projekten, die auf der Prioritätsliste des Salzlandkreises stehen und schrittweise umgesetzt werden.
2: Diese Baumaßnahme im letzten Abschnitt hat ziemlich genau 1000 Meter Baulänge. Wir werden einen Querschnitt mit 6,5 Meter Deckenbreite herstellen. Auf Bauseits linker Seite, aufgrund der angrenzenden, weiter ansteigenden Feldflur, gibt es fast durchgehend eine entsprechende Mulde, wo Wasser entsprechend aufgefangen wird und durch 2 Durchlässe schadlos auf die tiefer liegende Seite abgeleitet wird. Die Baumaßnahme ist eine klassische Asphaltbaumaßnahme mit einem dreischichtigen Asphaltaufbau, also einer Tragschicht, einer Binderschicht und einer Deckschicht auf ungebundenen Schotterschichten. Die Besonderheit ist unser technisches Nebenangebot. Aufgrund ungünstiger Baugrundverhältnisse sollte hier eigentlich ein Bodenaustausch von 30 cm Stärke auf der gesamten Baustrecke erfolgen. Das wird jetzt nicht so stattfinden, sondern wir werden den anstehenden Baugrund mit entsprechendem Bindemitteleinsatz so verbessern, dass dieser Baugrund tragfähig wird. Und damit gibt es doch erhebliche Masseneinsparungen, also sowohl was Transporte als auch was Entsorgung betrifft, auf der einen, aber auch Minimierung des Einsatzes von Schotterschichten auf der anderen Seite.
1: Mit dem symbolischen Spatenstich beginnt nun die Bauphase. Vertreter des Landkreises, der Planungsfirma, des Bauunternehmens sowie Aschersleben Oberbürgermeister Steffen Amme gaben gemeinsam den offiziellen Startschuss. Die Arbeiten sollen die Straße dauerhaft leistungsfähiger machen und gleichzeitig die Verkehrssicherheit erhöhen. Vor allem für Pendler, landwirtschaftliche Betriebe und Anwohner bedeutet der Ausbau künftig kürzere und komfortablere Wege.
3: Ja, wir befinden uns zwischen den Ortschaften Schackental und Giersleben und ich freue mich ganz besonders in meiner Funktion als Oberbürgermeister der Stadt Aschersleben, dass wir hier heute den Spatenstich vollziehen konnten für den grundhaften Ausbau der Kreisstraße. Es ist der 3. und letzte Bauabschnitt und wir befinden uns ja im ländlichen Raum und für einen lebendigen ländlichen Raum, für lebendige Ortschaften ist die Thematik der Infrastruktur ein ganz wesentlicher Baustein und ich freue mich, dass wir diesen Baustein hier heute mit dem symbolischen Spatenstich dann auch in Angriff nehmen können. Nicht nur ein wichtiger Baustein für die Bürgerinnen und Bürger aus den Ortschaften, sondern natürlich auch für Unternehmen, für die Landwirte und von daher bin ich sehr froh, dass wir diesen Spatenstich hier heute vollziehen konnten. Ich wünsche der Baumaßnahme einen guten Verlauf, dass wir im zeitlichen Rahmen bleiben Und ich bin guter Hoffnung, dass mit der Baufirma, die wir gewinnen konnten, auch das realisieren können, dass wir dann nach geringer Bauzeit hier auch die Straße dann wieder freigeben können.
1: Mit dem Ausbau der K1373 setzt der Salzlandkreis seine Strategie fort, das Kreisstraßennetz Stück für Stück zu modernisieren. Für die Region bedeutet das langfristig bessere Verkehrsbedingungen und eine Investition, die weit über die eigentliche Bauzeit hinaus Wirkung zeigen soll.
0: Das Team der Infraservice Sachsen-Anhalt GmbH ist zurück. Ab Montag, dem 17. August, hat die Schwimmhalle Gräfenhainichen wieder geöffnet. Parallel zum Schulstart nach den Sommerferien. Wir haben die vergangenen Wochen vor allem für die Wartung der technischen Anlage, kleinere Reparaturen und den Großputz genutzt. Nun freuen wir uns wieder, für die Gäste da zu sein, sagt Nancy Bauer, die Leiterin der Schwimmhalle. Nicht zuletzt für die Grundschulen der Region, die Anlage in der Lindenallee 11 für den Schwimmunterricht nutzen, sind das gute Nachrichten. Einmal im Jahr wird die Schwimmhalle komplett auf den Kopf gestellt. Besonders wichtig, der vorgeschriebene Austausch des Badewassers. Das ist für uns die Gelegenheit, die Becken im leeren Zustand auf mögliche Mängel hin zu prüfen und die Fliesen gründlich zu reinigen. Die Möglichkeit haben wir bei laufendem Betrieb nicht, betont Bauer die Notwendigkeit der Wartungswochen. Der September wird einige Highlights in der Lutherstadt Wittenberg bieten. So finden auch zum 9. Mal die Wittenberger Freiwilligentage statt. In einem Pressegespräch Anfang August informierte die Lutherstadt Wittenberg über die Veranstaltung.
4: Der September hält in der Lutherstadt Wittenberg zahlreiche Höhepunkte bereit. Dazu gehören auch die bereits zum 9. Mal stattfindenden Wittenberger Freiwilligentage. Im Rahmen eines Pressegesprächs Anfang August informierte der Landkreis Wittenberg über die bevorstehende Veranstaltung und gab erste Einblicke in das Programm. Doch was genau verbirgt sich eigentlich hinter diesen besonderen Tagen?
5: Ja, Freiwilligentage sind Tage, wo Engagierte sich für einen Tag aktiv einbringen können in unsere Gemeinschaft und damit helfen, Projekte durchzuführen. Projekte, die entweder bei gemeinnützigen Vereinen sind oder aber auch in Kitas, in Schulen, bei Seniorenvereinen. Also ganz, ganz unterschiedlich. Immer darauf abgesehen, was auch die Vereine einbringen an Ideen.
4: Die Wittenberger Freiwilligentage finden in diesem Jahr vom 11. bis zum 20. September statt. Das Prinzip ist einfach. Angemeldete Projekte werden vorgestellt, interessierte Freiwillige melden sich und unterstützen bei der Umsetzung. Damit greifen die Freiwilligentage den Gedanken der bundesweit stattfindenden Woche des bürgerschaftlichen Engagements auf. Seit 2018 gibt es diese besondere Veranstaltungsreihe in der Lutherstadt. Seither konnten dank des freiwilligen Einsatzes zahlreiche Projekte erfolgreich umgesetzt und wertvolle Beiträge für die Gemeinschaft geleistet werden.
5: Da gab es schon einige in den vergangenen Jahren. Wir hatten, ich muss mal schnell gucken, 52 bzw. 51 Projekte bereits umgesetzt und ganz unterschiedlich. Das fängt an bei Reinigungsarbeiten in Vereinsräumen. Es geht weiter bei Blumengrüßen für Senioren, die gebastelt wurden. Beim NABU Stadtwald wurden ganz viele Leseecken eingerichtet. In Kitas beispielsweise wurde auch eine Spielecke eingerichtet von Eltern. Das Thema Wittenberg blüht auf über die Bürgerstiftung ist sicherlich auch bekannt. Auch das hat bei den Freiwilligentagen mit begonnen. Also es ist ganz, ganz unterschiedlich, was man macht. Und es liegt eigentlich an jedem selbst, ob er sich dort auch wirklich mit einbringen kann. Ist auch eine Woche lang, aber eben das Projekt selbst ist an einem Tag dann.
4: Bei der vergangenen Auflage schafften es 7 Projekte in den Flyer, in dem sich Interessierte über die jeweiligen Vorhaben informieren konnten. Neben den wertvollen Begegnungen, die entstehen, wenn Menschen gemeinsam an einer Sache arbeiten, bieten die Freiwilligentage auch Vereine die Möglichkeit, sich einer breiten Öffentlichkeit vorzustellen. Auf diesem Weg könnten möglicherweise neue Engagierte und Mitglieder gewonnen werden. Noch immer besteht die Möglichkeit, sich für die diesjährigen Freiwilligentage anzumelden und mit einem eigenen Projekt Teil der Aktion zu werden.

0: einen Flyer, wo alle Projekte drin sind. Es gibt soziale Medien, wo wir diese veröffentlichen, aber natürlich auch in der Presse.
1: Einige Ideen und Projekte haben sich bereits für die Aktionswoche angemeldet. Dennoch besteht weiterhin die Möglichkeit, Teil der Wittenberger Freiwilligentage zu werden. Über den Nachbarschaftstreff können bis zum 21. August noch Anmeldungen eingereicht werden.
2: Nach den Sommerferien ändert sich auch die Öffnungszeit der Köthener Badewelt wieder. Ab dem 17. August steht die Badelandschaft der Sport- und Freizeitanlage am Ratswall zu folgenden Zeiten zur Verfügung. Montag und Mittwoch von 14 bis 19 Uhr, Freitag von 14 bis 20 Uhr und am Wochenende von 13 bis 19 Uhr. Am Dienstag und Donnerstag ist kein öffentlicher Badebetrieb möglich. An diesen beiden Tagen werden die Becken ausschließlich für das Schulschwimmen sowie den Kursbetrieb und die Aktivitäten der Vereine genutzt. Mit dieser Information sind wir auch schon am Ende unserer Dienstagsausgabe der RBB Aktuell Nachrichten. Wir schauen jetzt auf das Wetter und im Anschluss daran gern noch auf die Meldungen aus der Region und Dessau-Roßlau. Am Mittwoch ab 18 Uhr melden wir uns dann mit aktuellen Meldungen wieder. Bis dahin machen Sie es gut und auf Wiedersehen.
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6: Am Mittwoch zeigt sich die Sonne den ganzen Tag über. Bei maximal 25 Grad und einer Tiefstemperatur von 10 Grad bleibt es ebenfalls trocken und regenfrei. Der Wind bleibt schwach bis mäßig, mit Böen zwischen 12 bis 17 km/h. Damit bleibt es insgesamt freundlich und vor allem trocken.
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8: Sieben Fahrzeuge bei Unfall beteiligt. Die Feuerwehr Dessau-Roßlau wurde am 7. August zu einem Verkehrsunfall mit zunächst gemeldeter, eingeklemmter Person auf die BAB 9 in Fahrtrichtung Berlin alarmiert. Die Unfallstelle befand sich kurz hinter der Auffahrt Dessau-Ost. Bei der ersten Lageerkundung stellten die Einsatzkräfte fest, dass insgesamt

0: 7 Fahrzeuge in den Unfall verwickelt waren. Entgegen der ersten Meldung konnten alle Unfallbeteiligten ihre Fahrzeuge selbstständig verlassen. 2 Personen mussten medizinisch betreut werden. Eine von ihnen wurde zur weiteren Untersuchung in das städtische Klinikum gebracht. Die Erstversorgung und weitere medizinische Maßnahmen wurden zunächst durch einen zufällig vorbeikommenden Krankentransportwagen aus Wittenberg sowie einem Helfer der ehrenamtlichen Motorradstaffel aus Halle übernommen. Die Feuerwehr beseitigte anschließend herumliegende Fahrzeugteile von der Fahrbahn. 2 Fahrzeuge wurden für den weiteren Abtransport auf den Standstreifen geschoben. Ein 3. Fahrzeug musste aufgrund eines technischen Defekts auf der Fahrspur verbleiben und wurde durch ein Abschleppunternehmen geborgen. Nach Abschluss der Einsatzmaßnahmen wurde die Unfallstelle für die weiteren Ermittlungen an die Polizei übergeben. Die Berufsfeuerwehr Dessau-Roßlau und die Freiwillige Feuerwehr Dessau-Süd waren vor Ort. Den entstandenen Sachschaden schätzt die Feuerwehr auf rund 32.000 Euro.
1: Choose your beat. Am Samstag, dem 8. August, fand im Rahmen des Bauhaus Sommer 2026 auf dem Dessauer Marktplatz in der Gartenträume-Lounge die Choose your beat Silent Party statt. Von 19 bis 24 Uhr konnten die Besucher mit Kopfhörern zwischen 3 Floors und verschiedenen Musikrichtungen wechseln und so ihre ganz persönliche Partynacht gestalten. Für musikalische Vielfalt sorgten Grammophon-DJ Stefan Wute aus Berlin mit Sounds der 1920er Jahre. Entertain-DJ Thorsten Ziegler aus Dessau mit aktuellen Charts und Party-Sounds sowie das DJ-Team des New Kids e.V. mit Techno, House, Hip-Hop und weiteren modernen Beats. Salsa-DJ Chico ergänzte das Programm mit karibischen Rhythmen und sorgte für sommerliches Tanzfeeling. Für zusätzliche Unterhaltung sorgte der Mitmachzirkus Raxli Faxli mit Akrobatik und interaktiven Aktionen. Die Silent Party bot damit einen abwechslungsreichen Sommerabend, bei dem die Gäste selbst entscheiden konnten, welchen Sound sie hören und zu welchen Beats sie tanzen wollten. Das lange Warten hatte für den SV Dessau 05 am 8. August endlich ein Ende. Die neue Verbandsligasaison startete und die Vorfreude auf den Auftakt war bei Mannschaft und Fans gleichermaßen groß. 236 Zuschauer wollten sich den ersten Spieltag nicht entgehen lassen. Zum Saisonauftakt empfing die Mannschaft aus dem Schillerpark den SV 1890 Westerhausen. Für beide Teams war das hier an diesem Samstagmittag klar. Die ersten 3 Punkte der neuen Spielzeit sollten auf das eigene Konto wandern. Um 12.30 Uhr wurde die Partie im Stadion am Schillerpark angepfiffen. Geleitet wurde die Begegnung von Marvin Mamula, der die Partie als Schiedsrichter führte. Die ersten Minuten waren geprägt von vorsichtigem Abtasten und der Suche nach der spielerischen Lösung. Dann der SV Dessau 05 mit der ersten Chance, Marcio Pelchen mit dem Ballgewinn und den Drang zum gegnerischen Tor. Im Strafraum der Schuss, Justin Masur blockte aber zur Ecke. Die Bauerstädter blieben in den Anfangsminuten das bestimmende Team. Nach gutem Kombinationsspiel gelang der Ball zu Vyacheslav Biryuk. Der ukrainische Routinier mit zu viel Platz auf der rechten Seite kann unbekümmert flanken. Der Ball fliegt punktgenau auf Elia Friebe, der zum 1:0 köpft. Der Torschützenkönig der vergangenen Saison mit seinem ersten Saisontreffer nach gerade mal 6 Minuten. In der Folge bleibt der SV Dessau 05 weiter am Drücker. Hier hat Friebe wieder die Chance. Westerhausens Kapitän Justin Habel kann jedoch noch stören. Es folgte ein Einwurf für die Hausherren. Westerhausen kann den Ball klären und leitet sofort einen Konter ein. Simon Afrifa mit dem Tempovorteil wird aber von den Bauhausstädtern optimal gestört. Die Partie verflachte jedoch und nach 22 Minuten gab es die erste Trinkpause. Beide Teams nutzten die Zeit für neue taktische Anweisungen. Profitieren konnten die Gäste, denn kaum war die Trinkpause vorbei, da kombinierte sich Westerhausen gut durch Zentrum. Adriel Ribeiro scheiterte zwar bei seinem ersten Versuch an Schlussmann Nico Becker, sein Kopfball fliegte aber ins Tor der 05er. 1:1. Es schien, als wären die 05er gedanklich noch in der Trinkpause gewesen. In der Folge wurden die Gastgeber wieder aktiver. In der 27. Minute ist es wieder Friebe, der zum Abschluss kommt. Julian Nebe parierte jedoch zur Ecke. Bis zum Halbzeitpfiff gab es noch einige Chancen auf beiden Seiten. Wirklich Kapital schlagen konnte aber keine Mannschaft. Mit 1:1 ging es dann erst einmal in die Halbzeitpause. Die 236 Zuschauer sahen bisher ein ausgeglichenes Spiel. Die ersten Minuten der zweiten Halbzeit waren von zahlreichen kleinen Fouls geprägt, die den Spielfluss immer wieder unterbrachen. Zwar ergaben sich für die 05er einige Standardsituationen aus vielversprechenden Positionen, ein Treffer wollte jedoch zunächst nicht fallen. Auch das lag an einem starken Rückhalt auf Seiten der Gäste. Mit Julian Nebe hatten die Harzer einen sicheren Torhüter zwischen den Pfosten, der seine Mannschaft weiterhin im Spiel hielt. Wir springen in die 60. Spielminute. Ecke für den SV Dessau 05. Westerhausen versuchte zu klären. Paul Wertmann bekommt jedoch eine zweite Chance zu flanken. Die kommt haargenau auf Sören Barabasch, der die erneute Führung erzielt. 2:1. 5 Minuten später der lange Abschlag von Becker. Niklas Miet kann sich durchsetzen und ist auf der rechten Seite durch. Miet passt zu Yves Bratsch, der im 16er zu Fall gebracht wird. 11 Meter. Miet übernahm die Verantwortung und schoss das 3:1. Es folgte die zweite Trinkpause der Partie. Die Gäste aus Westerhausen versuchten wieder ins Spiel zu kommen, aber der SV Dessau 05 war diesmal wacher und ließ keine Chance so wirklich zu. Im Gegenteil sogar. Die Führung beflügelte die Hausherren und in der 78. Spielminute schaffte es der frisch eingewechselte Darwin Hajowski, die Führung mit seinem Tor weiter auszubauen. 4:1 für den SV Dessau 05. Westerhausen auf der anderen Seite erspielte sich zwar auch Chancen, wirklich gefährlich wurde es aber nicht. In der 81. Minute dann Einwurf für die 05er. Bratsch setzte sich gegen zwei Spieler durch und legte auf Friebe ab, der seinen Doppelpack vollendete. 5:1. Und dann wurde auf der Seite der 05er gewechselt. Friebe und Miet verließen den Platz. Neu auf dem Feld waren Kueba, Sonko und Yannick Görsch. Da Friebe sich jedoch zu viel Zeit ließ, durfte Sonko jedoch erst wegen der neuen Auswechselregel bei der nächsten Spielunterbrechung den Platz betreten. Die erfolgte, nachdem im Strafraum Hajowski gefoult wurde und zum zweiten Mal auf Elfmeter entschieden wurde. Pratsch trat an und schoss gegen den Pfosten. Kein Tor für den SV Dessau 05. Und so endete dann auch das erste Pflichtspiel mit einem 5:1-Sieg gegen den SV 1890 Westerhausen. Im Nachgang gab uns Torwarttrainer Daniel Zietsche seinen Eindruck vom gelungenen Saisonauftakt.
2: Ja, das Ergebnis sagt natürlich schon viel aus. Na, wir wollten gut in die Saison starten, das haben wir auf jeden Fall geschafft. Wir wussten aber auch, dass wir mit Westerhausen halt einen sehr, sehr starken Gegner haben. Und auch das hat die erste Halbzeit gezeigt, dass das Ergebnis, auch wenn es am Ende deutlich war, über lange Zeit im Spiel der Spielverlauf das nicht wiedergegeben hat, weil auch Westerhausen gut im Spiel war. Ich finde schon, dass wir den Ball besser nach vorne gespielt haben, als Westerhausen das gemacht hat. Und zum Ende haben wir uns dann halt auch wirklich belohnt.
1: Die neue Fußballsaison hat begonnen und der SV Dessau 05 ist direkt mit 3 Punkten erfolgreich in die Saison gestartet. Weiter geht's für die Mannschaft aus dem Schillerpark am 14. August mit einem Auswärtsspiel beim Haldensleber SC. Eine Woche später steht bereits die erste Runde des Landespokals Sachsen-Anhalt auf dem Programm. Dann reisen die 05er zum SV Rotation 1950 Aschersleben. Im heimischen Stadion am Schillerpark müssen sich die Fans hingegen noch etwas gedulden. Erst am 29. August darf der SV Dessau 05 wieder vor heimischer Kulisse antreten.

0: Am dritten Spieltag ist dann der CFC Germania 03 zu Gast.
1: Sie sind der Höhepunkt einer dreijährigen Ausbildung, die Gesellenstücke der angehenden Tischler. 8 Prüfungsarbeiten sind derzeit im Stadtlabor in der Lutherstadt Wittenberg zu sehen. Die Ausstellung zeigt nicht nur das handwerkliche Können der Nachwuchstischler, sondern soll auch Lust auf eine Ausbildung im Handwerk machen.
2: Jedes Handwerksunternehmen sucht guten Nachwuchs und deswegen ist es wichtig auch zu zeigen, was das Handwerk macht, was man als Tischler macht, was man hier für Dinge lernt, die man dann natürlich sowohl im privaten, aber auch im beruflichen sehr gut nutzen kann.
1: Entstanden sind ganz unterschiedliche Möbelstücke, vom Schreibtisch bis zum aufwendig gestalteten Schrank. Was gebaut wird, entscheiden die Prüflinge selbst. Die Anforderungen an Planung und Umsetzung sind dabei hoch.
3: Wir machen ja im Tischlerhandwerk eine Zwischenprüfung. Das heißt, die Lehrlinge werden getestet oder können sich selber testen, wie weit sie denn sind, im praktischen wie im theoretischen Teil. Die Zwischenprüfung hat keine Bewertungsgrundlage. Es ist nur jetzt eine reine Geschichte, dass der Lehrling prüfen kann, was muss ich noch tun. Und dann hat er die Aufgabe, ich sage, diese Kenntnisprüfung zu absolvieren, die Arbeitsprobe zu absolvieren, das ist ein extra Teil, und die Gesellenstücke zu entwerfen und vorzustellen der Prüfungskommission. Und dann werden die ausgewertet und genehmigt. Und dann dürfen die Prüflinge, ich sage, die Gesellenstücke bauen. Und jeder darf bauen, was er möchte. Also irgendwo, da ist nichts vorgegeben. Sie haben wirklich freie Hände in der Gestaltung. Und wenn ich das jetzt hier sehe, die Vielfalt, ich sage irgendwo dort, das sieht man wirklich auch nur einmal. Bei der nächsten Prüfung ist das schon da ganz was anderes und wieder was Schönes. Ich war die ganzen Jahrzehnte eigentlich nur begeistert über die Stücke, die, ich sage, dann bei der Prüfung zur Abnahme dastehen. Also es war immer, ich sage, zu 95% sehenswert.
1: Für die Fertigung bleiben den Auszubildenden je nach Werkstück bis zu 100 Arbeitsstunden. Neben Präzision sind dabei vor allem Kreativität und eine gute Planung gefragt.
4: Ich habe einen Schreibtisch gefertigt, der eigentlich Verstaumöglichkeit bietet, vor allem rechts in der Klappe und links im Schubkasten. Vorne habe ich Griffmulden eingefräst, die eine Inlay aus Linoleum haben und oben halt eine Beschichtung auf der Platte mit Linoleum.
1: Mit der Ausstellung möchte die Stadt gemeinsam mit der Tischlerinnung zeigen, welche Möglichkeiten das Handwerk bietet. Denn qualifizierter Nachwuchs wird in den Betrieben weiterhin dringend gesucht. Gleichzeitig erhalten die Besucher einen Einblick in die Vielfalt und Qualität der Tischlerausbildung in der Region.

0: Hallo und herzlich willkommen an diesem Dienstag zu den RBB Aktuellnachrichten. In Wittenberg ereignete sich am 8. August um 14.10 Uhr in der Dobschützstraße ein schwerer Verkehrsunfall. Der 37-jährige Fahrer eines Mitsubishis beabsichtigte auszuparken, übersah dabei den 56-jährigen Fahrer einer Harley-Davidson und stieß mit diesem zusammen. An beiden Fahrzeugen entstand erheblicher Sachschaden in Höhe von insgesamt ca. 30.000 Euro. Der 56-jährige Motorradfahrer wurde mit einem Rettungshubschrauber in ein Krankenhaus eingeliefert. Der Salzlandkreis investiert weiter in seine Verkehrsinfrastruktur. Zwischen Schackental und Giersleben wird ein rund 1 Kilometer langer Abschnitt der Kreisstraße 1373 grundhaft ausgebaut. Nach langer Planung erfolgte nun der symbolische Spatenstich. Die Baukosten liegen bei rund 1,4 Millionen Euro.
1: Bagger stehen bereit. Die ersten Markierungen sind gesetzt. Was viele Autofahrer seit Jahren fordern, wird jetzt umgesetzt. Der Abschnitt der Kreisstraße 1373 hinter Schackental in Richtung Giersleben wird grundhaft erneuert. Geplant ist der Ausbau eines rund 1000 Meter langen Straßenabschnittes. Die neue Fahrbahn erhält eine Breite von 6 Metern. Zusätzlich entstehen 2 Durchlässe, damit Regenwasser künftig besser abgeleitet werden kann. Für den Salzlandkreis ist die Baumaßnahme mehr als eine reine Straßensanierung. Sie schließt eine wichtige Lücke im Kreisstraßennetz und verbessert die Verbindung zwischen der Landstraße 72 und der Kreisstraße 1372. Insgesamt investiert der Landkreis einschließlich Planung rund 1,4 Millionen Euro. Der Ausbau gehört zu den Projekten, die auf der Prioritätsliste des Salzlandkreises stehen und schrittweise umgesetzt werden.
2: Diese Baumaßnahme im letzten Abschnitt hat ziemlich genau 1000 Meter Baulänge. Wir werden einen Querschnitt mit 6,5 Meter Deckenbreite herstellen. Auf Bauseits linker Seite, aufgrund der angrenzenden, weiter ansteigenden Feldflur, gibt es fast durchgehend eine entsprechende Mulde, wo Wasser entsprechend aufgefangen wird und durch 2 Durchlässe schadlos auf die tiefer liegende Seite abgeleitet wird. Die Baumaßnahme ist eine klassische Asphaltbaumaßnahme mit einem dreischichtigen Asphaltaufbau, also einer Tragschicht, einer Binderschicht und einer Deckschicht auf ungebundenen Schotterschichten. Die Besonderheit ist unser technisches Nebenangebot. Aufgrund ungünstiger Baugrundverhältnisse sollte hier eigentlich ein Bodenaustausch von 30 cm Stärke auf der gesamten Baustrecke erfolgen. Das wird jetzt nicht so stattfinden, sondern wir werden den anstehenden Baugrund mit entsprechendem Bindemitteleinsatz so verbessern, dass dieser Baugrund tragfähig wird. Und damit gibt es doch erhebliche Masseneinsparungen, also sowohl was Transporte als auch was Entsorgung betrifft, auf der einen, aber auch Minimierung des Einsatzes von Schotterschichten auf der anderen Seite.
1: Mit dem symbolischen Spatenstich beginnt nun die Bauphase. Vertreter des Landkreises, der Planungsfirma, des Bauunternehmens sowie Aschersleben's Oberbürgermeister Steffen Amme gaben gemeinsam den offiziellen Startschuss. Die Arbeiten sollen die Straße dauerhaft leistungsfähiger machen und gleichzeitig die Verkehrssicherheit erhöhen. Vor allem für Pendler, landwirtschaftliche Betriebe und Anwohner bedeutet der Ausbau künftig kürzere und komfortablere Wege.
3: Ja, wir befinden uns zwischen den Ortschaften Schackental und Giersleben und ich freue mich ganz besonders in meiner Funktion als Oberbürgermeister der Stadt Aschersleben, dass wir hier heute den Spatenstich vollziehen konnten für den grundhaften Ausbau der Kreisstraße. Es ist der 3. und letzte Bauabschnitt und wir befinden uns ja im ländlichen Raum und für einen lebendigen ländlichen Raum, für lebendige Ortschaften ist die Thematik der Infrastruktur ein ganz wesentlicher Baustein und ich freue mich, dass wir diesen Baustein hier heute mit dem symbolischen Spatenstich dann auch in Angriff nehmen können. Nicht nur ein wichtiger Baustein für die Bürgerinnen und Bürger aus den Ortschaften, sondern natürlich auch für Unternehmen, für die Landwirte und von daher bin ich sehr froh, dass wir diesen Spatenstich hier heute vollziehen konnten. Ich wünsche der Baumaßnahme einen guten Verlauf, dass wir im zeitlichen Rahmen bleiben Und ich bin guter Hoffnung, dass mit der Baufirma, die wir gewinnen konnten, auch das realisieren können, dass wir dann nach geringer Bauzeit hier auch die Straße dann wieder freigeben können.
1: Mit dem Ausbau der K1373 setzt der Salzlandkreis seine Strategie fort, das Kreisstraßennetz Stück für Stück zu modernisieren. Für die Region bedeutet das langfristig bessere Verkehrsbedingungen und eine Investition, die weit über die eigentliche Bauzeit hinaus Wirkung zeigen soll.
0: Das Team der Infraservice Sachsen-Anhalt GmbH ist zurück. Ab Montag, dem 17. August, hat die Schwimmhalle Gräfenhainichen wieder geöffnet. Parallel zum Schulstart nach den Sommerferien. Wir haben die vergangenen Wochen vor allem für die Wartung der technischen Anlage, kleinere Reparaturen und den Großputz genutzt. Nun freuen wir uns wieder, für die Gäste da zu sein, sagt Nancy Bauer, die Leiterin der Schwimmhalle. Nicht zuletzt für die Grundschulen der Region, die Anlage in der Lindenallee 11 für den Schwimmunterricht nutzen, sind das gute Nachrichten. Einmal im Jahr wird die Schwimmhalle komplett auf den Kopf gestellt. Besonders wichtig, der vorgeschriebene Austausch des Badewassers. Das ist für uns die Gelegenheit, die Becken im leeren Zustand auf mögliche Mängel hin zu prüfen und die Fliesen gründlich zu reinigen. Die Möglichkeit haben wir bei laufendem Betrieb nicht, betont Bauer die Notwendigkeit der Wartungswochen. Der September wird einige Highlights in der Lutherstadt Wittenberg bieten. So finden auch zum 9. Mal die Wittenberger Freiwilligentage statt. In einem Pressegespräch Anfang August informierte die Lutherstadt Wittenberg über die Veranstaltung.
4: Der September hält in der Lutherstadt Wittenberg zahlreiche Höhepunkte bereit. Dazu gehören auch die bereits zum 9. Mal stattfindenden Wittenberger Freiwilligentage. Im Rahmen eines Pressegesprächs Anfang August informierte der Landkreis Wittenberg über die bevorstehende Veranstaltung und gab erste Einblicke in das Programm. Doch was genau verbirgt sich eigentlich hinter diesen besonderen Tagen?
5: Ja, Freiwilligentage sind Tage, wo Engagierte sich für einen Tag aktiv einbringen können in unsere Gemeinschaft und damit helfen, Projekte durchzuführen. Projekte, die entweder bei gemeinnützigen Vereinen sind oder aber auch in Kitas, in Schulen, bei Seniorenvereinen. Also ganz, ganz unterschiedlich. Immer darauf abgesehen, was auch die Vereine einbringen an Ideen.
4: Die Wittenberger Freiwilligentage finden in diesem Jahr vom 11. bis zum 20. September statt. Das Prinzip ist einfach. Angemeldete Projekte werden vorgestellt, interessierte Freiwillige melden sich und unterstützen bei der Umsetzung. Damit greifen die Freiwilligentage den Gedanken der bundesweit stattfindenden Woche des bürgerschaftlichen Engagements auf. Seit 2018 gibt es diese besondere Veranstaltungsreihe in der Lutherstadt. Seither konnten dank des freiwilligen Einsatzes zahlreiche Projekte erfolgreich umgesetzt und wertvolle Beiträge für die Gemeinschaft geleistet werden.
5: Da gab es schon einige in den vergangenen Jahren. Wir hatten, ich muss mal schnell gucken, 52 bzw. 51 Projekte bereits umgesetzt und ganz unterschiedlich. Das fängt an bei Reinigungsarbeiten in Vereinsräumen, es geht weiter bei Blumengrüßen für Senioren, die gebastelt wurden. Beim NABU stadtweit wurden ganz viele Leseecken eingerichtet. In Kitas beispielsweise wurde auch eine Spielecke eingerichtet von Eltern. Das Thema Wittenberg blüht auf über die Bürgerstiftung ist sicherlich auch bekannt. Auch das hat bei den Freiwilligen Tagen mit begonnen. Also es ist ganz, ganz unterschiedlich, was man macht. Und es liegt eigentlich an jedem selbst, ob er sich dort auch wirklich mit einbringen kann. Ist auch eine Woche lang, aber eben das Projekt selbst ist an einem Tag dann.
4: Bei der vergangenen Auflage schafften es 7 Projekte in den Flyer, in dem sich Interessierte über die jeweiligen Vorhaben informieren konnten. Neben den wertvollen Begegnungen, die entstehen, wenn Menschen gemeinsam an einer Sache arbeiten, bieten die Freiwilligentage auch Vereine die Möglichkeit, sich einer breiten Öffentlichkeit vorzustellen. Auf diesem Weg könnten möglicherweise neue Engagierte und Mitglieder gewonnen werden. Noch immer besteht die Möglichkeit, sich für die diesjährigen Freiwilligentage anzumelden und mit einem eigenen Projekt Teil der Aktion zu werden.
5: Also das Einfachste ist sicherlich, wer eine Idee hat als Verein oder als Einrichtung, dass Sie sich bei uns im Nachbarschaftstreff bzw. im Engagementzentrum melden. Sie können gerne auf unsere Homepage gehen. Dort haben wir auch den Anmeldebogen entsprechend hinterlegt. Es wäre super, wenn wir bis zum 21. August die Rückmeldungen haben. Wir helfen auch gern beim Ausfüllen und beraten auch gern, welche Projekte sinnvoll und machbar wären an einem Tag. Und wenn wir dann alle Projekte haben, würden wir diese dann entsprechend auch veröffentlichen. Es gab bisher immer einen

0: einen Flyer, wo alle Projekte drin sind. Es gibt soziale Medien, wo wir diese veröffentlichen, aber natürlich auch in der Presse.
1: Einige Ideen und Projekte haben sich bereits für die Aktionswoche angemeldet. Dennoch besteht weiterhin die Möglichkeit, Teil der Wittenberger Freiwilligentage zu werden. Über den Nachbarschaftstreff können bis zum 21. August noch Anmeldungen eingereicht werden.
2: Nach den Sommerferien ändert sich auch die Öffnungszeit der Köthener Badewelt wieder. Ab dem 17. August steht die Badelandschaft der Sport- und Freizeitanlage am Ratswald zu folgenden Zeiten zur Verfügung: Montag und Mittwoch von 14 bis 19 Uhr, Freitag von 14 bis 20 Uhr und am Wochenende von 13 bis 19 Uhr. Am Dienstag und Donnerstag ist kein öffentlicher Badebetrieb möglich. An diesen beiden Tagen werden die Becken ausschließlich für das Schulschwimmen sowie den Kursbetrieb und die Aktivitäten der Vereine genutzt. Mit dieser Information sind wir auch schon am Ende unserer Dienstagsausgabe der RBB Aktuell Nachrichten. Wir schauen jetzt auf das Wetter und im Anschluss daran gern noch auf die Meldungen aus der Region und Dessau-Roßlau. Am Mittwoch ab 18 Uhr melden wir uns dann mit aktuellen Meldungen wieder. Bis dahin machen Sie es gut und auf Wiedersehen.
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6: Am Mittwoch zeigt sich die Sonne den ganzen Tag über. Bei maximal 25 Grad und einer Tiefstemperatur von 10 Grad bleibt es ebenfalls trocken und regenfrei. Der Wind bleibt schwach bis mäßig, mit Böen zwischen 12 bis 17 km/h. Damit bleibt es insgesamt freundlich und vor allem trocken.
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8: Sieben Fahrzeuge bei Unfall beteiligt. Die Feuerwehr Dessau-Roßlau wurde am 7. August zu einem Verkehrsunfall mit zunächst gemeldeter, eingeklemmter Person auf die BAB 9 in Fahrtrichtung Berlin alarmiert. Die Unfallstelle befand sich kurz hinter der Auffahrt Dessau-Ost. Bei der ersten Lageerkundung stellten die Einsatzkräfte fest, dass insgesamt 7 Fahrzeuge in den Unfall verwickelt waren. Entgegen der ersten Meldung konnten alle Unfallbeteiligten ihre Fahrzeuge selbstständig verlassen. 2 Personen mussten medizinisch betreut werden. Eine von ihnen wurde zur weiteren Untersuchung in das städtische Klinikum gebracht. Die Erstversorgung und weitere medizinische Maßnahmen wurden zunächst durch einen zufällig vorbeikommenden Krankentransportwagen aus Wittenberg sowie einem Helfer der ehrenamtlichen Motorradstaffel aus Halle übernommen. Die Feuerwehr beseitigte anschließend herumliegende Fahrzeugteile von der Fahrbahn. 2 Fahrzeuge wurden für den weiteren Abtransport auf den Standstreifen geschoben. Ein 3. Fahrzeug musste aufgrund eines technischen Defekts auf der Fahrspur verbleiben und wurde durch ein Abschleppunternehmen geborgen. Nach Abschluss der Einsatzmaßnahmen wurde die Unfallstelle für die weiteren Ermittlungen an die Polizei übergeben. Die Berufsfeuerwehr Dessau-Roßlau und die Freiwillige Feuerwehr Dessau-Süd waren vor Ort. Den entstandenen Sachschaden schätzt die Feuerwehr auf rund 32.000 Euro.
1: Choose your beat. Am Samstag, dem 8. August, fand im Rahmen des Bauhaus Sommer 2026 auf dem Dessauer Marktplatz in der Gartenträume-Lounge die Choose your beat Silent Party statt. Von 19 bis 24 Uhr konnten die Besucher mit Kopfhörern zwischen 3 Floors und verschiedenen Musikrichtungen wechseln und so ihre ganz persönliche Partynacht gestalten. Für musikalische Vielfalt sorgten Grammophon-DJ Stefan Wuthe aus Berlin mit Sounds der 1920er Jahre. Entertain-DJ Thorsten Ziegler aus Dessau mit aktuellen Charts und Party-Sounds sowie das DJ-Team des New Kids e.V. mit Techno, House, Hip-Hop und weiteren modernen Beats. Salsa-DJ Chico ergänzte das Programm mit karibischen Rhythmen und sorgte für sommerliches Tanzfeeling. Für zusätzliche Unterhaltung sorgte der Mitmachzirkus Raxli Faxli mit Akrobatik und interaktiven Aktionen. Die Silent Party bot damit einen abwechslungsreichen Sommerabend, bei dem die Gäste selbst entscheiden konnten, welchen Sound sie hören und zu welchen Beats sie tanzen wollten. Das lange Warten hatte für den SV Dessau 05 am 8. August endlich ein Ende. Die neue Verbandsligasaison startete und die Vorfreude auf den Auftakt war bei Mannschaft und Fans gleichermaßen groß. 236 Zuschauer wollten sich den ersten Spieltag nicht entgehen lassen. Zum Saisonauftakt empfing die Mannschaft aus dem Schillerpark den SV 1890 Westerhausen. Für beide Teams war das hier an diesem Samstagmittag klar. Die ersten 3 Punkte der neuen Spielzeit sollten auf das eigene Konto wandern. Um 12.30 Uhr wurde die Partie im Stadion am Schillerpark angepfiffen. Geleitet wurde die Begegnung von Marvin Mamula, der die Partie als Schiedsrichter führte. Die ersten Minuten waren geprägt von vorsichtigem Abtasten und der Suche nach der spielerischen Lösung. Dann der SV Dessau 05 mit der ersten Chance, Marcio Pelchen mit dem Ballgewinn und den Drang zum gegnerischen Tor. Im Strafraum der Schuss, Justin Masur blockte aber zur Ecke. Die Bauerstädter blieben in den Anfangsminuten das bestimmende Team. Nach gutem Kombinationsspiel gelang der Ball zu Vyacheslav Biryuk. Der ukrainische Routinier mit zu viel Platz auf der rechten Seite kann unbekümmert flanken. Der Ball fliegt punktgenau auf Elia Friebe, der zum 1:0 köpft. Der Torschützenkönig der vergangenen Saison mit seinem ersten Saisontreffer nach gerade mal 6 Minuten. In der Folge bleibt der SV Dessau 05 weiter am Drücker. Hier hat Friebe wieder die Chance. Westerhausens Kapitän Justin Habel kann jedoch noch stören. Es folgte ein Einwurf für die Hausherren. Westerhausen kann den Ball klären und leitet sofort einen Konter ein. Simon Afrifa mit dem Tempovorteil wird aber von den Bauhausstädtern optimal gestört. Die Partie verflachte jedoch und nach 22 Minuten gab es die erste Trinkpause. Beide Teams nutzten die Zeit für neue taktische Anweisungen. Profitieren konnten die Gäste, denn kaum war die Trinkpause vorbei, da kombinierte sich Westerhausen gut durchs Zentrum. Adriel Ribeiro scheiterte zwar bei seinem ersten Versuch an Schlussmann Nico Becker, sein Kopfball fliegte aber ins Tor der 05er. 1:1. Es schien, als wären die 05er gedanklich noch in der Trinkpause gewesen. In der Folge wurden die Gastgeber wieder aktiver. In der 27. Minute ist es wieder Friebe, der zum Abschluss kommt. Julian Nebe parierte jedoch zur Ecke. Bis zum Halbzeitpfiff gab es noch einige Chancen auf beiden Seiten. Wirklich Kapital schlagen konnte aber keine Mannschaft. Mit 1:1 ging es dann erst einmal in die Halbzeitpause. Die 236 Zuschauer sahen bisher ein ausgeglichenes Spiel. Die ersten Minuten der zweiten Halbzeit waren von zahlreichen kleinen Fouls geprägt, die den Spielfluss immer wieder unterbrachen. Zwar ergaben sich für die 05er einige Standardsituationen aus vielversprechenden Positionen, ein Treffer wollte jedoch zunächst nicht fallen. Auch das lag an einem starken Rückhalt auf Seiten der Gäste. Mit Julian Nebe hatten die Harzer einen sicheren Torhüter zwischen den Pfosten, der seine Mannschaft weiterhin im Spiel hielt. Wir springen in die 60. Spielminute. Ecke für den SV Dessau 05. Westerhausen versuchte zu klären. Paul Wertmann bekommt jedoch eine zweite Chance zu flanken. Die kommt haargenau auf Sören Barabasch, der die erneute Führung erzielt. 2:1. 5 Minuten später der lange Abschlag von Becker. Niklas Miet kann sich durchsetzen und ist auf der rechten Seite durch. Miet passt zu Yves Bratsch, der im 16er zu Fall gebracht wird. 11 Meter. Miet übernahm die Verantwortung und schoss das 3:1. Es folgte die zweite Trinkpause der Partie. Die Gäste aus Westerhausen versuchten wieder ins Spiel zu kommen, aber der SV Dessau 05 war diesmal wacher und ließ keine Chance so wirklich zu. Im Gegenteil sogar. Die Führung beflügelte die Hausherren und in der 78. Spielminute schaffte es der frisch eingewechselte Darwin Hajowski, die Führung mit seinem Tor weiter auszubauen. 4:1 für den SV Dessau 05. Westerhausen auf der anderen Seite erspielte sich zwar auch Chancen, wirklich gefährlich wurde es aber nicht. In der 81. Minute dann Einwurf für die 05er. Bratsch setzte sich gegen zwei Spieler durch und legte auf Friebe ab, der seinen Doppelpack vollendete. 5:1. Und dann wurde auf der Seite der 05er gewechselt. Friebe und Miet verließen den Platz. Neu auf dem Feld waren Kueba, Sonko und Yannick Görsch. Da Friebe sich jedoch zu viel Zeit ließ, durfte Sonko jedoch erst wegen der neuen Auswechselregel bei der nächsten Spielunterbrechung den Platz betreten. Die erfolgte, nachdem im Strafraum Hajowski gefoult wurde und zum zweiten Mal auf Elfmeter entschieden wurde. Pratsch trat an und schoss gegen den Pfosten. Kein Tor für den SV Dessau 05. Und so endete dann auch das erste Pflichtspiel mit einem 5:1-Sieg gegen den SV 1890 Westerhausen. Im Nachgang gab uns Torwarttrainer Daniel Zietsche seinen Eindruck vom gelungenen Saisonauftakt.
9: Ja, das Ergebnis sagt natürlich schon viel aus. Na, wir wollten gut in die Saison starten, das haben wir auf jeden Fall geschafft. Wir wussten aber auch, dass wir mit Westerhausen halt einen sehr, sehr starken Gegner haben. Und auch das hat die erste Halbzeit gezeigt, dass das Ergebnis, auch wenn es am Ende deutlich war, über lange Zeit im Spiel der Spielverlauf das nicht wiedergegeben hat, weil auch Westerhausen gut im Spiel war. Ich finde schon, dass wir den Ball besser nach vorne gespielt haben, als Westerhausen das gemacht hat. Und zum Ende haben wir uns dann halt auch wirklich belohnt.
1: Die neue Fußballsaison hat begonnen und der SV Dessau 05 ist direkt mit 3 Punkten erfolgreich in die Saison gestartet. Weiter geht's für die Mannschaft aus dem Schillerpark am 14. August mit einem Auswärtsspiel beim Haldensleber SC. Eine Woche später steht bereits die erste Runde des Landespokals Sachsen-Anhalt auf dem Programm. Dann reisen die 05er zum SV Rotation 1950 Aschersleben. Im heimischen Stadion am Schillerpark müssen sich die Fans hingegen noch etwas gedulden. Erst am 29. August darf der SV Dessau 05 wieder vor heimischer Kulisse antreten. Am dritten Spieltag ist dann der CFC Germania 03 zu Gast.
6: Sie sind der Höhepunkt einer dreijährigen Ausbildung, die Gesellenstücke der angehenden Tischler. 8 Prüfungsarbeiten sind derzeit im Stadtlabor in der Lutherstadt Wittenberg zu sehen. Die Ausstellung zeigt nicht nur das handwerkliche Können der Nachwuchstischler, sondern soll auch Lust auf eine Ausbildung im Handwerk machen.
10: Jedes Handwerksunternehmen sucht guten Nachwuchs und deswegen ist es wichtig auch zu zeigen, was das Handwerk macht, was man als Tischler macht, was man hier für Dinge lernt, die man dann natürlich sowohl im privaten, aber auch im beruflichen sehr gut nutzen kann.
6: Entstanden sind ganz unterschiedliche Möbelstücke, vom Schreibtisch bis zum aufwendig gestalteten Schrank. Was gebaut wird, entscheiden die Prüflinge selbst. Die Anforderungen an Planung und Umsetzung sind dabei hoch.
11: Wir machen ja im Tischlerhandwerk eine Zwischenprüfung. Das heißt, die Lehrlinge werden getestet oder können sich selber testen, wie weit sie denn sind im praktischen wie im theoretischen Teil. Die Zwischenprüfung hat keine Bewertungsgrundlage. Es ist nur jetzt eine reine Geschichte, dass der Lehrling prüfen kann, was muss ich noch tun. Und dann hat er die Aufgabe, ich sage, diese Kenntnisprüfung zu absolvieren, die Arbeitsprobe zu absolvieren, das ist ein extra Teil, und die Gesellenstücke zu entwerfen und vorzustellen der Prüfungskommission. Und dann werden die ausgewertet und genehmigt. Und dann dürfen die Prüflinge, ich sage, die Gesellenstücke bauen. Und jeder darf bauen, was er möchte. Also irgendwo, da ist nichts vorgegeben. Sie haben wirklich freie Hände in der Gestaltung. Und wenn ich das jetzt hier sehe, die Vielfalt, ich sage irgendwo dort, das sieht man wirklich auch nur einmal. Bei der nächsten Prüfung ist das schon wieder ganz was anderes und wieder was Schönes. Ich war die ganzen Jahrzehnte eigentlich nur begeistert über die Stücke, die, ich sage, dann bei der Prüfung zur Abnahme dastehen. Also es war immer, ich sage, zu 95% sehenswert.
6: Für die Fertigung bleiben den Auszubildenden je nach Werkstück bis zu 100 Arbeitsstunden. Neben Präzision sind dabei vor allem Kreativität und eine gute Planung gefragt.
12: Ich habe einen Schreibtisch gefertigt, der eigentlich Verstaumöglichkeit bietet, vor allem rechts in der Klappe und links im Schubkasten. Vorne habe ich Griffmulden eingefräst, die ein Inlay aus Linoleum haben und oben halt eine Beschichtung auf der Platte mit Linoleum.
6: Mit der Ausstellung möchte die Stadt gemeinsam mit der Tischlerinnung zeigen, welche Möglichkeiten das Handwerk bietet. Denn qualifizierter Nachwuchs wird in den Betrieben weiterhin dringend gesucht. Gleichzeitig erhalten die Besucher einen Einblick in die Vielfalt und Qualität der Tischlerausbildung in der Region.

0: Hallo und herzlich willkommen an diesem Dienstag zu den RBB Aktuellnachrichten. In Wittenberg ereignete sich am 8. August um 14.10 Uhr in der Dobschützstraße ein schwerer Verkehrsunfall. Der 37-jährige Fahrer eines Mitsubishis beabsichtigte auszuparken, übersah dabei den 56-jährigen Fahrer einer Harley-Davidson und stieß mit diesem zusammen. An beiden Fahrzeugen entstand erheblicher Sachschaden in Höhe von insgesamt ca. 30.000 Euro. Der 56-jährige Motorradfahrer wurde mit einem Rettungshubschrauber in ein Krankenhaus eingeliefert. Der Salzlandkreis investiert weiter in seine Verkehrsinfrastruktur. Zwischen Schackental und Giersleben wird ein rund 1 Kilometer langer Abschnitt der Kreisstraße 1373 grundhaft ausgebaut. Nach langer Planung erfolgte nun der symbolische Spatenstich. Die Baukosten liegen bei rund 1,4 Millionen Euro.
1: Bagger stehen bereit. Die ersten Markierungen sind gesetzt. Was viele Autofahrer seit Jahren fordern, wird jetzt umgesetzt. Der Abschnitt der Kreisstraße 1373 hinter Schackental in Richtung Giersleben wird grundhaft erneuert. Geplant ist der Ausbau eines rund 1000 Meter langen Straßenabschnittes. Die neue Fahrbahn erhält eine Breite von 6 Metern. Zusätzlich entstehen 2 Durchlässe, damit Regenwasser künftig besser abgeleitet werden kann. Für den Salzlandkreis ist die Baumaßnahme mehr als eine reine Straßensanierung. Sie schließt eine wichtige Lücke im Kreisstraßennetz und verbessert die Verbindung zwischen der Landstraße 72 und der Kreisstraße 1372. Insgesamt investiert der Landkreis einschließlich Planung rund 1,4 Millionen Euro. Der Ausbau gehört zu den Projekten, die auf der Prioritätsliste des Salzlandkreises stehen und schrittweise umgesetzt werden.
2: Diese Baumaßnahme im letzten Abschnitt hat ziemlich genau 1000 Meter Baulänge. Wir werden einen Querschnitt mit 6,5 Meter Deckenbreite herstellen. Auf Bauseits linker Seite, aufgrund der angrenzenden, weiter ansteigenden Feldflur, gibt es fast durchgehend eine entsprechende Mulde, wo Wasser entsprechend aufgefangen wird und durch 2 Durchlässe schadlos auf die tiefer liegende Seite abgeleitet wird. Die Baumaßnahme ist eine klassische Asphaltbaumaßnahme mit einem dreischichtigen Asphaltaufbau, also einer Tragschicht, einer Binderschicht und einer Deckschicht auf ungebundenen Schotterschichten. Die Besonderheit ist unser technisches Nebenangebot. Aufgrund ungünstiger Baugrundverhältnisse sollte hier eigentlich ein Bodenaustausch von 30 cm Stärke auf der gesamten Baustrecke erfolgen. Das wird jetzt nicht so stattfinden, sondern wir werden den anstehenden Baugrund mit entsprechendem Bindemitteleinsatz so verbessern, dass dieser Baugrund tragfähig wird. Und damit gibt es doch erhebliche Masseneinsparungen, also sowohl was Transporte als auch was Entsorgung betrifft, auf der einen, aber auch Minimierung des Einsatzes von Schotterschichten auf der anderen Seite.
1: Mit dem symbolischen Spatenstich beginnt nun die Bauphase. Vertreter des Landkreises, der Planungsfirma, des Bauunternehmens sowie Aschersleben's Oberbürgermeister Steffen Amme gaben gemeinsam den offiziellen Startschuss. Die Arbeiten sollen die Straße dauerhaft leistungsfähiger machen und gleichzeitig die Verkehrssicherheit erhöhen. Vor allem für Pendler, landwirtschaftliche Betriebe und Anwohner bedeutet der Ausbau künftig kürzere und komfortablere Wege.
3: Ja, wir befinden uns zwischen den Ortschaften Schackental und Giersleben und ich freue mich ganz besonders in meiner Funktion als Oberbürgermeister der Stadt Aschersleben, dass wir hier heute den Spatenstich vollziehen konnten für den grundhaften Ausbau der Kreisstraße. Es ist der 3. und letzte Bauabschnitt und wir befinden uns ja im ländlichen Raum und für einen lebendigen ländlichen Raum, für lebendige Ortschaften ist die Thematik der Infrastruktur ein ganz wesentlicher Baustein und ich freue mich, dass wir diesen Baustein hier heute mit dem symbolischen Spatenstich dann auch in Angriff nehmen können. Nicht nur ein wichtiger Baustein für die Bürgerinnen und Bürger aus den Ortschaften, sondern natürlich auch für Unternehmen, für die Landwirte und von daher bin ich sehr froh, dass wir diesen Spatenstich hier heute vollziehen konnten. Ich wünsche der Baumaßnahme einen guten Verlauf, dass wir im zeitlichen Rahmen bleiben Und ich bin guter Hoffnung, dass mit der Baufirma, die wir gewinnen konnten, auch das realisieren können, dass wir dann nach geringer Bauzeit hier auch die Straße dann wieder freigeben können.
1: Mit dem Ausbau der K1373 setzt der Salzlandkreis seine Strategie fort, das Kreisstraßennetz Stück für Stück zu modernisieren. Für die Region bedeutet das langfristig bessere

0: bessere Verkehrsbedingungen und eine Investition, die weit über die eigentliche Bauzeit hinaus Wirkung zeigen soll.
1: Das Team der Infraservice Sachsen-Anhalt GmbH ist zurück. Ab Montag, dem 17. August, hat die Schwimmhalle Gräfenhainichen wieder geöffnet. Parallel zum Schulstart nach den Sommerferien. Wir haben die vergangenen Wochen vor allem für die Wartung der technischen Anlage, kleinere Reparaturen und den Großputz genutzt. Nun freuen wir uns wieder, für die Gäste da zu sein, sagt Nancy Bauer, die Leiterin der Schwimmhalle. Nicht zuletzt für die Grundschulen der Region, die Anlage in der Lindenallee 11 für den Schwimmunterricht nutzen, sind das gute Nachrichten. Einmal im Jahr wird die Schwimmhalle komplett auf den Kopf gestellt. Besonders wichtig, der vorgeschriebene Austausch des Badewassers. Das ist für uns die Gelegenheit, die Becken im leeren Zustand auf mögliche Mängel hin zu prüfen und die Fliesen gründlich zu reinigen. Die Möglichkeit haben wir bei laufendem Betrieb nicht, betont Bauer die Notwendigkeit der Wartungswochen. Der September wird einige Highlights in der Lutherstadt Wittenberg bieten. So finden auch zum 9. Mal die Wittenberger Freiwilligentage statt. In einem Pressegespräch Anfang August informierte die Lutherstadt Wittenberg über die Veranstaltung.
2: Der September hält in der Lutherstadt Wittenberg zahlreiche Höhepunkte bereit. Dazu gehören auch die bereits zum 9. Mal stattfindenden Wittenberger Freiwilligentage. Im Rahmen eines Pressegesprächs Anfang August informierte der Landkreis Wittenberg über die bevorstehende Veranstaltung und gab erste Einblicke in das Programm. Doch was genau verbirgt sich eigentlich hinter diesen besonderen Tagen?
3: Ja, Freiwilligentage sind Tage, wo Engagierte sich für einen Tag aktiv einbringen können in unsere Gemeinschaft und damit helfen, Projekte durchzuführen. Projekte, die entweder bei gemeinnützigen Vereinen sind oder aber auch in Kitas, in Schulen, bei Seniorenvereinen. Also ganz, ganz unterschiedlich. Immer darauf abgesehen, was auch die Vereine einbringen an Ideen.
2: Die Wittenberger Freiwilligentage finden in diesem Jahr vom 11. bis zum 20. September statt. Das Prinzip ist einfach. Angemeldete Projekte werden vorgestellt, interessierte Freiwillige melden sich und unterstützen bei der Umsetzung. Damit greifen die Freiwilligentage den Gedanken der bundesweit stattfindenden Woche des bürgerschaftlichen Engagements auf. Seit 2018 gibt es diese besondere Veranstaltungsreihe in der Lutherstadt. Seither konnten dank des freiwilligen Einsatzes zahlreiche Projekte erfolgreich umgesetzt und wertvolle Beiträge für die Gemeinschaft geleistet werden.
3: Da gab es schon einige in den vergangenen Jahren. Wir hatten, 52 bzw. 51 Projekte bereits umgesetzt und ganz unterschiedlich. Das fängt an bei Reinigungsarbeiten in Vereinsräumen. Es geht weiter bei Blumengrüßen für Senioren, die gebastelt wurden. Beim NABU Stadtwald wurden ganz viele Leseecken eingerichtet. In Kitas beispielsweise wurde auch eine Spielecke eingerichtet von Eltern. Das Thema Wittenberg blüht auf über die Bürgerstiftung ist sicherlich auch bekannt. Auch das hat bei den Freiwilligentagen mit begonnen. Also es ist ganz, ganz unterschiedlich, was man macht. Und es liegt eigentlich an jedem selbst, ob er sich dort auch wirklich mit einbringen kann. Ist auch eine Woche lang. Aber eben das Projekt selbst ist an einem Tag dann.
2: Bei der vergangenen Auflage schafften es 7 Projekte in den Flyer, in dem sich Interessierte über die jeweiligen Vorhaben informieren konnten. Neben den wertvollen Begegnungen, die entstehen, wenn Menschen gemeinsam an einer Sache arbeiten, bieten die Freiwilligentage auch Vereine die Möglichkeit, sich einer breiten Öffentlichkeit vorzustellen. Auf diesem Weg könnten möglicherweise neue Engagierte und Mitglieder gewonnen werden. Noch immer besteht die Möglichkeit, sich für die diesjährigen Freiwilligentage anzumelden und mit einem eigenen Projekt Teil der Aktion zu werden.
3: Also das Einfachste ist sicherlich, wer eine Idee hat als Verein oder als Einrichtung, dass sie sich bei uns im Nachbarschaftstreff bzw. im Engagementzentrum melden. Sie können gerne auf unsere Homepage gehen. Dort haben wir auch den Anmeldebogen entsprechend hinterlegt. Es wäre super, wenn wir bis zum 21. August die Rückmeldungen haben. Wir helfen auch gern beim Ausfüllen und beraten auch gern, welche Projekte sinnvoll und machbar wären an einem Tag. Und wenn wir dann alle Projekte haben, würden wir diese dann entsprechend auch veröffentlichen. Es gab bisher immer einen.

0: Ja, am Ratswald zu folgenden Zeiten zur Verfügung. Montag und Mittwoch von 14 bis 19 Uhr, Freitag von 14 bis 20 Uhr und am Wochenende von 13 bis 19 Uhr. Am Dienstag und Donnerstag ist kein öffentlicher Badebetrieb möglich. An diesen beiden Tagen werden die Becken ausschließlich für das Schulschwimmen sowie den Kursbetrieb und die Aktivitäten der Vereine genutzt. Mit dieser Information sind wir auch schon am Ende unserer Dienstagsausgabe der RBB Aktuell Nachrichten. Wir schauen jetzt auf das Wetter und im Anschluss daran gern noch auf die Meldungen aus der Region und Dessau-Roßlau. Am Mittwoch ab 18 Uhr melden wir uns dann mit aktuellen Meldungen wieder. Bis dahin machen Sie es gut und auf Wiedersehen.
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5: Am Mittwoch zeigt sich die Sonne den ganzen Tag über. Bei maximal 25 Grad und einer Tiefstemperatur von 10 Grad bleibt es ebenfalls trocken und regenfrei. Der Wind bleibt schwach bis mäßig, mit Böen zwischen 12 bis 17 km/h. Damit bleibt es insgesamt freundlich und vor allem trocken.
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7: Sieben Fahrzeuge bei Unfall beteiligt. Die Feuerwehr Dessau-Roßlau wurde am 7. August zu einem Verkehrsunfall mit zunächst gemeldeter, eingeklemmter Person auf die BAB 9 in Fahrtrichtung Berlin alarmiert. Die Unfallstelle befand sich kurz hinter der Auffahrt Dessau-Ost. Bei der ersten Lageerkundung stellten die Einsatzkräfte fest, dass insgesamt sieben Fahrzeuge in den Unfall verwickelt waren. Entgegen der ersten Meldung konnten alle Unfallbeteiligten ihre Fahrzeuge selbstständig verlassen. Zwei Personen mussten medizinisch betreut werden. Eine von ihnen wurde zur weiteren Untersuchung in das städtische Klinikum gebracht. Die Erstversorgung und weitere medizinische Maßnahmen wurden zunächst durch einen zufällig vorbeikommenden Krankentransportwagen aus Wittenberg sowie einem Helfer der ehrenamtlichen Motorradstaffel aus Halle übernommen. Die Feuerwehr beseitigte anschließend herumliegende Fahrzeugteile, von der Fahrbahn.

0: Zwei Fahrzeuge wurden für den weiteren Abtransport auf den Standstreifen geschoben. Ein drittes Fahrzeug musste aufgrund eines technischen Defekts auf der Fahrspur verbleiben und wurde durch ein Abschleppunternehmen geborgen. Nach Abschluss der Einsatzmaßnahmen wurde die Unfallstelle für die weiteren Ermittlungen an die Polizei übergeben. Die Berufsfeuerwehr Dessau-Roßlau und die Freiwillige Feuerwehr Dessau-Süd waren vor Ort. Den entstandenen Sachschaden schätzt die Feuerwehr auf rund 32.000 Euro.
1: Choose your beat.
2: Am Samstag, dem 8. August, fand im Rahmen des Bauhaus Sommer 2026 auf dem Dessauer Marktplatz in der Gartenträume-Lounge die Choose Your Beat Silent Party statt. Von 19 bis 24 Uhr konnten die Besucher mit Kopfhörern zwischen drei Floors und verschiedenen Musikrichtungen wechseln und so ihre ganz persönliche Partynacht gestalten. Für musikalische Vielfalt sorgten Grammophon-DJ Stefan Wute aus Berlin mit Sounds der 1920er Jahre. Entertain-DJ Thorsten Ziegler aus Dessau mit aktuellen Charts und Party-Sounds sowie das DJ-Team des New Kids e.V. mit Techno, House, Hip-Hop und weiteren modernen Beats. Salsa-DJ Chico ergänzte das Programm mit karibischen Rhythmen und sorgte für sommerliches Tanzfeeling. Für zusätzliche Unterhaltung sorgte der Mitmachzirkus Raxli Faxli mit Akrobatik und interaktiven Aktionen. Die Silent Party bot damit einen abwechslungsreichen Sommerabend, bei dem die Gäste selbst entscheiden konnten, welchen Sound sie hören und zu welchen Beats sie tanzen wollten. Das lange Warten hatte für den SV Dessau 05 am 8. August endlich ein Ende. Die neue Verbandsligasaison startete und die Vorfreude auf den Auftakt war bei Mannschaft und Fans gleichermaßen groß. 236 Zuschauer wollten sich den ersten Spieltag nicht entgehen lassen. Zum Saisonauftakt empfing die Mannschaft aus dem Schillerpark den SV 1890 Westerhausen. Für beide Teams war das hier an diesem Samstagmittag klar. Die ersten drei Punkte der neuen Spielzeit sollten auf das eigene Konto wandern. Um 12.30 Uhr wurde die Partie im Stadion am Schillerpark angepfiffen. Geleitet wurde die Begegnung von Marvin Mamula, der die Partie als Schiedsrichter führte. Die ersten Minuten waren geprägt von vorsichtigem Abtasten und der Suche nach der spielerischen Lösung. Dann der SV Dessau 05 mit der ersten Chance, Marcio Pelchen mit dem Ballgewinn und den Drang zum gegnerischen Tor. Im Strafraum der Schuss, Justin Masur blockte aber zur Ecke. Die Bauerstädter blieben in den Anfangsminuten das bestimmende Team. Nach gutem Kombinationsspiel gelang der Ball zu Vyacheslav Biryuk. Der ukrainische Routinier mit zu viel Platz auf der rechten Seite kann unbekümmert flanken. Der Ball fliegt punktgenau auf Elia Friebe, der zum 1:0 köpft. Der Torschützenkönig der vergangenen Saison mit seinem ersten Saisontreffer nach gerade mal 6 Minuten. In der Folge bleibt der SV Dessau 05 weiter am Drücker. Hier hat Friebe wieder die Chance. Westerhausens Kapitän Justin Habel kann jedoch noch stören. Es folgte ein Einwurf für die Hausherren. Westerhausen kann den Ball klären und leitet sofort einen Konter ein. Simon Afrifa mit dem Tempovorteil wird aber von den Bauhausstädtern optimal gestört. Die Partie verflachte jedoch und nach 22 Minuten gab es die erste Trinkpause. Beide Teams nutzten die Zeit für neue taktische Anweisungen. Profitieren konnten die Gäste, denn kaum war die Trinkpause vorbei, da kombinierte sich Westerhausen gut durchs Zentrum. Adriel Ribeiro scheiterte zwar bei seinem ersten Versuch an Schlussmann Nico Becker, sein Kopfball fliegte aber ins Tor der 05er. 1:1. Es schien, als wären die 05er gedanklich noch in der Trinkpause gewesen. In der Folge wurden die Gastgeber wieder aktiver. In der 27. Minute ist es wieder Friebe, der zum Abschluss kommt. Julian Nebe parierte jedoch zur Ecke. Bis zum Halbzeitpfiff gab es noch einige Chancen auf beiden Seiten. Wirklich kapital.

0: geschlagen, konnte aber keine Mannschaft. Mit 1:1 ging es dann erst einmal in die Halbzeitpause. Die 236 Zuschauer sahen bisher ein ausgeglichenes Spiel. Die ersten Minuten der zweiten Halbzeit waren von zahlreichen kleinen Fouls geprägt, die den Spielfluss immer wieder unterbrachen. Zwar ergaben sich für die 05er einige Standardsituationen aus vielversprechenden Positionen, ein Treffer wollte jedoch zunächst nicht fallen. Auch das lag an einem starken Rückhalt auf Seiten der Gäste. Mit Julian Nebe hatten die Harzer einen sicheren Torhüter zwischen den Pfosten, der seine Mannschaft weiterhin im Spiel hielt. Wir springen in die 60. Spielminute. Ecke für den SV Dessau 05. Westerhausen versuchte zu klären, Paul Wertmann bekommt jedoch eine zweite Chance zu flanken. Die kommt haargenau auf Sören Barabasch, der die erneute Führung erzielt. 2:1. 5 Minuten später der lange Abschlag von Becker. Niklas Miet kann sich durchsetzen und ist auf der rechten Seite durch. Miet passt zu Yves Bratsch, der im 16er zu Fall gebracht wird. 11 Meter. Miet übernahm die Verantwortung und schoss das 3:1. Es folgte die zweite Trinkpause der Partie. Die Gäste aus Westerhausen versuchten wieder ins Spiel zu kommen, aber der SV Dessau 05 war diesmal wacher und ließ keine Chance so wirklich zu. Im Gegenteil sogar. Die Führung beflügelte die Hausherren und in der 78. Spielminute schaffte es der frisch eingewechselte Darwin Hajowski, die Führung mit seinem Tor weiter auszubauen. 4:1 für den SV Dessau 05. Westerhausen auf der anderen Seite erspielte sich zwar auch Chancen, wirklich gefährlich wurde es aber nicht. In der 81. Minute dann Einwurf für die 05er. Bratsch setzte sich gegen zwei Spieler durch und legte auf Friebe ab, der seinen Doppelpack vollendete. 5:1. Und dann wurde auf der Seite der 05er gewechselt. Friebe und Miet verließen den Platz. Neu auf dem Feld waren Kueba, Sonko und Yannick Görsch. Da Friebe sich jedoch zu viel Zeit ließ, durfte Sonko jedoch erst wegen der neuen Auswechselregel bei der nächsten Spielunterbrechung den Platz betreten. Die erfolgte, nachdem im Strafraum Hajowski gefoult wurde und zum zweiten Mal auf Elfmeter entschieden wurde. Pratsch trat an und schoss gegen den Pfosten. Kein Tor für den SV Dessau 05. Und so endete dann auch das erste Pflichtspiel mit einem 5:1-Sieg gegen den SV 1890 Westerhausen. Im Nachgang gab uns Torwarttrainer Daniel Zietsche seinen Eindruck vom gelungenen Saisonauftakt.
1: Ja, das Ergebnis sagt natürlich schon viel aus. Na, wir wollten gut in die Saison starten, das haben wir auf jeden Fall geschafft. Wir wussten aber auch, dass wir mit Westerhausen halt einen sehr, sehr starken Gegner haben. Und auch das hat die erste Halbzeit gezeigt, dass das Ergebnis, auch wenn es am Ende deutlich war, über lange Zeit im Spiel, der Spielverlauf das nicht wiedergegeben hat, weil auch Westerhausen gut im Spiel war. Ich finde schon, dass wir den Ball besser nach vorne gespielt haben, als Westerhausen das gemacht hat. Und zum Ende haben wir uns dann halt auch wirklich belohnt.
0: Die neue Fußballsaison hat begonnen und der SV Dessau 05 ist direkt mit 3 Punkten erfolgreich in die Saison gestartet. Weiter geht's für die Mannschaft aus dem Schillerpark am 14. August mit einem Auswärtsspiel beim Haldensleber SC. Eine Woche später steht bereits die erste Runde des Landespokals Sachsen-Anhalt auf dem Programm. Dann reisen die 05er zum SV Rotation 1950 Aschersleben. Im heimischen Stadion am Schillerpark müssen sich die Fans hingegen noch etwas gedulden. Erst am 29. August darf der SV Dessau 05 wieder vor heimischer Kulisse antreten. Am 3. Spieltag ist dann der CFC Germania 03 zu Gast.
2: Sie sind der Höhepunkt einer 3-jährigen Ausbildung, die Gesellenstücke der angehenden Tischler. 8 Prüfungsarbeiten sind derzeit im Stadtlabor in der Lutherstadt Wittenberg zu sehen. Die Ausstellung zeigt nicht nur das handwerkliche Können der Nachwuchstischler, sondern soll auch Lust auf eine Ausbildung im Handwerk machen.
3: Jedes Handwerksunternehmen sucht guten Nachwuchs. Und deswegen ist es wichtig, auch zu zeigen, was das Handwerk macht, was man als Tischler macht, was man hier für Dinge lernt, die man dann natürlich sowohl im privaten, aber auch im beruflichen sehr gut nutzen kann.
2: Entstanden sind ganz unterschiedliche Möbelstücke, vom Schreibtisch bis zum aufwendig gestalteten Schrank. Was gebaut wird, entscheiden die Prüflinge selbst. Die Anforderungen an Planung und Umsetzung sind dabei hoch.
4: Wir machen ja im Tischlerhandwerk eine Zwischenprüfung. Das heißt, die Lehrlinge werden getestet oder können sich selber testen, wie weit sie denn sind im praktischen wie im theoretischen Teil. Die Zwischenprüfung hat keine Bewertungsgrundlage. Es ist nur jetzt eine reine Geschichte, dass der Lehrling prüfen kann, was muss ich noch tun. Und dann hat er die Aufgabe, ich sage, diese Kenntnisprüfung zu absolvieren, die Arbeitsprobe zu absolvieren, das ist ein extra Teil, und die Gesellenstücke zu entwerfen und vorzustellen der Prüfungskommission. Und dann werden die ausgewertet und genehmigt. Und dann dürfen die Prüflinge, ich sage, die Gesellenstücke bauen. Und jeder darf bauen, was er möchte. Also irgendwo, da ist nichts vorgegeben. Wir haben wirklich freie Hände in der Gestaltung. Und wenn ich das jetzt hier sehe, die Vielfalt, ich sage irgendwo dort, das sieht man wirklich auch nur einmal. Bei der nächsten Prüfung ist das schon da ganz was anderes und wieder was Schönes. Ich war die ganzen Jahrzehnte eigentlich nur begeistert über die Stücke, die, ich sage, dann bei der Prüfung zur Abnahme dastehen. Also es war immer, ich sage, zu 95% sehenswert.
2: Für die Fertigung bleiben den Auszubildenden je nach Werkstück bis zu 100 Arbeitsstunden. Neben Präzision sind dabei vor allem Kreativität und eine gute Planung gefragt.
5: Ich habe einen Schreibtisch gefertigt, der eigentlich Verstaumöglichkeit bietet, vor allem rechts in der Klappe und links im Schubkasten. Vorne habe ich Griffmulden eingefräst, die ein Inlay aus Linoleum haben und oben halt eine Beschichtung auf der Platte mit Linoleum.
2: Mit der Ausstellung möchte die Stadt gemeinsam mit der Tischlerinnung zeigen, welche Möglichkeiten das Handwerk bietet. Denn qualifizierter Nachwuchs wird in den Betrieben weiterhin dringend gesucht. Gleichzeitig erhalten die Besucher einen Einblick in die Vielfalt und Qualität der Tischlerausbildung in der Region.

0: Hallo und herzlich willkommen an diesem Dienstag zu den RBB Aktuellnachrichten. In Wittenberg ereignete sich am 8. August um 14.10 Uhr in der Dobschütz-Straße ein schwerer Verkehrsunfall. Der 37-jährige Fahrer eines Mitsubishis beabsichtigte auszuparken, übersah dabei den 56-jährigen Fahrer einer Harley-Davidson und stieß mit diesem zusammen. An beiden Fahrzeugen entstand erheblicher Sachschaden in Höhe von insgesamt ca. 30.000 Euro. Der 56-jährige Motorradfahrer wurde mit einem Rettungshubschrauber in ein Krankenhaus eingeliefert. Der Salzlandkreis investiert weiter in seine Verkehrsinfrastruktur. Zwischen Schackental und Giersleben wird ein rund 1 Kilometer langer Abschnitt der Kreisstraße 1373 grundhaft ausgebaut. Nach langer Planung erfolgte nun der symbolische Spatenstich. Die Baukosten liegen bei rund 1,4 Millionen Euro.
1: Bagger stehen bereit. Die ersten Markierungen sind gesetzt. Was viele Autofahrer seit Jahren fordern, wird jetzt umgesetzt. Der Abschnitt der Kreisstraße 1373 hinter Schackental in Richtung Giersleben wird grundhaft erneuert. Geplant ist der Ausbau eines rund 1000 Meter langen Straßenabschnittes. Die neue Fahrbahn erhält eine Breite von 6 Metern. Zusätzlich entstehen zwei Durchlässe, damit Regenwasser künftig besser abgeleitet werden kann. Für den Salzlandkreis ist die Baumaßnahme mehr als eine reine Straßensanierung. Sie schließt eine wichtige Lücke im Kreisstraßennetz und verbessert die Verbindung zwischen der Landstraße 72 und der Kreisstraße 1372. Insgesamt investiert der Landkreis einschließlich Planung rund 1,4 Millionen Euro. Der Ausbau gehört zu den Projekten, die auf der Prioritätsliste des Salzlandkreises stehen und schrittweise umgesetzt werden.
2: Diese Baumaßnahme im letzten Abschnitt hat ziemlich genau 1000 Meter Baulänge. Wir werden einen Querschnitt mit 6,5 Meter Deckenbreite herstellen. Auf Bauseits linker Seite, aufgrund der angrenzenden, weiter ansteigenden Feldflur, gibt es fast durchgehend eine entsprechende Mulde, wo Wasser entsprechend aufgefangen wird und durch zwei Durchlässe schadlos auf die tiefer liegende Seite abgeleitet wird. Die Baumaßnahme ist eine klassische Asphaltbaumaßnahme mit einem dreischichtigen Asphaltaufbau, also einer Tragschicht, einer Binderschicht und einer Deckschicht auf ungebundenen Schotterschichten. Die Besonderheit ist unser technisches Nebenangebot. Aufgrund ungünstiger Baugrundverhältnisse sollte hier eigentlich ein Bodenaustausch von 30 cm Stärke auf der gesamten Baustrecke erfolgen. Das wird jetzt nicht so stattfinden, sondern wir werden den anstehenden Baugrund mit entsprechendem Bindemitteleinsatz so verbessern, dass dieser Baugrund tragfähig wird. Und damit gibt es doch erhebliche Masseneinsparungen, also sowohl was Transporte als auch was Entsorgung betrifft auf der einen, aber auch Minimierung des Einsatzes von Schotterschichten auf der anderen Seite.
1: Mit dem symbolischen Spatenstich beginnt nun die Bauphase. Vertreter des Landkreises, der Planungsfirma, des Bauunternehmens sowie Aschersleben Oberbürgermeister Steffen Amme gaben gemeinsam den offiziellen Startschuss. Die Arbeiten sollen die Straße dauerhaft leistungsfähiger machen und gleichzeitig die Verkehrssicherheit erhöhen. Vor allem für Pendler, landwirtschaftliche Betriebe und Anwohner bedeutet der Ausbau künftig kürzere und komfortablere Wege.
3: Ja, wir befinden uns zwischen den Ortschaften Schackental und Giersleben und ich freue mich ganz besonders in meiner Funktion als Oberbürgermeister der Stadt Aschersleben, dass wir hier heute den Spatenstich vollziehen konnten für den grundhaften Ausbau der Kreisstraße. Es ist der dritte und letzte Bauabschnitt und wir befinden uns ja im ländlichen Raum und für einen lebendigen ländlichen Raum, für lebendige Ortschaften ist die Thematik der Infrastruktur ein ganz wesentlicher Baustein und ich freue mich, dass wir diesen Baustein hier heute mit dem symbolischen Spatenstich dann auch in Angriff nehmen können. Nicht nur ein wichtiger Baustein für die Bürgerinnen und Bürger aus den Ortschaften, sondern natürlich auch für Unternehmen, für die Landwirte und von daher bin ich sehr froh, dass wir diesen Spatenstich hier heute vollziehen konnten. Ich wünsche der Baumaßnahme einen guten Verlauf, dass wir im zeitlichen Rahmen bleiben Und ich bin guter Hoffnung, dass mit der Baufirma, die wir gewinnen konnten, auch das realisieren können, dass wir dann nach geringer Bauzeit hier auch die Straße dann wieder freigeben können.
1: Mit dem Ausbau der K1373 setzt der Salzlandkreis seine Strategie fort, das Kreisstraßennetz Stück für Stück zu modernisieren. Für die Region bedeutet das langfristig bessere Verkehrsbedingungen und eine Investition, die weit über die eigentliche Bauzeit hinaus Wirkung zeigen soll.
0: Das Team der Infraservice Sachsen-Anhalt GmbH ist zurück. Ab Montag, dem 17. August, hat die Schwimmhalle Gräfenhainichen wieder geöffnet. Parallel zum Schulstart nach den Sommerferien. Wir haben die vergangenen Wochen vor allem für die Wartung der technischen Anlage, kleinere Reparaturen und den Großputz genutzt. Nun freuen wir uns wieder, für die Gäste da zu sein, sagt Nancy Bauer, die Leiterin.

0: in der Schwimmhalle. Nicht zuletzt für die Grundschulen der Region, die die Anlage in der Lindenallee 11 für den Schwimmunterricht nutzen, sind das gute Nachrichten. Einmal im Jahr wird die Schwimmhalle komplett auf den Kopf gestellt. Besonders wichtig, der vorgeschriebene Austausch des Badewassers. Das ist für uns die Gelegenheit, die Becken im leeren Zustand auf mögliche Mängel hin zu prüfen und die Fliesen gründlich zu reinigen. Die Möglichkeit haben wir bei laufendem Betrieb nicht, betont Bauer die Notwendigkeit der Wartungswochen. Der September wird einige Highlights in der Lutherstadt Wittenberg bieten. So finden auch zum 9. Mal die Wittenberger Freiwilligentage statt. In einem Pressegespräch Anfang August informierte die Lutherstadt Wittenberg über die Veranstaltung.
1: Der September hält in der Lutherstadt Wittenberg zahlreiche Höhepunkte bereit. Dazu gehören auch die bereits zum 9. Mal stattfindenden Wittenberger Freiwilligentage. Im Rahmen eines Pressegesprächs Anfang August informierte der Landkreis Wittenberg über die bevorstehende Veranstaltung und gab erste Einblicke in das Programm. Doch was genau verbirgt sich eigentlich hinter diesen besonderen Tagen?
2: Ja, Freiwilligentage sind Tage, wo Engagierte sich für einen Tag aktiv einbringen können in unsere Gemeinschaft und damit helfen, Projekte durchzuführen. Projekte, die entweder bei gemeinnützigen Vereinen sind oder aber auch in Kitas, in Schulen, bei Seniorenvereinen. Also ganz, ganz unterschiedlich. Immer darauf abgesehen, was auch die Vereine einbringen an Ideen.
1: Die Wittenberger Freiwilligentage finden in diesem Jahr vom 11. bis zum 20. September statt. Das Prinzip ist einfach. Angemeldete Projekte werden vorgestellt, interessierte Freiwillige melden sich und unterstützen bei der Umsetzung. Damit greifen die Freiwilligentage den Gedanken der bundesweit stattfindenden Woche des bürgerschaftlichen Engagements auf. Seit 2018 gibt es diese besondere Veranstaltungsreihe in der Lutherstadt. Seither konnten dank des freiwilligen Einsatzes zahlreiche Projekte erfolgreich umgesetzt und wertvolle Beiträge für die Gemeinschaft geleistet werden.
2: Da gab es schon einige in den vergangenen Jahren. Wir hatten, ich muss mal schnell gucken, 52 bzw. 51 Projekte bereits umgesetzt und ganz unterschiedlich. Das fängt an bei Reinigungsarbeiten in Vereinsräumen. Es geht weiter bei Blumengrüßen für Senioren, die gebastelt wurden. Beim NABU Stadtwald wurden ganz viele Leseecken eingerichtet. In Kitas beispielsweise wurde auch eine Spielecke eingerichtet von Eltern. Das Thema Wittenberg blüht auf über die Bürgerstiftung ist sicherlich auch bekannt. Auch das hat bei den Freiwilligentagen mit begonnen. Also es ist ganz, ganz unterschiedlich, was man macht. Und es liegt eigentlich an jedem selbst, ob er sich dort auch wirklich mit einbringen kann. Ist auch eine Woche lang, aber eben das Projekt selbst ist an einem Tag dann.
1: Bei der vergangenen Auflage schafften es 7 Projekte in den Flyer, in dem sich Interessierte über die jeweiligen Vorhaben informieren konnten. Neben den wertvollen Begegnungen, die entstehen, wenn Menschen gemeinsam an einer Sache arbeiten, bieten die Freiwilligentage auch Vereine die Möglichkeit, sich einer breiten Öffentlichkeit vorzustellen. Auf diesem Weg könnten möglicherweise neue Engagierte und Mitglieder gewonnen werden. Noch immer besteht die Möglichkeit, sich für die diesjährigen Freiwilligentage anzumelden und mit einem eigenen Projekt Teil der Aktion zu werden.
2: Also das Einfachste ist sicherlich, wer eine Idee hat als Verein oder als Einrichtung, dass sie sich bei uns im Nachbarschaftstreff bzw. im Engagementzentrum melden. Sie können gerne auf unsere Homepage gehen. Dort haben wir auch den Anmeldebogen entsprechend hinterlegt. Es wäre super, wenn wir bis zum 21. August die Rückmeldungen haben. Wir helfen auch gern beim Ausfüllen und beraten auch gern, welche Projekte sinnvoll und machbar wären an einem Tag. Und wenn wir dann alle Projekte haben, würden wir diese dann entsprechend auch veröffentlichen. Es gab bisher immer einen Flyer, wo alle Projekte drin sind. Es gibt soziale Medien, wo wir diese veröffentlichen, aber natürlich auch in der Presse.
1: Einige Ideen und Projekte haben sich bereits für die Aktionswoche angemeldet. Dennoch besteht weiterhin die Möglichkeit, Teil der Wittenberger Freiwilligentage zu werden. Über den Nachbarschaftstreff können bis zum 21. August noch Anmeldungen eingereicht werden.
0: Nach den Sommerferien ändert sich auch die Öffnungszeit der Köthener Badewelt wieder. Ab dem 17. August steht die Badelandschaft der Sport- und Freizeitanlage am Ratswall zu folgenden Zeiten zur Verfügung. Montag und Mittwoch von 14 bis 19 Uhr, Freitag von 14 bis 20 Uhr und am Wochenende von 13 bis 19 Uhr. Am Dienstag und Donnerstag ist kein öffentlicher Badebetrieb möglich. An diesen beiden Tagen werden die Becken ausschließlich für das Schulschwimmen sowie den Kursbetrieb und die Aktivitäten der Vereine genutzt. Mit dieser Information sind wir auch schon am Ende unserer Dienstagsausgabe der RBB Aktuell Nachrichten. Wir schauen jetzt auf das Wetter und im Anschluss daran gern noch auf die Meldungen aus der Region und Dessau-Roßlau. Am Mittwoch ab 18 Uhr melden wir uns dann mit aktuellen Meldungen wieder. Bis dahin machen Sie es gut und auf Wiedersehen.
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6: Am Mittwoch zeigt sich die Sonne den ganzen Tag über. Bei maximal 25 Grad und einer Tiefstemperatur von 10 Grad bleibt es ebenfalls trocken und regenfrei. Der Wind bleibt schwach bis mäßig, mit Böen zwischen 12 bis 17 km/h. Damit bleibt es insgesamt freundlich und vor allem trocken.
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8: Sieben Fahrzeuge bei Unfall beteiligt. Die Feuerwehr Dessau-Roßlau wurde am 7. August zu einem Verkehrsunfall mit zunächst gemeldeter, eingeklemmter Person auf die BAB 9 in Fahrtrichtung Berlin alarmiert. Die Unfallstelle befand sich kurz hinter der Auffahrt Dessau-Ost. Bei der ersten Lageerkundung stellten die Einsatzkräfte fest, dass insgesamt sieben Fahrzeuge in den Unfall verwickelt waren. Entgegen der ersten Meldung konnten alle Unfallbeteiligten ihre Fahrzeuge selbstständig verlassen. Zwei Personen mussten medizinisch betreut werden. Eine von ihnen wurde zur weiteren Untersuchung in das städtische Klinikum gebracht. Die Erstversorgung und weitere medizinische Maßnahmen wurden zunächst durch einen zufällig vorbeikommenden Krankentransportwagen aus Wittenberg sowie einem Helfer der ehrenamtlichen Motorradstaffel aus Halle übernommen. Die Feuerwehr beseitigte anschließend herumliegende Fahrzeugteile von der Fahrbahn.

0: Zwei Fahrzeuge wurden für den weiteren Abtransport auf den Standstreifen geschoben. Ein drittes Fahrzeug musste aufgrund eines technischen Defekts auf der Fahrspur verbleiben und wurde durch ein Abschleppunternehmen geborgen. Nach Abschluss der Einsatzmaßnahmen wurde die Unfallstelle für die weiteren Ermittlungen an die Polizei übergeben. Die Berufsfeuerwehr Dessau-Roßlau und die Freiwillige Feuerwehr Dessau-Süd waren vor Ort. Den entstandenen Sachschaden schätzt die Feuerwehr auf rund 32.000 Euro.
1: Choose your beat. Am Samstag, dem 8. August, fand im Rahmen des Bauhaus Sommer 2026 auf dem Dessauer Marktplatz in der Gartentrömmel-Lounge die Choose Your Beat Silent Party statt. Von 19 bis 24 Uhr konnten die Besucher mit Kopfhörern zwischen drei Floors und verschiedenen Musikrichtungen wechseln und so ihre ganz persönliche Partynacht gestalten. Für musikalische Vielfalt sorgten Grammophon-DJ Stefan Wute aus Berlin mit Sounds der 1920er Jahre. Entertain-DJ Thorsten Ziegler aus Dessau mit aktuellen Charts und Party-Sounds sowie das DJ-Team des New Kids e.V. mit Techno, House, Hip-Hop und weiteren modernen Beats. Salsa-DJ Chico ergänzte das Programm mit karibischen Rhythmen und sorgte für sommerliches Tanzfeeling. Für zusätzliche Unterhaltung sorgte der Mitmachzirkus Raxli Faxli mit Akrobatik und interaktiven Aktionen. Die Silent Party bot damit einen abwechslungsreichen Sommerabend, bei dem die Gäste selbst entscheiden konnten, welchen Sound sie hören und zu welchen Beats sie tanzen wollten. Das lange Warten hatte für den SV Dessau 05 am 8. August endlich ein Ende. Die neue Verbandsliga-Saison startete und die Vorfreude auf den Auftakt war bei Mannschaft und Fans gleichermaßen groß. 236 Zuschauer wollten sich den ersten Spieltag nicht entgehen lassen. Zum Saisonauftakt empfing die Mannschaft aus dem Schillerpark den SV 1890 Westerhausen. Für beide Teams war das hier an diesem Samstagmittag klar. Die ersten drei Punkte der neuen Spielzeit sollten auf das eigene Konto wandern. Um 12.30 Uhr wurde die Partie im Stadion am Schillerpark angepfiffen. Geleitet wurde die Begegnung von Marvin Mamula, der die Partie als Schiedsrichter führte. Die ersten Minuten waren geprägt von vorsichtigem Abtasten und der Suche nach der spielerischen Lösung. Dann der SV Dessau 05 mit der ersten Chance, Marcio Pelchen mit dem Ballgewinn und den Drang zum gegnerischen Tor. Im Strafraum der Schuss, Justin Masur blockte aber zur Ecke. Die Bauerstädter blieben in den Anfangsminuten das bestimmende Team. Nach gutem Kombinationsspiel gelang der Ball zu Vyacheslav Biryuk. Der ukrainische Routinier mit zu viel Platz auf der rechten Seite kann unbekümmert flanken. Der Ball fliegt punktgenau auf Elia Friebe, der zum 1:0 köpft. Der Torschützenkönig der vergangenen Saison mit seinem ersten Saisontreffer nach gerade mal 6 Minuten. In der Folge bleibt der SV Dessau 05 weiter am Drücker. Hier hat Friebe wieder die Chance. Westerhausens Kapitän Justin Habel kann jedoch noch stören. Es folgte ein Einwurf für die Hausherren. Westerhausen kann den Ball klären und leitet sofort einen Konter ein. Simon Afrifa mit dem Tempovorteil wird aber von den Bauhausstädtern optimal gestört. Die Partie verflachte jedoch und nach 22 Minuten gab es die erste Trinkpause. Beide Teams nutzten die Zeit für neue taktische Anweisungen. Profitieren konnten die Gäste, denn kaum war die Trinkpause vorbei, da kombinierte sich Westerhausen gut durch Zentrum. Adriel Ribeiro scheiterte zwar bei seinem ersten Versuch an Schlussmann Nico Becker, sein Kopfball fliegte aber ins Tor der 05er. 1:1. Es schien, als wären die 05er gedanklich noch in der Trinkpause gewesen. In der Folge wurden die Gastgeber wieder aktiver. In der 27. Minute ist es wieder Friebe, der zum Abschluss kommt. Julian Nebe parierte jedoch zur Ecke. Bis zum Halbzeitpfiff gab es noch einige Chancen auf beiden Seiten. Wirklich kapital

0: geschlagen, konnte aber keine Mannschaft. Mit 1:1 ging es dann erst einmal in die Halbzeitpause. Die 236 Zuschauer sahen bisher ein ausgeglichenes Spiel. Die ersten Minuten der zweiten Halbzeit waren von zahlreichen kleinen Fouls geprägt, die den Spielfluss immer wieder unterbrachen. Zwar ergaben sich für die 05er einige Standardsituationen aus vielversprechenden Positionen, ein Treffer wollte jedoch zunächst nicht fallen. Auch das lag an einem starken Rückhalt auf Seiten der Gäste. Mit Julian Nebe hatten die Harzer einen sicheren Torhüter zwischen den Pfosten, der seine Mannschaft weiterhin im Spiel hielt. Wir springen in die 60. Spielminute. Ecke für den SV Dessau 05. Westerhausen versuchte zu klären, Paul Wertmann bekommt jedoch eine zweite Chance zu flanken. Die kommt haargenau auf Sören Barabasch, der die erneute Führung erzielt. 2:1. 5 Minuten später der lange Abschlag von Becker. Niklas Miet kann sich durchsetzen und ist auf der rechten Seite durch. Miet passt zu Yves Bratsch, der im 16er zu Fall gebracht wird. 11 Meter. Miet übernahm die Verantwortung und schoss das 3:1. Es folgte die zweite Trinkpause der Partie. Die Gäste aus Westerhausen versuchten wieder ins Spiel zu kommen, aber der SV Dessau 05 war diesmal wacher und ließ keine Chance so wirklich zu. Im Gegenteil sogar. Die Führung beflügelte die Hausherren und in der 78. Spielminute schaffte es der frisch eingewechselte Darwin Hajowski, die Führung mit seinem Tor weiter auszubauen. 4:1 für den SV Dessau 05. Westerhausen auf der anderen Seite erspielte sich zwar auch Chancen, wirklich gefährlich wurde es aber nicht. In der 81. Minute dann Einwurf für die 05er. Bratsch setzte sich gegen zwei Spieler durch und legte auf Friebe ab, der seinen Doppelpack vollendete. 5:1. Und dann wurde auf der Seite der 05er gewechselt. Friebe und Miet verließen den Platz. Neu auf dem Feld waren Kueba, Sonko und Yannick Görsch. Da Friebe sich jedoch zu viel Zeit ließ, durfte Sonko jedoch erst wegen der neuen Auswechselregel bei der nächsten Spielunterbrechung den Platz betreten. Die erfolgte, nachdem im Strafraum Hajowski gefoult wurde und zum zweiten Mal auf Elfmeter entschieden wurde. Pratsch trat an und schoss gegen den Pfosten. Kein Tor für den SV Dessau 05. Und so endete dann auch das erste Pflichtspiel mit einem 5:1-Sieg gegen den SV 1890 Westerhausen. Im Nachgang gab uns Torwarttrainer Daniel Zietsche seinen Eindruck vom gelungenen Saisonauftakt.
1: Ja, das Ergebnis sagt natürlich schon viel aus. Na, wir wollten gut in die Saison starten, das haben wir auf jeden Fall geschafft. Wir wussten aber auch, dass wir mit Westerhausen halt einen sehr, sehr starken Gegner haben. Und auch das hat die erste Halbzeit gezeigt, dass das Ergebnis, auch wenn es am Ende deutlich war, über lange Zeit im Spiel, der Spielverlauf das nicht wiedergegeben hat, weil auch Westerhausen gut im Spiel war. Ich finde schon, dass wir den Ball besser nach vorne gespielt haben, als Westerhausen das gemacht hat. Und zum Ende haben wir uns dann halt auch wirklich belohnt.
0: Die neue Fußballsaison hat begonnen und der SV Dessau 05 ist direkt mit 3 Punkten erfolgreich in die Saison gestartet. Weiter geht's für die Mannschaft aus dem Schillerpark am 14. August mit einem Auswärtsspiel beim Haldensleber SC. Eine Woche später steht bereits die erste Runde des Landespokals Sachsen-Anhalt auf dem Programm. Dann reisen die 05er zum SV Rotation 1950 Aschersleben. Im heimischen Stadion am Schillerpark müssen sich die Fans hingegen noch etwas gedulden. Erst am 29. August darf der SV Dessau 05 wieder vor heimischer Kulisse antreten. Am 3. Spieltag ist dann der CFC Germania 03 zu Gast.
2: Sie sind der Höhepunkt einer 3-jährigen Ausbildung, die Gesellenstücke der angehenden Tischler. 8 Prüfungsarbeiten sind derzeit im Stadtlabor in der Lutherstadt Wittenberg zu sehen. Die Ausstellung zeigt nicht nur das handwerkliche Können der Nachwuchstischler, sondern soll auch Lust auf eine Ausbildung im Handwerk machen.
3: Jedes Handwerksunternehmen sucht guten Nachwuchs. Und deswegen ist es wichtig, auch zu zeigen, was das Handwerk macht, was man als Tischler macht, was man hier für Dinge lernt, die man dann natürlich sowohl im privaten, aber auch im beruflichen sehr gut nutzen kann.
2: Entstanden sind ganz unterschiedliche Möbelstücke, vom Schreibtisch bis zum aufwendig gestalteten Schrank. Was gebaut wird, entscheiden die Prüflinge selbst. Die Anforderungen an Planung und Umsetzung sind dabei hoch.
4: Wir machen ja im Tischlerhandwerk eine Zwischenprüfung. Das heißt, die Lehrlinge werden getestet oder können sich selber testen, wie weit sie denn sind, im praktischen wie im theoretischen Teil. Die Zwischenprüfung hat keine Bewertungsgrundlage. Es ist nur jetzt eine reine Geschichte, dass der Lehrling prüfen kann, was muss ich noch tun. Und dann hat er die Aufgabe, ich sage, diese Kenntnisprüfung zu absolvieren, die Arbeitsprobe zu absolvieren, das ist ein extra Teil, und die Gesellenstücke zu entwerfen und vorzustellen der Prüfungskommission. Und dann werden die ausgewertet und genehmigt. Und dann dürfen die Prüflinge, ich sage, die Gesellenstücke bauen. Und jeder darf bauen, was er möchte. Also irgendwo, da ist nichts vorgegeben. Sie haben wirklich freie Hände in der Gestaltung. Und wenn ich das jetzt hier sehe, die Vielfalt, ich sage irgendwo dort, das sieht man wirklich auch nur einmal. Bei einer nächsten Prüfung ist das schon wieder ganz was anderes und wieder was Schönes. Ich war die ganzen Jahrzehnte eigentlich nur begeistert über die Stücke, die, ich sage, dann bei der Prüfung zur Abnahme dastehen. Also es war immer, ich sage, zu 95% sehenswert.
2: Für die Fertigung bleiben den Auszubildenden je nach Werkstück bis zu 100 Arbeitsstunden. Neben Präzision sind dabei vor allem Kreativität und eine gute Planung gefragt.
5: Ich habe einen Schreibtisch gefertigt, der eigentlich Verstaumöglichkeit bietet, vor allem rechts in der Klappe und links im Schubkasten. Vorne habe ich Griffmulden eingefräst, die ein Inlay aus Linoleum haben und oben halt eine Beschichtung auf der Platte mit Linoleum.
2: Mit der Ausstellung möchte die Stadt gemeinsam mit der Tischlerinnung zeigen, welche Möglichkeiten das Handwerk bietet. Denn qualifizierter Nachwuchs wird in den Betrieben weiterhin dringend gesucht. Gleichzeitig erhalten die Besucher einen Einblick in die Vielfalt und Qualität der Tischlerausbildung in der Region.

Hallo und herzlich willkommen an diesem Dienstag zu den RBB Aktuellnachrichten. In Wittenberg ereignete sich am 8. August um 14.10 Uhr in der Dobschützstraße ein schwerer Verkehrsunfall. Der 37-jährige Fahrer eines Mitsubishis beabsichtigte auszuparken, übersah dabei den 56-jährigen Fahrer einer Harley-Davidson und stieß mit diesem zusammen. An beiden Fahrzeugen entstand erheblicher Sachschaden in Höhe von insgesamt ca. 30.000 Euro. Der 56-jährige Motorradfahrer wurde mit einem Rettungshubschrauber in ein Krankenhaus eingeliefert. Der Salzlandkreis investiert weiter in seine Verkehrsinfrastruktur. Zwischen Schackental und Giersleben wird ein rund 1 Kilometer langer Abschnitt der Kreisstraße 1373 grundhaft ausgebaut. Nach langer Planung erfolgte nun der symbolische Spatenstich. Die Baukosten liegen bei rund 1,5

0: 1,4 Millionen Euro.
1: Bagger stehen bereit. Die ersten Markierungen sind gesetzt. Was viele Autofahrer seit Jahren fordern, wird jetzt umgesetzt. Der Abschnitt der Kreisstraße 1373 hinter Schackental in Richtung Giersleben wird grundhaft erneuert. Geplant ist der Ausbau eines rund 1000 Meter langen Straßenabschnittes. Die neue Fahrbahn erhält eine Breite von 6 Metern. Zusätzlich entstehen zwei Durchlässe, damit Regenwasser künftig besser abgeleitet werden kann. Für den Salzlandkreis ist die Baumaßnahme mehr als eine reine Straßensanierung. Sie schließt eine wichtige Lücke im Kreisstraßennetz und verbessert die Verbindung zwischen der Landstraße 72 und der Kreisstraße 1372. Insgesamt investiert der Landkreis einschließlich Planung rund 1,4 Millionen Euro. Der Ausbau gehört zu den Projekten, die auf der Prioritätsliste des Salzlandkreises stehen und schrittweise umgesetzt werden.
2: Diese Baumaßnahme im letzten Abschnitt hat ziemlich genau 1000 Meter Baulänge. Wir werden einen Querschnitt mit 6,5 Meter Deckenbreite herstellen. Auf Bauseits linker Seite, aufgrund der angrenzenden, weiter ansteigenden Feldflur, gibt es fast durchgehend eine entsprechende Mulde, wo Wasser entsprechend aufgefangen wird und durch zwei Durchlässe schadlos auf die tiefer liegende Seite abgeleitet wird. Die Baumaßnahme ist eine klassische Asphaltbaumaßnahme mit einem dreischichtigen Asphaltaufbau, also einer Tragschicht, einer Binderschicht und einer Deckschicht auf ungebundenen Schotterschichten. Die Besonderheit ist unser technisches Nebenangebot. Aufgrund ungünstiger Baugrundverhältnisse sollte hier eigentlich ein Bodenaustausch von 30 cm Stärke auf der gesamten Baustrecke erfolgen. Das wird jetzt nicht so stattfinden, sondern wir werden den anstehenden Baugrund mit entsprechendem Bindemitteleinsatz so verbessern, dass dieser Baugrund tragfähig wird. Und damit gibt es doch erhebliche Masseneinsparungen, also sowohl was Transporte als auch was Entsorgung betrifft, auf der einen, aber auch Minimierung des Einsatzes von Schotterschichten auf der anderen Seite.
1: Mit dem symbolischen Spatenstich beginnt nun die Bauphase. Vertreter des Landkreises, der Planungsfirma, des Bauunternehmens sowie Aschersleben Oberbürgermeister Steffen Amme gaben gemeinsam den offiziellen Startschuss. Die Arbeiten sollen die Straße dauerhaft leistungsfähiger machen und gleichzeitig die Verkehrssicherheit erhöhen. Vor allem für Pendler, landwirtschaftliche Betriebe und Anwohner bedeutet der Ausbau künftig kürzere und komfortablere Wege.
3: Ja, wir befinden uns zwischen den Ortschaften Schackental und Giersleben und ich freue mich ganz besonders in meiner Funktion als Oberbürgermeister der Stadt Aschersleben, dass wir hier heute den Spatenstich vollziehen konnten für den grundhaften Ausbau der Kreisstraße. Es ist der dritte und letzte Bauabschnitt und wir befinden uns ja im ländlichen Raum und für einen lebendigen ländlichen Raum, für lebendige Ortschaften ist die Thematik der Infrastruktur ein ganz wesentlicher Baustein und ich freue mich, dass wir diesen Baustein hier heute mit dem symbolischen Spatenstich dann auch in Angriff nehmen können. Nicht nur ein wichtiger Baustein für die Bürgerinnen und Bürger aus den Ortschaften, sondern natürlich auch für Unternehmen, für die Landwirte und von daher bin ich sehr froh, dass wir diesen Spatenstich hier heute vollziehen konnten. Ich wünsche der Baumaßnahme einen guten Verlauf, dass wir im zeitlichen Rahmen bleiben. Und ich bin guter Hoffnung, dass mit der Baufirma, die wir gewinnen konnten, auch das realisieren können, dass wir dann nach geringer Bauzeit hier auch die Straße dann wieder freigeben können.
1: Mit dem Ausbau der K1373 setzt der Salzlandkreis seine Strategie fort, das Kreisstraßennetz Stück für Stück zu modernisieren. Für die Region bedeutet das langfristig bessere Verkehrsbedingungen und eine Investition, die weit über die eigentliche Bauzeit hinaus Wirkung zeigen soll.
0: Das Team der Infraservice Sachsen-Anhalt GmbH ist zurück. Ab Montag, dem 17. August, hat die Schwimmhalle Gräfenhainichen wieder geöffnet, parallel zum Schulstart nach den Sommerferien. Wir haben die vergangenen Wochen vor allem für die Wartung der technischen Anlage, kleinere Reparaturen und den Großputz genutzt. Nun freuen wir uns wieder, für die Gäste da zu sein, sagt Nancy Bauer, die Leiterin der Schwimmhalle. Nicht zuletzt für die Grundschulen der Region, die die Anlage in der Lindenallee 11 für den Schwimmunterricht nutzen, sind das gute Nachrichten. Einmal im Jahr wird die Schwimmhalle komplett auf den Kopf gestellt. Besonders wichtig, der vorgeschriebene Austausch des Badewassers. Das ist für uns die Gelegenheit, die Becken im leeren Zustand auf mögliche Mängel hin zu prüfen und die Fliesen gründlich zu reinigen. Die Möglichkeit haben wir bei laufendem Betrieb nicht, betont Bauer die Notwendigkeit der Wartungswochen. Der September wird einige Highlights in der Lutherstadt Wittenberg bieten. So finden auch zum 9. Mal die Wittenberger Freiwilligentage statt. In einem Pressegespräch Anfang August informierte die Lutherstadt Wittenberg über die Veranstaltung.
4: Der September hält in der Lutherstadt Wittenberg zahlreiche Höhepunkte bereit. Dazu gehören auch die bereits zum 9. Mal stattfindenden Wittenberger Freiwilligentage. Im Rahmen eines Pressegesprächs Anfang August informierte der Landkreis Wittenberg über die bevorstehende Veranstaltung und gab erste Einblicke in das Programm. Doch was genau verbirgt sich eigentlich hinter diesen besonderen Tagen?
5: Ja, Freiwilligentage sind Tage, wo Engagierte sich für einen Tag aktiv einbringen können in unsere Gemeinschaft und damit helfen, Projekte durchzuführen. Projekte, die entweder bei gemeinnützigen Vereinen sind oder aber auch in Kitas, in Schulen, bei Seniorenvereinen. Also ganz, ganz unterschiedlich. Immer darauf abgesehen, was auch die Vereine einbringen an Ideen.
4: Die Wittenberger Freiwilligentage finden in diesem Jahr vom 11. bis zum 20. September statt. Das Prinzip ist einfach. Angemeldete Projekte werden vorgestellt, interessierte Freiwillige melden sich und unterstützen bei der Umsetzung. Damit greifen die Freiwilligentage den Gedanken der bundesweit stattfindenden Woche des bürgerschaftlichen Engagements auf. Seit 2018 gibt es diese besondere Veranstaltungsreihe in der Lutherstadt. Seither konnten dank des freiwilligen Einsatzes zahlreiche Projekte erfolgreich umgesetzt und wertvolle Beiträge für die Gemeinschaft geleistet werden.
5: Da gab es schon einige in den vergangenen Jahren. Wir hatten, 52 bzw. 51 Projekte bereits umgesetzt und ganz unterschiedlich. Das fängt an bei Reinigungsarbeiten in Vereinsräumen. Es geht weiter bei Blumengrüßen für Senioren, die gebastelt wurden. Beim NABU stadtweit wurden ganz viele Leseecken eingerichtet. In Kitas beispielsweise wurde auch eine Spielecke eingerichtet von Eltern. Das Thema Wittenberg blüht auf über die Bürgerstiftung ist sicherlich auch bekannt. Auch das hat bei den Freiwilligentagen mit begonnen. Also es ist ganz, ganz unterschiedlich, was man macht. Und es liegt eigentlich an jedem selbst, ob er sich dort auch wirklich mit einbringen kann. Ist auch eine Woche lang, aber eben das Projekt selbst ist an einem Tag dann.
4: Bei der vergangenen Auflage schafften es 7 Projekte in den Flyer, in dem sich Interessierte über die jeweiligen Vorhaben informieren konnten. Neben den wertvollen Begegnungen, die entstehen, wenn Menschen gemeinsam an einer Sache arbeiten, bieten die Freiwilligentage auch Vereine die Möglichkeit, sich einer breiten Öffentlichkeit vorzustellen. Auf diesem Weg könnten möglicherweise neue Engagierte und Mitglieder gewonnen werden. Noch immer besteht die Möglichkeit, sich für die diesjährigen Freiwilligentage anzumelden und mit einem eigenen Projekt Teil der Aktion zu werden.
5: Also das Einfachste ist sicherlich, wer eine Idee hat als Verein oder als Einrichtung, dass sie sich bei uns im Nachbarschaftstreff bzw. im Engagementzentrum melden. Sie können gerne auf unsere Homepage gehen. Dort haben wir auch den Anmeldebogen entsprechend hinterlegt. Es wäre super, wenn wir bis zum 21. August die Rückmeldungen haben. Wir helfen auch gern beim Ausfüllen und beraten auch gern, welche Projekte sinnvoll und machbar wären an einem Tag. Und wenn wir dann alle Projekte haben, würden wir diese dann entsprechend auch veröffentlichen. Es gab bisher immer einen Flyer, wo alle Projekte drin sind. Es gibt soziale Medien, wo wir diese veröffentlichen, aber natürlich auch in der Presse.
4: Einige Ideen und Projekte haben sich bereits für die Aktionswoche angemeldet. Dennoch besteht weiterhin die Möglichkeit, Teil der Wittenberger Freiwilligentage zu werden. Über den Nachbarschaftstreff können bis zum 21. August noch Anmeldungen eingereicht werden.
0: Nach den Sommerferien ändert sich auch die Öffnungszeit der Köthener Badewelt wieder. Ab dem 17. August steht die Badelandschaft der Sport- und Freizeitanlage

0: gern noch auf die Meldungen aus der Region und der Saar-Roßlau. Am Mittwoch ab 18 Uhr melden wir uns dann mit aktuellen Meldungen wieder. Bis dahin machen Sie es gut und auf Wiedersehen.
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5: Am Mittwoch zeigt sich die Sonne den ganzen Tag über. Bei maximal 25 Grad und einer Tiefstemperatur von 10 Grad bleibt es ebenfalls trocken und regenfrei. Der Wind bleibt schwach bis mäßig, mit Böen zwischen 12 bis 17 km/h. Damit bleibt es insgesamt freundlich und vor allem trocken.
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7: Sieben Fahrzeuge bei Unfall beteiligt. Die Feuerwehr der Saar-Roßlau wurde am 7. August zu einem Verkehrsunfall mit zunächst gemeldeter, eingeklemmter Person auf die BAB 9 in Fahrtrichtung Berlin alarmiert. Die Unfallstelle befand sich kurz hinter der Auffahrt Dessau-Ost. Bei der ersten Lageerkundung stellten die Einsatzkräfte fest, dass insgesamt sieben Fahrzeuge in den Unfall verwickelt waren. Entgegen der ersten Meldung konnten alle Unfallbeteiligten ihre Fahrzeuge selbstständig verlassen. Zwei Personen mussten medizinisch betreut werden. Eine von ihnen wurde zur weiteren Untersuchung in das städtische Klinikum gebracht. Die Erstversorgung und weitere medizinische Maßnahmen wurden zunächst durch einen zufällig vorbeikommenden Krankentransportwagen aus Wittenberg sowie einem Helfer der ehrenamtlichen Motorradstaffel aus Halle übernommen. Die Feuerwehr beseitigte anschließend herumliegende Fahrzeugteile von der Fahrbahn. Zwei Fahrzeuge wurden für den weiteren Abtransport auf den Standstreifen geschoben. Ein drittes Fahrzeug musste aufgrund eines technischen Defekts auf der Fahrspur verbleiben und wurde durch ein Abschleppunternehmen geborgen. Nach Abschluss der Einsatzmaßnahmen wurde die Unfallstelle für die weiteren Ermittlungen an die Polizei übergeben. Die Berufsfeuerwehr Dessau-Roßlau und die Freiwillige Feuerwehr Dessau-Süd waren vor Ort. Den entstandenen Sachschaden schätzt die Feuerwehr auf rund 32.000 Euro.

0: Choose your beat. Am Samstag, dem 8. August, fand im Rahmen des Bauhaus Sommer 2026 auf den Dessauer Marktplatz in der Gartenträume-Lounge die Choose Your Beat Silent Party statt. Von 19 bis 24 Uhr konnten die Besucher mit Kopfhörern zwischen drei Floors und verschiedenen Musikrichtungen wechseln und so ihre ganz persönliche Partynacht gestalten. Für musikalische Vielfalt sorgten Grammophon-DJ Stefan Wuthe aus Berlin mit Sounds der 1920er Jahre. Entertain-DJ Thorsten Ziegler aus Dessau mit aktuellen Charts und Party-Sounds sowie das DJ-Team des New Kids e.V. mit Techno, House, Hip-Hop und weiteren modernen Beats. Salsa-DJ Chico ergänzte das Programm mit karibischen Rhythmen und sorgte für sommerliches Tanzfeeling. Für zusätzliche Unterhaltung sorgte der Mitmachzirkus Raxli Faxli mit Akrobatik und interaktiven Aktionen. Die Silent Party bot damit einen abwechslungsreichen Sommerabend, bei dem die Gäste selbst entscheiden konnten, welchen Sound sie hören und zu welchen Beats sie tanzen wollten. Das lange Warten hatte für den SV Dessau 05 am 8. August endlich ein Ende. Die neue Verbandsligasaison startete und die Vorfreude auf den Auftakt war bei Mannschaft und Fans gleichermaßen groß. 236 Zuschauer wollten sich den ersten Spieltag nicht entgehen lassen. Zum Saisonauftakt empfing die Mannschaft aus dem Schillerpark den SV 1890 Westerhausen. Für beide Teams war das hier an diesem Samstagmittag klar. Die ersten drei Punkte der neuen Spielzeit sollten auf das eigene Konto wandern. Um 12.30 Uhr wurde die Partie im Stadion am Schillerpark angepfiffen. Geleitet wurde die Begegnung von Marvin Mamula, der die Partie als Schiedsrichter führte. Die ersten Minuten waren geprägt von vorsichtigem Abtasten und der Suche nach der spielerischen Lösung. Dann der SV Dessau 05 mit der ersten Chance, Marcio Pelchen mit dem Ballgewinn und den Drang zum gegnerischen Tor. Im Strafraum der Schuss, Justin Masur blockte aber zur Ecke. Die Bauerstädter blieben in den Anfangsminuten das bestimmende Team. Nach gutem Kombinationsspiel gelang der Ball zu Vyacheslav Biryuk. Der ukrainische Routinier mit zu viel Platz auf der rechten Seite kann unbekümmert flanken. Der Ball fliegt punktgenau auf Ilija Friebe, der zum 1:0 köpft. Der Torschützenkönig der vergangenen Saison mit seinem ersten Saisontreffer nach gerade mal 6 Minuten. In der Folge bleibt der SV Dessau 05 weiter am Drücker. Hier hat Friebe wieder die Chance. Westerhausens Kapitän Justin Habel kann jedoch noch stören. Es folgte ein Einwurf für die Hausherren. Westerhausen kann den Ball klären und leitet sofort einen Konter ein. Simon Afrifa mit dem Tempovorteil wird aber von den Bauhausstädtern optimal gestört. Die Partie verflachte jedoch und nach 22 Minuten gab es die erste Trinkpause. Beide Teams nutzten die Zeit für neue taktische Anweisungen. Profitieren konnten die Gäste, denn kaum war die Trinkpause vorbei, da kombinierte sich Westerhausen gut durch Zentrum. Adriel Ribeiro scheiterte zwar bei seinem ersten Versuch an Schlussmann Nico Becker, sein Kopfball fliegte aber ins Tor der 05er. 1:1. Es schien, als wären die 05er gedanklich noch in der Trinkpause gewesen. In der Folge wurden die Gastgeber wieder aktiver. In der 27. Minute ist es wieder Friebe, der zum Abschluss kommt. Julian Nebe parierte jedoch zur Ecke. Bis zum Halbzeitpfiff gab es noch einige Chancen auf beiden Seiten. Wirklich Kapital schlagen konnte aber keine Mannschaft. Mit 1:1 ging es dann erst einmal in die Halbzeitpause. Die 236 Zuschauer sahen bisher ein ausgeglichenes Spiel. Die ersten Minuten der zweiten Halbzeit waren von zahlreichen kleinen Fouls geprägt, die den Spielfluss immer wieder unterbrachen. Zwar ergaben sich für die 05er einige Standardsituationen aus vielversprechenden Positionen, ein Treffer wollte jedoch zunächst nicht fallen. Auch das lag an einem starken Rückhalt auf Seiten der Gäste. Mit Julian Nebe hatten die Harzer einen sicheren Torhüter zwischen den Pfosten, der seine Mannschaft weiterhin im Spiel hielt. Wir springen in die 60. Spielminute. Ecke für den SV Dessau 05. Westerhausen versuchte zu klären. Paul Wertmann bekommt jedoch eine zweite Chance zu flanken. Die kommt haargenau auf Sören Barabasch, der die erneute Führung erzielt. 2:1. 5 Minuten später der lange Abschlag von Becker. Niklas Miet kann sich durchsetzen und ist auf der rechten Seite durch. Miet passt zu Yves Bratsch, der im 16er zu Fall gebracht wird. 11 Meter. Miet übernahm die Verantwortung und schoss das 3:1. Es folgte die zweite Trinkpause der Partie. Die Gäste aus Westerhausen versuchten wieder ins Spiel zu kommen, aber der SV Dessau 05 war diesmal wacher und ließ keine Chance so wirklich zu. Im Gegenteil sogar. Die Führung beflügelte die Hausherren und in der 78. Spielminute schaffte es der frisch eingewechselte Darwin Hajowski, die Führung mit seinem Tor weiter auszubauen. 4:1 für den SV Dessau 05. Westerhausen auf der anderen Seite erspielte sich zwar auch Chancen, wirklich gefährlich wurde es aber nicht. In der 81. Minute dann Einwurf für die 05er. Bratsch setzte sich gegen zwei Spieler durch und legte auf Friebe ab, der seinen Doppelpack vollendete. 5:1. Und dann wurde auf der Seite der 05er gewechselt. Friebe und Miet verließen den Platz. Neu auf dem Feld waren Kueba, Sonko und Yannick Görsch. Da Friebe sich jedoch zu viel Zeit ließ, durfte Sonko jedoch erst wegen der neuen Auswechselregel bei der nächsten Spielunterbrechung den Platz betreten. Die erfolgte, nachdem im Strafraum Hajowski gefoult wurde und zum zweiten Mal auf Elfmeter entschieden wurde. Pratsch trat an und schoss gegen den Pfosten. Kein Tor für den SV Dessau 05. Und so endete dann auch das erste Pflichtspiel mit einem 5:1-Sieg gegen den SV 1890 Westerhausen. Im Nachgang gab uns Torwarttrainer Daniel Zietsche seinen Eindruck vom gelungenen Saisonauftakt.
1: Ja, das Ergebnis sagt natürlich schon viel aus. Na, wir wollten gut in die Saison starten, das haben wir auf jeden Fall geschafft. Wir wussten aber auch, dass wir mit Westerhausen halt einen sehr, sehr starken Gegner haben. Und auch das hat die erste Halbzeit gezeigt, dass das Ergebnis, auch wenn es am Ende deutlich war, über lange Zeit im Spiel, der Spielverlauf das nicht wiedergegeben hat, weil auch Westerhausen gut im Spiel war. Ich finde schon, dass wir den Ball besser nach vorne gespielt haben, als Westerhausen das gemacht hat. Und zum Ende haben wir uns dann halt auch wirklich belohnt.
0: Die neue Fußballsaison hat begonnen und der SV Dessau 05 ist direkt mit 3 Punkten erfolgreich in die Saison gestartet. Weiter geht's für die Mannschaft aus dem Schillerpark am 14. August mit einem Auswärtsspiel beim Haldensleber SC. Eine Woche später steht bereits die erste Runde des Landespokals Sachsen-Anhalt auf dem Programm. Dann reisen die 05er zum SV Rotation 1950 Aschersleben. Im heimischen Stadion am Schillerpark müssen sich die Fans hingegen noch etwas gedulden. Erst am 29. August darf der SV Dessau 05 wieder vor heimischer Kulisse antreten. Am 3. Spieltag ist dann der CFC Germania 03 zu Gast.
2: Sie sind der Höhepunkt einer 3-jährigen Ausbildung, die Gesellenstücke der angehenden Tischler. 8 Prüfungsarbeiten sind derzeit im Stadtlabor in der Lutherstadt Wittenberg zu sehen. Die Ausstellung zeigt nicht nur das handwerkliche Können der Nachwuchstischler, sondern soll auch Lust auf eine Ausbildung im Handwerk machen.
3: Jedes Handwerksunternehmen sucht guten Nachwuchs und deswegen ist es wichtig, auch zu zeigen, was das Handwerk macht, was man als Tischler macht, was man hier für Dinge lernt, die man dann natürlich sowohl im privaten, aber auch im beruflichen sehr gut nutzen kann.
2: Entstanden sind ganz unterschiedliche Möbelstücke, vom Schreibtisch bis zum aufwendig gestalteten Schrank. Was gebaut wird, entscheiden die Prüflinge selbst. Die Anforderungen an Planung und Umsetzung sind dabei hoch.
4: Wir machen ja im Tischlerhandwerk eine Zwischenprüfung. Das heißt, die Lehrlinge werden getestet oder können sich selber testen, wie weit

0: wir denn sind im praktischen wie im theoretischen Teil. Die Zwischenprüfung hat keine Bewertungsgrundlage. Es ist nur jetzt eine reine Geschichte, dass der Lehrling prüfen kann, was muss ich noch tun. Und dann hat er die Aufgabe, ich sage, diese Kenntnisprüfung zu absolvieren, die Arbeitsprobe zu absolvieren, das ist ein extra Teil, und die Gesellenstücke zu entwerfen und vorzustellen der Prüfungskommission. Und dann werden die ausgewertet und genehmigt. Und dann dürfen die Prüflinge, ich sage, die Gesellenstücke bauen. Und jeder darf bauen, was er möchte. Also irgendwo, da ist nichts vorgegeben. Sie haben wirklich freie Hände in der Gestaltung. Und wenn ich das jetzt hier sehe, die Vielfalt, ich sage irgendwo dort, das sieht man wirklich auch nur einmal. Bei einer nächsten Prüfung ist das schon da ganz was anderes und wieder was Schönes. Ich war die ganzen Jahrzehnte eigentlich nur begeistert über die Stücke, die, ich sage, dann bei der Prüfung zur Abnahme dastehen. Also es war immer, ich sage, zu 95% sehenswert.
1: Für die Fertigung bleiben den Auszubildenden je nach Werkstück bis zu 100 Arbeitsstunden. Neben Präzision sind dabei vor allem Kreativität und eine gute Planung gefragt.
2: Ich habe einen Schreibtisch gefertigt, der eigentlich Verstaumöglichkeit bietet, vor allem rechts in der Klappe und links im Schubkasten. Vorne habe ich Griffmulden eingefräst, die ein Inlay aus Linoleum haben und oben halt eine Beschichtung auf der Platte mit Linoleum.
1: Mit der Ausstellung möchte die Stadt gemeinsam mit der Tischlerinnung zeigen, welche Möglichkeiten das Handwerk bietet. Denn qualifizierter Nachwuchs wird in den Betrieben weiterhin dringend gesucht. Gleichzeitig erhalten die Besucher einen Einblick in die Vielfalt und Qualität der Tischlerausbildung in der Region.

0: Hallo und herzlich willkommen an diesem Dienstag zu den RBB Aktuellnachrichten. In Wittenberg ereignete sich am 8. August um 14.10 Uhr in der Dobschützstraße ein schwerer Verkehrsunfall. Der 37-jährige Fahrer eines Mitsubishis beabsichtigte auszuparken, übersah dabei den 56-jährigen Fahrer einer Harley-Davidson und stieß mit diesem zusammen. An beiden Fahrzeugen entstand erheblicher Sachschaden in Höhe von insgesamt ca. 30.000 Euro. Der 56-jährige Motorradfahrer wurde mit einem Rettungshubschrauber in ein Krankenhaus eingeliefert. Der Salzlandkreis investiert weiter in seine Verkehrsinfrastruktur. Zwischen Schackental und Giersleben wird ein rund 1 Kilometer langer Abschnitt der Kreisstraße 1373 grundhaft ausgebaut. Nach langer Planung erfolgte nun der symbolische Spatenstich. Die Baukosten liegen bei rund 1,4 Millionen Euro.
1: Bagger stehen bereit. Die ersten Markierungen sind gesetzt. Was viele Autofahrer seit Jahren fordern, wird jetzt umgesetzt. Der Abschnitt der Kreisstraße 1373 hinter Schackental in Richtung Giersleben wird grundhaft erneuert. Geplant ist der Ausbau eines rund 1000 Meter langen Straßenabschnittes. Die neue Fahrbahn erhält eine Breite von 6 Metern. Zusätzlich entstehen zwei Durchlässe, damit Regenwasser künftig besser abgeleitet wird.

0: werden kann. Für den Salzlandkreis ist die Baumaßnahme mehr als eine reine Straßensanierung. Sie schließt eine wichtige Lücke im Kreisstraßennetz und verbessert die Verbindung zwischen der Landstraße 72 und der Kreisstraße 1372. Insgesamt investiert der Landkreis einschließlich Planung rund 1,4 Millionen Euro. Der Ausbau gehört zu den Projekten, die auf der Prioritätsliste des Salzlandkreises stehen und schrittweise umgesetzt werden.
1: Diese Baumaßnahme im letzten Abschnitt hat ziemlich genau 1000 Meter Baulänge. Wir werden einen Querschnitt mit 6,5 Meter Deckenbreite herstellen. Auf Bauseits linker Seite, aufgrund der angrenzenden, weiter ansteigenden Feldflur, gibt es fast durchgehend eine entsprechende Mulde, wo Wasser entsprechend aufgefangen wird und durch zwei Durchlässe schadlos auf die tiefer liegende Seite abgeleitet wird. Die Baumaßnahme ist eine klassische Asphaltbaumaßnahme mit einem dreischichtigen Asphaltaufbau, also einer Tragschicht, einer Binderschicht und einer Deckschicht auf ungebundenen Schotterschichten. Die Besonderheit ist unser technisches Nebenangebot. Aufgrund ungünstiger Baugrundverhältnisse sollte hier eigentlich ein Bodenaustausch von 30 cm Stärke auf der gesamten Baustrecke erfolgen. Das wird jetzt nicht so stattfinden, sondern wir werden den anstehenden Baugrund mit entsprechendem Bindemitteleinsatz so verbessern, dass dieser Baugrund tragfähig wird. Und damit gibt es doch erhebliche Masseneinsparungen, also sowohl was Transporte als auch was Entsorgung betrifft, auf der einen, aber auch Minimierung des Einsatzes von Schotterschichten auf der anderen Seite.
0: Mit dem symbolischen Spatenstich beginnt nun die Bauphase. Vertreter des Landkreises, der Planungsfirma, des Bauunternehmens sowie Aschersleben's Oberbürgermeister Steffen Amme gaben gemeinsam den offiziellen Startschuss. Die Arbeiten sollen die Straße dauerhaft leistungsfähiger machen und gleichzeitig die Verkehrssicherheit erhöhen. Vor allem für Pendler, landwirtschaftliche Betriebe und Anwohner bedeutet der Ausbau künftig kürzere und komfortablere Wege.
2: Ja, wir befinden uns zwischen den Ortschaften Schackental und Giersleben und ich freue mich ganz besonders in meiner Funktion als Oberbürgermeister der Stadt Aschersleben, dass wir hier heute den Spatenstich vollziehen konnten für den grundhaften Ausbau der Kreisstraße. Es ist der dritte und letzte Bauabschnitt und wir befinden uns ja im ländlichen Raum und für einen lebendigen ländlichen Raum, für lebendige Ortschaften ist die Thematik der Infrastruktur ein ganz wesentlicher Baustein. Und ich freue mich, dass wir diesen Baustein hier heute mit dem symbolischen Spatenstich dann auch in Angriff nehmen können. Nicht nur ein wichtiger Baustein für die Bürgerinnen und Bürger aus den Ortschaften, sondern natürlich auch für Unternehmen, für die Landwirte. Und von daher bin ich sehr froh, dass wir diesen Spatenstich hier heute vollziehen konnten. Ich wünsche der Baumaßnahme einen guten Verlauf, dass wir im zeitlichen Rahmen bleiben. Und ich bin guter Hoffnung, dass mit der Baufirma, die wir gewinnen konnten, auch das realisieren können, dass wir dann nach geringer Bauzeit hier auch die Straße dann wieder freigeben können.
0: Mit dem Ausbau der K1373 setzt der Salzlandkreis seine Strategie fort, das Kreisstraßennetz Stück für Stück zu modernisieren. Für die Region bedeutet das langfristig bessere Verkehrsbedingungen und eine Investition, die weit über die eigentliche Bauzeit hinaus Wirkung zeigen soll.
3: Das Team der Infraservice Sachsen-Anhalt GmbH ist zurück. Ab Montag, dem 17. August, hat die Schwimmhalle Gräfenhainichen wieder geöffnet. Parallel zum Schulstart nach den Sommerferien. Wir haben die vergangenen Wochen vor allem für die Wartung der technischen Anlage, kleinere Reparaturen und den Großputz genutzt. Nun freuen wir uns wieder, für die Gäste da zu sein, sagt Nancy Bauer, die Leiterin der Schwimmhalle. Nicht zuletzt für die Grundschulen der Region, die Anlage in der Lindenallee 11 für den Schwimmunterricht nutzen, sind das gute Nachrichten. Einmal im Jahr wird die Schwimmhalle komplett auf den Kopf gestellt. Besonders wichtig, der vorgeschriebene Austausch des Badewassers. Das ist für uns die Gelegenheit, die Becken im leeren Zustand auf mögliche Mängel hin zu prüfen und die Fliesen gründlich zu reinigen. Die Möglichkeit haben wir bei laufendem Betrieb nicht, betont Bauer, die Notwendigkeit der Wartungswochen. Der September

0: wird einige Highlights in der Lutherstadt Wittenberg bieten. So finden auch zum 9. Mal die Wittenberger Freiwilligentage statt. In einem Pressegespräch Anfang August informierte die Lutherstadt Wittenberg über die Veranstaltung.
1: Der September hält in der Lutherstadt Wittenberg zahlreiche Höhepunkte bereit. Dazu gehören auch die bereits zum 9. Mal stattfindenden Wittenberger Freiwilligentage. Im Rahmen eines Pressegesprächs Anfang August informierte der Landkreis Wittenberg über die bevorstehende Veranstaltung und gab erste Einblicke in das Programm. Doch was genau verbirgt sich eigentlich hinter diesen besonderen Tagen?
2: Ja, Freiwilligentage sind Tage, wo Engagierte sich für einen Tag aktiv einbringen können in unsere Gemeinschaft und damit helfen, Projekte durchzuführen. Projekte, die entweder bei gemeinnützigen Vereinen sind oder aber auch in Kitas, in Schulen, bei Seniorenvereinen. Also ganz, ganz unterschiedlich. Immer darauf abgesehen, was auch die Vereine einbringen an Ideen.
1: Die Wittenberger Freiwilligentage finden in diesem Jahr vom 11. bis zum 20. September statt. Das Prinzip ist einfach. Angemeldete Projekte werden vorgestellt, interessierte Freiwillige melden sich und unterstützen bei der Umsetzung. Damit greifen die Freiwilligentage den Gedanken der bundesweit stattfindenden Woche des bürgerschaftlichen Engagements auf. Seit 2018 gibt es diese besondere Veranstaltungsreihe in der Lutherstadt. Seither konnten dank des freiwilligen Einsatzes zahlreiche Projekte erfolgreich umgesetzt und wertvolle Beiträge für die Gemeinschaft geleistet werden.
2: Da gab es schon einige in den vergangenen Jahren. Wir hatten, ich muss mal schnell gucken, 52 bzw. 51 Projekte bereits umgesetzt und ganz unterschiedlich. Das fängt an bei Reinigungsarbeiten in Vereinsräumen. Es geht weiter bei Blumengrüßen für Senioren, die gebastelt wurden. Beim NABU Stadtwald wurden ganz viele Leseecken eingerichtet. In Kitas beispielsweise wurde auch eine Spielecke eingerichtet von Eltern. Das Thema Wittenberg blüht auf über die Bürgerstiftung ist sicherlich auch bekannt. Auch das hat bei den Freiwilligentagen mit begonnen. Also es ist ganz, ganz unterschiedlich, was man macht. Und es liegt eigentlich an jedem selbst, ob er sich dort auch wirklich mit einbringen kann. Ist auch eine Woche lang, aber eben das Projekt selbst ist an einem Tag dann.
1: Bei der vergangenen Auflage schafften es 7 Projekte in den Flyer, in dem sich Interessierte über die jeweiligen Vorhaben informieren konnten. Neben den wertvollen Begegnungen, die entstehen, wenn Menschen gemeinsam an einer Sache arbeiten, bieten die Freiwilligentage auch Vereine die Möglichkeit, sich einer breiten Öffentlichkeit vorzustellen. Auf diesem Weg könnten möglicherweise neue Engagierte und Mitglieder gewonnen werden. Noch immer besteht die Möglichkeit, sich für die diesjährigen Freiwilligentage anzumelden und mit einem eigenen Projekt Teil der Aktion zu werden.
2: Also das Einfachste ist sicherlich, wer eine Idee hat als Verein oder als Einrichtung, dass sie sich bei uns im Nachbarschaftstreff bzw. im Engagementzentrum melden. Sie können gerne auf unsere Homepage gehen. Dort haben wir auch den Anmeldebogen entsprechend hinterlegt. Es wäre super, wenn wir bis zum 21. August die Rückmeldungen haben. Wir helfen auch gern beim Ausfüllen und beraten auch gern, welche Projekte sinnvoll und machbar wären an einem Tag. Und wenn wir dann alle Projekte haben, würden wir diese dann entsprechend auch veröffentlichen. Es gab bisher immer einen Flyer, wo alle Projekte drin sind. Es gibt soziale Medien, wo wir diese veröffentlichen, aber natürlich auch in der Presse.
1: Einige Ideen und Projekte haben sich bereits für die Aktionswoche angemeldet. Dennoch besteht weiterhin die Möglichkeit, Teil der Wittenberger Freiwilligentage zu werden. Über den Nachbarschaftstreff können bis zum 21. August noch Anmeldungen eingereicht werden.
0: Nach den Sommerferien ändert sich auch die Öffnungszeit der Köthener Badewelt wieder. Ab dem 17. August steht die Badelandschaft der Sport- und Freizeitanlage am Ratswald zu folgenden Zeiten zur Verfügung. Montag und Mittwoch von 14 bis 19 Uhr, Freitag von 14 bis 20 Uhr und am Wochenende von 13 bis 19 Uhr. Am Dienstag und Donnerstag ist kein öffentlicher Badebetrieb möglich. An diesen beiden Tagen werden die Becken ausschließlich für das Schulschwimmen sowie den Kursbetrieb und die Aktivitäten der Vereine genutzt. Mit dieser Information sind wir auch schon am Ende unserer Dienstagsausgabe der RBB Aktuell Nachrichten. Wir schauen jetzt auf das Wetter und im Anschluss daran gern noch auf die Meldungen aus der Region und Dessau-Roßlau. Am Mittwoch ab 18 Uhr melden wir uns dann mit aktuellen Meldungen wieder. Bis dahin, machen Sie es gut und auf Wiedersehen.
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6: Am Mittwoch zeigt sich die Sonne den ganzen Tag über. Bei maximal 25 Grad und einer Tiefstemperatur von 10 Grad bleibt es ebenfalls trocken und regenfrei. Der Wind bleibt schwach bis mäßig, mit Böen zwischen 12 bis 17 km/h. Damit bleibt es insgesamt freundlich und vor allem trocken.
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8: Sieben Fahrzeuge bei Unfall beteiligt. Die Feuerwehr Dessau-Roßlau wurde am 7. August zu einem Verkehrsunfall mit zunächst gemeldeter, eingeklemmter Person auf die BAB 9 in Fahrtrichtung Berlin alarmiert. Die Unfallstelle befand sich kurz hinter der Auffahrt Dessau-Ost. Bei der ersten Lageerkundung stellten die Einsatzkräfte fest, dass insgesamt sieben Fahrzeuge in den Unfall verwickelt waren. Entgegen der ersten Meldung konnten alle Unfallbeteiligten ihre Fahrzeuge selbstständig verlassen. Zwei Personen mussten medizinisch betreut werden. Eine von ihnen wurde zur weiteren Untersuchung in das städtische Klinikum gebracht. Die Erstversorgung und weitere medizinische Maßnahmen wurden zunächst durch einen zufällig vorbeikommenden Krankentransportwagen aus Wittenberg sowie einem Helfer der ehrenamtlichen Motorradstaffel aus Halle übernommen. Die Feuerwehr beseitigte anschließend herumliegende Fahrzeugteile von der Fahrbahn. Zwei Fahrzeuge wurden für den weiteren Abtransport auf den Standstreifen geschoben. Ein drittes Fahrzeug musste aufgrund eines technischen Defekts auf der Fahrspur verbleiben und wurde durch ein Abschleppunternehmen geborgen. Nach Abschluss der Einsatzmaßnahmen wurde die Unfallstelle für die weiteren Ermittlungen an die Polizei übergeben. Die Berufsfeuerwehr Dessau-Roßlau und die Freiwillige Feuerwehr Dessau-Süd waren vor Ort. Den entstandenen Sachschaden schätzt die Feuerwehr auf rund 32.000 Euro.
1: Choose your beat. Am Samstag, dem 8. August, fand im Rahmen des Bauhaus Sommer 2026 auf dem Dessauer Marktplatz in der Gartenträume-Lounge die Choose Your Beat Silent Party statt. Von 19 bis 24 Uhr konnten die Besucher mit Kopfhörern zwischen drei Floors und verschiedenen Musikrichtungen wechseln und so ihre ganz persönliche Partynacht gestalten. Für musikalische Vielfalt sorgten Grammophon-DJ Stefan Wute aus Berlin mit Sounds der 1920er Jahre. Entertain-DJ Thorsten Ziegler aus Dessau mit aktuellen Charts und Party-Sounds sowie das DJ-Team des New Kids e.V. mit Techno, House, Hip-Hop und weiteren modernen Beats. Salsa-DJ Chico ergänzte das Programm mit karibischen Rhythmen und sorgte für sommerliches Tanzfeeling. Für zusätzliche Unterhaltung sorgte der Mitmachzirkus Raxli Faxli mit Akrobatik und interaktiven Aktionen. Die Silent Party bot damit einen abwechslungsreichen Sommerabend, bei dem die Gäste selbst entscheiden konnten, welchen Sound sie hören und zu welchen Beats sie tanzen wollten. Das lange Warten hatte für den SV Dessau 05 am 8. August endlich ein Ende. Die neue Verbandsliga-Saison startete und die Vorfreude auf den Auftakt war bei Mannschaft und Fans gleichermaßen groß. 236 Zuschauer wollten sich den ersten Spieltag nicht entgehen lassen. Zum Saisonauftakt empfing die Mannschaft aus dem Schillerpark den SV 1890 Westerhausen. Für beide Teams war das Ziel an diesem Samstagmittag klar. Die ersten drei Punkte der neuen Spielzeit sollten auf das eigene Konto wandern. Um 12.30 Uhr wurde die Partie im Stadion am Schillerpark angepfiffen. Geleitet wurde die Begegnung von Marvin Mamula, der die Partie als Schiedsrichter führte. Die ersten Minuten waren geprägt von vorsichtigem Abtasten und der Suche nach der spielerischen Lösung. Dann der SV Dessau 05 mit der ersten Chance, Marcio Pelchen mit dem Ballgewinn und den Drang zum gegnerischen Tor. Im Strafraum der Schuss, Justin Masur blockte aber zur Ecke. Die Bauerstädter blieben in den Anfangsminuten das bestimmende Team. Nach gutem Kombinationsspiel gelang der Ball zu Vyacheslav Biryuk. Der ukrainische Routinier mit zu viel Platz auf der rechten Seite kann unbekümmert flanken. Der Ball fliegt punktgenau auf Ilija Friebe, der zum 1:0 köpft. Der Torschützenkönig der vergangenen Saison mit seinem ersten Saisontreffer nach gerade mal 6 Minuten. In der Folge bleibt der SV Dessau 05 weiter am Drücker. Hier hat Friebe wieder die Chance. Westerhausens Kapitän Justin Habel kann jedoch noch stören. Es folgte ein Einwurf für die Hausherren. Westerhausen kann den Ball klären und leitet sofort einen Konter ein. Simon Afrifa mit dem Tempovorteil wird aber von den Bauhausstädtern optimal gestört. Die Partie verflachte jedoch und nach 22 Minuten gab es die erste Trinkpause. Beide Teams nutzten die Zeit für neue taktische Anweisungen. Profitieren konnten die Gäste, denn kaum war die Trinkpause vorbei, da kombinierte sich Westerhausen gut durch Zentrum. Adriel Ribeiro scheiterte zwar bei seinem ersten Versuch an Schlussmann Nico Becker, sein Kopfball fliegte aber ins Tor der 05er. 1:1. Es schien, als wären die 05er gedanklich noch in der Trinkpause gewesen. In der Folge wurden die Gastgeber wieder aktiver. In der 27. Minute ist es wieder Friebe, der zum Abschluss kommt. Julian Nebe parierte jedoch zur Ecke. Bis zum Halbzeitpfiff gab es noch einige Chancen auf beiden Seiten. Wirklich Kapital schlagen konnte aber keine Mannschaft. Mit 1:1 ging es dann erst einmal in die Halbzeitpause. Die 236 Zuschauer sahen bisher ein ausgeglichenes Spiel. Die ersten Minuten der zweiten Halbzeit waren von zahlreichen kleinen Fouls geprägt, die den Spielfluss immer wieder unterbrachen. Zwar ergaben sich für die 05er einige Standardsituationen aus vielversprechenden Positionen, ein Treffer wollte jedoch zunächst nicht fallen. Auch das lag an einem starken Rückhalt auf Seiten der Gäste mit Julian Nebel.

0: hatten die Harzer einen sicheren Torhüter zwischen den Pfosten, der seine Mannschaft weiterhin im Spiel hielt. Wir springen in die 60. Spielminute. Ecke für den SV Dessau 05. Westerhausen versuchte zu klären, Paul Wertmann bekommt jedoch eine zweite Chance zu flanken. Die kommt haargenau auf Sören Barabasch, der die erneute Führung erzielt. 2:1. 5 Minuten später der lange Abschlag von Becker. Niklas Miet kann sich durchsetzen und ist auf der rechten Seite durch. Miet passt zu Yves Bratsch, der im 16er zu Fall gebracht wird. 11 Meter. Miet übernahm die Verantwortung und schoss das 3:1. Es folgte die zweite Trinkpause der Partie. Die Gäste aus Westerhausen versuchten wieder ins Spiel zu kommen, aber der SV Dessau 05 war diesmal wacher und ließ keine Chance so wirklich zu. Im Gegenteil sogar. Die Führung beflügelte die Hausherren und in der 78. Spielminute schaffte es der frisch eingewechselte Darwin Hajowski, die Führung mit seinem Tor weiter auszubauen. 4:1 für den SV Dessau 05. Westerhausen auf der anderen Seite erspielte sich zwar auch Chancen, wirklich gefährlich wurde es aber nicht. In der 81. Minute dann Einwurf für die 05er. Bratsch setzte sich gegen zwei Spieler durch und legte auf Friebe ab, der seinen Doppelpack vollendete. 5:1. Und dann wurde auf der Seite der 05er gewechselt. Friebe und Miet verließen den Platz. Neu auf dem Feld waren Kueba, Sonko und Yannick Görsch. Da Friebe sich jedoch zu viel Zeit ließ, durfte Sonko jedoch erst wegen der neuen Auswechselregel bei der nächsten Spielunterbrechung den Platz betreten. Die erfolgte, nachdem im Strafraum Hajowski gefoult wurde und zum zweiten Mal auf Elfmeter entschieden wurde. Pratsch trat an und schoss gegen den Pfosten. Kein Tor für den SV Dessau 05. Und so endete dann auch das erste Pflichtspiel mit einem 5:1-Sieg gegen den SV 1890 Westerhausen. Im Nachgang gab uns Torwarttrainer Daniel Zietsche seinen Eindruck vom gelungenen Saisonauftakt.
1: Ja, das Ergebnis sagt natürlich schon viel aus. Na, wir wollten gut in die Saison starten, das haben wir auf jeden Fall geschafft. Wir wussten aber auch, dass wir mit Westerhausen halt einen sehr, sehr starken Gegner haben. Und auch das hat die erste Halbzeit gezeigt, dass das Ergebnis, auch wenn es am Ende deutlich war, über lange Zeit im Spiel, der Spielverlauf das nicht wiedergegeben hat, weil auch Westerhausen gut im Spiel war. Ich finde schon, dass wir den Ball besser nach vorne gespielt haben, als Westerhausen das gemacht hat. Und zum Ende haben wir uns dann halt auch wirklich belohnt.
0: Die neue Fußballsaison hat begonnen und der SV Dessau 05 ist direkt mit 3 Punkten erfolgreich in die Saison gestartet. Weiter geht's für die Mannschaft aus dem Schillerpark am 14. August mit einem Auswärtsspiel beim Haldensleber SC. Eine Woche später steht bereits die erste Runde des Landespokals Sachsen-Anhalt auf dem Programm. Dann reisen die 05er zum SV Rotation 1950 Aschersleben. Im heimischen Stadion am Schillerpark müssen sich die Fans hingegen noch etwas gedulden. Erst am 29. August darf der SV Dessau 05 wieder vor heimischer Kulisse antreten. Am 3. Spieltag ist dann der CFC Germania 03 zu Gast.
2: Sie sind der Höhepunkt einer 3-jährigen Ausbildung, die Gesellenstücke der angehenden Tischler. 8 Prüfungsarbeiten sind derzeit im Stadtlabor in der Lutherstadt Wittenberg zu sehen. Die Ausstellung zeigt nicht nur das handwerkliche Können der Nachwuchstischler, sondern soll auch Lust auf eine Ausbildung im Handwerk machen.
3: Jedes Handwerksunternehmen sucht guten Nachwuchs und deswegen ist es wichtig auch zu zeigen, was das Handwerk macht, was man als Tischler macht, was man hier für Dinge lernt, die man dann natürlich sowohl im privaten, aber auch im beruflichen sehr gut nutzen kann.
2: Entstanden sind ganz unterschiedliche Möbelstücke, vom Schreibtisch bis zum aufwendig gestalteten Schrank. Was gebaut wird, entscheiden die Prüflinge selbst. Die Anforderungen an Planung und Umsetzung sind dabei hoch.
4: Wir machen ja im Tischlerhandwerk eine Zwischenprüfung. Das heißt, die Lehrlinge werden getestet oder können sich selber testen, wie weit sie denn sind im praktischen wie im theoretischen Teil. Die Zwischenprüfung hat keine Bewertungsgrundlage. Es ist nur jetzt eine reine Geschichte, dass der Lehrling prüfen kann, was muss ich noch tun. Und dann hat er die Aufgabe, ich sage, diese Kenntnisprüfung zu absolvieren, die Arbeitsprobe zu absolvieren, das ist ein extra Teil, und die Gesellenstücke zu entwerfen und vorzustellen der Prüfungskommission. Und dann werden die ausgewertet und genehmigt. Und dann dürfen die Prüflinge, ich sage, die Gesellenstücke bauen. Und jeder darf bauen, was er möchte. Also irgendwo, da ist nichts vorgegeben. Sie haben wirklich freie Hände in der Gestaltung. Und wenn ich das jetzt hier sehe, die Vielfalt, ich sage, irgendwo dort, das sieht man wirklich auch nur einmal. Bei der nächsten Prüfung ist das schon wieder ganz was anderes und wieder was Schönes. Ich war die ganzen Jahrzehnte eigentlich nur begeistert über die Stücke, die, ich sage, dann bei der Prüfung zur Abnahme dastehen. Also es war immer, ich sage, zu 95% sehenswert.
2: Für die Fertigung bleiben den Auszubildenden je nach Werkstück bis zu 100 Arbeitsstunden. Neben Präzision sind dabei vor allem Kreativität und eine gute Planung gefragt.
5: Ich habe einen Schreibtisch gefertigt, der eigentlich Verstaumöglichkeit bietet, vor allem rechts in der Klappe und links im Schubkasten. Vorne habe ich Griffmulden eingefräst, die ein Inlay aus Linoleum haben und oben halt eine Beschichtung auf der Platte mit Linoleum.
2: Mit der Ausstellung möchte die Stadt gemeinsam mit der Tischlerinnung zeigen, welche Möglichkeiten das Handwerk bietet. Denn qualifizierter Nachwuchs wird in den Betrieben weiterhin dringend gesucht. Gleichzeitig erhalten die Besucher einen Einblick in die Vielfalt und Qualität der Tischlerausbildung in der Region.

0: Hallo und herzlich willkommen an diesem Dienstag zu den RBB Aktuellnachrichten. In Wittenberg ereignete sich am 8. August um 14.10 Uhr in der Dobschützstraße ein schwerer Verkehrsunfall. Der 37-jährige Fahrer eines Mitsubishis beabsichtigte auszuparken, übersah dabei den 56-jährigen Fahrer einer Harley-Davidson und stieß mit diesem zusammen. An beiden Fahrzeugen entstand erheblicher Sachschaden in Höhe von insgesamt ca. 30.000 Euro. Der 56-jährige Motorradfahrer wurde mit einem Rettungshubschrauber in ein Krankenhaus eingeliefert. Der Salzlandkreis investiert weiter in seine Verkehrsinfrastruktur. Zwischen Schackental und Giersleben wird ein rund 1 Kilometer langer Abschnitt der Kreisstraße 1373 grundhaft ausgebaut. Nach langer Planung erfolgte nun der symbolische Spatenstich. Die Baukosten liegen bei rund 1,4 Millionen Euro.
1: Bagger stehen bereit. Die ersten Markierungen sind gesetzt. Was viele Autofahrer seit Jahren fordern, wird jetzt umgesetzt. Der Abschnitt der Kreisstraße 1373 hinter Schackental in Richtung Giersleben wird grundhaft erneuert. Geplant ist der Ausbau eines rund 1000 Meter langen Straßenabschnittes. Die neue Fahrbahn erhält eine Breite von 6 Metern. Zusätzlich entstehen zwei Durchlässe, damit Regenwasser künftig besser abgeleitet wird.

0: werden kann. Für den Salzlandkreis ist die Baumaßnahme mehr als eine reine Straßensanierung. Sie schließt eine wichtige Lücke im Kreisstraßennetz und verbessert die Verbindung zwischen der Landstraße 72 und der Kreisstraße 1372. Insgesamt investiert der Landkreis einschließlich Planung rund 1,4 Millionen Euro. Der Ausbau gehört zu den Projekten, die auf der Prioritätsliste des Salzlandkreises stehen und schrittweise umgesetzt werden.
1: Diese Baumaßnahme im letzten Abschnitt hat ziemlich genau 1000 Meter Baulänge. Wir werden einen Querschnitt mit 6,5 Meter Deckenbreite herstellen. Auf Bauseits linker Seite, aufgrund der angrenzenden, weiter ansteigenden Feldflur, gibt es fast durchgehend eine entsprechende Mulde, wo Wasser entsprechend aufgefangen wird und durch zwei Durchlässe schadlos auf die tiefer liegende Seite abgeleitet wird. Die Baumaßnahme ist eine klassische Asphaltbaumaßnahme mit einem dreischichtigen Asphaltaufbau, also einer Tragschicht, einer Binderschicht und einer Deckschicht auf ungebundenen Schotterschichten. Die Besonderheit ist unser technisches Nebenangebot. Aufgrund ungünstiger Baugrundverhältnisse sollte hier eigentlich ein Bodenaustausch von 30 cm Stärke auf der gesamten Baustrecke erfolgen. Das wird jetzt nicht so stattfinden, sondern wir werden den anstehenden Baugrund mit entsprechendem Bindemitteleinsatz so verbessern, dass dieser Baugrund tragfähig wird. Und damit gibt es doch erhebliche Masseneinsparungen, also sowohl was Transporte als auch was Entsorgung betrifft auf der einen, aber auch Minimierung des Einsatzes von Schotterschichten auf der anderen Seite.
0: Mit dem symbolischen Spatenstich beginnt nun die Bauphase. Vertreter des Landkreises, der Planungsfirma, des Bauunternehmens sowie Aschersleben's Oberbürgermeister Steffen Amme gaben gemeinsam den offiziellen Startschuss. Die Arbeiten sollen die Straße dauerhaft leistungsfähiger machen und gleichzeitig die Verkehrssicherheit erhöhen. Vor allem für Pendler, landwirtschaftliche Betriebe und Anwohner bedeutet der Ausbau künftig kürzere und komfortablere Wege.
2: Ja, wir befinden uns zwischen den Ortschaften Schackental und Giersleben und ich freue mich ganz besonders in meiner Funktion als Oberbürgermeister der Stadt Aschersleben, dass wir hier heute den Spatenstich vollziehen konnten für den grundhaften Ausbau der Kreisstraße. Es ist der dritte und letzte Bauabschnitt und wir befinden uns ja im ländlichen Raum und für einen lebendigen ländlichen Raum, für lebendige Ortschaften ist die Thematik der Infrastruktur ein ganz wesentlicher Baustein und ich freue mich, dass wir diesen Baustein hier heute mit dem symbolischen Spatenstich dann auch in Angriff nehmen können. Nicht nur ein wichtiger Baustein für die Bürgerinnen und Bürger aus den Ortschaften, sondern natürlich auch für Unternehmen, für die Landwirte und von daher bin ich sehr froh, dass wir diesen Spatenstich hier heute vollziehen konnten. Ich wünsche der Baumaßnahme einen guten Verlauf, dass wir im zeitlichen Rahmen bleiben. Und ich bin guter Hoffnung, dass mit der Baufirma, die wir gewinnen konnten, auch das realisieren können, dass wir dann nach geringer Bauzeit hier auch die Straße dann wieder freigeben können.
0: Mit dem Ausbau der K1373 setzt der Salzlandkreis seine Strategie fort, das Kreisstraßennetz Stück für Stück zu modernisieren. Für die Region bedeutet das langfristig bessere Verkehrsbedingungen und eine Investition, die weit über die eigentliche Bauzeit hinaus Wirkung zeigen soll.
3: Das Team der Infraservice Sachsen-Anhalt GmbH ist zurück. Ab Montag, dem 17. August, hat die Schwimmhalle Gräfenhainichen wieder geöffnet. Parallel zum Schulstart nach den Sommerferien. Wir haben die vergangenen Wochen vor allem für die Wartung der technischen Anlage, kleinere Reparaturen und den Großputz genutzt. Nun freuen wir uns wieder, für die Gäste da zu sein, sagt Nancy Bauer, die Leiterin der Schwimmhalle. Nicht zuletzt für die Grundschulen der Region, die Anlage in der Lindenallee 11 für den Schwimmunterricht nutzen, sind das gute Nachrichten. Einmal im Jahr wird die Schwimmhalle komplett auf den Kopf gestellt. Besonders wichtig, der vorgeschriebene Austausch des Badewassers. Das ist für uns die Gelegenheit, die Becken im leeren Zustand auf mögliche Mängel hin zu prüfen und die Fliesen gründlich zu reinigen. Die Möglichkeit haben wir bei laufendem Betrieb nicht, betont Bauer, die Notwendigkeit der Wartungswochen. Der September

0: wird einige Highlights in der Lutherstadt Wittenberg bieten. So finden auch zum 9. Mal die Wittenberger Freiwilligentage statt. In einem Pressegespräch Anfang August informierte die Lutherstadt Wittenberg über die Veranstaltung.
1: Der September hält in der Lutherstadt Wittenberg zahlreiche Höhepunkte bereit. Dazu gehören auch die bereits zum 9. Mal stattfindenden Wittenberger Freiwilligentage. Im Rahmen eines Pressegesprächs Anfang August informierte der Landkreis Wittenberg über die bevorstehende Veranstaltung und gab erste Einblicke in das Programm. Doch was genau verbirgt sich eigentlich hinter diesen besonderen Tagen?
2: Ja, Freiwilligentage sind Tage, wo Engagierte sich für einen Tag aktiv einbringen können in unsere Gemeinschaft und damit helfen, Projekte durchzuführen. Projekte, die entweder bei gemeinnützigen Vereinen sind oder aber auch in Kitas, in Schulen, bei Seniorenvereinen. Also ganz, ganz unterschiedlich. Immer darauf abgesehen, was auch die Vereine einbringen an Ideen.
1: Die Wittenberger Freiwilligentage finden in diesem Jahr vom 11. bis zum 20. September statt. Das Prinzip ist einfach. Angemeldete Projekte werden vorgestellt, interessierte Freiwillige melden sich und unterstützen bei der Umsetzung. Damit greifen die Freiwilligentage den Gedanken der bundesweit stattfindenden Woche des bürgerschaftlichen Engagements auf. Seit 2018 gibt es diese besondere Veranstaltungsreihe in der Lutherstadt. Seither konnten dank des freiwilligen Einsatzes zahlreiche Projekte erfolgreich umgesetzt und wertvolle Beiträge für die Gemeinschaft geleistet werden.
2: Da gab es schon einige in den vergangenen Jahren. Wir hatten, ich muss mal schnell gucken, 52 bzw. 51 Projekte bereits umgesetzt und ganz unterschiedlich. Das fängt an bei Reinigungsarbeiten in Vereinsräumen. Es geht weiter bei Blumengrüßen für Senioren, die gebastelt wurden. Beim NABU Stadtwald wurden ganz viele Leseecken eingerichtet. In Kitas beispielsweise wurde auch eine Spielecke eingerichtet von Eltern. Das Thema Wittenberg blüht auf über die Bürgerstiftung ist sicherlich auch bekannt. Auch das hat bei den Freiwilligentagen mit begonnen. Also es ist ganz, ganz unterschiedlich, was man macht. Und es liegt eigentlich an jedem selbst, ob er sich dort auch wirklich mit einbringen kann. Ist auch eine Woche lang, aber eben das Projekt selbst ist an einem Tag dann.
1: Bei der vergangenen Auflage schafften es 7 Projekte in den Flyer, in dem sich Interessierte über die jeweiligen Vorhaben informieren konnten. Neben den wertvollen Begegnungen, die entstehen, wenn Menschen gemeinsam an einer Sache arbeiten, bieten die Freiwilligentage auch Vereine die Möglichkeit, sich einer breiten Öffentlichkeit vorzustellen. Auf diesem Weg könnten möglicherweise neue Engagierte und Mitglieder gewonnen werden. Noch immer besteht die Möglichkeit, sich für die diesjährigen Freiwilligentage anzumelden und mit einem eigenen Projekt Teil der Aktion zu werden.
2: Also das Einfachste ist sicherlich, wer eine Idee hat als Verein oder als Einrichtung, dass sie sich bei uns im Nachbarschaftstreff bzw. im Engagementzentrum melden. Sie können gerne auf unsere Homepage gehen. Dort haben wir auch den Anmeldebogen entsprechend hinterlegt. Es wäre super, wenn wir bis zum 21. August die Rückmeldungen haben. Wir helfen auch gern beim Ausfüllen und beraten auch gern, welche Projekte sinnvoll und machbar wären an einem Tag. Und wenn wir dann alle Projekte haben, würden wir diese dann entsprechend auch veröffentlichen. Es gab bisher immer einen Flyer, wo alle Projekte drin sind. Es gibt soziale Medien, wo wir diese veröffentlichen, aber natürlich auch in der Presse.
1: Einige Ideen und Projekte haben sich bereits für die Aktionswoche angemeldet. Dennoch besteht weiterhin die Möglichkeit, Teil der Wittenberger Freiwilligentage zu werden. Über den Nachbarschaftstreff können bis zum 21. August noch Anmeldungen eingereicht werden.
0: Nach den Sommerferien ändert sich auch die Öffnungszeit der Köthener Badewelt wieder. Ab dem 17. August steht die Badelandschaft der Sport- und Freizeitanlage am Ratswald zu folgenden Zeiten zur Verfügung. Montag und Mittwoch von 14 bis 19 Uhr, Freitag von 14 bis 20 Uhr und am Wochenende von 13 bis 19 Uhr. Am Dienstag und Donnerstag ist kein öffentlicher Badebetrieb möglich. An diesen beiden Tagen werden die Becken ausschließlich für das Schulschwimmen sowie den Kursbetrieb und die Aktivitäten der Vereine genutzt. Mit dieser Information sind wir auch schon am Ende unserer Dienstagsausgabe der RBB Aktuell Nachrichten. Wir schauen jetzt auf das Wetter und im Anschluss daran

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4: Am Mittwoch zeigt sich die Sonne den ganzen Tag über. Bei maximal 25 Grad und einer Tiefstemperatur von 10 Grad bleibt es ebenfalls trocken und regenfrei. Der Wind bleibt schwach bis mäßig, mit Böen zwischen 12 bis 17 km/h. Damit bleibt es insgesamt freundlich und vor allem trocken.
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7: Sieben Fahrzeuge bei Unfall beteiligt. Die Feuerwehr Dessau-Roßlau wurde am 7. August zu einem Verkehrsunfall mit zunächst gemeldeter, eingeklemmter Person auf die BAB 9 in Fahrtrichtung Berlin alarmiert. Die Unfallstelle befand sich kurz hinter der Auffahrt Dessau-Ost. Bei der ersten Lageerkundung stellten die Einsatzkräfte fest, dass insgesamt sieben Fahrzeuge in den Unfall verwickelt waren. Entgegen der ersten Meldung konnten alle Unfallbeteiligten ihre Fahrzeuge selbstständig verlassen. Zwei Personen mussten medizinisch betreut werden. Eine von ihnen wurde zur weiteren Untersuchung in das städtische Klinikum gebracht. Die Erstversorgung und weitere medizinische Maßnahmen wurden zunächst durch einen zufällig vorbeikommenden Krankentransportwagen aus Wittenberg sowie einem Helfer der ehrenamtlichen Motorradstaffel aus Halle übernommen. Die Feuerwehr beseitigte anschließend herumliegende Fahrzeugteile von der Fahrbahn. Zwei Fahrzeuge wurden für den weiteren Abtransport auf den Standstreifen geschoben. Ein drittes Fahrzeug musste aufgrund eines technischen Defekts auf der Fahrspur verbleiben und wurde durch ein Abschleppunternehmen geborgen. Nach Abschluss der Einsatzmaßnahmen wurde die Unfallstelle für die weiteren Ermittlungen an die Polizei übergeben. Die Berufsfeuerwehr Dessau-Roßlau und die Freiwillige Feuerwehr Dessau-Süd waren vor Ort. Den entstandenen Sachschaden schätzt die Feuerwehr auf rund 32.000 Euro.
0: Choose your beat. Am Samstag, dem 8. August, fand im Rahmen des Bauhaus Sommer 2026 auf dem Dessauer Marktplatz in der Gartenträume-Lounge die Choose your beat Silent Party statt. Von 19 bis 24 Uhr konnten die Besucher mit Kopfhörern zwischen drei Floors und verschiedenen Musikrichtungen wechseln und so ihre ganz persönliche Partynacht gestalten. Für musikalische Vielfalt sorgten Grammophon-DJ Stefan Wuter aus Berlin mit Sounds der 1920er

20er Jahre. Entertain-DJ Thorsten Ziegler aus Dessau mixt aktuellen Charts und Party-Sounds sowie das DJ-Team des New Kids e.V. mit Techno, House, Hip-Hop und weiteren modernen Beats. Salsa-DJ Chico ergänzte das Programm mit karibischen Rhythmen und sorgte für sommerliches Tanzfeeling. Für zusätzliche Unterhaltung sorgte der Mitmachzirkus Raxli Faxli mit Akrobatik und interaktiven Aktionen. Die Silent Party bot damit einen abwechslungsreichen Sommerabend, bei dem die Gäste selbst entscheiden konnten, welchen Sound sie hören und zu welchen Beats sie tanzen wollten. Das lange Warten hatte für den SV Dessau 05 am 8. August endlich ein Ende. Die neue Verbandsligasaison startete und die Vorfreude auf den Auftakt war bei Mannschaft und Fans gleichermaßen groß. 236 Zuschauer wollten sich den ersten Spieltag nicht entgehen lassen. Zum Saisonauftakt empfing die Mannschaft aus dem Schillerpark den SV 1890 Westerhausen. Für beide Teams war das hier an diesem Samstagmittag klar. Die ersten drei Punkte der neuen Spielzeit sollten auf das eigene Konto wandern. Um 12.30 Uhr wurde die Partie im Stadion am Schillerpark angepfiffen. Geleitet wurde die Begegnung von Marvin Mamula, der die Partie als Schiedsrichter führte. Die ersten Minuten waren geprägt von vorsichtigem Abtasten und der Suche nach der spielerischen Lösung. Dann der SV Dessau 05 mit der ersten Chance, Marcio Pelchen mit dem Ballgewinn und den Drang zum gegnerischen Tor. Im Strafraum der Schuss, Justin Masur blockte aber zur Ecke. Die Bauerstädter blieben in den Anfangsminuten das bestimmende Team. Nach gutem Kombinationsspiel gelang der Ball zu Vyacheslav Biryuk. Der ukrainische Routinier mit zu viel Platz auf der rechten Seite kann unbekümmert flanken. Der Ball fliegt punktgenau auf Ilya Friebe, der zum 1:0 köpft. Der Torschützenkönig der vergangenen Saison mit seinem ersten Saisontreffer nach gerade mal 6 Minuten. In der Folge bleibt der SV Dessau 05 weiter am Drücker. Hier hat Friebe wieder die Chance. Westerhausens Kapitän Justin Habel kann jedoch noch stören. Es folgte ein Einwurf für die Hausherren. Westerhausen kann den Ball klären und leitet sofort einen Konter ein. Simon Afrifa mit dem Tempovorteil wird aber von den Bauhausstädtern optimal gestört. Die Partie verflachte jedoch und nach 22 Minuten gab es die erste Trinkpause. Beide Teams nutzten die Zeit für neue taktische Anweisungen. Profitieren konnten die Gäste, denn kaum war die Trinkpause vorbei, da kombinierte sich Westerhausen gut durch Zentrum. Adriel Ribeiro scheiterte zwar bei seinem ersten Versuch an Schlussmann Nico Becker, sein Kopfball fliegte aber ins Tor der 05er. 1:1. Es schien, als wären die 05er gedanklich noch in der Trinkpause gewesen. In der Folge wurden die Gastgeber wieder aktiver. In der 27. Minute ist es wieder Friebe, der zum Abschluss kommt. Julian Nebe parierte jedoch zur Ecke. Bis zum Halbzeitpfiff gab es noch einige Chancen auf beiden Seiten. Wirklich Kapital schlagen konnte aber keine Mannschaft. Mit 1:1 ging es dann erst einmal in die Halbzeitpause. Die 236 Zuschauer sahen bisher ein ausgeglichenes Spiel. Die ersten Minuten der zweiten Halbzeit waren von zahlreichen kleinen Fouls geprägt, die den Spielfluss immer wieder unterbrachen. Zwar ergaben sich für die 05er einige Standardsituationen aus vielversprechenden Positionen, ein Treffer wollte jedoch zunächst nicht fallen. Auch das lag an einem starken Rückhalt auf Seiten der Gäste. Mit Julian Nebe hatten die Harzer einen sicheren Torhüter zwischen den Pfosten, der seine Mannschaft weiterhin im Spiel hielt. Wir springen in die 60. Spielminute. Ecke für den SV Dessau 05. Westerhausen versuchte zu klären, Paul Wertmann bekommt jedoch eine zweite Chance zu flanken. Die kommt haargenau auf Sören Barabasch, der die erneute Führung erzielt. 2:1. 5 Minuten später der lange Abschlag von Becker. Niklas Miet kann sich durchsetzen und

0: ist auf der rechten Seite durch. Mit Pastuis Bratsch, der im 16er zu Fall gebracht wird. 11 Meter. Miet übernahm die Verantwortung und schoss das 3:1. Es folgte die zweite Trinkpause der Partie. Die Gäste aus Westerhausen versuchten wieder ins Spiel zu kommen, aber der SV Dessau 05 war diesmal wacher und ließ keine Chance so wirklich zu. Im Gegenteil sogar. Die Führung beflügelte die Hausherren und in der 78. Spielminute schaffte es der frisch eingewechselte Darwin Hajowski, die Führung mit seinem Tor weiter auszubauen. 4:1 für den SV Dessau 05. Westerhausen auf der anderen Seite erspielte sich zwar auch Chancen, wirklich gefährlich wurde es aber nicht. In der 81. Minute dann Einwurf für die 05er. Pratsch setzte sich gegen zwei Spieler durch und legte auf Friebe ab, der seinen Doppelpack vollendete. 5:1. Und dann wurde auf der Seite der 05er gewechselt. Friebe und Miet verließen den Platz. Neu auf dem Feld waren Kueba, Sonko und Yannick Görsch. Da Friebe sich jedoch zu viel Zeit ließ, durfte Sonko jedoch erst wegen der neuen Auswechselregel bei der nächsten Spielunterbrechung den Platz betreten. Die erfolgte, nachdem im Strafraum Hajowski gefoult wurde und zum zweiten Mal auf Elfmeter entschieden wurde. Pratsch trat an und schoss gegen den Pfosten. Kein Tor für den SV Dessau 05. Und so endete dann auch das erste Pflichtspiel mit einem 5:1-Sieg gegen den SV 1890 Westerhausen. Im Nachgang gab uns Torwarttrainer Daniel Zietsche seinen Eindruck vom gelungenen Saisonauftakt.
1: Ja, das Ergebnis sagt natürlich schon viel aus. Na, wir wollten gut in die Saison starten, das haben wir auf jeden Fall geschafft. Wir wussten aber auch, dass wir mit Westerhausen halt einen sehr, sehr starken Gegner haben. Und auch das hat die erste Halbzeit gezeigt, dass das Ergebnis, auch wenn es am Ende deutlich war, über lange Zeit im Spiel der Spielverlauf das nicht wiedergegeben hat, weil auch Westerhausen gut im Spiel war. Ich finde schon, dass wir den Ball besser nach vorne gespielt haben, als Westerhausen das gemacht hat. Und zum Ende haben wir uns dann halt auch wirklich belohnt.
0: Die neue Fußballsaison hat begonnen und der SV Dessau 05 ist direkt mit 3 Punkten erfolgreich in die Saison gestartet. Weiter geht's für die Mannschaft aus dem Schillerpark am 14. August mit einem Auswärtsspiel beim Haldensleber SC. Eine Woche später steht bereits die erste Runde des Landespokals Sachsen-Anhalt auf dem Programm. Dann reisen die 05er zum SV Rotation 1950 Aschersleben. Im heimischen Stadion am Schillerpark müssen sich die Fans hingegen noch etwas gedulden. Erst am 29. August darf der SV Dessau 05 wieder vor heimischer Kulisse antreten. Am dritten Spieltag ist dann der CFC Germania 03 zu Gast.
2: Sie sind der Höhepunkt einer 3-jährigen Ausbildung, die Gesellenstücke der angehenden Tischler. 8 Prüfungsarbeiten sind derzeit im Stadtlabor in der Lutherstadt Wittenberg zu sehen. Die Ausstellung zeigt nicht nur das handwerkliche Können der Nachwuchstischler, sondern soll auch Lust auf eine Ausbildung im Handwerk machen.
3: Jedes Handwerksunternehmen sucht guten Nachwuchs und deswegen ist es wichtig, auch zu zeigen, was das Handwerk macht, was man als Tischler macht, was man hier für Dinge lernt, die man dann natürlich sowohl im privaten, aber auch im beruflichen sehr gut nutzen kann.
2: Entstanden sind ganz unterschiedliche Möbelstücke, vom Schreibtisch bis zum aufwendig gestalteten Schrank. Was gebaut wird, entscheiden die Prüflinge selbst. Die Anforderungen an Planung und Umsetzung sind dabei hoch.
4: Wir machen ja im Tischlerhandwerk eine Zwischenprüfung. Das heißt, die Lehrlinge werden getestet oder können sich selber testen, wie weit sie denn sind im praktischen wie im theoretischen Teil. Die Zwischenprüfung hat keine Bewertungsgrundlage. Es ist nur jetzt eine reine Geschichte, dass der Lehrling prüfen kann, was muss ich noch tun. Und dann hat er die Aufgabe, ich sage, diese Kenntnisprüfung zu absolvieren, die Arbeitsprobe zu absolvieren, das ist ein extra Teil, und die Gesellenstücke zu entwerfen und vorzustellen der Prüfungskommission. Und dann werden die ausgewertet.

0: und genehmigt. Und dann dürfen die Prüflinge, ich sage, die Gesellenstücke bauen. Und jeder darf bauen, was er möchte. Also irgendwo, da ist nichts vorgegeben. Sie haben wirklich freie Hände in der Gestaltung. Und wenn ich das jetzt hier sehe, die Vielfalt, ich sage irgendwo dort, das sieht man wirklich auch nur einmal. Bei der nächsten Prüfung ist das schon da ganz was anderes und wieder was Schönes. Ich war die ganzen Jahrzehnte eigentlich nur begeistert über die Stücke, die, ich sage, dann bei der Prüfung zur Abnahme dastehen. Also es war immer, ich sage, zu 95% sehenswert.
1: Für die Fertigung bleiben den Auszubildenden je nach Werkstück bis zu 100 Arbeitsstunden. Neben Präzision sind dabei vor allem Kreativität und eine gute Planung gefragt.
2: Ich habe einen Schreibtisch gefertigt, der eigentlich Verstaumöglichkeit bietet, vor allem rechts in der Klappe und links im Schubkasten. Vorne habe ich Griffmulden eingefräst, die eine Inlay aus Linoleum haben und oben halt eine Beschichtung auf der Platte mit Linoleum.
1: Mit der Ausstellung möchte die Stadt gemeinsam mit der Tischlerinnung zeigen, welche Möglichkeiten das Handwerk bietet. Denn qualifizierter Nachwuchs wird in den Betrieben weiterhin dringend gesucht. Gleichzeitig erhalten die Besucher einen Einblick in die Vielfalt und Qualität der Tischlerausbildung in der Region.

0: Hallo und herzlich willkommen an diesem Dienstag zu den RBB Aktuellnachrichten. In Wittenberg ereignete sich am 8. August um 14.10 Uhr in der Dobschützstraße ein schwerer Verkehrsunfall. Der 37-jährige Fahrer eines Mitsubishis beabsichtigte auszuparken, übersah dabei den 56-jährigen Fahrer einer Harley-Davidson und stieß mit diesem zusammen. An beiden Fahrzeugen entstand erheblicher Sachschaden in Höhe von insgesamt ca. 30.000 Euro. Der 56-jährige Motorradfahrer wurde mit einem Rettungshubschrauber in ein Krankenhaus eingeliefert. Der Salzlandkreis investiert weiter in seine Verkehrsinfrastruktur. Zwischen Schackental und Giersleben wird ein rund 1 Kilometer langer Abschnitt der Kreisstraße 1373 grundhaft ausgebaut. Nach langer Planung erfolgte nun der symbolische Spatenstich. Die Baukosten liegen bei rund 1,4 Millionen Euro.
1: Bagger stehen bereit. Die ersten Markierungen sind gesetzt. Was viele Autofahrer seit Jahren fordern, wird jetzt umgesetzt. Der Abschnitt der Kreisstraße 1373 hinter Schackental in Richtung Giersleben wird grundhaft erneuert. Geplant ist der Ausbau eines rund 1000 Meter langen Straßenabschnittes. Die neue Fahrbahn erhält eine Breite von 6 Metern. Zusätzlich entstehen 2 Durchlässe, damit Regenwasser künftig besser abgeleitet werden kann. Für den Salzlandkreis ist die Baumaßnahme mehr als eine reine Straßensanierung. Sie schließt eine wichtige Lücke im Kreisstraßennetz und verbessert die Verbindung zwischen der Landstraße 72 und der Kreisstraße 1372. Insgesamt investiert der Landkreis einschließlich Planung rund 1,4 Millionen Euro. Der Ausbau gehört zu den Projekten, die auf der Prioritätsliste des Salzlandkreises stehen und schrittweise umgesetzt werden.
2: Diese Baumaßnahme im letzten Abschnitt hat ziemlich genau 1000 Meter Baulänge. Wir werden einen Querschnitt mit 6,5 Meter Deckenbreite herstellen. Auf Bauseits linker Seite, aufgrund der angrenzenden, weiter ansteigenden Feldflur, gibt es fast durchgehend eine entsprechende Mulde, wo Wasser entsprechend aufgefangen wird und durch 2 Durchlässe schadlos auf die tiefer liegende Seite abgeleitet wird. Die Baumaßnahme ist eine klassische Asphaltbaumaßnahme mit einem dreischichtigen Asphaltaufbau, also einer Tragschicht, einer Binderschicht und einer Deckschicht auf ungebundenen Schotterschichten. Die Besonderheit ist unser technisches Nebenangebot. Aufgrund ungünstiger Baugrundverhältnisse sollte hier eigentlich ein Bodenaustausch von 30 cm Stärke auf der gesamten Baustrecke erfolgen. Das wird jetzt nicht so stattfinden, sondern wir werden den anstehenden Baugrund mit entsprechendem Bindemitteleinsatz so verbessern, dass dieser Baugrund tragfähig wird. Und damit gibt es doch erhebliche Masseneinsparungen, also sowohl was Transporte als auch was Entsorgung betrifft auf der einen, aber auch Minimierung des Einsatzes von Schotterschichten auf der anderen Seite.
1: Mit dem symbolischen Spatenstich beginnt nun die Bauphase. Vertreter des Landkreises, der Planungsfirma, des Bauunternehmens sowie Aschersleben's Oberbürgermeister Steffen Amme gaben gemeinsam den offiziellen Startschuss. Die Arbeiten sollen die Straße dauerhaft leistungsfähiger machen und gleichzeitig die Verkehrssicherheit erhöhen. Vor allem für Pendler, landwirtschaftliche Betriebe und Anwohner bedeutet der Ausbau künftig kürzere und komfortablere Wege.
3: Ja, wir befinden uns zwischen den Ortschaften Schackental und Giersleben und ich freue mich ganz besonders in meiner Funktion als Oberbürgermeister der Stadt Aschersleben, dass wir hier heute den Spatenstich vollziehen konnten für den grundhaften Ausbau der Kreisstraße. Es ist der 3. und letzte Bauabschnitt und wir befinden uns ja im ländlichen Raum und für einen lebendigen ländlichen Raum, für lebendige Ortschaften ist die Thematik der Infrastruktur ein ganz wesentlicher Baustein und ich freue mich, dass wir diesen Baustein hier heute mit dem symbolischen Spatenstich dann auch in Angriff nehmen können. Nicht nur ein wichtiger Baustein für die Bürgerinnen und Bürger aus den Ortschaften, sondern natürlich auch für Unternehmen, für die Landwirte und von daher bin ich sehr froh, dass wir diesen Spatenstich hier heute vollziehen konnten. Ich wünsche der Baumaßnahme einen guten Verlauf, dass wir im zeitlichen Rahmen bleiben Und ich bin guter Hoffnung, dass mit der Baufirma, die wir gewinnen konnten, auch das realisieren können, dass wir dann nach geringer Bauzeit hier auch die Straße dann wieder freigeben können.
1: Mit dem Ausbau der K1373 setzt der Salzlandkreis seine Strategie fort, das Kreisstraßennetz Stück für Stück zu modernisieren. Für die Region bedeutet das langfristig bessere Verkehrsbedingungen und eine Investition, die weit über die eigentliche Bauzeit hinaus Wirkung zeigen soll.
0: Das Team der Infraservice Sachsen-Anhalt GmbH ist zurück. Ab Montag, dem 17. August, hat die Schwimmhalle Gräfenhainichen wieder geöffnet. Parallel zum Schulstart nach den Sommerferien. Wir haben die vergangenen Wochen vor allem für die Wartung der technischen Anlage, kleinere Reparaturen und den Großputz genutzt. Nun freuen wir uns wieder, für die Gäste da zu sein, sagt Nancy Bauer, die Leiterin der Schwimmhalle. Nicht zuletzt für die Grundschulen der Region, die die Anlage in der Lindenallee 11 für den Schwimmunterricht nutzen, sind das gute Nachrichten. Einmal im Jahr wird die Schwimmhalle komplett auf den Kopf gestellt. Besonders wichtig, der vorgeschriebene Austausch des Badewassers. Das ist für uns die Gelegenheit, die Becken im leeren Zustand auf mögliche Mängel hin zu prüfen und die Fliesen gründlich zu reinigen. Die Möglichkeit haben wir bei laufendem Betrieb nicht, betont Bauer die Notwendigkeit der Wartungswochen. Der September wird einige Highlights in der Lutherstadt Wittenberg bieten. So finden auch zum 9. Mal die Wittenberger Freiwilligentage statt. In einem Pressegespräch Anfang August informierte die Lutherstadt Wittenberg über die Veranstaltung.
4: Der September hält in der Lutherstadt Wittenberg zahlreiche Höhepunkte bereit. Dazu gehören auch die bereits zum 9. Mal stattfindenden Wittenberger Freiwilligentage. Im Rahmen eines Pressegesprächs Anfang August informierte der Landkreis Wittenberg über die bevorstehende Veranstaltung und gab erste Einblicke in das Programm. Doch was genau verbirgt sich eigentlich hinter diesen besonderen Tagen?
5: Ja, Freiwilligentage sind Tage, wo Engagierte sich für einen Tag aktiv einbringen können in unsere Gemeinschaft und damit helfen, Projekte durchzuführen. Projekte, die entweder bei gemeinnützigen Vereinen sind oder aber auch in Kitas, in Schulen, bei Seniorenvereinen. Also ganz, ganz unterschiedlich. Immer darauf abgesehen, was auch die Vereine einbringen an Ideen.
4: Die Wittenberger Freiwilligentage finden in diesem Jahr vom 11. bis zum 20. September statt. Das Prinzip ist einfach. Angemeldete Projekte werden vorgestellt, interessierte Freiwillige melden sich und unterstützen bei der Umsetzung. Damit greifen die Freiwilligentage den Gedanken der bundesweit stattfindenden Woche des bürgerschaftlichen Engagements auf. Seit 2018 gibt es diese besondere Veranstaltungsreihe in der Lutherstadt. Seither konnten dank des freiwilligen Einsatzes zahlreiche Projekte erfolgreich umgesetzt und wertvolle Beiträge für die Gemeinschaft geleistet werden.
5: Da gab es schon einige in den vergangenen Jahren. Wir hatten, ich muss mal schnell gucken, 52 bzw. 51 Projekte bereits umgesetzt und ganz unterschiedlich. Das fängt an bei Reinigungsarbeiten in Vereinsräumen. Es geht weiter bei Blumengrüßen für Senioren, die gebastelt wurden. Beim NABU Stadtwald wurden ganz viele Leseecken eingerichtet. In Kitas beispielsweise wurde auch eine Spielecke eingerichtet von Eltern. Das Thema Wittenberg blüht auf über die Bürgerstiftung ist sicherlich auch bekannt. Auch das hat bei den Freiwilligentagen mit begonnen. Also es ist ganz, ganz unterschiedlich, was man macht. Und es liegt eigentlich an jedem selbst, ob er sich dort auch wirklich mit einbringen kann. Ist auch eine Woche lang, aber eben das Projekt selbst ist an einem Tag dann.
4: Bei der vergangenen Auflage schafften es 7 Projekte in den Flyer, in dem sich Interessierte über die jeweiligen Vorhaben informieren konnten. Neben den wertvollen Begegnungen, die entstehen, wenn Menschen gemeinsam an einer Sache arbeiten, bieten die Freiwilligentage auch Vereine die Möglichkeit, sich einer breiten Öffentlichkeit vorzustellen. Auf diesem Weg könnten möglicherweise neue Engagierte und Mitglieder gewonnen werden. Noch immer besteht die Möglichkeit, sich für die diesjährigen Freiwilligentage anzumelden und mit einem eigenen Projekt Teil der Aktion zu werden.
5: Also das Einfachste ist sicherlich, wer eine Idee hat als Verein oder als Einrichtung, dass Sie sich bei uns im Nachbarschaftstreff bzw. im Engagementzentrum melden. Sie können gerne auf unsere Homepage gehen. Dort haben wir auch den Anmeldebogen entsprechend hinterlegt. Es wäre super, wenn wir bis zum 21. August die Rückmeldungen haben. Wir helfen auch gern beim Ausfüllen und beraten auch gern, welche Projekte sinnvoll und machbar wären an einem Tag. Und wenn wir dann alle Projekte haben, würden wir diese dann entsprechend auch veröffentlichen. Es gab bisher immer einen Flyer, wo alle Projekte drin sind. Es gibt soziale Medien, wo wir diese veröffentlichen, aber natürlich auch in der Presse.
4: Einige Ideen und Projekte haben sich bereits für die Aktionswoche angemeldet. Dennoch besteht weiterhin die Möglichkeit, Teil der Wittenberger Freiwilligentage zu werden. Über den Nachbarschaftstreff können bis zum 21. August noch Anmeldungen eingereicht werden.
0: Nach den Sommerferien ändert sich auch die Öffnungszeit der Köthener Badewelt wieder. Ab dem 17. August steht die Badelandschaft der Sport- und Freizeitanlage am Ratswald zu folgenden Zeiten zur Verfügung. Montag und Mittwoch von 14 bis 19 Uhr, Freitag von 14 bis 20 Uhr und am Wochenende von 13 bis 19 Uhr. Am Dienstag und Donnerstag ist kein öffentlicher Badebetrieb möglich. An diesen beiden Tagen werden die Becken ausschließlich für das Schulschwimmen sowie den Kursbetrieb und die Aktivitäten der Vereine genutzt. Mit dieser Information sind wir auch schon am Ende unserer Dienstagsausgabe der RBB Aktuell Nachrichten. Wir schauen jetzt auf das Wetter und im Anschluss daran gern noch auf die Meldungen aus der Region und Dessau-Roßlau. Am Mittwoch ab 18 Uhr melden wir uns dann mit aktuellen Meldungen wieder. Bis dahin machen Sie es gut und auf Wiedersehen.
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9: Am Mittwoch zeigt sich die Sonne den ganzen Tag über. Bei maximal 25 Grad und einer Tiefstemperatur von 10 Grad bleibt es ebenfalls trocken und regenfrei. Der Wind bleibt schwach bis mäßig, mit Böen zwischen 12 bis 17 km/h. Damit bleibt es insgesamt freundlich und vor allem trocken.
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1: Sieben Fahrzeuge bei Unfall beteiligt. Die Feuerwehr Dessau-Roßlau wurde am 7. August zu einem Verkehrsunfall mit zunächst gemeldeter, eingeklemmter Person auf die BAB 9 in Fahrtrichtung Berlin alarmiert. Die Unfallstelle befand sich kurz hinter der Auffahrt Dessau-Ost. Bei der ersten Lageerkundung stellten die Einsatzkräfte fest, dass insgesamt sieben Fahrzeuge in den Unfall verwickelt waren. Entgegen der ersten Meldung konnten alle Unfallbeteiligten ihre Fahrzeuge selbstständig verlassen. Zwei Personen mussten medizinisch betreut werden. Eine von ihnen wurde zur weiteren Untersuchung in das städtische Klinikum gebracht. Die Erstversorgung und weitere medizinische Maßnahmen wurden zunächst durch einen zufällig vorbeikommenden Krankentransportwagen aus Wittenberg sowie einem Helfer der ehrenamtlichen Motorradstaffel aus Halle übernommen. Die Feuerwehr beseitigte anschließend herumliegende Fahrzeugteile von der Fahrbahn. Zwei Fahrzeuge wurden für den weiteren Abtransport auf den Standstreifen geschoben. Ein drittes Fahrzeug musste aufgrund eines technischen Defekts auf der Fahrspur verbleiben und wurde durch ein Abschleppunternehmen geborgen. Nach Abschluss der Einsatzmaßnahmen wurde die Unfallstelle für die weiteren Ermittlungen an die Polizei übergeben. Die Berufsfeuerwehr Dessau-Roßlau und die Freiwillige Feuerwehr Dessau-Süd waren vor Ort. Den entstandenen Sachschaden schätzt die Feuerwehr auf rund 32.000 Euro.
4: Choose your beat. Am Samstag, dem 8. August, fand im Rahmen des Bauhaus Sommer 2026 auf dem Dessauer Marktplatz in der Gartenträume-Lounge die Choose your beat Silent Party statt. Von 19 bis 24 Uhr konnten die Besucher mit Kopfhörern zwischen drei Floors und verschiedenen Musikrichtungen wechseln und so ihre ganz persönliche Partynacht gestalten. Für musikalische Vielfalt sorgten Grammophon-DJ Stefan Wute aus Berlin mit Sounds der 1920er Jahre. Entertain-DJ Thorsten Ziegler aus Dessau mit aktuellen Charts und Party-Sounds sowie das DJ-Team des New Kids e.V. mit Techno, House, Hip-Hop und weiteren modernen Beats. Salsa-DJ Chico ergänzte das Programm mit karibischen Rhythmen und sorgte für sommerliches Tanzfeeling. Für zusätzliche Unterhaltung sorgte der Mitmachzirkus Raxli Faxli mit Akrobatik und interaktiven Aktionen. Die Silent Party bot damit einen abwechslungsreichen Sommerabend, bei dem die Gäste selbst entscheiden konnten, welchen Sound sie hören und zu welchen Beats sie tanzen wollten. Das lange Warten hatte für den SV Dessau 05 am 8. August endlich ein Ende. Die neue Verbandsliga-Saison startete und die Vorfreude auf den Auftakt war bei Mannschaft und Fans gleichermaßen groß. 236 Zuschauer wollten sich den ersten Spieltag nicht entgehen lassen. Zum Saisonauftakt empfing die Mannschaft aus dem Schillerpark den SV 1890 Westerhausen. Für beide Teams war das hier an diesem Samstagmittag klar. Die ersten drei Punkte der neuen Spielzeit sollten auf das eigene Konto wandern. Um 12.30 Uhr wurde die Partie im Stadion am Schillerpark angepfiffen. Geleitet wurde die Begegnung von Marvin Mamula, der die Partie als Schiedsrichter führte. Die ersten Minuten waren geprägt von vorsichtigem Abtasten und der Suche nach der spielerischen Lösung. Dann der SV Dessau 05 mit der ersten Chance, Marcio Pelchen mit dem Ballgewinn und den Drang zum gegnerischen Tor. Im Strafraum der Schuss, Justin Masur blockte aber zur Ecke. Die Bauerstädter blieben in den Anfangsminuten das bestimmende Team. Nach gutem Kombinationsspiel gelang der Ball zu Vyacheslav Biryuk. Der ukrainische Routinier mit zu viel Platz auf der rechten Seite kann unbekümmert flanken. Der Ball fliegt punktgenau auf Ilya Friebe, der zum 1:0 köpft. Der Torschützenkönig der vergangenen Saison mit seinem ersten Saisontreffer nach gerade mal 6 Minuten. In der Folge bleibt der SV Dessau 05 weiter am Drücker. Hier hat Friebe wieder die Chance. Westerhausens Kapitän Justin Habel kann jedoch noch stören. Es folgte ein Einwurf für die Hausherren. Westerhausen kann den Ball klären und leitet sofort einen Konter ein. Simon Afrifa mit dem Tempovorteil wird aber von den Bauhausstädtern optimal gestört. Die Partie verflachte jedoch und nach 22 Minuten gab es die erste Trinkpause. Beide Teams nutzten die Zeit für neue taktische Anweisungen. Profitieren konnten die Gäste, denn kaum war die Trinkpause vorbei, da kombinierte sich Westerhausen gut durch Zentrum. Adriel Ribeiro scheiterte zwar bei seinem ersten Versuch an Schlussmann Nico Becker, sein Kopfball fliegte aber ins Tor der 05er. 1:1. Es schien, als wären die 05er gedanklich noch in der Trinkpause gewesen. In der Folge wurden die Gastgeber wieder aktiver. In der 27. Minute ist es wieder Friebe, der zum Abschluss kommt. Julian Nebe parierte jedoch zur Ecke. Bis zum Halbzeitpfiff gab es noch einige Chancen auf beiden Seiten. Wirklich Kapital schlagen konnte aber keine Mannschaft. Mit 1:1 ging es dann erst einmal in die Halbzeitpause. Die 236 Zuschauer sahen bisher ein ausgeglichenes Spiel. Die ersten Minuten der zweiten Halbzeit waren von zahlreichen kleinen Fouls geprägt, die den Spielfluss immer wieder unterbrachen. Zwar ergaben sich für die 05er einige Standardsituationen aus vielversprechenden Positionen, ein Treffer wollte jedoch zunächst nicht fallen. Auch das lag an einem starken Rückhalt auf Seiten der Gäste. Mit Julian Nebe hatten die Harzer einen sicheren Torhüter zwischen den Pfosten, der seine Mannschaft weiterhin im Spiel hielt. Wir springen in die 60. Spielminute. Ecke für den SV Dessau 05. Westerhausen versuchte zu klären, Paul Wertmann bekommt jedoch eine zweite Chance zu flanken. Die kommt haargenau auf Sören Barabasch, der die erneute Führung erzielt. 2:1. 5 Minuten später der lange Abschlag von Becker. Niklas Miet kann sich durchsetzen und ist auf der rechten Seite durch. Miet passt zu Yves Bratsch, der im 16er zu Fall gebracht wird. 11 Meter. Miet übernahm die Verantwortung und schoss das 3:1. Es folgte die zweite Trinkpause der Partie. Die Gäste aus Westerhausen versuchten wieder ins Spiel zu kommen, aber der SV Dessau 05 war diesmal wacher und ließ keine Chance so wirklich zu. Im Gegenteil sogar. Die Führung beflügelte die Hausherren und in der 78. Spielminute schaffte es der frisch eingewechselte Darwin Hajowski, die Führung mit seinem Tor weiter auszubauen. 4:1 für den SV Dessau 05. Westerhausen auf der anderen Seite erspielte sich zwar auch Chancen, wirklich gefährlich wurde es aber nicht. In der 81. Minute dann Einwurf für die 05er. Bratsch setzte sich gegen zwei Spieler durch und legte auf Friebe ab, der seinen Doppelpack vollendete. 5:1. Und dann wurde auf der Seite der 05er gewechselt. Friebe und Miet verließen den Platz. Neu auf dem Feld waren Kueba, Sonko und Yannick Görsch. Da Friebe sich jedoch zu viel Zeit ließ, durfte Sonko jedoch erst wegen der neuen Auswechselregel bei der nächsten Spielunterbrechung den Platz betreten. Die erfolgte, nachdem im Strafraum Hajowski gefoult wurde und zum zweiten Mal auf Elfmeter entschieden wurde. Pratsch trat an und schoss gegen den Pfosten. Kein Tor für den SV Dessau 05. Und so endete dann auch das erste Pflichtspiel mit einem 5:1-Sieg gegen den SV 1890 Westerhausen. Im Nachgang gab uns Torwarttrainer Daniel Zietsche seinen Eindruck vom gelungenen Saisonauftakt.
11: Ja, das Ergebnis sagt natürlich schon viel aus. Na, wir wollten gut in die Saison starten, das haben wir auf jeden Fall geschafft. Wir wussten aber auch, dass wir mit Westerhausen halt einen sehr, sehr starken Gegner haben. Und auch das hat die erste Halbzeit gezeigt, dass das Ergebnis, auch wenn es am Ende deutlich war, über lange Zeit im Spiel, der Spielverlauf das nicht wiedergegeben hat, weil auch Westerhausen gut im Spiel war. Ich finde schon, dass wir den Ball besser nach vorne gespielt haben, als Westerhausen das gemacht hat. Und zum Ende haben wir uns dann halt auch wirklich belohnt.
4: Die neue Fußballsaison hat begonnen und der SV Dessau 05 ist direkt mit 3 Punkten erfolgreich in die Saison gestartet. Weiter geht's für die Mannschaft aus dem Schillerpark am 14. August mit einem Auswärtsspiel beim Haldensleber SC. Eine Woche später steht bereits die erste Runde des Landespokals Sachsen-Anhalt auf dem Programm. Dann reisen die 05er zum SV Rotation 1950 Aschersleben. Im heimischen Stadion am Schillerpark müssen sich die Fans hingegen noch etwas gedulden. Erst am 29. August darf der SV Dessau 05 wieder vor heimischer Kulisse antreten. Am dritten Spieltag ist dann der CFC Germania 03 zu Gast.
9: Sie sind der Höhepunkt einer 3-jährigen Ausbildung, die Gesellenstücke der angehenden Tischler. 8 Prüfungsarbeiten sind derzeit im Stadtlabor in der Lutherstadt Wittenberg zu sehen. Die Ausstellung zeigt nicht nur das handwerkliche Können der Nachwuchstischler, sondern soll auch Lust auf eine Ausbildung im Handwerk machen.
12: Jedes Handwerksunternehmen sucht guten Nachwuchs und deswegen ist es wichtig auch zu zeigen, was das Handwerk macht, was man als Tischler macht, was man hier für Dinge lernt, die man dann natürlich sowohl im privaten, aber auch im beruflichen sehr gut nutzen kann.
9: Entstanden sind ganz unterschiedliche Möbelstücke, vom Schreibtisch bis zum aufwendig gestalteten Schrank. Was gebaut wird, entscheiden die Prüflinge selbst. Die Anforderungen an Planung und Umsetzung sind dabei hoch.
13: Wir machen ja im Tischlerhandwerk eine Zwischenprüfung. Das heißt, die Lehrlinge werden getestet oder können sich selber testen, wie weit sie denn sind im praktischen wie im theoretischen Teil. Die Zwischenprüfung hat keine Bewertungsgrundlage. Es ist nur jetzt eine reine Geschichte, dass der Lehrling prüfen kann, was muss ich noch tun. Und dann hat er die Aufgabe, ich sage, diese Kenntnisprüfung zu absolvieren, die Arbeitsprobe zu absolvieren, das ist ein extra Teil, und die Gesellenstücke zu entwerfen und vorzustellen der Prüfungskommission. Und dann werden die ausgewertet und genehmigt. Und dann dürfen die Prüflinge, ich sage, die Gesellenstücke bauen. Und jeder darf bauen, was er möchte. Also irgendwo, da ist nichts vorgegeben. Sie haben wirklich freie Hände in der Gestaltung. Und wenn ich das jetzt hier sehe, die Vielfalt, ich sage irgendwo dort, das sieht man wirklich auch nur einmal. Bei einer nächsten Prüfung ist das schon wieder ganz was anderes und wieder was Schönes. Ich war die ganzen Jahrzehnte eigentlich nur begeistert über die Stücke, die, ich sage, dann bei der Prüfung zur Abnahme dastehen. Also es war immer, ich sage, zu 95% sehenswert.
9: Für die Fertigung bleiben den Auszubildenden je nach Werkstück bis zu 100 Arbeitsstunden. Neben Präzision sind dabei vor allem Kreativität und eine gute Planung gefragt.
14: Ich habe einen Schreibtisch gefertigt, der eigentlich Verstaumöglichkeit bietet, vor allem rechts in der Klappe und links im Schubkasten. Vorne habe ich Griffmulden eingefräst, die eine Inlay aus Linoleum haben und oben halt eine Beschichtung auf der Platte mit Linoleum.
9: Mit der Ausstellung möchte die Stadt gemeinsam mit der Tischlerinnung zeigen, welche Möglichkeiten das Handwerk bietet. Denn qualifizierter Nachwuchs wird in den Betrieben weiterhin dringend gesucht. Gleichzeitig erhalten die Besucher einen Einblick in die Vielfalt und Qualität der Tischlerausbildung in der Region.

0: Hallo und herzlich willkommen an diesem Dienstag zu den RBB Aktuellnachrichten. In Wittenberg ereignete sich am 8. August um 14.10 Uhr in der Dobschützstraße ein schwerer Verkehrsunfall. Der 37-jährige Fahrer eines Mitsubishis beabsichtigte auszuparken, übersah dabei den 56-jährigen Fahrer einer Harley-Davidson und stieß mit diesem zusammen. An beiden Fahrzeugen entstand erheblicher Sachschaden in Höhe von insgesamt ca. 30.000 Euro. Der 56-jährige Motorradfahrer wurde mit einem Rettungshubschrauber in ein Krankenhaus eingeliefert. Der Salzlandkreis investiert weiter in seine Verkehrsinfrastruktur. Zwischen Schackental und Giersleben wird ein rund 1 Kilometer langer Abschnitt der Kreisstraße 1373 grundhaft ausgebaut. Nach langer Planung erfolgte nun der symbolische Spatenstich. Die Baukosten liegen bei rund 1,4 Millionen Euro.
1: Bagger stehen bereit. Die ersten Markierungen sind gesetzt. Was viele Autofahrer seit Jahren fordern, wird jetzt umgesetzt. Der Abschnitt der Kreisstraße 1373 hinter Schackental in Richtung Giersleben wird grundhaft erneuert. Geplant ist der Ausbau eines rund 1000 Meter langen Straßenabschnittes. Die neue Fahrbahn erhält eine Breite von 6 Metern. Zusätzlich entstehen 2 Durchlässe, damit Regenwasser künftig besser abgeleitet werden kann. Für den Salzlandkreis ist die Baumaßnahme mehr als eine reine Straßensanierung. Sie schließt eine wichtige Lücke im Kreisstraßennetz und verbessert die Verbindung zwischen der Landstraße 72 und der Kreisstraße 1372. Insgesamt investiert der Landkreis einschließlich Planung rund 1,4 Millionen Euro. Der Ausbau gehört zu den Projekten, die auf der Prioritätsliste des Salzlandkreises stehen und schrittweise umgesetzt werden.

0: Diese Baumaßnahme im letzten Abschnitt hat ziemlich genau 1000 Meter Baulänge. Wir werden einen Querschnitt mit 6,5 Meter Deckenbreite herstellen. Auf Bauseits linker Seite, aufgrund der angrenzenden, weiter ansteigenden Feldflur, gibt es fast durchgehend eine entsprechende Mulde, wo Wasser entsprechend aufgefangen wird und durch zwei Durchlässe schadlos auf die tiefer liegende Seite abgeleitet wird. Die Baumaßnahme ist eine klassische Asphaltbaumaßnahme mit einem dreischichtigen Asphaltaufbau, also einer Tragschicht, einer Binderschicht und einer Deckschicht auf ungebundenen Schotterschichten. Die Besonderheit ist unser technisches Nebenangebot. Aufgrund ungünstiger Baugrundverhältnisse sollte hier eigentlich ein Bodenaustausch von 30 cm Stärke auf der gesamten Baustrecke erfolgen. Das wird jetzt nicht so stattfinden, sondern wir werden den anstehenden Baugrund mit entsprechendem Bindemitteleinsatz so verbessern, dass dieser Baugrund tragfähig wird. Und damit gibt es doch erhebliche Masseneinsparungen, also sowohl was Transporte als auch was Entsorgung betrifft, auf der einen, aber auch Minimierung des Einsatzes von Schotterschichten auf der anderen Seite.
1: Mit dem symbolischen Spatenstich beginnt nun die Bauphase. Vertreter des Landkreises, der Planungsfirma, des Bauunternehmens sowie Aschersleben's Oberbürgermeister Steffen Amme gaben gemeinsam den offiziellen Startschuss. Die Arbeiten sollen die Straße dauerhaft leistungsfähiger machen und gleichzeitig die Verkehrssicherheit erhöhen. Vor allem für Pendler, landwirtschaftliche Betriebe und Anwohner bedeutet der Ausbau künftig kürzere und komfortablere Wege.
2: Ja, wir befinden uns zwischen den Ortschaften Schackental und Giersleben und ich freue mich ganz besonders in meiner Funktion als Oberbürgermeister der Stadt Aschersleben, dass wir hier heute den Spatenstich vollziehen konnten für den grundhaften Ausbau der Kreisstraße. Es ist der dritte und letzte Bauabschnitt und wir befinden uns ja im ländlichen Raum und für einen lebendigen ländlichen Raum, für lebendige Ortschaften ist die Thematik der Infrastruktur ein ganz wesentlicher Baustein und ich freue mich, dass wir diesen Baustein hier heute mit dem symbolischen Spatenstich dann auch in Angriff nehmen können. Nicht nur ein wichtiger Baustein für die Bürgerinnen und Bürger aus den Ortschaften, sondern natürlich auch für Unternehmen, für die Landwirte und von daher bin ich sehr froh, dass wir diesen Spatenstich hier heute vollziehen konnten. Ich wünsche der Baumaßnahme einen guten Verlauf, dass wir im zeitlichen Rahmen bleiben. Und ich bin guter Hoffnung, dass mit der Baufirma, die wir gewinnen konnten, auch das realisieren können, dass wir dann nach geringer Bauzeit hier auch die Straße dann wieder freigeben können.
1: Mit dem Ausbau der K1373 setzt der Salzlandkreis seine Strategie fort, das Kreisstraßennetz Stück für Stück zu modernisieren. Für die Region bedeutet das langfristig bessere Verkehrsbedingungen und eine Investition, die weit über die eigentliche Bauzeit hinaus Wirkung zeigen soll.
3: Das Team der Infraservice Sachsen-Anhalt GmbH ist zurück. Ab Montag, dem 17. August, hat die Schwimmhalle Gräfenhainichen wieder geöffnet. Parallel zum Schulstart nach den Sommerferien. Wir haben die vergangenen Wochen vor allem für die Wartung der technischen Anlage, kleinere Reparaturen und den Großputz genutzt. Nun freuen wir uns wieder, für die Gäste da zu sein, sagt Nancy Bauer, die Leiterin der Schwimmhalle. Nicht zuletzt für die Grundschulen der Region, die Anlage in der Lindenallee 11 für den Schwimmunterricht nutzen, sind das gute Nachrichten. Einmal im Jahr wird die Schwimmhalle komplett auf den Kopf gestellt. Besonders wichtig, der vorgeschriebene Austausch des Badewassers. Das ist für uns die Gelegenheit, die Becken im leeren Zustand auf mögliche Mängel hin zu prüfen und die Fliesen gründlich zu reinigen. Die Möglichkeit haben wir bei laufendem Betrieb nicht, betont Bauer, die Notwendigkeit der Wartungswochen. Der September wird einige Highlights in der Lutherstadt Wittenberg bieten. So finden auch zum 9. Mal die Wittenberger Freiwilligentage statt. In einem Pressegespräch Anfang August informierte die Lutherstadt Wittenberg über die Veranstaltung.
4: Der September hält in der Lutherstadt Wittenberg zahlreiche Höhepunkte bereit. Dazu gehören auch die bereits zum 9. Mal stattfindenden Wittenberger Freiwilligentage. Im Rahmen eines Pressegesprächs Anfang August informierte der Landkreis Wittenberg über die bevorstehende Veranstaltung und gab

0: gab erste Einblicke in das Programm. Doch was genau verbirgt sich eigentlich hinter diesen besonderen Tagen?
1: Ja, Freiwilligentage sind Tage, wo Engagierte sich für einen Tag aktiv einbringen können in unsere Gemeinschaft und damit helfen, Projekte durchzuführen. Projekte, die entweder bei gemeinnützigen Vereinen sind oder aber auch in Kitas, in Schulen, bei Seniorenvereinen. Also ganz, ganz unterschiedlich. Immer darauf abgesehen, was auch die Vereine einbringen an Ideen.
0: Die Wittenberger Freiwilligentage finden in diesem Jahr vom 11. bis zum 20. September statt. Das Prinzip ist einfach. Angemeldete Projekte werden vorgestellt, interessierte Freiwillige melden sich und unterstützen bei der Umsetzung. Damit greifen die Freiwilligentage den Gedanken der bundesweit stattfindenden Woche des bürgerschaftlichen Engagements auf. Seit 2018 gibt es diese besondere Veranstaltungsreihe in der Lutherstadt. Seither konnten dank des freiwilligen Einsatzes zahlreiche Projekte erfolgreich umgesetzt und wertvolle Beiträge für die Gemeinschaft geleistet werden.
1: Da gab es schon einige in den vergangenen Jahren. Wir hatten, ich muss mal schnell gucken, 52 bzw. 51 Projekte bereits umgesetzt und ganz unterschiedlich. Das fängt an bei Reinigungsarbeiten in Vereinsräumen. Es geht weiter bei Blumengrüßen für Senioren, die gebastelt wurden. Beim NABU stadtweit wurden ganz viele Leseecken eingerichtet. In Kitas beispielsweise wurde auch eine Spielecke eingerichtet von Eltern. Das Thema Wittenberg blüht auf über die Bürgerstiftung ist sicherlich auch bekannt. Auch das hat bei den Freiwilligentagen mit begonnen. Also es ist ganz, ganz unterschiedlich, was man macht. Und es liegt eigentlich an jedem selbst, ob er sich dort auch wirklich mit einbringen kann. Ist auch eine Woche lang, aber eben das Projekt selbst ist an einem Tag dann.
0: Bei der vergangenen Auflage schafften es 7 Projekte in den Flyer, in dem sich Interessierte über die jeweiligen Vorhaben informieren konnten. Neben den wertvollen Begegnungen, die entstehen, wenn Menschen gemeinsam an einer Sache arbeiten, bieten die Freiwilligentage auch Vereine die Möglichkeit, sich einer breiten Öffentlichkeit vorzustellen. Auf diesem Weg könnten möglicherweise neue Engagierte und Mitglieder gewonnen werden. Noch immer besteht die Möglichkeit, sich für die diesjährigen Freiwilligentage anzumelden und mit einem eigenen Projekt Teil der Aktion zu werden.
1: Also das Einfachste ist sicherlich, wer eine Idee hat als Verein oder als Einrichtung, dass sie sich bei uns im Nachbarschaftstreff bzw. im Engagementzentrum melden. Sie können gerne auf unsere Homepage gehen. Dort haben wir auch den Anmeldebogen entsprechend hinterlegt. Es wäre super, wenn wir bis zum 21. August die Rückmeldungen haben. Wir helfen auch gern beim Ausfüllen und beraten auch gern, welche Projekte sinnvoll und machbar wären an einem Tag. Und wenn wir dann alle Projekte haben, würden wir diese dann entsprechend auch veröffentlichen. Es gab bisher immer einen Flyer, wo alle Projekte drin sind. Es gibt soziale Medien, wo wir diese veröffentlichen, aber natürlich auch in der Presse.
0: Einige Ideen und Projekte haben sich bereits für die Aktionswoche angemeldet. Dennoch besteht weiterhin die Möglichkeit, Teil der Wittenberger Freiwilligentage zu werden. Über den Nachbarschaftstreff können bis zum 21. August noch Anmeldungen eingereicht werden.
2: Nach den Sommerferien ändert sich auch die Öffnungszeit der Köthener Badewelt wieder. Ab dem 17. August steht die Badelandschaft der Sport- und Freizeitanlage am Ratswald zu folgenden Zeiten zur Verfügung. Montag und Mittwoch von 14 bis 19 Uhr, Freitag von 14 bis 20 Uhr und am Wochenende von 13 bis 19 Uhr. Am Dienstag und Donnerstag ist kein öffentlicher Badebetrieb möglich. An diesen beiden Tagen werden die Becken ausschließlich für das Schulschwimmen sowie den Kursbetrieb und die Aktivitäten der Vereine genutzt. Mit dieser Information sind wir auch schon am Ende unserer Dienstagsausgabe der RBB Aktuell Nachrichten. Wir schauen jetzt auf das Wetter und im Anschluss daran gerne noch auf die Meldungen aus der Region und Dessau-Roßlau. Am Mittwoch ab 18 Uhr melden wir uns dann mit aktuellen Meldungen wieder. Bis dahin machen Sie es gut und auf Wiedersehen.
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2: Am Mittwoch zeigt sich die Sonne den ganzen Tag über. Bei maximal 25 Grad und einer Tiefstemperatur von 10 Grad bleibt es ebenfalls trocken und regenfrei. Der Wind bleibt schwach bis mäßig, mit Böen zwischen 12 bis 17 km/h. Damit bleibt es insgesamt freundlich und vor allem trocken.
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5: Sieben Fahrzeuge bei Unfall beteiligt. Die Feuerwehr Dessau-Roßlau wurde am 7. August zu einem Verkehrsunfall mit zunächst gemeldeter, eingeklemmter Person auf die BAB 9 in Fahrtrichtung Berlin alarmiert. Die Unfallstelle befand sich kurz hinter der Auffahrt Dessau-Ost. Bei der ersten Lageerkundung stellten die Einsatzkräfte fest, dass insgesamt sieben Fahrzeuge in den Unfall verwickelt waren. Entgegen der ersten Meldung konnten alle Unfallbeteiligten ihre Fahrzeuge selbstständig verlassen. Zwei Personen mussten medizinisch betreut werden. Eine von ihnen wurde zur weiteren Untersuchung in das städtische Klinikum gebracht. Die Erstversorgung und weitere medizinische Maßnahmen wurden zunächst durch einen zufällig vorbeikommenden Krankentransportwagen aus Wittenberg sowie einem Helfer der ehrenamtlichen Motorradstaffel aus Halle übernommen. Die Feuerwehr beseitigte anschließend herumliegende Fahrzeugteile von der Fahrbahn. Zwei Fahrzeuge wurden für den weiteren Abtransport auf den Standstreifen geschoben. Ein drittes Fahrzeug musste aufgrund eines technischen Defekts auf der Fahrspur verbleiben und wurde durch ein Abschleppunternehmen geborgen. Nach Abschluss der Einsatzmaßnahmen wurde die Unfallstelle für die weiteren Ermittlungen an die Polizei übergeben. Die Berufsfeuerwehr Dessau-Roßlau und die Freiwillige Feuerwehr Dessau-Süd waren vor Ort. Den entstandenen Sachschaden schätzt die Feuerwehr auf rund 32.000 Euro.
6: Choose your beat. Am Samstag, dem 8. August, fand im Rahmen des Bauhaus Sommer 2026 auf dem Dessauer Marktplatz in der Gartenträume-Lounge die Choose your beat Silent Party statt. Von 19 bis 24 Uhr konnten die Besucher mit Kopfhörern zwischen drei Floors und verschiedenen Musikrichtungen wechseln und so ihre ganz persönliche Partynacht gestalten. Für musikalische Vielfalt sorgten Grammophon-DJ Stefan Wute aus Berlin mit Sounds der 1920er Jahre. Entertain-DJ Thorsten Ziegler aus Dessau mit aktuellen Charts und Party-Sounds sowie das DJ-Team des New Kids e.V. mit Techno, House, Hip-Hop und weiteren modernen Beats. Salsa-DJ Chico ergänzte das Programm mit karibischen Rhythmen und sorgte für sommerliches Tanzfeeling. Für zusätzliche Unterhaltung sorgte der Mitmachzirkus Raxli Faxli mit Akrobatik und interaktiven Aktionen. Die Silent Party bot damit einen abwechslungsreichen Sommerabend, bei dem die Gäste selbst entscheiden konnten, welchen Sound sie hören und zu welchen Beats sie tanzen wollten.

0: Das lange Warten hatte für den SV Dessau 05 am 8. August endlich ein Ende. Die neue Verbandsligasaison startete und die Vorfreude auf den Auftakt war bei Mannschaft und Fans gleichermaßen groß. 236 Zuschauer wollten sich den ersten Spieltag nicht entgehen lassen. Zum Saisonauftakt empfing die Mannschaft aus dem Schillerpark den SV 1890 Westerhausen. Für beide Teams war das hier an diesem Samstagmittag klar. Die ersten drei Punkte der neuen Spielzeit sollten auf das eigene Konto wandern. Um 12.30 Uhr wurde die Partie im Stadion am Schillerpark angepfiffen. Geleitet wurde die Begegnung von Marvin Mamula, der die Partie als Schiedsrichter führte. Die ersten Minuten waren geprägt von vorsichtigem Abtasten und der Suche nach der spielerischen Lösung. Dann der SV Dessau 05 mit der ersten Chance, Marcio Pelchen mit dem Ballgewinn und den Drang zum gegnerischen Tor. Im Strafraum der Schuss, Justin Masur blockte aber zur Ecke. Die Bauerstädter blieben in den Anfangsminuten das bestimmende Team. Nach gutem Kombinationsspiel gelang der Ball zu Vyacheslav Biryuk. Der ukrainische Routinier mit zu viel Platz auf der rechten Seite kann unbekümmert flanken. Der Ball fliegt punktgenau auf Elia Friebe, der zum 1:0 köpft. Der Torschützenkönig der vergangenen Saison mit seinem ersten Saisontreffer nach gerade mal 6 Minuten. In der Folge bleibt der SV Dessau 05 weiter am Drücker. Hier hat Friebe wieder die Chance. Westerhausens Kapitän Justin Habel kann jedoch noch stören. Es folgte ein Einwurf für die Hausherren. Westerhausen kann den Ball klären und leitet sofort einen Konter ein. Simon Afrifa mit dem Tempovorteil wird aber von den Bauhausstädtern optimal gestört. Die Partie verflachte jedoch und nach 22 Minuten gab es die erste Trinkpause. Beide Teams nutzten die Zeit für neue taktische Anweisungen. Profitieren konnten die Gäste, denn kaum war die Trinkpause vorbei, da kombinierte sich Westerhausen gut durch Zentrum. Adriel Ribeiro scheiterte zwar bei seinem ersten Versuch an Schlussmann Nico Becker, sein Kopfball fliegte aber ins Tor der 05er. 1:1. Es schien, als wären die 05er gedanklich noch in der Trinkpause gewesen. In der Folge wurden die Gastgeber wieder aktiver. In der 27. Minute ist es wieder Friebe, der zum Abschluss kommt. Julian Nebe parierte jedoch zur Ecke. Bis zum Halbzeitpfiff gab es noch einige Chancen auf beiden Seiten. Wirklich Kapital schlagen konnte aber keine Mannschaft. Mit 1:1 ging es dann erst einmal in die Halbzeitpause. Die 236 Zuschauer sahen bisher ein ausgeglichenes Spiel. Die ersten Minuten der zweiten Halbzeit waren von zahlreichen kleinen Fouls geprägt, die den Spielfluss immer wieder unterbrachen. Zwar ergaben sich für die 05er einige Standardsituationen aus vielversprechenden Positionen, ein Treffer wollte jedoch zunächst nicht fallen. Auch das lag an einem starken Rückhalt auf Seiten der Gäste. Mit Julian Nebe hatten die Harzer einen sicheren Torhüter zwischen den Pfosten, der seine Mannschaft weiterhin im Spiel hielt. Wir springen in die 60. Spielminute. Ecke für den SV Dessau 05. Westerhausen versuchte zu klären, Paul Wertmann bekommt jedoch eine zweite Chance zu flanken. Die kommt haargenau auf Sören Barabasch, der die erneute Führung erzielt. 2:1. 5 Minuten später der lange Abschlag von Becker. Niklas Miet kann sich durchsetzen und ist auf der rechten Seite durch. Miet passt zu Yves Bratsch, der im 16er zu Fall gebracht wird. 11 Meter. Miet übernahm die Verantwortung und schoss das 3:1. Es folgte die zweite Trinkpause der Partie. Die Gäste aus Westerhausen versuchten wieder ins Spiel zu kommen, aber der SV Dessau 05 war diesmal wacher und ließ keine Chance so wirklich zu. Im Gegenteil sogar. Die Führung beflügelte die Hausherren und in der 78. Spielminute schaffte es der frisch eingewechselte Darwin Hajowski, die Führung mit seinem Tor weiter auszubauen. 4:1 für den SV Dessau 05. Westerhausen auf der anderen Seite erspielte sich zwar auch Chancen, wirklich gefährlich wurde es aber nicht. In der 81. Minute dann Einwurf für die 05er. Pratsch setzte sich gegen zwei Spieler durch und legte auf Friebe ab, der seinen Doppelpack vollendete. 5:1. Und dann wurde auf der Seite der 05er gewechselt. Friebe und Miet verließen den Platz. Neu auf dem Feld waren Kueba, Sonko und Yannick Görsch. Da Friebe sich jedoch zu viel Zeit ließ, durfte Sonko jedoch erst wegen der neuen Auswechselregel bei der nächsten Spielunterbrechung den Platz betreten. Die erfolgte, nachdem im Strafraum Hajowski gefoult wurde und zum zweiten Mal auf Elfmeter entschieden wurde. Pratsch trat an und schoss gegen den Pfosten. Kein Tor für den SV Dessau 05. Und so endete dann auch das erste Pflichtspiel mit einem 5:1-Sieg gegen den SV 1890 Westerhausen. Im Nachgang gab uns Torwarttrainer Daniel Zietsche seinen Eindruck vom gelungenen Saisonauftakt.
1: Ja, das Ergebnis sagt natürlich schon viel aus. Na, wir wollten gut in die Saison starten, das haben wir auf jeden Fall geschafft. Wir wussten aber auch, dass wir mit Westerhausen halt einen sehr, sehr starken Gegner haben. Und auch das hat die erste Halbzeit gezeigt, dass das Ergebnis, auch wenn es am Ende deutlich war, über lange Zeit im Spiel der Spielverlauf das nicht wiedergegeben hat, weil auch Westerhausen gut im Spiel war. Ich finde schon, dass wir den Ball besser nach vorne gespielt haben, als Westerhausen das gemacht hat. Und zum Ende haben wir uns dann halt auch wirklich belohnt.
0: Die neue Fußballsaison hat begonnen und der SV Dessau 05 ist direkt mit 3 Punkten erfolgreich in die Saison gestartet. Weiter geht's für die Mannschaft aus dem Schillerpark am 14. August mit einem Auswärtsspiel beim Haldensleber SC. Eine Woche später steht bereits die erste Runde des Landespokals Sachsen-Anhalt auf dem Programm. Dann reisen die 05er zum SV Rotation 1950 Aschersleben. Im heimischen Stadion am Schillerpark müssen sich die Fans hingegen noch etwas gedulden. Erst am 29. August darf der SV Dessau 05 wieder vor heimischer Kulisse antreten. Am dritten Spieltag ist dann der CFC Germania 03 zu Gast.
2: Sie sind der Höhepunkt einer 3-jährigen Ausbildung, die Gesellenstücke der angehenden Tischler. 8 Prüfungsarbeiten sind derzeit im Stadtlabor in der Lutherstadt Wittenberg zu sehen. Die Ausstellung zeigt nicht nur das handwerkliche Können der Nachwuchstischler, sondern soll auch Lust auf eine Ausbildung im Handwerk machen.
3: Jedes Handwerksunternehmen sucht guten Nachwuchs und deswegen ist es wichtig, auch zu zeigen, was das Handwerk macht, was man als Tischler macht, was man hier für Dinge lernt, die man dann natürlich sowohl im privaten, aber auch im beruflichen sehr gut nutzen kann.
2: Entstanden sind ganz unterschiedliche Möbelstücke, vom Schreibtisch bis zum aufwendig gestalteten Schrank. Was gebaut wird, entscheiden die Prüflinge selbst. Die Anforderungen an Planung und Umsetzung sind dabei hoch.
4: Wir machen ja im Tischlerhandwerk eine Zwischenprüfung. Das heißt, die Lehrlinge werden getestet oder können sich selber testen, wie weit sie denn sind im praktischen wie im theoretischen Teil. Die Zwischenprüfung hat keine Bewertungsgrundlage. Es ist nur jetzt eine reine Geschichte, dass der Lehrling prüfen kann, was muss ich noch tun. Und dann hat er die Aufgabe, ich sage, diese Kenntnisprüfung zu absolvieren, die Arbeitsprobe zu absolvieren, das ist ein extra Teil, und die Gesellenstücke zu entwerfen und vorzustellen der Prüfungskommission. Und dann werden die ausgewertet und genehmigt. Und dann dürfen die Prüflinge, ich sage, die Gesellenstücke bauen. Und jeder darf bauen, was er möchte. Also irgendwo, da ist nichts vorgegeben. Sie haben wirklich freie Hände in der Gestaltung. Und wenn ich das jetzt hier sehe, die Vielfalt, ich sage irgendwo dort, das sieht man wirklich auch nur einmal. Bei einer nächsten Prüfung ist das schon da ganz was anderes und wieder was Schönes. Ich war die ganzen Jahrzehnte eigentlich nur begeistert über die Stücke, die, ich sage, dann bei der Prüfung zur Abnahme dastehen. Also es war immer, ich sage, zu 95% sehenswert.
2: Für die Fertigung bleiben den Auszubildenden je nach Werkstück bis zu 100 Arbeitsstunden.

0: Neben Präzision sind dabei vor allem Kreativität und eine gute Planung gefragt.
1: Ich habe einen Schreibtisch gefertigt, der eigentlich Verstaumöglichkeit bietet, vor allem rechts in der Klappe und links im Schubkasten. Vorne habe ich Griffmulden eingefräst, die ein Inlay aus Linoleum haben und oben halt eine Beschichtung auf der Platte mit Linoleum.
0: Mit der Ausstellung möchte die Stadt gemeinsam mit der Tischlerinnung zeigen, welche Möglichkeiten das Handwerk bietet. Denn qualifizierter Nachwuchs wird in den Betrieben weiterhin dringend gesucht. Gleichzeitig erhalten die Besucher einen Einblick in die Vielfalt und Qualität der Tischlerausbildung in der Region.

0: Hallo und herzlich willkommen an diesem Dienstag zu den RBB Aktuellnachrichten. In Wittenberg ereignete sich am 8. August um 14.10 Uhr in der Dobschützstraße ein schwerer Verkehrsunfall. Der 37-jährige Fahrer eines Mitsubishis beabsichtigte auszuparken, übersah dabei den 56-jährigen Fahrer einer Harley-Davidson und stieß mit diesem zusammen. An beiden Fahrzeugen entstand erheblicher Sachschaden in Höhe von insgesamt ca. 30.000 Euro. Der 56-jährige Motorradfahrer wurde mit einem Rettungshubschrauber in ein Krankenhaus eingeliefert. Der Salzlandkreis investiert weiter in seine Verkehrsinfrastruktur. Zwischen Schackental und Giersleben wird ein rund 1 Kilometer langer Abschnitt der Kreisstraße 1373 grundhaft ausgebaut. Nach langer Planung erfolgte nun der symbolische Spatenstich. Die Baukosten liegen bei rund 1,4 Millionen Euro.
1: Bagger stehen bereit. Die ersten Markierungen sind gesetzt. Was viele Autofahrer seit Jahren fordern, wird jetzt umgesetzt. Der Abschnitt der Kreisstraße 1373 hinter Schackental in Richtung Giersleben wird grundhaft erneuert. Geplant ist der Ausbau eines rund 1000 Meter langen Straßenabschnittes. Die neue Fahrbahn erhält eine Breite von 6 Metern. Zusätzlich entstehen zwei Durchlässe, damit Regenwasser künftig besser abgeleitet werden kann. Für den Salzlandkreis ist die Baumaßnahme mehr als eine reine Straßensanierung. Sie schließt eine wichtige Lücke im Kreisstraßennetz und verbessert die Verbindung zwischen der Landstraße 72 und der Kreisstraße 1372. Insgesamt investiert der Landkreis einschließlich Planung rund 1,4 Millionen Euro. Der Ausbau gehört zu den Projekten, die auf der Prioritätsliste des Salzlandkreises stehen und schrittweise umgesetzt werden.
2: Diese Baumaßnahme im letzten Abschnitt hat ziemlich genau 1000 Meter Baulänge. Wir werden einen Querschnitt mit 6,5 Meter Deckenbreite herstellen. Auf Bauseits linker Seite, aufgrund der angrenzenden, weiter ansteigenden Feldflur, gibt es fast durchgehend eine entsprechende Mulde, wo Wasser entsprechend aufgefangen wird und durch zwei Durchlässe schadlos auf die tiefer liegende Seite abgeleitet wird. Die Baumaßnahme ist eine klassische Asphaltbaumaßnahme mit einem dreischichtigen Asphaltaufbau, also einer Tragschicht, einer Binderschicht und einer Deckschicht auf ungebundenen Schotterschichten. Die Besonderheit ist unser technisches Nebenangebot.

0: Aufgrund ungünstiger Baugrundverhältnisse sollte hier eigentlich ein Bodenaustausch von 30 cm Stärke auf der gesamten Baustrecke erfolgen. Das wird jetzt nicht so stattfinden, sondern wir werden den anstehenden Baugrund mit entsprechendem Bindemitteleinsatz so verbessern, dass dieser Baugrund tragfähig wird. Und damit gibt es doch erhebliche Masseneinsparungen, also sowohl was Transporte als auch was Entsorgung betrifft, auf der einen, aber auch Minimierung des Einsatzes von Schotterschichten auf der anderen Seite.
1: Mit dem symbolischen Spatenstich beginnt nun die Bauphase. Vertreter des Landkreises, der Planungsfirma, des Bauunternehmens sowie Aschersleben Oberbürgermeister Steffen Amme gaben gemeinsam den offiziellen Startschuss. Die Arbeiten sollen die Straße dauerhaft leistungsfähiger machen und gleichzeitig die Verkehrssicherheit erhöhen. Vor allem für Pendler, landwirtschaftliche Betriebe und Anwohner bedeutet der Ausbau künftig kürzere und komfortablere Wege.
2: Ja, wir befinden uns zwischen den Ortschaften Schackental und Giersleben und ich freue mich ganz besonders in meiner Funktion als Oberbürgermeister der Stadt Aschersleben, dass wir hier heute den Spatenstich vollziehen konnten für den grundhaften Ausbau der Kreisstraße. Es ist der dritte und letzte Bauabschnitt und wir befinden uns ja im ländlichen Raum und für einen lebendigen ländlichen Raum, für lebendige Ortschaften ist die Thematik der Infrastruktur ein ganz wesentlicher Baustein und ich freue mich, dass wir diesen Baustein hier heute mit dem symbolischen Spatenstich dann auch in Angriff nehmen können. Nicht nur ein wichtiger Baustein für die Bürgerinnen und Bürger aus den Ortschaften, sondern natürlich auch für Unternehmen, für die Landwirte und von daher bin ich sehr froh, dass wir diesen Spatenstich hier heute vollziehen konnten. Ich wünsche der Baumaßnahme einen guten Verlauf, dass wir im zeitlichen Rahmen bleiben. Und ich bin guter Hoffnung, dass mit der Baufirma, die wir gewinnen konnten, auch das realisieren können, dass wir dann nach geringer Bauzeit hier auch die Straße dann wieder freigeben können.
1: Mit dem Ausbau der K1373 setzt der Salzlandkreis seine Strategie fort, das Kreisstraßennetz Stück für Stück zu modernisieren. Für die Region bedeutet das langfristig bessere Verkehrsbedingungen und eine Investition, die weit über die eigentliche Bauzeit hinaus Wirkung zeigen soll.
3: Das Team der Infraservice Sachsen-Anhalt GmbH ist zurück. Ab Montag, dem 17. August, hat die Schwimmhalle Gräfenhainichen wieder geöffnet. Parallel zum Schulstart nach den Sommerferien. Wir haben die vergangenen Wochen vor allem für die Wartung der technischen Anlage, kleinere Reparaturen und den Großputz genutzt. Nun freuen wir uns wieder, für die Gäste da zu sein, sagt Nancy Bauer, die Leiterin der Schwimmhalle. Nicht zuletzt für die Grundschulen der Region, die die Anlage in der Lindenallee 11 für den Schwimmunterricht nutzen, sind das gute Nachrichten. Einmal im Jahr wird die Schwimmhalle komplett auf den Kopf gestellt. Besonders wichtig, der vorgeschriebene Austausch des Badewassers. Das ist für uns die Gelegenheit, die Becken im leeren Zustand auf mögliche Mängel hin zu prüfen und die Fliesen gründlich zu reinigen. Die Möglichkeit haben wir bei laufendem Betrieb nicht, betont Bauer die Notwendigkeit der Wartungswochen. Der September wird einige Highlights in der Lutherstadt Wittenberg bieten. So finden auch zum 9. Mal die Wittenberger Freiwilligentage statt. In einem Pressegespräch Anfang August informierte die Lutherstadt Wittenberg über die Veranstaltung.
4: Der September hält in der Lutherstadt Wittenberg zahlreiche Höhepunkte bereit. Dazu gehören auch die bereits zum 9. Mal stattfindenden Wittenberger Freiwilligentage. Im Rahmen eines Pressegesprächs Anfang August informierte der Landkreis Wittenberg über die bevorstehende Veranstaltung und gab erste Einblicke in das Programm. Doch was genau verbirgt sich eigentlich hinter diesen besonderen Tagen?
5: Ja, Freiwilligentage sind Tage, wo Engagierte sich für einen Tag aktiv einbringen können in unsere Gemeinschaft und damit helfen, Projekte durchzuführen. Projekte, die entweder bei gemeinnützigen Vereinen sind oder aber auch in Kitas, in Schulen, bei Seniorenvereinen. Also ganz, ganz unterschiedlich. Immer darauf abgesehen, was auch die Vereine einbringen an Ideen.
4: Die Wittenberger Freiwilligentage finden in diesem Jahr vom 11. bis zum 20. September statt. Das Prinzip ist einfach. Angemeldete Projekte werden vorgestellt, interessierte Freiwillige melden sich und unterstützen bei der Umsetzung. Damit greifen die Freiwilligentage den Gedanken der bundesweit stattfindenden Woche des bürgerschaftlichen Engagements auf. Seit 2018 gibt es diese besondere Veranstaltungsreihe in der Lutherstadt. Seither konnten dank des freiwilligen Einsatzes zahlreiche Projekte erfolgreich umgesetzt und wertvolle Beiträge für die Gemeinschaft geleistet werden.
5: Da gab es schon einige in den vergangenen Jahren. Wir hatten, ich muss mal schnell gucken, 52 bzw. 51 Projekte bereits umgesetzt und ganz unterschiedlich. Das fängt an bei Reinigungsarbeiten in Vereinsräumen. Es geht weiter bei Blumengrüßen für Senioren, die gebastelt wurden. Beim NABU Stadtwald wurden ganz viele Leseecken eingerichtet. In Kitas beispielsweise wurde auch eine Spielecke eingerichtet von Eltern. Das Thema Wittenberg blüht auf über die Bürgerstiftung ist sicherlich auch bekannt. Auch das hat bei den Freiwilligentagen mit begonnen. Also es ist ganz, ganz unterschiedlich, was man macht. Und es liegt eigentlich an jedem selbst, ob er sich dort auch wirklich mit einbringen kann. Ist auch eine Woche lang, aber eben das Projekt selbst ist an einem Tag dann.
4: Bei der vergangenen Auflage schafften es 7 Projekte in den Flyer, in dem sich Interessierte über die jeweiligen Vorhaben informieren konnten. Neben den wertvollen Begegnungen, die entstehen, wenn Menschen gemeinsam an einer Sache arbeiten, bieten die Freiwilligentage auch Vereine die Möglichkeit, sich einer breiten Öffentlichkeit vorzustellen. Auf diesem Weg könnten möglicherweise neue Engagierte und Mitglieder gewonnen werden. Noch immer besteht die Möglichkeit, sich für die diesjährigen Freiwilligentage anzumelden und mit einem eigenen Projekt Teil der Aktion zu werden.
5: Also das Einfachste ist sicherlich, wer eine Idee hat als Verein oder als Einrichtung, dass sie sich bei uns im Nachbarschaftstreff bzw. im Engagementzentrum melden. Sie können gerne auf unsere Homepage gehen. Dort haben wir auch den Anmeldebogen entsprechend hinterlegt. Es wäre super, wenn wir bis zum 21. August die Rückmeldungen haben. Wir helfen auch gern beim Ausfüllen und beraten auch gern, welche Projekte sinnvoll und machbar wären an einem Tag. Und wenn wir dann alle Projekte haben, würden wir diese dann entsprechend auch veröffentlichen. Es gab bisher immer einen Flyer, wo alle Projekte drin sind. Es gibt soziale Medien, wo wir diese veröffentlichen, aber natürlich auch in der Presse.
4: Einige Ideen und Projekte haben sich bereits für die Aktionswoche angemeldet. Dennoch besteht weiterhin die Möglichkeit, Teil der Wittenberger Freiwilligentage zu werden. Über den Nachbarschaftstreff können bis zum 21. August noch Anmeldungen eingereicht werden.
3: Nach den Sommerferien ändert sich auch die Öffnungszeit der Köthener Badewelt wieder. Ab dem 17. August steht die Badelandschaft der Sport- und Freizeitanlage am Ratswald zu folgenden Zeiten zur Verfügung. Montag und Mittwoch von 14 bis 19 Uhr, Freitag von 14 bis 20 Uhr und am Wochenende von 13 bis 19 Uhr. Am Dienstag und Donnerstag ist kein öffentlicher Badebetrieb möglich. An diesen beiden Tagen werden die Becken ausschließlich für das Schulschwimmen sowie den Kursbetrieb und die Aktivitäten der Vereine genutzt. Mit dieser Information sind wir auch schon am Ende unserer Dienstagsausgabe der RBB Aktuell Nachrichten. Wir schauen jetzt auf das Wetter und im Anschluss daran gern noch auf die Meldungen aus der Region und Dessau-Roßlau. Am Mittwoch ab 18 Uhr melden wir uns dann mit aktuellen Meldungen wieder. Bis dahin machen Sie es gut und auf Wiedersehen.
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9: Am Mittwoch zeigt sich die Sonne den ganzen Tag über. Bei maximal 25 Grad und einer Tiefstemperatur von 10 Grad bleibt es ebenfalls trocken und regenfrei. Der Wind bleibt schwach bis mäßig, mit Böen zwischen 12 bis 17 km/h. Damit bleibt es insgesamt freundlich und vor allem trocken.
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12: Sieben Fahrzeuge bei Unfall beteiligt. Die Feuerwehr Dessau-Roßlau wurde am 7. August zu einem Verkehrsunfall mit zunächst gemeldeter, eingeklemmter Person auf die BAB 9 in Fahrtrichtung Berlin alarmiert. Die Unfallstelle befand sich kurz hinter der Auffahrt Dessau-Ost. Bei der ersten Lageerkundung stellten die Einsatzkräfte fest, dass insgesamt sieben Fahrzeuge in den Unfall verwickelt waren. Entgegen der ersten Meldung konnten alle Unfallbeteiligten ihre Fahrzeuge selbstständig verlassen. Zwei Personen mussten medizinisch betreut werden. Eine von ihnen wurde zur weiteren Untersuchung in das städtische Klinikum gebracht. Die Erstversorgung und weitere medizinische Maßnahmen wurden zunächst durch einen zufällig vorbeikommenden Krankentransportwagen aus Wittenberg sowie einem Helfer der ehrenamtlichen Motorradstaffel aus Halle übernommen. Die Feuerwehr beseitigte anschließend herumliegende Fahrzeugteile von der Fahrbahn. Zwei Fahrzeuge wurden für den weiteren Abtransport auf den Standstreifen geschoben. Ein drittes Fahrzeug musste aufgrund eines technischen Defekts auf der Fahrspur verbleiben und wurde durch ein Abschleppunternehmen geborgen. Nach Abschluss der Einsatzmaßnahmen wurde die Unfallstelle für die weiteren Ermittlungen an die Polizei übergeben. Die Berufsfeuerwehr Dessau-Roßlau und die Freiwillige Feuerwehr Dessau-Süd waren vor Ort. Den entstandenen Sachschaden schätzt die Feuerwehr auf rund 32.000 Euro.
13: 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Am Samstag, dem 8. August, fand im Rahmen des Bauhaus Sommer 2026 auf dem Dessauer Marktplatz in der Gartenträume Lounge die Choose your beat Silent Party statt. Von 19 bis 24 Uhr konnten die Besucher mit Kopfhörern zwischen drei Floors und verschiedenen Musikrichtungen wechseln und so ihre ganz persönliche Partynacht gestalten. Für musikalische Vielfalt sorgten Grammophon-DJ Stefan Wuthe aus Berlin mit Sounds der 1920er Jahre. Entertain-DJ Thorsten Ziegler aus Dessau mit aktuellen Charts und Party-Sounds sowie das DJ-Team des New Kids e.V. mit Techno, House, Hip-Hop und weiteren modernen Beats. Salsa-DJ Chico ergänzte das Programm mit karibischen Rhythmen und sorgte für sommerliches Tanzfeeling. Für zusätzliche Unterhaltung sorgte der Mitmachzirkus Raxli Faxli mit Akrobatik und interaktiven Aktionen. Die Silent Party bot damit einen abwechslungsreichen Sommerabend, bei dem die Gäste selbst entscheiden konnten, welchen Sound sie hören und zu welchen Beats sie tanzen wollten.

Das lange Warten hatte für den SV Dessau 05 am 8. August endlich ein Ende. Die neue Verbandsligasaison startete und die Vorfreude auf den Auftakt war bei Mannschaft und Fans gleichermaßen groß. 236 Zuschauer wollten sich den ersten Spieltag nicht entgehen lassen. Zum Saisonauftakt empfing die Mannschaft aus dem Schillerpark den SV 1890 Westerhausen. Für beide Teams war das hier an diesem Samstagmittag klar. Die ersten drei Punkte der neuen Spielzeit sollten auf das eigene Konto wandern. Um 12.30 Uhr wurde die Partie im Stadion am Schillerpark angepfiffen. Geleitet wurde die Begegnung von Marvin Mamula, der die Partie als Schiedsrichter führte. Die ersten Minuten waren geprägt von vorsichtigem Abtasten und der Suche nach der spielerischen Lösung. Dann der SV Dessau 05 mit der ersten Chance, Marcio Pelchen mit dem Ballgewinn und den Drang zum gegnerischen Tor. Im Strafraum der Schuss, Justin Masur blockte aber zur Ecke. Die Bauerstädter blieben in den Anfangsminuten das bestimmende Team. Nach gutem Kombinationsspiel gelang der Ball zu Vyacheslav Biryuk. Der ukrainische Routinier mit zu viel Platz auf der rechten Seite kann unbekümmert flanken. Der Ball fliegt punktgenau auf Elia Friebe, der zum 1:0 köpft. Der Torschützenkönig der vergangenen Saison mit seinem ersten Saisontreffer nach gerade mal 6 Minuten. In der Folge bleibt der SV Dessau 05 weiter am Drücker. Hier hat Friebe wieder die Chance. Westerhausens Kapitän Justin Habel kann jedoch noch stören. Es folgte ein Einwurf für die Hausherren. Westerhausen kann den Ball klären und leitet sofort einen Konter ein. Simon Afrifa mit dem Tempovorteil wird aber von den Bauhausstädtern optimal gestört. Die Partie verflachte jedoch und nach 22 Minuten gab es die erste Trinkpause. Beide Teams nutzten die Zeit für neue taktische Anweisungen. Profitieren konnten die Gäste, denn kaum war die Trinkpause vorbei, da kombinierte sich Westerhausen gut durch Zentrum. Adriel Ribeiro scheiterte zwar bei seinem ersten Versuch an Schlussmann Nico Becker, sein Kopfball fliegte aber ins Tor der 05er. 1:1. Es schien, als wären die 05er gedanklich noch in der Trinkpause gewesen. In der Folge wurden die Gastgeber wieder aktiver. In der 27. Minute ist es wieder Friebe, der zum Abschluss kommt. Julian Nebe parierte jedoch zur Ecke. Bis zum Halbzeitpfiff gab es noch einige Chancen auf beiden Seiten. Wirklich Kapital schlagen konnte aber keine Mannschaft. Mit 1:1 ging es dann erst einmal in die Halbzeitpause. Die 236 Zuschauer sahen bisher ein ausgeglichenes Spiel. Die ersten Minuten der zweiten Halbzeit waren von zahlreichen kleinen Fouls geprägt, die den Spielfluss immer wieder unterbrachen. Zwar ergaben sich für die 05er einige Standardsituationen aus vielversprechenden Positionen, ein Treffer wollte jedoch zunächst nicht fallen. Auch das lag an einem starken Rückhalt auf Seiten der Gäste. Mit Julian Nebe hatten die Harzer einen sicheren Torhüter zwischen den Pfosten, der seine Mannschaft weiterhin im Spiel hielt. Wir springen in die 60. Spielminute. Ecke für den SV Dessau 05. Westerhausen versuchte zu klären. Paul Wertmann bekommt jedoch eine zweite Chance zu flanken. Die kommt haargenau auf Sören Barabasch, der die erneute Führung erzielt. 2:1. 5 Minuten später der lange Abschlag von Becker. Niklas Miet kann sich durchsetzen und ist auf der rechten Seite durch. Miet passt zu Yves Bratsch, der im 16er zu Fall gebracht wird. 11 Meter. Miet übernahm die Verantwortung und schoss das 3:1. Es folgte die zweite Trinkpause der Partie. Die Gäste aus Westerhausen versuchten wieder ins Spiel zu kommen, aber der SV Dessau 05 war diesmal wacher und ließ keine Chance so wirklich zu. Im Gegenteil sogar, die Führung beflügelte die Hausherren und in der 78. Spielminute schaffte es der frisch eingewechselte

0: Darwin Hajowski die Führung mit seinem Tor weiter auszubauen. 4:1 für den SV Dessau 05. Westerhausen auf der anderen Seite erspielte sich zwar auch Chancen, wirklich gefährlich wurde es aber nicht. In der 81. Minute dann Einwurf für die 05er. Bratsch setzte sich gegen zwei Spieler durch und legte auf Friebe ab, der seinen Doppelpack vollendete. 5:1. Und dann wurde auf der Seite der 05er gewechselt. Friebe und Miet verließen den Platz. Neu auf dem Feld waren Kueba, Sonko und Yannick Görsch. Da Friebe sich jedoch zu viel Zeit ließ, durfte Sonko jedoch erst wegen der neuen Auswechselregel bei der nächsten Spielunterbrechung den Platz betreten. Die erfolgte, nachdem im Strafraum Hajowski gefoult wurde und zum zweiten Mal auf Elfmeter entschieden wurde. Pratsch trat an und schoss gegen den Pfosten. Kein Tor für den SV Dessau 05. Und so endete dann auch das erste Pflichtspiel mit einem 5:1-Sieg gegen den SV 1890 Westerhausen. Im Nachgang gab uns Torwarttrainer Daniel Zietsche seinen Eindruck vom gelungenen Saisonauftakt.
1: Ja, das Ergebnis sagt natürlich schon viel aus. Na, wir wollten gut in die Saison starten, das haben wir auf jeden Fall geschafft. Wir wussten aber auch, dass wir mit Westerhausen halt einen sehr, sehr starken Gegner haben. Und auch das hat die erste Halbzeit gezeigt, dass das Ergebnis, auch wenn es am Ende deutlich war, über lange Zeit im Spiel, der Spielverlauf das nicht wiedergegeben hat, weil auch Westerhausen gut im Spiel war. Ich finde schon, dass wir den Ball besser nach vorne gespielt haben, als Westerhausen das gemacht hat. Und zum Ende haben wir uns dann halt auch wirklich belohnt.
0: Die neue Fußballsaison hat begonnen und der SV Dessau 05 ist direkt mit 3 Punkten erfolgreich in die Saison gestartet. Weiter geht's für die Mannschaft aus dem Schillerpark am 14. August mit einem Auswärtsspiel beim Haldensleber SC. Eine Woche später steht bereits die erste Runde des Landespokals Sachsen-Anhalt auf dem Programm. Dann reisen die 05er zum SV Rotation 1950 Aschersleben. Im heimischen Stadion am Schillerpark müssen sich die Fans hingegen noch etwas gedulden. Erst am 29. August darf der SV Dessau 05 wieder vor heimischer Kulisse antreten. Am 3. Spieltag ist dann der CFC Germania 03 zu Gast.
2: Sie sind der Höhepunkt einer 3-jährigen Ausbildung, die Gesellenstücke der angehenden Tischler. 8 Prüfungsarbeiten sind derzeit im Stadtlabor in der Lutherstadt Wittenberg zu sehen. Die Ausstellung zeigt nicht nur das handwerkliche Können der Nachwuchstischler, sondern soll auch Lust auf eine Ausbildung im Handwerk machen.
3: Jedes Handwerksunternehmen sucht guten Nachwuchs und deswegen ist es wichtig auch zu zeigen, was das Handwerk macht, was man als Tischler macht, was man hier für Dinge lernt, die man dann natürlich sowohl im privaten, aber auch im beruflichen sehr gut nutzen kann.
2: Entstanden sind ganz unterschiedliche Möbelstücke, vom Schreibtisch bis zum aufwendig gestalteten Schrank. Was gebaut wird, entscheiden die Prüflinge selbst. Die Anforderungen an Planung und Umsetzung sind dabei hoch.
4: Wir machen ja im Tischlerhandwerk eine Zwischenprüfung. Das heißt, die Lehrlinge werden getestet oder können sich selber testen, wie weit sie denn sind im praktischen wie im theoretischen Teil. Die Zwischenprüfung hat keine Bewertungsgrundlage. Es ist nur jetzt eine reine Geschichte, dass der Lehrling prüfen kann, was muss ich noch tun. Und dann hat er die Aufgabe, ich sage, diese Kenntnisprüfung zu absolvieren, die Arbeitsprobe zu absolvieren, das ist ein extra Teil, und die Gesellenstücke zu entwerfen und vorzustellen der Prüfungskommission. Und dann werden die ausgewertet und genehmigt. Und dann dürfen die Prüflinge, ich sage, die Gesellenstücke bauen. Und jeder darf bauen, was er möchte. Also irgendwo, da ist nichts vorgegeben. Sie haben wirklich freie Hände in der Gestaltung und wenn ich das jetzt hier sehe, die Vielfalt, ich sage irgendwo dort, das sieht man wirklich auch nur einmal. Bei der nächsten Prüfung ist das schon wieder ganz was anderes und wieder was Schönes. Ich war die ganzen Jahrzehnte eigentlich nur begeistert über die Stücke, die, ich sage, dann bei der Prüfung zur Abnahme dastehen. Also es war immer, ich sage, zu 95% sehenswert.
2: Für die Fertigung bleiben den Auszubildenden je nach Werkstück bis zu 100 Arbeitsstunden. Neben Präzision sind dabei vor allem Kreativität und eine gute Planung gefragt.
5: Ich habe einen Schreibtisch gefertigt, der eigentlich Verstaumöglichkeit bietet, vor allem rechts in der Klappe und links im Schubkasten. Vorne habe ich Griffmulden eingefräst, die ein Inlay aus Linoleum haben und oben halt eine Beschichtung auf der Platte mit Linoleum.
2: Mit der Ausstellung möchte die Stadt gemeinsam mit der Tischlerinnung zeigen, welche Möglichkeiten das Handwerk bietet. Denn qualifizierter Nachwuchs wird in den Betrieben weiterhin dringend gesucht. Gleichzeitig erhalten die Besucher einen Einblick in die Vielfalt und Qualität der Tischlerausbildung in der Region.

0: Hallo und herzlich willkommen an diesem Dienstag zu den RBB Aktuellnachrichten. In Wittenberg ereignete sich am 8. August um 14.10 Uhr in der Dobschützstraße ein schwerer Verkehrsunfall. Der 37-jährige Fahrer eines Mitsubishis beabsichtigte auszuparken, übersah dabei den 56-jährigen Fahrer einer Harley-Davidson und stieß mit diesem zusammen. An beiden Fahrzeugen entstand erheblicher Sachschaden in Höhe von insgesamt ca. 30.000 Euro. Der 56-jährige Motorradfahrer wurde mit einem Rettungshubschrauber in ein Krankenhaus eingeliefert. Der Salzlandkreis investiert weiter in seine Verkehrsinfrastruktur. Zwischen Schackental und Giersleben wird ein rund 1 Kilometer langer Abschnitt der Kreisstraße 1373 grundhaft ausgebaut. Nach langer Planung erfolgte nun der symbolische Spatenstich. Die Baukosten liegen bei rund 1,4 Millionen Euro.
1: Bagger stehen bereit. Die ersten Markierungen sind gesetzt. Was viele Autofahrer seit Jahren fordern, wird jetzt umgesetzt. Der Abschnitt der Kreisstraße 1373 hinter Schackental in Richtung Giersleben wird grundhaft erneuert. Geplant ist der Ausbau eines rund 1000 Meter langen Straßenabschnittes. Die neue Fahrbahn erhält eine Breite von 6 Metern. Zusätzlich entstehen 2 Durchlässe, damit Regenwasser künftig besser abgeleitet werden kann. Für den Salzlandkreis ist die Baumaßnahme mehr als eine reine Straßensanierung. Sie schließt eine wichtige Lücke im Kreisstraßennetz und verbessert die Verbindung zwischen der Landstraße 72 und der Kreisstraße 1372. Insgesamt investiert der Landkreis einschließlich Planung rund 1,4 Millionen Euro. Der Ausbau gehört zu den Projekten, die auf der Prioritätsliste des Salzlandkreises stehen und schrittweise umgesetzt werden.
2: Diese Baumaßnahme im letzten Abschnitt hat ziemlich genau 1000 Meter Baulänge. Wir werden einen Querschnitt mit 6,5 Meter Deckenbreite herstellen. Auf Bauseits linker Seite, aufgrund der angrenzenden, weiter ansteigenden Feldflur, gibt es fast durchgehend eine entsprechende Mulde, wo Wasser entsprechend aufgefangen wird und durch 2 Durchlässe schadlos auf die tiefer liegende Seite abgeleitet wird. Die Baumaßnahme ist eine klassische Asphaltbaumaßnahme mit einem dreischichtigen Asphaltaufbau, also einer Tragschicht, einer Binderschicht und einer Deckschicht auf ungebundenen Schotterschichten. Die Besonderheit ist unser technisches Nebenangebot. Aufgrund ungünstiger Baugrundverhältnisse sollte hier eigentlich ein Bodenaustausch von 30 cm Stärke auf der gesamten Baustrecke erfolgen. Das wird jetzt nicht so stattfinden, sondern wir werden den anstehenden Baugrund mit entsprechendem Bindemitteleinsatz so verbessern, dass dieser Baugrund tragfähig wird. Und damit gibt es doch erhebliche Masseneinsparungen, also sowohl was Transporte als auch was Entsorgung betrifft auf der einen, aber auch Minimierung des Einsatzes von Schotterschichten auf der anderen Seite.
1: Mit dem symbolischen Spatenstich beginnt nun die Bauphase. Vertreter des Landkreises, der Planungsfirma, des Bauunternehmens sowie Aschersleben Oberbürgermeister Steffen Amme gaben gemeinsam den offiziellen Startschuss. Die Arbeiten sollen die Straße dauerhaft leistungsfähiger machen und gleichzeitig die Verkehrssicherheit erhöhen. Vor allem für Pendler, landwirtschaftliche Betriebe und Anwohner bedeutet der Ausbau künftig kürzere und komfortablere Wege.
3: Ja, wir befinden uns zwischen den Ortschaften Schackental und Giersleben und ich freue mich ganz besonders in meiner Funktion als Oberbürgermeister der Stadt Aschersleben, dass wir hier heute den Spatenstich vollziehen konnten für den grundhaften Ausbau der Kreisstraße. Es ist der 3. und letzte Bauabschnitt und wir befinden uns ja im ländlichen Raum und für einen lebendigen ländlichen Raum, für lebendige Ortschaften ist die Thematik der Infrastruktur ein ganz wesentlicher Baustein. Und ich freue mich, dass wir diesen Baustein hier heute mit dem symbolischen Spatenstich dann auch in Angriff nehmen können. Nicht nur ein wichtiger Baustein für die Bürgerinnen und Bürger aus den Ortschaften, sondern natürlich auch für Unternehmen, für die Landwirte. Und von daher bin ich sehr froh, dass wir diesen Spatenstich hier heute vollziehen konnten. Ich wünsche der Baumaßnahme einen guten Verlauf, dass wir im zeitlichen Rahmen bleiben Und ich bin guter Hoffnung, dass mit der Baufirma, die wir gewinnen konnten, auch das realisieren können, dass wir dann nach geringer Bauzeit hier auch die Straße dann wieder freigeben können.
1: Mit dem Ausbau der K1373 setzt der Salzlandkreis seine Strategie fort, das Kreisstraßennetz Stück für Stück zu modernisieren. Für die Region bedeutet das langfristig bessere Verkehrsbedingungen und eine Investition, die weit über die eigentliche Bauzeit hinaus Wirkung zeigen soll.
0: Das Team der Infraservice Sachsen-Anhalt GmbH ist zurück. Ab Montag, dem 17. August, hat die Schwimmhalle Gräfenhainichen wieder geöffnet. Parallel zum Schulstart nach den Sommerferien. Wir haben die vergangenen Wochen vor allem für die Wartung der technischen Anlage, kleinere Reparaturen und den Großputz genutzt. Nun freuen wir uns wieder, für die Gäste da zu sein, sagt Nancy Bauer, die Leiterin der Schwimmhalle. Nicht zuletzt für die Grundschulen der Region, die die Anlage in der Lindenallee 11 für den Schwimmunterricht nutzen, sind das gute Nachrichten. Einmal im Jahr wird die Schwimmhalle komplett auf den Kopf gestellt. Besonders wichtig, der vorgeschriebene Austausch des Badewassers. Das ist für uns die Gelegenheit, die Becken im leeren Zustand auf mögliche Mängel hin zu prüfen und die Fliesen gründlich zu reinigen. Die Möglichkeit haben wir bei laufendem Betrieb nicht, betont Bauer die Notwendigkeit der Wartungswochen. Der September wird einige Highlights in der Lutherstadt Wittenberg bieten. So finden auch zum 9. Mal die Wittenberger Freiwilligentage statt. In einem Pressegespräch Anfang August informierte die Lutherstadt Wittenberg über die Veranstaltung.
4: Der September hält in der Lutherstadt Wittenberg zahlreiche Höhepunkte bereit. Dazu gehören auch die bereits zum 9. Mal stattfindenden Wittenberger Freiwilligentage. Im Rahmen eines Pressegesprächs Anfang August informierte der Landkreis Wittenberg über die bevorstehende Veranstaltung und gab erste Einblicke in das Programm. Doch was genau verbirgt sich eigentlich hinter diesen besonderen Tagen?
5: Ja, Freiwilligentage sind Tage, wo Engagierte sich für einen Tag aktiv einbringen können in unsere Gemeinschaft und damit helfen, Projekte durchzuführen. Projekte, die entweder bei gemeinnützigen Vereinen sind oder aber auch in Kitas, in Schulen, bei Seniorenvereinen. Also ganz, ganz unterschiedlich. Immer darauf abgesehen, was auch die Vereine einbringen an Ideen.
4: Die Wittenberger Freiwilligentage finden in diesem Jahr vom 11. bis zum 20. September statt. Das Prinzip ist einfach. Angemeldete Projekte werden

0: vorgestellt. Interessierte Freiwillige melden sich und unterstützen bei der Umsetzung. Damit greifen die Freiwilligentage den Gedanken der bundesweit stattfindenden Woche des bürgerschaftlichen Engagements auf. Seit 2018 gibt es diese besondere Veranstaltungsreihe in der Lutherstadt. Seither konnten dank des freiwilligen Einsatzes zahlreiche Projekte erfolgreich umgesetzt und wertvolle Beiträge für die Gemeinschaft geleistet werden.
1: Da gab es schon einige in den vergangenen Jahren. Wir hatten, ich muss mal schnell gucken, 52 bzw. 51 Projekte bereits umgesetzt und ganz unterschiedlich. Das fängt an bei Reinigungsarbeiten in Vereinsräumen. Es geht weiter bei Blumengrüßen für Senioren, die gebastelt wurden. Beim NABU stadtweit wurden ganz viele Leseecken eingerichtet. In Kitas beispielsweise wurde auch eine Spielecke eingerichtet von Eltern. Das Thema Wittenberg blüht auf über die Bürgerstiftung ist sicherlich auch bekannt. Auch das hat bei den Freiwilligentagen mit begonnen. Also es ist ganz, ganz unterschiedlich, was man macht. Und es liegt eigentlich an jedem selbst, ob er sich dort auch wirklich mit einbringen kann. Ist auch eine Woche lang, aber eben das Projekt selbst ist an einem Tag dann.
0: Bei der vergangenen Auflage schafften es 7 Projekte in den Flyer, in dem sich Interessierte über die jeweiligen Vorhaben informieren konnten. Neben den wertvollen Begegnungen, die entstehen, wenn Menschen gemeinsam an einer Sache arbeiten, bieten die Freiwilligentage auch Vereine die Möglichkeit, sich einer breiten Öffentlichkeit vorzustellen. Auf diesem Weg könnten möglicherweise neue Engagierte und Mitglieder gewonnen werden. Noch immer besteht die Möglichkeit, sich für die diesjährigen Freiwilligentage anzumelden und mit einem eigenen Projekt Teil der Aktion zu werden.
1: Also das Einfachste ist sicherlich, wer eine Idee hat als Verein oder als Einrichtung, dass Sie sich bei uns im Nachbarschaftstreff bzw. im Engagementzentrum melden. Sie können gerne auf unsere Homepage gehen. Dort haben wir auch den Anmeldebogen entsprechend hinterlegt. Es wäre super, wenn wir bis zum 21. August die Rückmeldungen haben. Wir helfen auch gern beim Ausfüllen und beraten auch gern, welche Projekte sinnvoll und machbar wären an einem Tag. Und wenn wir dann alle Projekte haben, würden wir diese dann entsprechend auch veröffentlichen. Es gab bisher immer einen Flyer, wo alle Projekte drin sind. Es gibt soziale Medien, wo wir diese veröffentlichen, aber natürlich auch in der Presse.
0: Einige Ideen und Projekte haben sich bereits für die Aktionswoche angemeldet. Dennoch besteht weiterhin die Möglichkeit, Teil der Wittenberger Freiwilligentage zu werden. Über den Nachbarschaftstreff können bis zum 21. August noch Anmeldungen eingereicht werden.
2: Nach den Sommerferien ändert sich auch die Öffnungszeit der Köthener Badewelt wieder. Ab dem 17. August steht die Badelandschaft der Sport- und Freizeitanlage am Ratswall zu folgenden Zeiten zur Verfügung. Montag und Mittwoch von 14 bis 19 Uhr, Freitag von 14 bis 20 Uhr und am Wochenende von 13 bis 19 Uhr. Am Dienstag und Donnerstag ist kein öffentlicher Badebetrieb möglich. An diesen beiden Tagen werden die Becken ausschließlich für das Schulschwimmen sowie den Kursbetrieb und die Aktivitäten der Vereine genutzt. Mit dieser Information sind wir auch schon am Ende unserer Dienstagsausgabe der RBB Aktuell Nachrichten. Wir schauen jetzt auf das Wetter und im Anschluss daran gern noch auf die Meldungen aus der Region und Dessau-Roßlau. Am Mittwoch ab 18 Uhr melden wir uns dann mit aktuellen Meldungen wieder. Bis dahin machen Sie es gut und auf Wiedersehen.
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0: Außentemperatur von 10 Grad bleibt es ebenfalls trocken und regenfrei. Der Wind bleibt schwach bis mäßig, mit Böen zwischen 12 bis 17 km/h. Damit bleibt es insgesamt freundlich und vor allem trocken.
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4: Sieben Fahrzeuge bei Unfall beteiligt. Die Feuerwehr Dessau-Roßlau wurde am 7. August zu einem Verkehrsunfall mit zunächst gemeldeter, eingeklemmter Person auf die BAB 9 in Fahrtrichtung Berlin alarmiert. Die Unfallstelle befand sich kurz hinter der Auffahrt Dessau-Ost. Bei der ersten Lageerkundung stellten die Einsatzkräfte fest, dass insgesamt sieben Fahrzeuge in den Unfall verwickelt waren. Entgegen der ersten Meldung konnten alle Unfallbeteiligten ihre Fahrzeuge selbstständig verlassen. Zwei Personen mussten medizinisch betreut werden. Eine von ihnen wurde zur weiteren Untersuchung in das städtische Klinikum gebracht. Die Erstversorgung und weitere medizinische Maßnahmen wurden zunächst durch einen zufällig vorbeikommenden Krankentransportwagen aus Wittenberg sowie einem Helfer der ehrenamtlichen Motorradstaffel aus Halle übernommen. Die Feuerwehr beseitigte anschließend herumliegende Fahrzeugteile von der Fahrbahn. Zwei Fahrzeuge wurden für den weiteren Abtransport auf den Standstreifen geschoben. Ein drittes Fahrzeug musste aufgrund eines technischen Defekts auf der Fahrspur verbleiben und wurde durch ein Abschleppunternehmen geborgen. Nach Abschluss der Einsatzmaßnahmen wurde die Unfallstelle für die weiteren Ermittlungen an die Polizei übergeben. Die Berufsfeuerwehr Dessau-Roßlau und die Freiwillige Feuerwehr Dessau-Süd waren vor Ort. Den entstandenen Sachschaden schätzt die Feuerwehr auf rund 32.000 Euro.
5: Choose your beat.
6: Am Samstag, dem 8. August, fand im Rahmen des Bauhaus Sommer 2026 auf dem Dessauer Marktplatz in der Gartenträume-Lounge die Choose your beat Silent Party statt. Von 19 bis 24 Uhr konnten die Besucher mit Kopfhörern zwischen drei Floors und verschiedenen Musikrichtungen wechseln und so ihre ganz persönliche Partynacht gestalten. Für musikalische Vielfalt sorgten Grammophon-DJ Stefan Wute aus Berlin mit Sounds der 1920er Jahre. Entertain-DJ Thorsten Ziegler aus Dessau mit aktuellen Charts und Party-Sounds sowie das DJ-Team des New Kids e.V. mit Techno, House, Hip-Hop und weiteren modernen Beats. Salsa-DJ Chico ergänzte das Programm mit karibischen Rhythmen und sorgte für sommerliches Tanzfeeling. Für zusätzliche Unterhaltung sorgte der Mitmachzirkus Raxli Faxli mit Akrobatik und interaktiven Aktionen. Die Silent Party bot damit einen abwechslungsreichen Sommerabend, bei dem die Gäste selbst entscheiden konnten, welchen Sound sie hören und zu welchen Beats sie tanzen wollten.
7: Das lange Warten hatte für den SV Dessau 05 am 8. August endlich ein Ende. Die neue Verbandsligasaison startete und die Vorfreude auf den Auftakt war bei Mannschaft und Fans gleichermaßen groß. 236 Zuschauer wollten sich den ersten Spieltag nicht entgehen lassen. Zum Saisonauftakt empfing die Mannschaft aus dem Schillerpark den SV 1890 Westerhausen. Für beide Teams war das hier an diesem Samstagmittag klar. Die ersten drei Punkte der neuen Spielzeit sollten auf das eigene Konto wandern. Um 12.30 Uhr wurde die Partie im Stadion am

Schillerpark angepfiffen. Geleitet wurde die Begegnung von Marvin Mamula, der die Partie als Schiedsrichter führte. Die ersten Minuten waren geprägt von vorsichtigem Abtasten und der Suche nach der spielerischen Lösung. Dann der SV Dessau 05 mit der ersten Chance, Marcio Pelchen mit dem Ballgewinn um den Drang zum gegnerischen Tor. Im Strafraum der Schuss, Justin Masur blockte aber zur Ecke. Die Bauerstädter blieben in den Anfangsminuten das bestimmende Team. Nach gutem Kombinationsspiel gelang der Ball zu Vyacheslav Biryuk. Der ukrainische Routinier mit zu viel Platz auf der rechten Seite kann unbekümmert flanken. Der Ball fliegt punktgenau auf Ilija Friebe, der zum 1:0 köpft. Der Torschützenkönig der vergangenen Saison mit seinem ersten Saisontreffer nach gerade mal 6 Minuten. In der Folge bleibt der SV Dessau 05 weiter am Drücker. Hier hat Friebe wieder die Chance. Westerhausens Kapitän Justin Habel kann jedoch noch stören. Es folgte ein Einwurf für die Hausherren. Westerhausen kann den Ball klären und leitet sofort einen Konter ein. Simon Afrifa mit dem Tempovorteil wird aber von den Bauhausstädtern optimal gestört. Die Partie verflachte jedoch und nach 22 Minuten gab es die erste Trinkpause. Beide Teams nutzten die Zeit für neue taktische Anweisungen. Profitieren konnten die Gäste, denn kaum war die Trinkpause vorbei, da kombinierte sich Westerhausen gut durch Zentrum. Adriel Ribeiro scheiterte zwar bei seinem ersten Versuch an Schlussmann Nico Becker, sein Kopfball fliegte aber ins Tor der 05er. 1:1. Es schien, als wären die 05er gedanklich noch in der Trinkpause gewesen. In der Folge wurden die Gastgeber wieder aktiver. In der 27. Minute ist es wieder Friebe, der zum Abschluss kommt. Julian Nebe parierte jedoch zur Ecke. Bis zum Halbzeitpfiff gab es noch einige Chancen auf beiden Seiten. Wirklich Kapital schlagen konnte aber keine Mannschaft. Mit 1:1 ging es dann erst einmal in die Halbzeitpause. Die 236 Zuschauer sahen bisher ein ausgeglichenes Spiel. Die ersten Minuten der zweiten Halbzeit waren von zahlreichen kleinen Fouls geprägt, die den Spielfluss immer wieder unterbrachen. Zwar ergaben sich für die 05er einige Standardsituationen aus vielversprechenden Positionen, ein Treffer wollte jedoch zunächst nicht fallen. Auch das lag an einem starken Rückhalt auf Seiten der Gäste. Mit Julian Nebe hatten die Harzer einen sicheren Torhüter zwischen den Pfosten, der seine Mannschaft weiterhin im Spiel hielt. Wir springen in die 60. Spielminute. Ecke für den SV Dessau 05. Westerhausen versuchte zu klären, Paul Wertmann bekommt jedoch eine zweite Chance zu flanken. Die kommt haargenau auf Sören Barabasch, der die erneute Führung erzielt. 2:1. 5 Minuten später der lange Abschlag von Becker. Niklas Miet kann sich durchsetzen und ist auf der rechten Seite durch. Miet passt zu Yves Bratsch, der im 16er zu Fall gebracht wird. 11 Meter. Miet übernahm die Verantwortung und schoss das 3:1. Es folgte die zweite Trinkpause der Partie. Die Gäste aus Westerhausen versuchten wieder ins Spiel zu kommen, aber der SV Dessau 05 war diesmal wacher und ließ keine Chance so wirklich zu. Im Gegenteil sogar. Die Führung beflügelte die Hausherren und in der 78. Spielminute schaffte es der frisch eingewechselte Darwin Hajowski, die Führung mit seinem Tor weiter auszubauen. 4:1 für den SV Dessau 05. Westerhausen auf der anderen Seite erspielte sich zwar auch Chancen, wirklich gefährlich wurde es aber nicht. In der 81. Minute dann Einwurf für die 05er. Bratsch setzte sich gegen zwei Spieler durch und legte auf Friebe ab, der seinen Doppelpack vollendete. 5:1. Und dann wurde auf der Seite der 05er gewechselt. Friebe und Miet verließen den Platz. Neu auf dem Feld waren Kueba, Sonko und Yannick Görsch. Da Friebe

0: Über sich jedoch zu viel Zeit ließ, durfte Sonko jedoch erst wegen der neuen Auswechselregel bei der nächsten Spielunterbrechung den Platz betreten. Die erfolgte, nachdem im Strafraum Hajoski gefoult wurde und zum zweiten Mal auf Elfmeter entschieden wurde. Pratsch trat an und schoss gegen den Pfosten. Kein Tor für den SV Dessau 05. Und so endete dann auch das erste Pflichtspiel mit einem 5:1-Sieg gegen den SV 1890 Westerhausen. Im Nachgang gab uns Torwarttrainer Daniel Zietsche seinen Eindruck vom gelungenen Saisonauftakt.
1: Ja, das Ergebnis sagt natürlich schon viel aus. Na, wir wollten gut in die Saison starten, das haben wir auf jeden Fall geschafft. Wir wussten aber auch, dass wir mit Westerhausen halt einen sehr, sehr starken Gegner haben. Und auch das hat die erste Halbzeit gezeigt, dass das Ergebnis, auch wenn es am Ende deutlich war, über lange Zeit im Spiel, der Spielverlauf das nicht wiedergegeben hat, weil auch Westerhausen gut im Spiel war. Ich finde schon, dass wir den Ball besser nach vorne gespielt haben, als Westerhausen das gemacht hat. Und zum Ende haben wir uns dann halt auch wirklich belohnt.
0: Die neue Fußballsaison hat begonnen und der SV Dessau 05 ist direkt mit 3 Punkten erfolgreich in die Saison gestartet. Weiter geht's für die Mannschaft aus dem Schillerpark am 14. August mit einem Auswärtsspiel beim Haldensleber SC. Eine Woche später steht bereits die erste Runde des Landespokals Sachsen-Anhalt auf dem Programm. Dann reisen die 05er zum SV Rotation 1950 Aschersleben. Im heimischen Stadion am Schillerpark müssen sich die Fans hingegen noch etwas gedulden. Erst am 29. August darf der SV Dessau 05 wieder vor heimischer Kulisse antreten. Am dritten Spieltag ist dann der CFC Germania 03 zu Gast.
2: Sie sind der Höhepunkt einer 3-jährigen Ausbildung, die Gesellenstücke der angehenden Tischler. 8 Prüfungsarbeiten sind derzeit im Stadtlabor in der Lutherstadt Wittenberg zu sehen. Die Ausstellung zeigt nicht nur das handwerkliche Können der Nachwuchstischler, sondern soll auch Lust auf eine Ausbildung im Handwerk machen.
3: Jedes Handwerksunternehmen sucht guten Nachwuchs und deswegen ist es wichtig, auch zu zeigen, was das Handwerk macht, was man als Tischler macht, was man hier für Dinge lernt, die man dann natürlich sowohl im privaten, aber auch im beruflichen sehr gut nutzen kann.
2: Entstanden sind ganz unterschiedliche Möbelstücke, vom Schreibtisch bis zum aufwendig gestalteten Schrank. Was gebaut wird, entscheiden die Prüflinge selbst. Die Anforderungen an Planung und Umsetzung sind dabei hoch.
4: Wir machen ja im Tischlerhandwerk eine Zwischenprüfung. Das heißt, die Lehrlinge werden getestet oder können sich selber testen, wie weit sie denn sind, im praktischen wie im theoretischen Teil. Die Zwischenprüfung hat keine Bewertungsgrundlage. Es ist nur jetzt eine reine Geschichte, dass der Lehrling prüfen kann, was muss ich noch tun. Und dann hat er die Aufgabe, ich sage, diese Kenntnisprüfung zu absolvieren, die Arbeitsprobe zu absolvieren, das ist ein extra Teil, und die Gesellenstücke zu entwerfen und vorzustellen der Prüfungskommission. Und dann werden die ausgewertet und genehmigt. Und dann dürfen die Prüflinge, ich sage, die Gesellenstücke bauen. Und jeder darf bauen, was er möchte. Also irgendwo, da ist nichts vorgegeben. Sie haben wirklich freie Hände in der Gestaltung. Und wenn ich das jetzt hier sehe, die Vielfalt, ich sage irgendwo dort, das sieht man wirklich auch nur einmal. Bei der nächsten Prüfung ist das schon wieder ganz was anderes und wieder was Schönes. Ich war die ganzen Jahrzehnte eigentlich nur begeistert über die Stücke, die, ich sage, dann bei der Prüfung zur Abnahme dastehen. Also es war immer, ich sage, zu 95% sehenswert.
2: Für die Fertigung bleiben den Auszubildenden je nach Werkstück bis zu 100 Arbeitsstunden. Neben Präzision sind dabei vor allem Kreativität und eine gute Planung gefragt.
5: Ich habe einen Schreibtisch gefertigt, der eigentlich Verstaumöglichkeit bietet, vor allem rechts in der Klappe und links im Schubkasten. Vorne habe ich Griffmulden eingefräst, die ein Inlay aus Linoleum haben und oben halt eine Beschichtung auf der Platte mit Linoleum.
2: Mit der Ausstellung möchte die Stadt gemeinsam mit der Tischlerinnung zeigen, welche Möglichkeiten das Handwerk bietet. Denn qualifizierter Nachwuchs wird in den Betrieben weiterhin dringend gesucht. Gleichzeitig erhalten die Besucher einen Einblick in die Vielfalt und Qualität der Tischlerausbildung in der Region.

0: Hallo und herzlich willkommen, liebe Zuschauer, zur Mittwochsausgabe der RBB Aktuellen Nachrichten. Am 16. August im örtlichen Freibad in Aschersleben, beim nächsten Seepferdchensonntag im Salzlandkreis, können Kinder und Jugendliche nachweisen, welche Schwimmfähigkeiten sie über die Ferientage vielleicht neu erreicht haben und dass sie für ein Abzeichen reichen. Der Arbeiter-Samariter-Bund Salzland wird die Aktion ausrichten, gemeinsam mit dem Ballhaus Aschersleben. Die Teilnahme kostet nichts, jedenfalls nicht für die jungen Schwimmer. Denn Idee und Initiative gehen von Landrat und Kreisverwaltung in Zusammenarbeit mit der Salzland-Sparkasse aus. Der Salzlandkreis hatte die Seepferdchensonntage ins Leben gerufen, um sowohl die Schwimmvereine als auch die Heranwachsenden beim Schwimmenlernen zu unterstützen. Der Gedanke, Begeisterung für das Schwimmen wecken, für mehr Sicherheit sorgen und langfristig auch Nachwuchs für den Rettungsdienst gewinnen. Beim Auftakt in Alsleben nutzten 34 Kinder und Jugendliche das Angebot. Im Bitterfelder Rathaus Innenhof gibt es jetzt einen neuen Ort für Veranstaltungen und Begegnungen. Die Kommunallounge soll künftig regelmäßig genutzt werden und damit auch das Leben in der Innenstadt bereichern.
1: Mitten in Bitterfeld gibt es einen neuen Ort zum Treffen, Feiern und Verweilen. Im Rathaus Innenhof ist die Kommunallounge eröffnet worden. Bühne, Beleuchtung und verschiedene Sitzmöglichkeiten sollen den Platz künftig regelmäßig zum Veranstaltungsort machen.
2: Die Idee geht zurück auf ein besonderes Event, 800 Jahre Bitterfeld. Da haben wir das erste Mal ja probiert, wie kann man diesen Innenhof gestalten, kann man hier zusätzlich auch Programme anbieten. Es ist damals gemacht worden und es war sehr erfolgreich.
1: Nach der Premiere zur 800-Jahr-Feier und weiteren Veranstaltungen im vergangenen Sommer wurde aus dem zeitweisen Angebot nun eine dauerhafte Einrichtung. Der Umbau erfolgte in kurzer Zeit. Fertig ist die Lounge aber noch nicht.
3: Sehr zufrieden. Innerhalb kürzester Zeit ist es uns hier also gelungen, eine nachhaltige Infrastruktur zu entwickeln über eine Bühne, über Stromversorgung, über Trinkwasserversorgung. Und wir haben auch den ersten Schritt Richtung Einfriedung getan. Im Torbogen befindet sich mittlerweile eine feste Vergitterung.
1: Genutzt werden soll die Fläche möglichst vielfältig. Vereine, Institutionen, Unternehmen und andere Veranstalter können die vorhandene Infrastruktur nutzen. Ziel ist es, Veranstaltungen einfacher und mit weniger Aufwand auf die Beine zu stellen.
4: Wir haben uns an der 800-Jahr-Feier zurückerinnert und an das, was in 2025 die Sommerlounge war. Und haben gesagt, dann lasst es uns richtig machen. Richtig heißt für uns eine feste Bühne, die immer bleibt, Technik, die immer bleibt, Sitzmöglichkeiten, die alle nutzen können und Beleuchtung und auch Zaun drumherum aus Sicherheitsgründen, dass das alles passt. Damit das Ziel, und das ist wirklich so, dass wir möglichst viele unterschiedliche Anbieter haben, ob das jetzt Vereine sind oder Firmen, die sagen, wir machen eine Präsentation, wir machen eine kleine Lesung. Alles Mögliche soll ja durchgeführt werden.
1: Wie vielfältig die Angebote sein können, zeigte sich bereits bei der Eröffnung. Beim ersten Marktplatz der Talente präsentierten sich rund 20 Vereine, Institutionen und Unternehmen. Ein weiterer Höhepunkt war die Auszeichnung der Gewinner des Malwettbewerbs zum 20-jährigen Bestehen des Bitterfelder Bogens. 120 Bilder von Kindern und Jugendlichen waren eingereicht worden. Aus 20 ausgewählten Arbeiten konnten die Besucher ihre Favoriten wählen. Insgesamt wurden 570 Stimmen abgegeben. Den ersten Platz holte Larissa Gavrilova vom Jugendclub Linde. Ihr Bild zeigte den Bitterfelder Bogen mit Pflanzen, einem Flugzeug und Dinosauriern. Ausgezeichnet wurde sie von Oberbürgermeister Armin Schenk und Kulturbotschafterin Jana Respondek. Unterstützt wird die Kommunallounge von der kommunalen Familie, darunter auch die Stadtwerke Bitterfeld-Wolfen.
5: Ich denke, das ist ein Teil unseres Unternehmensziels. Unser Claim ist ja auf gute Nachbarschaft. Und insofern betrachten wir das nicht nur so als Floskel, sondern der wirtschaftliche Erfolg, den die Stadtwerke und alle kommunalen Unternehmen auch haben, der soll natürlich in die Region zurückfließen.
1: Für die Besucher ist dabei vor allem entscheidend, was tatsächlich auf dem Platz passiert. Deshalb haben wir uns bei der Eröffnung umgehört.
6: Ich finde das echt cool hier. Wir kommen vom Schwabenland. Und ja, wir kennen uns da oben halt nicht aus, aber ich finde es schön hier.
7: Wir sind mehr oder weniger jetzt so reingestolpert, ohne das zu wissen, was hier los ist.
8: Es ist wunderschön. Wir sind sehr positiv überrascht. Die Leute sind sehr freundlich. Es ist ein ganz toller Ort, ein sonniger, schöner Ort. Also da gehen die Herzen auf. Ganz toll. Wir freuen uns, hier sein zu dürfen. Und das Event finde ich super klasse. Ganz tolle Idee.
9: Wir finden es schön. Wir waren letztes Jahr schon da und jetzt sind wir dieses Jahr wieder hier. Zumindest mal vorbeikommen.
10: Gemütlich, ja.
11: Ja, ist richtig schön. Ich finde es auch, die Sonne drückt zwar ein bisschen, aber wenn man hier so sitzt auf den Sitzkissen, ist es sehr entspannt.
12: Ich finde es sehr schön, aber traurig, dass so wenig gekommen sind.
1: Die Rückmeldungen fallen überwiegend positiv aus. Besonders die Aussicht auf regelmäßige Veranstaltungen und mehr Leben in der Innenstadt kommt bei den Besuchern gut an. Auch am Abend verändert sich der Innenhof durch die Gestaltung deutlich.
5: Also ich muss sagen, am Anfang, man hatte eine Vorstellung, es gab ja auch viele animierte Bilder vorher, aber wenn man es dann so sieht, insbesondere am Abend, wir haben es gestern schon mal sehen können, mit einer entsprechenden Beleuchtung, dann ist das natürlich eine tolle Atmosphäre, gerade vor der Kulisse hier.
1: Ganz fertig ist die Lounge noch nicht. Geplant sind eine vollständige Einfriedung sowie später auch Lösungen für Schatten und schlechtes Wetter.
3: Wir haben natürlich noch ganz viele Ideen. Im kommenden Jahr soll die gesamte Einfriedung des Areals erfolgen. Es ist auch in späteren Schritten geplant, eine Verschattung oder auch eine Variante für schlechteres Wetter zu schaffen, sodass man die Fläche also auch ganzjährig nutzen kann.
1: Aus einer Idee zur 800-Jahr-Feier ist damit ein dauerhafter Treffpunkt entstanden. Jetzt soll die Kommunallounge regelmäßig mit Veranstaltungen gefüllt werden. Und so auch die Bitterfelder Innenstadt ein Stück lebendiger machen.
0: Das Bernburger Bündnis für Demokratie und Toleranz gegen Rechtsextremismus und Gewalt plant weitere Aktionen der Verständigungsorte auf dem Bernburger Karlsplatz. Mitglieder des Bündnisses wollen Passanten zum Gespräch einladen. Während dieser Gespräche am Gartenzaun steht die Frage im Mittelpunkt: Was wünsche ich mir für Sachsen-Anhalt? Bei diesen Gesprächen über den Gartenzaun soll Verständigung ohne Bewertung und Belehrung möglich werden. Für kurze Zeiträume soll ein Ort geschaffen werden, an denen Menschen einander ausreden lassen und wirklich zuhören. Diese weiteren Verständigungsorte finden am Freitag, 14. August, und am Dienstag, den 18. August, jeweils von 10 bis 13 Uhr auf dem Bernburger Karlsplatz statt.

0: Herzlich willkommen, liebe Zuschauer, zur August-Ausgabe der Finanznews 2026. Ich begrüße dazu Roland Görg, den stellvertretenden Bereichsleiter des Vermögensanlagezentrums der Kreissparkasse Anhalt-Bitterfeld. Guten Tag.
1: Guten Tag, hallo.
0: Wie lief es denn an den Börsen im Monat Juli?
1: Ja, DAX, Dow Jones und Eurostox sind zum Monatsende im Plus. Und der Ölpreis ist im Vergleich zum Vormonat stark gestiegen.
0: Und wie sehen die Werte für den Juli im Einzelnen aus?
1: Der DAX ist um 2,5% gestiegen, von 24.996 auf 25.629 Punkte.

0: Der Eurostoxx verbesserte sich um 0,5% von 6.328 auf 6.358 Punkte. Der Dow Jones erhöhte sich von 52.366 auf 52.484 Punkte um 0,2%. Der Euro wurde etwas stärker, war am 30.06. noch mit 1,14 und jetzt am 31.07. mit 1,15. Der Rohölpreis stieg von 70,46 auf 96,95 US-Dollar an, um rund 37,6%. Und der EZB-Hauptrefinanzierungszinssatz blieb bei 2,4% konstant.
1: Im Juni hat sich ja der DAX recht verhalten entwickelt. Wie sieht der Verlauf im Juli aus?
0: Ja, der DAX konnte im Juli einen Zugewinn von ca. 600 Punkten tätigen, das heißt um ca. 2,5%. Und somit stieg der Deutsche Leitindex im Juli deutlich stärker als im Vormonat. Im Monatsverlauf hat auch die anhaltende Unsicherheit bezüglich des Iran-Krieges immer wieder auch mal zu Schwankungen geführt. Und aufgrund des weiteren recht schwierigen wirtschaftlichen und geopolitischen Umfeldes bleibt daher die weitere Entwicklung mal abzuwarten.
1: Der IFO-Geschäftsklimaindex hat sich ja als wichtiger Indikator für die wirtschaftliche Entwicklung in Deutschland dargestellt. Wie sehen die Werte für den Monat Juli aus?
0: Ja, der Geschäftsklimaindex, der ist im Juli nun zum dritten Mal in Folge gestiegen. Das ist ein deutliches Zeichen für eine Trendumkehr und auch für bessere Aussichten insgesamt für das Wirtschaftswachstum. Trotz der jüngsten Krisen im Nahen Osten zeigen sich die Unternehmen recht widerstandsfähig. Energiepreise, Lieferengpässe und auch die Rohstoffknappheit wirkten sich dabei weniger stark auf die Stimmung der Unternehmen aus. Hoffnung wird auch in die fiskalpolitischen Reformen der Bundesregierung gesetzt.
1: Herr Görg, gibt es bereits erste Zahlen zur Entwicklung des Bruttoinlandsprodukts im ersten Halbjahr 2026?
0: Ja, die deutsche Konjunktur, die hat sich im ersten Halbjahr deutlich robuster entwickelt als erwartet. Insgesamt ist eine Steigerung des Bruttoinlandsproduktes von 0,9% zu verzeichnen. Und vor dem Hintergrund dieser Belastungen durch den Iran-Konflikt und den Energiepreisanstieg ist es ein durchaus recht positives Ergebnis. Insgesamt ist die deutsche Wirtschaft 2026 nun wiederum auf den Wachstumspfad zurückgekehrt.
1: Herr Görg, die gesetzliche Rente allein wird ja künftig für viele Menschen nicht mehr ausreichen. Warum wird das Thema private Vorsorge und Vermögensbildung für unsere Zuschauer immer wichtiger?
0: Ja, die Menschen, die spüren von selber, dass sie sich stärker nun um ihre finanzielle Zukunft kümmern müssen, um dann letztendlich auch den eigenen Lebensstandard im Alter zu sichern bzw. zu halten. Und gleichzeitig wiederum sind aber die Preise auch in den vergangenen Jahren gestiegen und viele fragen sich natürlich, wie kann ich letztendlich mein Geld so einsetzen, dass daraus langfristig mehr finanzielle Sicherheit entsteht. Und genau deshalb wird die private Vermögensbildung immer wichtiger.
1: In Ihrer aktuellen Monatswerbung bewerben Sie das neue Produkt S-Neo. Wie unterstützt S-Neo Ihre Kunden bei dem Einstieg in den Wertpapier oder in das Wertpapiersparen?
0: Ja, dieses S-Neo, das ist neu. Das bietet einen einfachen digitalen Zugang zum Wertpapiersparen und ist direkt in der Sparkassen-App zu finden. Oft fällt dabei der erste Schritt recht schwer, da manche das Thema als kompliziert empfinden und Sorge vor Risiken haben. Aber S-Neo senkt letztendlich die Hürden für die Menschen, die sich mit dem Wertpapiersparen beschäftigen möchten und hier einen einfachen und vertrauten Zugang suchen.
1: Viele Menschen sind beim Thema Wertpapiere ja noch recht zurückhaltend. Wie nehmen Sie ihnen die Sorge?
0: Na gut, Wertpapiersparen ist nicht mit Spekulation zu verwechseln und zu vergleichen. Wer letztendlich langfristig Vermögen aufbauen möchte, hat mit gut gestreuten Wertpapieren natürlich bessere Chancen als mit Geld, das dauerhaft unverzinst oder niedrig verzinst auf Konten oder Sparbüchern liegt. Natürlich schwanken die Kurse, aber mit einem passenden Portfolio, regelmäßigen Sparraten und einem langen Anlagehorizont lassen sich die Risiken besser einordnen und auch begrenzen. Entscheidend ist hierbei nicht der schnelle Gewinn, sondern ein planvoller Vermögensaufbau über Jahre bzw. über Jahrzehnte.
1: Warum bieten Sie als Haus dies als digitales Angebot an?
0: Na gut, die App, die macht den Einstieg in das Wertpapiersparen einfacher, aber die Sparkasse an der Bitterfeld bleibt selbstverständlich als Ansprechpartner vor Ort erhalten. Und mit S-Neo vereinen wir den digitalen Fortschritt mit der gewohnten Verlässlichkeit unserer Berater in den entsprechenden Geschäftsstellen.
1: Herr Görg, welche Termine stehen denn in den nächsten Wochen an?
0: Aktuelle Konjunkturdaten des ZDW werden wieder am 18. August veröffentlicht. Und das IFO-Institut veröffentlicht die aktuellen Ergebnisse zum Geschäftsklimaindex am 25. August.
1: Herr Görg, ich bedanke mich bei Ihnen für die interessanten Ausführungen und wir, liebe Zuschauer, sehen uns dann am 9. September wieder zu der nächsten Ausgabe der Finanznews. Natürlich dann mit dem Rückblick auf den Monat August. Bis dahin, machen Sie es gut und auf Wiedersehen.
0: Auf Wiedersehen.
1: Wenn sich die Dämmerung über die alte Burg legt und die letzten Sonnenstrahlen verschwinden, beginnt im Zoo Aschers Leben eine ganz besondere Reise. Nach den großen Erfolgen in den Jahren 2021 und 2024 kehrt das außergewöhnliche Lichtevent nachts im Zoo zurück. Intensiver, farbenprächtiger und emotionaler denn je. Im Spätsommer verwandelt der Cottbuser Lichtkünstler Jörn Hanitsch die Tieranlage bereits zum dritten Mal in eine faszinierende Welt aus Licht und Schatten. Über 70 neue Installationen und eindrucksvolle Projektionen in den Baumkronen lassen den Zoo in einem spektakulären Farbenmeer erstrahlen. Auf der Terrasse am Dschungelcafé sorgen sommerliche Beats für eine entspannte Atmosphäre. Zwischen leuchtenden Installationen und warmen Sommerabenden lädt dieser besondere Ort dazu ein, im Licht zu verweilen und den Abend entspannt ausklingen zu lassen. Weitere Informationen über die Lichterwelten und zu den Terminen findet man auf der Homepage des Zoos. Vom 20. bis zum 24. August bleibt das Felsenbad in Landsberg aufgrund des Bergfestes geschlossen. Alle Dauerkartenbesitzer erhalten kostenlosen Eintritt für das Bergfest 2026 bei Vorlage ihrer Dauerkarte. Damit sind wir am Ende unserer heutigen Ausgabe der Nachrichten. Schauen jetzt noch auf das Wetter und auf die Meldungen aus der Region. Wir sehen uns dann, wenn Sie mögen, am Donnerstag ab 18 Uhr wieder. Bis dahin. Machen Sie es gut und auf Wiedersehen.
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5: Zum Donnerstag steigen die Temperaturen um 4 Grad an. Heißt, wir erreichen eine Maximaltemperatur von 29 Grad Celsius. Dabei bleibt es den gesamten Tag über sonnig und trocken. Der Wind ist hauptsächlich aus dem Osten zu erwarten. Mehr als eine leichte Brise wird es nicht. In den kommenden Tagen steigen die Temperaturen weiter. Also viel Trinken nicht vergessen.
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7: Wahlplakate beschädigt. Die Wahl in Sachsen-Anhalt rückt immer näher und überall im Bundesland sieht man Wahlwerbung im öffentlichen Raum. In vielen Städten und Gemeinden kam es bereits vermehrt zur Beschädigung von Wahlplakaten. Auch Dessau blieb davon nicht verschont. So wurden einige Wahlplakate im Lustgarten Opfer von Vandalismus. Die Elbe in Dessau-Roßlau bekommt gerade die Auswirkungen der langen Trockenperiode zu spüren. In Dessau ist der Pegelstand des Flusses so niedrig wie schon lange nicht mehr. Am Sonntag, den 9. August, erreichte er seinen vorzeitigen Tiefststand mit nur 44 cm. Der niedrigste bekannte Wasserstand liegt zwar bei 20 cm, das ist aber auch schon über 60 Jahre her. In Roßlau kann man aktuell sogar ein Allzeitrekordtief messen. Bisher lag der niedrigste bekannte Wasserstand in der Schifferstadt bei 32 cm. Ein Wert aus dem August 2018. Am 10.8. diesen Jahres erreichte der Pegel in Roßlau einen Stand von 26 cm. In ganz Sachsen-Anhalt ist das Niedrigwasser ein Problem. So hat auch der Pegelstand der Elbe bei Magdeburg einen Allzeit-Tiefstwert erreicht. Wie das Wasserstraßen- und Schifffahrtsamt Elbe in ihrer Hochwasservorhersage vom Montag, den 10. August, angibt, könnte der Pegel in Dessau sogar noch weiter sinken. Für den 14.8. geben sie einen auf 5 cm gerundeten Wert von 40 cm an. Dabei handelt es sich allerdings nur um eine Abschätzung. Wie es genau mit dem Pegel der Elbe weitergeht, werden die nächsten Tage zeigen. Ein Wasserentnahme- und Gießverbot hat die Stadt Dessau-Roßlau jedenfalls noch nicht ausgesprochen. Im vergangenen Jahr gab es in der Doppelstadt aufgrund der lang anhaltenden Trockenperiode für den Zeitraum vom 1. Juli bis zum 30. September eine Allgemeinverfügung zur Beschränkung der Wasserentnahme aus Oberflächengewässern und Grundwasser. Die Wasserentnahme aus oberirdischen Gewässern mittels Pumpen war untersagt. Zudem durften Brunnen zur Bewässerung von privaten und öffentlichen Grünflächen sowie Sportanlagen zwischen 10 und 18 Uhr nicht genutzt werden. Aktuell gibt es derartige Verbote schon in mehreren Kreisen im Land. Neue Bänke aufgestellt. In der Ferdinand-von-Schill-Straße tut sich aktuell einiges. So wurden die Bauarbeiten im östlichen Teil der Straße beendet. Weiter geht es aktuell mit Tiefbauarbeiten sowie der Neugestaltung der Fahrbahnoberfläche und den Seitenbereichen auf Höhe der Kreuzung Ferdinand-von-Schill-Straße, Johannesstraße, Hans-Heinen-Straße. Neue Sitzgelegenheiten kann man im Bereich des Johannesviertels aber bereits nutzen. In der Ferdinand-von-Schill-Straße stehen diese auf Höhe einer dort angesiedelten Seniorenresidenz und Laden zum Sitzen und Verweilen ein. In der Johannesstraße wurde eine ganze Sitzlandschaft fertiggestellt, welche durchaus etwas ungewöhnlich aussieht. Unterschiedliche Bänke aus Holz, mit und ohne Lehne, nehmen die Einfassung der dortigen Baumscheiben auf und verbinden sich zu einer einzigartigen Sitzlandschaft. Die Entwürfe dafür stammen vom Fachbereich Design der Hochschule Anhalt. Zur Umsetzung der Maßnahme konnte auch auf Fördermittel aus dem Programm Förderung des sozialen Zusammenhalts des Landes Sachsen-Anhalt zurückgegriffen werden. Baum für Adventsmarkt gesucht. Der Verein zur Förderung der Stadtkultur Dessau e.V. sucht aktuell zusammen mit dem Dessauer Adventsmarkt nach einem Baum. Jedoch soll es kein gewöhnliches Gehölz sein. So will man einen gut gewachsenen und mindestens 16 Meter hohen Weihnachtsbaum für den diesjährigen Dessauer Adventsmarkt finden. In den sozialen Medien hat man dazu aufgerufen. Wer einen passenden Baum hat, den er für den Markt spenden will, kann sich unter weihnachtsbaum@dessauer-adventsmarkt.de melden. Die eigene Adresse, ein bis zwei Fotos des Baumes sowie die Telefonnummer zur Terminvereinbarung für die Vorortbesichtigung sollten dabei mitgesendet werden. Man hofft, bald einen passenden Baum zu finden, damit auch der diesjährige Adventsmarkt auf dem Dessauer Marktplatz wieder etwas ganz Besonderes wird. »24 Jahre ist es her, aber bei vielen Dessauern ist es wahrscheinlich immer noch als eines der einschneidendsten Ereignisse der Stadt im Kopf geblieben. Die Rede ist vom ersten Jahrhundert-Hochwasser im August 2002.

0: 11 Jahre später kam das zweite Jahrhundert-Hochwasser. Nach 2002 war man in der Stadt an Elbe und Mulde jedoch besser auf das extreme Ereignis vorbereitet. Dafür sorgte auch die Interessengemeinschaft Hochwasserschutz Elbe-Mulde e.V. Um an die beiden Hochwasser zu erinnern, aber auch um ausgiebig zu feiern, lud der Verein am 1. August wieder zum alljährlichen Sandsackfest an die Elbe in Dessau-Ziebig ein.
1: 2002 war also unser erlebtes Hochwasser, dann 2013 wieder, aber nach 2002 haben wir uns hier in Ziebig zusammengefunden und haben festgestellt, dass es ganz wichtig ist, dass wir untereinander uns kennen, dass wir miteinander kommunizieren, damit wir auch uns untereinander helfen können. Und wir kennen ja den Hochwasserschutz, einmal den technischen Hochwasserschutz, den operativen. Und für den operativen Hochwasserschutz ist es einfach wichtig, dass wir auch zwischendurch Übungen machen, dass es Deichläufer gibt und so weiter. Und das ist alles nach dem Hochwasser 2002 entstanden. Und da haben wir gesagt, wir wollen nicht nur arbeiten, sondern auch mal feiern, auch das Schöne genießen. Und deswegen dadurch ist das Sandsackfest entstanden.
0: Über mehr als 20 Jahre hat sich das Sandsackfest immer weiterentwickelt und bietet mittlerweile ein umfangreiches Programm für zahlreiche Besucher an. Einfach ist es für die Projektgruppe Sandsackfest, welche für die Organisation zuständig ist, aber nicht immer. In diesem Jahr konnte man sich jedoch über Unterstützung freuen.
1: Ja, wir haben damals gesagt, die Interessengemeinschaft ist ja neutral. Wir haben alle Parteien zusammengetrommelt, wir haben alle Gemeinden zusammengetrommelt und haben gesagt, wir wollen das gemeinschaftlich wuppen. Letztendlich, wenn es nach Arbeit riecht, dann bleibt immer nur ein kleiner Kern übrig. Und wir sind jetzt, sage ich mal, 6, 7 Leute, die das jedes Jahr machen und die das auch im Prinzip finanziell vorfinanzieren. Und wir hoffen dann immer, dass wir unterm Strich nach dem Fest auch bei Null wieder rauskommen. Und dieses Jahr haben wir auch, wie letztes Jahr auch, Fördermittel von der Stadt bekommen. Über den Stadtbezirksbeirat ist Geld für uns genehmigt worden, sodass wir das ein bisschen lockerer nehmen können.
0: Ab 17 Uhr startete das Sandsackfest in diesem Jahr. Bei freiem Eintritt wurde für alle Besucher eine Menge geboten.
1: Auch wir haben es dieses Jahr ein bisschen größer aufgebaut. Wir wollen so ein bisschen Anlauf nehmen, weil wir nächstes Jahr 25 Jahre feiern. Wir haben ja 2002 das Hochwasser gehabt, 2027 würden wir 25 Jahre. Und wir haben diesmal auch ein bisschen früher angefangen, damit für die Kinder was dabei ist. Und auch natürlich mit dem Hintergedanken, die Jugend so ein bisschen an das Thema heranzuführen. Denn wir brauchen bei den Deichläufern nicht nur Senioren, sondern auch jüngere Leute. Also der Nachwuchs muss kommen. Und da haben wir hinten für die Familien Hüpfburg, Kinderschminken und Clown Trixi kommt noch. Ja, und dann für die Erwachsenen gibt es hier verschiedene Köstlichkeiten. Einmal Wörlitzer Brauerei mit gegrilltem und Getränken aller Art. Den Weinhandel, also Angelikas Weinhandel mit köstlichen Weinen. Den Foodtruck hier aus Ziebig, Donner Pasta mit Nudelgerichten, sodass auch was Vegetarisches dabei ist. Ja, was haben wir noch? Und die Kugelkutsche. Das Wetter spricht ja Gott sei Dank auch für uns. Wir haben heute Morgen im strömenden Regen aufgebaut, aber jetzt scheint die Sonne und ich glaube, wir kriegen auch Eis verkauft. Wir haben eine Band aus Berlin angeheuert. Das ist die Kapelle Blank. Und aus der Kapelle Blank kristallisiert sich noch ein Duo heraus. Die werden im Wechsel dann spielen.
0: Für die Interessensgemeinschaft Hochwasserschutz Elbe-Mulde ist ein ganz wichtiger Aspekt beim Fest, aber natürlich auch der Austausch untereinander und dass alle Einwohner der Doppelstadt noch näher zusammenrücken. Im nächsten Jahr steht dann, wie bereits erwähnt, die Jubiläumsausgabe des Fests an. Genaue Ideen dafür hat man zwar noch nicht, will sich aber zeitnah zusammensetzen und darüber beraten. Und deine Frau muss nicht immer

0: Hallo und herzlich willkommen, liebe Zuschauer, zur Mittwochsausgabe der RBB Aktuellen Nachrichten. Am 16. August im örtlichen Freibad in Aschersleben, beim nächsten Seepferdchensonntag im Salzlandkreis, können Kinder und Jugendliche nachweisen, welche Schwimmfähigkeiten sie über die Ferientage vielleicht neu erreicht haben und dass sie für ein Abzeichen reichen. Der Arbeiter-Samariter-Bund Salzland wird die Aktion ausrichten, gemeinsam mit dem Ballhaus Aschersleben. Die Teilnahme kostet nichts, jedenfalls nicht für die jungen Schwimmer. Denn Idee und Initiative gehen von Landrat und Kreisverwaltung in Zusammenarbeit mit der Salzland-Sparkasse aus. Der Salzlandkreis hatte die Seepferdchensonntage ins Leben gerufen, um sowohl die Schwimmvereine als auch die Heranwachsenden beim Schwimmenlernen zu unterstützen. Der Gedanke, Begeisterung für das Schwimmen wecken, für mehr Sicherheit sorgen und langfristig auch Nachwuchs für den Rettungsdienst gewinnen. Beim Auftakt in Aalsleben nutzten 34 Kinder und Jugendliche das Angebot. Im Bitterfelder Rathaus Innenhof gibt es jetzt einen neuen Ort für Veranstaltungen und Begegnungen. Die Kommunallounge soll künftig regelmäßig genutzt werden und damit auch das Leben in der Innenstadt bereichern.
1: Mitten in Bitterfeld gibt es einen neuen Ort zum Treffen, Feiern und Verweilen. Im Rathaus Innenhof ist die Kommunallounge eröffnet worden. Bühne, Beleuchtung und verschiedene Sitzmöglichkeiten sollen den Platz künftig regelmäßig zum Veranstaltungsort machen.
2: Die Idee geht zurück auf ein besonderes Event, 800 Jahre Bitterfeld. Da haben wir das erste Mal ja probiert, wie kann man diesen Innenhof gestalten, kann man hier zusätzlich auch Programm anbieten. Es ist damals gemacht worden und es war sehr erfolgreich.
1: Nach der Premiere zur 800-Jahr-Feier und weiteren Veranstaltungen im vergangenen Sommer wurde aus dem zeitweisen Angebot nun eine dauerhafte Einrichtung. Der Umbau erfolgte in kurzer Zeit. Fertig ist die Lounge aber noch nicht.
3: Sehr zufrieden. Innerhalb kürzester Zeit ist es uns hier also gelungen, eine nachhaltige Infrastruktur zu entwickeln über eine Bühne, über Stromversorgung, über Trinkwasserversorgung. Und wir haben auch den ersten Schritt Richtung Einfriedung getan. Im Torbogen befindet sich mittlerweile eine feste Vergitterung.
1: Genutzt werden soll die Fläche möglichst vielfältig. Vereine, Institutionen, Unternehmen und andere Veranstalter können die vorhandene Infrastruktur nutzen. Ziel ist es, Veranstaltungen einfacher und mit weniger Aufwand auf die Beine zu stellen.
4: Wir haben uns an die 800-Jahr-Feier zurückerinnert und an das, was in 2025 die Sommerlounge war. Und haben gesagt, dann lasst es uns richtig machen. Richtig heißt für uns eine feste Bühne, die immer bleibt, Technik, die immer bleibt, Sitzmöglichkeiten, die alle nutzen können und Beleuchtung und auch Zaun drumherum aus Sicherheitsgründen, dass das alles passt. Damit das Ziel, und das ist wirklich so, dass wir möglichst viele unterschiedliche Anbieter haben, ob das jetzt Vereine sind oder Firmen, die sagen, wir machen eine Präsentation, wir machen eine kleine Lesung. Alles Mögliche soll ja durchgeführt werden.
1: Wie vielfältig die Angebote sein können, zeigte sich bereits bei der Eröffnung. Beim ersten Marktplatz der Talente präsentierten sich rund 20 Vereine, Institutionen und Unternehmen. Ein weiterer Höhepunkt war die Auszeichnung der Gewinner des Malwettbewerbs

0: Des 20-jährigen Bestehen des Bitterfelder Bogens. 120 Bilder von Kindern und Jugendlichen waren eingereicht worden. Aus 20 ausgewählten Arbeiten konnten die Besucher ihre Favoriten wählen. Insgesamt wurden 570 Stimmen abgegeben. Den ersten Platz holte Larissa Gavrilova vom Jugendclub Linde. Ihr Bild zeigte den Bitterfelder Bogen mit Pflanzen, einem Flugzeug und Dinosauriern. Ausgezeichnet wurde sie von Oberbürgermeister Armin Schenk und Kulturbotschafterin Jana Respondek. Unterstützt wird die Kommunallounge von der kommunalen Familie, darunter auch die Stadtwerke Bitterfeld-Wolfen.
1: Ich denke, das ist ein Teil unseres Unternehmensziels. Unser Claim ist ja auf gute Nachbarschaft. Und insofern betrachten wir das nicht nur so als Floskel, sondern der wirtschaftliche Erfolg, den die Stadtwerke und alle kommunalen Unternehmen auch haben, der soll natürlich in die Region zurückfließen.
0: Für die Besucher ist dabei vor allem entscheidend, was tatsächlich auf dem Platz passiert. Deshalb haben wir uns bei der Eröffnung umgehört.
2: Ich finde das echt cool hier. Wir kommen vom Schwabenland. Und ja, wir kennen uns da oben halt weit aus, aber ich finde das schön hier.
3: Wir sind mehr oder weniger jetzt so reingestolpert, ohne das zu wissen, was hier los ist.
4: Es ist wunderschön. Wir sind sehr positiv überrascht. Die Leute sind sehr freundlich. Es ist ein ganz toller Ort, ein sonniger, schöner Ort. Also da gehen die Herzen auf. Ganz toll. Wir freuen uns, hier sein zu dürfen. Und das Event finde ich super klasse. Ganz tolle Idee.
5: Wir finden es schön. Wir waren letztes Jahr schon da und jetzt sind wir dieses Jahr wieder hier.
6: Zumindest mal vorbeikommen.
7: Gemütlich, ja.
8: Ja, ist richtig schön. Ich finde es auch, die Sonne drückt zwar ein bisschen, aber wenn man hier so sitzt auf den Sitzkissen, ist es sehr entspannt.
9: Ich finde es sehr schön, aber traurig, dass so wenig gekommen sind.
0: Die Rückmeldungen fallen überwiegend positiv aus. Besonders die Aussicht auf regelmäßige Veranstaltungen und mehr Leben in der Innenstadt kommt bei den Besuchern gut an. Auch am Abend verändert sich der Innenhof durch die Gestaltung deutlich.
1: Also ich muss sagen, am Anfang, man hatte eine Vorstellung, es gab hier auch viele animierte Bilder vorher, aber wenn man es dann so sieht, insbesondere am Abend, wir haben es gestern schon mal sehen können, mit einer entsprechenden Beleuchtung, dann ist das natürlich eine tolle Atmosphäre, gerade vor der Kulisse hier.
0: Ganz fertig ist die Lounge noch nicht. Geplant sind eine vollständige Einfriedung sowie später auch Lösungen für Schatten und schlechtes Wetter.
10: Wir haben natürlich noch ganz viele Ideen. Im kommenden Jahr soll die gesamte Einfriedung des Areals erfolgen. Es ist auch in späteren Schritten geplant, eine Verschattung oder auch eine Variante für schlechteres Wetter zu schaffen, sodass man die Fläche also auch ganzjährig nutzen kann.
0: Aus einer Idee zur 800-Jahr-Feier ist damit ein dauerhafter Treffpunkt entstanden. Jetzt soll die Kommunallounge regelmäßig mit Veranstaltungen gefüllt werden. Und so auch die Bitterfelder Innenstadt ein Stück lebendiger machen.
11: Das Bernburger Bündnis für Demokratie und Toleranz gegen Rechtsextremismus und Gewalt plant weitere Aktionen der Verständigungsorte auf dem Bernburger Karlsplatz. Mitglieder des Bündnisses wollen Passanten zum Gespräch einladen. Während dieser Gespräche am Gartenzaun steht die Frage im Mittelpunkt: Was wünsche ich mir für Sachsen-Anhalt? Bei diesen Gesprächen über den Gartenzaun soll Verständigung ohne Bewertung und Belehrung möglich werden. Für kurze Zeiträume soll ein Ort geschaffen werden, an denen Menschen einander ausreden lassen und wirklich zuhören. Diese weiteren Verständigungsorte finden am Freitag, 14. August, und am Dienstag, den 18. August, jeweils von 10 bis 13 Uhr auf dem Bernburger Karlsplatz statt.

0: Herzlich willkommen, liebe Zuschauer, zur August-Ausgabe der Finanznews 2026. Ich begrüße dazu Roland Görg, den stellvertretenden Bereichsleiter des Vermögensanlagezentrums der Kreissparkasse Anhalt-Bitterfeld. Guten Tag.
1: Guten Tag, hallo.
0: Wie lief es denn an den Börsen im Monat Juli?
1: Ja, DAX, Dow Jones und Eurostoxx sind zum Monatsende im Plus. Und der Ölpreis ist im Vergleich zum Vormonat stark gestiegen.
0: Und wie sehen die Werte für den Juli im Einzelnen aus?
1: Der DAX ist um 2,5% gestiegen, von 24.996 auf 25.629 Punkte.

0: Der Eurostoxx verbesserte sich um 0,5% von 6.328 auf 6.358 Punkte. Der Dow Jones erhöhte sich von 52.366 auf 52.484 Punkte um 0,2%. Der Euro wurde etwas stärker, war am 30.06. noch mit 1,14 und jetzt am 31.07. mit 1,15. Der Rohölpreis stieg von 70,46 auf 96,95 US-Dollar an, um rund 37,6%. Und der EZB-Hauptrefinanzierungszinssatz blieb bei 2,4% konstant.
1: Im Juni hat sich ja der DAX recht verhalten entwickelt. Wie sieht der Verlauf im Juli aus?
0: Ja, der DAX konnte im Juli einen Zugewinn von ca. 600 Punkten tätigen, das heißt um ca. 2,5%. Und somit stieg der deutsche Leitindex im Juli deutlich stärker als im Vormonat. Im Monatsverlauf hat auch die anhaltende Unsicherheit bezüglich des Iran-Krieges immer wieder auch mal zu Schwankungen geführt. Und aufgrund des weiteren recht schwierigen wirtschaftlichen und geopolitischen Umfeldes bleibt daher die weitere Entwicklung mal abzuwarten.
1: Der IFO-Geschäftsklimaindex hat sich ja als wichtiger Indikator für die wirtschaftliche Entwicklung in Deutschland dargestellt. Wie sehen die Werte für den Monat Juli aus?
0: Ja, der Geschäftsklimaindex, der ist im Juli nun zum dritten Mal in Folge gestiegen. Das ist ein deutliches Zeichen für eine Trendumkehr und auch für bessere Aussichten insgesamt für das Wirtschaftswachstum. Trotz der jüngsten Krisen im Nahen Osten zeigen sich die Unternehmen recht widerstandsfähig. Energiepreise, Lieferengpässe und auch die Rohstoffknappheit wirkten sich dabei weniger stark auf die Stimmung der Unternehmen aus. Hoffnung wird auch in die fiskalpolitischen Reformen der Bundesregierung gesetzt.
1: Herr Görg, gibt es bereits erste Zahlen zur Entwicklung des Bruttoinlandsprodukts im ersten Halbjahr 2026?
0: Ja, die deutsche Konjunktur, die hat sich im ersten Halbjahr deutlich robuster entwickelt als erwartet. Insgesamt ist eine Steigerung des Bruttoinlandsproduktes von 0,9% zu verzeichnen. Und vor dem Hintergrund dieser Belastungen durch den Iran-Konflikt und den Energiepreisanstieg ist es ein durchaus recht positives Ergebnis. Insgesamt ist die deutsche Wirtschaft 2026 nun wiederum auf den Wachstumspfad zurückgekehrt.
1: Herr Görg, die gesetzliche Rente allein wird ja künftig für viele Menschen nicht mehr ausreichen. Warum wird das Thema private Vorsorge und Vermögensbildung für unsere Zuschauer immer wichtiger?
0: Ja, die Menschen, die spüren von selber, dass sie sich stärker nun um ihre finanzielle Zukunft kümmern müssen, um dann letztendlich auch den eigenen Lebensstandard im Alter zu sichern bzw. zu halten. Und gleichzeitig wiederum sind aber die Preise auch in den vergangenen Jahren gestiegen und viele fragen sich natürlich, wie kann ich letztendlich mein Geld so einsetzen, dass daraus langfristig mehr finanzielle Sicherheit entsteht. Und genau deshalb wird die private Vermögensbildung immer wichtiger.
1: In Ihrer aktuellen Monatswerbung bewerben Sie das neue Produkt S-Neo. Wie unterstützt S-Neo Ihre Kunden bei dem Einstieg in den Wertpapier oder in das Wertpapiersparen?
0: Ja, dieses S-Neo, das ist neu, das bietet einen einfachen digitalen Zugang zum Wertpapiersparen und ist direkt in der Sparkassen-App zu finden. Oft fällt dabei der erste Schritt recht schwer, da manche das Thema als kompliziert empfinden und Sorge vor Risiken haben. Aber S-Neo senkt letztendlich die Hürden für die Menschen, die sich mit dem Wertpapiersparen beschäftigen möchten und hier einen einfachen und vertrauten Zugang suchen.
1: Viele Menschen sind beim Thema Wertpapiere ja noch recht zurückhaltend. Wie nehmen Sie ihnen die Sorge?
0: Na gut, Wertpapiersparen ist nicht mit Spekulation zu verwechseln und zu vergleichen. Wer letztendlich langfristig Vermögen aufbauen möchte, hat mit gut gestreuten Wertpapieren natürlich bessere Chancen als mit Geld, das dauerhaft unverzinst oder niedrig verzinst auf Konten oder Sparbüchern liegt. Natürlich schwanken die Kurse, aber mit einem passenden Portfolio, regelmäßigen Sparraten und einem langen Anlagehorizont lassen sich die Risiken besser einordnen und auch begrenzen. Entscheidend ist hierbei nicht der schnelle Gewinn, sondern ein planvoller Vermögensaufbau über Jahre bzw. über Jahrzehnte.
1: Warum bieten Sie als Haus dies als digitales Angebot an?
0: Na gut, die App, die macht den Einstieg in das Wertpapiersparen einfacher, aber die Sparkasse an der Bitterfeld bleibt selbstverständlich als Ansprechpartner vor Ort erhalten. Und mit S-Neo vereinen wir den digitalen Fortschritt mit der gewohnten Verlässlichkeit unserer Berater in den entsprechenden Geschäftsstellen.
1: Herr Görg, welche Termine stehen denn in den nächsten Wochen an?
0: Aktuelle Konjunkturdaten des ZDW werden wieder am 18. August veröffentlicht. Und das IFO-Institut veröffentlicht die aktuellen Ergebnisse zum Geschäftsklimaindex am 25. August.
1: Herr Görg, ich bedanke mich bei Ihnen für die interessanten Ausführungen und wir, liebe Zuschauer,

0: zurück. Intensiver, farbenprächtiger und emotionaler denn je. Im Spätsommer verwandelt der Cottbuser Lichtkünstler Jörn Hanitsch die Tieranlage bereits zum dritten Mal in eine faszinierende Welt aus Licht und Schatten. Über 70 neue Installationen und eindrucksvolle Projektionen in den Baumkronen lassen den Zoo in einem spektakulären Farbenmeer erstrahlen. Auf der Terrasse am Dschungelcafé sorgen sommerliche für eine entspannte Atmosphäre. Zwischen leuchtenden Installationen und warmen Sommerabenden lädt dieser besondere Ort dazu ein, im Licht zu verweilen und den Abend entspannt ausklingen zu lassen. Weitere Informationen über die Lichterwelten und zu den Terminen findet man auf der Homepage des Zoos. Vom 20. bis zum 24. August bleibt das Felsenbad in Landsberg aufgrund des Bergfestes geschlossen. Alle Dauerkartenbesitzer erhalten kostenlosen Eintritt für das Bergfest 2026 bei Vorlage ihrer Dauerkarte. Damit sind wir am Ende unserer heutigen Ausgabe der Nachrichten. Schauen jetzt noch auf das Wetter und auf die Meldungen aus der Region. Wir sehen uns dann, wenn Sie mögen, am Donnerstag ab 18 Uhr wieder. Bis dahin. Machen Sie es gut und auf Wiedersehen.
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4: Zum Donnerstag steigen die Temperaturen um 4 Grad an. Heißt, wir erreichen eine Maximaltemperatur von 29 Grad Celsius. Dabei bleibt es den gesamten Tag über sonnig und trocken. Der Wind ist hauptsächlich aus dem Osten zu erwarten. Mehr als eine leichte Brise wird es nicht. In den kommenden Tagen steigen die Temperaturen weiter. Also viel Trinken nicht vergessen.
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6: Wahlplakate beschädigt. Die Wahl in Sachsen-Anhalt rückt immer näher und überall im Bundesland sieht man Wahlwerbung im öffentlichen Raum. In vielen Städten und Gemeinden kam es bereits vermehrt zur Beschädigung von Wahlplakaten. Auch Dessau blieb davon nicht verschont. So wurden einige Wahlplakate im Lustgarten Opfer von Vandalismus. Die Elbe in Dessau-Roßlau bekommt gerade die Auswirkungen der langen Trockenperiode zu spüren. In Dessau ist der Pegelstand des Flusses so niedrig wie schon lange nicht mehr. Am Sonntag, den 9. August, erreichte er seinen vorzeitigen Tiefstand mit nur 44 cm. Der niedrigste bekannte Wasserstand liegt zwar bei 20 cm, das ist aber auch schon über 60 Jahre her. In Roßlau kann man aktuell

0: Sogar ein Allzeit-Rekordtief messen. Bisher lag der niedrigste bekannte Wasserstand in der Schifferstadt bei 32 cm. Ein Wert aus dem August 2018. Am 10.8. diesen Jahres erreichte der Pegel in Roßlau einen Stand von 26 cm. In ganz Sachsen-Anhalt ist das Niedrigwasser ein Problem. So hat auch der Pegelstand der Elbe bei Magdeburg einen Allzeit-Tiefstwert erreicht. Wie das Wasserstraßen- und Schifffahrtsamt Elbe in ihrer Hochwasservorhersage vom Montag, den 10. August, angibt, könnte der Pegel in Dessau sogar noch weiter sinken. Für den 14.8. geben sie einen auf 5 cm gerundeten Wert von 40 cm an. Dabei handelt es sich allerdings nur um eine Abschätzung. Wie es genau mit dem Pegel der Elbe weitergeht, werden die nächsten Tage zeigen. Ein Wasserentnahme- und Gießverbot hat die Stadt Dessau-Roßlau jedenfalls noch nicht ausgesprochen. Im vergangenen Jahr gab es in der Doppelstadt aufgrund der lang anhaltenden Trockenperiode für den Zeitraum vom 1. Juli bis zum 30. September eine Allgemeinverfügung zur Beschränkung der Wasserentnahme aus Oberflächengewässern und Grundwasser. Die Wasserentnahme aus oberirdischen Gewässern mittels Pumpen war untersagt. Zudem durften Brunnen zur Bewässerung von privaten und öffentlichen Grünflächen sowie Sportanlagen zwischen 10 und 18 Uhr nicht genutzt werden. Aktuell gibt es derartige Verbote schon in mehreren Kreisen im Land. Neue Bänke aufgestellt. In der Ferdinand-von-Schill-Straße tut sich aktuell einiges. So wurden die Bauarbeiten im östlichen Teil der Straße beendet. Weiter geht es aktuell mit Tiefbauarbeiten sowie der Neugestaltung der Fahrbahnoberfläche und den Seitenbereichen auf Höhe der Kreuzung Ferdinand-von-Schill-Straße, Johannesstraße, Hans-Heinen-Straße. Neue Sitzgelegenheiten kann man im Bereich des Johannesviertels aber bereits nutzen. In der Ferdinand-von-Schill-Straße stehen diese auf Höhe einer dort angesiedelten Seniorenresidenz und Laden zum Sitzen und Verweilen ein. In der Johannesstraße wurde eine ganze Sitzlandschaft fertiggestellt, welche durchaus etwas ungewöhnlich aussieht. Unterschiedliche Bänke aus Holz, mit und ohne Lehne, nehmen die Einfassung der dortigen Baumscheiben auf und verbinden sich zu einer einzigartigen Sitzlandschaft. Die Entwürfe dafür stammen vom Fachbereich Design der Hochschule Anhalt. Zur Umsetzung der Maßnahme konnte auch auf Fördermittel aus dem Programm Förderung des sozialen Zusammenhalts des Landes Sachsen-Anhalt zurückgegriffen werden. Baum für Adventsmarkt gesucht. Der Verein zur Förderung der Stadtkultur Dessau e.V. sucht aktuell zusammen mit dem Dessauer Adventsmarkt nach einem Baum. Jedoch soll es kein gewöhnliches Gehölz sein. So will man einen gut gewachsenen und mindestens 16 Meter hohen Weihnachtsbaum für den diesjährigen Dessauer Adventsmarkt finden. In den sozialen Medien hat man dazu aufgerufen. Wer einen passenden Baum hat, den er für den Markt spenden will, kann sich unter weihnachtsbaum@dessauer-adventsmarkt.de melden. Die eigene Adresse, ein bis zwei Fotos des Baumes sowie die Telefonnummer zur Terminvereinbarung für die Vorortbesichtigung sollten dabei mitgesendet werden. Man hofft, bald einen passenden Baum zu finden, damit auch der diesjährige Adventsmarkt auf dem Dessauer Marktplatz wieder etwas ganz Besonderes wird. »24 Jahre ist es her, aber bei vielen Dessauern ist es wahrscheinlich immer noch als eines der einschneidendsten Ereignisse der Stadt im Kopf geblieben. Die Rede ist vom ersten Jahrhundert-Hochwasser im August 2002. 11 Jahre später kam das zweite Jahrhundert-Hochwasser. Nach 2002 war man in der Stadt an Elbe und Mulde jedoch besser auf das extreme Ereignis vorbereitet.« Dafür sorgte auch die Interessengemeinschaft Hochwasserschutz Elbe-Mulde e.V. Um an die beiden Hochwasser zu erinnern, aber auch um ausgiebig zu feiern, lud der Verein am 1. August wieder zum alljährlichen Sandsackfest an die Elbe in Dessau-Ziebig ein.
1: 2002 war also unser erlebtes Hochwasser, dann 2013 wieder. Aber nach 2002 haben wir uns hier in Zibik zusammengefunden und haben festgestellt, dass es ganz wichtig ist, dass wir untereinander uns kennen, dass wir miteinander kommunizieren, damit wir auch uns untereinander helfen können. Und wir kennen ja den Hochwasserschutz, einmal den technischen Hochwasserschutz, den operativen. Und für den operativen Hochwasserschutz ist es einfach wichtig, dass wir auch zwischendurch Übungen machen, dass es Deichläufer gibt und so weiter. Und das ist alles nach dem Hochwasser 2002 entstanden. Und da haben wir gesagt, wir wollen nicht nur arbeiten, sondern auch mal feiern, auch das Schöne genießen. Und deswegen dadurch ist das Sandsackfest entstanden.
0: Über mehr als 20 Jahre hat sich das Sandsackfest immer weiterentwickelt und bietet mittlerweile ein umfangreiches Programm für zahlreiche Besucher an. Einfach ist es für die Projektgruppe Sandsackfest, welche für die Organisation zuständig ist, aber nicht immer. In diesem Jahr konnte man sich jedoch über Unterstützung freuen.
1: Ja, wir haben damals gesagt, die Interessengemeinschaft ist ja neutral. Wir haben alle Parteien zusammengetrommelt, wir haben alle Gemeinden zusammengetrommelt und haben gesagt, wir wollen das gemeinschaftlich wuppen. Letztendlich, wenn es nach Arbeit riecht, dann bleibt immer nur ein kleiner Kern übrig. Und wir sind jetzt, sage ich mal, 6, 7 Leute, die das jedes Jahr machen und die das auch im Prinzip finanziell vorfinanzieren. Und wir hoffen dann immer, dass wir unterm Strich nach dem Fest auch bei Null wieder rauskommen. Und dieses Jahr haben wir auch, wie letztes Jahr, auch Fördermittel von der Stadt bekommen. Über den Stadtbezirksbeirat ist Geld für uns genehmigt worden, sodass wir das ein bisschen lockerer nehmen können.
0: Ab 17 Uhr startete das Sandsackfest in diesem Jahr. Bei freiem Eintritt wurde für alle Besucher eine Menge geboten.
1: Auch wir haben es dieses Jahr ein bisschen größer aufgebaut. Wir wollen so ein bisschen Anlauf nehmen, weil wir nächstes Jahr 25 Jahre feiern. Wir haben ja 2002 das Hochwasser gehabt, 2027 würden wir 25 Jahre. Und wir haben diesmal auch ein bisschen früher angefangen, damit für die Kinder was dabei ist. Und auch natürlich mit dem Hintergedanken, die Jugend so ein bisschen an das Thema heranzuführen. Denn wir brauchen bei den Deichläufern nicht nur Senioren, sondern auch jüngere Leute. Also der Nachwuchs muss kommen. Und da haben wir hinten für die Familien Hüpfburg, Kinderschminken und Clown Trixi kommt noch. Ja, und dann für die Erwachsenen gibt es hier verschiedene Köstlichkeiten. Einmal Wörlitzer Brauerei mit gegrilltem und Getränken aller Art. Den Weinhandel, also Angelikas Weinhandel mit köstlichen Weinen. Den Foodtruck hier aus Zibik, Donna Pasta mit Nudelgerichten, sodass auch was Vegetarisches dabei ist. Ja, was haben wir noch? Und die Kugelkutsche. Das Wetter spricht ja Gott sei Dank auch für uns. Wir haben heute Morgen im strömenden Regen aufgebaut, aber jetzt scheint die Sonne und ich glaube, wir kriegen auch Eis verkauft. Wir haben eine Band aus Berlin angeheuert, das ist die Kapelle Blank. Und aus der Kapelle Blank kristallisiert sich noch ein Duo heraus, die werden im Wechsel dann spielen.
0: Für die Interessensgemeinschaft Hochwasserschutz Elbe-Mulde ist ein ganz wichtiger Aspekt beim Fest, aber natürlich auch der Austausch untereinander und dass alle Einwohner der Doppelstadt noch näher zusammenrücken. Im nächsten Jahr steht dann, wie bereits erwähnt, die Jubiläumsausgabe des Fests an. Genaue Ideen dafür hat man zwar noch nicht, will sich aber zeitnah zusammensetzen und darüber beraten. Und deine Frau muss nicht immer allein.

0: Hallo und herzlich willkommen, liebe Zuschauer, zur Mittwochsausgabe der RBB Aktuellen Nachrichten. Am 16. August im örtlichen Freibad in Aschersleben, beim nächsten Seepferdchensonntag im Salzlandkreis, können Kinder und Jugendliche nachweisen, welche Schwimmfähigkeiten sie über die Ferientage vielleicht neu erreicht haben und dass sie für ein Abzeichen reichen. Der Arbeiter-Samariter-Bund Salzland wird die Aktion ausrichten, gemeinsam mit dem Ballhaus Aschersleben. Die Teilnahme kostet nichts, jedenfalls nicht für die jungen Schwimmer. Denn Idee und Initiative gehen von Landrat und Kreisverwaltung in Zusammenarbeit mit der Salzland-Sparkasse aus. Der Salzlandkreis hatte die Seepferdchensonntage ins Leben gerufen, um sowohl die Schwimmvereine als auch die Heranwachsenden beim Schwimmenlernen zu unterstützen. Der Gedanke, Begeisterung für das Schwimmen wecken, für mehr Sicherheit sorgen und langfristig auch Nachwuchs für den Rettungsdienst gewinnen. Beim Auftakt in Alsleben nutzten 34 Kinder und Jugendliche das Angebot. Im Bitterfelder Rathaus Innenhof gibt es jetzt einen neuen Ort für Veranstaltungen und Begegnungen. Die Kommunallounge soll künftig regelmäßig genutzt werden und damit auch das Leben in der Innenstadt bereichern.
1: Mitten in Bitterfeld gibt es einen neuen Ort zum Treffen, Feiern und Verweilen. Im Rathaus Innenhof ist die Kommunallounge eröffnet worden. Bühne, Beleuchtung und verschiedene Sitzmöglichkeiten sollen den Platz künftig regelmäßig zum Veranstaltungsort machen.
2: Die Idee geht zurück auf ein besonderes Event, 800 Jahre Bitterfeld. Da haben wir das erste Mal ja probiert, wie kann man diesen Innenhof gestalten, kann man hier zusätzlich auch Programm anbieten. Es ist damals gemacht worden und es war sehr erfolgreich.
1: Nach der Premiere zur 800-Jahr-Feier und weiteren Veranstaltungen im vergangenen Sommer wurde aus dem zeitweisen Angebot nun eine dauerhafte Einrichtung. Der Umbau erfolgte in kurzer Zeit. Fertig ist die Lounge aber noch nicht.
3: Zufrieden. Innerhalb kürzester Zeit ist es uns hier also gelungen, eine nachhaltige Infrastruktur zu entwickeln, über eine Bühne, über Stromversorgung, über Trinkwasserversorgung und wir haben auch den ersten Schritt Richtung Einfriedung getan. Im Torbogen befindet sich mittlerweile eine feste Vergitterung.
1: Genutzt werden soll die Fläche möglichst vielfältig. Vereine, Institutionen, Unternehmen und andere Veranstalter können die vorhandene Infrastruktur nutzen. Ziel ist es, Veranstaltungen einfacher und mit weniger Aufwand auf die Beine zu stellen.
4: Wir haben uns an die 800-Jahr-Feier zurückerinnert und an das, was in 2025 die Sommerlounge war. Und haben gesagt, dann lasst es uns richtig machen. Richtig heißt für uns eine feste Bühne, die immer bleibt, Technik, die immer bleibt, Sitzmöglichkeiten, die alle nutzen können und Beleuchtung und auch Zaun drumherum aus Sicherheitsgründen, dass das alles passt. Damit das Ziel, und das ist wirklich so, dass wir möglichst viele unterschiedliche Anbieter haben, ob das jetzt Vereine sind oder Firmen, die sagen, wir machen eine Präsentation, wir machen eine kleine Lesung. Alles Mögliche soll ja durchgeführt werden.
1: Wie vielfältig die Angebote sein können, zeigte sich bereits bei der Eröffnung. Beim ersten Marktplatz der Talente präsentierten sich rund 20 Vereine, Institutionen und Unternehmen. Ein weiterer Höhepunkt war die Auszeichnung der Gewinner des Malwettbewerbs zum 20-jährigen Bestehen des Bitterfelder Bogens. 120 Bilder von Kindern und Jugendlichen waren eingereicht worden. Aus 20 ausgewählten Arbeiten konnten die Besucher ihre Favoriten wählen. Insgesamt wurden 570 Stimmen abgegeben. Den ersten Platz holte Larissa Gavrilova vom Jugendclub Linde. Ihr Bild zeigte den Bitterfelder Bogen mit Pflanzen, einem Flugzeug und Dinosauriern. Ausgezeichnet wurde sie von Oberbürgermeister Armin Schenk und Kulturbotschafterin Jana Respondek.

0: Unterstützt wird die Kommunallounge von der kommunalen Familie, darunter auch die Stadtwerke Bitterfeld-Wolfen.
1: Ich denke, das ist ein Teil unseres Unternehmensziels. Unser Claim ist ja auf gute Nachbarschaft. Und insofern betrachten wir das nicht nur so als Floskel, sondern der wirtschaftliche Erfolg, den die Stadtwerke und alle kommunalen Unternehmen auch haben, der soll natürlich in die Region zurückfließen.
0: Für die Besucher ist dabei vor allem entscheidend, was tatsächlich auf dem Platz passiert. Deshalb haben wir uns bei der Eröffnung umgehört.
2: Ich finde das echt cool hier. Wir kommen vom Schwabenland. Und ja, wir kennen uns da oben halt weit aus, aber ich finde es schön hier.
3: Wir sind mehr oder weniger jetzt so reingestolpert, ohne das zu wissen, was hier los ist.
4: Es ist wunderschön. Wir sind sehr positiv überrascht. Die Leute sind sehr freundlich. Es ist ein ganz toller Ort, ein sonniger, schöner Ort. Also da gehen die Herzen auf. Ganz toll. Wir freuen uns, hier sein zu dürfen. Und das Event finde ich super klasse. Ganz tolle Idee.
5: Wir finden es schön. Wir waren letztes Jahr schon da und jetzt sind wir dieses Jahr wieder hier.
6: Zumindest mal vorbeikommen.
7: Gemütlich, ja.
8: Ja, ist richtig schön. Ich finde es auch, die Sonne drückt zwar ein bisschen, aber wenn man hier so sitzt auf den Sitzkissen, ist es sehr entspannt.
9: Ich finde es sehr schön, aber traurig, dass so wenig gekommen sind.
0: Die Rückmeldungen fallen überwiegend positiv aus. Besonders die Aussicht auf regelmäßige Veranstaltungen und mehr Leben in der Innenstadt kommt bei den Besuchern gut an. Auch am Abend verändert sich der Innenhof durch die Gestaltung deutlich.
1: Also ich muss sagen, am Anfang, man hatte eine Vorstellung, es gab hier auch viele animierte Bilder vorher, aber wenn man es dann so sieht, insbesondere am Abend, wir haben es gestern schon mal sehen können, mit einer entsprechenden Beleuchtung, dann ist das natürlich eine tolle Atmosphäre, gerade vor der Kulisse hier.
0: Ganz fertig ist die Lounge noch nicht. Geplant sind eine vollständige Einfriedung sowie später auch Lösungen für Schatten und schlechtes Wetter.
10: Wir haben natürlich noch ganz viele Ideen. Im kommenden Jahr soll die gesamte Einfriedung des Areals erfolgen. Es ist auch in späteren Schritten geplant, eine Verschattung oder auch eine Variante für schlechteres Wetter zu schaffen, sodass man die Fläche also auch ganzjährig nutzen kann.
0: Aus einer Idee zur 800-Jahr-Feier ist damit ein dauerhafter Treffpunkt entstanden. Jetzt soll die Kommunallounge regelmäßig mit Veranstaltungen gefüllt werden und so auch die Bitterfelder Innenstadt ein Stück lebendiger machen.
11: Das Bernburger Bündnis für Demokratie und Toleranz gegen Rechtsextremismus und Gewalt plant weitere Aktionen der Verständigungsorte auf dem Bernburger Karlsplatz. Mitglieder des Bündnisses wollen Passanten zum Gespräch einladen. Während dieser Gespräche am Gartenzaun steht die Frage im Mittelpunkt: Was wünsche ich mir für Sachsen-Anhalt? Bei diesen Gesprächen über den Gartenzaun soll Verständigung ohne Bewertung und Belehrung möglich werden. Für kurze Zeiträume soll ein Ort geschaffen werden, an denen Menschen einander ausreden lassen und wirklich zuhören. Diese weiteren Verständigungsorte finden am Freitag, 14. August, und am Dienstag, den 18. August, jeweils von 10 bis 13 Uhr auf dem Bernburger Karlsplatz statt.

0: Herzlich willkommen, liebe Zuschauer, zur August-Ausgabe der Finanznews 2026. Ich begrüße dazu Roland Görg, den stellvertretenden Bereichsleiter des Vermögensanlagezentrums der Kreissparkasse Anhalt-Bitterfeld. Guten Tag.
1: Guten Tag, hallo.
0: Wie lief es denn an den Börsen im Monat Juli?
1: Ja, DAX, Dow Jones und Eurostox sind zum Monatsende im Plus. Und der Ölpreis ist im Vergleich zum Vormonat stark gestiegen.
0: Und wie sehen die Werte für den Juli im Einzelnen aus?
1: Der DAX ist um 2,5% gestiegen, von 24.996 auf 25.629 Punkte. Der Eurostox verbesserte sich um 0,5%, von 6.328 auf 6.358 Punkte. Der Dow Jones erhöhte sich von 52.366 auf 52.484 Punkte um 0,2%. Der Euro wurde etwas stärker, war am 30.06. noch mit 1,14 und jetzt am 31.07. mit 1,15. Der Rohölpreis stieg von 70,46 auf 96,95 US-Dollar an, um rund 37,6%.

0: Und der EZB-Hauptrefinanzierungszinssatz blieb bei 2,4% konstant.
1: Im Juni hat sich ja der DAX recht verhalten entwickelt. Wie sieht der Verlauf im Juli aus?
0: Ja, der DAX konnte im Juli einen Zugewinn von ca. 600 Punkten tätigen, das heißt um ca. 2,5%. Und somit stieg der deutsche Leitindex im Juli deutlich stärker als im Vormonat. Im Monatsverlauf hat auch die anhaltende Unsicherheit bezüglich des Iran-Krieges immer wieder auch mal zu Schwankungen geführt. Und aufgrund des weiteren recht schwierigen wirtschaftlichen und geopolitischen Umfeldes bleibt daher die weitere Entwicklung mal abzuwarten.
1: Der IFO-Geschäftsklimaindex hat sich ja als wichtiger Indikator für die wirtschaftliche Entwicklung in Deutschland dargestellt. Wie sehen die Werte für den Monat Juli aus?
0: Ja, der Geschäftsklimaindex, der ist im Juli nun zum dritten Mal in Folge gestiegen. Das ist ein deutliches Zeichen für eine Trendumkehr und auch für bessere Aussichten insgesamt für das Wirtschaftswachstum. Trotz der jüngsten Krisen im Nahen Osten zeigen sich die Unternehmen recht widerstandsfähig. Energiepreise, Lieferengpässe und auch die Rohstoffknappheit wirkten sich dabei weniger stark auf die Stimmung der Unternehmen aus. Hoffnung wird auch in die fiskalpolitischen Reformen der Bundesregierung gesetzt.
1: Herr Görg, gibt es bereits erste Zahlen zur Entwicklung des Bruttoinlandsprodukts im ersten Halbjahr 2026?
0: Ja, die deutsche Konjunktur, die hat sich im ersten Halbjahr deutlich robuster entwickelt als erwartet. Insgesamt ist eine Steigerung des Bruttoinlandsproduktes von 0,9% zu verzeichnen. Und vor dem Hintergrund dieser Belastungen durch den Iran-Konflikt und den Energiepreisanstieg ist es ein durchaus recht positives Ergebnis. Insgesamt ist die deutsche Wirtschaft 2026 nun wiederum auf den Wachstumspfad zurückgekehrt.
1: Herr Görg, die gesetzliche Rente allein wird ja künftig für viele Menschen nicht mehr ausreichen. Warum wird das Thema private Vorsorge und Vermögensbildung für unsere Zuschauer immer wichtiger?
0: Ja, die Menschen, die spüren von selber, dass sie sich stärker nun um ihre finanzielle Zukunft kümmern müssen, um dann letztendlich auch den eigenen Lebensstandard im Alter zu sichern bzw. zu halten. Und gleichzeitig wiederum sind aber die Preise auch in den vergangenen Jahren gestiegen und viele fragen sich natürlich, wie kann ich letztendlich mein Geld so einsetzen, dass daraus langfristig mehr finanzielle Sicherheit entsteht. Und genau deshalb wird die private Vermögensbildung immer wichtiger.
1: In Ihrer aktuellen Monatswerbung bewerben Sie das neue Produkt S-Neo. Wie unterstützt S-Neo Ihre Kunden bei dem Einstieg in den Wertpapier oder in das Wertpapiersparen?
0: Ja, dieses S-Neo, das ist neu. Das bietet einen einfachen digitalen Zugang zum Wertpapiersparen und ist direkt in der Sparkassen-App zu finden. Oft fällt dabei der erste Schritt recht schwer, da manche das Thema als kompliziert empfinden und Sorge vor Risiken haben. Aber S-Neo senkt letztendlich die Hürden für die Menschen, die sich mit dem Wertpapiersparen beschäftigen möchten und hier einen einfachen und vertrauten Zugang suchen.
1: Viele Menschen sind beim Thema Wertpapiere ja noch recht zurückhaltend. Wie nehmen Sie ihnen die Sorge?
0: Na gut, Wertpapiersparen ist nicht mit Spekulation zu verwechseln und zu vergleichen. Wer letztendlich langfristig Vermögen aufbauen möchte, hat mit gut gestreuten Wertpapieren natürlich bessere Chancen als mit Geld, das dauerhaft unverzinst oder niedrig verzinst auf Konten oder Sparbüchern liegt. Natürlich schwanken die Kurse, aber mit einem passenden Portfolio, regelmäßigen Sparraten und einem langen Anlagehorizont lassen sich die Risiken besser einordnen und auch begrenzen. Entscheidend ist hierbei nicht der schnelle Gewinn, sondern ein planvoller Vermögensaufbau über Jahre bzw. über Jahrzehnte.
1: Warum bieten Sie als Haus dies als digitales Angebot an?
0: Na gut, die App, die macht den Einstieg in das Wertpapiersparen einfacher. Aber die Sparkasse an der Bitterfeld bleibt selbstverständlich als Ansprechpartner vor Ort erhalten. Und mit S-Neo vereinen wir den digitalen Fortschritt mit der gewohnten Verlässlichkeit unserer Berater in den entsprechenden Geschäftsstellen.
1: Herr Görg, welche Termine stehen denn in den nächsten Wochen an?
0: Aktuelle Konjunkturdaten des ZDW werden wieder am 18. August veröffentlicht. Und das IFO-Institut veröffentlicht die aktuellen Ergebnisse zum Geschäftsklimaindex am 25. August.
1: Herr Görg, ich bedanke mich bei Ihnen für die interessanten Ausführungen und wir, liebe Zuschauer, sehen uns dann am 9. September wieder zu der nächsten Ausgabe der Finanznews. Natürlich dann mit dem Rückblick auf den Monat August. Bis dahin, machen Sie es gut und auf Wiedersehen.
0: Auf Wiedersehen.
1: Wenn sich die Dämmerung über die alte Burg legt und die letzten Sonnenstrahlen verschwinden, beginnt im Zoo Aschersleben eine ganz besondere Reise. Nach den großen Erfolgen in den Jahren 2021 und 2024 kehrt das außergewöhnliche Lichtevent nachts im Zoo.

0: zurück. Intensiver, farbenprächtiger und emotionaler denn je. Im Spätsommer verwandelt der Cottbuser Lichtkünstler Jörn Hanitsch die Tieranlage bereits zum dritten Mal in eine faszinierende Welt aus Licht und Schatten. Über 70 neue Installationen und eindrucksvolle Projektionen in den Baumkronen lassen den Zoo in einem spektakulären Farbenmeer erstrahlen. Auf der Terrasse am Dschungelcafé sorgen sommerliche für eine entspannte Atmosphäre. Zwischen leuchtenden Installationen und warmen Sommerabenden lädt dieser besondere Ort dazu ein, im Licht zu verweilen und den Abend entspannt ausklingen zu lassen. Weitere Informationen über die Lichterwelten und zu den Terminen findet man auf der Homepage des Zoos. Vom 20. bis zum 24. August bleibt das Felsenbad in Landsberg aufgrund des Bergfestes geschlossen. Alle Dauerkartenbesitzer erhalten kostenlosen Eintritt für das Bergfest 2026 bei Vorlage ihrer Dauerkarte. Damit sind wir am Ende unserer heutigen Ausgabe der Nachrichten. Schauen jetzt noch auf das Wetter und auf die Meldungen aus der Region. Wir sehen uns dann, wenn Sie mögen, am Donnerstag ab 18 Uhr wieder. Bis dahin. Machen Sie es gut und auf Wiedersehen.
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4: Zum Donnerstag steigen die Temperaturen um 4 Grad an. Heißt, wir erreichen eine Maximaltemperatur von 29 Grad Celsius. Dabei bleibt es den gesamten Tag über sonnig und trocken. Der Wind ist hauptsächlich aus dem Osten zu erwarten. Mehr als eine leichte Brise wird es nicht. In den kommenden Tagen steigen die Temperaturen weiter, also viel Trinken nicht vergessen.
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6: Wahlplakate beschädigt. Die Wahl in Sachsen-Anhalt rückt immer näher und überall im Bundesland sieht man Wahlwerbung im öffentlichen Raum. In vielen Städten und Gemeinden kam es bereits vermehrt zur Beschädigung von Wahlplakaten. Auch Dessau blieb davon nicht verschont. So wurden einige Wahlplakate im Lustgarten Opfer von Vandalismus. Die Elbe in Dessau-Roßlau bekommt gerade die Auswirkungen der langen Trockenperiode zu spüren. In Dessau ist der Pegelstand des Flusses so niedrig wie schon lange nicht mehr. Am Sonntag, den 9. August, erreichte er seinen vorzeitigen Tiefstand mit nur 44 cm. Der niedrigste bekannte Wasserstand liegt zwar bei 20 cm, das ist aber auch schon über 60 Jahre her. In Roßlau kann man aktuell

0: Sogar ein Allzeitrekordtief messen. Bisher lag der niedrigste bekannte Wasserstand in der Schifferstadt bei 32 cm. Ein Wert aus dem August 2018. Am 10.8. diesen Jahres erreichte der Pegel in Roßlau einen Stand von 26 cm. In ganz Sachsen-Anhalt ist das Niedrigwasser ein Problem. So hat auch der Pegelstand der Elbe bei Magdeburg einen Allzeittiefstwert erreicht. Wie das Wasserstraßen- und Schifffahrtsamt Elbe in ihrer Hochwasservorhersage vom Montag, den 10. August, angibt, könnte der Pegel in Dessau sogar noch weiter sinken. Für den 14.8. geben sie einen auf 5 cm gerundeten Wert von 40 cm an. Dabei handelt es sich allerdings nur um eine Abschätzung. Wie es genau mit dem Pegel der Elbe weitergeht, werden die nächsten Tage zeigen. Ein Wasserentnahme- und Gießverbot hat die Stadt Dessau-Roßlau jedenfalls noch nicht ausgesprochen. Im vergangenen Jahr gab es in der Doppelstadt aufgrund der lang anhaltenden Trockenperiode für den Zeitraum vom 1. Juli bis zum 30. September eine Allgemeinverfügung zur Beschränkung der Wasserentnahme aus Oberflächengewässern und Grundwasser. Die Wasserentnahme aus oberirdischen Gewässern mittels Pumpen war untersagt. Zudem durften Brunnen zur Bewässerung von privaten und öffentlichen Grünflächen sowie Sportanlagen zwischen 10 und 18 Uhr nicht genutzt werden. Aktuell gibt es derartige Verbote schon in mehreren Kreisen im Land. Neue Bänke aufgestellt. In der Ferdinand-von-Schill-Straße tut sich aktuell einiges. So wurden die Bauarbeiten im östlichen Teil der Straße beendet. Weiter geht es aktuell mit Tiefbauarbeiten sowie der Neugestaltung der Fahrbahnoberfläche und den Seitenbereichen auf Höhe der Kreuzung Ferdinand-von-Schill-Straße, Johannesstraße, Hans-Heinen-Straße. Neue Sitzgelegenheiten kann man im Bereich des Johannesviertels aber bereits nutzen. In der Ferdinand-von-Schill-Straße stehen diese auf Höhe einer dort angesiedelten Seniorenresidenz und Laden zum Sitzen und Verweilen ein. In der Johannesstraße wurde eine ganze Sitzlandschaft fertiggestellt, welche durchaus etwas ungewöhnlich aussieht. Unterschiedliche Bänke aus Holz, mit und ohne Lehne, nehmen die Einfassung der dortigen Baumscheiben auf und verbinden sich zu einer einzigartigen Sitzlandschaft. Die Entwürfe dafür stammen vom Fachbereich Design der Hochschule Anhalt. Zur Umsetzung der Maßnahme konnte auch auf Fördermittel aus dem Programm Förderung des sozialen Zusammenhalts des Landes Sachsen-Anhalt zurückgegriffen werden. Baum für Adventsmarkt gesucht. Der Verein zur Förderung der Stadtkultur Dessau e.V. sucht aktuell zusammen mit dem Dessauer Adventsmarkt nach einem Baum. Jedoch soll es kein gewöhnliches Gehölz sein. So will man einen gut gewachsenen und mindestens 16 Meter hohen Weihnachtsbaum für den diesjährigen Dessauer Adventsmarkt finden. In den sozialen Medien hat man dazu aufgerufen. Wer einen passenden Baum hat, den er für den Markt spenden will, kann sich unter weihnachtsbaum@dessauer-adventsmarkt.de melden. Die eigene Adresse, ein bis zwei Fotos des Baumes sowie die Telefonnummer zur Terminvereinbarung für die Vorortbesichtigung sollten dabei mitgesendet werden. Man hofft, bald einen passenden Baum zu finden, damit auch der diesjährige Adventsmarkt auf dem Dessauer Marktplatz wieder etwas ganz Besonderes wird. »24 Jahre ist es her, aber bei vielen Dessauern ist es wahrscheinlich immer noch als eines der einschneidendsten Ereignisse der Stadt im Kopf geblieben. Die Rede ist vom ersten Jahrhundert-Hochwasser im August 2002. 11 Jahre später kam das zweite Jahrhundert-Hochwasser. Nach 2002 war man in der Stadt an Elbe und Mulde jedoch besser auf das extreme Ereignis vorbereitet.« Dafür sorgte auch die Interessengemeinschaft Hochwasserschutz Elbe-Mulde e.V. Um an die beiden Hochwasser zu erinnern, aber auch um ausgiebig zu feiern, lud der Verein am 1. August wieder zum alljährlichen Sandsackfest an die Elbe in Dessau-Ziebig ein.
1: 2002 war also unser erlebtes Hochwasser, dann 2013.

0: bin wieder, aber nach 2002 haben wir uns hier in Siebig zusammengefunden und haben festgestellt, dass es ganz wichtig ist, dass wir untereinander uns kennen, dass wir miteinander kommunizieren, damit wir auch uns untereinander helfen können. Und wir kennen ja den Hochwasserschutz, einmal den technischen Hochwasserschutz, den operativen. Und für den operativen Hochwasserschutz ist es einfach wichtig, dass wir auch zwischendurch Übungen machen, dass es Deichläufer gibt und so weiter. Und das ist alles nach dem Hochwasser 2002 entstanden. Und da haben wir gesagt, wir wollen nicht nur arbeiten, sondern auch mal feiern, auch das Schöne genießen. Und deswegen dadurch ist das Sandsackfest entstanden.
1: Über mehr als 20 Jahre hat sich das Sandsackfest immer weiterentwickelt und bietet mittlerweile ein umfangreiches Programm für zahlreiche Besucher an. Einfach ist es für die Projektgruppe Sandsackfest, welche für die Organisation zuständig ist, aber nicht immer. In diesem Jahr konnte man sich jedoch über Unterstützung freuen.
0: Ja, wir haben damals gesagt, die Interessengemeinschaft ist ja neutral. Wir haben alle Parteien zusammengetrommelt, wir haben alle Gemeinden zusammengetrommelt und haben gesagt, wir wollen das gemeinschaftlich wuppen. Letztendlich, wenn es nach Arbeit riecht, dann bleibt immer nur ein kleiner Kern übrig und wir sind jetzt, sage ich mal, 6, 7 Leute, die das jedes Jahr machen und die das auch im Prinzip finanziell vorfinanzieren. Und wir hoffen dann immer, dass wir unterm Strich nach dem Fest auch bei Null wieder rauskommen. Und dieses Jahr haben wir auch, wie letztes Jahr, auch Fördermittel von der Stadt bekommen. Über den Stadtbezirksbeirat ist Geld für uns genehmigt worden, sodass wir das ein bisschen lockerer nehmen können.
1: Ab 17 Uhr startete das Sandsackfest in diesem Jahr. Bei freiem Eintritt wurde für alle Besucher eine Menge geboten.
0: Auch wir haben es dieses Jahr ein bisschen größer aufgebaut. Wir wollen so ein bisschen Anlauf nehmen, weil wir nächstes Jahr 25 Jahre feiern. Wir haben ja 2002 das Hochwasser gehabt. 2027 würden wir 25 Jahre. Und wir haben diesmal auch ein bisschen früher angefangen, damit für die Kinder was dabei ist. Und auch natürlich mit dem Hintergedanken, die Jugend so ein bisschen an das Thema heranzuführen. Denn wir brauchen bei den Deichläufern nicht nur Senioren, sondern auch jüngere Leute. Also der Nachwuchs muss kommen. Und da haben wir hinten für die Familien Hüpfburg, Kinderschminken und Clown Trixi kommt noch. Ja, und dann für die Erwachsenen gibt es hier verschiedene Köstlichkeiten. Einmal Wörlitzer Brauerei mit gegrilltem und Getränken aller Art. Den Weinhandel, also Angelikas Weinhandel mit köstlichen Weinen. Den Foodtruck hier aus Ziebig, Donner Pasta mit Nudelgerichten, sodass auch was Vegetarisches dabei ist. Ja, was haben wir noch? Und die Kugelkutsche. Das Wetter spricht ja Gott sei Dank auch für uns. Wir haben heute Morgen im strömenden Regen aufgebaut, aber jetzt scheint die Sonne und ich glaube, wir kriegen auch Eis verkauft. Wir haben eine Band aus Berlin angeheuert. Das ist die Kapelle Blank. Und aus der Kapelle Blank kristallisiert sich noch ein Duo heraus. Die werden im Wechsel dann spielen.
1: Für die Interessensgemeinschaft Hochwasserschutz Elbe-Mulde ist ein ganz wichtiger Aspekt beim Fest, aber natürlich auch der Austausch untereinander und dass alle Einwohner der Doppelstadt noch näher zusammenrücken. Im nächsten Jahr steht dann, wie bereits erwähnt, die Jubiläumsausgabe des Fests an. Genaue Ideen dafür hat man zwar noch nicht, will sich aber zeitnah zusammensetzen und darüber beraten.
0: Und deine Frau muss nicht immer allein.

0: Hallo und herzlich willkommen, liebe Zuschauer, zur Mittwochsausgabe der RBB Aktuellen Nachrichten. Am 16. August im örtlichen Freibad in Aschersleben, beim nächsten Seepferdchensonntag im Salzlandkreis, können Kinder und Jugendliche nachweisen, welche Schwimmfähigkeiten sie über die Ferientage vielleicht neu erreicht haben und dass sie für ein Abzeichen reichen. Der Arbeiter-Samariter-Bund Salzland wird die Aktion ausrichten, gemeinsam mit dem Ballhaus Aschersleben. Die Teilnahme kostet nichts, jedenfalls nicht für die jungen Schwimmer. Denn Idee und Initiative gehen von Landrat und Kreisverwaltung in Zusammenarbeit mit der Salzland-Sparkasse aus. Der Salzlandkreis hatte die Seepferdchensonntage ins Leben gerufen, um sowohl die Schwimmvereine als auch die Heranwachsenden beim Schwimmenlernen zu unterstützen. Der Gedanke, Begeisterung für das Schwimmen wecken, für mehr Sicherheit sorgen und langfristig auch Nachwuchs für den Rettungsdienst gewinnen. Beim Auftakt in Alsleben nutzten 34 Kinder und Jugendliche das Angebot. Im Bitterfelder Rathaus Innenhof gibt es jetzt einen neuen Ort für Veranstaltungen und Begegnungen. Die Kommunallounge soll künftig regelmäßig genutzt werden und damit auch das Leben in der Innenstadt bereichern.
1: Mitten in Bitterfeld gibt es einen neuen Ort zum Treffen, Feiern und Verweilen. Im Rathaus Innenhof ist die Kommunallounge eröffnet worden. Bühne, Beleuchtung und verschiedene Sitzmöglichkeiten sollen den Platz künftig regelmäßig zum Veranstaltungsort machen.
2: Die Idee geht zurück auf ein besonderes Event, 800 Jahre Bitterfeld. Da haben wir das erste Mal ja probiert, wie kann man diesen Innenhof gestalten, kann man hier zusätzlich auch Programme anbieten. Es ist damals gemacht worden und es war sehr erfolgreich.
1: Nach der Premiere zur 800-Jahr-Feier und weiteren Veranstaltungen im vergangenen Sommer wurde aus dem zeitweisen Angebot nun eine dauerhafte Einrichtung. Der Umbau erfolgte in kurzer Zeit. Fertig ist die Lounge aber noch nicht.
3: Sehr zufrieden. Innerhalb kürzester Zeit ist es uns hier also gelungen, eine nachhaltige Infrastruktur zu entwickeln über eine Bühne, über Stromversorgung, über Trinkwasserversorgung. Und wir haben auch den ersten Schritt Richtung Einfriedung getan. Im Torbogen befindet sich mittlerweile eine feste Vergitterung.
1: Genutzt werden soll die Fläche möglichst vielfältig. Vereine, Institutionen, Unternehmen und andere Veranstalter können die vorhandene Infrastruktur nutzen. Ziel ist es, Veranstaltungen einfacher und mit weniger Aufwand auf die Beine zu stellen.
4: Wir haben uns an der 800-Jahr-Feier zurückerinnert und an das, was in 2025 die Sommerlounge war. Und haben gesagt, dann lasst es uns richtig machen. Richtig heißt für uns eine feste Bühne, die immer bleibt, Technik, die immer bleibt, Sitzmöglichkeiten, die alle nutzen können und Beleuchtung und auch Zaun drumherum aus Sicherheitsgründen, dass das alles passt. Damit das Ziel, und das ist wirklich so, dass wir möglichst viele unterschiedliche Anbieter haben, ob das jetzt Vereine sind oder Firmen, die sagen, wir machen eine Präsentation, wir machen eine kleine Lesung. Alles Mögliche soll ja durchgeführt werden.
1: Wie vielfältig die Angebote sein können, zeigte sich bereits bei der Eröffnung. Beim ersten Marktplatz der Talente präsentierten sich rund 20 Vereine, Institutionen und Unternehmen. Ein weiterer Höhepunkt war die Auszeichnung der Gewinner des Malwettbewerbs zum 20-jährigen Bestehen des Bitterfelder Bogens. 120 Bilder von Kindern und Jugendlichen waren eingereicht worden. Aus 20 ausgewählten Arbeiten konnten die Besucher ihre Favoriten wählen. Insgesamt wurden 570 Stimmen abgegeben. Den ersten Platz holte Larissa Gavrilova vom Jugendclub Linde. Ihr Bild zeigte den Bitterfelder Bogen mit Pflanzen, einem Flugzeug und Dinosauriern. Ausgezeichnet wurde sie von Oberbürgermeister Armin Schenk und Kulturbotschafterin Jana Respondek.

0: Unterstützt wird die Kommunallounge von der kommunalen Familie, darunter auch die Stadtwerke Bitterfeld-Wolfen.
1: Ich denke, das ist ein Teil unseres Unternehmensziels. Unser Claim ist ja auf gute Nachbarschaft. Und insofern betrachten wir das nicht nur so als Floskel, sondern der wirtschaftliche Erfolg, den die Stadtwerke und alle kommunalen Unternehmen auch haben, der soll natürlich in die Region zurückfließen.
0: Für die Besucher ist dabei vor allem entscheidend, was tatsächlich auf dem Platz passiert. Deshalb haben wir uns bei der Eröffnung umgehört.
2: Ich finde das echt cool hier. Wir kommen vom Schwabenland. Und ja, wir kennen uns da oben halt weit aus, aber ich finde es schön hier.
3: Wir sind mehr oder weniger jetzt so reingestolpert, ohne das zu wissen, was hier los ist.
4: Es ist wunderschön. Wir sind sehr positiv überrascht. Die Leute sind sehr freundlich. Es ist ein ganz toller Ort, ein sonniger, schöner Ort. Also da gehen die Herzen auf. Ganz toll. Wir freuen uns, hier sein zu dürfen. Und das Event finde ich super klasse. Ganz tolle Idee.
5: Wir finden es schön. Wir waren letztes Jahr schon da und jetzt sind wir dieses Jahr wieder hier.
6: Zumindest mal vorbeikommen.
7: Gemütlich, ja.
8: Ja, ist richtig schön. Ich finde es auch, die Sonne drückt zwar ein bisschen, aber wenn man hier so sitzt auf den Sitzkissen, ist es sehr entspannt.
9: Ich finde es sehr schön, aber traurig, dass so wenig gekommen sind.
0: Die Rückmeldungen fallen überwiegend positiv aus. Besonders die Aussicht auf regelmäßige Veranstaltungen und mehr Leben in der Innenstadt kommt bei den Besuchern gut an. Auch am Abend verändert sich der Innenhof durch die Gestaltung deutlich.
1: Also ich muss sagen, am Anfang, man hatte eine Vorstellung, es gab hier auch viele animierte Bilder vorher, aber wenn man es dann so sieht, insbesondere am Abend, wir haben es gestern schon mal sehen können, mit einer entsprechenden Beleuchtung, dann ist das natürlich eine tolle Atmosphäre, gerade vor der Kulisse hier.
0: Ganz fertig ist die Lounge noch nicht. Geplant sind eine vollständige Einfriedung sowie später auch Lösungen für Schatten und schlechtes Wetter.
10: Wir haben natürlich noch ganz viele Ideen. Im kommenden Jahr soll die gesamte Einfriedung des Areals erfolgen. Es ist auch in späteren Schritten geplant, eine Verschattung oder auch eine Variante für schlechteres Wetter zu schaffen, sodass man die Fläche also auch ganzjährig nutzen kann.
0: Aus einer Idee zur 800-Jahr-Feier ist damit ein dauerhafter Treffpunkt entstanden. Jetzt soll die Kommunallounge regelmäßig mit Veranstaltungen gefüllt werden. Und so auch die Bitterfelder Innenstadt ein Stück lebendiger machen.
11: Das Bernburger Bündnis für Demokratie und Toleranz gegen Rechtsextremismus und Gewalt plant weitere Aktionen der Verständigungsorte auf dem Bernburger Karlsplatz. Mitglieder des Bündnisses wollen Passanten zum Gespräch einladen. Während dieser Gespräche am Gartenzaun steht die Frage im Mittelpunkt: Was wünsche ich mir für Sachsen-Anhalt? Bei diesen Gesprächen über den Gartenzaun soll Verständigung ohne Bewertung und Belehrung möglich werden. Für kurze Zeiträume soll ein Ort geschaffen werden, an denen Menschen einander ausreden lassen und wirklich zuhören. Diese weiteren Verständigungsorte finden am Freitag, 14. August, und am Dienstag, den 18. August, jeweils von 10 bis 13 Uhr auf dem Bernburger Karlsplatz statt.

0: Herzlich willkommen, liebe Zuschauer, zur August-Ausgabe der Finanznews 2026. Ich begrüße dazu Roland Görg, den stellvertretenden Bereichsleiter des Vermögensanlagezentrums der Kreissparkasse Anhalt-Bitterfeld. Guten Tag.
1: Guten Tag. Hallo.
0: Wie lief es denn an den Börsen im Monat Juli?
1: Ja, DAX, Dow Jones und Eurostox sind zum Monatsende im Plus. Und der Ölpreis ist im Vergleich zum Vormonat stark gestiegen.
0: Und wie sehen die Werte für den Juli im Einzelnen aus?
1: Der DAX ist um 2,5% gestiegen, von 24.996 auf 25.629 Punkte. Der Eurostox verbesserte sich um 0,5%, von 6.328 auf 6.358 Punkte. Der Dow Jones erhöhte sich von 52.366 auf 52.484 Punkte um 0,2%. Der Euro wurde etwas stärker, war am 30.06. noch mit 1,14 und jetzt am 31.07. mit 1,15. Der Rohölpreis stieg von 70,46 auf 96,95 US-Dollar an, um rund 37,6%.

0: Und der EZB-Hauptrefinanzierungszinssatz blieb bei 2,4% konstant.
1: Im Juni hat sich ja der DAX recht verhalten entwickelt. Wie sieht der Verlauf im Juli aus?
0: Ja, der DAX konnte im Juli einen Zugewinn von ca. 600 Punkten tätigen, das heißt um ca. 2,5%. Und somit stieg der deutsche Leitindex im Juli deutlich stärker als im Vormonat. Im Monatsverlauf hat auch die anhaltende Unsicherheit bezüglich des Iran-Krieges immer wieder auch mal zu Schwankungen geführt. Und aufgrund des weiteren recht schwierigen wirtschaftlichen und geopolitischen Umfeldes bleibt daher die weitere Entwicklung mal abzuwarten.
1: Der IFO-Geschäftsklimaindex hat sich ja als wichtiger Indikator für die wirtschaftliche Entwicklung in Deutschland dargestellt. Wie sehen die Werte für den Monat Juli aus?
0: Ja, der Geschäftsklimaindex, der ist im Juli nun zum dritten Mal in Folge gestiegen. Das ist ein deutliches Zeichen für eine Trendumkehr und auch für bessere Aussichten insgesamt für das Wirtschaftswachstum. Trotz der jüngsten Krisen im Nahen Osten zeigen sich die Unternehmen recht widerstandsfähig. Energiepreise, Lieferengpässe und auch die Rohstoffknappheit wirkten sich dabei weniger stark auf die Stimmung der Unternehmen aus. Hoffnung wird auch in die fiskalpolitischen Reformen der Bundesregierung gesetzt.
1: Herr Görg, gibt es bereits erste Zahlen zur Entwicklung des Bruttoinlandsprodukts im ersten Halbjahr 2026?
0: Ja, die deutsche Konjunktur, die hat sich im ersten Halbjahr deutlich robuster entwickelt als erwartet. Insgesamt ist eine Steigerung des Bruttoinlandsproduktes von 0,9% zu verzeichnen. Und vor dem Hintergrund dieser Belastungen durch den Iran-Konflikt und den Energiepreisanstieg ist es ein durchaus recht positives Ergebnis. Insgesamt ist die deutsche Wirtschaft 2026 nun wiederum auf den Wachstumspfad zurückgekehrt.
1: Herr Görg, die gesetzliche Rente allein wird ja künftig für viele Menschen nicht mehr ausreichen. Warum wird das Thema private Vorsorge und Vermögensbildung für unsere Zuschauer immer wichtiger?
0: Ja, die Menschen, die spüren von selber, dass sie sich stärker nun um ihre finanzielle Zukunft kümmern müssen, um dann letztendlich auch den eigenen Lebensstandard im Alter zu sichern bzw. zu halten. Und gleichzeitig wiederum sind aber die Preise auch in den vergangenen Jahren gestiegen und viele fragen sich natürlich, wie kann ich letztendlich mein Geld so einsetzen, dass daraus langfristig mehr finanzielle Sicherheit entsteht. Und genau deshalb wird die private Vermögensbildung immer wichtiger.
1: In Ihrer aktuellen Monatswerbung bewerben Sie das neue Produkt S-Neo. Wie unterstützt S-Neo Ihre Kunden bei dem Einstieg in den Wertpapier oder in das Wertpapiersparen?
0: Ja, dieses S-Neo, das ist neu. Das bietet einen einfachen digitalen Zugang zum Wertpapiersparen und ist direkt in der Sparkassen-App zu finden. Oft fällt dabei der erste Schritt recht schwer, da manche das Thema als kompliziert empfinden und Sorge vor Risiken haben. Aber S-Neo senkt letztendlich die Hürden für die Menschen, die sich mit dem Wertpapiersparen beschäftigen möchten und hier einen einfachen und vertrauten Zugang suchen.
1: Viele Menschen sind beim Thema Wertpapiere ja noch recht zurückhaltend. Wie nehmen Sie ihnen die Sorge?
0: Na gut, Wertpapiersparen ist nicht mit Spekulation zu verwechseln und zu vergleichen. Wer letztendlich langfristig Vermögen aufbauen möchte, hat mit gut gestreuten Wertpapieren natürlich bessere Chancen als mit Geld, das dauerhaft unverzinst oder niedrig verzinst auf Konten oder Sparbüchern liegt. Natürlich schwanken die Kurse, aber mit einem passenden Portfolio, regelmäßigen Sparraten und einem langen Anlagehorizont lassen sich die Risiken besser einordnen und auch begrenzen. Entscheidend ist hierbei nicht der schnelle Gewinn, sondern ein planvoller Vermögensaufbau über Jahre bzw. über Jahrzehnte.
1: Warum bieten Sie als Haus dies als digitales Angebot an?
0: Na gut, die App, die macht den Einstieg in das Wertpapiersparen einfacher. Aber die Sparkasse an der Bitterfeld bleibt selbstverständlich als Ansprechpartner vor Ort erhalten. Und mit S-Neo vereinen wir den digitalen Fortschritt mit der gewohnten Verlässlichkeit unserer Berater in den entsprechenden Geschäftsstellen.
1: Herr Görg, welche Termine stehen denn in den nächsten Wochen an?
0: Aktuelle Konjunkturdaten des ZDW werden wieder am 18. August veröffentlicht. Und das IFO-Institut veröffentlicht die aktuellen Ergebnisse zum Geschäftsklimaindex am 25. August.
1: Herr Görg, ich bedanke mich bei Ihnen für die interessanten Ausführungen und wir, liebe Zuschauer, sehen uns dann am 9. September wieder zu der nächsten Ausgabe der Finanznews. Natürlich dann mit dem Rückblick auf den Monat August. Bis dahin, machen Sie es gut und auf Wiedersehen.
0: Auf Wiedersehen.
1: Wenn sich die Dämmerung über die alte Burg legt und die letzten Sonnenstrahlen verschwinden, beginnt im Zoo Aschersleben eine ganz besondere Reise. Nach den großen Erfolgen in den Jahren 2021 und 2024 kehrt das außergewöhnliche Lichtevent nachts im Zoo.

0: Sommerabenden lädt dieser besondere Ort dazu ein, im Licht zu verweilen und den Abend entspannt ausklingen zu lassen. Weitere Informationen über die Lichterwelten und zu den Terminen findet man auf der Homepage des Zoos. Vom 20. bis zum 24. August bleibt das Felsenbad in Landsberg aufgrund des Bergfestes geschlossen. Alle Dauerkartenbesitzer erhalten kostenlosen Eintritt für das Bergfest 2026 bei Vorlage ihrer Dauerkarte. Damit sind wir am Ende unserer heutigen Ausgabe der Nachrichten. Schauen jetzt noch auf das Wetter und auf die Meldungen aus der Region. Wir sehen uns dann, wenn Sie mögen, am Donnerstag ab 18 Uhr wieder. Bis dahin. Machen Sie es gut und auf Wiedersehen.
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4: Zum Donnerstag steigen die Temperaturen um 4 Grad an. Heißt, wir erreichen eine Maximaltemperatur von 29 Grad Celsius. Dabei bleibt es den gesamten Tag über sonnig und trocken. Der Wind ist hauptsächlich aus dem Osten zu erwarten. Mehr als eine leichte Brise wird es nicht. In den kommenden Tagen steigen die Temperaturen weiter. Also viel trinken nicht vergessen.
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6: Wahlplakate beschädigt. Die Wahl in Sachsen-Anhalt rückt immer näher und überall im Bundesland sieht man Wahlwerbung im öffentlichen Raum. In vielen Städten und Gemeinden kam es bereits vermehrt zur Beschädigung von Wahlplakaten. Auch Dessau blieb davon nicht verschont. So wurden einige Wahlplakate im Lustgarten Opfer von Vandalismus. Die Elbe in Dessau-Roßlau bekommt gerade die Auswirkungen der langen Trockenperiode zu spüren. In Dessau ist der Pegelstand des Flusses so niedrig wie schon lange nicht mehr. Am Sonntag, den 9. August, erreichte er seinen vorzeitigen Tiefstand mit nur 44 cm. Der niedrigste bekannte Wasserstand liegt zwar bei 20 cm, das ist aber auch schon über 60 Jahre her. In Roßlau kann man aktuell sogar ein Allzeitrekordtief messen. Bisher lag der niedrigste bekannte Wasserstand in der Schifferstadt bei 32 cm. Ein Wert aus dem August 2018. Am 10.8. diesen Jahres erreichte der Pegel in Roßlau einen Stand von 26 cm. In ganz Sachsen-Anhalt ist das Niedrigwasser ein Problem. So hat auch der Pegelstand der Elbe bei Magdeburg einen Allzeit-Tiefstwert erreicht. wie das Wasserstraßen- und Schifffahrtsamt Elbe in ihrer Hochwasservorhersage vom Montag, den 10. August,

0: gibt, könnte der Pegel in Dessau sogar noch weiter sinken. Für den 14.8. geben sie einen auf 5 cm gerundeten Wert von 40 cm an. Dabei handelt es sich allerdings nur um eine Abschätzung. Wie es genau mit dem Pegel der Elbe weitergeht, werden die nächsten Tage zeigen. Ein Wasserentnahme- und Gießverbot hat die Stadt Dessau-Roßlau jedenfalls noch nicht ausgesprochen. Im vergangenen Jahr gab es in der Doppelstadt aufgrund der lang anhaltenden Trockenperiode für den Zeitraum vom 1. Juli bis zum 30. September eine Allgemeinverfügung zur Beschränkung der Wasserentnahme aus Oberflächengewässern und Grundwasser. Die Wasserentnahme aus oberirdischen Gewässern mittels Pumpen war untersagt. Zudem durften Brunnen zur Bewässerung von privaten und öffentlichen Grünflächen sowie Sportanlagen zwischen 10 und 18 Uhr nicht genutzt werden. Aktuell gibt es derartige Verbote schon in mehreren Kreisen im Land. Neue Bänke aufgestellt. In der Ferdinand-von-Schill-Straße tut sich aktuell einiges. So wurden die Bauarbeiten im östlichen Teil der Straße beendet. Weiter geht es aktuell mit Tiefbauarbeiten sowie der Neugestaltung der Fahrbahnoberfläche und den Seitenbereichen auf Höhe der Kreuzung Ferdinand-von-Schill-Straße, Johannesstraße, Hans-Heinen-Straße. Neue Sitzgelegenheiten kann man im Bereich des Johannesviertels aber bereits nutzen. In der Ferdinand-von-Schill-Straße stehen diese auf Höhe einer dort angesiedelten Seniorenresidenz und laden zum Sitzen und Verweilen ein. In der Johannesstraße wurde eine ganze Sitzlandschaft fertiggestellt, welche durchaus etwas ungewöhnlich aussieht. Unterschiedliche Bänke aus Holz, mit und ohne Lehne, nehmen die Einfassung der dortigen Baumscheiben auf und verbinden sich zu einer einzigartigen Sitzlandschaft. Die Entwürfe dafür stammen vom Fachbereich Design der Hochschule Anhalt. Zur Umsetzung der Maßnahme konnte auch auf Fördermittel aus dem Programm Förderung des sozialen Zusammenhalts des Landes Sachsen-Anhalt zurückgegriffen werden. Baum für Adventsmarkt gesucht. Der Verein zur Förderung der Stadtkultur Dessau e.V. sucht aktuell zusammen mit dem Dessauer Adventsmarkt nach einem Baum. Jedoch soll es kein gewöhnliches Gehölz sein. So will man einen gut gewachsenen und mindestens 16 Meter hohen Weihnachtsbaum für den diesjährigen Dessauer Adventsmarkt finden. In den sozialen Medien hat man dazu aufgerufen. Wer einen passenden Baum hat, den er für den Markt spenden will, kann sich unter weihnachtsbaum@dessauer-adventsmarkt.de melden. Die eigene Adresse, ein bis zwei Fotos des Baumes sowie die Telefonnummer zur Terminvereinbarung für die Vorortbesichtigung sollten dabei mitgesendet werden. Man hofft, bald einen passenden Baum zu finden, damit auch der diesjährige Adventsmarkt auf dem Dessauer Marktplatz wieder etwas ganz Besonderes wird. »24 Jahre ist es her, aber bei vielen Dessauern ist es wahrscheinlich immer noch als eines der einschneidendsten Ereignisse der Stadt im Kopf geblieben. Die Rede ist vom ersten Jahrhundert-Hochwasser im August 2002. 11 Jahre später kam das zweite Jahrhundert-Hochwasser. Nach 2002 war man in der Stadt an Elbe und Mulde jedoch besser auf das extreme Ereignis vorbereitet.« Dafür sorgte auch die Interessengemeinschaft Hochwasserschutz Elbe-Mulde e.V. Um an die beiden Hochwasser zu erinnern, aber auch um ausgiebig zu feiern, lud der Verein am 1. August wieder zum alljährlichen Sandsackfest an die Elbe in Dessau-Ziebig ein.
1: 2002 war also unser erlebtes Hochwasser, dann 2013 wieder, aber nach 2002 haben wir uns hier in Ziebig zusammengefunden und haben festgestellt, dass es ganz wichtig ist, dass wir untereinander uns kennen, dass wir miteinander kommunizieren, damit wir auch uns untereinander helfen können. Und wir kennen ja den Hochwasserschutz, einmal den technischen Hochwasserschutz, den operativen. Und für den operativen Hochwasserschutz ist es einfach wichtig, dass wir auch zwischendurch Übungen machen, dass es Deichläufer gibt und so weiter. Und das ist alles nach dem Hochwasser 2002 entstanden. Und da haben wir gesagt, wir wollen nicht nur arbeiten, sondern auch mal

0: Feiern, auch das Schöne genießen. Und deswegen dadurch ist das Sandsackfest entstanden.
1: Über mehr als 20 Jahre hat sich das Sandsackfest immer weiterentwickelt und bietet mittlerweile ein umfangreiches Programm für zahlreiche Besucher an. Einfach ist es für die Projektgruppe Sandsackfest, welche für die Organisation zuständig ist, aber nicht immer. In diesem Jahr konnte man sich jedoch über Unterstützung freuen.
0: Ja, wir haben damals gesagt, die Interessengemeinschaft ist ja neutral. Wir haben alle Parteien zusammengetrommelt, wir haben alle Gemeinden zusammengetrommelt und haben gesagt, wir wollen das gemeinschaftlich wuppen. Letztendlich, wenn es nach Arbeit riecht, dann bleibt immer nur ein kleiner Kern übrig. Und wir sind jetzt, sage ich mal, 6, 7 Leute, die das jedes Jahr machen und die das auch im Prinzip finanziell vorfinanzieren. Und wir hoffen dann immer, dass wir unterm Strich nach dem Fest auch bei Null wieder rauskommen. Und dieses Jahr haben wir auch, wie letztes Jahr, auch Fördermittel von der Stadt bekommen. Über den Stadtbezirksbeirat ist Geld für uns genehmigt worden, sodass wir das ein bisschen lockerer nehmen können.
1: Ab 17 Uhr startete das Sandsackfest in diesem Jahr. Bei freiem Eintritt wurde für alle Besucher eine Menge geboten.
0: Auch wir haben es dieses Jahr ein bisschen größer aufgebaut. Wir wollen so ein bisschen Anlauf nehmen, weil wir nächstes Jahr 25 Jahre feiern. Wir haben ja 2002 das Hochwasser gehabt, 2027 würden wir 25 Jahre. Und wir haben diesmal auch ein bisschen früher angefangen, damit für die Kinder was dabei ist. Und auch natürlich mit dem Hintergedanken, die Jugend so ein bisschen an das Thema heranzuführen. Denn wir brauchen bei den Deichläufern nicht nur Senioren, sondern auch jüngere Leute. Also der Nachwuchs muss kommen. Und da haben wir hinten für die Familien Hüpfburg, Kinderschminken und Clown Trixi kommt noch. Ja, und dann für die Erwachsenen gibt es hier verschiedene Köstlichkeiten. Einmal Wörlitzer Brauerei mit gegrilltem und Getränken aller Art. Den Weinhandel, also Angelikas Weinhandel mit köstlichen Weinen. Den Foodtruck hier aus Ziebig, Donna Pasta mit Nudelgerichten, sodass auch was Vegetarisches dabei ist. Ja, was haben wir noch? Und die Kugelkutsche. Das Wetter spricht ja Gott sei Dank auch für uns. Wir haben heute Morgen im strömenden Regen aufgebaut, aber jetzt scheint die Sonne und ich glaube, wir kriegen auch Eis verkauft. Wir haben eine Band aus Berlin angeheuert. Das ist die Kapelle Blank. Und aus der Kapelle Blank kristallisiert sich noch ein Duo heraus. Die werden im Wechsel dann spielen.
1: Für die Interessensgemeinschaft Hochwasserschutz Elbe-Mulde ist ein ganz wichtiger Aspekt beim Fest, aber natürlich auch der Austausch untereinander und dass alle Einwohner der Doppelstadt noch näher zusammenrücken. Im nächsten Jahr steht dann, wie bereits erwähnt, die Jubiläumsausgabe des Fests an. Genaue Ideen dafür hat man zwar noch nicht, will sich aber zeitnah zusammensetzen und darüber beraten.

0: Hallo und herzlich willkommen, liebe Zuschauer, zur Mittwochsausgabe der RBB Aktuellen Nachrichten. Am 16. August im örtlichen Freibad in Aschersleben, beim nächsten Seepferdchensonntag im Salzlandkreis, können Kinder und Jugendliche nachweisen, welche Schwimmfähigkeiten sie über die Ferientage vielleicht neu erreicht haben und dass sie für ein Abzeichen reichen. Der Arbeiter-Samariter-Bund Salzland wird die Aktion ausrichten, gemeinsam mit dem Ballhaus Aschersleben. Die Teilnahme kostet nichts, jedenfalls nicht für die jungen Schwimmer. Denn Idee und Initiative gehen von Landrat und Kreisverwaltung in Zusammenarbeit mit der Salzland-Sparkasse aus. Der Salzlandkreis hatte die Seepferdchensonntage ins Leben gerufen, um sowohl die Schwimmvereine als auch die Heranwachsenden beim Schwimmenlernen zu unterstützen. Der Gedanke, Begeisterung für das Schwimmen wecken, für mehr Sicherheit sorgen und langfristig auch Nachwuchs für den Rettungsdienst gewinnen. Beim Auftakt in Alsleben nutzten 34 Kinder und Jugendliche das Angebot. Im Bitterfelder Rathaus Innenhof gibt es jetzt einen neuen Ort für Veranstaltungen und Begegnungen. Die Kommunallounge soll künftig regelmäßig genutzt werden und damit auch das Leben in der Innenstadt bereichern.
1: Mitten in Bitterfeld gibt es einen neuen Ort zum Treffen, Feiern und Verweilen. Im Rathaus Innenhof ist die Kommunallounge eröffnet worden. Bühne, Beleuchtung und verschiedene Sitzmöglichkeiten sollen den Platz künftig regelmäßig zum Veranstaltungsort machen.
2: Die Idee geht zurück auf ein besonderes Event, 800 Jahre Bitterfeld. Da haben wir das erste Mal ja probiert, wie kann man diesen Innenhof gestalten, kann man hier zusätzlich auch Programme anbieten. Es ist damals gemacht worden und es war sehr erfolgreich.
1: Nach der Premiere zur 800-Jahr-Feier und weiteren Veranstaltungen im vergangenen Sommer wurde aus dem zeitweisen Angebot nun eine dauerhafte Einrichtung. Der Umbau erfolgte in kurzer Zeit. Fertig ist die Lounge aber noch nicht.
3: Sehr zufrieden. Innerhalb kürzester Zeit ist es uns hier also gelungen, eine nachhaltige Infrastruktur zu entwickeln, über eine Bühne, über Stromversorgung, über Trinkwasserversorgung. Und wir haben auch den ersten Schritt Richtung Einfriedung getan. Im Torbogen befindet sich mittlerweile eine feste Vergitterung.
1: Genutzt werden soll die Fläche möglichst vielfältig. Vereine, Institutionen, Unternehmen und andere Veranstalter können die vorhandene Infrastruktur nutzen. Ziel ist es, Veranstaltungen einfacher und mit weniger Aufwand auf die Beine zu stellen.
4: Wir haben uns an die 800-Jahr-Feier zurückerinnert und an das, was in 2025 die Sommerlounge war. Und haben gesagt, dann lasst es uns richtig machen. Richtig heißt für uns eine feste Bühne, die immer bleibt, Technik, die immer bleibt, Sitzmöglichkeiten, die alle nutzen können und Beleuchtung und auch Zaun drumherum aus Sicherheitsgründen, dass das alles passt. Damit das Ziel, und das ist wirklich so, dass wir möglichst viele unterschiedliche Anbieter haben, ob das jetzt Vereine sind oder Firmen, die sagen, wir machen eine Präsentation, wir machen eine kleine Lesung. Alles Mögliche soll ja durchgeführt werden.
1: Wie vielfältig die Angebote sein können, zeigte sich bereits bei der Eröffnung. Beim ersten Marktplatz der Talente präsentierten sich rund 20 Vereine, Institutionen und Unternehmen. Ein weiterer Höhepunkt war die Auszeichnung der Gewinner des Malwettbewerbs zum 20-jährigen Bestehen des Bitterfelder Bogens. 120 Bilder von Kindern und Jugendlichen waren eingereicht worden. Aus 20 ausgewählten Arbeiten konnten die Besucher ihre Favoriten wählen. Insgesamt wurden 570 Stimmen abgegeben. Den ersten Platz holte Larissa Gavrilova vom Jugendclub Linde. Ihr Bild zeigte den Bitterfelder Bogen mit Pflanzen, einem Flugzeug und Dinosauriern. Ausgezeichnet wurde sie von Oberbürgermeister Armin Schenk und Kulturbotschafterin Jana Respondek. Unterstützt wird die Kommunallounge von der kommunalen Familie, darunter auch die Stadtwerke Bitterfeld-Wolfen.
5: Ich denke, das ist ein Teil unseres Unternehmensziels. Unser Claim ist ja auf gute Nachbarschaft. Und insofern betrachten wir das nicht nur so als Floskel, sondern der wirtschaftliche Erfolg, den die Stadtwerke und alle kommunalen Unternehmen auch haben, der soll natürlich in die Region zurückfließen.
1: Für die Besucher ist dabei vor allem entscheidend, was tatsächlich auf dem Platz passiert. Deshalb haben wir uns bei der Eröffnung umgehört.

0: hat.
1: Ich finde das echt cool hier. Wir kommen vom Schwabenland. Und ja, wir kennen uns da oben halt weit aus, aber ich finde das schön hier.
2: Wir sind mehr oder weniger jetzt so reingestolpert, ohne das zu wissen, was hier los ist.
0: Es ist wunderschön. Wir sind sehr positiv überrascht. Die Leute sind sehr freundlich. Es ist ein ganz toller Ort, ein sonniger, schöner Ort. Also da gehen die Herzen auf. Ganz toll. Wir freuen uns, hier sein zu dürfen. Und das Event finde ich super klasse. Ganz tolle Idee.
3: Wir finden es schön. Wir waren letztes Jahr schon da und jetzt sind wir dieses Jahr wieder hier.
4: Zumindest mal vorbeikommen.
5: Gemütlich, ja.
6: Ja, ist richtig schön. Ich finde es auch, die Sonne drückt zwar ein bisschen, aber wenn man hier so sitzt auf den Sitzkissen, ist es sehr entspannt.
7: Ich finde es sehr schön, aber traurig, dass so wenig gekommen sind.
8: Die Rückmeldungen fallen überwiegend positiv aus. Besonders die Aussicht auf regelmäßige Veranstaltungen und mehr Leben in der Innenstadt kommt bei den Besuchern gut an. Auch am Abend verändert sich der Innenhof durch die Gestaltung deutlich.
9: Also ich muss sagen, am Anfang, man hatte eine Vorstellung, es gab ja auch viele animierte Bilder vorher, aber wenn man es dann so sieht, insbesondere am Abend, wir haben es gestern schon mal sehen können, mit einer entsprechenden Beleuchtung, dann ist das natürlich eine tolle Atmosphäre, gerade vor der Kulisse hier.
8: Ganz fertig ist die Lounge noch nicht. Geplant sind eine vollständige Einfriedung sowie später auch Lösungen für Schatten und schlechtes Wetter.
10: Wir haben natürlich noch ganz viele Ideen. Im kommenden Jahr soll die gesamte Einfriedung des Areals erfolgen. Es ist auch in späteren Schritten geplant, eine Verschattung oder auch eine Variante für schlechteres Wetter zu schaffen, sodass man die Fläche also auch ganzjährig nutzen kann.
8: Aus einer Idee zur 800-Jahr-Feier ist damit ein dauerhafter Treffpunkt entstanden. Jetzt soll die Kommunallounge regelmäßig mit Veranstaltungen gefüllt werden. Und so auch die Bitterfelder Innenstadt ein Stück lebendiger machen.
11: Das Bernburger Bündnis für Demokratie und Toleranz gegen Rechtsextremismus und Gewalt plant weitere Aktionen der Verständigungsorte auf dem Bernburger Karlsplatz. Mitglieder des Bündnisses wollen Passanten zum Gespräch einladen. Während dieser Gespräche am Gartenzaun steht die Frage im Mittelpunkt: Was wünsche ich mir für Sachsen-Anhalt? Bei diesen Gesprächen über den Gartenzaun soll Verständigung ohne Bewertung und Belehrung möglich werden. Für kurze Zeiträume soll ein Ort geschaffen werden, an denen Menschen einander ausreden lassen und wirklich zuhören. Diese weiteren Verständigungsorte finden am Freitag, 14. August, und am Dienstag, den 18. August, jeweils von 10 bis 13 Uhr auf dem Bernburger Karlsplatz statt.

0: Herzlich willkommen, liebe Zuschauer, zur August-Ausgabe der Finanznews 2026. Ich begrüße dazu Roland Görg, den stellvertretenden Bereichsleiter des Vermögensanlagezentrums der Kreissparkasse Anhalt-Bitterfeld. Guten Tag.
1: Guten Tag. Hallo.
0: Wie lief es denn an den Börsen im Monat Juli?
1: Ja, DAX, Dow Jones und Eurostox sind zum Monatsende im Plus. Und der Ölpreis ist im Vergleich zum Vormonat stark gestiegen.
0: Und wie sehen die Werte für den Juli im Einzelnen aus?
1: Der DAX ist um 2,5% gestiegen, von 24.996 auf 25.629 Punkte. Der Eurostox verbesserte sich um 0,5%, von 6.328 auf 6.358 Punkte. Der Dow Jones erhöhte sich von 52.366 auf 52.484 Punkte um 0,2%. Der Euro wurde etwas stärker, war am 30.06. noch mit 1,14 und jetzt am 31.07. mit 1,15. Der Rohölpreis stieg von 70,46 auf 96,95 US-Dollar an, um rund 37,6%. Und der EZB-Hauptrefinanzierungszinssatz blieb bei 2,4% konstant.
0: Im Juni hat sich ja der DAX recht verhalten entwickelt. Wie sieht der Verlauf im Juli aus?
1: Ja, der DAX konnte im Juli einen Zugewinn von ca. 600 Punkten tätigen, das heißt um ca. 2,5%. Und somit stieg der deutsche Leitindex im Juli deutlich stärker als im Vormonat. Im Monatsverlauf hat auch die anhaltende Unsicherheit bezüglich des Iran-Krieges immer wieder auch mal zu Schwankungen geführt. Und aufgrund des weiteren recht schwierigen wirtschaftlichen und geopolitischen Umfeldes bleibt daher die weitere Entwicklung mal abzuwarten.

0: Der IFO-Geschäftsklimaindex hat sich ja als wichtiger Indikator für die wirtschaftliche Entwicklung in Deutschland dargestellt. Wie sehen die Werte für den Monat Juli aus?
1: Ja, der Geschäftsklimaindex, der ist im Juli nun zum dritten Mal in Folge gestiegen. Das ist ein deutliches Zeichen für eine Trendumkehr und auch für bessere Aussichten insgesamt für das Wirtschaftswachstum. Trotz der jüngsten Krisen im Nahen Osten zeigen sich die Unternehmen recht widerstandsfähig. Energiepreise, Lieferengpässe und auch die Rohstoffknappheit wirkten sich dabei weniger stark auf die Stimmung der Unternehmen aus. Hoffnung wird auch in die fiskalpolitischen Reformen der Bundesregierung gesetzt.
0: Herr Görg, gibt es bereits erste Zahlen zur Entwicklung des Bruttoinlandsprodukts im ersten Halbjahr 2026?
1: Ja, die deutsche Konjunktur, die hat sich im ersten Halbjahr deutlich robuster entwickelt als erwartet. Insgesamt ist eine Steigerung des Bruttoinlandsproduktes von 0,9% zu verzeichnen. Und vor dem Hintergrund dieser Belastungen durch den Iran-Konflikt und den Energiepreisanstieg ist es ein durchaus recht positives Ergebnis. Insgesamt ist die deutsche Wirtschaft 2026 nun wiederum auf den Wachstumspfad zurückgekehrt.
0: Herr Görg, die gesetzliche Rente allein wird ja künftig für viele Menschen nicht mehr ausreichen. Warum wird das Thema private Vorsorge und Vermögensbildung für unsere Zuschauer immer wichtiger?
1: Ja, die Menschen, die spüren von selber, dass sie sich stärker nun um ihre finanzielle Zukunft kümmern müssen, um dann letztendlich auch den eigenen Lebensstandard im Alter zu sichern bzw. zu halten. Und gleichzeitig wiederum sind aber die Preise auch in den vergangenen Jahren gestiegen und viele fragen sich natürlich, wie kann ich letztendlich mein Geld so einsetzen, dass daraus langfristig mehr finanzielle Sicherheit entsteht. Und genau deshalb wird die private Vermögensbildung immer wichtiger.
0: In Ihrer aktuellen Monatswerbung bewerben Sie das neue Produkt S-Neo. Wie unterstützt S-Neo Ihre Kunden bei dem Einstieg in den Wertpapier oder in das Wertpapiersparen?
1: Ja, dieses S-Neo, das ist neu. Das bietet einen einfachen digitalen Zugang zum Wertpapiersparen und ist direkt in der Sparkassen-App zu finden. Oft fällt dabei der erste Schritt recht schwer, da manche das Thema als kompliziert empfinden und Sorge vor Risiken haben. Aber S-Neo senkt letztendlich die Hürden für die Menschen, die sich mit dem Wertpapiersparen beschäftigen möchten und hier einen einfachen und vertrauten Zugang suchen.
0: Viele Menschen sind beim Thema Wertpapiere ja noch recht zurückhaltend. Wie nehmen Sie ihnen die Sorge?
1: Na gut, Wertpapiersparen ist nicht mit Spekulation zu verwechseln und zu vergleichen. Wer letztendlich langfristig Vermögen aufbauen möchte, hat mit gut gestreuten Wertpapieren natürlich bessere Chancen als mit Geld, das dauerhaft unverzinst oder niedrig verzinst auf Konten oder Sparbüchern liegt. Natürlich schwanken die Kurse, aber mit einem passenden Portfolio, regelmäßigen Sparraten und einem langen Anlagehorizont lassen sich die Risiken besser einordnen und auch begrenzen. Entscheidend ist hierbei nicht der schnelle Gewinn, sondern ein planvoller Vermögensaufbau über Jahre bzw. über Jahrzehnte.
0: Warum bieten Sie als Haus dies als digitales Angebot an?
1: Na gut, die App, die macht den Einstieg in das Wertpapiersparen einfacher. Aber die Sparkasse an der Bitterfeld bleibt selbstverständlich als Ansprechpartner vor Ort erhalten. Und mit S-Neo vereinen wir den digitalen Fortschritt mit der gewohnten Verlässlichkeit unserer Berater in den entsprechenden Geschäftsstellen.
0: Herr Görg, welche Termine stehen denn in den nächsten Wochen an?
1: Aktuelle Konjunkturdaten des ZDW werden wieder am 18. August veröffentlicht. Und das IFO-Institut veröffentlicht die aktuellen Ergebnisse zum Geschäftsklimaindex am 25. August.
0: Herr Görg, ich bedanke mich bei Ihnen für die interessanten Ausführungen und wir, liebe Zuschauer, sehen uns dann am 9. September wieder zu der nächsten Ausgabe der Finanznews. Natürlich dann mit dem Rückblick auf den Monat August. Bis dahin, machen Sie es gut und auf Wiedersehen.
1: Auf Wiedersehen.
0: Wenn sich die Dämmerung über die alte Burg legt und die letzten Sonnenstrahlen verschwinden, beginnt im Zoo Aschersleben eine ganz besondere Reise. Nach den großen Erfolgen in den Jahren 2021 und 2024 kehrt das außergewöhnliche Lichtevent nachts im Zoo zurück. Intensiver, farbenprächtiger und emotionaler denn je. Im Spätsommer verwandelt der Cottbuser Lichtkünstler Jörn Hanitsch die Tieranlage bereits zum dritten Mal in eine faszinierende Welt aus Licht und Schatten. Über 70 neue Installationen und eindrucksvolle Projektionen in den Baumkronen lassen den Zoo in einem spektakulären Farbenmeer erstrahlen. Auf der Terrasse am Dschungelcafé sorgen sommerliche für eine entspannte Atmosphäre. Zwischen leuchtenden Installationen und warmen

0: Sommerabenden lädt dieser besondere Ort dazu ein, im Licht zu verweilen und den Abend entspannt ausklingen zu lassen. Weitere Informationen über die Lichterwelten und zu den Terminen findet man auf der Homepage des Zoos. Vom 20. bis zum 24. August bleibt das Felsenbad in Landsberg aufgrund des Bergfestes geschlossen. Alle Dauerkartenbesitzer erhalten kostenlosen Eintritt für das Bergfest 2026 bei Vorlage ihrer Dauerkarte. Damit sind wir am Ende unserer heutigen Ausgabe der Nachrichten. Schauen jetzt noch auf das Wetter und auf die Meldungen aus der Region. Wir sehen uns dann, wenn Sie mögen, am Donnerstag ab 18 Uhr wieder. Bis dahin. Machen Sie es gut und auf Wiedersehen.
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4: Zum Donnerstag steigen die Temperaturen um 4 Grad an. Heißt, wir erreichen eine Maximaltemperatur von 29 Grad Celsius. Dabei bleibt es den gesamten Tag über sonnig und trocken. Der Wind ist hauptsächlich aus dem Osten zu erwarten. Mehr als eine leichte Brise wird es nicht. In den kommenden Tagen steigen die Temperaturen weiter. Also viel Trinken nicht vergessen.
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6: Wahlplakate beschädigt. Die Wahl in Sachsen-Anhalt rückt immer näher und überall im Bundesland sieht man Wahlwerbung im öffentlichen Raum. In vielen Städten und Gemeinden kam es bereits vermehrt zur Beschädigung von Wahlplakaten. Auch Dessau blieb davon nicht verschont. So wurden einige Wahlplakate im Lustgarten Opfer von Vandalismus. Die Elbe in Dessau-Roßlau bekommt gerade die Auswirkungen der langen Trockenperiode zu spüren. In Dessau ist der Pegelstand des Flusses so niedrig wie schon lange nicht mehr. Am Sonntag, den 9. August, erreichte er seinen vorzeitigen Tiefstand mit nur 44 cm. Der niedrigste bekannte Wasserstand liegt zwar bei 20 cm, das ist aber auch schon über 60 Jahre her. In Roßlau kann man aktuell sogar ein Allzeitrekordtief messen. Bisher lag der niedrigste bekannte Wasserstand in der Schifferstadt bei 32 cm. Ein Wert aus dem August 2018. Am 10.8. diesen Jahres erreichte der Pegel in Roßlau einen Stand von 26 cm. In ganz Sachsen-Anhalt ist das Niedrigwasser ein Problem. So hat auch der Pegelstand der Elbe bei Magdeburg einen Allzeit-Tiefstwert erreicht. wie das Wasserstraßen- und Schifffahrtsamt Elbe in ihrer Hochwasservorhersage vom Montag, den 10. August, angekündigt

0: gibt, könnte der Pegel in Dessau sogar noch weiter sinken. Für den 14.8. geben sie einen auf 5 cm gerundeten Wert von 40 cm an. Dabei handelt es sich allerdings nur um eine Abschätzung. Wie es genau mit dem Pegel der Elbe weitergeht, werden die nächsten Tage zeigen. Ein Wasserentnahme- und Gießverbot hat die Stadt Dessau-Roßlau jedenfalls noch nicht ausgesprochen. Im vergangenen Jahr gab es in der Doppelstadt aufgrund der lang anhaltenden Trockenperiode für den Zeitraum vom 1. Juli bis zum 30. September eine Allgemeinverfügung zur Beschränkung der Wasserentnahme aus Oberflächengewässern und Grundwasser. Die Wasserentnahme aus oberirdischen Gewässern mittels Pumpen war untersagt. Zudem durften Brunnen zur Bewässerung von privaten und öffentlichen Grünflächen sowie Sportanlagen zwischen 10 und 18 Uhr nicht genutzt werden. Aktuell gibt es derartige Verbote schon in mehreren Kreisen im Land. Neue Bänke aufgestellt. In der Ferdinand-von-Schill-Straße tut sich aktuell einiges. So wurden die Bauarbeiten im östlichen Teil der Straße beendet. Weiter geht es aktuell mit Tiefbauarbeiten sowie der Neugestaltung der Fahrbahnoberfläche und den Seitenbereichen auf Höhe der Kreuzung Ferdinand-von-Schill-Straße, Johannesstraße, Hans-Heinen-Straße. Neue Sitzgelegenheiten kann man im Bereich des Johannesviertels aber bereits nutzen. In der Ferdinand-von-Schill-Straße stehen diese auf Höhe einer dort angesiedelten Seniorenresidenz und Laden zum Sitzen und Verweilen ein. In der Johannesstraße wurde eine ganze Sitzlandschaft fertiggestellt, welche durchaus etwas ungewöhnlich aussieht. Unterschiedliche Bänke aus Holz, mit und ohne Lehne, nehmen die Einfassung der dortigen Baumscheiben auf und verbinden sich zu einer einzigartigen Sitzlandschaft. Die Entwürfe dafür stammen vom Fachbereich Design der Hochschule Anhalt. Zur Umsetzung der Maßnahme konnte auch auf Fördermittel aus dem Programm Förderung des sozialen Zusammenhalts des Landes Sachsen-Anhalt zurückgegriffen werden. Baum für Adventsmarkt gesucht. Der Verein zur Förderung der Stadtkultur Dessau e.V. sucht aktuell zusammen mit dem Dessauer Adventsmarkt nach einem Baum. Jedoch soll es kein gewöhnliches Gehölz sein. So will man einen gut gewachsenen und mindestens 16 Meter hohen Weihnachtsbaum für den diesjährigen Dessauer Adventsmarkt finden. In den sozialen Medien hat man dazu aufgerufen. Wer einen passenden Baum hat, den er für den Markt spenden will, kann sich unter weihnachtsbaum@dessauer-adventsmarkt.de melden. Die eigene Adresse, ein bis zwei Fotos des Baumes sowie die Telefonnummer zur Terminvereinbarung für die Vorortbesichtigung sollten dabei mitgesendet werden. Man hofft, bald einen passenden Baum zu finden, damit auch der diesjährige Adventsmarkt auf dem Dessauer Marktplatz wieder etwas ganz Besonderes wird. »24 Jahre ist es her, aber bei vielen Dessauern ist es wahrscheinlich immer noch als eines der einschneidendsten Ereignisse der Stadt im Kopf geblieben. Die Rede ist vom ersten Jahrhundert-Hochwasser im August 2002. 11 Jahre später kam das zweite Jahrhundert-Hochwasser. Nach 2002 war man in der Stadt an Elbe und Mulde jedoch besser auf das extreme Ereignis vorbereitet.« Dafür sorgte auch die Interessengemeinschaft Hochwasserschutz Elbe-Mulde e.V. Um an die beiden Hochwasser zu erinnern, aber auch um ausgiebig zu feiern, lud der Verein am 1. August wieder zum alljährlichen Sandsackfest an die Elbe in Dessau-Ziebig ein.
1: 2002 war also unser erlebtes Hochwasser, dann 2013 wieder, aber nach 2002 haben wir uns hier in Ziebig zusammengefunden und haben festgestellt, dass es ganz wichtig ist, dass wir untereinander uns kennen, dass wir miteinander kommunizieren, damit wir auch uns untereinander helfen können. Und wir kennen ja den Hochwasserschutz, einmal den technischen Hochwasserschutz, den operativen. Und für den operativen Hochwasserschutz ist es einfach wichtig, dass wir auch zwischendurch Übungen machen, dass es Deichläufer gibt und so weiter. Und das ist alles nach dem Hochwasser 2002 entstanden. Und da haben wir gesagt, wir wollen nicht nur arbeiten, sondern auch mal

0: Feiern, auch das Schöne genießen. Und deswegen dadurch ist das Sandsackfest entstanden.
1: Über mehr als 20 Jahre hat sich das Sandsackfest immer weiterentwickelt und bietet mittlerweile ein umfangreiches Programm für zahlreiche Besucher an. Einfach ist es für die Projektgruppe Sandsackfest, welche für die Organisation zuständig ist, aber nicht immer. In diesem Jahr konnte man sich jedoch über Unterstützung freuen.
0: Ja, wir haben damals gesagt, die Interessengemeinschaft ist ja neutral. Wir haben alle Parteien zusammengetrommelt, wir haben alle Gemeinden zusammengetrommelt und haben gesagt, wir wollen das gemeinschaftlich wuppen. Letztendlich, wenn es nach Arbeit riecht, dann bleibt immer nur ein kleiner Kern übrig. Und wir sind jetzt, sage ich mal, 6, 7 Leute, die das jedes Jahr machen und die das auch im Prinzip finanziell vorfinanzieren. Und wir hoffen dann immer, dass wir unterm Strich nach dem Fest auch bei Null wieder rauskommen. Und dieses Jahr haben wir auch, wie letztes Jahr, auch Fördermittel von der Stadt bekommen. Über den Stadtbezirksbeirat ist Geld für uns genehmigt worden, sodass wir das ein bisschen lockerer nehmen können.
1: Ab 17 Uhr startete das Sandsackfest in diesem Jahr. Bei freiem Eintritt wurde für alle Besucher eine Menge geboten.
0: Auch wir haben es dieses Jahr ein bisschen größer aufgebaut. Wir wollen so ein bisschen Anlauf nehmen, weil wir nächstes Jahr 25 Jahre feiern. Wir haben ja 2002 das Hochwasser gehabt, 2027 würden wir 25 Jahre. Und wir haben diesmal auch ein bisschen früher angefangen, damit für die Kinder was dabei ist. Und auch natürlich mit dem Hintergedanken, die Jugend so ein bisschen an das Thema heranzuführen. Denn wir brauchen bei den Deichläufern nicht nur Senioren, sondern auch jüngere Leute. Also der Nachwuchs muss kommen. Und da haben wir hinten für die Familien Hüpfburg, Kinderschminken und Clown Trixi kommt noch. Ja, und dann für die Erwachsenen gibt es hier verschiedene Köstlichkeiten. Einmal Wörlitzer Brauerei mit gegrilltem und Getränken aller Art. Den Weinhandel, also Angelikas Weinhandel mit köstlichen Weinen. Den Foodtruck hier aus Ziebig, Donna Pasta mit Nudelgerichten, sodass auch was Vegetarisches dabei ist. Ja, was haben wir noch? Und die Kugelkutsche. Das Wetter spricht ja Gott sei Dank auch für uns. Wir haben heute Morgen im strömenden Regen aufgebaut, aber jetzt scheint die Sonne und ich glaube, wir kriegen auch Eis verkauft. Wir haben eine Band aus Berlin angeheuert. Das ist die Kapelle Blank. Und aus der Kapelle Blank kristallisiert sich noch ein Duo heraus. Die werden im Wechsel dann spielen.
1: Für die Interessensgemeinschaft Hochwasserschutz Elbe-Mulde ist ein ganz wichtiger Aspekt beim Fest, aber natürlich auch der Austausch untereinander und dass alle Einwohner der Doppelstadt noch näher zusammenrücken. Im nächsten Jahr steht dann, wie bereits erwähnt, die Jubiläumsausgabe des Fests an. Genaue Ideen dafür hat man zwar noch nicht, will sich aber zeitnah zusammensetzen und darüber beraten.

0: Hallo und herzlich willkommen, liebe Zuschauer, zur Mittwochsausgabe der RBB Aktuellen Nachrichten. Am 16. August im örtlichen Freibad in Aschersleben, beim nächsten Seepferdchensonntag im Salzlandkreis, können Kinder und Jugendliche nachweisen, welche Schwimmfähigkeiten sie über die Ferientage vielleicht neu erreicht haben und dass sie für ein Abzeichen reichen. Der Arbeiter-Samariter-Bund Salzland wird die Aktion ausrichten, gemeinsam mit dem Ballhaus Aschersleben. Die Teilnahme kostet nichts, jedenfalls nicht für die jungen Schwimmer. Denn Idee und Initiative gehen von Landrat und Kreisverwaltung in Zusammenarbeit mit der Salzland-Sparkasse aus. Der Salzlandkreis hatte die Seepferdchensonntage ins Leben gerufen, um sowohl die Schwimmvereine als auch die Heranwachsenden beim Schwimmenlernen zu unterstützen. Der Gedanke, Begeisterung für das Schwimmen wecken, für mehr Sicherheit sorgen und langfristig auch Nachwuchs für den Rettungsdienst gewinnen. Beim Auftakt in Alsleben nutzten 34 Kinder und Jugendliche das Angebot. Im Bitterfelder Rathaus Innenhof gibt es jetzt einen neuen Ort für Veranstaltungen und Begegnungen. Die Kommunallounge soll künftig regelmäßig genutzt werden und damit auch das Leben in der Innenstadt bereichern.
1: Mitten in Bitterfeld gibt es einen neuen Ort zum Treffen, Feiern und Verweilen. Im Rathaus Innenhof ist die Kommunallounge eröffnet worden. Bühne, Beleuchtung und verschiedene Sitzmöglichkeiten sollen den Platz künftig regelmäßig zum Veranstaltungsort machen.
2: Die Idee geht zurück auf ein besonderes Event, 800 Jahre Bitterfeld. Da haben wir das erste Mal ja probiert, wie kann man diesen Innenhof gestalten, kann man hier zusätzlich auch Programm anbieten. Es ist damals gemacht worden und es war sehr erfolgreich.
1: Nach der Premiere zur 800-Jahr-Feier und weiteren Veranstaltungen im vergangenen Sommer wurde aus dem zeitweisen Angebot nun eine dauerhafte Einrichtung. Der Umbau erfolgte in kurzer Zeit. Fertig ist die Lounge aber noch nicht.
3: Zufrieden. Innerhalb kürzester Zeit ist es uns hier also gelungen, eine nachhaltige Infrastruktur zu entwickeln über eine Bühne, über Stromversorgung, über Trinkwasserversorgung und wir haben auch den ersten Schritt Richtung Einfriedung getan. Im Torbogen befindet sich mittlerweile eine feste Vergitterung.
1: Genutzt werden soll die Fläche möglichst vielfältig. Vereine, Institutionen, Unternehmen und andere Veranstalter können die vorhandene Infrastruktur nutzen. Ziel ist es, Veranstaltungen einfacher und mit weniger Aufwand auf die Beine zu stellen.
4: Wir haben uns an die 800-Jahr-Feier zurückerinnert und an das, was in 2025 die Sommerlounge war. Und haben gesagt, dann lasst es uns richtig machen. Richtig heißt für uns eine feste Bühne, die immer bleibt, Technik, die immer bleibt, Sitzmöglichkeiten, die alle nutzen können und Beleuchtung und auch Zaun drumherum aus Sicherheitsgründen, dass das alles passt. Damit das Ziel, und das ist wirklich so, dass wir möglichst viele unterschiedliche Anbieter haben, ob das jetzt Vereine sind oder Firmen, die sagen, wir machen eine Präsentation, wir machen eine kleine Lesung. Alles Mögliche soll ja durchgeführt werden.
1: Wie vielfältig die Angebote sein können, zeigte sich bereits bei der Eröffnung. Beim ersten Marktplatz der Talente präsentierten sich rund 20 Vereine, Institutionen und Unternehmen. Ein weiterer Höhepunkt war die Auszeichnung der Gewinner des Malwettbewerbs zum 20-jährigen Bestehen des Bitterfelder Bogens. 120 Bilder von Kindern und Jugendlichen waren eingereicht worden. Aus 20 ausgewählten Arbeiten konnten die Besucher ihre Favoriten wählen. Insgesamt wurden 570 Stimmen abgegeben. Den ersten Platz holte Larissa Gavrilova vom Jugendclub Linde. Ihr Bild zeigte den Bitterfelder Bogen mit Pflanzen, einem Flugzeug und Dinosauriern. Ausgezeichnet wurde sie von Oberbürgermeister Armin Schenk und Kulturbotschafterin Jana Respondek. Unterstützt wird die Kommunallounge von der kommunalen Familie, darunter auch die Stadtwerke Bitterfeld-Wolfen.
5: Ich denke, das ist ein Teil unseres Unternehmensziels. Unser Claim ist ja auf gute Nachbarschaft. Und insofern betrachten wir das nicht nur so als Floskel, sondern der wirtschaftliche Erfolg, den die Stadtwerke und alle kommunalen Unternehmen auch haben, der soll natürlich in die Region zurückfließen.
1: Für die Besucher ist dabei vor allem entscheidend, was tatsächlich auf dem Platz passiert. Deshalb haben wir uns bei der Eröffnung umgehört.
6: Ich finde das echt cool hier. Wir kommen vom Schwabenland. Und ja, wir kennen uns da oben halt weit aus, aber ich finde es schön hier.
7: Wir sind mehr oder weniger jetzt so reingestolpert, ohne das zu wissen, was hier los ist.
8: Es ist wunderschön. Wir sind sehr positiv überrascht. Die Leute sind sehr freundlich. Es ist ein ganz toller Ort, ein sonniger, schöner Ort. Also da gehen die Herzen auf. Ganz toll. Wir freuen uns, hier sein zu dürfen. Und das Event finde ich super klasse. Ganz tolle Idee.
9: Wir finden es schön. Wir waren letztes Jahr schon da und jetzt sind wir dieses Jahr wieder hier.
10: Zumindest mal vorbeikommen.
11: Gemütlich, ja.
12: Ja, ist richtig schön. Ich finde es auch, die Sonne drückt zwar ein bisschen, aber wenn man hier so sitzt auf den Sitzkissen, ist es sehr entspannt.
13: Ich finde es sehr schön, aber traurig, dass so wenig gekommen sind.
1: Die Rückmeldungen fallen überwiegend positiv aus. Besonders die Aussicht auf regelmäßige Veranstaltungen und mehr Leben in der Innenstadt kommt bei den Besuchern gut an. Auch am Abend verändert sich der Innenhof durch die Gestaltung deutlich.
5: Also ich muss sagen, am Anfang, man hatte eine Vorstellung, es gab ja auch viele animierte Bilder vorher, aber wenn man es dann so sieht, insbesondere am Abend, wir haben es gestern schon mal sehen können, mit einer entsprechenden Beleuchtung, dann ist das natürlich eine tolle Atmosphäre, gerade vor der Kulisse hier.
1: Ganz fertig ist die Lounge noch nicht. Geplant sind eine vollständige Einfriedung sowie später auch Lösungen für Schatten und schlechtes Wetter.
3: Wir haben natürlich noch ganz viele Ideen. Im kommenden Jahr soll die gesamte Einfriedung des Areals erfolgen. Es ist auch in späteren Schritten geplant, eine Verschattung oder auch eine Variante für schlechteres Wetter zu schaffen, sodass man die Fläche also auch ganzjährig nutzen kann.
1: Aus einer Idee zur 800-Jahr-Feier ist damit ein dauerhafter Treffpunkt entstanden. Jetzt soll die Kommunal-Lounge regelmäßig mit Veranstaltungen gefüllt werden und so auch die Bitterfelder Innenstadt ein Stück lebendiger machen.
0: Das Bernburger Bündnis für Demokratie und Toleranz gegen Rechtsextremismus und Gewalt plant weitere Aktionen der Verständigungsorte auf dem Bernburger Karlsplatz. Mitglieder des Bündnisses wollen Passanten zum Gespräch einladen. Während dieser Gespräche am Gartenzaun steht die Frage im Mittelpunkt: Was wünsche ich mir für Sachsen-Anhalt? Bei diesen Gesprächen über den Gartenzaun soll Verständigung ohne Bewertung und Belehrung möglich werden. Für kurze Zeiträume soll ein Ort geschaffen werden, an denen Menschen einander ausreden lassen und wirklich zuhören. Diese weiteren Verständigungsorte finden am Freitag, 14. August, und am Dienstag, den 18. August, jeweils von 10 bis 13 Uhr auf dem Bernburger Karlsplatz statt.

0: Herzlich willkommen, liebe Zuschauer, zur August-Ausgabe der Finanznews 2026. Ich begrüße dazu Roland Görg, den stellvertretenden Bereichsleiter des Vermögensanlagezentrums der Kreissparkasse Anhalt-Bitterfeld. Guten Tag.
1: Guten Tag, hallo.
0: Wie lief es denn an den Börsen im Monat Juli?
1: Ja, DAX, Dow Jones und Eurostoxx sind zum Monatsende im Plus. Und der Ölpreis ist im Vergleich zum Vormonat stark gestiegen.
0: Und wie sehen die Werte für den Juli im Einzelnen aus?
1: Der DAX ist um 2,5% gestiegen, von 24.996 auf 25.629 Punkte. Der Eurostoxx verbesserte sich um 0,5%, von 6.328 auf 6.358 Punkte. Der Dow Jones erhöhte sich von 52.366 auf 52.484 Punkte um 0,2%. Der Euro wurde etwas stärker, war am 30.06. noch mit 1,14 und jetzt am 31.07. mit 1,15. Der Rohölpreis stieg von 70,46 auf 96,95 US-Dollar an, um rund 37,6%. Und der EZB-Hauptrefinanzierungszinssatz blieb bei 2,4% konstant.
0: Im Juni hat sich ja der DAX recht verhalten entwickelt. Wie sieht der Verlauf im Juli aus?
1: Ja, der DAX konnte im Juli einen Zugewinn von ca. 600 Punkten tätigen, das heißt um ca. 2,5%. Und somit stieg der Deutsche Leitindex im Juli deutlich stärker als im Vormonat. Im Monatsverlauf hat auch die anhaltende Unsicherheit bezüglich des Iran-Krieges immer wieder auch mal zu Schwankungen geführt. Und aufgrund des weiteren recht schwierigen wirtschaftlichen und geopolitischen Umfeldes bleibt daher die weitere Entwicklung mal abzuwarten.
0: Der IFO-Geschäftsklimaindex hat sich ja als wichtiger Indikator für die wirtschaftliche Entwicklung in Deutschland dargestellt. Wie sehen die Werte für den Monat Juli aus?
1: Ja, der Geschäftsklimaindex, der ist im Juli nun zum dritten Mal in Folge gestiegen. Das ist ein deutliches Zeichen für eine Trendumkehr und auch für bessere Aussichten insgesamt für das Wirtschaftswachstum. Trotz der jüngsten Krisen im Nahen Osten zeigen sich die Unternehmen recht widerstandsfähig. Energiepreise, Lieferengpässe und auch die Rohstoffknappheit wirkten sich dabei weniger stark auf die Stimmung der Unternehmen aus. Hoffnung wird auch in die fiskalpolitischen Reformen der Bundesregierung gesetzt.
0: Herr Görg, gibt es bereits erste Zahlen zur Entwicklung des Bruttoinlandsprodukts im ersten Halbjahr 2026?
1: Ja, die deutsche Konjunktur, die hat sich im ersten Halbjahr deutlich robuster entwickelt als erwartet. Insgesamt ist eine Steigerung des Bruttoinlandsproduktes von 0,9% zu verzeichnen. Und vor dem Hintergrund dieser Belastungen durch den Iran-Konflikt und den Energiepreisanstieg ist es ein durchaus recht positives Ergebnis. Insgesamt ist die deutsche Wirtschaft 2026 nun wiederum auf den Wachstumspfad zurückgekehrt.
0: Herr Görg, die gesetzliche Rente allein wird ja künftig für viele Menschen nicht mehr ausreichen. Warum wird das Thema private Vorsorge und Vermögensbildung für unsere Zuschauer immer wichtiger?
1: Ja, die Menschen, die spüren von selber, dass sie sich stärker nun um ihre finanzielle Zukunft kümmern müssen, um dann letztendlich auch den eigenen Lebensstandard im Alter zu sichern bzw. zu halten. Und gleichzeitig wiederum sind aber die Preise auch in den vergangenen Jahren gestiegen und viele fragen sich natürlich, wie kann ich letztendlich mein Geld so einsetzen, dass daraus langfristig mehr finanzielle Sicherheit entsteht. Und genau deshalb wird die private Vermögensbildung immer wichtiger.
0: In Ihrer aktuellen Monatswerbung bewerben Sie das neue Produkt S-Neo. Wie unterstützt S-Neo Ihre Kunden bei dem Einstieg in den Wertpapier oder in das Wertpapiersparen?
1: Ja, dieses S-Neo, das ist neu. Das bietet einen einfachen digitalen Zugang zum Wertpapiersparen und ist direkt in der Sparkassen-App zu finden. Oft fällt dabei der erste Schritt recht schwer, da manche das Thema als kompliziert empfinden und Sorge vor Risiken haben. Aber S-Neo senkt letztendlich die Hürden für die Menschen, die sich mit dem Wertpapiersparen beschäftigen möchten und hier einen einfachen und vertrauten Zugang suchen.
0: Viele Menschen sind beim Thema Wertpapiere ja noch recht zurückhaltend. Wie nehmen Sie ihnen die Sorge?
1: Na gut, Wertpapiersparen ist nicht mit Spekulation zu verwechseln und zu vergleichen. Wer letztendlich langfristig Vermögen aufbauen möchte, hat mit gut gestreuten Wertpapieren natürlich bessere Chancen als mit Geld, das dauerhaft unverzinst oder niedrig verzinst auf Konten oder Sparbüchern liegt. Natürlich schwanken die Kurse, aber mit einem passenden Portfolio, regelmäßigen Sparraten und einem langen Anlagehorizont lassen sich die Risiken besser einordnen und auch begrenzen. Entscheidend ist hierbei nicht der schnelle Gewinn, sondern ein planvoller Vermögensaufbau über Jahre bzw. über Jahrzehnte.
0: Warum bieten Sie als Haus dies als digitales Angebot an?
1: Na gut, die App, die macht den Einstieg in das Wertpapiersparen einfacher. Aber die Sparkasse an der Bitterfeld bleibt selbstverständlich als Ansprechpartner vor Ort erhalten. Und mit SNEO vereinen wir den digitalen Fortschritt mit der gewohnten Verlässlichkeit unserer Berater in den entsprechenden Geschäftsstellen.
0: Herr Görg, welche Termine stehen denn in den nächsten Wochen an?
1: Aktuelle Konjunkturdaten des ZDW werden wieder am 18. August veröffentlicht. Und das IFO-Institut veröffentlicht die aktuellen Ergebnisse zum Geschäftsklimaindex am 25. August.
0: Herr Görg, ich bedanke mich bei Ihnen für die interessanten Ausführungen und wir, liebe Zuschauer, sehen uns dann am 9. September wieder zu der nächsten Ausgabe der Finanznews, natürlich dann mit dem Rückblick auf den Monat August. Bis dahin, machen Sie es gut und auf Wiedersehen.
1: Auf Wiedersehen.
0: Wenn sich die Dämmerung über die alte Burg legt und die letzten Sonnenstrahlen verschwinden, beginnt im Zoo Aschersleben eine ganz besondere Reise. Nach den großen Erfolgen in den Jahren 2021 und 2024 kehrt das außergewöhnliche Lichtevent nachts im Zoo zurück. Intensiver, farbenprächtiger und emotionaler denn je. Im Spätsommer verwandelt der Cottbuser Lichtkünstler Jörn Hanitsch die Tieranlage bereits zum dritten Mal in eine faszinierende Welt aus Licht und Schatten. Über 70 neue Installationen und eindrucksvolle Projektionen in den Baumkronen lassen den Zoo in einem spektakulären Farbenmeer erstrahlen. Auf der Terrasse am Dschungelcafé sorgen sommerliche für eine entspannte Atmosphäre. Zwischen leuchtenden Installationen und warmen

0: Wir sehen uns dann, wenn Sie mögen, am Donnerstag ab 18 Uhr wieder. Bis dahin machen Sie es gut und auf Wiedersehen.
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4: Zum Donnerstag steigen die Temperaturen um 4 Grad an. Heißt, wir erreichen eine Maximaltemperatur von 29 Grad Celsius. Dabei bleibt es den gesamten Tag über sonnig und trocken. Der Wind ist hauptsächlich aus dem Osten zu erwarten. Mehr als eine leichte Brise wird es nicht. In den kommenden Tagen steigen die Temperaturen weiter, also viel Trinken nicht vergessen.
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7: Wahlplakate beschädigt. Die Wahl in Sachsen-Anhalt rückt immer näher und überall im Bundesland sieht man Wahlwerbung im öffentlichen Raum. In vielen Städten und Gemeinden kam es bereits vermehrt zur Beschädigung von Wahlplakaten. Auch Dessau blieb davon nicht verschont. So wurden einige Wahlplakate im Lustgarten Opfer von Vandalismus. Die Elbe in Dessau-Roßlau bekommt gerade die Auswirkungen der langen Trockenperiode zu spüren. In Dessau ist der Pegelstand des Flusses so niedrig wie schon lange nicht mehr. Am Sonntag, den 9. August, erreichte er seinen vorzeitigen Tiefststand mit nur 44 cm. Der niedrigste bekannte Wasserstand liegt zwar bei 20 cm, das ist aber auch schon über 60 Jahre her. In Roßlau kann man aktuell sogar ein Allzeitrekordtief messen. Bisher lag der niedrigste bekannte Wasserstand in der Schifferstadt bei 32 cm. Ein Wert aus dem August 2018. Am 10.8. diesen Jahres erreichte der Pegel in Roßlau einen Stand von 26 cm. In ganz Sachsen-Anhalt ist das Niedrigwasser ein Problem. So hat auch der Pegelstand der Elbe bei Magdeburg einen Allzeit-Tiefstwert erreicht. Wie das Wasserstraßen- und Schifffahrtsamt Elbe in ihrer Hochwasservorhersage vom Montag, den 10. August, angibt, könnte der Pegel in Dessau sogar noch weiter sinken. Für den 14.8. geben sie einen auf 5 cm gerundeten Wert von 40 cm an. Dabei handelt es sich allerdings nur um eine Abschätzung. Wie es genau mit dem Pegel der Elbe weitergeht, werden die nächsten Tage zeigen. Ein Wasserentnahme- und Gießverbot hat die Stadt Dessau-Roßlau jedenfalls noch nicht ausgesprochen. Im vergangenen Jahr gab es in der Doppelstadt aufgrund der lang anhaltenden Trockenperiode für den Zeitraum vom 1. Juli bis zum 30. September eine Allgemeinverfügung zur Beschränkung der Wasserentnahme aus Oberflächengewässern und

0: Grundwasser. Die Wasserentnahme aus oberirdischen Gewässern mittels Pumpen war untersagt. Zudem durften Brunnen zur Bewässerung von privaten und öffentlichen Grünflächen sowie Sportanlagen zwischen 10 und 18 Uhr nicht genutzt werden. Aktuell gibt es derartige Verbote schon in mehreren Kreisen im Land. Neue Bänke aufgestellt. In der Ferdinand-von-Schill-Straße tut sich aktuell einiges. So wurden die Bauarbeiten im östlichen Teil der Straße beendet. Weiter geht es aktuell mit Tiefbauarbeiten sowie der Neugestaltung der Fahrbahnoberfläche und den Seitenbereichen auf Höhe der Kreuzung Ferdinand-von-Schill-Straße, Johannesstraße, Hans-Heinen-Straße. Neue Sitzgelegenheiten kann man im Bereich des Johannesviertels aber bereits nutzen. In der Ferdinand-von-Schill-Straße stehen diese auf Höhe einer dort angesiedelten Seniorenresidenz und Laden zum Sitzen und Verweilen ein. In der Johannesstraße wurde eine ganze Sitzlandschaft fertiggestellt, welche durchaus etwas ungewöhnlich aussieht. Unterschiedliche Bänke aus Holz, mit und ohne Lehne, nehmen die Einfassung der dortigen Baumscheiben auf und verbinden sich zu einer einzigartigen Sitzlandschaft. Die Entwürfe dafür stammen vom Fachbereich Design der Hochschule Anhalt. Zur Umsetzung der Maßnahme konnte auch auf Fördermittel aus dem Programm Förderung des sozialen Zusammenhalts des Landes Sachsen-Anhalt zurückgegriffen werden. Baum für Adventsmarkt gesucht. Der Verein zur Förderung der Stadtkultur Dessau e.V. sucht aktuell zusammen mit dem Dessauer Adventsmarkt nach einem Baum. Jedoch soll es kein gewöhnliches Gehölz sein. So will man einen gut gewachsenen und mindestens 16 Meter hohen Weihnachtsbaum für den diesjährigen Dessauer Adventsmarkt finden. In den sozialen Medien hat man dazu aufgerufen. Wer einen passenden Baum hat, den er für den Markt spenden will, kann sich unter weihnachtsbaum@dessauer-adventsmarkt.de melden. Die eigene Adresse, 1 bis 2 Fotos des Baumes sowie die Telefonnummer zur Terminvereinbarung für die Vorortbesichtigung sollten dabei mitgesendet werden. Man hofft, bald einen passenden Baum zu finden, damit auch der diesjährige Adventsmarkt auf dem Dessauer Marktplatz wieder etwas ganz Besonderes wird. "24 Jahre ist es her, aber bei vielen Dessauern ist es wahrscheinlich immer noch als eines der einschneidendsten Ereignisse der Stadt im Kopf geblieben. Die Rede ist vom ersten Jahrhundert Hochwasser im August 2002. 11 Jahre später kam das zweite Jahrhundert Hochwasser. Nach 2002 war man in der Stadt an Elbe und Mulde jedoch besser auf das extreme Ereignis vorbereitet. Dafür sorgte auch die Interessengemeinschaft Hochwasserschutz Elbe-Mulde e.V. Um an die beiden Hochwasser zu erinnern, aber auch um ausgiebig zu feiern, lud der Verein am 1. August wieder zum alljährlichen Sandsackfest an die Elbe in Dessau-Ziebig ein.
1: 2002 war also unser erlebtes Hochwasser, dann 2013 wieder, aber nach 2002 haben wir uns hier in Ziebig zusammengefunden und haben festgestellt, dass es ganz wichtig ist, dass wir untereinander uns kennen, dass wir miteinander kommunizieren, damit wir auch uns untereinander helfen können. Und wir kennen ja den Hochwasserschutz, einmal den technischen Hochwasserschutz, den operativen. Und für den operativen Hochwasserschutz ist es einfach wichtig, dass wir auch zwischendurch Übungen machen, dass es Deichläufer gibt und so weiter. Und das ist alles nach dem Hochwasser 2002 entstanden. Und da haben wir gesagt, wir wollen nicht nur arbeiten, sondern auch mal feiern, auch das Schöne genießen. Und deswegen dadurch ist das Sandsackfest entstanden.
0: Über mehr als 20 Jahre hat sich das Sandsackfest immer weiterentwickelt und bietet mittlerweile ein umfangreiches Programm für zahlreiche Besucher an. Einfach ist es für die Projektgruppe Sandsackfest, welche für die Organisation zuständig ist, aber nicht immer. In diesem Jahr konnte man sich jedoch über Unterstützung freuen.
1: Ja, wir haben damals gesagt, die Interessengemeinschaft ist ja neutral. Wir haben alle Parteien zusammengetrommelt, wir haben alle Gemeinden zusammengetrommelt und haben gesagt, wir wollen das gemeinschaftlich gemeinschaftlich wuppen. Letztendlich, wenn es nach Arbeit riecht, dann bleibt immer nur ein kleiner Kern übrig. Und wir sind jetzt, sage ich mal, 6, 7 Leute, die das jedes Jahr machen und die das auch im Prinzip finanziell vorfinanzieren. Und wir hoffen dann immer, dass wir unterm Strich nach dem Fest auch bei Null wieder rauskommen. Und dieses Jahr haben wir auch, wie letztes Jahr auch, Fördermittel von der Stadt bekommen. Über den Stadtbezirksbeirat ist Geld für uns genehmigt worden, sodass wir das ein bisschen lockerer nehmen können.
0: Ab 17 Uhr startete das Sandsackfest in diesem Jahr. Bei freiem Eintritt wurde für alle Besucher eine Menge geboten.
1: Auch wir haben es dieses Jahr ein bisschen größer aufgebaut. Wir wollen so ein bisschen Anlauf nehmen, weil wir nächstes Jahr 25 Jahre feiern. Wir haben ja 2002 das Hochwasser gehabt, 2027 würden wir 25 Jahre. Und wir haben diesmal auch ein bisschen früher angefangen, damit für die Kinder was dabei ist. Und auch natürlich mit dem Hintergedanken, die Jugend so ein bisschen an das Thema heranzuführen. Denn wir brauchen bei den Deichläufern nicht nur Senioren, sondern auch jüngere Leute. Also der Nachwuchs muss kommen. Und da haben wir hinten für die Familien Hüpfburg, Kinderschminken und Clown Trixi kommt noch. Ja, und dann für die Erwachsenen gibt es hier verschiedene Köstlichkeiten. Einmal Wörlitzer Brauerei mit gegrilltem und Getränken aller Art. Den Weinhandel, also Angelikas Weinhandel mit köstlichen Weinen. Den Foodtruck hier aus Ziebig, Donner Pasta mit Nudelgerichten, sodass auch was Vegetarisches dabei ist. Ja, was haben wir noch? Und die Kugelkutsche. Das Wetter spricht ja Gott sei Dank auch für uns. Wir haben heute Morgen im strömenden Regen aufgebaut, aber jetzt scheint die Sonne und ich glaube, wir kriegen auch Eis verkauft. Wir haben eine Band aus Berlin angeheuert. Das ist die Kapelle Blank. Und aus der Kapelle Blank kristallisiert sich noch ein Duo heraus. Die werden im Wechsel dann spielen.
0: Für die Interessensgemeinschaft Hochwasserschutz Elbe-Mulde ist ein ganz wichtiger Aspekt beim Fest, aber natürlich auch der Austausch untereinander und dass alle Einwohner der Doppelstadt noch näher zusammenrücken. Im nächsten Jahr steht dann, wie bereits erwähnt, die Jubiläumsausgabe des Fests an. Genaue Ideen dafür hat man zwar noch nicht, will sich aber zeitnah zusammensetzen und darüber beraten. Und deine Frau muss nicht immer allein.

Hallo und herzlich willkommen, liebe Zuschauer, zur Mittwochsausgabe der RBB Aktuellen Nachrichten. Am 16. August im örtlichen Freibad in Aschersleben, beim nächsten Seepferdchensonntag im Salzlandkreis, können Kinder und Jugendliche nachweisen, welche Schwimmfähigkeiten sie über die Ferientage vielleicht neu erreicht haben und dass sie für ein Abzeichen reichen. Der Arbeiter-Samariter-Bund Salzland wird die Aktion ausrichten, gemeinsam mit dem

0: im Ballhaus Aschersleben. Die Teilnahme kostet nichts, jedenfalls nicht für die jungen Schwimmer. Denn Idee und Initiative gehen von Landrat und Kreisverwaltung in Zusammenarbeit mit der Salzland-Sparkasse aus. Der Salzlandkreis hatte die Seepferdchensonntage ins Leben gerufen, um sowohl die Schwimmvereine als auch die Heranwachsenden beim Schwimmenlernen zu unterstützen. Der Gedanke, Begeisterung für das Schwimmen wecken, für mehr Sicherheit sorgen und langfristig auch Nachwuchs für den Rettungsdienst gewinnen. Beim Auftakt in Alsleben nutzten 34 Kinder und Jugendliche das Angebot. Im Bitterfelder Rathaus Innenhof gibt es jetzt einen neuen Ort für Veranstaltungen und Begegnungen. Die Kommunallounge soll künftig regelmäßig genutzt werden und damit auch das Leben in der Innenstadt bereichern.
1: Mitten in Bitterfeld gibt es einen neuen Ort zum Treffen, Feiern und Verweilen. Im Rathaus Innenhof ist die Kommunallounge eröffnet worden. Bühne, Beleuchtung und verschiedene Sitzmöglichkeiten sollen den Platz künftig regelmäßig zum Veranstaltungsort machen.
2: Die Idee geht zurück auf ein besonderes Event, 800 Jahre Bitterfeld. Da haben wir das erste Mal ja probiert, wie kann man diesen Innenhof gestalten, kann man hier zusätzlich auch Programm anbieten. Es ist damals gemacht worden und es war sehr erfolgreich.
1: Nach der Premiere zur 800-Jahr-Feier und weiteren Veranstaltungen im vergangenen Sommer wurde aus dem zeitweisen Angebot nun eine dauerhafte Einrichtung. Der Umbau erfolgte in kurzer Zeit. Fertig ist die Lounge aber noch nicht.
3: Sehr zufrieden. Innerhalb kürzester Zeit ist es uns hier also gelungen, eine nachhaltige Infrastruktur zu entwickeln über eine Bühne, über Stromversorgung, über Trinkwasserversorgung. Und wir haben auch den ersten Schritt Richtung Einfriedung getan. Im Torbogen befindet sich mittlerweile eine feste Vergitterung.
1: Genutzt werden soll die Fläche möglichst vielfältig. Vereine, Institutionen, Unternehmen und andere Veranstalter können die vorhandene Infrastruktur nutzen. Ziel ist es, Veranstaltungen einfacher und mit weniger Aufwand auf die Beine zu stellen.
4: Wir haben uns an die 800-Jahr-Feier zurückerinnert und an das, was in 2025 die Sommerlounge war. Und haben gesagt, dann lasst es uns richtig machen. Richtig heißt für uns eine feste Bühne, die immer bleibt, Technik, die immer bleibt, Sitzmöglichkeiten, die alle nutzen können und Beleuchtung und auch Zaun drumherum aus Sicherheitsgründen, dass das alles passt. Damit das Ziel, und das ist wirklich so, dass wir möglichst viele unterschiedliche Anbieter haben, ob das jetzt Vereine sind oder Firmen, die sagen, wir machen eine Präsentation, wir machen eine kleine Lesung, alles Mögliche soll ja durchgeführt werden.
1: Wie vielfältig die Angebote sein können, zeigte sich bereits bei der Eröffnung. Beim ersten Marktplatz der Talente präsentierten sich rund 20 Vereine, Institutionen und Unternehmen. Ein weiterer Höhepunkt war die Auszeichnung der Gewinner des Malwettbewerbs zum 20-jährigen Bestehen des Bitterfelder Bogens. 120 Bilder von Kindern und Jugendlichen waren eingereicht worden. Aus 20 ausgewählten Arbeiten konnten die Besucher ihre Favoriten wählen. Insgesamt wurden 570 Stimmen abgegeben. Den ersten Platz holte Larissa Gavrilova vom Jugendclub Linde. Ihr Bild zeigte den Bitterfelder Bogen mit Pflanzen, einem Flugzeug und Dinosauriern. Ausgezeichnet wurde sie von Oberbürgermeister Armin Schenk und Kulturbotschafterin Jana Respondek. Unterstützt wird die Kommunallounge von der kommunalen Familie, darunter auch die Stadtwerke Bitterfeld-Wolfen.
5: Ich denke, das ist ein Teil unseres Unternehmensziels. Unser Claim ist ja auf gute Nachbarschaft. Und insofern betrachten wir das nicht nur so als Floskel, sondern der wirtschaftliche Erfolg, den die Stadtwerke und alle kommunalen Unternehmen auch haben, der soll natürlich in die Region zurückfließen.
1: Für die Besucher ist dabei vor allem entscheidend, was tatsächlich auf dem Platz passiert. Deshalb haben wir uns bei der Eröffnung umgehört.
6: Ich finde das echt cool hier. Wir kommen vom Schwabenland. Und ja, wir kennen uns der Hofer halt weit aus, aber ich finde das schön hier.
7: Wir sind mehr oder weniger jetzt so reingestolpert, ohne das zu wissen, was hier los ist.
8: Es ist wunderschön. Wir sind sehr positiv überrascht. Die Leute sind sehr freundlich. Es ist ein ganz toller Ort, ein sonniger, schöner Ort. Also da gehen die Herzen auf. Ganz toll. Wir freuen uns, hier sein zu dürfen. Und das Event finde ich super klasse. Ganz tolle Idee.
9: Wir finden es schön. Wir waren letztes Jahr schon da und jetzt sind wir dieses Jahr wieder hier.
10: Zumindest mal vorbeikommen.
11: Gemütlich, ja.
12: Ja, ist richtig schön. Ich finde es auch, die Sonne.

0: Vorne drückt zwar ein bisschen, aber wenn man hier so sitzt auf den Sitzkissen, ist es sehr entspannt.
1: Ich finde es sehr schön, aber traurig, dass so wenig gekommen sind.
2: Die Rückmeldungen fallen überwiegend positiv aus. Besonders die Aussicht auf regelmäßige Veranstaltungen und mehr Leben in der Innenstadt kommt bei den Besuchern gut an. Auch am Abend verändert sich der Innenhof durch die Gestaltung deutlich.
3: Also ich muss sagen, am Anfang, man hatte eine Vorstellung, es gab hier auch viele animierte Bilder vorher, aber wenn man es dann so sieht, insbesondere am Abend, wir haben es gestern schon mal sehen können, mit einer entsprechenden Beleuchtung, dann ist das natürlich eine tolle Atmosphäre, gerade vor der Kulisse hier.
2: Ganz fertig ist die Lounge noch nicht. Geplant sind eine vollständige Einfriedung sowie später auch Lösungen für Schatten und schlechtes Wetter.
4: Wir haben natürlich noch ganz viele Ideen. Im kommenden Jahr soll die gesamte Einfriedung des Areals erfolgen. Es ist auch in späteren Schritten geplant, eine Verschattung oder auch eine Variante für schlechteres Wetter zu schaffen, sodass man die Fläche also auch ganzjährig nutzen kann.
2: Aus einer Idee zur 800-Jahr-Feier ist damit ein dauerhafter Treffpunkt entstanden. Jetzt soll die Kommunallounge regelmäßig mit Veranstaltungen gefüllt werden. Und so auch die Bitterfelder Innenstadt ein Stück lebendiger machen.
5: Das Bernburger Bündnis für Demokratie und Toleranz gegen Rechtsextremismus und Gewalt plant weitere Aktionen der Verständigungsorte auf dem Bernburger Karlsplatz. Mitglieder des Bündnisses wollen Passanten zum Gespräch einladen. Während dieser Gespräche am Gartenzaun steht die Frage im Mittelpunkt: Was wünsche ich mir für Sachsen-Anhalt? Bei diesen Gesprächen über den Gartenzaun soll Verständigung ohne Bewertung und Belehrung möglich werden. Für kurze Zeiträume soll ein Ort geschaffen werden, an denen Menschen einander ausreden lassen und wirklich zuhören. Diese weiteren Verständigungsorte finden am Freitag, 14. August, und am Dienstag, den 18. August, jeweils von 10 bis 13 Uhr auf dem Bernburger Karlsplatz statt.

0: Herzlich willkommen, liebe Zuschauer, zur August-Ausgabe der Finanznews 2026. Ich begrüße dazu Roland Görg, den stellvertretenden Bereichsleiter des Vermögensanlagezentrums der Kreissparkasse Anhalt-Bitterfeld. Guten Tag.
1: Guten Tag, hallo.
0: Wie lief es denn an den Börsen im Monat Juli?
1: Ja, DAX, Dow Jones und Eurostoxx sind zum Monatsende im Plus. Und der Ölpreis ist im Vergleich zum Vormonat stark gestiegen.
0: Und wie sehen die Werte für den Juli im Einzelnen aus?
1: Der DAX ist um 2,5% gestiegen, von 24.996 auf 25.629 Punkte. Der Eurostoxx verbesserte sich um 0,5%, von 6.328 auf 6.358 Punkte. Der Dow Jones erhöhte sich von 52.366 auf 52.484 Punkte um 0,2%. Der Euro wurde etwas stärker, war am 30.06. noch mit 1,14 und jetzt am 31.07. mit 1,15. Der Rohölpreis stieg von 70,46 auf 96,95 US-Dollar an, um rund 37,6%. Und der EZB-Hauptrefinanzierungszinssatz blieb bei 2,4% konstant.
0: Im Juni hat sich ja der DAX recht verhalten entwickelt. Wie sieht der Verlauf im Juli aus?
1: Ja, der DAX konnte im Juli einen Zugewinn von ca. 600 Punkten tätigen, das heißt um ca. 2,5%. Und somit stieg der Deutsche Leitindex im Juli deutlich stärker als im Vormonat. Im Monatsverlauf hat auch die anhaltende Unsicherheit bezüglich des Iran-Krieges immer wieder auch mal zu Schwankungen geführt. Und aufgrund des weiteren recht schwierigen wirtschaftlichen und geopolitischen Umfeldes bleibt daher die weitere Entwicklung mal abzuwarten.
0: Der IFO-Geschäftsklimaindex hat sich ja als wichtiger Indikator für die wirtschaftliche Entwicklung in Deutschland dargestellt. Wie sehen die Werte für den Monat Juli aus?
1: Ja, der Geschäftsklimaindex, der ist im Juli nun zum dritten Mal in Folge gestiegen. Das ist ein deutliches Zeichen für eine Trendumkehr und auch für bessere Aussichten insgesamt für das Wirtschaftswachstum. Trotz der jüngsten Krisen im Nahen Osten zeigen sich die Unternehmen recht widerstandsfähig. Energiepreise, Lieferengpässe und auch die Rohstoffknappheit wirkten sich dabei weniger stark auf die Stimmung der Unternehmen aus. Hoffnung wird auch in die fiskalpolitischen Reformen der Bundesregierung gesetzt.
0: Herr Görg, gibt es bereits erste Zahlen zur Entwicklung des Bruttoinlandsprodukts im ersten Halbjahr 2026?
1: Ja, die deutsche Konjunktur, die hat sich im ersten Halbjahr deutlich robuster entwickelt als erwartet. Insgesamt ist eine Steigerung des Bruttoinlandsproduktes von 0,9% zu verzeichnen. Und vor dem Hintergrund dieser Belastungen durch den Iran-Konflikt und den Energiepreisanstieg ist es ein durchaus recht positives Ergebnis. Insgesamt ist die deutsche Wirtschaft 2026 nun wiederum auf den Wachstumspfad zurückgekehrt.
0: Herr Görg, die gesetzliche Rente allein wird ja künftig für viele Menschen nicht mehr ausreichen. Warum wird das Thema private Vorsorge und Vermögensbildung für unsere Zuschauer immer wichtiger?
1: Ja, die Menschen, die spüren von selber, dass sie sich stärker nun um ihre finanzielle Zukunft kümmern müssen, um dann letztendlich auch den eigenen Lebensstandard im Alter zu sichern bzw. zu halten. Und gleichzeitig wiederum sind aber die Preise auch in den vergangenen Jahren gestiegen und viele fragen sich natürlich, wie kann ich letztendlich mein Geld so einsetzen, dass daraus langfristig mehr finanzielle Sicherheit entsteht. Und genau deshalb wird die private Vermögensbildung immer wichtiger.
0: In Ihrer aktuellen Monatswerbung bewerben Sie das neue Produkt S-Neo. Wie unterstützt S-Neo Ihre Kunden bei dem Einstieg in den Wertpapier oder in das Wertpapiersparen?
1: Ja, dieses S-Neo, das ist neu. Das bietet einen einfachen digitalen Zugang zum Wertpapiersparen und ist direkt in der Sparkassen-App zu finden. Oft fällt dabei der erste Schritt recht schwer, da manche das Thema als kompliziert empfinden und Sorge vor Risiken haben. Aber S-Neo senkt letztendlich die Hürden für die Menschen, die sich mit dem Wertpapiersparen beschäftigen möchten und hier einen einfachen und vertrauten Zugang suchen.
0: Viele Menschen sind beim Thema Wertpapiere ja noch recht zurückhaltend. Wie nehmen Sie ihnen die Sorge?
1: Na gut, Wertpapiersparen ist nicht mit Spekulation zu verwechseln und zu vergleichen. Wer letztendlich langfristig Vermögen aufbauen möchte, hat mit gut gestreuten Wertpapieren natürlich bessere Chancen als mit Geld, das dauerhaft unverzinst oder niedrig verzinst auf Konten oder Sparbüchern liegt. Natürlich schwanken die Kurse, aber mit einem passenden Portfolio, regelmäßigen Sparraten und einem langen Anlagehorizont lassen sich die Risiken besser einordnen und auch begrenzen. Entscheidend ist hierbei nicht der schnelle Gewinn, sondern ein planvoller Vermögensaufbau über Jahre bzw. über Jahrzehnte.
0: Warum bieten Sie als Haus dies als digitales Angebot an?
1: Na gut, die App, die macht den Einstieg in das Wertpapiersparen einfacher. Aber die Sparkasse an der Bitterfeld bleibt selbstverständlich als Ansprechpartner vor Ort erhalten. Und mit Sneo vereinen wir den digitalen Fortschritt mit der gewohnten Verlässlichkeit unserer Berater in den entsprechenden Geschäftsstellen.
0: Herr Görg, welche Termine stehen denn in den nächsten Wochen an?
1: Aktuelle Konjunkturdaten des ZDW werden wieder am 18. August veröffentlicht. Und das IFO-Institut veröffentlicht die aktuellen Ergebnisse zum Geschäftsklimaindex am 25. August.
0: Herr Görg, ich bedanke mich bei Ihnen für die interessanten Ausführungen. Und wir, liebe Zuschauer, sehen uns dann am 9. September wieder zu der nächsten Ausgabe der Finanznews. Natürlich dann mit dem Rückblick auf den Monat August. Bis dahin, machen Sie es gut und auf Wiedersehen.
1: Auf Wiedersehen.
0: Wenn sich die Dämmerung über die alte Burg legt und die letzten Sonnenstrahlen verschwinden, beginnt im Zoo Aschersleben eine ganz besondere Reise. Nach den großen Erfolgen in den Jahren 2021 und 2024 kehrt das außergewöhnliche Lichtevent nachts im Zoo zurück. Intensiver, farbenprächtiger und emotionaler denn je. Im Spätsommer verwandelt der Cottbuser Lichtkünstler Jörn Hanitsch die Tieranlage bereits zum dritten Mal in eine faszinierende Welt aus Licht und Schatten. Über 70 neue Installationen und eindrucksvolle Projektionen in den Baumkronen lassen den Zoo in einem spektakulären Farbenmeer erstrahlen. Auf der Terrasse am Dschungelcafé sorgen sommerliche für eine entspannte Atmosphäre. Zwischen leuchtenden Installationen und warmen Sommerabenden lädt dieser besondere Ort dazu ein, im Licht zu verweilen und den Abend entspannt ausklingen zu lassen. Weitere Informationen über die Lichterwelten und zu den Terminen findet man auf der Homepage des Zoos. Vom 20. bis zum 24. August bleibt das Felsenbad in Landsberg aufgrund des Bergfestes geschlossen. Alle Dauerkartenbesitzer erhalten kostenlosen Eintritt für das Bergfest 2026 bei Vorlage ihrer Dauerkarte. Damit sind wir am Ende unserer heutigen Ausgabe der Nachrichten. Schauen jetzt noch auf das Wetter und auf die Meldungen aus der Region. Wir sehen uns dann, wenn Sie mögen, am Donnerstag ab 18 Uhr wieder. Bis dahin. Machen Sie es gut und auf Wiedersehen.
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5: Zum Donnerstag steigen die Temperaturen um 4 Grad an. Heißt, wir erreichen eine Maximaltemperatur von 29 Grad Celsius. Dabei bleibt es den gesamten Tag über sonnig und trocken. Der Wind ist hauptsächlich aus dem Osten zu erwarten. Mehr als eine leichte Brise wird es nicht. In den kommenden Tagen steigen die Temperaturen weiter. Also viel Trinken nicht vergessen.
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7: Wahlplakate beschädigt. Die Wahl in Sachsen-Anhalt rückt immer näher und überall im Bundesland sieht man Wahlwerbung im öffentlichen Raum. In vielen Städten und Gemeinden kam es bereits vermehrt zur Beschädigung von Wahlplakaten. Auch Dessau blieb davon nicht verschont. So wurden einige Wahlplakate im Lustgarten Opfer von Vandalismus. Die Elbe in Dessau-Roßlau bekommt gerade die Auswirkungen der langen Trockenperiode zu spüren. In Dessau ist der Pegelstand des Flusses so niedrig wie schon lange nicht mehr. Am Sonntag, den 9. August, erreichte er seinen vorzeitigen Tiefstand mit nur 44 cm. Der niedrigste bekannte Wasserstand liegt zwar bei 20 cm, das ist aber auch schon über 60 Jahre her. In Roßlau kann man aktuell sogar ein Allzeitrekordtief messen. Bisher lag der niedrigste bekannte Wasserstand in der Schifferstadt bei 32 cm. Ein Wert aus dem August 2018. Am 10.8. diesen Jahres erreichte der Pegel in Roßlau einen Stand von 26 cm. In ganz Sachsen-Anhalt ist das Niedrigwasser ein Problem. So hat auch der Pegelstand der Elbe bei Magdeburg einen Allzeit-Tiefstwert erreicht. Wie das Wasserstraßen- und Schifffahrtsamt Elbe in ihrer Hochwasservorhersage vom Montag, den 10. August, angibt, könnte der Pegel in Dessau sogar noch weiter sinken. Für den 14.8. geben sie einen auf 5 cm gerundeten Wert von 40 cm an. Dabei handelt es sich allerdings nur um eine Abschätzung. Wie es genau mit dem Pegel der Elbe weitergeht, werden die nächsten Tage zeigen. Ein Wasserentnahme- und Gießverbot hat die Stadt Dessau-Roßlau jedenfalls noch nicht ausgesprochen. Im vergangenen Jahr gab es in der Doppelstadt aufgrund der lang anhaltenden Trockenperiode für den Zeitraum vom 1. Juli bis zum 30. September eine Allgemeinverfügung zur Beschränkung der Wasserentnahme aus Oberflächengewässern und Grundwasser. Die Wasserentnahme aus oberirdischen Gewässern mittels Pumpen war untersagt. Zudem durften Brunnen zur Bewässerung von privaten und öffentlichen Grünflächen sowie Sportanlagen zwischen 10 und 18 Uhr nicht genutzt werden. Aktuell gibt es derartige Verbote schon in mehreren Kreisen im Land. Neue Bänke aufgestellt. In der Ferdinand-von-Schill-Straße tut sich aktuell einiges. So wurden die Bauarbeiten im östlichen Teil der Straße beendet. Weiter geht es aktuell mit Tiefbauarbeiten sowie der Neugestaltung der Fahrbahnoberfläche und den Seitenbereichen auf Höhe der Kreuzung Ferdinand-von-Schill-Straße, Johannesstraße, Hans-Heinen-Straße. Neue Sitzgelegenheiten kann man im Bereich des Johannesviertels aber bereits nutzen. In der Ferdinand-von-Schill-Straße stehen diese auf Höhe einer dort angesiedelten Seniorenresidenz und Laden zum Sitzen und Verweilen ein. In der Johannesstraße wurde eine ganze Sitzlandschaft fertiggestellt, welche durchaus etwas ungewöhnlich aussieht. Unterschiedliche Bänke aus Holz, mit und ohne Lehne, nehmen die Einfassung der dortigen Baumscheiben auf und verbinden sich zu einer einzigartigen Sitzlandschaft. Die Entwürfe dafür stammen vom Fachbereich Design der Hochschule Anhalt. Zur Umsetzung der Maßnahme konnte auch auf Fördermittel aus dem Programm Förderung des sozialen Zusammenhalts des Landes Sachsen-Anhalt zurückgegriffen werden. Baum für Adventsmarkt gesucht. Der Verein zur Förderung der Stadtkultur Dessau e.V. sucht aktuell zusammen mit dem Dessauer Adventsmarkt nach einem Baum. Jedoch soll es kein gewöhnliches Gehölz sein. So will man einen gut gewachsenen und mindestens 16 Meter hohen Weihnachtsbaum für den diesjährigen Dessauer Adventsmarkt finden. In den sozialen Medien hat man dazu aufgerufen. Wer einen passenden Baum hat, den er für den Markt spenden will, kann sich unter weihnachtsbaum@dessauer-adventsmarkt.de melden. Die eigene Adresse, ein bis zwei Fotos des Baumes sowie die Telefonnummer zur Terminvereinbarung für die Vorortbesichtigung sollten dabei mitgesendet werden. Man hofft, bald einen passenden Baum zu finden, damit auch der diesjährige Adventsmarkt auf dem Dessauer Marktplatz wieder etwas ganz Besonderes wird. »24 Jahre ist es her, aber bei vielen Dessauern ist es wahrscheinlich immer noch als eines der einschneidendsten Ereignisse der Stadt im Kopf geblieben. Die Rede ist vom ersten Jahrhundert-Hochwasser im August 2002. 11 Jahre später kam das zweite Jahrhundert-Hochwasser. Nach 2002 war man in der Stadt an Elbe und Mulde jedoch besser auf das extreme Ereignis vorbereitet.« Dafür sorgte auch die Interessengemeinschaft Hochwasserschutz Elbe-Mulde e.V. Um an die beiden Hochwasser zu erinnern, aber auch um ausgiebig zu feiern, lud der Verein am 1. August wieder zum alljährlichen Sandsackfest an die Elbe in Dessau-Ziebig ein.
8: 2002 war also unser erlebtes Hochwasser, dann 2013 wieder, aber nach 2002 haben wir uns hier in Ziebig zusammengefunden und haben festgestellt, dass es ganz wichtig ist, dass wir untereinander uns kennen, dass wir miteinander kommunizieren, damit wir auch uns untereinander helfen können. Und wir kennen ja den Hochwasserschutz, einmal den technischen Hochwasserschutz, den operativen. Und für den operativen Hochwasserschutz ist es einfach wichtig, dass wir auch zwischendurch Übungen machen, dass es Deichläufer gibt und so weiter. Und das ist alles nach dem Hochwasser 2002 entstanden. Und da haben wir gesagt, wir wollen nicht nur arbeiten, sondern auch mal feiern, auch das Schöne genießen. Und deswegen dadurch ist das Sandsackfest entstanden.
7: Über mehr als 20 Jahre hat sich das Sandsackfest immer weiterentwickelt und bietet mittlerweile ein umfangreiches Programm für zahlreiche Besucher an. Einfach ist es für die Projektgruppe Sandsackfest, welche für die Organisation zuständig ist, aber nicht immer. In diesem Jahr konnte man sich jedoch über Unterstützung freuen.
8: Ja, wir haben damals gesagt, die Interessengemeinschaft ist ja neutral. Wir haben alle Parteien zusammengetrommelt, wir haben alle Gemeinden zusammengetrommelt und haben gesagt, wir wollen das gemeinschaftlich

0: wuppen. Letztendlich, wenn es nach Arbeit riecht, dann bleibt immer nur ein kleiner Kern übrig. Und wir sind jetzt, sage ich mal, 6, 7 Leute, die das jedes Jahr machen und die das auch im Prinzip finanziell vorfinanzieren. Und wir hoffen dann immer, dass wir unterm Strich nach dem Fest auch bei Null wieder rauskommen. Und dieses Jahr haben wir auch, wie letztes Jahr, auch Fördermittel von der Stadt bekommen. Über den Stadtbezirksbeirat ist Geld für uns genehmigt worden, sodass wir das ein bisschen lockerer nehmen können.
1: Ab 17 Uhr startete das Sandsackfest in diesem Jahr. Bei freiem Eintritt wurde für alle Besucher eine Menge geboten.
0: Auch wir haben es dieses Jahr ein bisschen größer aufgebaut. Wir wollen so ein bisschen Anlauf nehmen, weil wir nächstes Jahr 25 Jahre feiern. Wir haben ja 2002 das Hochwasser gehabt. 2027 würden wir 25 Jahre. Und wir haben diesmal auch ein bisschen früher angefangen, damit für die Kinder was dabei ist. Und auch natürlich mit dem Hintergedanken, die Jugend so ein bisschen an das Thema heranzuführen. Denn wir brauchen bei den Deichläufern nicht nur Senioren, sondern auch jüngere Leute. Also der Nachwuchs muss kommen. Und da haben wir hinten für die Familien Hüpfburg, Kinderschminken und Clown Trixi kommt noch. Ja, und dann für die Erwachsenen gibt es hier verschiedene Köstlichkeiten. Einmal Wörlitzer Brauerei mit gegrilltem und Getränken aller Art. Den Weinhandel, also Angelikas Weinhandel mit köstlichen Weinen. Den Foodtruck hier aus Ziebig, Donner Pasta mit Nudelgerichten, sodass auch was Vegetarisches dabei ist. Ja, was haben wir noch? Und die Kugelkutsche. Das Wetter spricht ja Gott sei Dank auch für uns. Wir haben heute Morgen im strömenden Regen aufgebaut, aber jetzt scheint die Sonne und ich glaube, wir kriegen auch Eis verkauft. Wir haben eine Band aus Berlin angeheuert. Das ist die Kapelle Blank. Und aus der Kapelle Blank kristallisiert sich noch ein Duo heraus. Die werden im Wechsel dann spielen.
1: Für die Interessensgemeinschaft Hochwasserschutz Elbe-Mulde ist ein ganz wichtiger Aspekt beim Fest, aber natürlich auch der Austausch untereinander und dass alle Einwohner der Doppelstadt noch näher zusammenrücken. Im nächsten Jahr steht dann, wie bereits erwähnt, die Jubiläumsausgabe des Fests an. Genaue Ideen dafür hat man zwar noch nicht, will sich aber zeitnah zusammensetzen und darüber beraten.

Hallo und herzlich willkommen, liebe Zuschauer, zur Mittwochsausgabe der RBB Aktuellen Nachrichten. Am 16. August im örtlichen Freibad in Aschersleben, beim nächsten Seepferdchensonntag im Salzlandkreis, können Kinder und Jugendliche nachweisen, welche Schwimmfähigkeiten sie über die Ferientage vielleicht neu erreicht haben und dass sie für ein Abzeichen reichen. Der Arbeiter-Samariter-Bund Salzland wird die Aktion ausrichten, gemeinsam mit dem

0: Ballhaus Aschersleben. Die Teilnahme kostet nichts, jedenfalls nicht für die jungen Schwimmer. Denn Idee und Initiative gehen von Landrat und Kreisverwaltung in Zusammenarbeit mit der Salzland-Sparkasse aus. Der Salzlandkreis hatte die Seepferdchensonntage ins Leben gerufen, um sowohl die Schwimmvereine als auch die Heranwachsenden beim Schwimmenlernen zu unterstützen. Der Gedanke, Begeisterung für das Schwimmen wecken, für mehr Sicherheit sorgen und langfristig auch Nachwuchs für den Rettungsdienst gewinnen. Beim Auftakt in Alsleben nutzten 34 Kinder und Jugendliche das Angebot. Im Bitterfelder Rathaus Innenhof gibt es jetzt einen neuen Ort für Veranstaltungen und Begegnungen. Die Kommunallounge soll künftig regelmäßig genutzt werden und damit auch das Leben in der Innenstadt bereichern.
1: Mitten in Bitterfeld gibt es einen neuen Ort zum Treffen, Feiern und Verweilen. Im Rathaus Innenhof ist die Kommunallounge eröffnet worden. Bühne, Beleuchtung und verschiedene Sitzmöglichkeiten sollen den Platz künftig regelmäßig zum Veranstaltungsort machen.
2: Die Idee geht zurück auf ein besonderes Event, 800 Jahre Bitterfeld. Da haben wir das erste Mal ja probiert, wie kann man diesen Innenhof gestalten, kann man hier zusätzlich auch Programme anbieten. Es ist damals gemacht worden und es war sehr erfolgreich.
1: Nach der Premiere zur 800-Jahr-Feier und weiteren Veranstaltungen im vergangenen Sommer wurde aus dem zeitweisen Angebot nun eine dauerhafte Einrichtung. Der Umbau erfolgte in kurzer Zeit. Fertig ist die Lounge aber noch nicht.
3: Sehr zufrieden. Innerhalb kürzester Zeit ist es uns hier also gelungen, eine nachhaltige Infrastruktur zu entwickeln, über eine Bühne, über Stromversorgung, über Trinkwasserversorgung. Und wir haben auch den ersten Schritt Richtung Einfriedung getan. Im Torbogen befindet sich mittlerweile eine feste Vergitterung.
1: Genutzt werden soll die Fläche möglichst vielfältig. Vereine, Institutionen, Unternehmen und andere Veranstalter können die vorhandene Infrastruktur nutzen. Ziel ist es, Veranstaltungen einfacher und mit weniger Aufwand auf die Beine zu stellen.
4: Wir haben uns an die 800-Jahr-Feier zurückerinnert und an das, was in 2025 die Sommerlounge war. Und haben gesagt, dann lasst es uns richtig machen. Richtig heißt für uns eine feste Bühne, die immer bleibt, Technik, die immer bleibt, Sitzmöglichkeiten, die alle nutzen können und Beleuchtung und auch Zaun drumherum aus Sicherheitsgründen, dass das alles passt. Damit das Ziel, und das ist wirklich so, dass wir möglichst viele unterschiedliche Anbieter haben, ob das jetzt Vereine sind oder Firmen, die sagen, wir machen eine Präsentation, wir machen eine kleine Lesung. Alles Mögliche soll ja durchgeführt werden.
1: Wie vielfältig die Angebote sein können, zeigte sich bereits bei der Eröffnung. Beim ersten Marktplatz der Talente präsentierten sich rund 20 Vereine, Institutionen und Unternehmen. Ein weiterer Höhepunkt war die Auszeichnung der Gewinner des Malwettbewerbs zum 20-jährigen Bestehen des Bitterfelder Bogens. 120 Bilder von Kindern und Jugendlichen waren eingereicht worden. Aus 20 ausgewählten Arbeiten konnten die Besucher ihre Favoriten wählen. Insgesamt wurden 570 Stimmen abgegeben. Den ersten Platz holte Larissa Gavrilova vom Jugendclub Linde. Ihr Bild zeigte den Bitterfelder Bogen mit Pflanzen, einem Flugzeug und Dinosauriern. Ausgezeichnet wurde sie von Oberbürgermeister Armin Schenk und Kulturbotschafterin Jana Respondek. Unterstützt wird die Kommunallounge von der kommunalen Familie, darunter auch die Stadtwerke Bitterfeld-Wolfen.
5: Ich denke, das ist ein Teil unseres Unternehmensziels. Unser Claim ist ja auf gute Nachbarschaft. Und insofern betrachten wir das nicht nur so als Floskel, sondern der wirtschaftliche Erfolg, den die Stadtwerke und alle kommunalen Unternehmen auch haben, der soll natürlich in die Region zurückfließen.
1: Für die Besucher ist dabei vor allem entscheidend, was tatsächlich auf dem Platz passiert. Deshalb haben wir uns bei der Eröffnung umgehört.
6: Ich finde das echt cool hier. Wir kommen vom Schwabenland. Und ja, wir kennen uns da oben halt nicht aus, aber ich finde das schön hier.
7: Wir sind mehr oder weniger jetzt so reingestolpert, ohne das zu wissen, was hier los ist.
8: Es ist wunderschön. Wir sind sehr positiv überrascht. Die Leute sind sehr freundlich. Es ist ein ganz toller Ort, ein sonniger, schöner Ort. Also da gehen die Herzen auf. Ganz toll. Wir freuen uns, hier sein zu dürfen. Und das Event finde ich super klasse. Ganz tolle Idee.
9: Wir finden es schön. Wir waren letztes Jahr schon da und jetzt sind wir dieses Jahr wieder hier.
10: Zumindest mal vorbeikommen.
11: Gemütlich, ja.
12: Ja, ist richtig schön. Ich finde es auch, die Sonne.

0: Man drückt zwar ein bisschen, aber wenn man hier so sitzt auf den Sitzkissen, ist es sehr entspannt.
1: Ich finde es sehr schön, aber traurig, dass so wenig gekommen sind.
2: Die Rückmeldungen fallen überwiegend positiv aus. Besonders die Aussicht auf regelmäßige Veranstaltungen und mehr Leben in der Innenstadt kommt bei den Besuchern gut an. Auch am Abend verändert sich der Innenhof durch die Gestaltung deutlich.
3: Also ich muss sagen, am Anfang, man hatte eine Vorstellung, es gab ja auch viele animierte Bilder vorher, aber wenn man es dann so sieht, insbesondere am Abend, wir haben es gestern schon mal sehen können, mit einer entsprechenden Beleuchtung, dann ist das natürlich eine tolle Atmosphäre, gerade vor der Kulisse hier.
2: Ganz fertig ist die Lounge noch nicht. Geplant sind eine vollständige Einfriedung sowie später auch Lösungen für Schatten und schlechtes Wetter.
4: Wir haben natürlich noch ganz viele Ideen. Im kommenden Jahr soll die gesamte Einfriedung des Areals erfolgen. Es ist auch in späteren Schritten geplant, eine Verschattung oder auch eine Variante für schlechteres Wetter zu schaffen, sodass man die Fläche also auch ganzjährig nutzen kann.
2: Aus einer Idee zur 800-Jahr-Feier ist damit ein dauerhafter Treffpunkt entstanden. Jetzt soll die Kommunallounge regelmäßig mit Veranstaltungen gefüllt werden. Und so auch die Bitterfelder Innenstadt ein Stück lebendiger machen.
5: Das Bernburger Bündnis für Demokratie und Toleranz gegen Rechtsextremismus und Gewalt plant weitere Aktionen der Verständigungsorte auf dem Bernburger Karlsplatz. Mitglieder des Bündnisses wollen Passanten zum Gespräch einladen. Während dieser Gespräche am Gartenzaun steht die Frage im Mittelpunkt: Was wünsche ich mir für Sachsen-Anhalt? Bei diesen Gesprächen über den Gartenzaun soll Verständigung ohne Bewertung und Belehrung möglich werden. Für kurze Zeiträume soll ein Ort geschaffen werden, an denen Menschen einander ausreden lassen und wirklich zuhören. Diese weiteren Verständigungsorte finden am Freitag, 14. August, und am Dienstag, den 18. August, jeweils von 10 bis 13 Uhr auf dem Bernburger Karlsplatz statt.

0: Herzlich willkommen, liebe Zuschauer, zur August-Ausgabe der Finanznews 2026. Ich begrüße dazu Roland Görg, den stellvertretenden Bereichsleiter des Vermögensanlagezentrums der Kreissparkasse Anhalt-Bitterfeld. Guten Tag.
1: Guten Tag, hallo.
0: Wie lief es denn an den Börsen im Monat Juli?
1: Ja, DAX, Dow Jones und Eurostoxx sind zum Monatsende im Plus. Und der Ölpreis ist im Vergleich zum Vormonat stark gestiegen.
0: Und wie sehen die Werte für den Juli im Einzelnen aus?
1: Der DAX ist um 2,5% gestiegen, von 24.996 auf 25.629 Punkte. Der Eurostoxx verbesserte sich um 0,5%, von 6.328 auf 6.358 Punkte. Der Dow Jones erhöhte sich von 52.366 auf 52.484 Punkte um 0,2%. Der Euro wurde etwas stärker, war am 30.06. noch mit 1,14 und jetzt am 31.07. mit 1,15. Der Rohölpreis stieg von 70,46 auf 96,95 US-Dollar an, um rund 37,6%. Und der EZB-Hauptrefinanzierungszinssatz blieb bei 2,4% konstant.
0: Im Juni hat sich ja der DAX recht verhalten entwickelt. Wie sieht der Verlauf im Juli aus?
1: Ja, der DAX konnte im Juli einen Zugewinn von ca. 600 Punkten tätigen, das heißt um ca. 2,5%. Und somit stieg der Deutsche Leitindex im Juli deutlich stärker als im Vormonat. Im Monatsverlauf hat auch die anhaltende Unsicherheit bezüglich des Irankrieges immer wieder auch mal zu Schwankungen geführt. Und aufgrund des weiteren recht schwierigen wirtschaftlichen und geopolitischen Umfeldes bleibt daher die weitere Entwicklung mal abzuwarten.
0: Der IFO-Geschäftsklimaindex hat sich ja als wichtiger Indikator für die wirtschaftliche Entwicklung in Deutschland dargestellt. Wie sehen die Werte für den Monat Juli aus?
1: Ja, der Geschäftsklimaindex, der ist im Juli nun zum dritten Mal in Folge gestiegen. Das ist ein deutliches Zeichen für eine Trendumkehr und auch für bessere Aussichten insgesamt für das Wirtschaftswachstum. Trotz der jüngsten Krisen im Nahen Osten zeigen sich die Unternehmen recht widerstandsfähig. Energiepreise, Lieferengpässe und auch die Rohstoffknappheit wirkten sich dabei weniger stark auf die Stimmung der Unternehmen aus. Hoffnung wird auch in die fiskalpolitischen Reformen der Bundesregierung gesetzt.
0: Herr Görg,

0: gibt es bereits erste Zahlen zur Entwicklung des Bruttoinlandsprodukts im ersten Halbjahr 2026?
1: Ja, die deutsche Konjunktur, die hat sich im ersten Halbjahr deutlich robuster entwickelt als erwartet. Insgesamt ist eine Steigerung des Bruttoinlandsproduktes von 0,9% zu verzeichnen. Und vor dem Hintergrund dieser Belastungen durch den Iran-Konflikt und den Energiepreisanstieg ist es ein durchaus recht positives Ergebnis. Insgesamt ist die deutsche Wirtschaft 2026 nun wiederum auf den Wachstumspfad zurückgekehrt.
0: Herr Görke, die gesetzliche Rente allein wird ja künftig für viele Menschen nicht mehr ausreichen. Warum wird das Thema private Vorsorge und Vermögensbildung für unsere Zuschauer immer wichtiger?
1: Ja, die Menschen, die spüren von selber, dass sie sich stärker nun um ihre finanzielle Zukunft kümmern müssen, um dann letztendlich auch den eigenen Lebensstandard im Alter zu sichern bzw. zu halten. Und gleichzeitig wiederum sind aber die Preise auch in den vergangenen Jahren gestiegen und viele fragen sich natürlich, wie kann ich letztendlich mein Geld so einsetzen, dass daraus langfristig mehr finanzielle Sicherheit entsteht. Und genau deshalb wird die private Vermögensbildung immer wichtiger.
0: In Ihrer aktuellen Monatswerbung bewerben Sie das neue Produkt S-Neo. Wie unterstützt S-Neo Ihre Kunden bei dem Einstieg in den Wertpapier oder in das Wertpapiersparen?
1: Ja, dieses S-Neo, das ist neu. Das bietet einen einfachen digitalen Zugang zum Wertpapiersparen und ist direkt in der Sparkassen-App zu finden. Oft fällt dabei der erste Schritt recht schwer, da manche das Thema als kompliziert empfinden und Sorge vor Risiken haben. Aber S-Neo senkt letztendlich die Hürden für die Menschen, die sich mit dem Wertpapiersparen beschäftigen möchten und hier einen einfachen und vertrauten Zugang suchen.
0: Viele Menschen sind beim Thema Wertpapiere ja noch recht zurückhaltend. Wie nehmen Sie ihnen die Sorge?
1: Na gut, Wertpapiersparen ist nicht mit Spekulation zu verwechseln und zu vergleichen. Wer letztendlich langfristig Vermögen aufbauen möchte, hat mit gut gestreuten Wertpapieren natürlich bessere Chancen als mit Geld, das dauerhaft unverzinst oder niedrig verzinst auf Konten oder Sparbüchern liegt. Natürlich schwanken die Kurse, aber mit einem passenden Portfolio, regelmäßigen Sparraten und einem langen Anlagehorizont lassen sich die Risiken besser einordnen und auch begrenzen. Entscheidend ist hierbei nicht der schnelle Gewinn, sondern ein planvoller Vermögensaufbau über Jahre bzw. über Jahrzehnte.
0: Warum bieten Sie als Haus dies als digitales Angebot an?
1: Na gut, die App, die macht den Einstieg in das Wertpapiersparen einfacher. Aber die Sparkasse an der Bitterfeld bleibt selbstverständlich als Ansprechpartner vor Ort erhalten. Und mit S-Neo vereinen wir den digitalen Fortschritt mit der gewohnten Verlässlichkeit unserer Berater in den entsprechenden Geschäftsstellen.
0: Herr Görk, welche Termine stehen denn in den nächsten Wochen an?
1: Aktuelle Konjunkturdaten des ZDW werden wieder am 18. August veröffentlicht. Und das IFO-Institut veröffentlicht die aktuellen Ergebnisse zum Geschäftsklimaindex am 25. August.
0: Herr Görk, ich bedanke mich bei Ihnen für die interessanten Ausführungen und wir, liebe Zuschauer, sehen uns dann am 9. September wieder zu der nächsten Ausgabe der Finanznews. Natürlich dann mit dem Rückblick auf den Monat August. Bis dahin, machen Sie es gut und auf Wiedersehen.
1: Auf Wiedersehen.
0: Wenn sich die Dämmerung über die alte Burg legt und die letzten Sonnenstrahlen verschwinden, beginnt im Zoo Aschersleben eine ganz besondere Reise. Nach den großen Erfolgen in den Jahren 2021 und 2024 kehrt das außergewöhnliche Lichtevent nachts im Zoo zurück. Intensiver, farbenprächtiger und emotionaler denn je. Im Spätsommer verwandelt der Cottbuser Lichtkünstler Jörn Hanitsch die Tieranlage bereits zum dritten Mal in eine faszinierende Welt aus Licht und Schatten. Über 70 neue Installationen und eindrucksvolle Projektionen in den Baumkronen lassen den Zoo in einem spektakulären Farbenmeer erstrahlen. Auf der Terrasse am Dschungelcafé sorgen sommerliche für eine entspannte Atmosphäre. Zwischen leuchtenden Installationen und warmen Sommerabenden lädt dieser besondere Ort dazu ein, im Licht zu verweilen und den Abend entspannt ausklingen zu lassen. Weitere Informationen über die Lichterwelten und zu den Terminen findet man auf der Homepage des Zoos. Vom 20. bis zum 24. August bleibt das Felsenbad in Landsberg aufgrund des Bergfestes geschlossen. Alle Dauerkartenbesitzer erhalten kostenlosen Eintritt für das Bergfest 2026 bei Vorlage ihrer Dauerkarte. Damit sind wir am Ende unserer heutigen Ausgabe der Nachrichten. Schauen jetzt noch auf das Wetter und auf die Meldungen aus der Region. Wir

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2: Zum Donnerstag steigen die Temperaturen um 4 Grad an. Heißt, wir erreichen eine Maximaltemperatur von 29 Grad Celsius. Dabei bleibt es den gesamten Tag über sonnig und trocken. Der Wind ist hauptsächlich aus dem Osten zu erwarten. Mehr als eine leichte Brise wird es nicht. In den kommenden Tagen steigen die Temperaturen weiter. Also viel Trinken nicht vergessen.
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5: Wahlplakate beschädigt. Die Wahl in Sachsen-Anhalt rückt immer näher und überall im Bundesland sieht man Wahlwerbung im öffentlichen Raum. In vielen Städten und Gemeinden kam es bereits vermehrt zur Beschädigung von Wahlplakaten. Auch Dessau blieb davon nicht verschont. So wurden einige Wahlplakate im Lustgarten Opfer von Vandalismus. Die Elbe in Dessau-Roßlau bekommt gerade die Auswirkungen der langen Trockenperiode zu spüren. In Dessau ist der Pegelstand des Flusses so niedrig wie schon lange nicht mehr. Am Sonntag, den 9. August, erreichte er seinen vorzeitigen Tiefstand mit nur 44 cm. Der niedrigste bekannte Wasserstand liegt zwar bei 20 cm, das ist aber auch schon über 60 Jahre her. In Roßlau kann man aktuell sogar ein Allzeitrekordtief messen. Bisher lag der niedrigste bekannte Wasserstand in der Schifferstadt bei 32 cm. Ein Wert aus dem August 2018. Am 10.8. diesen Jahres erreichte der Pegel in Roßlau einen Stand von 26 cm. In ganz Sachsen-Anhalt ist das Niedrigwasser ein Problem. So hat auch der Pegelstand der Elbe bei Magdeburg einen Allzeit-Tiefstwert erreicht. Wie das Wasserstraßen- und Schifffahrtsamt Elbe in ihrer Hochwasservorhersage vom Montag, den 10. August, angibt, könnte der Pegel in Dessau sogar noch weiter sinken. Für den 14.8. geben sie einen auf 5 cm gerundeten Wert von 40 cm an. Dabei handelt es sich allerdings nur um eine Abschätzung. Wie es genau mit dem Pegel der Elbe weitergeht, werden die nächsten Tage zeigen. Ein Wasserentnahme- und Gießverbot hat die Stadt Dessau-Roßlau jedenfalls noch nicht ausgesprochen. Im vergangenen Jahr gab es in der Doppelstadt aufgrund der lang anhaltenden Trockenperiode für den Zeitraum vom 1. Juli bis zum 30. September eine Allgemeinverfügung zur Beschränkung der Wasserentnahme aus Oberflächengewässern und Grundwasser. Die Wasserentnahme aus oberirdischen Gewässern mittels Pumpen war untersagt. Zudem durften Brunnen zur Bewässerung von privaten und öffentlichen Grünflächen sowie Sportanlagen zwischen 10 und 18 Uhr nicht genutzt werden. Aktuell gibt es derartige Verbote schon in mehreren Kreisen im Land.
6: Neue Bänke aufgestellt.
5: In der Ferdinand-von-Schill-Straße

0: tut sich aktuell einiges. So wurden die Bauarbeiten im östlichen Teil der Straße beendet. Weiter geht es aktuell mit Tiefbauarbeiten sowie der Neugestaltung der Fahrbahnoberfläche und den Seitenbereichen auf Höhe der Kreuzung Ferdinand-von-Schill-Straße, Johannesstraße, Hans-Heinen-Straße. Neue Sitzgelegenheiten kann man im Bereich des Johannesviertels aber bereits nutzen. In der Ferdinand-von-Schill-Straße stehen diese auf Höhe einer dort angesiedelten Seniorenresidenz und Laden zum Sitzen und Verweilen ein. In der Johannesstraße wurde eine ganze Sitzlandschaft fertiggestellt, welche durchaus etwas ungewöhnlich aussieht. Unterschiedliche Bänke aus Holz, mit und ohne Lehne, nehmen die Einfassung der dortigen Baumscheiben auf und verbinden sich zu einer einzigartigen Sitzlandschaft. Die Entwürfe dafür stammen vom Fachbereich Design der Hochschule Anhalt. Zur Umsetzung der Maßnahme konnte auch auf Fördermittel aus dem Programm Förderung des sozialen Zusammenhalts des Landes Sachsen-Anhalt zurückgegriffen werden. Baum für Adventsmarkt gesucht. Der Verein zur Förderung der Stadtkultur Dessau e.V. sucht aktuell zusammen mit dem Dessauer Adventsmarkt nach einem Baum. Jedoch soll es kein gewöhnliches Gehölz sein. So will man einen gut gewachsenen und mindestens 16 Meter hohen Weihnachtsbaum für den diesjährigen Dessauer Adventsmarkt finden. In den sozialen Medien hat man dazu aufgerufen. Wer einen passenden Baum hat, den er für den Markt spenden will, kann sich unter weihnachtsbaum@dessauer-adventsmarkt.de melden. Die eigene Adresse, 1 bis 2 Fotos des Baumes sowie die Telefonnummer zur Terminvereinbarung für die Vorortbesichtigung sollten dabei mitgesendet werden. Man hofft, bald einen passenden Baum zu finden, damit auch der diesjährige Adventsmarkt auf dem Dessauer Marktplatz wieder etwas ganz Besonderes wird. "24 Jahre ist es her, aber bei vielen Dessauern ist es wahrscheinlich immer noch als eines der einschneidendsten Ereignisse der Stadt im Kopf geblieben. Die Rede ist vom ersten Jahrhundert-Hochwasser im August 2002. 11 Jahre später kam das zweite Jahrhundert-Hochwasser. Nach 2002 war man in der Stadt an Elbe und Mulde jedoch besser auf das extreme Ereignis vorbereitet. Dafür sorgte auch die Interessengemeinschaft Hochwasserschutz Elbe-Mulde e.V. Um an die beiden Hochwasser zu erinnern, aber auch um ausgiebig zu feiern, lud der Verein am 1. August wieder zum alljährlichen Sandsackfest an die Elbe in Dessau-Ziebig ein.
1: 2002 war also unser erlebtes Hochwasser, dann 2013 wieder, aber nach 2002 haben wir uns hier in Ziebig zusammengefunden und haben festgestellt, dass es ganz wichtig ist, dass wir untereinander uns kennen, dass wir miteinander kommunizieren, damit wir auch uns untereinander helfen können. Und wir kennen ja den Hochwasserschutz, einmal den technischen Hochwasserschutz, den operativen. Und für den operativen Hochwasserschutz ist es einfach wichtig, dass wir auch zwischendurch Übungen machen, dass es Deichläufer gibt und so weiter. Und das ist alles nach dem Hochwasser 2002 entstanden. Und da haben wir gesagt, wir wollen nicht nur arbeiten, sondern auch mal feiern, auch das Schöne genießen. Und deswegen dadurch ist das Sandsackfest entstanden.
0: Über mehr als 20 Jahre hat sich das Sandsackfest immer weiterentwickelt und bietet mittlerweile ein umfangreiches Programm für zahlreiche Besucher an. Einfach ist es für die Projektgruppe Sandsackfest, welche für die Organisation zuständig ist, aber nicht immer. In diesem Jahr konnte man sich jedoch über Unterstützung freuen.
1: Ja, wir haben damals gesagt, die Interessengemeinschaft ist ja neutral. Wir haben alle Parteien zusammengetrommelt, wir haben alle Gemeinden zusammengetrommelt und haben gesagt, wir wollen das gemeinschaftlich wuppen. Letztendlich, wenn es nach Arbeit riecht, dann bleibt immer nur ein kleiner Kern übrig und wir sind jetzt, sage ich mal, 6, 7 Leute, die das jedes Jahr machen und die das auch im Prinzip finanziell vorfinanzieren. Und wir hoffen dann immer, dass wir unterm Strich nach dem Fest auch bei Null wieder rauskommen. Und dieses Jahr haben wir auch, wie letztes Jahr, auch Fördermittel von der Stadt bekommen. Über den Stadtbezirksbeirat ist Geld für uns genehmigt worden, sodass wir das ein bisschen lockerer nehmen können.
0: Ab 17 Uhr startete das Sandsackfest in diesem Jahr. Bei freiem Eintritt wurde für alle Besucher eine Menge geboten.
1: Auch wir haben es dieses Jahr ein bisschen größer aufgebaut. Wir wollen so ein bisschen Anlauf nehmen, weil wir nächstes Jahr 25 Jahre feiern. Wir haben ja 2002 das Hochwasser gehabt, 2027 würden wir 25 Jahre. Und wir haben diesmal auch ein bisschen früher angefangen, damit für die Kinder was dabei ist. Und auch natürlich mit dem Hintergedanken, die Jugend so ein bisschen an das Thema heranzuführen. Denn wir brauchen bei den Deichläufern nicht nur Senioren, sondern auch jüngere Leute. Also der Nachwuchs muss kommen. Und da haben wir hinten für die Familien Hüpfburg, Kinderschminken und Clown Trixi kommt noch. Ja, und dann für die Erwachsenen gibt es hier verschiedene Köstlichkeiten. Einmal Wörlitzer Brauerei mit gegrilltem und Getränken aller Art. Den Weinhandel, also Angelikas Weinhandel mit köstlichen Weinen. Den Foodtruck hier aus Ziebig, Donner Pasta mit Nudelgerichten, sodass auch was Vegetarisches dabei ist. Ja, was haben wir noch? Und die Kugelkutsche. Das Wetter spricht ja Gott sei Dank auch für uns. Wir haben heute Morgen im strömenden Regen aufgebaut, aber jetzt scheint die Sonne und ich glaube, wir kriegen auch Eis verkauft. Wir haben eine Band aus Berlin angeheuert, das ist die Kapelle Blank. Und aus der Kapelle Blank kristallisiert sich noch ein Duo heraus, die werden im Wechsel dann spielen.
0: Für die Interessensgemeinschaft Hochwasserschutz Elbe-Mulde ist ein ganz wichtiger Aspekt beim Fest, aber natürlich auch der Austausch untereinander und dass alle Einwohner der Doppelstadt noch näher zusammenrücken. Im nächsten Jahr steht dann, wie bereits erwähnt, die Jubiläumsausgabe des Fests an. Genaue Ideen dafür hat man zwar noch nicht, will sich aber zeitnah zusammensetzen und darüber beraten. Und deine Frau muss nicht immer allein

0: Hallo und herzlich willkommen, liebe Zuschauer, zur Mittwochsausgabe der RBB Aktuellen Nachrichten. Am 16. August im örtlichen Freibad in Aschersleben, beim nächsten Seepferdchensonntag im Salzlandkreis, können Kinder und Jugendliche nachweisen, welche Schwimmfähigkeiten sie über die Ferientage vielleicht neu erreicht haben und dass sie für ein Abzeichen reichen. Der Arbeiter-Samariter-Bund Salzland wird die Aktion ausrichten, gemeinsam mit dem Ballhaus Aschersleben. Die Teilnahme kostet nichts, jedenfalls nicht für die jungen Schwimmer. Denn Idee und Initiative gehen von Landrat und Kreisverwaltung in Zusammenarbeit mit der Salzland-Sparkasse aus. Der Salzlandkreis hatte die Seepferdchensonntage ins Leben gerufen, um sowohl die Schwimmvereine als auch die Heranwachsenden beim Schwimmenlernen zu unterstützen. Der Gedanke, Begeisterung für das Schwimmen wecken, für mehr Sicherheit sorgen und langfristig auch Nachwuchs für den Rettungsdienst gewinnen. Beim Auftakt in Alsleben nutzten 34 Kinder und Jugendliche das Angebot. Im Bitterfelder Rathaus Innenhof gibt es jetzt einen neuen Ort für Veranstaltungen und Begegnungen. Die Kommunallounge soll künftig regelmäßig genutzt werden und damit auch das Leben in der Innenstadt bereichern.
1: Mitten in Bitterfeld gibt es einen neuen Ort zum Treffen, Feiern und Verweilen. Im Rathaus Innenhof ist die Kommunallounge eröffnet worden. Bühne, Beleuchtung und verschiedene Sitzmöglichkeiten sollen den Platz künftig regelmäßig zum Veranstaltungsort machen.
2: Die Idee geht zurück auf ein besonderes Event, 800 Jahre Bitterfeld. Da haben wir das erste Mal ja probiert, wie kann man diesen Innenhof gestalten, kann man hier zusätzlich auch Programm anbieten. Es ist damals gemacht worden und es war sehr erfolgreich.
1: Nach der Premiere zur 800-Jahr-Feier und weiteren Veranstaltungen im vergangenen Sommer wurde aus dem zeitweisen Angebot nun eine dauerhafte Einrichtung. Der Umbau erfolgte in kurzer Zeit. Fertig ist die Lounge aber noch nicht.
3: Sehr zufrieden. Innerhalb kürzester Zeit ist es uns hier also gelungen, eine nachhaltige Infrastruktur zu entwickeln über eine Bühne, über Stromversorgung, über Trinkwasserversorgung und wir haben auch den ersten Schritt Richtung Einfriedung getan. Im Torbogen befindet sich mittlerweile eine feste Vergitterung.
1: Genutzt werden soll die Fläche möglichst vielfältig. Vereine, Institutionen, Unternehmen und andere Veranstalter können die vorhandene Infrastruktur nutzen. Ziel ist es, Veranstaltungen einfacher und mit weniger Aufwand auf die Beine zu stellen.
4: Wir haben uns an die 800-Jahr-Feier zurückerinnert und an das, was in 2025 die Sommerlounge war. Und haben gesagt, dann lasst es uns richtig machen. Richtig heißt für uns eine feste Bühne, die immer bleibt, Technik, die immer bleibt, Sitzmöglichkeiten, die alle nutzen können und Beleuchtung und auch Zaun drumherum aus Sicherheitsgründen, dass das alles passt. Damit das Ziel, und das ist wirklich so, dass wir möglichst viele unterschiedliche Anbieter haben, ob das jetzt Vereine sind oder Firmen, die sagen, wir machen eine Präsentation, wir machen eine kleine Lesung. Alles Mögliche soll ja durchgeführt werden.
1: Wie vielfältig die Angebote sein können, zeigte sich bereits bei der Eröffnung. Beim ersten Marktplatz der Talente präsentierten sich rund 20 Vereine, Institutionen und Unternehmen. Ein weiterer Höhepunkt war die Auszeichnung der Gewinner des Malwettbewerbs zum 20-jährigen Bestehen des Bitterfelder Bogens. 120 Bilder von Kindern und Jugendlichen waren eingereicht worden. Aus 20 ausgewählten Arbeiten konnten die Besucher ihre Favoriten wählen. Insgesamt wurden 570 Stimmen abgegeben. Den ersten Platz holte Larissa Gavrilova vom Jugendclub Linde. Ihr Bild zeigte den Bitterfelder Bogen mit Pflanzen, einem Flugzeug und Dinosauriern. Ausgezeichnet wurde sie von Oberbürgermeister Armin Schenk und Kulturbotschafterin Jana Respondek. Unterstützt wird die Kommunallounge von der kommunalen Familie, darunter auch die Stadtwerke Bitterfeld-Wolfen.
5: Ich denke, das ist ein Teil unseres Unternehmensziels. Unser Claim ist ja auf gute Nachbarschaft. Und insofern betrachten wir das nicht nur so als Floskel, sondern der wirtschaftliche Erfolg, den die Stadtwerke und alle kommunalen Unternehmen auch haben, der soll natürlich in die Region zurückfließen.
1: Für die Besucher ist dabei vor allem entscheidend, was tatsächlich auf dem Platz passiert. Deshalb haben wir uns bei der Eröffnung umgehört.
6: Ich finde das echt cool hier. Wir kommen vom Schwabenland. Und ja, wir kennen uns da oben halt weit aus, aber ich finde es schön hier.
7: Wir sind mehr oder weniger jetzt so reingestolpert, ohne das zu wissen, was hier los ist.
8: Es ist wunderschön. Wir sind sehr positiv überrascht. Die Leute sind sehr freundlich. Es ist ein ganz toller Ort, ein sonniger, schöner Ort. Also da gehen die Herzen auf. Ganz toll. Wir freuen uns, hier sein zu dürfen. Und das Event finde ich super klasse. Ganz tolle Idee.
9: Wir finden es schön. Wir waren letztes Jahr schon da und jetzt sind wir dieses Jahr wieder hier.
10: Zumindest mal vorbeigucken.
11: Gemütlich, ja.
9: Ja, ist richtig schön. Ich finde es auch, die Sonne drückt zwar ein bisschen, aber wenn man hier so sitzt auf den Sitzkissen, ist es sehr entspannt.
12: Ich finde es sehr schön, aber traurig, dass so wenig gekommen sind.
1: Die Rückmeldungen fallen überwiegend positiv aus. Besonders die Aussicht auf regelmäßige Veranstaltungen und mehr Leben in der Innenstadt kommt bei den Besuchern gut an. Auch am Abend verändert sich der Innenhof durch die Gestaltung deutlich.
5: Also ich muss sagen, am Anfang, man hatte eine Vorstellung, es gab ja auch viele animierte Bilder vorher.

0: Weil wenn man es dann so sieht, insbesondere am Abend, wir haben es gestern schon mal sehen können, mit einer entsprechenden Beleuchtung, dann ist das natürlich eine tolle Atmosphäre, gerade vor der Kulisse hier.
1: Ganz fertig ist die Lounge noch nicht. Geplant sind eine vollständige Einfriedung sowie später auch Lösungen für Schatten und schlechtes Wetter.
2: Wir haben natürlich noch ganz viele Ideen. Im kommenden Jahr soll die gesamte Einfriedung des Areals erfolgen. Es ist auch in späteren Schritten geplant, eine Verschattung oder auch eine Variante für schlechteres Wetter zu schaffen, sodass man die Fläche also auch ganzjährig nutzen kann.
1: Aus einer Idee zur 800-Jahr-Feier ist damit ein dauerhafter Treffpunkt entstanden. Jetzt soll die Kommunal-Lounge regelmäßig mit Veranstaltungen gefüllt werden und so auch die Bitterfelder Innenstadt ein Stück lebendiger machen.
3: Das Bernburger Bündnis für Demokratie und Toleranz gegen Rechtsextremismus und Gewalt plant weitere Aktionen der Verständigungsorte auf dem Bernburger Karlsplatz. Mitglieder des Bündnisses wollen Passanten zum Gespräch einladen. Während dieser Gespräche am Gartenzaun steht die Frage im Mittelpunkt: Was wünsche ich mir für Sachsen-Anhalt? Bei diesen Gesprächen über den Gartenzaun soll Verständigung ohne Bewertung und Belehrung möglich werden. Für kurze Zeiträume soll ein Ort geschaffen werden, an denen Menschen einander ausreden lassen und wirklich zuhören. Diese weiteren Verständigungsorte finden am Freitag, 14. August, und am Dienstag, den 18. August, jeweils von 10 bis 13 Uhr auf dem Bernburger Karlsplatz statt.

0: Herzlich willkommen, liebe Zuschauer, zur August-Ausgabe der Finanznews 2026. Ich begrüße dazu Roland Görg, den stellvertretenden Bereichsleiter des Vermögensanlagezentrums der Kreissparkasse Anhalt-Bitterfeld. Guten Tag.
1: Guten Tag, hallo.
0: Wie lief es denn an den Börsen im Monat Juli?
1: Ja, DAX, Dow Jones und Eurostoxx sind zum Monatsende im Plus. Und der Ölpreis ist im Vergleich zum Vormonat stark gestiegen.
0: Und wie sehen die Werte für den Juli im Einzelnen aus?
1: Der DAX ist um 2,5% gestiegen, von 24.996 auf 25.629 Punkte. Der Eurostoxx verbesserte sich um 0,5%, von 6.328 auf 6.358 Punkte. Der Dow Jones erhöhte sich von 52.366 auf 52.484 Punkte um 0,2%. Der Euro wurde etwas stärker, war am 30.06. noch mit 1,14 und jetzt am 31.07. mit 1,15. Der Ölpreis stieg von 70,46 auf 96,95 US-Dollar an, um rund 37,6%. Und der EZB-Hauptrefinanzierungszinssatz blieb bei 2,4% konstant.
0: Im Juni hat sich ja der DAX recht verhalten entwickelt. Wie sieht der Verlauf im Juli aus?
1: Ja, der DAX konnte im Juli einen Zugewinn von ca. 600 Punkten tätigen, das heißt um ca. 2,5%. Und somit stieg der Deutsche Leitindex im Juli deutlich stärker als im Vormonat. Im Monatsverlauf hat auch die anhaltende Unsicherheit bezüglich des Irankrieges immer wieder auch mal zu Schwankungen geführt. Und aufgrund des weiteren recht schwierigen wirtschaftlichen und geopolitischen Umfeldes bleibt daher die weitere Entwicklung mal abzuwarten.
0: Der IFO-Geschäftsklimaindex hat sich ja als wichtiger Indikator für die wirtschaftliche Entwicklung in Deutschland dargestellt. Wie sehen die Werte für den Monat Juli aus?
1: Ja, der Geschäftsklimaindex, der ist im Juli nun zum dritten Mal in Folge gestiegen. Das ist ein deutliches Zeichen für eine Trendumkehr und auch für bessere Aussichten insgesamt für das Wirtschaftswachstum. Trotz der jüngsten Krisen im Nahen Osten zeigen sich die Unternehmen recht widerstandsfähig. Energiepreise, Lieferengpässe und auch die Rohstoffknappheit wirkten sich dabei weniger stark auf die Stimmung der Unternehmen aus. Hoffnung wird auch in die fiskalpolitischen Reformen der Bundesregierung gesetzt.
0: Herr Görg, gibt es bereits erste Zahlen zur Entwicklung des Bruttoinlandsprodukts im ersten Halbjahr 2026?
1: Ja, die deutsche Konjunktur, die hat sich im ersten Halbjahr deutlich robuster entwickelt als erwartet. Insgesamt ist eine Steigerung des Bruttoinlandsproduktes von 0,9% zu verzeichnen. Und vor dem Hintergrund dieser Belastungen durch den Iran-Konflikt und den Energiepreisanstieg ist es ein durchaus recht positives Ergebnis. Insgesamt ist die deutsche Wirtschaft 2026 nun wiederum auf den Wachstumspfad zurückgekehrt.

0: Herr Görke, die gesetzliche Rente allein wird ja künftig für viele Menschen nicht mehr ausreichen. Warum wird das Thema private Vorsorge und Vermögensbildung für unsere Zuschauer immer wichtiger?
1: Ja, die Menschen, die spüren von selber, dass sie sich stärker nun um ihre finanzielle Zukunft kümmern müssen, um dann letztendlich auch den eigenen Lebensstandard im Alter zu sichern bzw. zu halten. Und gleichzeitig wiederum sind aber die Preise auch in den vergangenen Jahren gestiegen und viele fragen sich natürlich, wie kann ich letztendlich mein Geld so einsetzen, dass daraus langfristig mehr finanzielle Sicherheit entsteht. Und genau deshalb wird die private Vermögensbildung immer wichtiger.
0: In Ihrer aktuellen Monatswerbung bewerben Sie das neue Produkt S-Neo. Wie unterstützt S-Neo Ihre Kunden bei dem Einstieg in den Wertpapier oder in das Wertpapiersparen?
1: Ja, dieses S-Neo, das ist neu. Das bietet einen einfachen digitalen Zugang zum Wertpapiersparen und ist direkt in der Sparkassen-App zu finden. Oft fällt dabei der erste Schritt recht schwer, da manche das Thema als kompliziert empfinden und Sorge vor Risiken haben. Aber S-Neo senkt letztendlich die Hürden für die Menschen, die sich mit dem Wertpapiersparen beschäftigen möchten und hier einen einfachen und vertrauten Zugang suchen.
0: Viele Menschen sind beim Thema Wertpapiere ja noch recht zurückhaltend. Wie nehmen Sie ihnen die Sorge?
1: Na gut, Wertpapiersparen ist nicht mit Spekulation zu verwechseln und zu vergleichen. Wer letztendlich langfristig Vermögen aufbauen möchte, hat mit gut gestreuten Wertpapieren natürlich bessere Chancen als mit Geld, das dauerhaft unverzinst oder niedrig verzinst auf Konten oder Sparbüchern liegt. Natürlich schwanken die Kurse, aber mit einem passenden Portfolio, regelmäßigen Sparraten und einem langen Anlagehorizont lassen sich die Risiken besser einordnen und auch begrenzen. Entscheidend ist hierbei nicht der schnelle Gewinn, sondern ein planvoller Vermögensaufbau über Jahre bzw. über Jahrzehnte.
0: Warum bieten Sie als Haus dies als digitales Angebot an?
1: Na gut, die App, die macht den Einstieg in das Wertpapiersparen einfacher, aber die Sparkasse an der Bitterfeld bleibt selbstverständlich als Ansprechpartner vor Ort erhalten. Und mit S-Neo vereinen wir den digitalen Fortschritt mit der gewohnten Verlässlichkeit unserer Berater in den entsprechenden Geschäftsstellen.
0: Herr Görke, welche Termine stehen denn in den nächsten Wochen an?
1: Aktuelle Konjunkturdaten des ZDW werden wieder am 18. August veröffentlicht und das IFO-Institut veröffentlicht die aktuellen Ergebnisse zum Geschäftsklimaindex am 25. August.
0: Herr Görke, ich bedanke mich bei Ihnen für die interessanten Ausführungen und wir, liebe Zuschauer, sehen uns dann am 9. September wieder zu der nächsten Ausgabe der Finanznews, natürlich dann mit dem Rückblick auf den Monat August. Bis dahin, machen Sie es gut und auf Wiedersehen.
1: Auf Wiedersehen.
0: Wenn sich die Dämmerung über die alte Burg legt und die letzten Sonnenstrahlen verschwinden, beginnt im Zoo Aschersleben eine ganz besondere Reise. Nach den großen Erfolgen in den Jahren 2021 und 2024 kehrt das außergewöhnliche Lichtevent nachts im Zoo zurück. Intensiver, farbenprächtiger und emotionaler denn je. Im Spätsommer verwandelt der Cottbuser Lichtkünstler Jörn Hanitsch die Tieranlage bereits zum dritten Mal in eine faszinierende Welt aus Licht und Schatten. Über 70 neue Installationen und eindrucksvolle Projektionen in den Baumkronen lassen den Zoo in einem spektakulären Farbenmeer erstrahlen. Auf der Terrasse am Dschungelcafé sorgen sommerliche für eine entspannte Atmosphäre. Zwischen leuchtenden Installationen und warmen Sommerabenden lädt dieser besondere Ort dazu ein, im Licht zu verweilen und den Abend entspannt ausklingen zu lassen. Weitere Informationen über die Lichterwelten und zu den Terminen findet man auf der Homepage des Zoos. Vom 20. bis zum 24. August bleibt das Felsenbad in Landsberg aufgrund des Bergfestes geschlossen. Alle Dauerkartenbesitzer erhalten kostenlosen Eintritt für das Bergfest 2026 bei Vorlage ihrer Dauerkarte. Damit sind wir am Ende unserer heutigen Ausgabe der Nachrichten. Schauen jetzt noch auf das Wetter und auf die Meldungen aus der Region. Wir sehen uns dann, wenn Sie mögen, am Donnerstag ab 18 Uhr wieder. Bis dahin. Machen Sie es gut und auf Wiedersehen.
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2: Zum Donnerstag steigen die Temperaturen um 4 Grad an. Heißt, wir erreichen eine Maximaltemperatur von 29 Grad Celsius. Dabei bleibt es den gesamten Tag über sonnig und trocken. Der Wind ist hauptsächlich aus dem Osten zu erwarten. Mehr als eine leichte Brise wird es nicht. In den kommenden Tagen steigen die Temperaturen weiter. Also viel Trinken nicht vergessen.
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5: Wahlplakate beschädigt. Die Wahl in Sachsen-Anhalt rückt immer näher und überall im Bundesland sieht man Wahlwerbung im öffentlichen Raum. In vielen Städten und Gemeinden kam es bereits vermehrt zur Beschädigung von Wahlplakaten. Auch Dessau blieb davon nicht verschont. So wurden einige Wahlplakate im Lustgarten Opfer von Vandalismus. Die Elbe in Dessau-Roßlau bekommt gerade die Auswirkungen der langen Trockenperiode zu spüren. In Dessau ist der Pegelstand des Flusses so niedrig wie schon lange nicht mehr. Am Sonntag, den 9. August, erreichte er seinen vorzeitigen Tiefstand mit nur 44 cm. Der niedrigste bekannte Wasserstand liegt zwar bei 20 cm, das ist aber auch schon über 60 Jahre her. In Roßlau kann man aktuell sogar ein Allzeitrekordtief messen. Bisher lag der niedrigste bekannte Wasserstand in der Schifferstadt bei 32 cm. Ein Wert aus dem August 2018. Am 10.8. diesen Jahres erreichte der Pegel in Roßlau einen Stand von 26 cm. In ganz Sachsen-Anhalt ist das Niedrigwasser ein Problem. So hat auch der Pegelstand der Elbe bei Magdeburg einen Allzeit-Tiefstwert erreicht. Wie das Wasserstraßen- und Schifffahrtsamt Elbe in ihrer Hochwasservorhersage vom Montag, den 10. August, angibt, könnte der Pegel in Dessau sogar noch weiter sinken. Für den 14.8. geben sie einen auf 5 cm gerundeten Wert von 40 cm an. Dabei handelt es sich allerdings nur um eine Abschätzung. Wie es genau mit dem Pegel der Elbe weitergeht, werden die nächsten Tage zeigen. Ein Wasserentnahme- und Gießverbot hat die Stadt Dessau-Roßlau jedenfalls noch nicht ausgesprochen. Im vergangenen Jahr gab es in der Doppelstadt aufgrund der lang anhaltenden Trockenperiode für den Zeitraum vom 1. Juli bis zum 30. September eine Allgemeinverfügung zur Beschränkung der Wasserentnahme aus Oberflächengewässern und Grundwasser. Die Wasserentnahme aus oberirdischen Gewässern mittels Pumpen war untersagt. Zudem durften Brunnen zur Bewässerung von privaten und öffentlichen Grünflächen sowie Sportanlagen zwischen 10 und 18 Uhr nicht genutzt werden. Aktuell gibt es derartige Verbote schon in mehreren Kreisen im Land.
6: Neue Bänke aufgestellt.
5: In der Ferdinand-von-Schill-Straße tut sich aktuell einiges. So wurden die Bauarbeiten im östlichen Teil der Straße beendet. Weiter geht es aktuell mit Tiefbauarbeiten sowie der Neugestaltung der Fahrbahnoberfläche und den Seitenbereichen auf Höhe der Kreuzung Ferdinand-von-Schill-Straße, Johannesstraße, Hans-Heinen-Straße. Neue Sitzgelegenheiten kann man im Bereich des Johannesviertels aber bereits nutzen. In der Ferdinand-von-Schill-Straße stehen diese auf Höhe einer dort angesiedelten Seniorenresidenz und laden zum Sitzen und Verweilen ein. In der Johannesstraße wurde eine ganze Sitzlandschaft fertiggestellt, welche durchaus etwas ungewöhnlich aussieht. Unterschiedliche Bänke aus Holz, mit und ohne Lehne, nehmen die Einfassung der dortigen Baumscheiben auf und verbinden sich zu einer einzigartigen Sitzlandschaft. Die Entwürfe dafür stammen vom Fachbereich Design der Hochschule Anhalt. Zur Umsetzung der Maßnahme konnte auch auf Fördermittel aus dem Programm Förderung des sozialen Zusammenhalts des Landes Sachsen-Anhalt zurückgegriffen werden. Baum für Adventsmarkt gesucht. Der Verein zur Förderung der Stadtkultur Dessau e.V. sucht aktuell zusammen mit dem Dessauer Adventsmarkt nach einem Baum. Jedoch soll es kein gewöhnliches Gehölz sein. So will man einen gut gewachsenen und mindestens 16 Meter hohen Weihnachtsbaum für den diesjährigen Dessauer Adventsmarkt finden. In den sozialen Medien hat man dazu aufgerufen. Wer einen passenden Baum hat, den er für den Markt spenden will, kann sich unter weihnachtsbaum@dessauer-adventsmarkt.de melden. Die eigene Adresse, 1 bis 2 Fotos des Baumes sowie die Telefonnummer zur Terminvereinbarung für die Vorortbesichtigung sollten dabei mitgesendet werden. Man hofft, bald einen passenden Baum zu finden, damit auch der diesjährige Adventsmarkt auf dem Dessauer Marktplatz wieder etwas ganz Besonderes wird. »24 Jahre ist es her, aber bei vielen Dessauern ist es wahrscheinlich immer noch als eines der einschneidendsten Ereignisse der Stadt im Kopf geblieben. Die Rede ist vom ersten Jahrhundert-Hochwasser im August 2002. 11 Jahre später kam das zweite Jahrhundert-Hochwasser. Nach 2002 war man in der Stadt an Elbe und Mulde jedoch besser auf das extreme Ereignis vorbereitet.« Dafür sorgte auch die Interessengemeinschaft Hochwasserschutz Elbe-Mulde e.V. Um an die beiden Hochwasser zu erinnern, aber auch um ausgiebig zu feiern, lud der Verein am 1. August wieder zum alljährlichen Sandsackfest an die Elbe in Dessau-Ziebig ein.
6: 2002 war also unser erlebtes Hochwasser, dann 2013 wieder, aber nach 2002 haben wir uns hier in Ziebig zusammengefunden und haben festgestellt, dass es ganz wichtig ist, dass wir untereinander uns kennen, dass wir miteinander kommunizieren, damit wir auch uns untereinander helfen können. Und wir kennen ja den Hochwasserschutz, einmal den technischen Hochwasserschutz, den operativen. Und für den operativen Hochwasserschutz ist es einfach wichtig, dass wir auch zwischendurch Übungen machen, dass es Deichläufer gibt und so weiter. Und das ist alles nach dem Hochwasser 2002 entstanden. Und da haben wir gesagt, wir wollen nicht nur arbeiten, sondern auch mal feiern, auch das Schöne genießen. Und deswegen dadurch ist das Sandsackfest entstanden.
5: Über mehr als 20 Jahre hat sich das Sandsackfest immer weiterentwickelt und bietet mittlerweile ein umfangreiches Programm für zahlreiche Besucher an. Einfach ist es für die Projektgruppe Sandsackfest, welche für die Organisation zuständig ist, aber nicht immer. In diesem Jahr konnte man sich jedoch über Unterstützung freuen.
6: Ja, wir haben damals gesagt, die Interessengemeinschaft ist ja neutral. Wir haben alle Parteien zusammengetrommelt, wir haben alle Gemeinden zusammengetrommelt und haben gesagt, wir wollen das gemeinschaftlich wuppen. Letztendlich, wenn es nach Arbeit riecht, dann bleibt immer nur ein kleiner Kern übrig und wir sind jetzt, sage ich mal, 6, 7 Leute, die das jedes Jahr machen und die das auch im Prinzip finanziell vorfinanzieren. Und wir hoffen dann immer, dass wir unterm Strich nach dem Fest auch bei Null wieder rauskommen. Und dieses Jahr haben wir auch, wie letztes Jahr, auch Fördermittel von der Stadt bekommen. Über den Stadtbezirksbeirat ist Geld für uns genehmigt worden.

0: sodass wir das ein bisschen lockerer nehmen können.
1: Ab 17 Uhr startete das Sandsackfest in diesem Jahr. Bei freiem Eintritt wurde für alle Besucher eine Menge geboten.
0: Auch wir haben es dieses Jahr ein bisschen größer aufgebaut. Wir wollen so ein bisschen Anlauf nehmen, weil wir nächstes Jahr 25 Jahre feiern. Wir haben ja 2002 das Hochwasser gehabt. 2027 würden wir 25 Jahre. Und wir haben diesmal auch ein bisschen früher angefangen, damit für die Kinder was dabei ist. Und auch natürlich mit dem Hintergedanken, die Jugend so ein bisschen an das Thema heranzuführen. Denn wir brauchen bei den Deichläufern nicht nur Senioren, sondern auch jüngere Leute. Also der Nachwuchs muss kommen. Und da haben wir hinten für die Familien Hüpfburg, Kinderschminken und Clown Trixi kommt noch. Ja, und dann für die Erwachsenen gibt es hier verschiedene Köstlichkeiten. Einmal Wörlitzer Brauerei mit gegrilltem und Getränken aller Art. Den Weinhandel, also Angelikas Weinhandel mit köstlichen Weinen. Den Foodtruck hier aus Ziebig, Donna Pasta mit Nudelgerichten, sodass auch was Vegetarisches dabei ist. Ja, was haben wir noch? Und die Kugelkutsche. Das Wetter spricht ja Gott sei Dank auch für uns. Wir haben heute Morgen im strömenden Regen aufgebaut, aber jetzt scheint die Sonne und ich glaube, wir kriegen auch Eis verkauft. Wir haben eine Band aus Berlin angeheuert. Das ist die Kapelle Blank. Und aus der Kapelle Blank kristallisiert sich noch ein Duo heraus. Die werden im Wechsel dann spielen.
1: Für die Interessensgemeinschaft Hochwasserschutz Elbe-Mulde ist ein ganz wichtiger Aspekt beim Fest, aber natürlich auch der Austausch untereinander und dass alle Einwohner der Doppelstadt noch näher zusammenrücken. Im nächsten Jahr steht dann, wie bereits erwähnt, die Jubiläumsausgabe des Fests an. Genaue Ideen dafür hat man zwar noch nicht, will sich aber zeitnah zusammensetzen und darüber beraten.

0: Hallo und herzlich willkommen, liebe Zuschauer, zur Mittwochsausgabe der RBB Aktuellen Nachrichten. Am 16. August im örtlichen Freibad in Aschersleben, beim nächsten Seepferdchensonntag im Salzlandkreis, können Kinder und Jugendliche nachweisen, welche Schwimmfähigkeiten sie über die Ferientage vielleicht neu erreicht haben und dass sie für ein Abzeichen reichen. Der Arbeiter-Samariter-Bund Salzland wird die Aktion ausrichten, gemeinsam mit dem Ballhaus Aschersleben. Die Teilnahme kostet nichts, jedenfalls nicht für die jungen Schwimmer. Denn Idee und Initiative gehen von Landrat und Kreisverwaltung in Zusammenarbeit mit der Salzland-Sparkasse aus. Der Salzlandkreis hatte die Seepferdchensonntage ins Leben gerufen, um sowohl die Schwimmvereine als auch die Heranwachsenden beim Schwimmenlernen zu unterstützen. Der Gedanke, Begeisterung für das Schwimmen wecken, für mehr Sicherheit sorgen und langfristig auch Nachwuchs für den Rettungsdienst gewinnen. Beim Auftakt in Alsleben nutzten 34 Kinder und Jugendliche das Angebot. Im Bitterfelder Rathaus Innenhof gibt es jetzt einen neuen Ort für Veranstaltungen und Begegnungen. Die Kommunallounge soll künftig regelmäßig genutzt werden und damit auch das Leben in der Innenstadt bereichern.
1: Mitten in Bitterfeld gibt es einen neuen Ort zum Treffen, Feiern und Verweilen. Im Rathaus Innenhof ist die Kommunallounge eröffnet worden. Bühne, Beleuchtung und verschiedene Sitzmöglichkeiten sollen den Platz künftig regelmäßig zum Veranstaltungsort machen.
2: Die Idee geht zurück auf ein besonderes Event, 800 Jahre Bitterfeld. Da haben wir das erste Mal ja probiert, wie kann man diesen Innenhof gestalten, kann man hier zusätzlich auch Programm anbieten. Es ist damals gemacht worden und es war sehr erfolgreich.
1: Nach der Premiere zur 800-Jahr-Feier und weiteren Veranstaltungen im vergangenen Sommer wurde aus dem zeitweisen Angebot nun eine dauerhafte Einrichtung. Der Umbau erfolgte in kurzer Zeit. Fertig ist die Lounge aber noch nicht.
3: Sehr zufrieden. Innerhalb kürzester Zeit ist es uns hier also gelungen, eine nachhaltige Infrastruktur zu entwickeln über eine Bühne, über Stromversorgung, über Trinkwasserversorgung. Und wir haben auch den ersten Schritt Richtung Einfriedung getan. Im Torbogen befindet sich mittlerweile eine feste Vergitterung.
1: Genutzt werden soll die Fläche möglichst vielfältig. Vereine, Institutionen, Unternehmen und andere Veranstalter können die vorhandene Infrastruktur nutzen. Ziel ist es, Veranstaltungen einfacher und mit weniger Aufwand auf die Beine zu stellen.
4: Wir haben uns an der 800-Jahr-Feier zurückerinnert und an das, was in 2025 die Sommerlounge war. Und haben gesagt, dann lasst es uns richtig machen. Richtig heißt für uns eine feste Bühne, die immer bleibt, Technik, die immer bleibt, Sitzmöglichkeiten, die alle nutzen können und Beleuchtung und auch Zaun drumherum aus Sicherheitsgründen, dass das alles passt. Damit das Ziel, und das ist wirklich so, dass wir möglichst viele unterschiedliche Anbieter haben, ob das jetzt Vereine sind oder Firmen, die sagen, wir machen eine Präsentation, wir machen eine kleine Lesung. Alles Mögliche soll ja durchgeführt werden.
1: Wie vielfältig die Angebote sein können, zeigte sich bereits bei der Eröffnung. Beim ersten Marktplatz der Talente präsentierten sich rund 20 Vereine, Institutionen und Unternehmen. Ein weiterer Höhepunkt war die Auszeichnung der Gewinner des Malwettbewerbs zum 20-jährigen Bestehen des Bitterfelder Bogens. 120 Bilder von Kindern und Jugendlichen waren eingereicht worden. Aus 20 ausgewählten Arbeiten konnten die Besucher ihre Favoriten wählen. Insgesamt wurden 570 Stimmen abgegeben. Den ersten Platz holte Larissa Gavrilova vom Jugendclub Linde. Ihr Bild zeigte den Bitterfelder Bogen mit Pflanzen, einem Flugzeug und Dinosauriern. Ausgezeichnet wurde sie von Oberbürgermeister Armin Schenk und Kulturbotschafterin Jana Respondek. Unterstützt wird die Kommunallounge von der kommunalen Familie, darunter auch die Stadtwerke Bitterfeld-Wolfen.
5: Ich denke, das ist ein Teil unseres Unternehmensziels. Unser Claim ist ja auf gute Nachbarschaft. Und insofern betrachten wir das nicht nur so als Floskel, sondern der wirtschaftliche Erfolg, den die Stadtwerke und alle kommunalen Unternehmen auch haben, der soll natürlich in die Region zurückfließen.
1: Für die Besucher ist dabei vor allem entscheidend, was tatsächlich auf dem Platz passiert. Deshalb haben wir uns bei der Eröffnung umgehört.
6: Ich finde das echt cool hier. Wir kommen vom Schwabenland. Und ja, wir kennen uns da oben halt nicht aus, aber ich finde es schön hier.
7: Wir sind mehr oder weniger jetzt so reingestolpert, ohne das zu wissen, was hier los ist.
8: Es ist wunderschön. Wir sind sehr positiv überrascht. Die Leute sehr freundlich. Es ist ein ganz toller Ort, ein sonniger, schöner Ort. Also da gehen die Herzen auf. Ganz toll. Wir freuen uns, hier sein zu dürfen. Und das Event finde ich super klasse. Ganz tolle Idee.
9: Wir finden es schön. Wir waren letztes Jahr schon da und jetzt sind wir dieses Jahr wieder hier.
10: Zumindest mal vorbeikommen.
11: Gemütlich, ja.
12: Ja, ist richtig schön. Ich finde es auch, die Sonne drückt zwar ein bisschen, aber wenn man hier so sitzt auf den Sitzkissen, ist es sehr entspannt.
13: Ich finde es sehr schön, aber traurig, dass so wenig gekommen sind.
1: Die Rückmeldungen fallen überwiegend positiv aus. Besonders die Aussicht auf regelmäßige Veranstaltungen und mehr Leben in der Innenstadt kommt bei den Besuchern gut an. Auch am Abend verändert sich der Innenhof durch die Gestaltung deutlich.
5: Also ich muss sagen, am Anfang, man hatte eine Vorstellung, es gab ja auch viele animierte Bilder vorher, aber wenn man es dann so sieht, insbesondere am Abend, wir haben es gestern schon mal sehen können, mit einer entsprechenden Beleuchtung, dann ist das natürlich eine tolle Atmosphäre, gerade vor der Kulisse hier.
1: Ganz fertig ist die Lounge noch nicht. Geplant sind eine vollständige Einfriedung sowie später auch Lösungen für Schatten und schlechtes Wetter.
3: Wir haben natürlich noch ganz viele Ideen. Im kommenden Jahr soll die gesamte Einfriedung des Areals erfolgen. Es ist auch in späteren Schritten geplant, eine Verschattung oder auch eine Variante für schlechteres Wetter zu schaffen, sodass man die Fläche also auch ganzjährig nutzen kann.
1: Aus einer Idee zur 800-Jahr-Feier ist damit ein dauerhafter Treffpunkt entstanden. Jetzt soll die Kommunallounge regelmäßig mit Veranstaltungen gefüllt werden. Und so auch die Bitterfelder Innenstadt ein Stück lebendiger machen.
0: Das Bernburger Bündnis für Demokratie und Toleranz gegen Rechtsextremismus und Gewalt plant weitere Aktionen der Verständigungsorte auf dem Bernburger Karlsplatz. Mitglieder des Bündnisses wollen Passanten zum Gespräch einladen. Während dieser Gespräche am Gartenzaun steht die Frage im Mittelpunkt: Was wünsche ich mir für Sachsen-Anhalt? Bei diesen Gesprächen über den Gartenzaun soll Verständigung ohne Bewertung und Belehrung möglich werden. Für kurze Zeiträume soll ein Ort geschaffen werden, an denen Menschen einander ausreden lassen und wirklich zuhören. Diese weiteren Verständigungsorte finden am Freitag, 14. August, und am Dienstag, den 18. August, jeweils von 10 bis 13 Uhr auf dem Bernburger Karlsplatz statt.

0: Herzlich willkommen, liebe Zuschauer, zur August-Ausgabe der Finanznews 2026. Ich begrüße dazu Roland Görg, den stellvertretenden Bereichsleiter des Vermögensanlagezentrums der Kreissparkasse Anhalt-Bitterfeld. Guten Tag.
1: Guten Tag. Hallo.
0: Wie lief es denn an den Börsen im Monat Juli?
1: Ja, DAX, Dow Jones und Eurostox sind zum Monatsende im Plus. Und der Ölpreis ist im Vergleich zum Vormonat stark gestiegen.
0: Und wie sehen die Werte für den Juli im Einzelnen aus?
1: Der DAX ist um 2,5% gestiegen, von 24.996 auf 25.629 Punkte. Der Eurostox verbesserte sich um 0,5%, von 6.328 auf 6.358 Punkte. Der Dow Jones erhöhte sich von 52.366 auf 52.484 Punkte um 0,2%. Der Euro wurde etwas stärker, war am 30.06. noch mit 1,14 und jetzt am 31.07. mit 1,15. Der Rohölpreis stieg von 70,46 auf 96,95 US-Dollar an, um rund 37,6%. Und der EZB-Hauptrefinanzierungszinssatz blieb bei 2,4% konstant.
0: Im Juni hat sich ja der DAX recht verhalten entwickelt. Wie sieht der Verlauf im Juli aus?
1: Ja, der DAX konnte im Juli einen Zugewinn von ca. 600 Punkten tätigen, das heißt um ca. 2,5%. Und somit stieg der Deutsche Leitindex im Juli deutlich stärker als im Vormonat. Im Monatsverlauf hat auch die anhaltende Unsicherheit bezüglich des Iran-Krieges immer wieder auch mal zu Schwankungen geführt. Und aufgrund des weiteren recht schwierigen wirtschaftlichen und geopolitischen Umfeldes bleibt daher die weitere Entwicklung mal abzuwarten.
0: Der IFO-Geschäftsklimaindex hat sich ja als wichtiger Indikator für die wirtschaftliche Entwicklung in Deutschland dargestellt. Wie sehen die Werte für den Monat Juli aus?
1: Ja, der Geschäftsklimaindex, der ist im Juli nun zum dritten Mal in Folge gestiegen. Das ist ein deutliches Zeichen für eine Trendumkehr und auch für bessere Aussichten insgesamt für das Wirtschaftswachstum. Trotz der jüngsten Krisen im Nahen Osten zeigen sich die Unternehmen recht widerstandsfähig. Energiepreise, Lieferengpässe und auch die Rohstoffknappheit wirkten sich dabei weniger stark auf die Stimmung der Unternehmen aus. Hoffnung wird auch in die fiskalpolitischen Reformen der Bundesregierung gesetzt.
0: Herr Görg, gibt es bereits erste Zahlen zur Entwicklung des Bruttoinlandsprodukts im ersten Halbjahr 2026?
1: Ja, die deutsche Konjunktur, die hat sich im ersten Halbjahr deutlich robuster entwickelt als erwartet. Insgesamt ist eine Steigerung des Bruttoinlandsproduktes von 0,9% zu verzeichnen. Und vor dem Hintergrund dieser Belastungen durch den Iran-Konflikt und den Energiepreisanstieg ist es ein durchaus recht positives Ergebnis. Insgesamt ist die deutsche Wirtschaft 2026 nun wiederum auf den Wachstumspfad zurückgekehrt.
0: Herr Görg, die gesetzliche Rente allein wird ja künftig für viele Menschen nicht mehr ausreichen. Warum wird das Thema private Vorsorge und Vermögensbildung für unsere Zuschauer immer wichtiger?
1: Ja, die Menschen, die spüren von selber, dass sie sich stärker nun um ihre finanzielle Zukunft kümmern müssen, um dann letztendlich auch den eigenen Lebensstandard im Alter zu sichern bzw. zu halten. Und gleichzeitig wiederum sind aber die Preise auch in den vergangenen Jahren gestiegen und viele fragen sich natürlich, wie kann ich letztendlich mein Geld so einsetzen, dass daraus langfristig mehr finanzielle Sicherheit entsteht. Und genau deshalb wird die private Vermögensbildung immer wichtiger.
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0: Viele Menschen sind beim Thema Wertpapiere ja noch recht zurückhaltend. 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
1: 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Wer letztendlich langfristig Vermögen aufbauen möchte, hat mit gut gestreuten Wertpapieren natürlich bessere Chancen als mit Geld, das dauerhaft unverzinst oder niedrig verzinst auf Konten oder Sparbüchern liegt. 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
0: Warum bieten Sie als Haus dies als digitales Angebot an?
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0: Herr Görg, welche Termine stehen denn in den nächsten Wochen an?
1: Aktuelle Konjunkturdaten des ZDW werden wieder am 18. August veröffentlicht. Und das IFO-Institut veröffentlicht die aktuellen Ergebnisse zum Geschäftsklimaindex am 25. August.
0: Herr Görg, ich bedanke mich bei Ihnen für die interessanten Ausführungen und wir, liebe Zuschauer, sehen uns dann am 9. September wieder zu der nächsten Ausgabe der Finanznews, natürlich dann mit dem Rückblick auf den Monat August. Bis dahin, machen Sie es gut und auf Wiedersehen.
1: Auf Wiedersehen.
0: Wenn sich die Dämmerung über die alte Burg legt und die letzten Sonnenstrahlen verschwinden, beginnt im Zoo Aschersleben eine ganz besondere Reise. Nach den großen Erfolgen in den Jahren 2021 und 2024 kehrt das außergewöhnliche Lichtevent nachts im Zoo zurück. Intensiver, farbenprächtiger und emotionaler denn je. Im Spätsommer verwandelt der Cottbuser Lichtkünstler Jörn Hanitsch die Tieranlage bereits zum dritten Mal in eine faszinierende Welt aus Licht und Schatten. Über 70 neue Installationen und eindrucksvolle Projektionen in den Baumkronen lassen den Zoo in einem spektakulären Farbenmeer erstrahlen. Auf der Terrasse am Dschungelcafé sorgen sommerliche Beats für eine entspannte Atmosphäre. Zwischen leuchtenden Installationen und warmen Sommerabenden lädt dieser besondere Ort dazu ein, im Licht zu verweilen und den Abend entspannt ausklingen zu lassen. Weitere Informationen über die Lichterwelten und zu den Terminen findet man auf der Homepage des Zoos. Vom 20. bis zum 24. August bleibt das Felsenbad in Landsberg aufgrund des Bergfestes geschlossen. Alle Dauerkartenbesitzer erhalten kostenlosen Eintritt für das Bergfest 2026 bei Vorlage ihrer Dauerkarte. Damit sind wir am Ende unserer heutigen Ausgabe der Nachrichten. Schauen jetzt noch auf das Wetter und auf die Meldungen aus der Region. Wir sehen uns dann, wenn Sie mögen, am Donnerstag ab 18 Uhr wieder. Bis dahin. Machen Sie es gut und auf Wiedersehen. 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

0: Heißt, wir erreichen eine Maximaltemperatur von 29 Grad Celsius. Dabei bleibt es den gesamten Tag über sonnig und trocken. Der Wind ist hauptsächlich aus dem Osten zu erwarten. Mehr als eine leichte Brise wird es nicht. In den kommenden Tagen steigen die Temperaturen weiter, also viel Trinken nicht vergessen.
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4: Wahlplakate beschädigt. Die Wahl in Sachsen-Anhalt rückt immer näher und überall im Bundesland sieht man Wahlwerbung im öffentlichen Raum. In vielen Städten und Gemeinden kam es bereits vermehrt zur Beschädigung von Wahlplakaten. Auch Dessau blieb davon nicht verschont. So wurden einige Wahlplakate im Lustgarten Opfer von Vandalismus. Die Elbe in Dessau-Roßlau bekommt gerade die Auswirkungen der langen Trockenperiode zu spüren. In Dessau ist der Pegelstand des Flusses so niedrig wie schon lange nicht mehr. Am Sonntag, den 9. August, erreichte er seinen vorzeitigen Tiefstand mit nur 44 cm. Der niedrigste bekannte Wasserstand liegt zwar bei 20 cm, das ist aber auch schon über 60 Jahre her. In Roßlau kann man aktuell sogar ein Allzeitrekordtief messen. Bisher lag der niedrigste bekannte Wasserstand in der Schifferstadt bei 32 cm. Ein Wert aus dem August 2018. Am 10.8. diesen Jahres erreichte der Pegel in Roßlau einen Stand von 26 cm. In ganz Sachsen-Anhalt ist das Niedrigwasser ein Problem. So hat auch der Pegelstand der Elbe bei Magdeburg einen Allzeit-Tiefstwert erreicht. Wie das Wasserstraßen- und Schifffahrtsamt Elbe in ihrer Hochwasservorhersage vom Montag, den 10. August, angibt, könnte der Pegel in Dessau sogar noch weiter sinken. Für den 14.8. geben sie einen auf 5 cm gerundeten Wert von 40 cm an. Dabei handelt es sich allerdings nur um eine Abschätzung. Wie es genau mit dem Pegel der Elbe weitergeht, werden die nächsten Tage zeigen. Ein Wasserentnahme- und Gießverbot hat die Stadt Dessau-Roßlau jedenfalls noch nicht ausgesprochen. Im vergangenen Jahr gab es in der Doppelstadt aufgrund der lang anhaltenden Trockenperiode für den Zeitraum vom 1. Juli bis zum 30. September eine Allgemeinverfügung zur Beschränkung der Wasserentnahme aus Oberflächengewässern und Grundwasser. Die Wasserentnahme aus oberirdischen Gewässern mittels Pumpen war untersagt. Zudem durften Brunnen zur Bewässerung von privaten und öffentlichen Grünflächen sowie Sportanlagen zwischen 10 und 18 Uhr nicht genutzt werden. Aktuell gibt es derartige Verbote schon in mehreren Kreisen im Land.
5: Neue Bänke aufgestellt. In der Ferdinand-von-Schill-Straße tut sich aktuell einiges. So wurden die Bauarbeiten im östlichen Teil der Straße beendet. Weiter geht es aktuell mit Tiefbauarbeiten sowie der Neugestaltung der Fahrbahnoberfläche und den Seitenbereichen auf Höhe der Kreuzung Ferdinand-von-Schill-Straße, Johannesstraße, Hans-Heinen-Straße. Neue Sitzgelegenheiten kann man im Bereich des Johannesviertels aber bereits nutzen. In der Ferdinand-von-Schill-Straße stehen diese auf Höhe einer dort angesiedelten Seniorenresidenz und Laden zum Sitzen und Verweilen ein. In der Johannesstraße wurde eine ganze Sitzgelegenheit

0: Geschichtslandschaft fertiggestellt, welche durchaus etwas ungewöhnlich aussieht. Unterschiedliche Bänke aus Holz, mit und ohne Lehne, nehmen die Einfassung der dortigen Baumscheiben auf und verbinden sich zu einer einzigartigen Sitzlandschaft. Die Entwürfe dafür stammen vom Fachbereich Design der Hochschule Anhalt. Zur Umsetzung der Maßnahme konnte auch auf Fördermittel aus dem Programm Förderung des sozialen Zusammenhalts des Landes Sachsen-Anhalt zurückgegriffen werden. Baum für Adventsmarkt gesucht. Der Verein zur Förderung der Stadtkultur Dessau e.V. sucht aktuell zusammen mit dem Dessauer Adventsmarkt nach einem Baum. Jedoch soll es kein gewöhnliches Gehölz sein. So will man einen gut gewachsenen und mindestens 16 Meter hohen Weihnachtsbaum für den diesjährigen Dessauer Adventsmarkt finden. In den sozialen Medien hat man dazu aufgerufen. Wer einen passenden Baum hat, den er für den Markt spenden will, kann sich unter weihnachtsbaum@dessauer-adventsmarkt.de melden. Die eigene Adresse, ein bis zwei Fotos des Baumes sowie die Telefonnummer zur Terminvereinbarung für die Vorortbesichtigung sollten dabei mitgesendet werden. Man hofft, bald einen passenden Baum zu finden, damit auch der diesjährige Adventsmarkt auf dem Dessauer Marktplatz wieder etwas ganz Besonderes wird. »24 Jahre ist es her, aber bei vielen Dessauern ist es wahrscheinlich immer noch als eines der einschneidendsten Ereignisse der Stadt im Kopf geblieben. Die Rede ist vom ersten Jahrhundert-Hochwasser im August 2002. 11 Jahre später kam das zweite Jahrhundert-Hochwasser. Nach 2002 war man in der Stadt an Elbe und Mulde jedoch besser auf das extreme Ereignis vorbereitet.« Dafür sorgte auch die Interessengemeinschaft Hochwasserschutz Elbe-Mulde e.V. Um an die beiden Hochwasser zu erinnern, aber auch um ausgiebig zu feiern, lud der Verein am 1. August wieder zum alljährlichen Sandsackfest an die Elbe in Dessau-Ziebig ein.
1: 2002 war also unser erlebtes Hochwasser, dann 2013 wieder. Aber nach 2002 haben wir uns hier in Ziebig zusammengefunden und haben festgestellt, dass es ganz wichtig ist, dass wir untereinander uns kennen, dass wir miteinander kommunizieren, damit wir auch uns untereinander helfen können. Und wir kennen ja den Hochwasserschutz, einmal den technischen Hochwasserschutz, den operativen. Und für den operativen Hochwasserschutz ist es einfach wichtig, dass wir auch zwischendurch Übungen machen, dass es Deichläufer gibt und so weiter. Und das ist alles nach dem Hochwasser 2002 entstanden. Und da haben wir gesagt, wir wollen nicht nur arbeiten, sondern auch mal feiern, auch das Schöne genießen. Und deswegen dadurch ist das Sandsackfest entstanden.
0: Über mehr als 20 Jahre hat sich das Sandsackfest immer weiterentwickelt und bietet mittlerweile ein umfangreiches Programm für zahlreiche Besucher an. Einfach ist es für die Projektgruppe Sandsackfest, welche für die Organisation zuständig ist, aber nicht immer. In diesem Jahr konnte man sich jedoch über Unterstützung freuen.
1: Ja, wir haben damals gesagt, die Interessengemeinschaft ist ja neutral. Wir haben alle Parteien zusammengetrommelt, wir haben alle Gemeinden zusammengetrommelt und haben gesagt, wir wollen das gemeinschaftlich wuppen. Letztendlich, wenn es nach Arbeit riecht, dann bleibt immer nur ein kleiner Kern übrig. Und wir sind jetzt, sage ich mal, 6, 7 Leute, die das jedes Jahr machen und die das auch im Prinzip finanziell vorfinanzieren. Und wir hoffen dann immer, dass wir unterm Strich nach dem Fest auch bei Null wieder rauskommen. Und dieses Jahr haben wir auch, wie letztes Jahr auch, Fördermittel von der Stadt bekommen. Über den Stadtbezirksbeirat ist Geld für uns genehmigt worden, sodass wir das ein bisschen lockerer nehmen können.
0: Ab 17 Uhr startete das Sandsackfest in diesem Jahr. Bei freiem Eintritt wurde für alle Besucher eine Menge geboten.
1: Auch wir haben es dieses Jahr ein bisschen größer aufgebaut. Wir wollen so ein bisschen Anlauf nehmen, weil wir nächstes Jahr 25 Jahre feiern. Wir haben ja 2002 das Hochwasser gehabt, 2027 würden wir 25 Jahre. Und wir haben diesmal auch ein bisschen früher angefangen, damit für die Kinder was dabei ist. Und auch natürlich mit dem Hintergedanken, die Jugend so ein bisschen an das Thema heranzubringen.

0: zu führen, denn wir brauchen bei den Deichläufern nicht nur Senioren, sondern auch jüngere Leute. Also der Nachwuchs muss kommen. Und da haben wir hinten für die Familien Hüpfburg, Kinderschminken und Clown Trixi kommt noch. Ja, und dann für die Erwachsenen gibt es hier verschiedene Köstlichkeiten. Einmal Wörlitzer Brauerei mit gegrilltem und Getränken aller Art. Den Weinhandel, also Angelikas Weinhandel mit köstlichen Weinen. Den Foodtruck hier aus Ziebig, Donner Pasta mit Nudelgerichten, sodass auch was Vegetarisches dabei ist. Ja, was haben wir noch? Und die Kugelkutsche. Das Wetter spricht ja Gott sei Dank auch für uns. Wir haben heute Morgen im strömenden Regen aufgebaut, aber jetzt scheint die Sonne und ich glaube, wir kriegen auch Eis verkauft. Wir haben eine Band aus Berlin angeheuert. Das ist die Kapelle Blank. Und aus der Kapelle Blank kristallisiert sich noch ein Duo heraus. Die werden im Wechsel dann spielen.
1: Für die Interessensgemeinschaft Hochwasserschutz Elbe-Mulde ist ein ganz wichtiger Aspekt beim Fest, aber natürlich auch der Austausch untereinander und dass alle Einwohner der Doppelstadt noch näher zusammenrücken. Im nächsten Jahr steht dann, wie bereits erwähnt, die Jubiläumsausgabe des Fests an. Genaue Ideen dafür hat man zwar noch nicht, will sich aber zeitnah zusammensetzen und darüber beraten.
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0: Hallo und herzlich willkommen, liebe Zuschauer, zur Mittwochsausgabe der RBB Aktuellen Nachrichten. Am 16. August im örtlichen Freibad in Aschersleben, beim nächsten Seepferdchensonntag im Salzlandkreis, können Kinder und Jugendliche nachweisen, welche Schwimmfähigkeiten sie über die Ferientage vielleicht neu erreicht haben und dass sie für ein Abzeichen reichen. Der Arbeiter-Samariter-Bund Salzland wird die Aktion ausrichten, gemeinsam mit dem Ballhaus Aschersleben. Die Teilnahme kostet nichts, jedenfalls nicht für die jungen Schwimmer. Denn Idee und Initiative gehen von Landrat und Kreisverwaltung in Zusammenarbeit mit der Salzland-Sparkasse aus. Der Salzlandkreis hatte die Seepferdchensonntage ins Leben gerufen, um sowohl die Schwimmvereine als auch die Heranwachsenden beim Schwimmenlernen zu unterstützen. Der Gedanke, Begeisterung für das Schwimmen wecken, für mehr Sicherheit sorgen und langfristig auch Nachwuchs für den Rettungsdienst gewinnen. Beim Auftakt in Alsleben nutzten 34 Kinder und Jugendliche das Angebot. Im Bitterfelder Rathaus Innenhof gibt es jetzt einen neuen Ort für Veranstaltungen und Begegnungen. Die Kommunallounge soll künftig regelmäßig genutzt werden und damit auch das Leben in der Innenstadt bereichern.
1: Mitten in Bitterfeld gibt es einen neuen Ort zum Treffen, Feiern und Verweilen. Im Rathaus Innenhof ist die Kommunallounge eröffnet worden.

0: Moderne Beleuchtung und verschiedene Sitzmöglichkeiten sollen den Platz künftig regelmäßig zum Veranstaltungsort machen.
1: Die Idee geht zurück auf ein besonderes Event, 800 Jahre Bitterfeld. Da haben wir das erste Mal ja probiert, wie kann man diesen Innenhof gestalten, kann man hier zusätzlich auch Programm anbieten. Es ist damals gemacht worden und es war sehr erfolgreich.
0: Nach der Premiere zur 800-Jahr-Feier und weiteren Veranstaltungen im vergangenen Sommer wurde aus dem zeitweisen Angebot nun eine dauerhafte Einrichtung. Der Umbau erfolgte in kurzer Zeit. Fertig ist die Lounge aber noch nicht.
2: Zufrieden. Innerhalb kürzester Zeit ist es uns hier also gelungen, eine nachhaltige Infrastruktur zu entwickeln, über eine Bühne, über Stromversorgung, über Trinkwasserversorgung. Und wir haben auch den ersten Schritt Richtung Einfriedung getan. Im Torbogen befindet sich mittlerweile eine feste Vergitterung.
0: Genutzt werden soll die Fläche möglichst vielfältig. Vereine, Institutionen, Unternehmen und andere Veranstalter können die vorhandene Infrastruktur nutzen. Ziel ist es, Veranstaltungen einfacher und mit weniger Aufwand auf die Beine zu stellen.
3: Wir haben uns an die 800-Jahr-Feier zurückerinnert und an das, was in 2025 die Sommerlounge war. Und haben gesagt, dann lasst es uns richtig machen. Richtig heißt für uns eine feste Bühne, die immer bleibt, Technik, die immer bleibt, Sitzmöglichkeiten, die alle nutzen können und Beleuchtung und auch Zaun drumherum aus Sicherheitsgründen, dass das alles passt. Damit das Ziel, und das ist wirklich so, dass wir möglichst viele unterschiedliche Anbieter haben, ob das jetzt Vereine sind oder Firmen, die sagen, wir machen eine Präsentation, wir machen eine kleine Lesung. Alles Mögliche soll ja durchgeführt werden.
0: Wie vielfältig die Angebote sein können, zeigte sich bereits bei der Eröffnung. Beim ersten Marktplatz der Talente präsentierten sich rund 20 Vereine, Institutionen und Unternehmen. Ein weiterer Höhepunkt war die Auszeichnung der Gewinner des Malwettbewerbs zum 20-jährigen Bestehen des Bitterfelder Bogens. 120 Bilder von Kindern und Jugendlichen waren eingereicht worden. Aus 20 ausgewählten Arbeiten konnten die Besucher ihre Favoriten wählen. Insgesamt wurden 570 Stimmen abgegeben. Den ersten Platz holte Larissa Gavrilova vom Jugendclub Linde. Ihr Bild zeigte den Bitterfelder Bogen mit Pflanzen, einem Flugzeug und Dinosauriern. Ausgezeichnet wurde sie von Oberbürgermeister Armin Schenk und Kulturbotschafterin Jana Respondek. Unterstützt wird die Kommunallounge von der kommunalen Familie, darunter auch die Stadtwerke Bitterfeld-Wolfen.
4: Ich denke, das ist ein Teil unseres Unternehmensziels. Unser Claim ist ja auf gute Nachbarschaft. Und insofern betrachten wir das nicht nur so als Floskel, sondern der wirtschaftliche Erfolg, den die Stadtwerke und alle kommunalen Unternehmen auch haben, der soll natürlich in die Region zurückfließen.
0: Für die Besucher ist dabei vor allem entscheidend, was tatsächlich auf dem Platz passiert. Deshalb haben wir uns bei der Eröffnung umgehört.
5: Ich finde das echt cool hier. Wir kommen vom Schwabenland. Und ja, wir kennen uns da oben halt weit aus, aber ich finde das schön hier.
6: Wir sind mehr oder weniger jetzt so reingestolpert, ohne das zu wissen, was hier los ist.
7: Es ist wunderschön. Wir sind sehr positiv überrascht. Die Leute sind sehr freundlich. Es ist ein ganz toller Ort, ein sonniger, schöner Ort. Also da gehen die Herzen auf. Ganz toll. Wir freuen uns, hier sein zu dürfen. Und das Event finde ich super klasse. Ganz tolle Idee.
8: Wir finden es schön. Wir waren letztes Jahr schon da und jetzt sind wir dieses Jahr wieder hier.
9: Zumindest mal vorbeigucken.
10: Gemütlich, ja.
11: Ja, ist richtig schön. Ich finde es auch, die Sonne drückt zwar ein bisschen, aber wenn man hier so sitzt auf den Sitzkissen, ist es sehr entspannt.
12: Ich finde es sehr schön, aber traurig, dass so wenig gekommen sind.
0: Die Rückmeldungen fallen überwiegend positiv aus. Besonders die Aussicht auf regelmäßige Veranstaltungen und mehr Leben in der Innenstadt kommt bei den Besuchern gut an. Auch am Abend verändert sich der Innenhof durch die Gestaltung deutlich.
4: Also ich muss sagen, am Anfang, man hatte eine Vorstellung, es gab hier auch viele animierte Bilder vorher, aber wenn man es dann so sieht, insbesondere am Abend, wir haben es gestern schon mal sehen können, mit einer entsprechenden Beleuchtung, dann ist das natürlich eine tolle Atmosphäre, gerade vor der Kulisse hier.
0: Ganz fertig ist die Lounge noch nicht. Geplant sind eine vollständige Einfriedung sowie später auch Lösungen für Schatten und schlechtes Wetter.
2: Wir haben natürlich noch ganz viele Ideen. Im kommenden Jahr soll die gesamte Einfriedung des Areals erfolgen. Es ist auch in späteren Schritten geplant, eine Verschattung oder auch eine Variante für schlechteres Wetter zu schaffen, sodass man die Fläche also auch ganzjährig nutzen kann.
0: Aus einer Idee zur 800-Jahr-Feier ist damit ein dauerhafter Treffpunkt entstanden. Jetzt soll die Kommunal-Lounge regelmäßig mit Veranstaltungen gefüllt werden und so auch die Bitterfelder Innenstadt ein Stück lebendiger machen.
9: Das Bernburger Bündnis für Demokratie und Toleranz gegen Rechtsextremismus und Gewalt plant weitere Aktionen der Verständigungsorte auf dem Bernburger Karlsplatz. Mitglieder des Bündnisses wollen Passanten zum Gespräch einladen. Während dieser Gespräche am Gartenzaun steht die Frage im Mittelpunkt: Was wünsche ich mir für Sachsen-Anhalt? Bei diesen Gesprächen über den Gartenzaun soll Verständigung ohne Bewertung und Belehrung möglich werden. Für kurze Zeiträume soll ein Ort geschaffen werden, an denen Menschen einander ausreden lassen und wirklich zuhören. Diese weiteren Verständigungsorte finden am Freitag, 14. August, und am Dienstag, den 18. August, jeweils von 10 bis 13 Uhr auf dem Bernburger Karlsplatz statt.

0: Herzlich willkommen, liebe Zuschauer, zur August-Ausgabe der Finanznews 2026. Ich begrüße dazu Roland Görg, den stellvertretenden Bereichsleiter des Vermögensanlagezentrums der Kreissparkasse Anhalt-Bitterfeld. Guten Tag.
1: Guten Tag. Hallo.
0: Wie lief es denn an den Börsen im Monat Juli?
1: Ja, DAX, Dow Jones und Eurostoxx sind zum Monatsende im Plus. Und der Ölpreis ist im Vergleich zum Vormonat stark gestiegen.
0: Und wie sehen die Werte für den Juli im Einzelnen aus?
1: Der DAX ist um 2,5% gestiegen, von 24.996 auf 25.629 Punkte. Der Eurostoxx verbesserte sich um 0,5%, von 6.328 auf 6.358 Punkte. Der Dow Jones erhöhte sich von 52.366 auf 52.484 Punkte um 0,2%. Der Euro wurde etwas stärker, war am 30.06. noch mit 1,14 und jetzt am 31.07. mit 1,15. Der Rohölpreis stieg von 70,46 auf 96,95 US-Dollar an, um rund 37,6%. Und der EZB-Hauptrefinanzierungszinssatz blieb bei 2,4% konstant.
0: Im Juni hat sich ja der DAX recht verhalten entwickelt. Wie sieht der Verlauf im Juli aus?
1: Ja, der DAX konnte im Juli einen Zugewinn von ca. 600 Punkten tätigen, das heißt um ca. 2,5%. Und somit stieg der Deutsche Leitindex im Juli deutlich stärker als im Vormonat. Im Monatsverlauf hat auch die anhaltende Unsicherheit bezüglich des Iran-Krieges immer wieder auch mal zu Schwankungen geführt. Und aufgrund des weiteren recht schwierigen wirtschaftlichen und geopolitischen Umfeldes bleibt daher die weitere Entwicklung mal abzuwarten.
0: Der IFO-Geschäftsklimaindex hat sich ja als wichtiger Indikator für die wirtschaftliche Entwicklung in Deutschland dargestellt. Wie sehen die Werte für den Monat Juli aus?
1: Ja, der Geschäftsklimaindex, der ist im Juli nun zum dritten Mal in Folge gestiegen. Das ist ein deutliches Zeichen für eine Trendumkehr und auch für bessere Aussichten insgesamt für das Wirtschaftswachstum. Trotz der jüngsten Krisen im Nahen Osten zeigen sich die Unternehmen recht widerstandsfähig. Energiepreise, Lieferengpässe und auch die Rohstoffknappheit wirkten sich dabei weniger stark auf die Stimmung der Unternehmen aus. Hoffnung wird auch in die fiskalpolitischen Reformen der Bundesregierung gesetzt.
0: Herr Görg, gibt es bereits erste Zahlen zur Entwicklung des Bruttoinlandsprodukts im ersten Halbjahr 2026?
1: Ja, die deutsche Konjunktur, die hat sich im ersten Halbjahr deutlich robuster entwickelt als erwartet. Insgesamt ist eine Steigerung des Bruttoinlandsproduktes von 0,9% zu verzeichnen. Und vor dem Hintergrund dieser Belastungen durch den Iran-Konflikt und den Energiepreisanstieg ist es ein durchaus recht positives Ergebnis. Insgesamt ist die deutsche Wirtschaft 2026 nun wiederum auf den Wachstumspfad zurückgekehrt.
0: Herr Görg, die gesetzliche Rente allein wird ja künftig für viele Menschen nicht mehr ausreichen. Warum wird das Thema private Vorsorge und Vermögensbildung für unsere Zuschauer immer wichtiger?
1: Ja, die Menschen, die spüren von selber, dass sie sich stärker nun um ihre finanzielle Zukunft kümmern müssen, um dann letztendlich auch den eigenen Lebensstandard im Alter zu sichern bzw. zu halten. Und gleichzeitig wiederum sind aber die Preise auch in den vergangenen Jahren gestiegen und viele fragen sich natürlich, wie kann ich letztendlich mein Geld so einsetzen, dass daraus langfristig mehr finanzielle Sicherheit entsteht. Und genau deshalb wird die private

0: Bildung immer wichtiger.
1: In Ihrer aktuellen Monatswerbung bewerben Sie das neue Produkt S-Neo. Wie unterstützt S-Neo Ihre Kunden bei dem Einstieg in den Wertpapier oder in das Wertpapiersparen?
0: Ja, dieses S-Neo, das ist neu. Das bietet einen einfachen digitalen Zugang zum Wertpapiersparen und ist direkt in der Sparkassen-App zu finden. Oft fällt dabei der erste Schritt recht schwer, da manche das Thema als kompliziert empfinden und Sorge vor Risiken haben. Aber S-Neo senkt letztendlich die Hürden für die Menschen, die sich mit dem Wertpapiersparen beschäftigen möchten und hier einen einfachen und vertrauten Zugang suchen.
1: Viele Menschen sind beim Thema Wertpapiere ja noch recht zurückhaltend. Wie nehmen Sie ihnen die Sorge?
0: Na gut, Wertpapiersparen ist nicht mit Spekulation zu verwechseln und zu vergleichen. Wer letztendlich langfristig Vermögen aufbauen möchte, hat mit gut gestreuten Wertpapieren natürlich bessere Chancen als mit Geld, das dauerhaft unverzinst oder niedrig verzinst auf Konten oder Sparbüchern liegt. Natürlich schwanken die Kurse, aber mit einem passenden Portfolio, regelmäßigen Sparraten und einem langen Anlagehorizont lassen sich die Risiken besser einordnen und auch begrenzen. Entscheidend ist hierbei nicht der schnelle Gewinn, sondern ein planvoller Vermögensaufbau über Jahre bzw. über Jahrzehnte.
1: Warum bieten Sie als Haus dies als digitales Angebot an?
0: Na gut, die App, die macht den Einstieg in das Wertpapiersparen einfacher, aber die Sparkasse an der Bitterfeld bleibt selbstverständlich als Ansprechpartner vor Ort erhalten. Und mit S-Neo vereinen wir den digitalen Fortschritt mit der gewohnten Verlässlichkeit unserer Berater in den entsprechenden Geschäftsstellen.
1: Herr Görg, welche Termine stehen denn in den nächsten Wochen an?
0: Aktuelle Konjunkturdaten des ZDW werden wieder am 18. August veröffentlicht und das IFO-Institut veröffentlicht die aktuellen Ergebnisse zum Geschäftsklimaindex am 25. August.
1: Herr Görg, ich bedanke mich bei Ihnen für die interessanten Ausführungen und wir, liebe Zuschauer, sehen uns dann am 9. September wieder zu der nächsten Ausgabe der Finanznews, natürlich dann mit dem Rückblick auf den Monat August. Bis dahin, machen Sie es gut und auf Wiedersehen.
0: Auf Wiedersehen.
1: Wenn sich die Dämmerung über die alte Burg legt und die letzten Sonnenstrahlen verschwinden, beginnt im Zoo Aschersleben eine ganz besondere Reise. Nach den großen Erfolgen in den Jahren 2021 und 2024 kehrt das außergewöhnliche Lichtevent nachts im Zoo zurück. Intensiver, farbenprächtiger und emotionaler denn je. Im Spätsommer verwandelt der Cottbuser Lichtkünstler Jörn Hanitsch die Tieranlage bereits zum dritten Mal in eine faszinierende Welt aus Licht und Schatten. Über 70 neue Installationen und eindrucksvolle Projektionen in den Baumkronen lassen den Zoo in einem spektakulären Farbenmeer erstrahlen. Auf der Terrasse am Dschungelcafé sorgen sommerliche für eine entspannte Atmosphäre. Zwischen leuchtenden Installationen und warmen Sommerabenden lädt dieser besondere Ort dazu ein, im Licht zu verweilen und den Abend entspannt ausklingen zu lassen. Weitere Informationen über die Lichterwelten und zu den Terminen findet man auf der Homepage des Zoos. Vom 20. bis zum 24. August bleibt das Felsenbad in Landsberg aufgrund des Bergfestes geschlossen. Alle Dauerkartenbesitzer erhalten kostenlosen Eintritt für das Bergfest 2026 bei Vorlage ihrer Dauerkarte. Damit sind wir am Ende unserer heutigen Ausgabe der Nachrichten. Schauen jetzt noch auf das Wetter und auf die Meldungen aus der Region. Wir sehen uns dann, wenn Sie mögen, am Donnerstag ab 18 Uhr wieder. Bis dahin. Machen Sie es gut und auf Wiedersehen.
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5: Zum Donnerstag steigen die Temperaturen um 4 Grad an.

0: Heißt, wir erreichen eine Maximaltemperatur von 29 Grad Celsius. Dabei bleibt es den gesamten Tag über sonnig und trocken. Der Wind ist hauptsächlich aus dem Osten zu erwarten. Mehr als eine leichte Brise wird es nicht. In den kommenden Tagen steigen die Temperaturen weiter, also viel Trinken nicht vergessen.
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4: Wahlplakate beschädigt. Die Wahl in Sachsen-Anhalt rückt immer näher und überall im Bundesland sieht man Wahlwerbung im öffentlichen Raum. In vielen Städten und Gemeinden kam es bereits vermehrt zur Beschädigung von Wahlplakaten. Auch Dessau blieb davon nicht verschont. So wurden einige Wahlplakate im Lustgarten Opfer von Vandalismus. Die Elbe in Dessau-Roßlau bekommt gerade die Auswirkungen der langen Trockenperiode zu spüren. In Dessau ist der Pegelstand des Flusses so niedrig wie schon lange nicht mehr. Am Sonntag, den 9. August, erreichte er seinen vorzeitigen Tiefstand mit nur 44 cm. Der niedrigste bekannte Wasserstand liegt zwar bei 20 cm, das ist aber auch schon über 60 Jahre her. In Roßlau kann man aktuell sogar ein Allzeitrekordtief messen. Bisher lag der niedrigste bekannte Wasserstand in der Schifferstadt bei 32 cm. Ein Wert aus dem August 2018. Am 10.8. diesen Jahres erreichte der Pegel in Roßlau einen Stand von 26 cm. In ganz Sachsen-Anhalt ist das Niedrigwasser ein Problem. So hat auch der Pegelstand der Elbe bei Magdeburg einen Allzeit-Tiefstwert erreicht. Wie das Wasserstraßen- und Schifffahrtsamt Elbe in ihrer Hochwasservorhersage vom Montag, den 10. August, angibt, könnte der Pegel in Dessau sogar noch weiter sinken. Für den 14.8. geben sie einen auf 5 cm gerundeten Wert von 40 cm an. Dabei handelt es sich allerdings nur um eine Abschätzung. Wie es genau mit dem Pegel der Elbe weitergeht, werden die nächsten Tage zeigen. Ein Wasserentnahme- und Gießverbot hat die Stadt Dessau-Roßlau jedenfalls noch nicht ausgesprochen. Im vergangenen Jahr gab es in der Doppelstadt aufgrund der lang anhaltenden Trockenperiode für den Zeitraum vom 1. Juli bis zum 30. September eine Allgemeinverfügung zur Beschränkung der Wasserentnahme aus Oberflächengewässern und Grundwasser. Die Wasserentnahme aus oberirdischen Gewässern mittels Pumpen war untersagt. Zudem durften Brunnen zur Bewässerung von privaten und öffentlichen Grünflächen sowie Sportanlagen zwischen 10 und 18 Uhr nicht genutzt werden. Aktuell gibt es derartige Verbote schon in mehreren Kreisen im Land. Neue Bänke aufgestellt. In der Ferdinand-von-Schill-Straße tut sich aktuell einiges. So wurden die Bauarbeiten im östlichen Teil der Straße beendet. Weiter geht es aktuell mit Tiefbauarbeiten sowie der Neugestaltung der Fahrbahnoberfläche und den Seitenbereichen auf Höhe der Kreuzung Ferdinand-von-Schill-Straße, Johannesstraße, Hans-Heinen-Straße. Neue Sitzgelegenheiten kann man im Bereich des Johannesviertels aber bereits nutzen. In der Ferdinand-von-Schill-Straße stehen diese auf Höhe einer dort angesiedelten Seniorenresidenz und Laden zum Sitzen und Verweilen ein. In der Johannesstraße wurde eine ganze Sitzgelegenheit

0: Gebirgslandschaft fertiggestellt, welche durchaus etwas ungewöhnlich aussieht. Unterschiedliche Bänke aus Holz, mit und ohne Lehne, nehmen die Einfassung der dortigen Baumscheiben auf und verbinden sich zu einer einzigartigen Sitzlandschaft. Die Entwürfe dafür stammen vom Fachbereich Design der Hochschule Anhalt. Zur Umsetzung der Maßnahme konnte auch auf Fördermittel aus dem Programm Förderung des sozialen Zusammenhalts des Landes Sachsen-Anhalt zurückgegriffen werden. Baum für Adventsmarkt gesucht. Der Verein zur Förderung der Stadtkultur Dessau e.V. sucht aktuell zusammen mit dem Dessauer Adventsmarkt nach einem Baum. Jedoch soll es kein gewöhnliches Gehölz sein. So will man einen gut gewachsenen und mindestens 16 Meter hohen Weihnachtsbaum für den diesjährigen Dessauer Adventsmarkt finden. In den sozialen Medien hat man dazu aufgerufen. Wer einen passenden Baum hat, den er für den Markt spenden will, kann sich unter weihnachtsbaum@dessauer-adventsmarkt.de melden. Die eigene Adresse, 1 bis 2 Fotos des Baumes sowie die Telefonnummer zur Terminvereinbarung für die Vorortbesichtigung sollten dabei mitgesendet werden. Man hofft, bald einen passenden Baum zu finden, damit auch der diesjährige Adventsmarkt auf dem Dessauer Marktplatz wieder etwas ganz Besonderes wird. "24 Jahre ist es her, aber bei vielen Dessauern ist es wahrscheinlich immer noch als eines der einschneidendsten Ereignisse der Stadt im Kopf geblieben. Die Rede ist vom ersten Jahrhundert-Hochwasser im August 2002. 11 Jahre später kam das zweite Jahrhundert-Hochwasser. Nach 2002 war man in der Stadt an Elbe und Mulde jedoch besser auf das extreme Ereignis vorbereitet. Dafür sorgte auch die Interessengemeinschaft Hochwasserschutz Elbe-Mulde e.V. Um an die beiden Hochwasser zu erinnern, aber auch um ausgiebig zu feiern, lud der Verein am 1. August wieder zum alljährlichen Sandsackfest an die Elbe in Dessau-Ziebig ein.
1: 2002 war also unser erlebtes Hochwasser, dann 2013 wieder, aber nach 2002 haben wir uns hier in Ziebig zusammengefunden und haben festgestellt, dass es ganz wichtig ist, dass wir untereinander uns kennen, dass wir miteinander kommunizieren, damit wir auch uns untereinander helfen können. Und wir kennen ja den Hochwasserschutz, einmal den technischen Hochwasserschutz, den operativen. Und für den operativen Hochwasserschutz ist es einfach wichtig, dass wir auch zwischendurch Übungen machen, dass es Deichläufer gibt und so weiter. Und das ist alles nach dem Hochwasser 2002 entstanden. Und da haben wir gesagt, wir wollen nicht nur arbeiten, sondern auch mal feiern, auch das Schöne genießen. Und deswegen dadurch ist das Sandsackfest entstanden.
0: Über mehr als 20 Jahre hat sich das Sandsackfest immer weiterentwickelt und bietet mittlerweile ein umfangreiches Programm für zahlreiche Besucher an. Einfach ist es für die Projektgruppe Sandsackfest, welche für die Organisation zuständig ist, aber nicht immer. In diesem Jahr konnte man sich jedoch über Unterstützung freuen.
1: Ja, wir haben damals gesagt, die Interessengemeinschaft ist ja neutral. Wir haben alle Parteien zusammengetrommelt, wir haben alle Gemeinden zusammengetrommelt und haben gesagt, wir wollen das gemeinschaftlich wuppen. Letztendlich, wenn es nach Arbeit riecht, dann bleibt immer nur ein kleiner Kern übrig. Und wir sind jetzt, sage ich mal, 6, 7 Leute, die das jedes Jahr machen und die das auch im Prinzip finanziell vorfinanzieren. Und wir hoffen dann immer, dass wir unterm Strich nach dem Fest auch bei Null wieder rauskommen. Und dieses Jahr haben wir auch, wie letztes Jahr auch, Fördermittel von der Stadt bekommen. Über den Stadtbezirksbeirat ist Geld für uns genehmigt worden, sodass wir das ein bisschen lockerer nehmen können.
0: Ab 17 Uhr startete das Sandsackfest in diesem Jahr. Bei freiem Eintritt wurde für alle Besucher eine Menge geboten.
1: Auch wir haben es dieses Jahr ein bisschen größer aufgebaut. Wir wollen so ein bisschen Anlauf nehmen, weil wir nächstes Jahr 25 Jahre feiern. Wir haben ja 2002 das Hochwasser gehabt, 2027 würden wir 25 Jahre. Und wir haben diesmal auch ein bisschen früher angefangen, damit für die Kinder was dabei ist. Und auch natürlich mit dem Hintergedanken, die Jugend so ein bisschen an das Thema heranzubringen.

0: führen, denn wir brauchen bei den Deichläufern nicht nur Senioren, sondern auch jüngere Leute. Also der Nachwuchs muss kommen. Und da haben wir hinten für die Familien Hüpfburg, Kinderschminken und Clown Trixi kommt noch. Ja, und dann für die Erwachsenen gibt es hier verschiedene Köstlichkeiten. Einmal Wörlitzer Brauerei mit gegrilltem und Getränken aller Art. Den Weinhandel, also Angelikas Weinhandel mit köstlichen Weinen. Den Foodtruck hier aus Ziebig, Donner Pasta mit Nudelgerichten, sodass auch was Vegetarisches dabei ist. Ja, was haben wir noch? Und die Kugelkutsche. Das Wetter spricht ja Gott sei Dank auch für uns. Wir haben heute Morgen im strömenden Regen aufgebaut, aber jetzt scheint hier Sonne und ich glaube, wir kriegen auch Eis verkauft. Wir haben eine Band aus Berlin angeheuert, das ist die Kapelle Blank. Und aus der Kapelle Blank kristallisiert sich noch ein Duo heraus, die werden im Wechsel dann spielen.
1: Für die Interessensgemeinschaft Hochwasserschutz Elbe-Mulde ist ein ganz wichtiger Aspekt beim Fest, aber natürlich auch der Austausch untereinander und dass alle Einwohner der Doppelstadt noch näher zusammenrücken. Im nächsten Jahr steht dann, wie bereits erwähnt, die Jubiläumsausgabe des Fests an. Genaue Ideen dafür hat man zwar noch nicht, will sich aber zeitnah zusammensetzen und darüber beraten. Und deine Frau muss nicht immer allein

0: Hallo und herzlich willkommen, liebe Zuschauer, zur Mittwochsausgabe der RBB Aktuellen Nachrichten. Am 16. August im örtlichen Freibad in Aschersleben, beim nächsten Seepferdchensonntag im Salzlandkreis, können Kinder und Jugendliche nachweisen, welche Schwimmfähigkeiten sie über die Ferientage vielleicht neu erreicht haben und dass sie für ein Abzeichen reichen. Der Arbeiter-Samariter-Bund Salzland wird die Aktion ausrichten, gemeinsam mit dem Ballhaus Aschersleben. Die Teilnahme kostet nichts, jedenfalls nicht für die jungen Schwimmer. Denn Idee und Initiative gehen von Landrat und Kreisverwaltung in Zusammenarbeit mit der Salzland-Sparkasse aus. Der Salzlandkreis hatte die Seepferdchensonntage ins Leben gerufen, um sowohl die Schwimmvereine als auch die Heranwachsenden beim Schwimmenlernen zu unterstützen. Der Gedanke, Begeisterung für das Schwimmen wecken, für mehr Sicherheit sorgen und langfristig auch Nachwuchs für den Rettungsdienst gewinnen. Beim Auftakt in Alsleben nutzten 34 Kinder und Jugendliche das Angebot. Im Bitterfelder Rathaus Innenhof gibt es jetzt einen neuen Ort für Veranstaltungen und Begegnungen. Die Kommunallounge soll künftig regelmäßig genutzt werden und damit auch das Leben in der Innenstadt bereichern.
1: Mitten in Bitterfeld gibt es einen neuen Ort zum Treffen, Feiern und Verweilen. Im Rathaus Innenhof ist die Kommunallounge eröffnet worden.

0: Verschiedene Beleuchtungen und verschiedene Sitzmöglichkeiten sollen den Platz künftig regelmäßig zum Veranstaltungsort machen.
1: Die Idee geht zurück auf ein besonderes Event, 800 Jahre Bitterfeld. Da haben wir das erste Mal ja probiert, wie kann man diesen Innenhof gestalten, kann man hier zusätzlich auch Programme anbieten. Es ist damals gemacht worden und es war sehr erfolgreich.
0: Nach der Premiere zur 800-Jahr-Feier und weiteren Veranstaltungen im vergangenen Sommer wurde aus dem zeitweisen Angebot nun eine dauerhafte Einrichtung. Der Umbau erfolgte in kurzer Zeit. Fertig ist die Lounge aber noch nicht.
2: Sehr zufrieden. Innerhalb kürzester Zeit ist es uns hier also gelungen, eine nachhaltige Infrastruktur zu entwickeln über eine Bühne, über Stromversorgung, über Trinkwasserversorgung. Und wir haben auch den ersten Schritt Richtung Einfriedung getan. Im Torbogen befindet sich mittlerweile eine feste Vergitterung.
0: Genutzt werden soll die Fläche möglichst vielfältig. Vereine, Institutionen, Unternehmen und andere Veranstalter können die vorhandene Infrastruktur nutzen. Ziel ist es, Veranstaltungen einfacher und mit weniger Aufwand auf die Beine zu stellen.
3: Wir haben uns an die 800-Jahr-Feier zurückerinnert und an das, was in 2025 die Sommerlang war. Und haben gesagt, dann lasst es uns richtig machen. Richtig heißt für uns eine feste Bühne, die immer bleibt, Technik, die immer bleibt, Sitzmöglichkeiten, die alle nutzen können und Beleuchtung und auch Zaun drumherum aus Sicherheitsgründen, dass das alles passt. Damit das Ziel, und das ist wirklich so, dass wir möglichst viele unterschiedliche Anbieter haben, ob das jetzt Vereine sind oder Firmen, die sagen, wir machen eine Präsentation, wir machen eine kleine Lesung. Alles Mögliche soll ja durchgeführt werden.
0: Wie vielfältig die Angebote sein können, zeigte sich bereits bei der Eröffnung. Beim ersten Marktplatz der Talente präsentierten sich rund 20 Vereine, Institutionen und Unternehmen. Ein weiterer Höhepunkt war die Auszeichnung der Gewinner des Malwettbewerbs zum 20-jährigen Bestehen des Bitterfelder Bogens. 120 Bilder von Kindern und Jugendlichen waren eingereicht worden. Aus 20 ausgewählten Arbeiten konnten die Besucher ihre Favoriten wählen. Insgesamt wurden 570 Stimmen abgegeben. Den ersten Platz holte Larissa Gavrilova vom Jugendclub Linde. Ihr Bild zeigte den Bitterfelder Bogen mit Pflanzen, einem Flugzeug und Dinosauriern. Ausgezeichnet wurde sie von Oberbürgermeister Armin Schenk und Kulturbotschafterin Jana Respondek. Unterstützt wird die Kommunallounge von der kommunalen Familie, darunter auch die Stadtwerke Bitterfeld-Wolfen.
4: Ich denke, das ist ein Teil unseres Unternehmensziels. Unser Claim ist ja auf gute Nachbarschaft. Und insofern betrachten wir das nicht nur so als Floskel, sondern der wirtschaftliche Erfolg, den die Stadtwerke und alle kommunalen Unternehmen auch haben, der soll natürlich in die Region zurückfließen.
0: Für die Besucher ist dabei vor allem entscheidend, was tatsächlich auf dem Platz passiert. Deshalb haben wir uns bei der Eröffnung umgehört.
5: Ich finde das echt cool hier. Wir kommen vom Schwabenland. Und ja, wir kennen uns der Hober halt weit aus, aber ich finde das schön hier.
6: Wir sind mehr oder weniger jetzt so reingestolpert, ohne das zu wissen, was hier los ist.
7: Es ist wunderschön. Wir sind sehr positiv überrascht. Die Leute sind sehr freundlich. Es ist ein ganz toller Ort, ein sonniger, schöner Ort. Also da gehen die Herzen auf. Ganz toll. Wir freuen uns, hier sein zu dürfen. Und das Event finde ich super klasse. Ganz tolle Idee.
8: Wir finden es schön. Wir waren letztes Jahr schon da und jetzt sind wir dieses Jahr wieder hier.
9: Zumindest mal vorbeikommen.
10: Gemütlich, ja.
11: Ja, ist richtig schön. Ich finde es auch, die Sonne drückt zwar ein bisschen, aber wenn man hier so sitzt auf den Sitzkissen, ist es sehr entspannt.
12: Ich finde es sehr schön, aber traurig, dass so wenig gekommen sind.
0: Die Rückmeldungen fallen überwiegend positiv aus. Besonders die Aussicht auf regelmäßige Veranstaltungen und mehr Leben in der Innenstadt kommt bei den Besuchern gut an. Auch am Abend verändert sich der Innenhof durch die Gestaltung deutlich.
4: Also ich muss sagen, am Anfang, man hatte eine Vorstellung, es gab ja auch viele animierte Bilder vorher, aber wenn man es dann so sieht, insbesondere am Abend, wir haben es gestern schon mal sehen können, mit einer entsprechenden Beleuchtung, dann ist das natürlich eine tolle Atmosphäre, gerade vor der Kulisse hier.
0: Ganz fertig ist die Lounge noch nicht. Geplant sind eine vollständige Einfriedung sowie später auch Lösungen für Schatten und schlechtes Wetter.
2: Wir haben natürlich noch ganz viele Ideen. Im kommenden Jahr soll die gesamte Einfriedung des Areals erfolgen. Es ist auch in späteren Schritten geplant, eine Verschattung oder auch eine Variante für schlechteres Wetter zu schaffen, sodass man die Fläche

0: also auch ganzjährig nutzen kann.
1: Aus einer Idee zur 800-Jahr-Feier ist damit ein dauerhafter Treffpunkt entstanden. Jetzt soll die Kommunal-Lounge regelmäßig mit Veranstaltungen gefüllt werden und so auch die Bitterfelder Innenstadt ein Stück lebendiger machen.
2: Das Bernburger Bündnis für Demokratie und Toleranz gegen Rechtsextremismus und Gewalt plant weitere Aktionen der Verständigungsorte auf dem Bernburger Karlsplatz. Mitglieder des Bündnisses wollen Passanten zum Gespräch einladen. Während dieser Gespräche am Gartenzaun steht die Frage im Mittelpunkt: Was wünsche ich mir für Sachsen-Anhalt? Bei diesen Gesprächen über den Gartenzaun soll Verständigung ohne Bewertung und Belehrung möglich werden. Für kurze Zeiträume soll ein Ort geschaffen werden, an denen Menschen einander ausreden lassen und wirklich zuhören. Diese weiteren Verständigungsorte finden am Freitag, 14. August, und am Dienstag, den 18. August, jeweils von 10 bis 13 Uhr auf dem Bernburger Karlsplatz statt.

0: Herzlich willkommen, liebe Zuschauer, zur August-Ausgabe der Finanznews 2026. Ich begrüße dazu Roland Görg, den stellvertretenden Bereichsleiter des Vermögensanlagezentrums der Kreissparkasse Anhalt-Bitterfeld. Guten Tag.
1: Guten Tag, hallo.
0: Wie lief es denn an den Börsen im Monat Juli?
1: Ja, DAX, Dow Jones und Eurostoxx sind zum Monatsende im Plus. Und der Ölpreis ist im Vergleich zum Vormonat stark gestiegen.
0: Und wie sehen die Werte für den Juli im Einzelnen aus?
1: Der DAX ist um 2,5% gestiegen, von 24.996 auf 25.629 Punkte. Der Eurostoxx verbesserte sich um 0,5%, von 6.328 auf 6.358 Punkte. Der Dow Jones erhöhte sich von 52.366 auf 52.484 Punkte um 0,2%. Der Euro wurde etwas stärker, war am 30.06. noch mit 1,14 und jetzt am 31.07. mit 1,15. Der Rohölpreis stieg von 70,46 auf 96,95 US-Dollar an, um rund 37,6%. Und der EZB-Hauptrefinanzierungszinssatz blieb bei 2,4% konstant.
0: Im Juni hat sich ja der DAX recht verhalten entwickelt. Wie sieht der Verlauf im Juli aus?
1: Ja, der DAX konnte im Juli einen Zugewinn von ca. 600 Punkten tätigen, das heißt um ca. 2,5%. Und somit stieg der Deutsche Leitindex im Juli deutlich stärker als im Vormonat. Im Monatsverlauf hat auch die anhaltende Unsicherheit bezüglich des Iran-Krieges immer wieder auch mal zu Schwankungen geführt. Und aufgrund des weiteren recht schwierigen wirtschaftlichen und geopolitischen Umfeldes bleibt daher die weitere Entwicklung mal abzuwarten.
0: Der IFO-Geschäftsklimaindex hat sich ja als wichtiger Indikator für die wirtschaftliche Entwicklung in Deutschland dargestellt. Wie sehen die Werte für den Monat Juli aus?
1: Ja, der Geschäftsklimaindex, der ist im Juli nun zum dritten Mal in Folge gestiegen. Das ist ein deutliches Zeichen für eine Trendumkehr und auch für bessere Aussichten insgesamt für das Wirtschaftswachstum. Trotz der jüngsten Krisen im Nahen Osten zeigen sich die Unternehmen recht widerstandsfähig. Energiepreise, Lieferengpässe und auch die Rohstoffknappheit wirkten sich dabei weniger stark auf die Stimmung der Unternehmen aus. Hoffnung wird auch in die fiskalpolitischen Reformen der Bundesregierung gesetzt.
0: Herr Görg, gibt es bereits erste Zahlen zur Entwicklung des Bruttoinlandsprodukts im ersten Halbjahr 2026?
1: Ja, die deutsche Konjunktur, die hat sich im ersten Halbjahr deutlich robuster entwickelt als erwartet. Insgesamt ist eine Steigerung des Bruttoinlandsproduktes von 0,9% zu verzeichnen. Und vor dem Hintergrund dieser Belastungen durch den Iran-Konflikt und den Energiepreisanstieg ist es ein durchaus recht positives Ergebnis. Insgesamt ist die deutsche Wirtschaft 2026 nun wiederum auf den Wachstumspfad zurückgekehrt.
0: Herr Görg, die gesetzliche Rente allein wird ja künftig für viele Menschen nicht mehr ausreichen. Warum wird das Thema private Vorsorge und Vermögensbildung für unsere Zuschauer immer wichtiger?
1: Ja, die Menschen, die spüren von selber, dass sie sich stärker nun um ihre finanzielle Zukunft kümmern müssen, um dann letztendlich auch den eigenen Lebensstandard im Alter zu sichern bzw. zu halten. Und gleichzeitig wiederum sind aber die Preise auch in den vergangenen Jahren gestiegen und viele fragen sich natürlich, wie kann ich letztendlich mein Geld so einsetzen, dass daraus langfristig mehr finanzielle Sicherheit entsteht. Und genau deshalb wird die private Vermögensbildung

0: Bildung immer wichtiger.
1: In Ihrer aktuellen Monatswerbung bewerben Sie das neue Produkt S-Neo. Wie unterstützt S-Neo Ihre Kunden bei dem Einstieg in den Wertpapier oder in das Wertpapiersparen?
0: Ja, dieses S-Neo, das ist neu. Das bietet einen einfachen digitalen Zugang zum Wertpapiersparen und ist direkt in der Sparkassen-App zu finden. Oft fällt dabei der erste Schritt recht schwer, da manche das Thema als kompliziert empfinden und Sorge vor Risiken haben. Aber S-Neo senkt letztendlich die Hürden für die Menschen, die sich mit dem Wertpapiersparen beschäftigen möchten und hier einen einfachen und vertrauten Zugang suchen.
1: Viele Menschen sind beim Thema Wertpapiere ja noch recht zurückhaltend. Wie nehmen Sie ihnen die Sorge?
0: Na gut, Wertpapiersparen ist nicht mit Spekulation zu verwechseln und zu vergleichen. Wer letztendlich langfristig Vermögen aufbauen möchte, hat mit gut gestreuten Wertpapieren natürlich bessere Chancen als mit Geld, das dauerhaft unverzinst oder niedrig verzinst auf Konten oder Sparbüchern liegt. Natürlich schwanken die Kurse, aber mit einem passenden Portfolio, regelmäßigen Sparraten und einem langen Anlagehorizont lassen sich die Risiken besser einordnen und auch begrenzen. Entscheidend ist hierbei nicht der schnelle Gewinn, sondern ein planvoller Vermögensaufbau über Jahre bzw. über Jahrzehnte.
1: Warum bieten Sie als Haus dies als digitales Angebot an?
0: Na gut, die App, die macht den Einstieg in das Wertpapiersparen einfacher, aber die Sparkasse an der Bitterfeld bleibt selbstverständlich als Ansprechpartner vor Ort erhalten. Und mit S-Neo vereinen wir den digitalen Fortschritt mit der gewohnten Verlässlichkeit unserer Berater in den entsprechenden Geschäftsstellen.
1: Herr Görg, welche Termine stehen denn in den nächsten Wochen an?
0: Aktuelle Konjunkturdaten des ZDW werden wieder am 18. August veröffentlicht und das IFO-Institut veröffentlicht die aktuellen Ergebnisse zum Geschäftsklimaindex am 25. August.
1: Herr Görg, ich bedanke mich bei Ihnen für die interessanten Ausführungen und wir, liebe Zuschauer, sehen uns dann am 9. September wieder zu der nächsten Ausgabe der Finanznews, natürlich dann mit dem Rückblick auf den Monat August. Bis dahin, machen Sie es gut und auf Wiedersehen.
0: Auf Wiedersehen.
1: Wenn sich die Dämmerung über die alte Burg legt und die letzten Sonnenstrahlen verschwinden, beginnt im Zoo Aschersleben eine ganz besondere Reise. Nach den großen Erfolgen in den Jahren 2021 und 2024 kehrt das außergewöhnliche Lichtevent nachts im Zoo zurück. Intensiver, farbenprächtiger und emotionaler denn je. Im Spätsommer verwandelt der Cottbuser Lichtkünstler Jörn Hanitsch die Tieranlage bereits zum dritten Mal in eine faszinierende Welt aus Licht und Schatten. Über 70 neue Installationen und eindrucksvolle Projektionen in den Baumkronen lassen den Zoo in einem spektakulären Farbenmeer erstrahlen. Auf der Terrasse am Dschungelcafé sorgen sommerliche für eine entspannte Atmosphäre. Zwischen leuchtenden Installationen und warmen Sommerabenden lädt dieser besondere Ort dazu ein, im Licht zu verweilen und den Abend entspannt ausklingen zu lassen. Weitere Informationen über die Lichterwelten und zu den Terminen findet man auf der Homepage des Zoos. Vom 20. bis zum 24. August bleibt das Felsenbad in Landsberg aufgrund des Bergfestes geschlossen. Alle Dauerkartenbesitzer erhalten kostenlosen Eintritt für das Bergfest 2026 bei Vorlage ihrer Dauerkarte. Damit sind wir am Ende unserer heutigen Ausgabe der Nachrichten. Schauen jetzt noch auf das Wetter und auf die Meldungen aus der Region. Wir sehen uns dann, wenn Sie mögen, am Donnerstag ab 18 Uhr wieder. Bis dahin. Machen Sie es gut und auf Wiedersehen.
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5: Zum Donnerstag steigen die Temperaturen um 4 Grad an.

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2: Wahlplakate beschädigt. Die Wahl in Sachsen-Anhalt rückt immer näher und überall im Bundesland sieht man Wahlwerbung im öffentlichen Raum. In vielen Städten und Gemeinden kam es bereits vermehrt zur Beschädigung von Wahlplakaten. Auch Dessau blieb davon nicht verschont. So wurden einige Wahlplakate im Lustgarten Opfer von Vandalismus. Die Elbe in Dessau-Roßlau bekommt gerade die Auswirkungen der langen Trockenperiode zu spüren. In Dessau ist der Pegelstand des Flusses so niedrig wie schon lange nicht mehr. Am Sonntag, den 9. August, erreichte er seinen vorzeitigen Tiefststand mit nur 44 cm. Der niedrigste bekannte Wasserstand liegt zwar bei 20 cm, das ist aber auch schon über 60 Jahre her. In Roßlau kann man aktuell sogar ein Allzeitrekordtief messen. Bisher lag der niedrigste bekannte Wasserstand in der Schifferstadt bei 32 cm. Ein Wert aus dem August 2018. Am 10.8. diesen Jahres erreichte der Pegel in Roßlau einen Stand von 26 cm. In ganz Sachsen-Anhalt ist das Niedrigwasser ein Problem. So hat auch der Pegelstand der Elbe bei Magdeburg einen Allzeit-Tiefstwert erreicht. Wie das Wasserstraßen- und Schifffahrtsamt Elbe in ihrer Hochwasservorhersage vom Montag, den 10. August, angibt, könnte der Pegel in Dessau sogar noch weiter sinken. Für den 14.8. geben sie einen auf 5 cm gerundeten Wert von 40 cm an. Dabei handelt es sich allerdings nur um eine Abschätzung. Wie es genau mit dem Pegel der Elbe weitergeht, werden die nächsten Tage zeigen. Ein Wasserentnahme- und Gießverbot hat die Stadt Dessau-Roßlau jedenfalls noch nicht ausgesprochen. Im vergangenen Jahr gab es in der Doppelstadt aufgrund der lang anhaltenden Trockenperiode für den Zeitraum vom 1. Juli bis zum 30. September eine Allgemeinverfügung zur Beschränkung der Wasserentnahme aus Oberflächengewässern und Grundwasser. Die Wasserentnahme aus oberirdischen Gewässern mittels Pumpen war untersagt. Zudem durften Brunnen zur Bewässerung von privaten und öffentlichen Grünflächen sowie Sportanlagen zwischen 10 und 18 Uhr nicht genutzt werden. Aktuell gibt es derartige Verbote schon in mehreren Kreisen im Land. Neue Bänke aufgestellt. In der Ferdinand-von-Schill-Straße tut sich aktuell einiges. So wurden die Bauarbeiten im östlichen Teil der Straße beendet. Weiter geht es aktuell mit Tiefbauarbeiten sowie der Neugestaltung der Fahrbahnoberfläche und den Seitenbereichen auf Höhe der Kreuzung Ferdinand-von-Schill-Straße, Johannesstraße, Hans-Heinen-Straße. Neue Sitzgelegenheiten kann man im Bereich des Johannesviertels aber bereits nutzen. In der Ferdinand-von-Schill-Straße stehen diese auf Höhe einer dort angesiedelten Seniorenresidenz und Laden zum Sitzen und Verweilen ein. In der Johannesstraße wurde eine ganze Sitzlandschaft fertiggestellt, welche durchaus etwas ungewöhnlich aussieht. Unterschiedliche Bänke aus Holz, mit und ohne Lehne, nehmen die Einfassung der dortigen Baumscheiben auf und verbinden sich zu einer einzigartigen Sitzlandschaft. Die Entwürfe dafür stammen vom Fachbereich Design der Hochschule Anhalt. Zur Umsetzung der Maßnahme konnte auch auf Fördermittel aus dem Programm Förderung des sozialen Zusammenhalts des Landes Sachsen-Anhalt zurückgegriffen werden.

0: Baum für Adventsmarkt gesucht. Der Verein zur Förderung der Stadtkultur Dessau e.V. sucht aktuell zusammen mit dem Dessauer Adventsmarkt nach einem Baum. Jedoch soll es kein gewöhnliches Gehölz sein. So will man einen gut gewachsenen und mindestens 16 Meter hohen Weihnachtsbaum für den diesjährigen Dessauer Adventsmarkt finden. In den sozialen Medien hat man dazu aufgerufen. Wer einen passenden Baum hat, den er für den Markt spenden will, kann sich unter weihnachtsbaum@dessauer-adventsmarkt.de melden. Die eigene Adresse, 1 bis 2 Fotos des Baumes sowie die Telefonnummer zur Terminvereinbarung für die Vorortbesichtigung sollten dabei mitgesendet werden. Man hofft, bald einen passenden Baum zu finden, damit auch der diesjährige Adventsmarkt auf dem Dessauer Marktplatz wieder etwas ganz Besonderes wird. "24 Jahre ist es her, aber bei vielen Dessauern ist es wahrscheinlich immer noch als eines der einschneidendsten Ereignisse der Stadt im Kopf geblieben. Die Rede ist vom ersten Jahrhundert-Hochwasser im August 2002. 11 Jahre später kam das zweite Jahrhundert-Hochwasser. Nach 2002 war man in der Stadt an Elbe und Mulde jedoch besser auf das extreme Ereignis vorbereitet. Dafür sorgte auch die Interessengemeinschaft Hochwasserschutz Elbe-Mulde e.V. Um an die beiden Hochwasser zu erinnern, aber auch um ausgiebig zu feiern, lud der Verein am 1. August wieder zum alljährlichen Sandsackfest an die Elbe in Dessau-Ziebig ein.
1: 2002 war also unser erlebtes Hochwasser, dann 2013 wieder, aber nach 2002 haben wir uns hier in Ziebig zusammengefunden und haben festgestellt, dass es ganz wichtig ist, dass wir untereinander uns kennen, dass wir miteinander kommunizieren, damit wir auch uns untereinander helfen können. Und wir kennen ja den Hochwasserschutz, einmal den technischen Hochwasserschutz, den operativen. Und für den operativen Hochwasserschutz ist es einfach wichtig, dass wir auch zwischendurch Übungen machen, dass es Deichläufer gibt und so weiter. Und das ist alles nach dem Hochwasser 2002 entstanden. Und da haben wir gesagt, wir wollen nicht nur arbeiten, sondern auch mal feiern, auch das Schöne genießen. Und deswegen dadurch ist das Sandsackfest entstanden.
0: Über mehr als 20 Jahre hat sich das Sandsackfest immer weiterentwickelt und bietet mittlerweile ein umfangreiches Programm für zahlreiche Besucher an. Einfach ist es für die Projektgruppe Sandsackfest, welche für die Organisation zuständig ist, aber nicht immer. In diesem Jahr konnte man sich jedoch über Unterstützung freuen.
1: Ja, wir haben damals gesagt, die Interessengemeinschaft ist ja neutral. Wir haben alle Parteien zusammengetrommelt, wir haben alle Gemeinden zusammengetrommelt und haben gesagt, wir wollen das gemeinschaftlich wuppen. Letztendlich, wenn es nach Arbeit riecht, dann bleibt immer nur ein kleiner Kern übrig und wir sind jetzt, sage ich mal, 6, 7 Leute, die das jedes Jahr machen und die das auch im Prinzip finanziell vorfinanzieren. Und wir hoffen dann immer, dass wir unterm Strich nach dem Fest auch bei Null wieder rauskommen. Und dieses Jahr haben wir auch, wie letztes Jahr auch, Fördermittel von der Stadt bekommen. Über den Stadtbezirksbeirat ist Geld für uns genehmigt worden, sodass wir das ein bisschen lockerer nehmen können.
0: Ab 17 Uhr startete das Sandsackfest in diesem Jahr. Bei freiem Eintritt wurde für alle Besucher eine Menge geboten.
1: Auch wir haben es dieses Jahr ein bisschen größer aufgebaut. Wir wollen so ein bisschen Anlauf nehmen, weil wir nächstes Jahr 25 Jahre feiern. Wir haben ja 2002 das Hochwasser gehabt, 2027 würden wir 25 Jahre. Und wir haben diesmal auch ein bisschen früher angefangen, damit für die Kinder was dabei ist. Und auch natürlich mit dem Hintergedanken, die Jugend so ein bisschen an das Thema heranzuführen. Denn wir brauchen bei den Deichläufern nicht nur Senioren, sondern auch jüngere Leute. Also der Nachwuchs muss kommen. Und da haben wir hinten für die Familien Hüpfburg, Kinderschminken und Clown Trixi kommt noch. Ja, und dann für die Erwachsenen gibt es hier verschiedene Köstlichkeiten. Einmal Wörlitzer Brauerei mit gegrilltem und Getränken aller Art. Den Weinhandel, also Angelikas Weinhandel mit köstlichen Weinen. den Foodtruck hier aus Ziebig, Donner Pasta mit Nudelgerichten, sodass auch was Vegetarisches dabei ist. Ja, was haben wir noch? Und die Kugelkutsche. Das Wetter spricht ja Gott sei Dank auch für uns. Wir haben heute Morgen im strömenden Regen aufgebaut, aber jetzt scheint die Sonne und ich glaube, wir kriegen auch Eis verkauft. Wir haben eine Band aus Berlin angeheuert, das ist die Kapelle Blank. Und aus der Kapelle Blank kristallisiert sich noch ein Duo heraus, die werden im Wechsel dann spielen.
0: Für die Interessensgemeinschaft Hochwasserschutz Elbe-Mulde ist ein ganz wichtiger Aspekt beim Fest, aber natürlich auch der Austausch untereinander und dass alle Einwohner der Doppelstadt noch näher zusammenrücken. Im nächsten Jahr steht dann, wie bereits erwähnt, die Jubiläumsausgabe des Fests an. Genaue Ideen dafür hat man zwar noch nicht, will sich aber zeitnah zusammensetzen und darüber beraten. Und deine Frau muss nicht

0: Hallo und herzlich willkommen, liebe Zuschauer, zur Mittwochsausgabe der RBB Aktuellen Nachrichten. Am 16. August im örtlichen Freibad in Aschersleben, beim nächsten Seepferdchensonntag im Salzlandkreis, können Kinder und Jugendliche nachweisen, welche Schwimmfähigkeiten sie über die Ferientage vielleicht neu erreicht haben und dass sie für ein Abzeichen reichen. Der Arbeiter-Samariter-Bund Salzland wird die Aktion ausrichten, gemeinsam mit dem Ballhaus Aschersleben. Die Teilnahme kostet nichts, jedenfalls nicht für die jungen Schwimmer. Denn Idee und Initiative gehen von Landrat und Kreisverwaltung in Zusammenarbeit mit der Salzland-Sparkasse aus. Der Salzlandkreis hatte die Seepferdchensonntage ins Leben gerufen, um sowohl die Schwimmvereine als auch die Heranwachsenden beim Schwimmenlernen zu unterstützen. Der Gedanke, Begeisterung für das Schwimmen wecken, für mehr Sicherheit sorgen und langfristig auch Nachwuchs für den Rettungsdienst gewinnen. Beim Auftakt in Alsleben nutzten 34 Kinder und Jugendliche das Angebot. Im Bitterfelder Rathaus Innenhof gibt es jetzt einen neuen Ort für Veranstaltungen und Begegnungen. Die Kommunallounge soll künftig regelmäßig genutzt werden und damit auch das Leben in der Innenstadt bereichern.
1: Mitten in Bitterfeld gibt es einen neuen Ort zum Treffen, Feiern und Verweilen. Im Rathaus Innenhof ist die Kommunallounge eröffnet worden. Bühne, Beleuchtung und verschiedene Sitzmöglichkeiten sollen den Platz künftig regelmäßig zum Veranstaltungsort machen.
2: Die Idee geht zurück auf ein besonderes Event, 800 Jahre Bitterfeld. Da haben wir das erste Mal ja probiert, wie kann man diesen Innenhof gestalten, kann man hier zusätzlich auch Programm anbieten. Es ist damals gemacht worden und es war sehr erfolgreich.
1: Nach der Premiere zur 800-Jahr-Feier und weiteren Veranstaltungen im vergangenen Sommer wurde aus dem zeitweisen Angebot nun eine dauerhafte Einrichtung. Der Umbau erfolgte in kurzer Zeit. Fertig ist die Lounge aber noch nicht.
3: Zufrieden. Innerhalb kürzester Zeit ist es uns hier also gelungen, eine nachhaltige Infrastruktur zu entwickeln, über eine Bühne, über Stromversorgung, über Trinkwasserversorgung. Und wir haben auch den ersten Schritt Richtung Einfriedung getan. Im Torbogen befindet sich mittlerweile eine feste Vergitterung.
1: Genutzt werden soll die Fläche möglichst vielfältig. Vereine, Institutionen, Unternehmen und andere Veranstalter können die vorhandene Infrastruktur nutzen. Ziel ist es, Veranstaltungen einfacher und mit weniger Aufwand auf die Beine zu stellen.
4: Wir haben uns an der 800-Jahr-Feier zurückerinnert und an das, was in 2025 die Sommerlounge war. Und haben gesagt, dann lasst es uns richtig machen. Richtig heißt für uns eine feste Bühne, die immer bleibt, Technik, die immer bleibt, Sitzmöglichkeiten, die alle nutzen können und Beleuchtung und auch Zaun drumherum aus Sicherheitsgründen, dass das alles passt. Damit das Ziel, und das ist wirklich so, dass wir möglichst viele unterschiedliche Anbieter haben, ob das jetzt Vereine sind oder Firmen, die sagen, wir machen eine Präsentation, wir machen eine kleine Lesung. Alles Mögliche soll ja durchgeführt werden.
1: Wie vielfältig die Angebote sein können, zeigte sich bereits bei der Eröffnung. Beim ersten Marktplatz der Talente präsentierten sich rund 20 Vereine, Institutionen und Unternehmen. Ein weiterer Höhepunkt war die Auszeichnung der Gewinner des Malwettbewerbs zum 20-jährigen Bestehen des Bitterfelder Bogens. 120 Bilder von Kindern und Jugendlichen waren eingereicht worden. Aus 20 ausgewählten Arbeiten konnten die Besucher ihre Favoriten wählen. Insgesamt wurden 570 Stimmen abgegeben. Den ersten Platz holte Larissa Gavrilova vom Jugendclub Linde. Ihr Bild zeigte den Bitterfelder Bogen mit Pflanzen, einem Flugzeug und Dinosauriern. Ausgezeichnet wurde sie von Oberbürgermeister Armin Schenk und Kulturbotschafterin Jana Respondek. Unterstützt wird die Kommunallounge von der kommunalen Familie, darunter auch die Stadtwerke Bitterfeld-Wolfen.
5: Ich denke, das ist ein Teil unseres Unternehmensziels. Unser Claim ist ja auf gute Nachbarschaft. Und insofern betrachten wir das nicht nur so als Floskel, sondern der wirtschaftliche Erfolg, den die Stadtwerke und alle kommunalen Unternehmen auch haben, der soll natürlich in die Region zurückfließen.
1: Für die Besucher ist dabei vor allem entscheidend, was tatsächlich auf dem Platz passiert. Deshalb haben wir uns bei der Eröffnung umgehört.
6: Ich finde das echt cool hier. Wir kommen vom Schwabenland. Und ja, wir kennen uns da oben halt weit aus, aber ich finde das schön hier.
7: Wir sind mehr oder weniger jetzt so reingestolpert, ohne das zu wissen, was hier los ist.
8: Es ist wunderschön. Wir sind sehr positiv überrascht. Die Leute sind sehr freundlich. Es ist ein ganz toller Ort, ein sonniger, schöner Ort. Also da gehen die Herzen auf. Ganz toll. Wir freuen uns, hier sein zu dürfen. Und das Event finde ich super klasse. Ganz tolle Idee.
9: Wir finden es schön. Wir waren letztes Jahr schon da und jetzt sind wir dieses Jahr wieder hier.
10: Zumindest mal vorbeikommen.
11: Gemütlich, ja.
12: Ja, ist richtig schön. Ich finde es auch, die Sonne drückt zwar ein bisschen, aber wenn man hier so sitzt auf den Sitzkissen, ist es sehr entspannt.
13: Ich finde es sehr schön, aber traurig, dass so wenig gekommen sind.
1: Die Rückmeldungen fallen überwiegend positiv aus. Besonders die Aussicht auf regelmäßige Veranstaltungen und mehr Leben in der Innenstadt kommt bei den Besuchern gut an. Auch am Abend verändert sich der Innenhof durch die Gestaltung deutlich.
5: Also ich muss sagen, am Anfang, man hatte eine Vorstellung, es gab ja auch viele animierte Bilder vorher, aber wenn man es dann so sieht, insbesondere am Abend, wir haben es gestern schon mal sehen können, mit einer entsprechenden Beleuchtung, dann ist das natürlich eine tolle Atmosphäre, gerade vor der Kulisse hier.
1: Ganz fertig ist die Lounge noch nicht. Geplant sind eine vollständige Einfriedung sowie später auch Lösungen für Schatten und schlechtes Wetter.
3: Wir haben natürlich noch ganz viele Ideen. Im kommenden Jahr soll die gesamte Einfriedung des Areals erfolgen. Es ist auch in späteren Schritten geplant, eine Verschattung oder auch eine Variante für schlechteres Wetter zu schaffen, sodass man die Fläche also auch ganzjährig nutzen kann.
1: Aus einer Idee zur 800-Jahr-Feier ist damit ein dauerhafter Treffpunkt entstanden. Jetzt soll die Kommunallounge regelmäßig mit Veranstaltungen gefüllt werden. Und so auch die Bitterfelder Innenstadt ein Stück lebendiger machen.
0: Das Bernburger Bündnis für Demokratie und Toleranz gegen Rechtsextremismus und Gewalt plant weitere Aktionen der Verständigungsorte auf dem Bernburger Karlsplatz. Mitglieder des Bündnisses wollen Passanten zum Gespräch einladen. Während dieser Gespräche

Gartenzaun. Am Gartenzaun steht die Frage im Mittelpunkt, was wünsche ich mir für Sachsen-Anhalt? Bei diesen Gesprächen über den Gartenzaun soll Verständigung ohne Bewertung und Belehrung möglich werden. Für kurze Zeiträume soll ein Ort geschaffen werden, an denen Menschen einander ausreden lassen und wirklich zuhören. Diese weiteren Verständigungsorte finden am Freitag, 14. August und am Dienstag, den 18. August jeweils von 10 bis 13 Uhr auf dem Bernburger Karlsplatz statt.

0: Herzlich willkommen, liebe Zuschauer, zur August-Ausgabe der Finanznews 2026. Ich begrüße dazu Roland Görg, den stellvertretenden Bereichsleiter des Vermögensanlagezentrums der Kreissparkasse Anhalt-Bitterfeld. Guten Tag.
1: Guten Tag. Hallo.
0: Wie lief es denn an den Börsen im Monat Juli?
1: Ja, DAX, Dow Jones und Eurostoxx sind zum Monatsende im Plus. Und der Ölpreis ist im Vergleich zum Vormonat stark gestiegen.
0: Und wie sehen die Werte für den Juli im Einzelnen aus?
1: Der DAX ist um 2,5% gestiegen, von 24.996 auf 25.629 Punkte. Der Eurostoxx verbesserte sich um 0,5%, von 6.328 auf 6.358 Punkte. Der Dow Jones erhöhte sich von 52.366 auf 52.484 Punkte um 0,2%. Der Euro wurde etwas stärker, war am 30.06. noch mit 1,14 und jetzt am 31.07. mit 1,15. Der Rohölpreis stieg von 70,46 auf 96,95 US-Dollar an, um rund 37,6%. Und der EZB-Hauptrefinanzierungszinssatz blieb bei 2,4% konstant.
0: Im Juni hat sich ja der DAX recht verhalten entwickelt. Wie sieht der Verlauf im Juli aus?
1: Ja, der DAX konnte im Juli einen Zugewinn von ca. 600 Punkten tätigen, das heißt um ca. 2,5%. Und somit stieg der Deutsche Leitindex im Juli deutlich stärker als im Vormonat. Im Monatsverlauf hat auch die anhaltende Unsicherheit bezüglich des Iran-Krieges immer wieder auch mal zu Schwankungen geführt. Und aufgrund des weiteren recht schwierigen wirtschaftlichen und geopolitischen Umfeldes bleibt daher die weitere Entwicklung mal abzuwarten.
0: Der IFO-Geschäftsklimaindex hat sich ja als wichtiger Indikator für die wirtschaftliche Entwicklung in Deutschland dargestellt. Wie sehen die Werte für den Monat Juli aus?
1: Ja, der Geschäftsklimaindex, der ist im Juli nun zum dritten Mal in Folge gestiegen. Das ist ein deutliches Zeichen für eine Trendumkehr und auch für bessere Aussichten insgesamt für das Wirtschaftswachstum. Trotz der jüngsten Krisen im Nahen Osten zeigen sich die Unternehmen recht widerstandsfähig. Energiepreise, Lieferengpässe und auch die Rohstoffknappheit wirkten sich dabei weniger stark auf die Stimmung der Unternehmen aus. Hoffnung wird auch in die fiskalpolitischen Reformen der Bundesregierung gesetzt.
0: Herr Görg, gibt es bereits erste Zahlen zur Entwicklung des Bruttoinlandsprodukts im ersten Halbjahr 2026?
1: Ja, die deutsche Konjunktur, die hat sich im ersten Halbjahr deutlich robuster entwickelt als erwartet. Insgesamt ist eine Steigerung des Bruttoinlandsproduktes von 0,9% zu verzeichnen. Und vor dem Hintergrund dieser Belastungen durch den Iran-Konflikt und den Energiepreisanstieg ist es ein durchaus recht positives Ergebnis. Insgesamt ist die deutsche Wirtschaft 2026 nun wiederum auf den Wachstumspfad zurückgekehrt.
0: Herr Görg, die gesetzliche Rente allein wird ja künftig für viele Menschen nicht mehr ausreichen. Warum wird das Thema private Vorsorge und Vermögensbildung für unsere Zuschauer immer wichtiger?
1: Ja, die Menschen, die spüren von selber, dass sie sich stärker nun um ihre finanzielle Zukunft kümmern müssen, um dann letztendlich auch den eigenen Lebensstandard im Alter zu sichern bzw. zu halten. Und gleichzeitig wiederum sind aber die Preise auch in den vergangenen Jahren gestiegen und viele fragen sich natürlich, wie kann ich letztendlich mein Geld so einsetzen, dass daraus langfristig mehr finanzielle Sicherheit entsteht. Und genau deshalb wird die private Vermögensbildung immer wichtiger.
0: In Ihrer aktuellen Monatswerbung bewerben Sie das neue Produkt S-Neo. Wie unterstützt S-Neo Ihre Kunden bei dem Einstieg in den Wertpapier oder in das Wertpapiersparen?
1: Ja, dieses S-Neo, das ist neu. Das bietet einen einfachen digitalen Zugang zum Wertpapiersparen und ist direkt in der Sparkassen-App zu finden. Oft fällt dabei der erste Schritt recht schwer, da manche das Thema als kompliziert empfinden und Sorge vor Risiken haben. Aber S-Neo senkt letztendlich die Hürden für die Menschen, die sich mit dem Wertpapiersparen beschäftigen möchten und hier einen einfachen

0: einfachen und vertrauten Zugang suchen.
1: Viele Menschen sind beim Thema Wertpapiere ja noch recht zurückhaltend. Wie nehmen Sie ihnen die Sorge?
0: Na gut, Wertpapier sparen ist sich nicht mit Spekulation zu verwechseln und zu vergleichen. Wer letztendlich langfristig Vermögen aufbauen möchte, hat mit gut gestreuten Wertpapieren natürlich bessere Chancen als mit Geld, das dauerhaft unverzinst oder niedrig verzinst auf Konten oder Sparbüchern liegt. Natürlich schwanken die Kurse, aber mit einem passenden Portfolio, regelmäßigen Sparraten und einem langen Anlagehorizont lassen sich die Risiken besser einordnen und auch begrenzen. Entscheidend ist hierbei nicht der schnelle Gewinn, sondern ein planvoller Vermögensaufbau über Jahre bzw. über Jahrzehnte.
1: Warum bieten Sie als Haus dies als digitales Angebot an?
0: Na gut, die App, die macht den Einstieg in das Wertpapiersparen einfacher, aber die Sparkasse an der Bitterfeld bleibt selbstverständlich als Ansprechpartner vor Ort erhalten. Und mit Sneo vereinen wir den digitalen Fortschritt mit der gewohnten Verlässlichkeit unserer Berater in den entsprechenden Geschäftsstellen.
1: Herr Görg, welche Termine stehen denn in den nächsten Wochen an?
0: Aktuelle Konjunkturdaten des ZDW werden wieder am 18. August veröffentlicht und das IFO-Institut veröffentlicht die aktuellen Ergebnisse zum Geschäftsklimaindex am 25. August.
1: Herr Görg, ich bedanke mich bei Ihnen für die interessanten Ausführungen und wir, liebe Zuschauer, sehen uns dann am 9. September wieder zu der nächsten Ausgabe der Finanznews. Natürlich dann mit dem Rückblick auf den Monat August. Bis dahin machen Sie es gut und auf Wiedersehen.
0: Auf Wiedersehen.
1: Wenn sich die Dämmerung über die alte Burg legt und die letzten Sonnenstrahlen verschwinden, beginnt im Zoo Aschersleben eine ganz besondere Reise. Nach den großen Erfolgen in den Jahren 2021 und 2024 kehrt das außergewöhnliche Lichtevent nachts im Zoo zurück. Intensiver, farbenprächtiger und emotionaler denn je. Im Spätsommer verwandelt der Cottbuser Lichtkünstler Jörn Hanitsch die Tieranlage bereits zum dritten Mal in eine faszinierende Welt aus Licht und Schatten. Über 70 neue Installationen und eindrucksvolle Projektionen in den Baumkronen lassen den Zoo in einem spektakulären Farbenmeer erstrahlen. Auf der Terrasse am Dschungelcafé sorgen sommerliche für eine entspannte Atmosphäre. Zwischen leuchtenden Installationen und warmen Sommerabenden lädt dieser besondere Ort dazu ein, im Licht zu verweilen und den Abend entspannt ausklingen zu lassen. Weitere Informationen über die Lichterwelten und zu den Terminen findet man auf der Homepage des Zoos. Vom 20. bis zum 24. August bleibt das Felsenbad in Landsberg aufgrund des Bergfestes geschlossen. Alle Dauerkartenbesitzer erhalten kostenlosen Eintritt für das Bergfest 2026 bei Vorlage ihrer Dauerkarte. Damit sind wir am Ende unserer heutigen Ausgabe der Nachrichten. Schauen jetzt noch auf das Wetter und auf die Meldungen aus der Region. Wir sehen uns dann, wenn Sie mögen, am Donnerstag ab 18 Uhr wieder. Bis dahin. Machen Sie es gut und auf Wiedersehen. 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
4: Zum Donnerstag steigen die Temperaturen um 4 Grad an. Heißt, wir erreichen eine Maximaltemperatur von 29 Grad Celsius. Dabei bleibt es den gesamten Tag über sonnig und trocken. Der Wind ist hauptsächlich aus dem Osten zu erwarten. Mehr als eine leichte Brise wird es nicht. In den kommenden Tagen steigen die Temperaturen weiter. Also viel trinken nicht vergessen.
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7: Wahlplakate beschädigt. Die Wahl in Sachsen-Anhalt rückt immer näher und überall im Bundesland sieht man Wahlwerbung im öffentlichen Raum. In vielen Städten und Gemeinden kam es bereits vermehrt zur Beschädigung von Wahlplakaten. Auch Dessau blieb davon nicht verschont. So wurden einige Wahlplakate im Lustgarten Opfer von Vandalismus. Die Elbe in Dessau-Roßlau bekommt gerade die Auswirkungen der langen Trockenperiode zu spüren. In Dessau ist der Pegelstand des Flusses so niedrig wie schon lange nicht mehr. Am Sonntag, den 9. August, erreichte er seinen vorzeitigen Tiefstand mit nur 44 cm. Der niedrigste bekannte Wasserstand liegt zwar bei 20 cm, das ist aber auch schon über 60 Jahre her. In Roßlau kann man aktuell sogar ein Allzeitrekordtief messen. Bisher lag der niedrigste bekannte Wasserstand in der Schifferstadt bei 32 cm. Ein Wert aus dem August 2018. Am 10.8. diesen Jahres erreichte der Pegel in Roßlau einen Stand von 26 cm. In ganz Sachsen-Anhalt ist das Niedrigwasser ein Problem. So hat auch der Pegelstand der Elbe bei Magdeburg einen Allzeit-Tiefstwert erreicht. Wie das Wasserstraßen- und Schifffahrtsamt Elbe in ihrer Hochwasservorhersage vom Montag, den 10. August, angibt, könnte der Pegel in Dessau sogar noch weiter sinken. Für den 14.8. geben sie einen auf 5 cm gerundeten Wert von 40 cm an. Dabei handelt es sich allerdings nur um eine Abschätzung. Wie es genau mit dem Pegel der Elbe weitergeht, werden die nächsten Tage zeigen. Ein Wasserentnahme- und Gießverbot hat die Stadt Dessau-Roßlau jedenfalls noch nicht ausgesprochen. Im vergangenen Jahr gab es in der Doppelstadt aufgrund der lang anhaltenden Trockenperiode für den Zeitraum vom 1. Juli bis zum 30. September eine Allgemeinverfügung zur Beschränkung der Wasserentnahme aus Oberflächengewässern und Grundwasser. Die Wasserentnahme aus oberirdischen Gewässern mittels Pumpen war untersagt. Zudem durften Brunnen zur Bewässerung von privaten und öffentlichen Grünflächen sowie Sportanlagen zwischen 10 und 18 Uhr nicht genutzt werden. Aktuell gibt es derartige Verbote schon in mehreren Kreisen im Land. Neue Bänke aufgestellt. In der Ferdinand-von-Schill-Straße tut sich aktuell einiges. So wurden die Bauarbeiten im östlichen Teil der Straße beendet. Weiter geht es aktuell mit Tiefbauarbeiten sowie der Neugestaltung der Fahrbahnoberfläche und den Seitenbereichen auf Höhe der Kreuzung Ferdinand-von-Schill-Straße, Johannesstraße, Hans-Heinen-Straße. Neue Sitzgelegenheiten kann man im Bereich des Johannesviertels aber bereits nutzen. In der Ferdinand-von-Schill-Straße stehen diese auf Höhe einer dort angesiedelten Seniorenresidenz und Laden zum Sitzen und Verweilen ein. In der Johannesstraße wurde eine ganze Sitzlandschaft fertiggestellt, welche durchaus etwas ungewöhnlich aussieht. Unterschiedliche Bänke aus Holz, mit und ohne Lehne, nehmen die Einfassung der dortigen Baumscheiben auf und verbinden sich zu einer einzigartigen Sitzlandschaft. Die Entwürfe dafür stammen vom Fachbereich Design der Hochschule Anhalt. Zur Umsetzung der Maßnahme konnte auch auf Fördermittel aus dem Programm Förderung des sozialen Zusammenhalts des Landes Sachsen-Anhalt zurückgegriffen werden. Baum für Adventsmarkt gesucht. Der Verein zur Förderung der Stadtkultur Dessau e.V. sucht aktuell zusammen mit dem Dessauer Adventsmarkt nach einem Baum. Jedoch soll es kein gewöhnliches Gehölz sein. So will man einen gut gewachsenen und mindestens 16 Meter hohen Weihnachtsbaum für den diesjährigen Dessauer Adventsmarkt finden. In den sozialen Medien hat man dazu aufgerufen. Wer einen passenden Baum hat, den er für den Markt spenden will, kann sich unter weihnachtsbaum@dessauer-adventsmarkt.de melden. Die eigene Adresse, 1 bis 2 Fotos des Baumes sowie die Telefonnummer zur Terminvereinbarung für die Vorortbesichtigung sollten dabei mitgesendet werden. Man hofft, bald einen passenden Baum zu finden, damit auch der diesjährige Adventsmarkt auf dem Dessauer Marktplatz wieder etwas ganz Besonderes wird. "24 Jahre ist es her, aber bei vielen Dessauern ist es wahrscheinlich immer noch als eines der einschneidendsten Ereignisse der Stadt im Kopf geblieben. Die Rede ist vom ersten Jahrhundert-Hochwasser im August 2002. 11 Jahre später kam das zweite Jahrhundert-Hochwasser. Nach 2002 war man in der Stadt an Elbe und Mulde jedoch besser auf das extreme Ereignis vorbereitet. Dafür sorgte auch die Interessengemeinschaft Hochwasserschutz Elbe-Mulde e.V. Um an die beiden Hochwasser zu erinnern, aber auch um ausgiebig zu feiern, lud der Verein am 1. August wieder zum alljährlichen Sandsackfest an die Elbe in Dessau-Ziebig ein.
8: 2002 war also unser erlebtes Hochwasser, dann 2013 wieder, aber nach 2002 haben wir uns hier in Ziebig zusammengefunden und haben festgestellt, dass es ganz wichtig ist, dass wir untereinander uns kennen, dass wir miteinander kommunizieren, damit wir auch uns untereinander helfen können. Und wir kennen ja den Hochwasserschutz, einmal den technischen Hochwasserschutz, den operativen. Und für den operativen Hochwasserschutz ist es einfach wichtig, dass wir auch zwischendurch Übungen machen, dass es Deichläufer gibt und so weiter. Und das ist alles nach dem Hochwasser 2002 entstanden. Und da haben wir gesagt, wir wollen nicht nur arbeiten, sondern auch mal feiern, auch das Schöne genießen. Und deswegen dadurch ist das Sandsackfest entstanden.
7: Über mehr als 20 Jahre hat sich das Sandsackfest immer weiterentwickelt und bietet mittlerweile ein umfangreiches Programm für zahlreiche Besucher an. Einfach ist es für die Projektgruppe Sandsackfest, welche für die Organisation zuständig ist, aber nicht immer. In diesem Jahr konnte man sich jedoch über Unterstützung freuen.
8: Ja, wir haben damals gesagt, die Interessengemeinschaft ist ja neutral. Wir haben alle Parteien zusammengetrommelt, wir haben alle Gemeinden zusammengetrommelt und haben gesagt, wir wollen das gemeinschaftlich wuppen. Letztendlich, wenn es nach Arbeit riecht, dann bleibt immer nur ein kleiner Kern übrig und wir sind jetzt, sage ich mal, 6, 7 Leute, die das jedes Jahr machen und die das auch im Prinzip finanziell vorfinanzieren. Und wir hoffen dann immer, dass wir unterm Strich nach dem Fest auch bei Null wieder rauskommen. Und dieses Jahr haben wir auch, wie letztes Jahr, auch Fördermittel von der Stadt bekommen. Über den Stadtbezirksbeirat ist Geld für uns genehmigt worden, sodass wir das ein bisschen lockerer nehmen können.
7: Ab 17 Uhr startete das Sandsackfest in diesem Jahr. Bei freiem Eintritt wurde für alle Besucher eine Menge geboten.
8: Auch wir haben es dieses Jahr ein bisschen größer aufgebaut. Wir wollen so ein bisschen Anlauf nehmen, weil wir nächstes Jahr 25 Jahre feiern. Wir haben ja 2002 das Hochwasser gehabt, 2027 würden wir 25 Jahre. Und wir haben diesmal auch ein bisschen früher angefangen, damit für die Kinder was dabei ist. Und auch natürlich mit dem Hintergedanken, die Jugend so ein bisschen an das Thema heranzuführen. Denn wir brauchen bei den Deichläufern nicht nur Senioren, sondern auch jüngere Leute. Also der Nachwuchs muss kommen. Und da haben wir hinten für die Familien Hüpfburg, Kinderschminken und Clown Trixi kommt noch. Ja, und dann für die Erwachsenen gibt es hier verschiedene Köstlichkeiten. Einmal Wörlitzer Brauerei mit gegrilltem und Getränken aller Art. Den Weinhandel, also Angelikas Weinhandel mit köstlichen Weinen. Den Foodtruck hier aus Ziebig, Donner Pasta mit Nudelgerichten, sodass auch was Vegetarisches dabei ist. Ja, was haben wir noch? Und die Kugelkutsche. Das Wetter spricht ja Gott sei Dank auch für uns. Wir haben heute Morgen im strömenden Regen aufgebaut, aber jetzt scheint die Sonne und ich glaube, wir kriegen auch Eis verkauft. Wir haben eine Band aus Berlin angeheuert, das ist die Kapelle Blank. Und aus der Kapelle Blank kristallisiert sich noch ein Duo heraus, die werden im Wechsel dann spielen.
7: Für die Interessensgemeinschaft Hochwasserschutz Elbe-Mulde ist ein ganz wichtiger Aspekt beim Fest, aber natürlich auch der Austausch untereinander und dass alle Einwohner der Doppelstadt noch näher zusammenrücken. Im nächsten Jahr steht dann, wie bereits erwähnt, die Jubiläumsausgabe des Fests an. Genaue Ideen dafür hat man zwar noch nicht, will sich aber zeitnah zusammensetzen und darüber beraten. Und deine Frau muss nicht immer allein.

0: Hallo und herzlich willkommen, liebe Zuschauer, zur Mittwochsausgabe der RBB Aktuellen Nachrichten. Am 16. August im örtlichen Freibad in Aschersleben, beim nächsten Seepferdchensonntag im Salzlandkreis, können Kinder und Jugendliche nachweisen, welche Schwimmfähigkeiten sie über die Ferientage vielleicht neu erreicht haben und dass sie für ein Abzeichen reichen. Der Arbeiter-Samariter-Bund Salzland wird die Aktion ausrichten, gemeinsam mit dem Ballhaus Aschersleben. Die Teilnahme kostet nichts, jedenfalls nicht für die jungen Schwimmer. Denn Idee und Initiative gehen von Landrat und Kreisverwaltung in Zusammenarbeit mit der Salzland-Sparkasse aus. Der Salzlandkreis hatte die Seepferdchensonntage ins Leben gerufen, um sowohl die Schwimmvereine als auch die Heranwachsenden beim Schwimmenlernen zu unterstützen. Der Gedanke, Begeisterung für das Schwimmen wecken, für mehr Sicherheit sorgen und langfristig auch Nachwuchs für den Rettungsdienst gewinnen. Beim Auftakt in Alsleben nutzten 34 Kinder und Jugendliche das Angebot. Im Bitterfelder Rathaus Innenhof gibt es jetzt einen neuen Ort für Veranstaltungen und Begegnungen. Die Kommunallounge soll künftig regelmäßig genutzt werden und damit auch das Leben in der Innenstadt bereichern.
1: Mitten in Bitterfeld gibt es einen neuen Ort zum Treffen, Feiern und Verweilen. Im Rathaus Innenhof ist die Kommunallounge eröffnet worden. Bühne, Beleuchtung und verschiedene Sitzmöglichkeiten sollen den Platz künftig regelmäßig zum Veranstaltungsort machen.
2: Die Idee geht zurück auf ein besonderes Event, 800 Jahre Bitterfeld. Da haben wir das erste Mal ja probiert, wie kann man diesen Innenhof gestalten, kann man hier zusätzlich auch Programm anbieten. Es ist damals gemacht worden und es war sehr erfolgreich.
1: Nach der Premiere zur 800-Jahr-Feier und weiteren Veranstaltungen im vergangenen Sommer wurde aus dem zeitweisen Angebot nun eine dauerhafte Einrichtung. Der Umbau erfolgte in kurzer Zeit. Fertig ist die Lounge aber noch nicht.
3: Zufrieden. Innerhalb kürzester Zeit ist es uns hier also gelungen, eine nachhaltige Infrastruktur zu entwickeln, über eine Bühne, über Stromversorgung, über Trinkwasserversorgung. Und wir haben auch den ersten Schritt Richtung Einfriedung getan. Im Torbogen befindet sich mittlerweile eine feste Vergitterung.
1: Genutzt werden soll die Fläche möglichst vielfältig. Vereine, Institutionen, Unternehmen und andere Veranstalter können die vorhandene Infrastruktur nutzen. Ziel ist es, Veranstaltungen einfacher und mit weniger Aufwand auf die Beine zu stellen.
4: Wir haben uns an die 800-Jahr-Feier zurückerinnert und an das, was in 2025 die Sommerlounge war. Und haben gesagt, dann lasst es uns richtig machen. Richtig heißt für uns eine feste Bühne, die immer bleibt, Technik, die immer bleibt, Sitzmöglichkeiten, die alle nutzen können und Beleuchtung und auch Zaun drumherum aus Sicherheitsgründen, dass das alles passt. Damit das Ziel, und das ist wirklich so, dass wir möglichst viele unterschiedliche Anbieter haben, ob das jetzt Vereine sind oder Firmen, die sagen, wir machen eine Präsentation, wir machen eine kleine Lesung. Alles Mögliche soll ja durchgeführt werden.
1: Wie vielfältig die Angebote sein können, zeigte sich bereits bei der Eröffnung. Beim ersten Marktplatz der Talente präsentierten sich rund 20 Vereine, Institutionen und Unternehmen. Ein weiterer Höhepunkt war die Auszeichnung der Gewinner des Malwettbewerbs zum 20-jährigen Bestehen des Bitterfelder Bogens. 120 Bilder von Kindern und Jugendlichen waren eingereicht worden. Aus 20 ausgewählten Arbeiten konnten die Besucher ihre Favoriten wählen. Insgesamt wurden 570 Stimmen abgegeben. Den ersten Platz holte Larissa Gavrilova vom Jugendclub Linde. Ihr Bild zeigte den Bitterfelder Bogen mit Pflanzen, einem Flugzeug und Dinosauriern. Ausgezeichnet wurde sie von Oberbürgermeister Armin Schenk und Kulturbotschafterin Jana Respondek. Unterstützt wird die Kommunallounge von der kommunalen Familie, darunter auch die Stadtwerke Bitterfeld-Wolfen.
5: Ich denke, das ist ein Teil unseres Unternehmensziels. Unser Claim ist ja auf gute Nachbarschaft. Und insofern betrachten wir das nicht nur so als Floskel, sondern der wirtschaftliche Erfolg, den die Stadtwerke und alle kommunalen Unternehmen auch haben, der soll natürlich in die Region zurückfließen.
1: Für die Besucher ist dabei vor allem entscheidend, was tatsächlich auf dem Platz passiert. Deshalb haben wir uns bei der Eröffnung umgehört.
6: Ich finde das echt cool hier. Wir kommen vom Schwabenland. Und ja, wir kennen uns da oben halt nicht aus, aber ich finde es schön hier.
7: Wir sind mehr oder weniger jetzt so reingestolpert, ohne das zu wissen, was hier los ist.
8: Es ist wunderschön. Wir sind sehr positiv überrascht. Die Leute sind sehr freundlich. Es ist ein ganz toller Ort, ein sonniger, schöner Ort. Also da gehen die Herzen auf. Ganz toll. Wir freuen uns, hier sein zu dürfen. Und das Event finde ich super klasse. Ganz tolle Idee.
9: Wir finden es schön. Wir waren letztes Jahr schon da und jetzt sind wir dieses Jahr wieder hier.
10: Zumindest mal vorbeigucken.
11: Gemütlich, ja.
12: Ja, ist richtig schön. Ich finde es auch, die Sonne drückt zwar ein bisschen, aber wenn man hier so sitzt auf den Sitzkissen, ist es sehr entspannt.
13: Ich finde es sehr schön, aber traurig, dass so wenig gekommen sind.
1: Die Rückmeldungen fallen überwiegend positiv aus. Besonders die Aussicht auf regelmäßige Veranstaltungen und mehr Leben in der Innenstadt kommt bei den Besuchern gut an. Auch am Abend verändert sich der Innenhof durch die Gestaltung deutlich.
5: Also ich muss sagen, am Anfang, man hatte eine Vorstellung, es gab hier auch viele animierte Bilder vorher, aber wenn man es dann so sieht, insbesondere am Abend, wir haben es gestern schon mal sehen können, mit einer entsprechenden Beleuchtung, dann ist das natürlich eine tolle Atmosphäre, gerade vor der Kulisse hier.
1: Ganz fertig ist die Lounge noch nicht. Geplant sind eine vollständige Einfriedung sowie später auch Lösungen für Schatten und schlechtes Wetter.
3: Wir haben natürlich noch ganz viele Ideen. Im kommenden Jahr soll die gesamte Einfriedung des Areals erfolgen. Es ist auch in späteren Schritten geplant, eine Verschattung oder auch eine Variante für schlechteres Wetter zu schaffen, sodass man die Fläche also auch ganzjährig nutzen kann.
1: Aus einer Idee zur 800-Jahr-Feier ist damit ein dauerhafter Treffpunkt entstanden. Jetzt soll die Kommunallounge regelmäßig mit Veranstaltungen gefüllt werden und so auch die Bitterfelder Innenstadt ein Stück lebendiger machen.
0: Das Bernburger Bündnis für Demokratie und Toleranz gegen Rechtsextremismus und Gewalt plant weitere Aktionen der Verständigungsorte auf dem Bernburger Karlsplatz. Mitglieder des Bündnisses wollen Passanten zum Gespräch einladen. Während dieser Gespräche am Gartenzaun steht die Frage im Mittelpunkt: Was wünsche ich mir für Sachsen-Anhalt? Bei diesen Gesprächen über den Gartenzaun soll Verständigung ohne Bewertung und Belehrung möglich werden. Für kurze Zeiträume soll ein Ort geschaffen werden, an denen Menschen einander ausreden lassen und wirklich zuhören. Diese weiteren Verständigungsorte finden am Freitag, 14. August, und am Dienstag, den 18. August, jeweils von 10 bis 13 Uhr auf dem Bernburger Karlsplatz statt.

0: Herzlich willkommen, liebe Zuschauer, zur August-Ausgabe der Finanznews 2026. Ich begrüße dazu Roland Görg, den stellvertretenden Bereichsleiter des Vermögensanlagezentrums der Kreissparkasse Anhalt-Bitterfeld. Guten Tag.
1: Guten Tag. Hallo.
0: Wie lief es denn an den Börsen im Monat Juli?
1: Ja, DAX, Dow Jones und Eurostoxx sind zum Monatsende im Plus. Und der Ölpreis ist im Vergleich zum Vormonat stark gestiegen.
0: Und wie sehen die Werte für den Juli im Einzelnen aus?
1: Der DAX ist um 2,5% gestiegen, von 24.996 auf 25.629 Punkte. Der Eurostoxx verbesserte sich um 0,5%, von 6.328 auf 6.358 Punkte. Der Dow Jones erhöhte sich von 52.366 auf 52.484 Punkte um 0,2%. Der Euro wurde etwas stärker, war am 30.06. noch mit 1,14 und jetzt am 31.07. mit 1,15. Der Rohölpreis stieg von 70,46 auf 96,95 US-Dollar an, um rund 37,6%. Und der EZB-Hauptrefinanzierungszinssatz blieb bei 2,4% konstant.
0: Im Juni hat sich ja der DAX recht verhalten entwickelt. Wie sieht der Verlauf im Juli aus?
1: Ja, der DAX konnte im Juli einen Zugewinn von ca. 600 Punkten tätigen, das heißt um ca. 2,5%. Und somit stieg der Deutsche Leitindex im Juli deutlich stärker als im Vormonat. Im Monatsverlauf hat auch die anhaltende Unsicherheit bezüglich des Irankrieges immer wieder auch mal zu Schwankungen geführt. Und aufgrund des weiteren recht schwierigen wirtschaftlichen und geopolitischen Umfeldes bleibt daher die weitere Entwicklung mal abzuwarten.
0: Der IFO-Geschäftsklimaindex hat sich ja als wichtiger Indikator für die wirtschaftliche Entwicklung in Deutschland dargestellt. Wie sehen die Werte für den Monat Juli aus?
1: Ja, der Geschäftsklimaindex, der ist im Juli nun zum dritten Mal in Folge gestiegen. Das ist ein deutliches Zeichen für eine Trendumkehr und auch für bessere Aussichten insgesamt für das Wirtschaftswachstum. Trotz der jüngsten Krisen im Nahen Osten zeigen sich die Unternehmen recht widerstandsfähig. Energiepreise, Lieferengpässe und auch die Rohstoffknappheit wirkten sich dabei weniger stark auf die Stimmung der Unternehmen aus. Hoffnung wird auch in die fiskalpolitischen Reformen der Bundesregierung gesetzt.
0: Herr Görg, gibt es bereits erste Zahlen zur Entwicklung des Bruttoinlandsprodukts im ersten Halbjahr 2026?
1: Ja, die deutsche Konjunktur, die hat sich im ersten Halbjahr deutlich robuster entwickelt als erwartet. Insgesamt ist eine Steigerung des Bruttoinlandsproduktes von 0,9% zu verzeichnen. Und vor dem Hintergrund dieser Belastungen durch den Iran-Konflikt und den Energiepreisanstieg ist es ein durchaus recht positives Ergebnis. Insgesamt ist die deutsche Wirtschaft 2026 nun wiederum auf den Wachstumspfad zurückgekehrt.
0: Herr Görg, die gesetzliche Rente allein wird ja künftig für viele Menschen nicht mehr ausreichen. Warum wird das Thema private Vorsorge und Vermögensbildung für unsere Zuschauer immer wichtiger?
1: Ja, die Menschen, die spüren von selber, dass sie sich stärker nun um ihre finanzielle Zukunft kümmern müssen, um dann letztendlich auch den eigenen Lebensstandard im Alter zu sichern bzw. zu halten. Und gleichzeitig wiederum sind aber die Preise auch in den vergangenen Jahren gestiegen und viele fragen sich natürlich, wie kann ich letztendlich mein Geld so einsetzen, dass daraus langfristig mehr finanzielle Sicherheit entsteht. Und genau deshalb wird die private Vermögensbildung immer wichtiger.
0: In Ihrer aktuellen Monatswerbung bewerben Sie das neue Produkt S-Neo. 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
1: Ja, dieses S-Neo, das ist neu. Das bietet einen einfachen digitalen Zugang zum Wertpapiersparen und ist direkt in der Sparkassen-App zu finden. Oft fällt dabei der erste Schritt recht schwer, da manche das Thema als kompliziert empfinden und Sorge vor Risiken haben. Aber S-Neo senkt letztendlich die Hürden für die Menschen, die sich mit dem Wertpapiersparen beschäftigen möchten und hier einen einfachen und vertrauten Zugang suchen.
0: Viele Menschen sind beim Thema Wertpapiere ja noch recht zurückhaltend. Wie nehmen Sie ihnen die Sorge?
1: Na gut, Wertpapiersparen ist nicht mit Spekulation zu verwechseln und zu vergleichen. Wer letztendlich langfristig Vermögen aufbauen möchte, hat mit gut gestreuten Wertpapieren natürlich bessere Chancen als mit Geld, das dauerhaft unverzinst oder niedrig verzinst auf Konten oder Sparbüchern liegt. Natürlich schwanken die Kurse, aber mit einem passenden Portfolio, regelmäßigen Sparraten und einem langen Anlagehorizont lassen sich die Risiken besser einordnen und auch begrenzen. Entscheidend ist hierbei nicht der schnelle Gewinn, sondern ein planvoller Vermögensaufbau über Jahre bzw. über Jahrzehnte.
0: Warum bieten Sie als Haus dies als digitales Angebot an?
1: Na gut, die App, die macht den Einstieg in das Wertpapiersparen einfacher. Aber die Sparkasse an der Bitterfeld bleibt selbstverständlich als Ansprechpartner vor Ort erhalten. Und mit SNEO vereinen wir den digitalen Fortschritt mit der gewohnten Verlässlichkeit unserer Berater in den entsprechenden Geschäftsstellen.
0: Herr Görg, welche Termine stehen denn in den nächsten Wochen an?
1: Aktuelle Konjunkturdaten des ZDW werden wieder am 18. August veröffentlicht. Und das IFO-Institut veröffentlicht die aktuellen Ergebnisse zum Geschäftsklimaindex am 25. August.
0: Herr Görg, ich bedanke mich bei Ihnen für die interessanten Ausführungen. Und wir, liebe Zuschauer, sehen uns dann am 9. September wieder zu der nächsten Ausgabe der Finanznews. Natürlich dann mit dem Rückblick auf den Monat August. Bis dahin, machen Sie es gut und auf Wiedersehen.
1: Auf Wiedersehen.
0: Wenn sich die Dämmerung über die alte Burg legt und die letzten Sonnenstrahlen verschwinden, beginnt im Zoo Aschersleben eine ganz besondere Reise. Nach den großen Erfolgen in den Jahren 2021 und 2024 kehrt das außergewöhnliche Lichtevent nachts im Zoo zurück. Intensiver, farbenprächtiger und emotionaler denn je. Im Spätsommer verwandelt der Cottbuser Lichtkünstler Jörn Hanitsch die Tieranlage bereits zum dritten Mal in eine faszinierende Welt aus Licht und Schatten. Über 70 neue Installationen und eindrucksvolle Projektionen in den Baumkronen lassen den Zoo in einem spektakulären Farbenmeer erstrahlen. Auf der Terrasse am Dschungelcafé sorgen sommerliche Beats für eine entspannte Atmosphäre. Zwischen leuchtenden Installationen und warmen Sommerabenden lädt dieser besondere Ort dazu ein, im Licht zu verweilen und den Abend entspannt ausklingen zu lassen. Weitere Informationen über die Lichterwelten und zu den Terminen findet man auf der Homepage des Zoos. Vom 20. bis zum 24. August bleibt das Felsenbad in Landsberg aufgrund des Bergfestes geschlossen. Alle Dauerkartenbesitzer erhalten kostenlosen Eintritt für das Bergfest 2026 bei Vorlage ihrer Dauerkarte. Damit sind wir am Ende unserer heutigen Ausgabe der Nachrichten. Schauen jetzt noch auf das Wetter und auf die Meldungen aus der Region. Wir sehen uns dann, wenn Sie mögen, am Donnerstag ab 18 Uhr wieder. Bis dahin. Machen Sie es gut und auf Wiedersehen. 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
4: Zum Donnerstag steigen die Temperaturen um 4 Grad an. Heißt, wir erreichen eine Maximaltemperatur von 29 Grad Celsius. Dabei bleibt es den gesamten Tag über sonnig und trocken. Der Wind ist hauptsächlich aus dem Osten zu erwarten. Mehr als eine leichte Brise wird es nicht. In den kommenden Tagen steigen die Temperaturen weiter. Also viel Trinken nicht vergessen.
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0: Lass uns Zimmer ankreuzen. Vielen Dank.
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2: Wahlplakate beschädigt. Die Wahl in Sachsen-Anhalt rückt immer näher und überall im Bundesland sieht man Wahlwerbung im öffentlichen Raum. In vielen Städten und Gemeinden kam es bereits vermehrt zur Beschädigung von Wahlplakaten. Auch Dessau blieb davon nicht verschont. So wurden einige Wahlplakate im Lustgarten Opfer von Vandalismus. Die Elbe in Dessau-Roßlau bekommt gerade die Auswirkungen der langen Trockenperiode zu spüren. In Dessau ist der Pegelstand des Flusses so niedrig wie schon lange nicht mehr. Am Sonntag, den 9. August, erreichte er seinen vorzeitigen Tiefststand mit nur 44 cm. Der niedrigste bekannte Wasserstand liegt zwar bei 20 cm, das ist aber auch schon über 60 Jahre her. In Roßlau kann man aktuell sogar ein Allzeitrekordtief messen. Bisher lag der niedrigste bekannte Wasserstand in der Schifferstadt bei 32 cm. Ein Wert aus dem August 2018. Am 10.8. diesen Jahres erreichte der Pegel in Roßlau einen Stand von 26 cm. In ganz Sachsen-Anhalt ist das Niedrigwasser ein Problem. So hat auch der Pegelstand der Elbe bei Magdeburg einen Allzeit-Tiefstwert erreicht. Wie das Wasserstraßen- und Schifffahrtsamt Elbe in ihrer Hochwasservorhersage vom Montag, den 10. August, angibt, könnte der Pegel in Dessau sogar noch weiter sinken. Für den 14.8. geben sie einen auf 5 cm gerundeten Wert von 40 cm an. Dabei handelt es sich allerdings nur um eine Abschätzung. Wie es genau mit dem Pegel der Elbe weitergeht, werden die nächsten Tage zeigen. Ein Wasserentnahme- und Gießverbot hat die Stadt Dessau-Roßlau jedenfalls noch nicht ausgesprochen. Im vergangenen Jahr gab es in der Doppelstadt aufgrund der lang anhaltenden Trockenperiode für den Zeitraum vom 1. Juli bis zum 30. September eine Allgemeinverfügung zur Beschränkung der Wasserentnahme aus Oberflächengewässern und Grundwasser. Die Wasserentnahme aus oberirdischen Gewässern mittels Pumpen war untersagt. Zudem durften Brunnen zur Bewässerung von privaten und öffentlichen Grünflächen sowie Sportanlagen zwischen 10 und 18 Uhr nicht genutzt werden. Aktuell gibt es derartige Verbote schon in mehreren Kreisen im Land. Neue Bänke aufgestellt. In der Ferdinand-von-Schill-Straße tut sich aktuell einiges. So wurden die Bauarbeiten im östlichen Teil der Straße beendet. Weiter geht es aktuell mit Tiefbauarbeiten sowie der Neugestaltung der Fahrbahnoberfläche und den Seitenbereichen auf Höhe der Kreuzung Ferdinand-von-Schill-Straße, Johannesstraße, Hans-Heinen-Straße. Neue Sitzgelegenheiten kann man im Bereich des Johannesviertels aber bereits nutzen. In der Ferdinand-von-Schill-Straße stehen diese auf Höhe einer dort angesiedelten Seniorenresidenz und Laden zum Sitzen und Verweilen ein. In der Johannesstraße wurde eine ganze Sitzlandschaft fertiggestellt, welche durchaus etwas ungewöhnlich aussieht. Unterschiedliche Bänke aus Holz, mit und ohne Lehne, nehmen die Einfassung der dortigen Baumscheiben auf und verbinden sich zu einer einzigartigen Sitzlandschaft. Die Entwürfe dafür stammen vom Fachbereich Design der Hochschule Anhalt. Zur Umsetzung der Maßnahme konnte auch auf Fördermittel aus dem Programm Förderung des sozialen Zusammenhalts des Landes Sachsen-Anhalt zurückgegriffen werden. Baum für Adventsmarkt gesucht. Der Verein zur Förderung der Stadtkultur Dessau e.V. sucht aktuell zusammen mit dem Dessauer Adventsmarkt nach einem Baum. Jedoch soll es kein gewöhnliches Gehölz sein. So will man einen gut gewachsenen und mindestens 16 Meter hohen Weihnachtsbaum für den diesjährigen Dessauer Adventsmarkt finden. In den sozialen Medien hat man dazu aufgerufen. Wer einen passenden Baum hat, den er für den Markt spenden will, kann sich unter weihnachtsbaum@dessauer-advents

0: schwarzmarkt.de melden. Die eigene Adresse, ein bis zwei Fotos des Baumes sowie die Telefonnummer zur Terminvereinbarung für die Vorortbesichtigung sollten dabei mitgesendet werden. Man hofft, bald einen passenden Baum zu finden, damit auch der diesjährige Adventsmarkt auf dem Dessauer Marktplatz wieder etwas ganz Besonderes wird. »24 Jahre ist es her, aber bei vielen Dessauern ist es wahrscheinlich immer noch als eines der einschneidendsten Ereignisse der Stadt im Kopf geblieben. Die Rede ist vom ersten Jahrhundert-Hochwasser im August 2002. 11 Jahre später kam das zweite Jahrhundert-Hochwasser. Nach 2002 war man in der Stadt an Elbe und Mulde jedoch besser auf das extreme Ereignis vorbereitet.« Dafür sorgte auch die Interessengemeinschaft Hochwasserschutz Elbe-Mulde e.V. Um an die beiden Hochwasser zu erinnern, aber auch um ausgiebig zu feiern, lud der Verein am 1. August wieder zum alljährlichen Sandsackfest an die Elbe in Dessau-Ziebig ein.
1: 2002 war also unser erlebtes Hochwasser, dann 2013 wieder, aber nach 2002 haben wir uns hier in Ziebig zusammengefunden und haben festgestellt, dass es ganz wichtig ist, dass wir untereinander uns kennen, dass wir miteinander kommunizieren, damit wir auch uns untereinander helfen können. Und wir kennen ja den Hochwasserschutz, einmal den technischen Hochwasserschutz, den operativen. Und für den operativen Hochwasserschutz ist es einfach wichtig, dass wir auch zwischendurch Übungen machen, dass es Deichläufer gibt und so weiter. Und das ist alles nach dem Hochwasser 2002 entstanden. Und da haben wir gesagt, wir wollen nicht nur arbeiten, sondern auch mal feiern, auch das Schöne genießen. Und deswegen dadurch ist das Sandsackfest entstanden.
0: Über mehr als 20 Jahre hat sich das Sandsackfest immer weiterentwickelt und bietet mittlerweile ein umfangreiches Programm für zahlreiche Besucher an. Einfach ist es für die Projektgruppe Sandsackfest, welche für die Organisation zuständig ist, aber nicht immer. In diesem Jahr konnte man sich jedoch über Unterstützung freuen.
1: Ja, wir haben damals gesagt, die Interessengemeinschaft ist ja neutral. Wir haben alle Parteien zusammengetrommelt, wir haben alle Gemeinden zusammengetrommelt und haben gesagt, wir wollen das gemeinschaftlich wuppen. Letztendlich, wenn es nach Arbeit riecht, dann bleibt immer nur ein kleiner Kern übrig. Und wir sind jetzt, sage ich mal, 6, 7 Leute, die das jedes Jahr machen und die das auch im Prinzip finanziell vorfinanzieren. Und wir hoffen dann immer, dass wir unterm Strich nach dem Fest auch bei Null wieder rauskommen. Und dieses Jahr haben wir auch, wie letztes Jahr auch, Fördermittel von der Stadt bekommen. Über den Stadtbezirksbeirat ist Geld für uns genehmigt worden, sodass wir das ein bisschen lockerer nehmen können.
0: Ab 17 Uhr startete das Sandsackfest in diesem Jahr. Bei freiem Eintritt wurde für alle Besucher eine Menge geboten.
1: Auch wir haben es dieses Jahr ein bisschen größer aufgebaut. Wir wollen so ein bisschen Anlauf nehmen, weil wir nächstes Jahr 25 Jahre feiern. Wir haben ja 2002 das Hochwasser gehabt, 2027 würden wir 25 Jahre. Und wir haben diesmal auch ein bisschen früher angefangen, damit für die Kinder was dabei ist. Und auch natürlich mit dem Hintergedanken, die Jugend so ein bisschen an das Thema heranzuführen. Denn wir brauchen bei den Deichläufern nicht nur Senioren, sondern auch jüngere Leute. Also der Nachwuchs muss kommen. Und da haben wir hinten für die Familien Hüpfburg, Kinderschminken und Clown Trixi kommt noch. Ja, und dann für die Erwachsenen gibt es hier verschiedene Köstlichkeiten. Einmal Wörlitzer Brauerei mit gegrilltem und Getränken aller Art. Den Weinhandel, also Angelikas Weinhandel mit köstlichen Weinen. Den Foodtruck hier aus Ziebig, Donner Pasta mit Nudelgerichten, sodass auch was Vegetarisches dabei ist. Ja, was haben wir noch? Und die Kugelkutsche. Das Wetter spricht ja Gott sei Dank auch für uns. Wir haben heute Morgen im strömenden Regen aufgebaut, aber jetzt scheint die Sonne und ich glaube, wir kriegen auch Eis verkauft. Wir haben eine Band aus Berlin angeheuert, das ist die Kapelle Blank. Und aus der Kapelle Blank kristallisiert sich noch ein Duo heraus, die werden im Wechsel dann spielen.
0: Für die Interessensgemeinschaft Hochwasserschutz Elbe-Mulde ist ein ganz wichtiger Aspekt beim Fest, aber natürlich auch der Ausgang.

Austausch untereinander und dass alle Einwohner der Doppelstadt noch näher zusammenrücken. Im nächsten Jahr steht dann, wie bereits erwähnt, die Jubiläumsausgabe des Fests an. Genaue Ideen dafür hat man zwar noch nicht, will sich aber zeitnah zusammensetzen und darüber beraten. Und deine Frau muss nicht immer allein

0: Hallo und herzlich willkommen, liebe Zuschauer, zur Mittwochsausgabe der RBB Aktuellen Nachrichten. Am 16. August im örtlichen Freibad in Aschersleben, beim nächsten Seepferdchensonntag im Salzlandkreis, können Kinder und Jugendliche nachweisen, welche Schwimmfähigkeiten sie über die Ferientage vielleicht neu erreicht haben und dass sie für ein Abzeichen reichen. Der Arbeiter-Samariter-Bund Salzland wird die Aktion ausrichten, gemeinsam mit dem Ballhaus Aschersleben. Die Teilnahme kostet nichts, jedenfalls nicht für die jungen Schwimmer. Denn Idee und Initiative gehen von Landrat und Kreisverwaltung in Zusammenarbeit mit der Salzland-Sparkasse aus. Der Salzlandkreis hatte die Seepferdchensonntage ins Leben gerufen, um sowohl die Schwimmvereine als auch die Heranwachsenden beim Schwimmenlernen zu unterstützen. Der Gedanke, Begeisterung für das Schwimmen wecken, für mehr Sicherheit sorgen und langfristig auch Nachwuchs für den Rettungsdienst gewinnen. Beim Auftakt in Alsleben nutzten 34 Kinder und Jugendliche das Angebot. Im Bitterfelder Rathaus Innenhof gibt es jetzt einen neuen Ort für Veranstaltungen und Begegnungen. Die Kommunallounge soll künftig regelmäßig genutzt werden und damit auch das Leben in der Innenstadt bereichern.
1: Mitten in Bitterfeld gibt es einen neuen Ort zum Treffen, Feiern und Verweilen. Im Rathaus Innenhof ist die Kommunallounge eröffnet worden. Bühne, Beleuchtung und verschiedene Sitzmöglichkeiten sollen den Platz künftig regelmäßig zum Veranstaltungsort machen.
2: Die Idee geht zurück auf ein besonderes Event, 800 Jahre Bitterfeld. Da haben wir das erste Mal ja probiert, wie kann man diesen Innenhof gestalten, kann man hier zusätzlich auch Programm anbieten. Es ist damals gemacht worden und es war sehr erfolgreich.
1: Nach der Premiere zur 800-Jahr-Feier und weiteren Veranstaltungen im vergangenen Sommer wurde aus dem zeitweisen Angebot nun eine dauerhafte Einrichtung. Der Umbau erfolgte in kurzer Zeit. Fertig ist die Lounge aber noch nicht.
3: Sehr zufrieden. Innerhalb kürzester Zeit ist es uns hier also gelungen, eine nachhaltige Infrastruktur zu entwickeln über eine Bühne, über Stromversorgung, über Trinkwasserversorgung. Und wir haben auch den ersten Schritt Richtung Einfriedung getan. Im Torbogen befindet sich mittlerweile eine feste Vergitterung.
1: Genutzt werden soll die Fläche möglichst vielfältig. Vereine, Institutionen, Unternehmen und andere Veranstalter können die vorhandene Infrastruktur nutzen. Ziel ist es, Veranstaltungen einfacher und mit weniger Aufwand auf die Beine zu stellen.
4: Wir haben uns an die 800-Jahr-Feier zurückerinnert und an das, was in 2025 die Sommerlounge war. Und haben gesagt, dann lasst es uns richtig machen. Richtig heißt für uns eine feste Bühne, die immer bleibt, Technik, die immer bleibt, Sitzmöglichkeiten, die alle nutzen können und Beleuchtung und auch Zaun drumherum aus Sicherheitsgründen, dass das alles passt. Damit das Ziel, und das ist wirklich so, dass wir möglichst viele unterschiedliche Anbieter haben, ob das jetzt Vereine sind oder Firmen, die sagen, wir machen eine Präsentation, wir machen eine kleine Lesung. Alles Mögliche soll ja durchgeführt werden.
1: Wie vielfältig die Angebote sein können, zeigte sich bereits bei der Eröffnung. Beim ersten Marktplatz der Talente präsentierten sich rund 20 Vereine, Institutionen und Unternehmen. Ein weiterer Höhepunkt war die Auszeichnung der Gewinner des Malwettbewerbs zum 20-jährigen Bestehen des Bitterfelder Bogens. 120 Bilder von Kindern und Jugendlichen waren eingereicht worden. Aus 20 ausgewählten Arbeiten konnten die Besucher ihre Favoriten wählen. Insgesamt wurden 570 Stimmen abgegeben. Den ersten Platz holte Larissa Gavrilova vom Jugendclub Linde. Ihr Bild zeigte den Bitterfelder Bogen mit Pflanzen, einem Flugzeug und Dinosauriern. Ausgezeichnet wurde sie von Oberbürgermeister Armin Schenk und Kulturbotschafterin Jana Respondek. Unterstützt wird die Kommunallounge von der kommunalen Familie, darunter auch die Stadtwerke Bitterfeld-Wolfen.
5: Ich denke, das ist ein Teil unseres Unternehmensziels. Unser Claim ist ja auf gute Nachbarschaft. Und insofern betrachten wir das nicht nur so als Floskel, sondern der wirtschaftliche Erfolg, den die Stadtwerke und alle kommunalen Unternehmen auch haben, der soll natürlich in die Region zurückfließen.
1: Für die Besucher ist dabei vor allem entscheidend, was tatsächlich auf dem Platz passiert. Deshalb haben wir uns bei der Eröffnung umgehört.
6: Ich finde das echt cool hier. Wir kommen vom Schwabenland. Und ja, wir kennen uns da oben halt weit aus, aber ich finde es schön hier.
7: Wir sind mehr oder weniger jetzt so reingestolpert, ohne das zu wissen, was hier los ist.
8: Es ist wunderschön. Wir sind sehr positiv überrascht. Die Leute sind sehr freundlich. Es ist ein ganz toller Ort, ein sonniger, schöner Ort. Also da gehen die Herzen auf. Ganz toll. Wir freuen uns, hier sein zu dürfen. Und das Event finde ich super klasse. Ganz tolle Idee.
9: Wir finden es schön. Wir waren letztes Jahr schon da und jetzt sind wir dieses Jahr wieder hier.
10: Zumindest mal vorbeigucken.
11: Gemütlich, ja.
12: Ja, ist richtig schön. Ich finde es auch, die Sonne drückt zwar ein bisschen, aber wenn man hier so sitzt auf den Sitzkissen, ist es sehr entspannt.
13: Ich finde es sehr schön, aber traurig, dass so wenig gekommen sind.
1: Die Rückmeldungen fallen überwiegend positiv aus. Besonders die Aussicht auf regelmäßige Veranstaltungen und mehr Leben in der Innenstadt kommt bei den Besuchern gut an. Auch am Abend verändert sich der Innenhof durch die Gestaltung deutlich.
5: Also ich muss sagen, am Anfang, man hatte eine Vorstellung, es gab hier auch viele animierte Bilder vorher, aber wenn man es dann so sieht, insbesondere am Abend, wir haben es gestern schon mal sehen können, mit einer entsprechenden Beleuchtung, dann ist das natürlich eine tolle Atmosphäre, gerade vor der Kulisse hier.
1: Ganz fertig ist die Lounge noch nicht. Geplant sind eine vollständige Einfriedung sowie später auch Lösungen für Schatten und schlechtes Wetter.
3: Wir haben natürlich noch ganz viele Ideen. Im kommenden Jahr soll die gesamte Einfriedung des Areals erfolgen. Es ist auch in späteren Schritten geplant, eine Verschattung oder auch eine Variante für schlechteres Wetter zu schaffen, sodass man die Fläche also auch ganzjährig nutzen kann.
1: Aus einer Idee zur 800-Jahr-Feier ist damit ein dauerhafter Treffpunkt entstanden. Jetzt soll die Kommunallounge regelmäßig mit Veranstaltungen gefüllt werden und so auch die Bitterfelder Innenstadt ein Stück lebendiger machen.
0: Das Bernburger Bündnis für Demokratie und Toleranz gegen Rechtsextremismus und Gewalt plant weitere Aktionen der Verständigungsorte auf dem Bernburger Karlsplatz. Mitglieder des Bündnisses wollen Passanten zum Gespräch einladen. Während dieser Gespräche am Gartenzaun steht die Frage im Mittelpunkt: Was wünsche ich mir für Sachsen-Anhalt? Bei diesen Gesprächen über den Gartenzaun soll Verständigung ohne Bewertung und Belehrung möglich werden. Für kurze Zeiträume soll ein Ort geschaffen werden, an denen Menschen einander ausreden lassen und wirklich zuhören. Diese weiteren Verständigungsorte finden am Freitag, 14. August, und am Dienstag, den 18. August, jeweils von 10 bis 13 Uhr auf dem Bernburger Karlsplatz statt.

0: Herzlich willkommen, liebe Zuschauer, zur August-Ausgabe der Finanznews 2026. Ich begrüße dazu Roland Görg, den stellvertretenden Bereichsleiter des Vermögensanlagezentrums der Kreissparkasse Anhalt-Bitterfeld. Guten Tag.
1: Guten Tag, hallo.
0: Wie lief es denn an den Börsen im Monat Juli?
1: Ja, DAX, Dow Jones und Eurostox sind zum Monatsende im Plus. Und der Ölpreis ist im Vergleich zum Vormonat stark gestiegen.
0: Und wie sehen die Werte für den Juli im Einzelnen aus?
1: Der DAX ist um 2,5% gestiegen, von 24.996 auf 25.629 Punkte. Der Eurostox verbesserte sich um 0,5%, von 6.328 auf 6.358 Punkte. Der Dow Jones erhöhte sich von 52.366 auf 52.484 Punkte um 0,2%. Der Euro wurde etwas stärker, war am 30.06. noch mit 1,14 und jetzt am 31.07. mit 1,15. Der Rohölpreis stieg von 70,46 auf 96,95 US-Dollar an, um rund 37,6%. Und der EZB-Hauptrefinanzierungszinssatz blieb bei 2,4% konstant.
0: Im Juni hat sich ja der DAX recht verhalten entwickelt. Wie sieht der Verlauf im Juli aus?
1: Ja, der DAX konnte im Juli einen Zugewinn von ca. 600 Punkten tätigen, das heißt um ca. 2,5%. Und somit stieg der Deutsche Leitindex im Juli deutlich stärker als im Vormonat. Im Monatsverlauf hat auch die anhaltende Unsicherheit bezüglich des Iran-Krieges immer wieder auch mal zu Schwankungen geführt. Und aufgrund des weiteren recht schwierigen wirtschaftlichen und geopolitischen Umfeldes bleibt daher die weitere Entwicklung mal abzuwarten.
0: Der IFO-Geschäftsklimaindex hat sich ja als wichtiger Indikator für die wirtschaftliche Entwicklung in Deutschland dargestellt. Wie sehen die Werte für den Monat Juli aus?
1: Ja, der Geschäftsklimaindex, der ist im Juli nun zum dritten Mal in Folge gestiegen. Das ist ein deutliches Zeichen für eine Trendumkehr und auch für bessere Aussichten insgesamt für das Wirtschaftswachstum. Trotz der jüngsten Krisen im Nahen Osten zeigen sich die Unternehmen recht widerstandsfähig. Energiepreise, Lieferengpässe und auch die Rohstoffknappheit wirkten sich dabei weniger stark auf die Stimmung der Unternehmen aus. Hoffnung wird auch in die fiskalpolitischen Reformen der Bundesregierung gesetzt.
0: Herr Görg, gibt es bereits erste Zahlen zur Entwicklung des Bruttoinlandsprodukts im ersten Halbjahr 2026?
1: Ja, die deutsche Konjunktur, die hat sich im ersten Halbjahr deutlich robuster entwickelt als erwartet. Insgesamt ist eine Steigerung des Bruttoinlandsproduktes von 0,9% zu verzeichnen. Und vor dem Hintergrund dieser Belastungen durch den Iran-Konflikt und den Energiepreisanstieg ist es ein durchaus recht positives Ergebnis. Insgesamt ist die deutsche Wirtschaft 2026 nun wiederum auf den Wachstumspfad zurückgekehrt.
0: Herr Görg, die gesetzliche Rente allein wird ja künftig für viele Menschen nicht mehr ausreichen. Warum wird das Thema private Vorsorge und Vermögensbildung für unsere Zuschauer immer wichtiger?
1: Ja, die Menschen, die spüren von selber, dass sie sich stärker nun um ihre finanzielle Zukunft kümmern müssen, um dann letztendlich auch den eigenen Lebensstandard im Alter zu sichern bzw. zu halten. Und gleichzeitig wiederum sind aber die Preise auch in den vergangenen Jahren gestiegen und viele fragen sich natürlich, wie kann ich letztendlich mein Geld so einsetzen, dass daraus langfristig mehr finanzielle Sicherheit entsteht. Und genau deshalb wird die private Vermögensbildung immer wichtiger.
0: In Ihrer aktuellen Monatswerbung bewerben Sie das neue Produkt S-Neo. Wie unterstützt S-Neo Ihre Kunden bei dem Einstieg in den Wertpapier oder in das Wertpapiersparen?
1: Ja, dieses S-Neo, das ist neu. Das bietet einen einfachen digitalen Zugang zum Wertpapiersparen und ist direkt in der Sparkassen-App zu finden. Oft fällt dabei der erste Schritt recht schwer, da manche das Thema als kompliziert empfinden und Sorge vor Risiken haben. Aber S-Neo senkt letztendlich die Hürden für die Menschen, die sich mit dem Wertpapiersparen beschäftigen möchten und hier einen einfachen und vertrauten Zugang suchen.
0: Viele Menschen sind beim Thema Wertpapiere ja noch recht zurückhaltend. Wie nehmen Sie ihnen die Sorge?
1: Na gut, Wertpapiersparen ist nicht mit Spekulation zu verwechseln und zu vergleichen. Wer letztendlich langfristig Vermögen aufbauen möchte, hat mit gut gestreuten Wertpapieren natürlich bessere Chancen als mit Geld, das dauerhaft unverzinst oder niedrig verzinst auf Konten oder Sparbüchern liegt. Natürlich schwanken die Kurse, aber mit einem passenden Portfolio, regelmäßigen Sparraten und einem langen Anlagehorizont lassen sich die Risiken besser einordnen und auch begrenzen.

0: Entscheidend ist hierbei nicht der schnelle Gewinn, sondern ein planvoller Vermögensaufbau über Jahre bzw. über Jahrzehnte.
1: Warum bieten Sie als Haus dies als digitales Angebot an?
0: Na gut, die App, die macht den Einstieg in das Wertpapiersparen einfacher, aber die Sparkasse an der Bitterfeld bleibt selbstverständlich als Ansprechpartner vor Ort erhalten. Und mit SNEO vereinen wir den digitalen Fortschritt mit der gewohnten Verlässlichkeit unserer Berater in den entsprechenden Geschäftsstellen.
1: Herr Görg, welche Termine stehen denn in den nächsten Wochen an?
0: Aktuelle Konjunkturdaten des ZDW werden wieder am 18. August veröffentlicht. Und das IFO-Institut veröffentlicht die aktuellen Ergebnisse zum Geschäftsklimaindex am 25. August.
1: Herr Görg, ich bedanke mich bei Ihnen für die interessanten Ausführungen. Und wir, liebe Zuschauer, sehen uns dann am 9. September wieder zu der nächsten Ausgabe der Finanznews. Natürlich dann mit dem Rückblick auf den Monat August. Bis dahin, machen Sie es gut und auf Wiedersehen.
0: Auf Wiedersehen.
1: Wenn sich die Dämmerung über die alte Burg legt und die letzten Sonnenstrahlen verschwinden, beginnt im Zoo Aschersleben eine ganz besondere Reise. Nach den großen Erfolgen in den Jahren 2021 und 2024 kehrt das außergewöhnliche Lichtevent nachts im Zoo zurück. Intensiver, farbenprächtiger und emotionaler denn je. Im Spätsommer verwandelt der Cottbuser Lichtkünstler Jörn Hanitsch die Tieranlage bereits zum dritten Mal in eine faszinierende Welt aus Licht und Schatten. Über 70 neue Installationen und eindrucksvolle Projektionen in den Baumkronen lassen den Zoo in einem spektakulären Farbenmeer erstrahlen. Auf der Terrasse am Dschungelcafé sorgen sommerliche Beats für eine entspannte Atmosphäre. Zwischen leuchtenden Installationen und warmen Sommerabenden lädt dieser besondere Ort dazu ein, im Licht zu verweilen und den Abend entspannt ausklingen zu lassen. Weitere Informationen über die Lichterwelten und zu den Terminen findet man auf der Homepage des Zoos. Vom 20. bis zum 24. August bleibt das Felsenbad in Landsberg aufgrund des Bergfestes geschlossen. Alle Dauerkartenbesitzer erhalten kostenlosen Eintritt für das Bergfest 2026 bei Vorlage ihrer Dauerkarte. Damit sind wir am Ende unserer heutigen Ausgabe der Nachrichten. Schauen jetzt noch auf das Wetter und auf die Meldungen aus der Region. Wir sehen uns dann, wenn Sie mögen, am Donnerstag ab 18 Uhr wieder. Bis dahin. Machen Sie es gut und auf Wiedersehen.
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5: Zum Donnerstag steigen die Temperaturen um 4 Grad an. Heißt, wir erreichen eine Maximaltemperatur von 29 Grad Celsius. Dabei bleibt es den gesamten Tag über sonnig und trocken. Der Wind ist hauptsächlich aus dem Osten zu erwarten. Mehr als eine leichte Brise wird es nicht. In den kommenden Tagen steigen die Temperaturen weiter. Also viel Trinken nicht vergessen.
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2: Wahlplakate beschädigt. Die Wahl in Sachsen-Anhalt rückt immer näher und überall im Bundesland sieht man Wahlwerbung im öffentlichen Raum. In vielen Städten und Gemeinden kam es bereits vermehrt zur Beschädigung von Wahlplakaten. Auch Dessau blieb davon nicht verschont. So wurden einige Wahlplakate im Lustgarten Opfer von Vandalismus. Die Elbe in Dessau-Roßlau bekommt gerade die Auswirkungen der langen Trockenperiode zu spüren. In Dessau ist der Pegelstand des Flusses so niedrig wie schon lange nicht mehr. Am Sonntag, den 9. August, erreichte er seinen vorzeitigen Tiefstand mit nur 44 cm. Der niedrigste bekannte Wasserstand liegt zwar bei 20 cm, das ist aber auch schon über 60 Jahre her. In Roßlau kann man aktuell sogar ein Allzeitrekordtief messen. Bisher lag der niedrigste bekannte Wasserstand in der Schifferstadt bei 32 cm. Ein Wert aus dem August 2018. Am 10.8. diesen Jahres erreichte der Pegel in Roßlau einen Stand von 26 cm. In ganz Sachsen-Anhalt ist das Niedrigwasser ein Problem. So hat auch der Pegelstand der Elbe bei Magdeburg einen Allzeit-Tiefstwert erreicht. Wie das Wasserstraßen- und Schifffahrtsamt Elbe in ihrer Hochwasservorhersage vom Montag, den 10. August, angibt, könnte der Pegel in Dessau sogar noch weiter sinken. Für den 14.8. geben sie einen auf 5 cm gerundeten Wert von 40 cm an. Dabei handelt es sich allerdings nur um eine Abschätzung. Wie es genau mit dem Pegel der Elbe weitergeht, werden die nächsten Tage zeigen. Ein Wasserentnahme- und Gießverbot hat die Stadt Dessau-Roßlau jedenfalls noch nicht ausgesprochen. Im vergangenen Jahr gab es in der Doppelstadt aufgrund der lang anhaltenden Trockenperiode für den Zeitraum vom 1. Juli bis zum 30. September eine Allgemeinverfügung zur Beschränkung der Wasserentnahme aus Oberflächengewässern und Grundwasser. Die Wasserentnahme aus oberirdischen Gewässern mittels Pumpen war untersagt. Zudem durften Brunnen zur Bewässerung von privaten und öffentlichen Grünflächen sowie Sportanlagen zwischen 10 und 18 Uhr nicht genutzt werden. Aktuell gibt es derartige Verbote schon in mehreren Kreisen im Land. Neue Bänke aufgestellt. In der Ferdinand-von-Schill-Straße tut sich aktuell einiges. So wurden die Bauarbeiten im östlichen Teil der Straße beendet. Weiter geht es aktuell mit Tiefbauarbeiten sowie der Neugestaltung der Fahrbahnoberfläche und den Seitenbereichen auf Höhe der Kreuzung Ferdinand-von-Schill-Straße, Johannesstraße, Hans-Heinen-Straße. Neue Sitzgelegenheiten kann man im Bereich des Johannesviertels aber bereits nutzen. In der Ferdinand-von-Schill-Straße stehen diese auf Höhe einer dort angesiedelten Seniorenresidenz und Laden zum Sitzen und Verweilen ein. In der Johannesstraße wurde eine ganze Sitzlandschaft fertiggestellt, welche durchaus etwas ungewöhnlich aussieht. Unterschiedliche Bänke aus Holz, mit und ohne Lehne, nehmen die Einfassung der dortigen Baumscheiben auf und verbinden sich zu einer einzigartigen Sitzlandschaft. Die Entwürfe dafür stammen vom Fachbereich Design der Hochschule Anhalt. Zur Umsetzung der Maßnahme konnte auch auf Fördermittel aus dem Programm Förderung des sozialen Zusammenhalts des Landes Sachsen-Anhalt zurückgegriffen werden. Baum für Adventsmarkt gesucht. Der Verein zur Förderung der Stadtkultur Dessau e.V. sucht aktuell zusammen mit dem Dessauer Adventsmarkt nach einem Baum. Jedoch soll es kein gewöhnliches Gehölz sein. So will man einen gut gewachsenen und mindestens 16 Meter hohen Weihnachtsbaum für den diesjährigen Dessauer Adventsmarkt finden. In den sozialen Medien hat man dazu aufgerufen. Wer einen passenden Baum hat, den er für den Markt spenden will, kann sich unter weihnachtsbaum@dessauer-advents

0: Schwarzmarkt.de melden. Die eigene Adresse, ein bis zwei Fotos des Baumes sowie die Telefonnummer zur Terminvereinbarung für die Vorortbesichtigung sollten dabei mitgesendet werden. Man hofft, bald einen passenden Baum zu finden, damit auch der diesjährige Adventsmarkt auf dem Dessauer Marktplatz wieder etwas ganz Besonderes wird. »24 Jahre ist es her, aber bei vielen Dessauern ist es wahrscheinlich immer noch als eines der einschneidendsten Ereignisse der Stadt im Kopf geblieben. Die Rede ist vom ersten Jahrhundert-Hochwasser im August 2002. 11 Jahre später kam das zweite Jahrhundert-Hochwasser. Nach 2002 war man in der Stadt an Elbe und Mulde jedoch besser auf das extreme Ereignis vorbereitet. Dafür sorgte auch die Interessengemeinschaft Hochwasserschutz Elbe-Mulde e.V. Um an die beiden Hochwasser zu erinnern, aber auch um ausgiebig zu feiern, lud der Verein am 1. August wieder zum alljährlichen Sandsackfest an die Elbe in Dessau-Ziebig ein.
1: 2002 war also unser erlebtes Hochwasser, dann 2013 wieder. Aber nach 2002 haben wir uns hier in Ziebig zusammengefunden und haben festgestellt, dass es ganz wichtig ist, dass wir untereinander uns kennen, dass wir miteinander kommunizieren, damit wir auch uns untereinander helfen können. Und wir kennen ja den Hochwasserschutz, einmal den technischen Hochwasserschutz, den operativen. Und für den operativen Hochwasserschutz ist es einfach wichtig, dass wir auch zwischendurch Übungen machen, dass es Deichläufer gibt und so weiter. Und das ist alles nach dem Hochwasser 2002 entstanden. Und da haben wir gesagt, wir wollen nicht nur arbeiten, sondern auch mal feiern, auch das Schöne genießen. Und deswegen dadurch ist das Sandsackfest entstanden.
0: Über mehr als 20 Jahre hat sich das Sandsackfest immer weiterentwickelt und bietet mittlerweile ein umfangreiches Programm für zahlreiche Besucher an. Einfach ist es für die Projektgruppe Sandsackfest, welche für die Organisation zuständig ist, aber nicht immer. In diesem Jahr konnte man sich jedoch über Unterstützung freuen.
1: Ja, wir haben damals gesagt, die Interessengemeinschaft ist ja neutral. Wir haben alle Parteien zusammengetrommelt, wir haben alle Gemeinden zusammengetrommelt und haben gesagt, wir wollen das gemeinschaftlich wuppen. Letztendlich, wenn es nach Arbeit riecht, dann bleibt immer nur ein kleiner Kern übrig. Und wir sind jetzt, sage ich mal, 6, 7 Leute, die das jedes Jahr machen und die das auch im Prinzip finanziell vorfinanzieren. Und wir hoffen dann immer, dass wir unterm Strich nach dem Fest auch bei Null wieder rauskommen. Und dieses Jahr haben wir auch, wie letztes Jahr auch, Fördermittel von der Stadt bekommen. Über den Stadtbezirksbeirat ist Geld für uns genehmigt worden, sodass wir das ein bisschen lockerer nehmen können.
0: Ab 17 Uhr startete das Sandsackfest in diesem Jahr. Bei freiem Eintritt wurde für alle Besucher eine Menge geboten.
1: Auch wir haben es dieses Jahr ein bisschen größer aufgebaut. Wir wollen so ein bisschen Anlauf nehmen, weil wir nächstes Jahr 25 Jahre feiern. Wir haben ja 2002 das Hochwasser gehabt, 2027 würden wir 25 Jahre. Und wir haben diesmal auch ein bisschen früher angefangen, damit für die Kinder was dabei ist. Und auch natürlich mit dem Hintergedanken, die Jugend so ein bisschen an das Thema heranzuführen. Denn wir brauchen bei den Deichläufern nicht nur Senioren, sondern auch jüngere Leute. Also der Nachwuchs muss kommen. Und da haben wir hinten für die Familien Hüpfburg, Kinderschminken und Clown Trixi kommt noch. Ja, und dann für die Erwachsenen gibt es hier verschiedene Köstlichkeiten. Einmal Wörlitzer Brauerei mit gegrilltem und Getränken aller Art. Den Weinhandel, also Angelikas Weinhandel mit köstlichen Weinen. Den Foodtruck hier aus Ziebig, Donner Pasta mit Nudelgerichten, sodass auch was Vegetarisches dabei ist. Ja, was haben wir noch? Und die Kugelkutsche. Das Wetter spricht ja Gott sei Dank auch für uns. Wir haben heute Morgen im strömenden Regen aufgebaut, aber jetzt scheint die Sonne und ich glaube, wir kriegen auch Eis verkauft. Wir haben eine Band aus Berlin angeheuert. Das ist die Kapelle Blank. Und aus der Kapelle Blank kristallisiert sich noch ein Duo heraus. Die werden im Wechsel dann spielen.
0: Für die Interessensgemeinschaft Hochwasserschutz Elbe-Mulde ist ein ganz wichtiger Aspekt beim Fest, aber natürlich auch der Austausch untereinander und dass alle Einwohner der Doppelstadt noch näher zusammenrücken. Im nächsten Jahr steht dann, wie bereits erwähnt, die Jubiläumsausgabe des Fests an. Genaue Ideen dafür hat man zwar noch nicht, will sich aber zeitnah zusammensetzen und darüber beraten. Und seine Frau muss nicht immer allein

0: Hallo und herzlich willkommen, liebe Zuschauer, zur Mittwochsausgabe der RBB Aktuellen Nachrichten. Am 16. August im örtlichen Freibad in Aschersleben, beim nächsten Seepferdchensonntag im Salzlandkreis, können Kinder und Jugendliche nachweisen, welche Schwimmfähigkeiten sie über die Ferientage vielleicht neu erreicht haben und dass sie für ein Abzeichen reichen. Der Arbeiter-Samariter-Bund Salzland wird die Aktion ausrichten, gemeinsam mit dem Ballhaus Aschersleben. Die Teilnahme kostet nichts, jedenfalls nicht für die jungen Schwimmer. Denn Idee und Initiative gehen von Landrat und Kreisverwaltung in Zusammenarbeit mit der Salzland-Sparkasse aus. Der Salzlandkreis hatte die Seepferdchensonntage ins Leben gerufen, um sowohl die Schwimmvereine als auch die Heranwachsenden beim Schwimmenlernen zu unterstützen. Der Gedanke, Begeisterung für das Schwimmen wecken, für mehr Sicherheit sorgen und langfristig auch Nachwuchs für den Rettungsdienst gewinnen. Beim Auftakt in Alsleben nutzten 34 Kinder und Jugendliche das Angebot. Im Bitterfelder Rathaus Innenhof gibt es jetzt einen neuen Ort für Veranstaltungen und Begegnungen. Die Kommunallounge soll künftig regelmäßig genutzt werden und damit auch das Leben in der Innenstadt bereichern.
1: Mitten in Bitterfeld gibt es einen neuen Ort zum Treffen, Feiern und Verweilen. Im Rathaus Innenhof ist die Kommunallounge eröffnet worden. Bühne, Beleuchtung und verschiedene Sitzmöglichkeiten sollen den Platz künftig regelmäßig zum Veranstaltungsort machen.
2: Die Idee geht zurück auf ein besonderes Event, 800 Jahre Bitterfeld. Da haben wir das erste Mal ja probiert, wie kann man diesen Innenhof gestalten, kann man hier zusätzlich auch Programm anbieten. Es ist damals gemacht worden und es war sehr erfolgreich.
1: Nach der Premiere zur 800-Jahr-Feier und weiteren Veranstaltungen im vergangenen Sommer wurde aus dem zeitweisen Angebot nun eine dauerhafte Einrichtung. Der Umbau erfolgte in kurzer Zeit. Fertig ist die Lounge aber noch nicht.
3: Sehr zufrieden. Innerhalb kürzester Zeit ist es uns hier also gelungen, eine nachhaltige Infrastruktur zu entwickeln über eine Bühne, über Stromversorgung, über Trinkwasserversorgung. Und wir haben auch den ersten Schritt Richtung Einfriedung getan. Im Torbogen befindet sich mittlerweile eine feste Vergitterung.
1: Genutzt werden soll die Fläche möglichst vielfältig. Vereine, Institutionen, Unternehmen und andere Veranstalter können die vorhandene Infrastruktur nutzen. Ziel ist es, Veranstaltungen einfacher und mit weniger Aufwand auf die Beine zu stellen.

0: uns an die 800-Jahr-Feier zurückerinnert und an das, was in 2025 die Sommer lang war. Und haben gesagt, dann lasst es uns richtig machen. Richtig heißt für uns eine feste Bühne, die immer bleibt, Technik, die immer bleibt, Sitzmöglichkeiten, die alle nutzen können und Beleuchtung und auch Zaun drumherum aus Sicherheitsgründen, dass das alles passt. Damit das Ziel, und das ist wirklich so, dass wir möglichst viele unterschiedliche Anbieter haben, ob das jetzt Vereine sind oder Firmen, die sagen, wir machen eine Präsentation, wir machen eine kleine Lesung, alles Mögliche soll ja durchgeführt werden.
1: Wie vielfältig die Angebote sein können, zeigte sich bereits bei der Eröffnung. Beim ersten Marktplatz der Talente präsentierten sich rund 20 Vereine, Institutionen und Unternehmen. Ein weiterer Höhepunkt war die Auszeichnung der Gewinner des Malwettbewerbs zum 20-jährigen Bestehen des Bitterfelder Bogens. 120 Bilder von Kindern und Jugendlichen waren eingereicht worden. Aus 20 ausgewählten Arbeiten konnten die Besucher ihre Favoriten wählen. Insgesamt wurden 570 Stimmen abgegeben. Den ersten Platz holte Larissa Gavrilova vom Jugendclub Linde. Ihr Bild zeigte den Bitterfelder Bogen mit Pflanzen, einem Flugzeug und Dinosauriern. Ausgezeichnet wurde sie von Oberbürgermeister Armin Schenk und Kulturbotschafterin Jana Respondek. Unterstützt wird die Kommunallounge von der kommunalen Familie, darunter auch die Stadtwerke Bitterfeld-Wolfen.
2: Ich denke, das ist ein Teil unseres Unternehmensziels. Unser Claim ist ja auf gute Nachbarschaft. Und insofern betrachten wir das nicht nur so als Floskel, sondern der wirtschaftliche Erfolg, den die Stadtwerke und alle kommunalen Unternehmen auch haben, der soll natürlich in die Region zurückfließen.
1: Für die Besucher ist dabei vor allem entscheidend, was tatsächlich auf dem Platz passiert. Deshalb haben wir uns bei der Eröffnung umgehört.
3: Ich finde das echt cool hier. Wir kommen vom Schwabenland. Und ja, wir kennen uns der Oberhalb weit aus, aber ich finde es schön hier.
4: Wir sind mehr oder weniger jetzt so reingestolpert, ohne das zu wissen, was hier los ist.
5: Es ist wunderschön. Wir sind sehr positiv überrascht. Die Leute sind sehr freundlich. Es ist ein ganz toller Ort, ein sonniger, schöner Ort. Also da gehen die Herzen auf. Ganz toll. Wir freuen uns, hier sein zu dürfen. Und das Event finde ich super klasse. Ganz tolle Idee.
6: Wir finden es schön. Wir waren letztes Jahr schon da und jetzt sind wir dieses Jahr wieder hier.
7: Zumindest mal vorbeikommen.
8: Gemütlich, ja.
9: Ja, ist richtig schön. Ich finde es auch, die Sonne drückt zwar ein bisschen, aber wenn man hier so sitzt auf den Sitzkissen, ist es sehr entspannt.
10: Ich finde es sehr schön, aber traurig, dass so wenig gekommen sind.
1: Die Rückmeldungen fallen überwiegend positiv aus. Besonders die Aussicht auf regelmäßige Veranstaltungen und mehr Leben in der Innenstadt kommt bei den Besuchern gut an. Auch am Abend verändert sich der Innenhof durch die Gestaltung deutlich.
2: Also ich muss sagen, am Anfang, man hatte eine Vorstellung, es gab hier auch viele animierte Bilder vorher, aber wenn man es dann so sieht, insbesondere am Abend, wir haben es gestern schon mal sehen können, mit einer entsprechenden Beleuchtung, dann ist das natürlich eine tolle Atmosphäre, gerade vor der Kulisse hier.
1: Ganz fertig ist die Lounge noch nicht. Geplant sind eine vollständige Einfriedung sowie später auch Lösungen für Schatten und schlechtes Wetter.
11: Wir haben natürlich noch ganz viele Ideen. Im kommenden Jahr soll die gesamte Einfriedung des Areals erfolgen. Es ist auch in späteren Schritten geplant, eine Verschattung oder auch eine Variante für schlechteres Wetter zu schaffen, sodass man die Fläche also auch ganzjährig nutzen kann.
1: Aus einer Idee zur 800-Jahr-Feier ist damit ein dauerhafter Treffpunkt entstanden. Jetzt soll die Kommunallounge regelmäßig mit Veranstaltungen gefüllt werden und so auch die Bitterfelder Innenstadt ein Stück lebendiger machen.
12: Das Bernburger Bündnis für Demokratie und Toleranz gegen Rechtsextremismus und Gewalt plant weitere Aktionen der Verständigungsorte auf dem Bernburger Karlsplatz. Mitglieder des Bündnisses wollen Passanten zum Gespräch einladen. Während dieser Gespräche am Gartenzaun steht die Frage im Mittelpunkt: Was wünsche ich mir für Sachsen-Anhalt? Bei diesen Gesprächen über den Gartenzaun soll Verständigung ohne Bewertung und Belehrung möglich werden. Für kurze Zeiträume soll ein Ort geschaffen werden, an denen Menschen einander ausreden lassen und wirklich zuhören. Diese weiteren Verständigungsorte finden am Freitag, 14. August, und am Dienstag, den 18. August, jeweils von 10 bis 13 Uhr auf dem Bernburger Karlsplatz statt.

0: Herzlich willkommen, liebe Zuschauer, zur August-Ausgabe der Finanznews 2026. Ich begrüße dazu Roland Görg, den stellvertretenden Bereichsleiter des Vermögensanlagezentrums der Kreissparkasse Anhalt-Bitterfeld. Guten Tag.
1: Guten Tag, hallo.
0: Wie lief es denn an den Börsen im Monat Juli?
1: Ja, DAX, Dow Jones und Eurostox sind zum Monatsende im Plus. Und der Ölpreis ist im Vergleich zum Vormonat stark gestiegen.
0: Und wie sehen die Werte für den Juli im Einzelnen aus?
1: Der DAX ist um 2,5% gestiegen, von 24.996 auf 25.629 Punkte. Der Eurostox verbesserte sich um 0,5%, von 6.328 auf 6.358 Punkte. Der Dow Jones erhöhte sich von 52.366 auf 52.484 Punkte um 0,2%. Der Euro wurde etwas stärker, war am 30.06. noch mit 1,14 und jetzt am 31.07. mit 1,15. Der Rohölpreis stieg von 70,46 auf 96,95 US-Dollar an, um rund 37,6%. Und der EZB-Hauptrefinanzierungszinssatz blieb bei 2,4% konstant.
0: Im Juni hat sich ja der DAX recht verhalten entwickelt. Wie sieht der Verlauf im Juli aus?
1: Ja, der DAX konnte im Juli einen Zugewinn von ca. 600 Punkten tätigen, das heißt um ca. 2,5%. Und somit stieg der Deutsche Leitindex im Juli deutlich stärker als im Vormonat. Im Monatsverlauf hat auch die anhaltende Unsicherheit bezüglich des Iran-Krieges immer wieder auch mal zu Schwankungen geführt. Und aufgrund des weiteren recht schwierigen wirtschaftlichen und geopolitischen Umfeldes bleibt daher die weitere Entwicklung mal abzuwarten.
0: Der IFO-Geschäftsklimaindex hat sich ja als wichtiger Indikator für die wirtschaftliche Entwicklung in Deutschland dargestellt. Wie sehen die Werte für den Monat Juli aus?
1: Ja, der Geschäftsklimaindex, der ist im Juli nun zum dritten Mal in Folge gestiegen. Das ist ein deutliches Zeichen für eine Trendumkehr und auch für bessere Aussichten insgesamt für das Wirtschaftswachstum. Trotz der jüngsten Krisen im Nahen Osten zeigen sich die Unternehmen recht widerstandsfähig. Energiepreise, Lieferengpässe und auch die Rohstoffknappheit wirkten sich dabei weniger stark auf die Stimmung der Unternehmen aus. Hoffnung wird auch in die fiskalpolitischen Reformen der Bundesregierung gesetzt.
0: Herr Görg, gibt es bereits erste Zahlen zur Entwicklung des Bruttoinlandsprodukts im ersten Halbjahr 2026?
1: Ja, die deutsche Konjunktur, die hat sich im ersten Halbjahr deutlich robuster entwickelt als erwartet. Insgesamt ist eine Steigerung des Bruttoinlandsproduktes von 0,9% zu verzeichnen. Und vor dem Hintergrund dieser Belastungen durch den Iran-Konflikt und den Energiepreisanstieg ist es ein durchaus recht positives Ergebnis. Insgesamt ist die deutsche Wirtschaft 2026 nun wiederum auf den Wachstumspfad zurückgekehrt.
0: Herr Görg, die gesetzliche Rente allein wird ja künftig für viele Menschen nicht mehr ausreichen. Warum wird das Thema private Vorsorge und Vermögensbildung für unsere Zuschauer immer wichtiger?
1: Ja, die Menschen, die spüren von selber, dass sie sich stärker nun um ihre finanzielle Zukunft kümmern müssen, um dann letztendlich auch den eigenen Lebensstandard im Alter zu sichern bzw. zu halten. Und gleichzeitig wiederum sind aber die Preise auch in den vergangenen Jahren gestiegen und viele fragen sich natürlich, wie kann ich letztendlich mein Geld so einsetzen, dass daraus langfristig mehr finanzielle Sicherheit entsteht. Und genau deshalb wird die private Vermögensbildung immer wichtiger.
0: In Ihrer aktuellen Monatswerbung bewerben Sie das neue Produkt S-Neo. Wie unterstützt S-Neo Ihre Kunden bei dem Einstieg in den Wertpapier oder in das Wertpapiersparen?
1: Ja, dieses S-Neo, das ist neu. Das bietet einen einfachen digitalen Zugang zum Wertpapiersparen und ist direkt in der Sparkassen-App zu finden. Oft fällt dabei der erste Schritt recht schwer, da manche das Thema als kompliziert empfinden und Sorge vor Risiken haben. Aber S-Neo senkt letztendlich die Hürden für die Menschen, die sich mit dem Wertpapiersparen beschäftigen möchten und hier einen einfachen und vertrauten Zugang suchen.
0: Viele Menschen sind beim Thema Wertpapiere ja noch recht zurückhaltend. Wie nehmen Sie ihnen die Sorge?
1: Na gut, Wertpapiersparen ist nicht mit Spekulation zu verwechseln und zu vergleichen. Wer letztendlich langfristig Vermögen aufbauen möchte, hat mit gut gestreuten Wertpapieren natürlich bessere Chancen als mit Geld, das dauerhaft unverzinst oder niedrig verzinst auf Konten oder Sparbüchern liegt. Natürlich schwanken die Kurse, aber mit einem passenden Portfolio, regelmäßigen Sparraten und einem langen Anlagehorizont lassen sich die Risiken besser einordnen und auch begrenzen. Entscheidend ist hierbei nicht der schnelle Gewinn, sondern ein planvoller Vermögensaufbau über Jahre bzw. über Jahrzehnte.
0: Warum bieten Sie als Haus dies als digitales Angebot an?
1: Na gut, die App, die macht den Einstieg in das Wertpapiersparen einfacher. Aber die Sparkasse an der Bitterfeld bleibt selbstverständlich als Ansprechpartner vor Ort erhalten. Und mit SNEO vereinen wir den digitalen Fortschritt mit der gewohnten Verlässlichkeit unserer Berater in den entsprechenden Geschäftsstellen.
0: Herr Görg, welche Termine stehen denn in den nächsten Wochen an?
1: Aktuelle Konjunkturdaten des ZDW werden wieder am 18. August veröffentlicht. Und das IFO-Institut veröffentlicht die aktuellen Ergebnisse zum Geschäftsklimaindex am 25. August.
0: Herr Görg, ich bedanke mich bei Ihnen für die interessanten Ausführungen und wir, liebe Zuschauer, sehen uns dann am 9. September wieder zu der nächsten Ausgabe der Finanznews, natürlich dann mit dem Rückblick auf den Monat August. Bis dahin, machen Sie es gut und auf Wiedersehen.
1: Auf Wiedersehen.
0: Wenn sich die Dämmerung über die alte Burg legt und die letzten Sonnenstrahlen verschwinden, beginnt im Zoo Aschersleben eine ganz besondere Reise. Nach den großen Erfolgen in den Jahren 2021 und 2024 kehrt das außergewöhnliche Lichtevent nachts im Zoo zurück. Intensiver, farbenprächtiger und emotionaler denn je. Im Spätsommer verwandelt der Cottbuser Lichtkünstler Jörn Hanitsch die Tieranlage bereits zum dritten Mal in eine faszinierende Welt aus Licht und Schatten. Über 70 neue Installationen und eindrucksvolle Projektionen in den Baumkronen lassen den Zoo in einem spektakulären Farbenmeer erstrahlen. Auf der Terrasse am Dschungelcafé sorgen sommerliche für eine entspannte Atmosphäre. Zwischen leuchtenden Installationen und warmen Sommerabenden lädt dieser besondere Ort dazu ein, im Licht zu verweilen und den Abend entspannt ausklingen zu lassen. Weitere Informationen über die Lichterwelten und zu den Terminen findet man auf der Homepage des Zoos. Vom 20. bis zum 24. August bleibt das Felsenbad in Landsberg aufgrund des Bergfestes geschlossen. Alle Dauerkartenbesitzer erhalten kostenlosen Eintritt für das Bergfest 2026 bei Vorlage ihrer Dauerkarte. Damit sind wir am Ende unserer heutigen Ausgabe der Nachrichten. Schauen jetzt noch auf das Wetter und auf die Meldungen aus der Region. Wir sehen uns dann, wenn Sie mögen, am Donnerstag ab 18 Uhr wieder. Bis dahin. Machen Sie es gut und auf Wiedersehen. 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
4: Zum Donnerstag steigen die Temperaturen um 4 Grad an. Heißt, wir erreichen eine Maximaltemperatur von 29 Grad Celsius. Dabei bleibt es den gesamten Tag über sonnig und trocken. Der Wind ist hauptsächlich aus dem Osten zu erwarten. Mehr als eine leichte Brise wird es nicht. In den kommenden Tagen steigen die Temperaturen weiter. Also viel trinken nicht vergessen.
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So wurden einige Wahlplakate im Lustgarten Opfer von Vandalismus. Die Elbe in Dessau-Roßlau bekommt gerade die Auswirkungen der langen Trockenperiode zu spüren. In Dessau ist der Pegelstand des Flusses so niedrig wie schon lange nicht mehr. Am Sonntag, den 9. August, erreichte er seinen vorzeitigen Tiefstand mit nur 44 cm. Der niedrigste bekannte Wasserstand liegt zwar bei 20 cm, das ist aber auch schon über 60 Jahre her. In Roßlau kann man aktuell sogar ein Allzeitrekordtief messen. Bisher lag der niedrigste bekannte Wasserstand in der Schifferstadt bei 32 cm. Ein Wert aus dem August 2018. Am 10.8. diesen Jahres erreichte der Pegel in Roßlau einen Stand von 26 cm. In ganz Sachsen-Anhalt ist das Niedrigwasser ein Problem. So hat auch der Pegelstand der Elbe bei Magdeburg einen Allzeit-Tiefstwert erreicht. Wie das Wasserstraßen- und Schifffahrtsamt Elbe in ihrer Hochwasservorhersage vom Montag, den 10. August, angibt, könnte der Pegel in Dessau sogar noch weiter sinken. Für den 14.8. geben sie einen auf 5 cm gerundeten Wert von 40 cm an. Dabei handelt es sich allerdings nur um eine Abschätzung. Wie es genau mit dem Pegel der Elbe weitergeht, werden die nächsten Tage zeigen. Ein Wasserentnahme- und Gießverbot hat die Stadt Dessau-Roßlau jedenfalls noch nicht ausgesprochen. Im vergangenen Jahr gab es in der Doppelstadt aufgrund der lang anhaltenden Trockenperiode für den Zeitraum vom 1. Juli bis zum 30. September eine Allgemeinverfügung zur Beschränkung der Wasserentnahme aus Oberflächengewässern und Grundwasser. Die Wasserentnahme aus oberirdischen Gewässern mittels Pumpen war untersagt. Zudem durften Brunnen zur Bewässerung von privaten und öffentlichen Grünflächen sowie Sportanlagen zwischen 10 und 18 Uhr nicht genutzt werden. Aktuell gibt es derartige Verbote schon in mehreren Kreisen im Land. Neue Bänke aufgestellt. In der Ferdinand-von-Schill-Straße tut sich aktuell einiges. So wurden die Bauarbeiten im östlichen Teil der Straße beendet. Weiter geht es aktuell mit Tiefbauarbeiten sowie der Neugestaltung der Fahrbahnoberfläche und den Seitenbereichen auf Höhe der Kreuzung Ferdinand-von-Schill-Straße, Johannesstraße, Hans-Heinen-Straße. Neue Sitzgelegenheiten kann man im Bereich des Johannesviertels aber bereits nutzen. In der Ferdinand-von-Schill-Straße stehen diese auf Höhe einer dort angesiedelten Seniorenresidenz und laden zum Sitzen und Verweilen ein. In der Johannesstraße wurde eine ganze Sitzlandschaft fertiggestellt, welche durchaus etwas ungewöhnlich aussieht. Unterschiedliche Bänke aus Holz, mit und ohne Lehne, nehmen die Einfassung der dortigen Baumscheiben auf und verbinden sich zu einer einzigartigen Sitzlandschaft. Die Entwürfe dafür stammen vom Fachbereich Design der Hochschule Anhalt. Zur Umsetzung der Maßnahme konnte auch auf Fördermittel aus dem Programm Förderung des sozialen Zusammenhalts des Landes Sachsen-Anhalt zurückgegriffen werden. Baum für Adventsmarkt gesucht. Der Verein zur Förderung der Stadtkultur Dessau e.V. sucht aktuell zusammen mit dem Dessauer Adventsmarkt nach einem Baum. Jedoch soll es kein gewöhnliches Gehölz sein. So will man einen gut gewachsenen und mindestens 16 Meter hohen Weihnachtsbaum für den diesjährigen Dessauer Adventsmarkt finden. In den sozialen Medien hat man dazu aufgerufen. Wer einen passenden Baum hat, den er für den Markt spenden will, kann sich unter weihnachtsbaum@dessauer-adventsmarkt.de melden. Die eigene Adresse, ein bis zwei Fotos des Baumes sowie die Telefonnummer zur Terminvereinbarung für die Vorortbesichtigung sollten dabei mitgesendet werden. Man hofft, bald einen passenden Baum zu finden, damit auch der diesjährige Adventsmarkt auf dem Dessauer Marktplatz wieder etwas ganz Besonderes wird. »24 Jahre ist es her, aber bei vielen Dessauern ist es wahrscheinlich immer noch als eines der einschneidendsten Ereignisse«.

0: Straße der Stadt im Kopf geblieben. Die Rede ist vom ersten Jahrhundert Hochwasser im August 2002. 11 Jahre später kam das zweite Jahrhundert Hochwasser. Nach 2002 war man in der Stadt an Elbe und Mulde jedoch besser auf das extreme Ereignis vorbereitet. Dafür sorgte auch die Interessengemeinschaft Hochwasserschutz Elbe-Mulde e.V. Um an die beiden Hochwasser zu erinnern, aber auch um ausgiebig zu feiern, lud der Verein am 1. August wieder zum alljährlichen Sandsackfest an die Elbe in Dessau-Ziebig ein.
1: 2002 war also unser erlebtes Hochwasser, dann 2013 wieder. Aber nach 2002 haben wir uns hier in Ziebig zusammengefunden und haben festgestellt, dass es ganz wichtig ist, dass wir untereinander uns kennen, dass wir miteinander kommunizieren, damit wir auch uns untereinander helfen können. Und wir kennen ja den Hochwasserschutz, einmal den technischen Hochwasserschutz, den operativen. Und für den operativen Hochwasserschutz ist es einfach wichtig, dass wir auch zwischendurch Übungen machen, dass es Deichläufer gibt und so weiter. Und das ist alles nach dem Hochwasser 2002 entstanden. Und da haben wir gesagt, wir wollen nicht nur arbeiten, sondern auch mal feiern, auch das Schöne genießen. Und deswegen dadurch ist das Sandsackfest entstanden.
0: Über mehr als 20 Jahre hat sich das Sandsackfest immer weiterentwickelt und bietet mittlerweile ein umfangreiches Programm für zahlreiche Besucher an. Einfach ist es für die Projektgruppe Sandsackfest, welche für die Organisation zuständig ist, aber nicht immer. In diesem Jahr konnte man sich jedoch über Unterstützung freuen.
1: Ja, wir haben damals gesagt, die Interessengemeinschaft ist ja neutral. Wir haben alle Parteien zusammengetrommelt, wir haben alle Gemeinden zusammengetrommelt und haben gesagt, wir wollen das gemeinschaftlich wuppen. Letztendlich, wenn es nach Arbeit riecht, dann bleibt immer nur ein kleiner Kern übrig. Und wir sind jetzt, sage ich mal, 6, 7 Leute, die das jedes Jahr machen und die das auch im Prinzip finanziell vorfinanzieren. Und wir hoffen dann immer, dass wir unterm Strich nach dem Fest auch bei Null wieder rauskommen. Und dieses Jahr haben wir auch, wie letztes Jahr, auch Fördermittel von der Stadt bekommen. Über den Stadtbezirksbeirat ist Geld für uns genehmigt worden, sodass wir das ein bisschen lockerer nehmen können.
0: Ab 17 Uhr startete das Sandsackfest in diesem Jahr. Bei freiem Eintritt wurde für alle Besucher eine Menge geboten.
1: Auch wir haben es dieses Jahr ein bisschen größer aufgebaut. Wir wollen so ein bisschen Anlauf nehmen, weil wir nächstes Jahr 25 Jahre feiern. Wir haben ja 2002 das Hochwasser gehabt, 2027 würden wir 25 Jahre. Und wir haben diesmal auch ein bisschen früher angefangen, damit für die Kinder was dabei ist. Und auch natürlich mit dem Hintergedanken, die Jugend so ein bisschen an das Thema heranzuführen. Denn wir brauchen bei den Deichläufern nicht nur Senioren, sondern auch jüngere Leute. Also der Nachwuchs muss kommen. Und da haben wir hinten für die Familien Hüpfburg, Kinderschminken und Clown Trixi kommt noch. Ja, und dann für die Erwachsenen gibt es hier verschiedene Köstlichkeiten. Einmal Wörlitzer Brauerei mit gegrilltem und Getränken aller Art. Den Weinhandel, also Angelikas Weinhandel mit köstlichen Weinen. Den Foodtruck hier aus Ziebig, Donner Pasta mit Nudelgerichten, sodass auch was Vegetarisches dabei ist. Ja, was haben wir noch? Und die Kugelkutsche. Das Wetter spricht ja Gott sei Dank auch für uns. Wir haben heute Morgen im strömenden Regen aufgebaut, aber jetzt scheint die Sonne und ich glaube, wir kriegen auch Eis verkauft. Wir haben eine Band aus Berlin angeheuert. Das ist die Kapelle Blank. Und aus der Kapelle Blank kristallisiert sich noch ein Duo heraus. Die werden im Wechsel dann spielen.
0: Für die Interessensgemeinschaft Hochwasserschutz Elbe-Mulde ist ein ganz wichtiger Aspekt beim Fest, aber natürlich auch der Austausch untereinander und dass alle Einwohner der Doppelstadt noch näher zusammenrücken. Im nächsten Jahr steht dann, wie bereits erwähnt, die Jubiläumsausgabe des Fests an. Genaue Ideen dafür hat man zwar noch nicht, will sich aber zeitnah zusammensetzen und darüber beraten.

0: Hallo und herzlich willkommen, liebe Zuschauer, zur Mittwochsausgabe der RBB Aktuellen Nachrichten. Am 16. August im örtlichen Freibad in Aschersleben, beim nächsten Seepferdchensonntag im Salzlandkreis, können Kinder und Jugendliche nachweisen, welche Schwimmfähigkeiten sie über die Ferientage vielleicht neu erreicht haben und dass sie für ein Abzeichen reichen. Der Arbeiter-Samariter-Bund Salzland wird die Aktion ausrichten, gemeinsam mit dem Ballhaus Aschersleben. Die Teilnahme kostet nichts, jedenfalls nicht für die jungen Schwimmer. Denn Idee und Initiative gehen von Landrat und Kreisverwaltung in Zusammenarbeit mit der Salzland-Sparkasse aus. Der Salzlandkreis hatte die Seepferdchensonntage ins Leben gerufen, um sowohl die Schwimmvereine als auch die Heranwachsenden beim Schwimmenlernen zu unterstützen. Der Gedanke, Begeisterung für das Schwimmen wecken, für mehr Sicherheit sorgen und langfristig auch Nachwuchs für den Rettungsdienst gewinnen. Beim Auftakt in Alsleben nutzten 34 Kinder und Jugendliche das Angebot. Im Bitterfelder Rathaus Innenhof gibt es jetzt einen neuen Ort für Veranstaltungen und Begegnungen. Die Kommunallounge soll künftig regelmäßig genutzt werden und damit auch das Leben in der Innenstadt bereichern.
1: Mitten in Bitterfeld gibt es einen neuen Ort zum Treffen, Feiern und Verweilen. Im Rathaus Innenhof ist die Kommunallounge eröffnet worden. Bühne, Beleuchtung und verschiedene Sitzmöglichkeiten sollen den Platz künftig regelmäßig zum Veranstaltungsort machen.
2: Die Idee geht zurück auf ein besonderes Event, 800 Jahre Bitterfeld. Da haben wir das erste Mal ja probiert, wie kann man diesen Innenhof gestalten, kann man hier zusätzlich auch Programm anbieten. Es ist damals gemacht worden und es war sehr erfolgreich.
1: Nach der Premiere zur 800-Jahr-Feier und weiteren Veranstaltungen im vergangenen Sommer wurde aus dem zeitweisen Angebot nun eine dauerhafte Einrichtung. Der Umbau erfolgte in kurzer Zeit. Fertig ist die Lounge aber noch nicht.
3: Zufrieden. Innerhalb kürzester Zeit ist es uns hier also gelungen, eine nachhaltige Infrastruktur zu entwickeln, über eine Bühne, über Stromversorgung, über Trinkwasserversorgung. Und wir haben auch den ersten Schritt Richtung Einfriedung getan. Im Torbogen befindet sich mittlerweile eine feste Vergitterung.
1: Genutzt werden soll die Fläche möglichst vielfältig. Vereine, Institutionen, Unternehmen und andere Veranstalter können die vorhandene Infrastruktur nutzen. Ziel ist es, Veranstaltungen einfacher und mit weniger Aufwand auf die Beine zu stellen.
4: Wir haben uns an die 800-Jahr-Feier zurückerinnert und an das, was in 2025 die Sommerlounge war. Und haben gesagt, dann lasst es uns richtig machen. Richtig heißt für uns eine feste Bühne, die immer bleibt, Technik, die immer bleibt, Sitzmöglichkeiten, die alle nutzen können und Beleuchtung und auch Zaun drumherum aus Sicherheitsgründen, dass das alles passt. Damit das Ziel, und das ist wirklich so, dass wir möglichst viele unterschiedliche Anbieter haben, ob das jetzt Vereine sind oder Firmen, die sagen, wir machen eine Präsentation, wir machen eine kleine Lesung. Alles Mögliche soll ja durchgeführt werden.
1: Wie vielfältig die Angebote sein können, zeigte sich bereits bei der Eröffnung. Beim ersten Marktplatz der Talente präsentierten sich rund 20